0: einer der grossen Hollywood-Klassiker. Erstaunlich jetzt, ausgerechnet dieser Film musste restauriert werden nach gut 35 Jahren. Und dies geschah nicht etwa in Hollywood, sondern hier bei uns in der Schweiz. Warum eigentlich? Ist Film vergänglicher, als wir denken? Weshalb genügt es nicht, ihn einfach digital zu speichern? Und wer entscheidet überhaupt, welche Filme für kommende Generationen erhalten bleiben? Darüber sprechen wir heute mit dir, Filmredaktor Enno Reins. Herzlich willkommen.
1: Hallo.
0: Enno, Hand aufs Herz, als ich gehört habe, dass der mit dem Wolf tanzt restauriert wird, dachte ich zuerst, der Film ist ja wirklich noch nicht so alt. Der kann ja auch noch nicht kaputt sein, da muss es um was anderes gehen.
1: Genau, kaputt war da nichts und auf der anderen Seite 36 Jahre sind filmtechnisch natürlich eine lange Zeit. Damals hat man noch auf Film gedreht, heute alles digital. Aber du hast ja gesagt, es geht eigentlich auch gar nicht sozusagen um die Restaurierung dieser Kinofassung, sondern es geht um was ganz anderes. 1990 kam der Film in die Kino, war 3 Stunden lang. 1 Jahr später gab es eine 4-Stunden-Fassung, die kam irgendwie auf DVD und Blu-ray raus. Die gab es mal im britischen Fernsehen, ganz, ganz selten auch in den Kinos. Und um die geht es. Die wurde jetzt restauriert. Also sprich, sie wurde irgendwie, nein, die Bilder wurden schöner gemacht, der Ton wurde besser gemacht. Und darum geht es letztendlich, diese Extended Version, um es mit einem Anglizismus zu sagen, neu zu genießen. Und das ja heute Abend in Locarno auf der Piazza Grande.
0: Ein Service total. Dafür hat man 55 Arbeitstage investiert. 150.000 Franken aufgewendet. Klingt das übertrieben oder macht das Sinn?
1: Nee, das sind ja sozusagen die üblichen Preise, sage ich jetzt mal so lapidar, was es kostet, einen Film zu restaurieren. Das variiert natürlich je nach Aufwand und wie kaputt ein Film ist oder was ich dafür alles tun muss. Also insofern ist das so, würde ich sagen, irgendwie im normalen Rahmen.
0: Und wie kam es, dass das ausgerechnet jetzt ein Hollywood-Film in der Schweiz restauriert wird?
1: Ja, Filmfestivals allgemein, auch die in Cannes und Venedig, sind natürlich daran interessiert, sozusagen das Filmerbe lebendig zu halten, restaurierte Filme zu zeigen. Und bei Locarno ist es dann noch sozusagen ein Schritt weiter. Da gibt es seit kurzem dieses Programm, Locarno Heritage heißt es, wo es darum geht, halt Filme zu restaurieren. Da kann man Filme einreichen, eine Jury entscheidet dann, welches. Weil zum Beispiel jetzt dieses Jahr sieht man dann nicht nur der mit dem Wolf tanzt, sondern es gibt noch einen sengalesischen Film, Letter from a Village, ein Liebesfilm, sagen wir mal, den man sehen kann. Es wurde auch schon mal ein alter Rossellini-Film aus den 70ern restauriert, irgendwie aus den 70ern, wo es darum ging, um Italien in der Nachkriegszeit. Also insofern engagiert sich da Locarno.
0: Und jetzt fragen sich viele, weshalb jetzt ausgerechnet der mit dem Wolf tanzt? Was hat sich hier die künstlerische Leitung überlegt?
1: Ja, überlegt eigentlich gar nichts, sondern sie hat irgendwie sozusagen entschieden, das machen wir. Der Herr Nazaro, das ist ja der künstlerische Leiter von Locarno, für den war das eine Herzensangelegenheit, weil er den Film mag, weil es für ihn auch ein wichtiger Film ist, weil er halt sozusagen das Western-Genre neu definiert hat, weil es einen Blick auf die schlechte Behandlung der indigenen Völker in den USA gerichtet hat. Und das sind alles so die Gründe, warum jetzt dieser Film restauriert wurde und heute Abend in Locarno zu sehen ist.
0: Er hat ja auch ein poetisches Argument gesendet.
1: Genau, er hat natürlich neue Fassung schon gesehen und ja, einfach reinhören.
2: Durch diese Restaurierung, meiner Meinung nach, gewinnt der Film an emotionale Tiefe. Er erobert vollständig seinen Atem und seinen Rhythmus zurück und erhebt sich in jene ewige Dimension, nach der der Regisseur immer gestrebt hat. Und deswegen hat es sich auch gelohnt.
1: Genau, man muss vielleicht noch dazu sagen, Kevin Costner irgendwie sozusagen hat hier nicht dran mitgewirkt. Der hat diese Fassung auch noch gar nicht gesehen. Was ist sozusagen neu im Vergleich zur Kinofassung oder zu der Fassung, die wir alle aus dem Fernsehen kennen? Es sind einzelne Szenen einfach länger. Es geht ja in diesem Film um einen Veteran des Bürgerkriegs, der irgendwie zu den Lakota reist, deren Kultur kennenlernt. Es gibt dann einfach mehr Lakota-Alltagsleben und dieser Film lebt ja auch durch seine epischen Bilder der Weiten von South Dakota. Und da gibt es ja immer diesen riesigen Moment einer Büffeljagd. Auch diese Momente sind zum Beispiel länger. Also wirklich schon.
0: Können wir noch einen Schritt zurück machen?
1: Immer.
0: Noch einmal kurz,
1: immer.
0: Weil
1: wohin du willst.
0: Wenn wir Restaurierung hören, dann denken ja viele an altes Gemälde, Gebäude, eine Kirche. Aber jetzt einen Film restaurieren, wie macht man das?
1: Ja, das ist letztendlich sogar eine relativ akribische Zeit. Also restauriert werden ja meistens Filme, muss man sagen, aus der ersten Hälfte des 20. Jahrhunderts. Also im Prinzip irgendwie Filme, die wirklich noch auf Film gedreht wurden und nicht wie heute auf digitalen Kameras. Und letztlich ist es so eine kleine Fisselsarbeit, weil Film besteht ja bekanntlich aus verschiedenen Einzelbildern und man muss dann jedes nehmen, angucken, ui, was ist da kaputt, wo ist da ein Kratzer? Und da muss man das sozusagen bearbeiten, verbessern. Dann digitalisieren und das dann Bild für Bild für Bild. Und oft sind dann auch noch detektivische Arbeiten so ein bisschen gefordert, weil bei so alten Filmen fehlen manchmal auch Bilder, weil es gab früher irgendwie wirklich so viele verschiedene Versionen. Da wurde vielleicht ein Film auf der Premiere in der Länge gezeigt, dann aber später im Kino in einer kürzeren. Dann gibt es auch vielleicht noch unterschiedliche Landesvisionen, Versionen. Deutschland zum Beispiel hat nach dem Krieg unheimlich gerne aus allen amerikanischen Filmen Nazi-Szenen rausgeschnitten. Zum Beispiel auch aus Casablanca, was wirklich wenig Sinn gemacht hat, weil da geht es nur um Nazis. Aber die haben das gemacht. Insofern, es gibt sozusagen eine deutsche Synchronfassung von Casablanca ohne diese Szenen. Und deshalb hat man, wenn man mal so synchronisierte Filme, so, die aus Deutschland kommen, ab und zu sieht, und die wurden dann nochmal bearbeitet, dass es da dann oft Szenen gibt, wo dann auf einmal die Synchronisation wechselt oder auf einmal wieder im Original gesprochen wird, weil halt, wie gesagt, unterschiedliche Landesversionen gibt es immer.
0: Das klingt unglaublich aufwendig. Auch und wahrscheinlich eben auch teuer und es ist aber auch brandgefährlich teils. Jetzt nicht bei diesem konkreten Beispiel, der mit dem Wolf tanzt, aber sonst gibt es da Bänder, die ziemlich giftig sind.
1: Giftig und feuergefährlich, eins so der Hauptmaterialien bis so in die 1950er, um Filme zu drehen, war der sogenannte Nitratfilm. Also der mag kein Wasser, der mag keine Hitze, er entzündet sich selbst und ist zum Beispiel mit einer der Gründe, warum man irgendwann gesagt hat, hey, die Projektion, die Kamera im Kino, die steht nicht mehr im Kino, sondern kommt in einen getrennten Raum, weil man dann diesen Raum auch sozusagen Feuer sicher gemacht hat, damit auch die Gäste definitiv halt nicht in Gefahr sind. Und diese Filme tauchen natürlich immer noch auf.
0: Das hat ja auch die Restaurationsexpertin Nicole Allemann im Interview bestätigt. Hören wir mal zu, wie sie mit solchem Filmmaterial umgeht.
3: Man geht eigentlich um wie mit allem Filmmaterial, halt wirklich vorsichtig. Es ist, jeder Film ist delikat, weil jede Rolle ist ein Unikat. Aber klar, wir haben auch feuersichere Schränke. Diese Rollen dürfen nie unbeaufsichtigt irgendwo über Nacht herumliegen oder so. Die müssen eingeschlossen werden und sollten sowieso nicht lange irgendwie. Die werden bearbeitet und dann werden sie wieder weggeschlossen. Und wenn jemand kommt, das ist mir jetzt letzte Woche wieder passiert, dass Kunden irgendwo Filmrollen gefunden haben, und als sie mir die Bilder geschickt haben, da dachte ich schon, es ist sehr wahrscheinlich Nitro. Und als sie dann vorbeigekommen sind, war es dann wirklich Nitro. Und dann muss man natürlich schon schauen, dass die korrekt archiviert werden. Weil die sollte man auf keinen Fall da irgendwo auf dem Dachboden lagern.
0: Weil sie sich auch selbst entzünden können.
1: Genau, deshalb werden die heutzutage wirklich in so einer Art Kühlschrank aufbewahrt, wo halt irgendwie keine Hitzegefahr besteht und alles sicher ist.
0: Also wir erinnern uns, Kinolieblinge noch heute genießen können, da steckt mehr dahinter, als wir uns das vielleicht vorstellen können. Das heißt ja auch, dass wir am Ende natürlich nicht nur eine Film-, sondern auch ein Stück Zeitgeschichte restauriert bekommen, oder?
1: Das ist so, weil die Filme sind natürlich auch immer ein Zeichen ihrer Zeit. Man kann auf Filme gucken als eine Art Quelle der jeweiligen Zeit, wann sie entstanden sind. Sie haben natürlich auch ihren filmhistorischen Wert, weil sie erfolgreich waren, weil sie vielleicht Vorbild für andere Regisseure oder Regisseurinnen waren oder weil es halt wirklich unglaubliche Leistungen auf der Leinwand gab. Irgendwie, das sind ja dann auch die Gründe, warum ich dann restauriere, weil der Film halt einen Wert hat, der sozusagen über den eigentlichen Film und seine eigentliche Aufführungszeit hinausgeht.
0: Schauen wir uns doch einmal den Wert dieses Filmes an, der mit dem Wolf tanzt. 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Zu Gast im Kulturplatz Talk ist Filmexperte Enno Reins. Wir sprechen über die Restaurierung des Hollywood-Klassikers, der mit dem Wolf tanzt, unter anderem von Kevin Costner, der ja heute Abend, also am 7. August auf der Piazza am Locarno Filmfestival zu sehen ist. Enno, jetzt wissen wir, warum der Film restauriert wurde, aber weshalb ausgerechnet dieser Film? Also, was macht der mit dem Wolf tanzt bis heute zu einem absoluten Klassiker?
1: Auf der einen Seite ist das der Film, der Kevin Costner dann wirklich zum Superstar gemacht hat, weil er hat ja Regie geführt, die Hauptrolle, und er hat auch noch eigenes Geld reingesteckt. Er hat bei den Oscars war dann damals 12-mal nominiert, hat 7-mal genommen, und letztendlich ist es ein sehr außergewöhnlicher Western, weil er einen kritischen Blick auf die Siedlungspolitik der USA und die Behandlung der indigenen Nationen wirft, was wirklich nicht üblich war. Und es ist vor allem auch ein Film, in dem halt die Lakota, die Indigenen in diesem Film irgendwie ein, auf die wird positiv geblickt. Das ist eher sozusagen so eine Seltenheit in Hollywood. In Locarno läuft auch der Film Broken Arrow, der ist so aus den 50ern mit dem damaligen Superstar James Stewart, der einen Scout spielt, der versucht Frieden zwischen den Apachen und halt der US-Regierung zu schlichten. So, das ist einer der ganz frühen Beispiele, wo es darum ging. Und erst so ab den 70ern hat es dann eigentlich angefangen, dass man irgendwie auf der einen Seite kritisch gegenüber die US-Politik und positiv auf die Indigenen geguckt hat mit so Filmen wie Little Big Man mit Dustin Hoffman. Das ist so einer so dieser großen Filme. Und genau, das ist so, was Dances with the Wolf, der mit dem Wolf tanzt, irgendwie wichtig macht. Er macht ihn auch wichtig, weil er überwiegend auf Stereotypen vergisst. Also so, jetzt, ich sag's ein bisschen pauschal und überspitzt, aber davor waren so Indigene im Film, waren halt irgendwie alle mit Federschmuck, egal ob es Apachen, Lakota, Sioux oder Comanchen waren.
0: Gespielt von Weißen.
1: Genau, sie wurden immer gespielt von Weißen. Das ist auch noch so eine Hollywood-Geschichte, dass Indigene nie Indigene gespielt haben, wenn es eine Sprachrolle war, sondern das waren dann halt andere. Ich habe ja vorhin eben von dem Film Broken Arrow erzählt, wo der Häuptling der Apachen, Cochise, historische Figur, wird da von einem weißen Juden aus der Bronx gespielt. So, das war eigentlich so die Tendenz in Hollywood-Filmen. Und erst so in den 70ern hat es auch da irgendwie begonnen, dass man halt irgendwie dann auch wirklich indigene Schauspieler irgendwie benutzt hat.
0: Wenn wir jetzt schon in diese Geschichte getaucht sind, da werden sich einige fragen, wie ging das schon noch einmal, oder sie haben den Film vielleicht gar nicht gesehen. Also dieser US-Soldat John Dunbar wurde versetzt, oder, an einen verlassenen Militärposten.
1: Genau, er ist ein Veteran im Bürgerkrieg, irgendwie will da eigentlich irgendwie sich umbringen. Das geht fürchterlich schief, weil er zum Held erklärt wird. Und reist dann in den Wilden Westen. Warum? Das ist irgendwie so nicht klar. Will er sich da jetzt sozusagen nur von seinem Trauma erholen? Irgendwie der künstlerische Leiter von Locarno, Herr Nazzaro, meint sogar irgendwie, dass er da eigentlich hinfährt, um Selbstmord zu begehen. Also er fährt da auf jeden Fall recht schlechter Verfassung halt hin und trifft da dann auf die Lakota, lernt deren Lebensweise kennen und schlägt sich nachher auf deren Seite, wenn es gegen eine feindliche Nation geht und gegen die USA.
0: Der Film gilt ja als sorgfältig recherchiert, auch als respektvoll gegenüber den Indigenen. Du hast es angetönt. Ich frage mich, stimmt das auch? Hat der Film das Bild dieser Menschen verändert, der Indigenen?
1: Ich glaube schon, dass da damals in den 90ern der die Blick irgendwie auf, wie sie gelebt haben, was sie gemacht haben, wirklich verändert haben, weil sich der Film wirklich sehr viel Zeit lässt, das alltägliche Leben in dem Dorf zu zeigen, wie miteinander umgegangen wird, was die Kultur war, also sprich, dass alles abhängig war von der Büffeljagd, weil das sozusagen der Rohstoff war, aus dem Kleidung, Waffen und Unterkünfte entwickelt worden sind. Und in der Form und in der Ausführlichkeit hat man das in einem Spielfilm, einem Mainstream-Spielfilm im Kino noch nicht gesehen. Insofern ist er da schon irgendwie, hat er den Blick geändert. Er ist da auch überwiegend historisch recht akkurat. Es gibt dann so Kleinigkeiten, das hat mal irgendjemand festgestellt. In diesem Film wird ja sehr viel Lakota gesprochen. Es gibt sehr viele Untertitel, die man da lesen muss. Und dass da irgendwie sozusagen alle, auch die Männer, die weibliche Sprache der Lakota sprechen, weil da ist das dann irgendwie so ähnlich wie im Japanischen, dass Männer und Frauen halt unterschiedliche Wörter benutzen. Aber das sind dann so für mich so Kleinigkeiten, weil hey, wir sind in einem Spielfilm und nicht im Doc-Film.
0: Was meinst du, ist der Film heute eher ein Zeitdokument oder immer noch schlicht und einfach ein großartiger Film?
1: Er ist für mich immer noch ein großartiger Film. Klar, man merkt, dass er aus den 90ern kommt irgendwie. Das sieht man an Kevin Costners wunderbarer Föhnfrisur, die immer wie so ein Anachronismus wirkt. Es gibt so pathetisch kitschigen Soundtrack, den man so heute auch nicht mehr über den Film legen würde. Und er hat so eine gewisse Märchenhaftigkeit und Naivität, wo man auch so merkt. Und er hat auch eine ganz klare Schwarz-Weiß-Zeichnung bei den zwei unterschiedlichen indigenen Völkern, die in diesem Film gegeneinander kämpfen. Aber ansonsten funktioniert der weitestgehend immer noch gut. Er hat so ein bisschen diese Problematik des White Saviors, auch wieder so ein Anglizismus. Mit damit bezeichnet man so den Umstand, dass wenn ich schon einen Film habe, wo irgendwie generell die Indigenen, die Apachen, die Sioux oder sonst wer positiv dargestellt werden, dass aber die wichtigen Probleme von einem Weißen gelöst werden. Das ist hier tendenziell auch so, weil als nachher quasi die Lakota irgendwie in Gefahr laufen, von den Pawnees ausgelöscht zu werden, ist er derjenige, der sie mit Waffen ausrüstet. Später beschützt er die Lakota auch vor den US-Soldaten, indem er ihnen zum richtigen Zeitpunkt sagt, hey, ihr müsst abhauen.
0: Und er verliebt sich in die einzige andere Weiße im Film in diesem Stamm, die von dem Stamm aufgezogen wurde als Waisenkind. Das ist dann auch wieder typisch, oder?
1: Genau, das würde man ja definitiv heute nicht mehr so machen. Aber das war halt auch noch sozusagen die Spuren des Hollywoods der alten Tage, wo es sozusagen Liebe über verschiedene Hautfarben einfach nicht gab. Weiß blieb bleiben. Weiß, afroamerikanisch bei afroamerikanisch und so weiter und so weiter. Das würde man heute so nicht mehr machen. Es hat zwar so eine gewisse Funktion in dem Film, weil die weiße Frau, die da aufgewachsen ist und als Kind aufgenommen wurde, ist sozusagen die Person, die John Dunbar dem Weißen die Lakota-Sprache beibringt und auf der anderen Seite die Lakota das Englische. Aber ehrlich gesagt, das hätte man ja auch ganz anders lösen können mit einer Lakota, die irgendwann mal bei Weißen gelebt hat und deshalb auch beide
0: Sprachen kann. Würde man aus heutiger Sicht bestimmt
1: definitiv so machen. So definitiv
0: erzählen.
1: Definitiv.
0: Wer jetzt Lust bekommen hat, Enno, seinen Lieblingsfilm restaurieren zu lassen, der merkt vielleicht schnell, das geht natürlich nicht mit jedem Film. Man kann ja unmöglich alle großartigen Filme restaurieren. Wer entscheidet hier eigentlich, welche Filme gerettet werden, überleben dürfen?
1: Ich habe es ja schon gesagt, Locarno, für dieses Heritage Locarno ist es letztendlich eine Jury und manchmal dann der künstlerische Leiter alleine. Es sind immer sozusagen Gremien in der jeweiligen Organisation. Es gibt ja die legendäre Film Foundation, die Martin Scorsese, der berühmte Regisseur, gegründet hat, wo auch Steven Spielberg oder Christopher Nolan dabei sind. Da wird dann auch in der Gruppe entschieden sozusagen, was wir restaurieren. Wobei der Film Foundation, die ist ja mehr oder weniger hauptsächlich fokussiert auf amerikanische Klassiker. Also insofern hat man da schon eine Einschränkung. Wir haben ja hier in der Schweiz die Cinemathek und die gilt ja so als eins der 10 größten Filmarchive. Die machen auch viel Restauration. Die sind natürlich insofern schon mal eingeschränkt.
0: Und auch unser Arbeitgeber SRF.
1: Genau, auch die sind natürlich genau wie die Cinemathek, gucken natürlich auf Schweizer Filme. Die kooperieren natürlich auch sehr oft zusammen. Dann sind dann da so Filme dabei wie Heidi und Peter irgendwie aus den 50ern. Bei SRF ist man auch gerade irgendwie an der Heidi-Serie von 78 dran. Dann noch The Search, die Gezeichneten, den Filmklassiker von Red Cinnamon mit Montgomery Clift, wo die Schweiz co-produziert hat. Das sind so Projekte, die jetzt hier gerade bei unserem Arbeitgeber irgendwie am Laufen sind oder fast fertig sind.
0: Welche Argumente haben Chancen? Ist das auch ein bisschen Zufalls? Prinzip oder Kulturpolitik?
1: Man kann das, glaube ich, schon relativ eingrenzen, weil man ja sagen kann, hey, der Film muss ja in irgendeiner Form wichtig sein. Das zeigt sich ja durch Preise, durch Erfolg. Wie gesagt, war Vorbild dann für andere, ist der Stoff immer noch relevant? Oder es kann ja auch sein, dass mich irgendwie eine Thematik interessiert. Dann ist vielleicht sozusagen die Relevanz des einzelnen Films nicht so wichtig. Ich habe gestern irgendwie einen Film gesehen von 56, Comanche. Da ist auch einer der frühen Filme, wo die Indigenen positiv dargestellt werden. Das ist aber ein ganz schrecklicher B-Western, den ich normalerweise nie restaurieren würde. Wenn ich jetzt aber sagen will, ich will alle Filme aus den USA von 1950 bis 1990 mit Dances with Wolves sammeln, dann würde der da einfach reingehören. Weil er hat einen populären Hauptdarsteller. In den 50ern war Western ein total populäres Genre und da macht es dann auch nicht, dass das eigentlich ein 6-klassiger Film war.
0: Es gibt ja auch viele Filme, die bereits unwiederbringlich verloren sind. Ich habe da zum Beispiel eine ganze Liste entdeckt, darunter auch ein Albert Hitchcock-Film, The Mountain Eagle, das war sein zweiter Spielfilm und ist als seine einzige verlorene Produktion bekannt. Das ist ja eigentlich schon ein wenig traurig.
1: Das ist traurig, gerade aus der Stummfilmzeit ist so viel verloren, wo man dann nur aus irgendwelchen Statistiken, Büchern, Verträgen, Biografien weiß, dass diese Filme überhaupt noch existieren irgendwie. Weil Film war ja auch irgendwie so am Anfang auch nichts, wo jemand gedacht, das hat viel Wert oder wo man auch schon gleich an die Archivierung gedacht hat. Dann, wir haben ja auch darüber gesprochen, manch ein Film ist ist auch einfach so, hat sich selbst entzündet, passiert auch. Ich habe zu Hause so eine DVD von so frühen Kinoserials, das waren so in der Zeit des frühen Tonfilms, so Vorfilme von einer halben Stunde, in Serienform, wo wirklich jemand einfach die zusammengestellt hat, wo es teilweise nur Minuten oder einzelne Folgen gab und da sind glaube ich 20 Serien drauf, aber wo es wirklich nur diese Fragmente gab und dann begreift man erst überhaupt, was da so alles verloren ist und aus heutiger Sicht ja völlig fast schon überhaupt nicht vorstellbar, dass man auf einmal Game of Thrones nicht mehr findet oder ähnliches.
0: Dann hattest du bestimmt große Freude an einzelnen Filmen, die jetzt endlich restauriert wurden, oder?
1: Das hat man ja immer wieder, weil ja einfach dann auf einmal, man entdeckt diese Filme ja auch einfach dann wieder, wenn sie dann im neuen Glanz erscheinen, wenn dann auf einmal die Szenen, die man irgendwie noch nie gesehen hat, vielleicht auftauchen. Mhm. Irgendwie eine der legendärsten Restaurationen ist ja immer noch die von Metropolis. Wir erinnern uns, dieser Stummfilm Ende der 20er von Fritz Lang, ein Science-Fiction über eine reiche Gesellschaftsklasse und eine arme. Klassenkampf bricht aus, es gibt ein Maschinenwesen und so weiter. Nach der Filmpremiere hat das Studio beschlossen, ist zu lang, 27 Minuten weg. Und die waren dann auch weg. Und dann irgendwann begann natürlich, als dieser Film als ein Meisterwerk erkannt wurde, irgendwann auch mal natürlich die Recherche, die Restaurationsgedanken. Und 2001 irgendwie gab es mal so einen ersten Versuch, da hatte man aber noch nicht wenig gefunden und arbeitete mit Fotos, weil so in frühen Tagen hat man auch am Set noch mehr fotografiert als heute. Und 2008 gab es ja diesen Sensationsfund und da hatte man auf einmal das verlorene Material und konnte tatsächlich die Urfassung wiederherstellen und der dann irgendwie auch 2 Jahre später auf der Berlinale sozusagen wieder erneut seine Premiere gefeiert hat. Und das war dann schon ein ganz anderes Ding als so das, was man vorher so kannte.
0: Also man weiß jetzt, Restaurierung von Filmen, das hat seinen Wert, aber trotzdem Absolut. Könnte man meinen, heute sei eigentlich ja alles digital, da kann gar nichts mehr verloren gehen.
1: Verloren vielleicht nicht, aber kaputt ja immer noch. Man hat ja so das Problem, wir wissen es ja aus unserem Alltagsleben, früher hatten wir die Floppy-Disk irgendwie, dann hatten wir die CD, dann den USB-Stick und so weiter. Also es ändert sich ja ständig irgendwie das Speicher- und Übertragungsmedium und das muss ich natürlich bei jedem Film dann auch immer anpassen. Weil was nützt mir irgendwie der Filmklassiker auf der Floppy-Disk? Das nützt mir ja heute gar nichts mehr. Oder wenn, wird es das auch schon aufwendig? Das muss ich machen. Und es ist ja auch ein Irrtum zu glauben, dass so Dateien, die auf irgendeinem Speichermedium rumliegen, nicht kaputt geht. Das kann ja auch passieren. Das heißt, auch da ist irgendwie die Pflege aufgerufen. Und was natürlich jetzt ein bisschen so in die Zukunft geguckt, ja auch keiner weiß, wie sich die Technik noch ändert. Mhm. Die Ansprüche wachsen im Kino, auf meinem Flatscreen und sonst was. Das dann ist dann auch auf einmal ein Film irgendwie schwuppwupp. Nicht mehr technisch irgendwie auf dem Niveau, wie man es haben will.
0: Nicht nur deine alte DVD zu Hause.
1: Genau.
0: Gibt es denn einen Film unserer Zeit, bei dem du heute schon sagen würdest, den werden kommende Generationen ganz bestimmt restaurieren, in 50 Jahren auf uns zurückblicken und denken, das war der Film?
1: Also ich glaube, ich nehme dann den Film, über den ich die letzten 2 Wochen extrem viel gesprochen habe und auch diese Woche, nämlich Christopher Nolans The Odyssey. Ich glaube, das wird ein Film sein oder auch das Werk von Herrn Nolan, den wird man in 50 Jahren sicherlich irgendwie dann auch nochmal restaurieren wollen, wenn es denn nötig ist, weil ich meine, Homer sozusagen das verfilmt und dann auch noch wirklich so gut und Herr Nolan hat ja auch noch auf echten Film gedreht, also so, das spricht irgendwie für mich alles dafür, dass das so einer ist, der wird immer wieder mal neu aufgeschüpft.
0: Vielleicht wieder mit neuen kritischen Fragen zu unserem Blick auf das
1: Natürlich
0: Zeitgeschehen.
1: Natürlich werden wir in 20 Jahren auch irgendwas feststellen, was Herr Nolan ist, weil es ist ja einfach so, Filme inhaltlich altern sie ja immer, das lässt sich ja nicht verhindern, sie entstehen aus einer Zeit und das ist ja auch so, gut so und das macht sie dann ja auch gerade irgendwie spannend.
0: Danke für diese Einblicke in die Kunst, Filmgeschichte lebendig zu halten, in die Welt der Filmrestaurierung, Enno.
1: Ein tiefes Vergnügen.
0: Welche Filme diese Tage in Locarno begeistern, welche Themen bewegen und worüber am Filmfestival am meisten diskutiert wird, hören Sie im Kulturplatz-Talk nächsten Mittwoch. Das Festival, das dauert noch bis am 15. August an. Mein Gast heute war Filmredaktor Enno Reins. Auf srf.ch können Sie den Kulturplatz-Talk jederzeit nachhören. Mein Name Rahel Giger.
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4: Und hier auf Ihrem Infosender geht's gleich weiter mit einem News Update.

0: Die Nachrichten von SRF um 14:30 mit Sandro Peter. Spanien führt vorübergehend Grenzkontrollen ein für Reisende aus Italien an den Häfen und Flughäfen. Das kündigte die Regierung am Abend an. Hintergrund ist ein Streit mit Italien wegen der Migrationskrise in der spanischen Exklave Ceuta. Aus Madrid berichtet Christian Sachsinger von der ARD.
1: Die spanische Regierung hat beschlossen, an den Häfen und Flughäfen sofort Grenzkontrollen für Reisende aus Italien einzuführen. Seit Mitternacht werden die Identität und Staatsangehörigkeit mittels Reisepass und Personalausweis überprüft. Bei Drittstaatsangehörigen, also nicht EU-Bürgern, geht es auch um Visum und Aufenthaltserlaubnis. Die Kontrollen sollen stichprobenartig durchgeführt werden, wie es heißt. Die Maßnahme ist vorerst auf einen Monat befristet, also bis zum 7. September. Sollte sich die Ausgangslage ändern, werde man über den Zeitraum noch einmal nachdenken, heißt es sinngemäß in Madrid. Damit hält die spanische Regierung Italien die Türe weiter offen. Rom soll seine Kontrollen für Spanienreisende an Häfen und Flughäfen einstellen, so die Forderung. Die Regierung Sanchez hatte dafür ein Ultimatum bis zum morgigen Sonntag gestellt. Da Rom das umgehend zurückwies, hat Spanien den Schritt nun einen Tag vorgezogen. Die größten Verlierer in diesem Konflikt sind die vielen Reisenden. Nach Angaben der spanischen Flughafengesellschaft AENA wurden allein im ersten Halbjahr mehr als 11 Millionen Flugpassagiere zwischen Italien und Spanien in beiden Richtungen gezählt.
0: Im Zusammenhang mit dem Massenansturm von Migrantinnen und Migranten auf die spanische Exklave Ceuta hat die EU-Kommission Gespräche geführt mit Social-Media-Unternehmen. Das teilt die Kommissarin für Digitale und Grenztechnologien mit. Konkret habe die EU-Kommission Gespräche geführt mit TikTok und mit Meta, zu dem unter anderem Facebook, Instagram oder WhatsApp gehören. Es wird vermutet, dass Falschinformationen in den sozialen Medien für den Ansturm mitverantwortlich sein könnten. Die Kommissarin fordert die Unternehmen auf, entschlossen zu handeln. Die Überwachung müsse verstärkt werden und die Zusammenarbeit mit Faktenprüfern müsse ausgebaut werden. In Kolumbien hat der neue Präsident Abelardo de la Espriella sein Amt offiziell angetreten. Der konservative Politiker wurde vereidigt an einer Zeremonie in der Stadt Cali. An der Amtseinführung nahmen auch der spanische König Felipe, die Präsidenten von Argentinien, Ecuador und Chile sowie eine Delegation aus den USA teil. Auch FIFA-Präsident Gianni Infantino war vor Ort. De la Espriella war im Juni zum Präsidenten gewählt worden. Er wurde auch von US-Präsident Donald Trump unterstützt. Er will die Guerilla und den Drogenhandel in Kolumbien bekämpfen. Der 48-Jährige löst Gustavo Petro ab, den ersten linken Präsidenten Kolumbiens. Das Wetter, es wird meist sonnig. Nach einem kühlen Morgen mit rund 15 Grad wird es am Nachmittag rund 31 Grad heiß. Das waren Nachrichten von Radio SRF. Am Mikrofon und verantwortlich Sandro Peter.
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3: Das ist SRF 4 News, nun mit einer Wiederholung des Tagesgesprächs vom Freitag.
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5: 25 Jahre Tagesgespräch, die ganze Woche waren wir im Tessin. Wir haben die Woche über Tourismus geredet, das Verhältnis vom Tessin zu Bern, zu Rom. Und das alles mit dem Mr. Di Gino, ich sage es noch, dem einzigen Präsident vom Filmfestival Locarno, langjähriger Tourismusdirektor Marco Solari. Und das ist ja nur ein Teil vom Ganzen. Im letzten Teil reden wir jetzt noch eigentlich über Sie. Benvenuto, Marco Solari.
6: Grazie, Signore e Signori. Buongiorno.
5: Wie gesagt, es gibt so viele Aspekte, aber die einfache Frage einfach als erstes, also was würden Sie sich eigentlich beschreiben, in einem Adjektiv?
6: Als ein pflichtbewusster Vermittler.
5: Tönt sehr gut. Ich hätte jetzt so gedacht, everybody's darling. Oder
6: oh das? Nein, das hat mir immer Angst gemacht. Auch weil ich weiss, dass das sehr tagesabhängig ist. Früher haben sie gesagt in der Geschichte, dass das Gloria und Crucifige, Kreuzigung, sehr eng verbunden sind. Und das ist so, ihr werdet heute gelobt und am nächsten Tag seid ihr im Schlamm.
5: Aber Sie haben ja das ganz kurz einmal erlebt, und zwar ja. Im Tessin. Da ist die Lega zum Beispiel plötzlich vom Freund zum Find geworden. Wir können jetzt nicht zu viel erzählen, aber es ist dort darum gegangen, wie sie ja als Verleger, also Mitverleger im Ringier Verlag.
6: Ich bin stellvertretender Konzernchef von Ringier. Und wir haben entschieden, dass wir eine Sonntagszeitung zusammen mit einem Gastro. Verleger im Tessin, Raimondo Rezzonico, machen. Und Lega hat dann das Sonntagsblatt gehabt und hat natürlich Angst gehabt um Werbung.
5: Genau. Und dann haben sie geschrieben, dass man teilweise die Strassenseite gewechselt hat, wenn der Marco Solari durchgelaufen
6: ist. Das müsst ihr erleben,
5: Haben sie ja, wie war das für sie gewesen, wo sonst eben immer eigentlich mit allen hätte können?
6: Das hat eine Kampagne gegeben. Und das ist nicht nur das Sonntagsblatt von der Liga, Mattino della Domenica, sondern es sind im Prinzip alle Tageszeitungen waren. Und ich hatte Schwierigkeiten zu erklären, dass wir keine Konkurrenz sind, weil wir haben unser eigenes Vertriebssystem hatten und unsere eigene Biringe Werbung.
5: Agenturen und so.
6: Haben wir gehabt. Und ich bin nicht durchgekommen. Die einzige, wo mir noch Stimme gegeben haben, das war das SRG. Und es war schlimm, weil das war das, was ich vorher gesagt habe. Dass sie plötzlich von den Sternen sind am Boden an. Und die gefunden. Und das habe ich gemerkt, wo die Leute die Strasse gewechselt haben oder wo sie mich nicht mehr kennt haben. Oder einer, der ein Showfenster anschaut und er geht vorbei bei ihm und schaut das Showfenster auch an und das Showfenster ist total leer. Also, ihr spürt, wie ihr eigentlich in gewissen Momenten, es ist immer so im Leben, ihr seid im Leben immer allein, immer. Aber wie ihr in gewissen Phasen von eurem Leben müsst ihr auf euch und allein auf euch können zählen. Klar, es ist immer gut, wenn noch jemand dabei ist. Ich meine, wenn ihr jemanden habt, ich meine, besinnen, bei der 700-Jahr-Feier, da hat man ja sehr viel müssen im Land umgehen und erklären und die Schwierigkeiten und alles und wie es ist. Und da hat es einen Kongress gehabt von Psychiatern, 500 Psychiater. Und da habe ich auch mit Begeisterung habe ich erzählt über die 700-Jahr-Feier, dass wir nicht mehr rückwärts schauen, sondern vorwärts, woher gehen wir und dass es eine Gelegenheit ist und dass es aber Schwierigkeiten hat, weil nicht alle verstehen. Und nachher hat am Schluss der Präsident, der war noch junger, von diesen Psychiatern gesagt, Herr Solari, es ist noch interessant, was er gesagt hat, die vielen Schwierigkeiten und alles. Und jetzt mache ich eine einzige Frage. Eine einzige und keine andere Frage. Ich will etwas wissen von euch. Und alle waren gespannt, was wird der Präsident der Psychiater Solari jetzt fragen. Und er sagt, Herr Solari, jetzt sagt mir, wenn ihr eine Enttäuschung habt, wenn ich jemand, es sind ja immer Leute, die ihm verraten und ihr enttäuscht seid, wenn ihr euch ärgert, habt ihr jemanden, wo ihr das Telefon nehmen könnt und das loswerden? Und ich sagte, ja, das habe ich. Meine Frau. Und dann hat er gelacht vor allen und gesagt, der wird 700 Jahre vier ein Erfolg. Also die Wichtigkeit, dass ihr doch, ihr seid allein, aber dass ihr jemanden habt, wo ihr das Alleinsein auch teilen könnt, das ist
5: und das enorm auch gemacht, wichtig. Gemacht hier bei dem,
6: und das ist
5: den Mann geschossen hat, quasi im Tessin.
6: Das war es und nachher, da muss ich sagen, da ist Michael Ringier ist absolut standhaft geblieben, bewundernswert. Michael Ringier ist immer standhaft gewesen. Ganze Leben ist er sehr konsequent gsi mit allem und das haben wir durchgezogen und der Café della Domenica haben wir realisiert und ist nachher ich bin Verwaltungsratspräsident geworden, ist ein Erfolg geworden. Die Leute, es ist eine Gratiszeitung gsi, die Leute haben gelesen und endlich hat auch Mattino della Domenica die Lega und die anderen Zeitung haben gemerkt, dass man ihnen effektiv nichts weggenommen hat. Ich habe gesagt, der Werbekuchen wird noch grösser. Und so war es. Und jeder hat ein bisschen mehr gehabt. Es war also richtig. Natürlich haben wir viele Leute gestört, weil wir sind sehr eine unabhängige Zeitung waren. Wir haben nicht Rücksicht genommen auf niemanden. Und das hat wahrscheinlich auch den Erfolg gemacht. Aber das ist ja auch der Journalismus. Das war die Paräsie, die ich in einer ersten Sendung geredet habe. Immer zu sagen, unabhängig von den Konsequenzen, was man muss sagen, die Wahrheit und immer wieder die Wahrheit. Das ist die noble Aufgabe von der Presse. Und das haben wir realisiert denn, mit dem Café della Domenica. Im Tessin.
7: Also das heisst, dann ist die Abneigung gegen sie oder der persönliche Boykott, der hat sich dann so langsam aufgelöst, was plötzlich gemerkt hat, die nehmen uns nichts
6: weg. Wenn die konsequent seid, wisst ihr, die Leute sind am Schluss immer Sonnenblumen. Sie drehen sich immer zur Sonne. Und wenn ihr stark genug seid, gewisse Phasen durchzuhalten, das muss man immer wieder, auch wenn man unten ist, muss positiv denken, ob nicht optimiert, positiv, dann kommen die Leute nachher immer zu euch zurück. Immer wieder. Sonnenblumen.
7: Was seit 700 Jahren für geleitet haben, hat quasi Delegierte vom Bund für die 700 Jahre.
6: Delegierte vom Bundesrat. Genau.
7: Das war auch keine einfache Aufgabe gewesen. Man hat das von Jubelfeiern geredet, ist kritisiert worden, hat einen Künstlerboykott gegeben. Hat das nicht auch wehtun, Max?
6: Nein, den Künstlerboykott hätte man müssen erfinden, wenn es noch nicht gegeben hat. Weil es war ja genau das, was wir mit den 700 Jahren feiern wollten. Wir haben natürlich zurückschauen können, das war der geschichtliche Teil. Aber es hat nachher auch noch einen kulturellen Teil gehabt und es hat noch einen politischen Teil gehabt. Und der kulturelle und der politische Teil, aber auch der geschichtliche Teil, war, wie sind wir entstanden? Warum gibt es nachher die Schweiz von 1848? Die Schweiz von 1848 ist nicht aus dem Nichts entstanden, sondern hat die fünf Jahrhunderte vorher gehabt. Und die ganze 700 Jahre vier war ja im Prinzip gedacht als ein Moment von der Reflexion, vom Überlegen, woher geht die Schweiz. Ich sage noch einmal, die Schweiz ist ein Juwel. Die Schweiz mit ihrem Gleichgewicht, mit ihrem Respekt vor der Person, vor dem Recht, vor die zuverlässige Schweiz, die Schweiz, die auf alle Rücksicht nimmt, wo will die Schweiz hergehen in einem neuen Europa. Und das ist die Gelegenheit, die 700 Jahre vier. Und natürlich, mit dem muss man fertig werden, dass plötzlich werden der zum Jubel Bruder und das. Aber die Idee war, es ist eine Gelegenheit, auch, dass die Minderheiten einbezogen wird und dass sie auch Künstler sind, auch Minderheit, immer wieder. Ein Künstler hat ein schweres Leben. Ein Künstler muss sich durchsetzen, das sind nicht alle Picassos und Matisse, sondern es ist schwierig, sich durchzusetzen. Aber und darum haben wir nachher auch den Künstler, auch denen, die sich eigentlich entzogen haben, haben wir Gelegenheit gehabt. Und das heisst doch nicht alle entzogen. Und am Schluss ist mehr oder weniger sie auch gekommen. Aber es stimmt, es hat dort auch Enttäuschungen gegeben. Wenn ich heute noch einmal das sollte machen und gewisse Sachen anders sollte machen, dann müsste man sagen, konzentriere mich vielleicht ein bisschen weniger auf die, die stur nur Opposition machen, weil die sagen vielleicht im persönlichen Gespräch, ihr habt schon recht, doch, es ist schon so, ich sehe sie, aber nach einer Woche sind sie genau wieder in der alten Theorie. Also, und am Schluss ist ja eigentlich 700 Jahre vier, es hat ein bisschen lang gedauert, das ganze Jahr. Wir müssen vermehrt, eine Konzentration wäre nicht falsch sein. Es hat sich dann nachher ein bisschen verzettelt. Aber die Intention dahinter die Absicht dahinter, die ist ja gut gewesen, nämlich möglichst alle einzubeziehen. Und das Konzept hat übrigens in der Kommission, die ist von Frank H. Meyer gekommen, er war ja auch drin gewesen, und er hat die Werte, teilt er ja auch von der Demokratie, vom Gleichgewicht. Er ist ein grosser Verfechter vom Citoyen. Und das ist in den 700 Jahren viel nachher auch eingeflossen. Und da muss ich sagen, die 700 Jahre viel, die hat zum Beispiel in der italienischen Schweiz, im Tessin, hat sie wirklich eigentlich grosse Begeisterung ausgelöst. Aber auch in der Swiss Romande und auch bei den Bündnern. Deutschschweizer waren eher ein bisschen zurückhaltend gewesen. Und was ich natürlich gemerkt habe, wir sind, ich sage es noch einmal, immer Kinder von unserer Geschichte. In den protestantischen Kantonen ist man eher ein bisschen zurückhaltend.
7: Das kennen Sie auch,
6: ja, natürlich, gut. Wobei auch, ich denke eher an das Zwinglianische, vielleicht ein bisschen weniger an das, das Gotthelfsche. Bern hat ihre Rolle wahrgenommen als Bundeshauptstadt, absolut. In Zürich habe ich ein bisschen mehr eine gewisse Distanz gespürt, aber da hat natürlich auch wieder der Sonderbundskrieg, der ist irgendwie immer noch ein klein da. Und das ist auch etwas, wo man muss wieder daran arbeiten, dass auch die geschichtlichen Kontraste, dass die überwunden werden.
7: Marco Solari-Sivo eben. 700 Jahre für als Delegierte durchgezogen haben, mit Widerständen gekämpft, zusammengebracht, sie haben vermittelt in einem Gewerkschaftskonflikt mit der SBB. Als Arbeitgeber dann, die Sinn können wir jetzt nicht mehr darauf eingehen, aber grundsätzlich zusammenbringen, eine Lösung suchen, etwas Grosses machen. Kann die Schweiz überhaupt noch Grosses leisten? Ich denke, das letzte ist die Expo 02. Sie hat auch Kritik, kannst du denn sehen, aber zum Beispiel eins von ihren Träumen, Expo 2020, hat es nicht gegeben. Bringen wir noch Grosses zustande oder ist es mit dem NEAD-Tunnel etwas Letztes gewesen?
6: Nein. Wir sind immer noch spitze in der Innovation. Das Land hat unermessliche Ressourcen.
7: Wenn das Wirtschaft, ja, wenn Politik mitträgt, geht es auch noch.
6: Ich glaube, Politik kann durchaus auch immer wieder überraschen. Ja, Gotthardo 2020 wäre etwas Interessantes gewesen, nämlich der Vorschlag, wenn unten ein Tunnel aufgeht, dass man oben eine kleine, modular gestaltete Landesausstellung von den Bergkantonen, ich war begeistert gewesen über das Projekt, nämlich vom Gotthard aus, sei es Wallis, sei es Uri, sei es Graubünden, sei es Tessin, dass man da in diesem Gebiet so eine kleine Landesausstellung macht. Es wäre etwas sehr Schönes gewesen. Aber noch einmal in der Schweiz, entweder hat er etwas, das von unten wächst und nicht von oben kommt, oder es funktioniert nicht. Und das hat effektiv nicht funktioniert. Ich betrachte das in meinem Leben als eine Niederlage, dass ich nicht zustande gebracht habe, die Regierungen und auch den Bundesrat zu überzeugen, dass das eine gute Sache wäre.
7: Marco Solari, Sie haben vor etwa 3 Jahren war es, in einem Interview mit NZZ gesagt, das war der Titel, «Es ist nicht mehr meine Zeit». Was haben Sie da damit gemeint?
6: Das ist jetzt so sehr drastisch. Vielleicht ist es nach der Covid-Erkrankung gewesen, dass sie, vielleicht ist es aber auch nur spezifisch gewesen für das Filmfestival. Ich habe mich jetzt nicht mehr gesehen.
7: Es ist um Wokeness auch gegangen, einfach die neue.
6: Okay, gut.
7: Neue es gibt Trends, sagen wir mal, Entwicklungen.
6: Das seht ihr auch im QOLED, im Buch der Bücher. Es gibt eine Zeit, dass man sagt, es gibt eine Zeit, wo man endet, es gibt eine Zeit, wo man redet und es gibt eine Zeit, wo man schweigt. Und genau so ist es auch im Leben von einer Person. Und ich bin jetzt 82.
7: Werden Sie?
6: Es ist die kontemplative Phase und zu dieser Phase beobachtet man. Man nimmt noch teil, weil die sterben langsam, wenn der Krieg das Gewunder mehr hat. Essere curiosi. Immer noch das Gewunder haben, sich interessieren für die Sachen, aber vor allem für die Leute. Die, natürlich, ich bin in der kontemplativen Phase lese ich sehr viel und die Literatur bringt mich immer zu einem gewissen Alleinsein und eine gewisse Isolation und gegen das kämpfe ich. Ich will immer noch Leute lernen kennen, ich bin immer noch begeistert von gewissen Leuten. Ich muss auch nicht mehr mit Leuten zu tun haben, die mich nicht interessieren. Was man früher, wenn man eine Causa, Filmfestival, Tourismus, Zeitungen oder im Berufsleben, wenn man eine Causa muss verteidigen, darum mit Leuten müssen zusammenkommen, die mich im Prinzip nicht interessiert haben oder sogar langweilen. Heute muss das nicht mehr sein. Ihr müsst, plötzlich müsst ihr nicht mehr gefallen. Ihr müsst keine Politiker mehr überzeugen, ihr müsst bei der Presse nicht ankommen, ihr müsst bei Sponsoren nicht unten durch. Ihr seid plötzlich frei, ihr müsst nicht mehr gefallen. Und diese Freiheit, die ist enorm viel wert.
7: Mit 75 im März 2020 war ein ganz einschneidendes Erlebnis. Marco Solari war Corona. Sie hat es stark verwischt. Sie waren auf der Intensivstation. Sie haben sich nicht mehr beatmen lassen. Sie haben in ihrem Buch geschrieben, ich befand mich in einer Art sanftem, freiem Fall. Ist das schon Zwischenstation zwischen Leben und Tod? Oder wie haben Sie das erlebt?
6: Oh, das ist jetzt sehr, sehr persönlich. Ja. Es ist plötzlich alles sehr schnell gegangen. Und in der Notfallstation von La Carita, der Arzt Michael Lamas, mir sagt, Marco, wir müssen die, das war der Festivalarzt, er hat mich gut gekannt, wir müssen die intubieren. Und ich habe gesagt, ich will nicht intubiert werden. Vor dem hatte ich Angst gehabt. Und der hat gesagt, Marco, es ist Abend, du wirst sterben während der Nacht. Und nachher habe ich ihm gesagt, ich will nicht intubiert werden. Das Leben ist immer relativ kurz und ich hatte ein interessantes Leben. Ich kann die Augen zumachen. Der Kreis hat sich geschlossen und ich habe gewusst, ja, es ist so. Und ich habe erlebt, wie man plötzlich eigentlich nur noch auf sich selber konzentriert ist. Aber mir ist ohne Angst, mir hat nicht der dunkle Punkt, wo der Fontane in seinem Gedicht sagt, sondern es ist irgendwie, es ist auch keine Todesangst, da man ist auf sich selber konzentriert. Man denkt nicht einmal mehr an die Liebsten, wo man eigentlich sollte noch daran denken, sondern es ist etwas sehr Sanftes, was ich erlebt habe. Und dass ich nachher am Morgen wieder aufgewacht bin, ich weiß nicht warum, dass ich den Aufschub noch bekommen habe. Aber so ist es und es sind jetzt 3 Jahre her. Und,
7: das ist unglaublich, Sie haben eigentlich abgeschlossen mit sich im Reinen und kommen nochmal.
6: Ja.
7: Was hat das mit Ihnen gemacht? Also,
6: ich weiß es nicht.
7: Wird man da gläubiger auch? Oder?
6: Es ändert nicht so enorm viel. Es ist ein bisschen wie mit den Neujahrsvorsätzen. Man sagt, ich werde nächstes Jahr ganz anders, aber das Leben nimmt einen nachher gleich. Gut, gewisse Sachen nehmen ihr gelassener. Absolut. Aber ihr seid der, wo ihr seid, ihr könnt noch nicht ändern. Und ich bin immer noch aufbrausend in gewissen Momenten. Also, obwohl ich da. Man sollte relaxed bleiben. Aber ihr seid nicht anders, als ihr seid. Aber im Grundsätzlichen. Hat er Endlichkeit gespürt. Und er hat gespürt, es ist eine Chance, das Leben. Und das Leben ist im Prinzip immer interessant. Und für mich, ich habe vorher Fontane zitiert. Und wenn ich mich richtig besinne, Fontane sagt etwas sehr Schönes. weil man zugeht gegen das Lebensende. Er sagt, und das ist für mich geblieben, kann ich es auch noch auswendig, immer enger, leise, leise ziehen sich die Lebenskreise, schwindet hin, was prahlt und prunkt, schwindet hoffen, hassen, lieben, und von Daniel sagt, und ist nichts in Sicht geblieben als der letzte dunkle Punkt. Und da möchte ich ihn korrigieren und sagen, als der letzte helle Punkt.
5: Marco Solari, das ist das Schlusswort. Herzlichen Dank, dass Sie diese Woche mein Tagesgesprächsgast sind.
6: Signore e signori, non più arrivederci, ma nemmeno addio. Grazie per avermi ascoltato.
3: Das war eine Wiederholung des Tagesgesprächs vom Freitag.
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3: Falls Sie Jugendliche in Ihrer Umgebung haben, ist Ihnen vielleicht schon einmal der Begriff Aura Farming zu Ohren gekommen. Das ist jedoch keine neue Form der Landwirtschaft. Wer da was beackert, das sollte Irene Grütter wissen.
14: Falls Sie den Begriff Aura im Bereich des Esoterischen verorten, sind Sie vermutlich nicht besonders oft auf Social Media unterwegs. Aura bedeutet dort, dass jemand selbstbewusst und stilsicher wirkt. Wer sich zum Beispiel bei einer schwierigen Aufgabe filmt und dabei gelassen und souverän erscheint, kann folglich Aura-Punkte sammeln. Sprich, bewundernde Kommentare und Likes, die für die Vergrößerung der Reichweite und der eigenen Ausstrahlung sorgen. Der Begriff Aura-Farming kam 2025 erstmals auf, als ein Video auf TikTok viral ging. Es zeigt einen indonesischen Jungen, der bei einem traditionellen Bootsrennen einen Tanz auf dem Bug aufführt, um die eigene Mannschaft anzufeuern. Obwohl das schmale Boot wackelt, wirken seine Bewegungen so cool und gelassen, dass die Netzgemeinde sich vor Begeisterung überschlug. «Aura Farming Kid» lauteten die Kommentare dazu. Mittlerweile hat der Begriff auch hierzulande Eingang in die Jugendsprache gefunden. Bleibt noch die Frage, warum von Farming die Rede ist. Mit Landwirtschaft hat das nichts zu tun. Farming ist ein Ausdruck aus der Videospielkultur und bedeutet, etwas zu tun, um Punkte zu sammeln. Wer also Aura-Farming betreibt, erntet gerade Bewunderung der Netzgemeinde. Und darum dreht sich schließlich die Kultur der Selbstdarstellung, die Social Media unermüdlich befeuert.
3: Das waren 100 Sekunden Wissen von Irene Grütter. 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

Die italienische Regierung hatte am Samstag ihrerseits Grenzkontrollen für Reisende aus Spanien eingeführt, als Reaktion auf die Migrationskrise in der spanischen Exklave Ceuta. Spanien verlangte am Nachmittag, dass Italien diese Kontrollen bis spätestens übermorgen wieder aufhebe. Italien lehnte dies ab. Im Zusammenhang mit dem Massenansturm von Migrantinnen und Migranten auf die spanische Exklave Ceuta hat die EU-Kommission Gespräche geführt mit Social-Media-Unternehmen. Das teilt die Kommissarin für Digitale und Grenztechnologien mit. Konkret habe die EU-Kommission Gespräche geführt mit TikTok und mit Meta, zu dem unter anderem Facebook, Instagram oder WhatsApp gehören. Es wird vermutet, dass Falschinformationen in den sozialen Medien für den Ansturm mitverantwortlich sein könnten. Die Kommissarin fordert die Unternehmen auf, entschlossen zu handeln. Die Überwachung müsse verstärkt werden und die Zusammenarbeit mit Faktenprüfern müsse ausgebaut werden. In Kolumbien hat der neue Präsident Abelardo de la Espriella sein Amt offiziell angetreten. Der konservative Politiker wurde vereidigt an einer Zeremonie in der Stadt Cali. An der Amtseinführung nahmen unter anderem auch der spanische König Felipe, die Präsidenten von Argentinien, Ecuador und Chile sowie eine Delegation aus den USA teil. Auch FIFA-Präsident Gianni Infantino war vor Ort. De la Espriella war im Juni zum Präsidenten gewählt worden. Er wurde auch von US-Präsident Donald Trump unterstützt. Er will die Guerilla und den Drogenhandel in Kolumbien bekämpfen. Der 48-Jährige löst Gustavo Petro ab, den ersten linken Präsidenten Kolumbiens. Die Musikerin Angélique Kidjo bekommt einen Stern auf dem Walk of Fame in Hollywood als erste Musikerin aus Afrika. Die 66-Jährige stammt aus dem westafrikanischen Benin und wurde bisher mit 5 Grammys ausgezeichnet. Zu ihren bekanntesten Liedern gehört der Song «Agolo».

0: Kitscho bekommt ihren Stern auf dem Walk of Fame am 18. August, wie es in einer Mitteilung heißt. Das Wetter, es wird meist sonnig. Nach einem kühlen Morgen mit rund 15 Grad wird es am Nachmittag rund 31 Grad heiß. Das waren Nachrichten von Radio SRF. Am Mikrofon und verantwortlich Sandro Peter.
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2: Am Samstag ist in Zürich die Street Parade, die größte Techno-Party der Welt. Hunderttausende Menschen tanzen dann durch Zürich und nehmen auch Drogen. Für das Drogeninformationszentrum der Stadt bedeutet das viel Arbeit. Wir sprechen gleich als erstes mit dem Drogeninformationszentrum darüber. Und viel Arbeit gibt es nach der Street Parade auch für die Stadtreinigung von Zürich. Warum das Aufräumen nach der Party aber auch schön ist, das klären wir danach. Und am Montag muss der ehemalige Raiffeisen-Chef Pierin Vinzenz wieder vor Gericht. Weshalb es gut sein kann, dass das erste Urteil gegen ihn abgeschwächt wird, das hören Sie etwas später. Sie hören die Sendung 4x4 von Freitag. 4x4, das sind ausgewählte Themen von SRF 4 News. Am Mikrofon ist Peter Hanselmann. Die Street Parade in Zürich ist auch für das Drogeninformationszentrum der Stadt Zürich ein besonderer Tag. Denn es betreibt an der Street Parade mobile Drogenteststellen. Dort können Partygängerinnen und Partygänger Drogen auf ihre Inhaltsstoffe testen lassen. Co-Leiter des Drogeninformationszentrums ist Dominik Schori. Julius Schmidt hat ihn gefragt, welche neuen Entwicklungen er beobachtet.
3: Es gibt eigentlich zwei neue Entwicklungen, die dieses Jahr bei uns im Fokus stehen. Zum einen haben wir festgestellt, dass in den letzten Jahren der Ketaminkonsum und der Freizeitdrogenkonsumierenden zugenommen hat. Entsprechend gehen wir auch davon aus, dass das an der Street Parade ein verstärktes Thema sein wird. Und zum anderen sehen wir eine Veränderung auf dem MDMA-Markt. MDMA ist der Wirkstoff, der in diesen Ecstasy-Pillen enthalten ist. Und da gab es in den letzten Monaten zunehmend Verunreinigungen, Falschdeklarationen, das heißt Substanzen, die nicht MDMA sind, aber als MDMA verkauft wurden.
4: Mit was für Substanzen werden diese Pillen verunreinigt?
3: Im Fokus stehen insbesondere die Stoffgruppe der Katinone.

0: Das sind Substanzen, die eine vergleichbare Wirkung wie bekannte Substanzen haben, also beispielsweise Kokain, Amphetamin und MDMA, aber die einerseits in geringerer Konzentration wirksam sein können oder einen verzögerten Wirkungseintritt haben und entsprechend das Überdosierungsrisiko für die Konsumentinnen höher ist.
1: Sie sagen, das ist eben gefährlicher als eine normale MDMA-Pille, weil man leichter eine Überdosis erleidet. Wie oft begegnen Ihnen denn solche MDMA-Imitate momentan?
0: Es ist ein gesamteuropäisches Phänomen. Also wir wissen auch von anderen Drug-Checking-Angeboten in Europa, dass sich das in den letzten 2 bis 3 Monaten verstärkt hat, dass wir immer wieder Pillen antreffen, die solche Cathinone enthalten. Und das Problem ist, man sieht das diesen Pillen nicht an. Man kann weder vom Preis noch von der Quelle noch vom Aussehen darauf schließen, dass es sich hier um Fehldeklarationen handelt.
1: Das sind also so die aktuellen Entwicklungen beim Drogenkonsum im Freizeitbereich. Ich möchte jetzt nochmal speziell auf die Street Parade zu sprechen kommen. Da werden ja immer hunderttausende Besucherinnen und Besucher erwartet. Wie viele Tests führen Sie da am Samstag durch in Zürich?
0: Wir führen am Samstag selber insgesamt etwa 150 Tests durch. Wir machen das an 2 verschiedenen Standorten, einerseits mitten an der Parade am Bürkliplatz und auf der anderen Seite ein bisschen abgelegener an der Langstraße.
1: Ist es Ihrer Erfahrung nach denn schwierig, die Leute zu animieren, ihre Drogen testen zu lassen, jetzt speziell auch auf der Street Parade?
0: Wir haben natürlich den Vorteil, dass wir seit über 20 Jahren mit unserem mobilen Labor präsent sind, dass wir auch online präsent sind, dass wir auch das ganze Jahr hinüber Drug-Checking-Angebote zur Verfügung stellen und deswegen das Vertrauen in unser Angebot vergleichsweise hoch ist. Speziell an der Street Parade ist vielleicht, es kommen auch viele Touristinnen aus dem Ausland, die zum Teil aus anderen juristischen und sozialen Kontexten kommen und da sind die Hemmungen manchmal etwas größer, als wir uns das gewohnt sind.
1: Und wie oft finden Sie da Substanzen, die nicht das enthalten, was die Käuferinnen und Käufer denken?
0: Über das ganze Jahr gesehen haben wir etwa bei 50% der Proben die Situation, dass wir eine individuelle erhöhte Risikoeinschätzung kommunizieren. Das bedeutet, dass die Substanzen entweder zu hoch dosiert sind, dass sie Streckmittel enthalten oder dass es sich eben um sogenannte Fehldeklarationen handelt.
1: Die Street Parade findet ja schon seit 1992 statt. Sind Ihrer Ansicht nach die Leute vorsichtiger geworden beim Drogenkonsum in den letzten Jahrzehnten?
0: Vorsichtiger vielleicht nicht. Wir haben schon den Eindruck, dass Menschen insgesamt besser informiert sind, dass sie sich offener über Fragen und Bedenken rund um Substanzkonsum informieren. Was wir insbesondere feststellen, ist, dass der Alkoholkonsum zurückgegangen ist. Das ist nicht nur das Street Parade, sondern das ist ein gesamtgesellschaftliches Phänomen. Für uns ist das natürlich gerade im Hinblick auf Mischkonsum von Alkohol mit anderen psychoaktiven Substanzen eine erfreuliche Entwicklung.
1: Sie empfehlen natürlich, Drogen testen zu lassen vor dem Konsum. Aber wenn man jetzt Drogen an der Street Parade konsumiert, auf was sollte man denn ansonsten noch achten?
0: Eine wichtige Botschaft, die wir haben, ist sicher, dass sich die Street Parade als Großanlass nicht für Drogenexperimente eignet. Konkret sollte man nicht eine Substanz, die man noch nie konsumiert hat, zum ersten Mal an der Street Parade einnehmen, weil die Gefahr, dass man sich da überfordert damit, relativ groß ist. Dann empfehlen wir auch, wenn man keine Möglichkeit hat, das Drug-Checking in Anspruch zu nehmen, dass man es möglichst vorsichtig dosiert. Das bedeutet, eine möglichst kleine Menge der Substanz antestet, die Wirkung abwartet, schaut, ob sich irgendwelche unerwünschten Wirkungen einstellen. Und dann zuletzt raten wir dringend davon ab, Substanzen direkt an der Street Parade zu kaufen, weil erfahrungsgemäß die Gefahr, dass falsch deklarierte Proben im Umlauf sind, an einem Großanlass wie der Street Parade deutlich höher sind.
2: Soweit Dominik Schori vom Drogeninformationszentrum der Stadt Zürich. Am Samstag feiern also wieder Hunderttausende an der Street Parade in Zürich. Und dabei bleibt auch viel liegen. Schätzungsweise 90 Tonnen Abfall müssen die Straßenputzerinnen und Straßenputzer nach der Street Parade beseitigen. Thomas Jörg ist Einsatzleiter der Stadtreinigung Zürich. Er und sein Team klemmen sich nachts um 2 Uhr nach der Street Parade hinter diese Monsteraufgabe. Doch wie räumt man so viel Abfall überhaupt weg? Unseren Kolleginnen und Kollegen von SRF 1 erklärt er es so.
3: Es sieht aus wie ein organisiertes Chaos. Unser Chef ist jedes Jahr auch anwesend und er schlägt aber die Hände vors Gesicht. Aber am Schluss kommt es gut, wir sind sehr gut organisiert.
2: Und man habe eine sehr gute Zusammenarbeit mit dem Veranstalter. Und Berge von Abfall wegräumen sei keine undankbare Aufgabe.
3: weil unser Alltag besteht aus Abfallkübel, leeren Strassenputzen. Und dort ist der Kübel auch jeden Tag wieder gefüllt mit Abfall, wenn wir ihn leeren. Und bei so einem Fest ist dann richtig sichtbar, was man macht. Und es kommt da sehr viel zurück. Der ganze Publikumsverkehr in der Nacht, Partygängerinnen und Partygänger, die heimgehen, oder dann auch am Morgen schon die ersten Touristen, die sich sehr dankbar zeigen.
2: Und laut Jörg melden sich auch viele Freiwillige fürs Aufräumen. Doch trotz aller Freude, es eile jeweils mit dem Aufräumen.
3: Unser allergrösstes Ziel ist, dass wir die Stadt sauber haben, morgen, dass die Leute wieder gesund heimkommen. Und dann ist natürlich ganz klar, dass wir morgen um 5 Uhr, wenn irgendwie möglich, VBZ mit ihren Tram und Bus wieder den regulären Betrieb aufnehmen kann, dass die Stadtpolizei die Halbtaxe wieder aufmachen kann, die Strassen wieder aufgemacht werden und der Verkehr ganz normal fliessen kann.
2: Das sagt Thomas Jörg, der Einsatzleiter der Stadtreinigung Zürich, der am Sonntagmorgen mit rund 160 Helferinnen und Helfern nach der Street Parade die Müllberge wegräumen wird. Jörg ist am Freitagmorgen Morgengast bei Radio SRF 1 gewesen. Der ehemalige Chef der Raiffeisenbank, Pierin Vinzenz, muss erneut vor Gericht. Am Montag beginnt der Berufungsprozess vor dem Zürcher Obergericht. Pierin Vinzenz wird Betrug vorgeworfen. Er soll sich mit hohen Spesen bereichert haben und sich heimlich an Firmen beteiligt haben, die die Raiffeisenbank dann übernommen hat. In erster Instanz ist er zu einer Freiheitsstrafe von 3 Jahren und 9 Monaten verurteilt worden. Jetzt, wo dieser neue Gerichtsprozess losgeht, fragt sich, muss der ehemalige Raiffeisenbankchef tatsächlich ins Gefängnis? Daran gibt es nämlich durchaus Zweifel. Strafrechtsprofessor Marcel Nickli zum Beispiel sagt in der NZZ, er rechne mit einem milderen Strafmaß für den Angeklagten. Wirtschaftsredaktor Manuel Rentsch hat Wirtschaftsrechtsprofessor Peter V. Kurns gefragt, wie er das sieht.
4: Ja, diese Auffassung teile ich tatsächlich. Nickli und ich kritisieren schon seit vielen Jahren unabhängig voneinander in diesem Fall sowohl die Strafverfolgungsbehörde, also die Staatsanwaltschaft, und ebenso das Urteil des Bezirksgerichts.
5: Die Staatsanwaltschaft wirft Pierin Vinzenz Betrug vor. Für eine strafrechtliche Verurteilung muss zum einen eine Arglist vorliegen und zum anderen ein Schaden bewiesen werden. Weshalb ist der Nachweis des Schadens in diesem Fall so schwierig?
4: Der Schadensnachweis ist schon bei den Spesen relativ schwierig, weil nicht klar ist, welche Spesen geschäftsmäßig begründet sind. Im Zusammenhang mit den Firmenverkäufen ist es aber noch viel schwieriger, weil Raiffeisen beispielsweise ja nicht wirklich geschädigt worden ist. Also die Verkäufe waren durchaus im Interesse von Raiffeisen. Einfach Vinzenz und Konsorten haben ebenfalls davon profitiert, aber nicht zu Lasten von Raiffeisen. Insofern ist in dem Sinne nicht wirklich ein Schaden vorhanden und die Staatsanwaltschaft musste da relativ abenteuerlich argumentieren, wie dann plötzlich ein Schaden vorliegen sollte. Und ob das gerichtlich letztinstanzlich wirklich so beurteilt werden wird, das sehe ich doch eher kritisch.
5: Pierin Vinzenz hat aber auch horrende Spesen verrechnen lassen. Ist das nicht ein klarer Schaden, der zu einer Gefängnisstrafe reichen kann?
4: Tatsächlich können private Spesen oder übermäßige Spesen einen Schaden der Gesellschaft darstellen. Ob das im konkreten Fall jedoch der Fall ist, können wir so nicht sagen. Es kann eben durchaus sein, dass gerade im Geschäftsleben hohe Spesen als geschäftsmäßig begründet werden und dann ist es durchaus rechtmäßig. Im konkreten Fall kommt hinzu, dass offensichtlich Pierin Vinzenz seine Spesen tatsächlich auch dem Verwaltungsratspräsidenten vorgelegt hat. Das heißt, der Verwaltungsratspräsident von Raiffeisen hätte intervenieren müssen. Wenn er das nicht getan hat, wie im vorliegenden Fall, dann sind diese Spesen von Raiffeisen genehmigt und dann liegt keine Rechtswidrigkeit und erst recht keine Strafbarkeit vor.
5: Pierin Vinzenz hat seinen damaligen Arbeitgeber Raiffeisen getäuscht. Das ist unbestritten, indem er private und geschäftliche Interessen vermischt hat. Kann man dies juristisch als Arglist bezeichnen?
4: Nein, das kann man nicht eine Täuschung als solche reicht noch nicht aus. Es muss, was die Arglist anbelangt, nach Bundesgericht ein sogenanntes Lügengebäude errichtet worden sein. Also man muss sehr clever den Arbeitgeber tatsächlich getäuscht haben mit beispielsweise falschen Spesenbelegen und so weiter. Das war hier offensichtlich nicht der Fall. Das heißt, Raiffeisen hat die Spesen relativ leichtfertig genehmigt. Man hätte sehen können, dass möglicherweise Spesen unrechtmäßig waren. Und insofern kann ein Arbeitgeber seine eigene Unsorgfalt hinten nach nicht einfach dem Arbeitnehmer zum strafrechtlichen Vorwurf machen.
5: Vor mehr als 8 Jahren musste Pierin Vinzenz bereits für etliche Tage in Untersuchungshaft. Ist vor diesem Hintergrund ein kompletter Freispruch überhaupt noch möglich oder versucht die Justiz, das Gesicht zu wahren?
4: Theoretisch wäre ein Freispruch auch nach 103 Tagen Untersuchungshaft wie bei Pierin Vinzenz durchaus möglich. In der Realität ist es aber fast ausgeschlossen, weil sollte ein Freispruch erfolgen, dann wären durch den Staat relativ hohe Entschädigungszahlungen auszurichten. Und da muss man sich schon bewusst sein, dass auch Richter nur Menschen sind, sind auch Steuerzahler. Und vor dem Hintergrund her besteht ein Verständnis der Gerichte, dass eine Staatsanwaltschaft relativ scharf vorgeht. Ich rechne tatsächlich nicht damit, dass es zu einem Freispruch kommen wird, selbst wenn die Beweise, wie im vorliegenden Fall, eigentlich nicht für eine Verurteilung ausreichen.
5: Das heißt, eine Abschwächung ist wahrscheinlich, aber kein Freispruch?
4: Einen Freispruch sehe ich nicht, aber eine Abschwächung erachte ich als höchst wahrscheinlich. Warum? Schlicht und ergreifend, weil die Beweislage schon vor Bezirksgericht Zürich eigentlich nicht ausreichend war für ein solch hartes Urteil. Vor diesem Hintergrund wäre ich nicht überrascht, wenn das Obergericht zwar Verurteilungen vorsehen würde, aber maximal mit einer Freiheitsstrafe von 24 Monaten. Warum? Dann wäre es nämlich möglich, dass ein bedingter Vollzug der Freiheitsstrafe möglich wäre. Ich persönlich gehe davon aus, dass Pierin Vinzenz nie auch nur einen einzigen Tag ins Gefängnis gehen wird.
2: Sagt Peter V. Kunz, Professor für Wirtschaftsrecht an der Uni Bern. Das türkische Parlament beginnt mit der Beratung über ein Amnestiegesetz für Mitglieder der PKK. Das Gesetz soll die Rückkehr von tausenden PKK-Mitgliedern in die türkische Gesellschaft regeln. Mit der Amnestie würden ihre Strafen ausgesetzt und Präsident Recep Tayyip Erdogan könnte politisch profitieren. Nicolas Malzacher hat den freien Journalisten Thomas Seibert in Istanbul gefragt, welche PKK-Mitglieder dieses Amnestiegesetz betrifft.
6: Es geht vor allen Dingen um tausende einfache Mitglieder und Unterstützer der PKK. Dieses Gesetz zielt darauf, Strafen oder Anklagen wegen Mitgliedschaft in der PKK, Propaganda für die PKK, Unterstützung für die PKK auf Bewährung auszusetzen. Das heißt also, laufende Prozesse und bereits abgeschlossene Prozesse werden davon berührt. Da können also tausende Leute freikommen, weil ihre Strafen eben auf Bewährung ausgesetzt werden.
7: Aber nicht alle PKK-Mitglieder können profitieren von dieser Bewährung. Was sind da die Einschränkungen bei diesem Gesetz?
6: Die Beteiligung an Morden und tödlichen Anschlägen, die Mitgliedschaft in der Führung der PKK und auch schwere Straftaten in den Jahren vor 2005, alle diese Sachen sind ausgenommen. Das heißt also auch, dass der PKK-Gründer Abdullah Öcalan, der seit dem Ende der 90er Jahre im Gefängnis sitzt, nicht freikommt.
7: Aber das wäre ja eigentlich eine zentrale Forderung der PKK gewesen. Jetzt ist es aber so, dass obwohl das nicht der Fall ist, obwohl Öcalan nicht freikommen würde, die Kurdenpartei DEM das Amnestiegesetz trotzdem unterstützt und sie hat auch bei diesem Friedensprozess mitgewirkt. Also würden Sie sagen, die kurdische Bevölkerung ist zufriedengestellt damit, wie dieses Gesetz jetzt aussieht und beraten wird?
6: Insgesamt hat man sich bestimmt mehr erhofft auf kurdischer Seite, aber das Entscheidende ist, dass Öcalan selbst diesen Friedensprozess, diesen Verhandlungsprozess mit vorangetrieben hat und das Ergebnis dann auch gut geheißen hat. Öcalan hat nach wie vor auch trotz seiner langen Haftzeit immer noch einen riesigen Einfluss auf die kurdische Bewegung. Er wird nach wie vor als Führungsfigur gesehen. Und die Tatsache, dass er sich hinter diesen Prozess stellt, das gibt dann den Ausschlag. Eine Delegation der Kurdenpartei DEM war noch letztes Wochenende bei Öcalan im Gefängnis. Und sie kam dann wieder mit der entscheidenden Mitteilung, dass es grünes Licht gibt. Und seitdem geht es Schlag auf Schlag. Der Gesetzentwurf wurde dann innerhalb weniger Tage ins Parlament eingebracht.
7: Also nimmt das Öcalan gewissermaßen in Kauf, dass er selber nicht freikommt, aber dass eben ein Frieden möglich wäre mit diesem Gesetz.
6: Genau, dass Öcalan freikommt, war, glaube ich, ihm auch immer klar, dass das nicht geschehen würde. Es wäre auch schwer vorstellbar bei dem Hass, der nach wie vor auf ihn besteht, in Teilen der türkischen Bevölkerung wegen der vielen Toten im Kurdenkrieg, wie das aussehen könnte, dass er quasi ins Zivilleben zurückkehren könnte. Ich glaube, das ist ausgeschlossen. Er sieht sich selber als historische Figur, der diese Versöhnung zwischen Türken und Kurden voranbringen kann.
7: Und was ist Ihre Einschätzung? Wie sicher ist es, dass dieses geplante Gesetz dann auch tatsächlich umgesetzt wird von der Regierung Erdogan?
6: Es gibt vor allen Dingen politische Zusicherungen oder Kalkulationen, die dazu führen, anzunehmen, dass das Gesetz tatsächlich funktionieren wird. Praktisch wird es so sein, dass die Leute, die das betrifft, ihre Freilassung beantragen und dann wird die Regierung darüber entscheiden. Jetzt gibt es einige Kritiker, die sagen, was passiert denn, wenn die Regierung einfach entscheidet, dass diese Leute im Gefängnis bleiben? Und dagegen sprechen eben politische Kalkulationen. Präsident Erdogan strebt eine neue Amtszeit an. Im Moment verbietet ihm die Verfassung eine neue Kandidatur. Er braucht zusätzliche Stimmen im Parlament, um dieses Verbot zu umgehen oder es ganz aufzuheben. Und da kommt die Kurdenpartei DEM ins Spiel. Sie könnte theoretisch zumindest Erdogan die nötige Mehrheit beschaffen. Wenn Erdogan jetzt hingeht und dieses Gesetz nicht anwendet, dann könnte er diese Unterstützung natürlich vergessen.
7: Sie haben gesagt, zumindest theoretisch könnte sie ihm die Stimmen geben für diese Verfassungsänderung, die er braucht für eine weitere Amtszeit als Präsident. Haben Sie Zweifel, dass Erdogans Kalkül aufgeht?
6: Im Moment ist das ein relativ offenes Spiel, das da in Ankara gespielt wird. Die Kurdenpartei DEM hat sich bisher nicht eindeutig geäußert, ob sie Erdogan helfen will oder nicht. Möglicherweise wird es nach Verabschiedung dieses Gesetzes und wenn man sieht, dass das tatsächlich läuft mit den Freilassungen, einen neuen Verhandlungsprozess geben zwischen der DEM und Erdogan, dass die DEM möglicherweise noch weitere Forderungen stellt, etwa eine Lockerung der sehr drakonischen türkischen Sicherheitsgesetze, Antiterrorgesetze. Möglicherweise wird es da einen neuen Handel geben. Im Moment lässt sich noch nicht einschätzen, ob Erdogan tatsächlich auf die Hilfe der Kurdenpartei setzen kann. Aber zumindest ist es möglich.
2: Sagt Thomas Seibert, der ist freier Journalist in Istanbul. In Taiwan ist derzeit die größte militärische Übung des Jahres im Gang. Damit bereitet sich das Land auf einen möglichen Angriff von China vor. China betrachtet Taiwan als Teil des eigenen Staatsgebietes und schließt eine gewaltsame Eroberung nicht aus. Aber China setzt auch auf andere Methoden. Dirk Schmidt ist Politikwissenschaftler an der Universität im deutschen Trier und forscht unter anderem zu den Beziehungen zwischen China und Taiwan. Er spricht auch von einer dreifachen Kriegsführung. Brigitte Kramer hat von ihm wissen wollen, was genau heißt das?
8: Dies ist eine Strategie, die im Grunde genommen schon sehr alt ist. Sie lässt sich zurückverfolgen bis im Grunde genommen auf das Kaiserreich. Die hat auch Elemente dann aus der chinesischen Revolutionserfahrung und marxistische Elemente. Und es geht im Wesentlichen darum, wie die Chinesen das selbst sagen, zu siegen, ohne zu kämpfen. Und die drei Elemente sind einmal die mediale Kriegführung, die psychologische Kriegführung und dann auch die juristische Kriegführung.
9: Sie betonen insbesondere die juristische Kriegsführung. Können Sie kurz erklären, was wir uns unter juristischer Kriegsführung vorstellen müssen?
8: Das ist das Verständnis im Grunde genommen, dass man in einer Krisensituation oder auch darüber hinaus bewusst juristische Normen, Institutionen oder Verfahren nutzt zur Durchsetzung von politischen, ökonomischen, militärischen Zielen. Und speziell im chinesischen Fall ist das oft dann noch verbunden mit der Etablierung eines bestimmten Narrativs, also auch eine Interpretation zu Normen, die man dann oft auch gegenüber dem Westen durchsetzen will, wo man also westliche Vorstellungen zu juristischen juristischen Interpretation im eigenen Sinne umwälzen und umändern möchte.
9: Und worauf zielt diese juristische Kriegsführung ab?
8: Sie zielt im Wesentlichen, wenn es um Taiwan geht, darauf ab, eben Taiwan in der offiziellen Variante als Republik China zu delegitimieren. Im Grunde die Existenz eines getrennten, von der Volksrepublik getrennten Staatswesens auf der anderen Seite der Taiwanstraße in Abrede zu stellen, alle Akteure, die dort handeln, vor allem die aktuelle Regierung, zu delegitimieren und die dann auch durchaus teilweise mit dem Strafrecht als Personen zu kritisieren, die eben spalterische Ziele verfolgen, eben das Vaterland zu teilen.
9: Und wie konkret nutzt Peking dieses Instrument bezogen auf Taiwan? Können Sie da ein Beispiel machen?
8: Ja, zum Beispiel gibt es eine schwarze Liste, auf der verschiedene Personen stehen. Das sind alles im Grunde genommen ehemalige und aktive Politiker, Politikerinnen der Regierungspartei Demokratische Fortschrittspartei sowie einige zivilgesellschaftliche Vertreter und auch Institutionen. Und im Grunde genommen, das ist das Interessante, dass es selbst auch dafür gilt, für Ausländer, die mit diesen Personen Kontakt haben, dass die dann auch ins Visier der chinesischen Strafverfolgung geraten. Und am Ende des Tages ist es so, dass sogar die Todesstrafe auf diese spalterischen Aktivitäten stehen kann.
9: Sie sagen, die juristische Kriegsführung sei gerade für China besonders gut nutzbar. Warum?
8: Das ist aus der chinesischen Perspektive eine Abwägung von Kosten und Nutzen. Im Westen, das ist eine Folge des Ukraine-Krieges, stehen sehr stark eben militärische Muster, militärische Szenarien, Invasionsszenarien, Blockadeszenarien im Mittelpunkt. Und ich glaube, dass das eben nicht der Kern der chinesischen Perspektive ist, sondern dass China eine langfristige Zermürbungstaktik anstrebt. Und da spielen eben juristische Normen eine sehr wichtige Rolle, weil das eben sehr graduell passiert, oft verborgen vor den Augen der westlichen Öffentlichkeit. Das ist eben schwieriger als Raketen zu zählen, die über die Taiwanstraße fliegen, oder Schiffe zu zählen. Und das ist eine sehr subtile Vorgehensweise. Und wenn man sich das anschaut, hat China auch durchaus es geschafft, bereits einige Erfolge in der Hinsicht zu erzielen.
9: Taiwan führt derzeit ein militärisches Großmanöver durch, um für einen allfälligen Angriff Chinas gewappnet zu sein. Was bedroht denn Taiwan effektiv mehr? Die chinesische Militärmacht oder die juristische Kriegsführung?
8: Ich denke, das ist das Gesamtbild natürlich. Das ist einerseits diese permanenten militärischen Manöver, der permanente Druck, vor allem dann auch durch, was man so hybride Kriegführung nennt, also Cyberangriffe, Unterwanderung mittels illegalen Methoden, mit Schmuggel, mit Spionage, mit all diesen Dingen. Und dann die juristische Kriegführung. Ich habe es gesagt, dass man mit relativ wenig Einsatz, zumindest graduell und über die Zeitachse hinweg, dann doch durchaus größere Erfolge zeitigen kann. Und mein Eindruck ist, dass China eben momentan auf Zeit spielen kann, weil man den Eindruck hat, dass doch sehr viel im eigenen Interesse abläuft. Nicht zuletzt auch die Positionierung der USA, um nur ein Beispiel zu nennen. Also China, glaube ich, hat Zeit, auch auf diese Strategien von Kriegführung auch zu setzen.
2: Sagt Dirk Schmidt von der Universität Trier. Und das war die Sendung 4x4 vom Freitag. Die Sendung ist am Freitagvormittag aufgezeichnet worden. 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
2: Und hier im Radio gibt es jetzt dann gleich das nächste News Update.

Die Nachrichten von SRF um 3:30 mit Sandro Peter. Spanien führt vorübergehend Grenzkontrollen für Reisende aus Italien ein, an den Häfen und Flughäfen. Das kündigte die Regierung am Abend an, wie spanische Medien übereinstimmend berichten. Kontrollen werden demnach seit Mitternacht durchgeführt. Hintergrund ist ein Streit mit Italien. Die italienische Regierung hatte vor einer Woche ihrerseits Grenzkontrollen für Reisende aus Spanien eingeführt, als Reaktion auf die Migrationskrise in der spanischen Exklave Ceuta. Spanien verlangte, dass Italien diese Kontrollen bis spätestens morgen wieder aufhebe. Italien lehnte dies ab. Im Zusammenhang mit dem Massenansturm von Migrantinnen und Migranten auf die spanische Exklave Ceuta hat die EU-Kommission Gespräche geführt mit Social-Media-Unternehmen. Das teilt die Kommissarin für Digitale und Grenztechnologien mit. Konkret habe die EU-Kommission Gespräche geführt mit TikTok und mit Meta, zu dem unter anderem Facebook, Instagram oder WhatsApp gehören. Es wird vermutet, dass Falschinformationen in den sozialen Medien für den Ansturm mitverantwortlich sein könnten. Die Kommissarin fordert die Unternehmen auf, entschlossen zu handeln. Die Überwachung müsse verstärkt werden und die Zusammenarbeit mit Faktenprüfern müsse ausgebaut werden. In Kolumbien hat der neue Präsident Abelardo de la Espriella sein Amt offiziell angetreten. Der konservative Politiker wurde vereidigt an einer Zeremonie in der Stadt Cali. An der Amtseinführung nahmen unter anderem auch der spanische König Felipe, die Präsidenten von Argentinien, Ecuador und Chile sowie eine Delegation aus den USA teil. Auch FIFA-Präsident Gianni Infantino war vor Ort. De la Espriella war im Juni zum Präsidenten gewählt worden. Er wurde auch von US-Präsident Donald Trump unterstützt. Er will die Guerilla und den Drogenhandel in Kolumbien bekämpfen. Der 48-Jährige löst Gustavo Petro ab, den ersten linken Präsidenten Kolumbiens. Die Musikerin Angélique Kidjo bekommt einen Stern auf dem Walk of Fame in Hollywood als erste Musikerin aus Afrika. Die 66-Jährige stammt aus dem westafrikanischen Benin und wurde bisher mit 5 Grammys ausgezeichnet. Zu ihren bekanntesten Liedern gehört der Song «Agolo».

0: Kitscho bekommt ihren Stern auf dem Walk of Fame am 18. August, wie es in einer Mitteilung heißt. Das Wetter, es wird meist sonnig. Nach einem kühlen Morgen mit rund 15 Grad wird es am Nachmittag rund 31 Grad heiß. Das waren Nachrichten von Radio SRF, am Mikrofon und verantwortlich Sandro Peter.
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2: Sie sind genau richtig auf Ihrem Informationssender SRF 4 News. Und da steht jetzt die Abtei Saint-Maurice im Fokus. Lange war sie eine Abtei mit herausragendem Ruf. Dann kam 2023 der Missbrauchsskandal ans Licht. Von 68 Betroffenen und 30 Tätern aus dem Umfeld der Abtei ist die Rede. Der Abt musste daraufhin zurücktreten. Seit wenigen Monaten ist nun der neue Abt im Amt, Alexandre Ineichen. Religionsredaktorin Nicole Freudiger hat ihn für die Sendung Perspektiven besucht und mit ihm über die Aufarbeitung des Skandals und die Zukunft der Abtei gesprochen. Wir wiederholen die Sendung vom Juni für das SRF 4 News Spezialprogramm im Sommer.
3: Über 1500 Jahre alt ist die Abtei Saint-Maurice. Und das Kloster erlebte in den letzten 2,5 Jahren wohl eine der schwersten Krisen der Geschichte. 67 Fälle von sexualisierter Gewalt fand eine wissenschaftliche Studie. 30 Täter aus den Reihen der Abtei. 68 Betroffene in den letzten 70 Jahren. Und Täterschutz bis weit in die 2000er und 2010er. Unter den Verdächtigten Abt Jean Scarcella selbst. Der Vatikan rügte ihn wegen, Zitat, unangebrachten Verhaltens. Erst nach langem öffentlichen Druck trat er zurück. Das war die Situation, in der Alexandre Ineichen letzten Herbst zum Abt gewählt wurde. Er steht einer Gemeinschaft vor von gut 20 Augustiner Chorherren, der jüngste Mitte 20, der älteste 102. Alexandre Ineichen empfängt mich in einem Vorzimmer.
4: Bonjour.
3: Merci. Dem Parloir, das die Innenwelt des Klosters mit der Außenwelt verbindet. Und ich frage ihn:
5: Alors, lorsque vous avez été élu abbé l'automne dernier.
3: Als Sie zum Abt gewählt wurden letzten Herbst, wie lange mussten Sie da überlegen, um zu sagen, doch, ich mache das, trotz der Krise?
5: Malgré la crise.
4: Alors, concrètement, ça a été très rapide.
6: Seit Ausbruch der Krise, seit klar war, dass mein Vorgänger zurücktritt, hatte ich das Gefühl, ich könnte gewählt werden. Also habe ich mir Gedanken gemacht. Ich lege großen Wert auf das Thema Vertrauen. Gegenüber anderen, gegenüber Menschen außerhalb der Gemeinschaft, aber auch Vertrauen in sich selbst und in Gott. Dazu gehört es, Herausforderungen anzunehmen, sich zur Verfügung zu stellen und sich auf etwas einlassen, das mich ein bisschen überfordert.
5: Und
3: dieser Missbrauchsskandal, hat Sie der überrascht?
6: Es gibt zwei Dinge. Vieles war bekannt. Es gab zwei, drei Fälle, die weitherum bekannt waren. Schwerwiegende Fälle. Also kann ich nicht sagen, dass wir unwissend waren. Das wäre nicht fair. Aber das Ausmaß. Also nicht in dem Sinn, dass besonders schwerwiegende Fälle dazukamen, aber der Umgang damit. Das hat mich schon erstaunt.
3: Sie sagen, das sei bekannt gewesen und trotzdem, von außen hatte man früher immer den Eindruck, dass sie sich taub stellten. Dass sie sich verteidigten und es auch einfach nicht wahrhaben wollten, hat sich in dieser Hinsicht etwas nachhaltig verändert.
6: Also, ich hoffe, dass sich etwas ändert. Ich glaube aber, dass der Wandel sehr langsam voranschreiten wird. Und zwar, weil es wirklich ein Wandel ist. Ich denke, es findet ein gesellschaftlicher Wandel statt, der wirklich bedeutend ist und der unbedingt stattfinden muss. Auch in der Kirche.
4: Il y a un changement aussi dans l'Église, je pense. Comme vous avez assez bien dit, c'est une sorte d'attaque et on se défendait.
6: Sie haben treffend gesagt, früher haben wir uns verteidigt und das war's dann.
4: Maintenant je suis plus sensible, disons, qu'un peu plus gris et je pense que c'est là qu'il y a vraiment un travail à faire.
6: Ich bin jetzt sensibler, empfänglicher und es gibt noch viel zu tun. Es wird viel über sexuellen Missbrauch gesprochen. Das ist auch medienwirksam. Aber es gibt auch den spirituellen Missbrauch, den Machtmissbrauch und so weiter.
4: Il y a tout l'abus spirituel, l'abus d'autorité, etc. Et ça, je pense, c'est très, très important.
6: Das ist sehr, sehr wichtig. Wir müssen das Evangelium weitergeben. Wir müssen wirklich von der Freiheit sprechen, der inneren Freiheit, die die Kirche vermittelt. Wenn es diese nicht gibt, dann hat die Kirche ihr Ziel verfehlt.
4: Je trouve que c'est qu'elle a manqué son but.
5: Et vous parlez de l'église, mais ici à l'abbaye aussi?
3: Sie sprechen da von der Kirche, aber sprechen Sie auch von der Abtei?
4: Oui, bien sûr, bien sûr.
6: Es geht um alle Institutionen. Auch in unseren religiösen Gemeinschaften gab es diese Kultur der Omerta, nicht darüber zu sprechen, die Dinge zu verharmlosen, ohne zu erkennen, dass jeder Missbrauch ein Missbrauch zu viel ist.
4: Il y a cette culture de l'omerta ou de pas en parler ou de minimiser les choses en se rendant pas compte que tout abus est un abus trop parce que c'est un empêchement à la liberté.
6: Ein Hindernis für die Freiheit. Wenn wir predigen, dann wirklich um zu sagen, wir müssen die Menschen befreien. Da gibt's meiner Meinung nach noch einiges zu tun.
4: Es gibt vraiment un travail à faire, mais je dirais de tous les jours.

0: Anerkennen, dass Leid geschehen ist, dass auch das Kloster Samoris, wie so viele andere kirchliche Institutionen, die Täter geschützt, die Betroffenen nicht ernst genommen hat, die Taten verharmlost. Diese Anerkennung war in Samoris lange nicht vorhanden. Doch seit die sexualisierte Gewalt durch ein ForscherInnen-Team der Universität Freiburg untersucht wurde und seit Jean Scarcella als Abt zurückgetreten ist, scheint etwas in Bewegung geraten zu sein. Seit letztem Herbst ist ein Aktionsplan in Kraft. Er definiert Maßnahmen, etwa die offizielle Anerkennung des Leids der Betroffenen, weitere Aufarbeitung, Schulung und Präventionsmaßnahmen und Maßnahmen zur besseren Führung des Klosters. Alles überwacht von einer unabhängigen Kommission. Wie steht es um diese Maßnahmen? Ich hake ein im Gespräch mit Abt Alexandre Ineichen, und zwar beim Stichwort Omerta, das er ja selbst genannt hat. Die Aufarbeitungsstudie hat nämlich klar gezeigt, die Kommunikation in der Klostergemeinschaft hat über Jahre hinweg überhaupt nicht funktioniert. Konflikte wurden nicht thematisiert und die Übergriffe schon gar nicht.
1: Dans ce rapport, c'était vraiment un point que dans la communauté on n'a pas parlé.
0: Also in diesem Bericht, in diesem Forschungsbericht war ein wichtiger Punkt, dass sie in der Gemeinschaft nicht über die Übergriffe gesprochen haben, aber auch andere Konflikte nicht angesprochen wurden.
1: On n'a pas parlé du d'abus, mais on a aussi pas parlé d'autres choses.
2: Oui, l'omerta est un mot juste, c'est-à-dire que l'on n'a pas pris l'ampleur de la problématique.
3: Omerta ist hier wirklich das richtige Wort. Wir haben das Ausmaß des Problems nicht erkannt. Es wussten immer nur wenige davon und die haben versucht, die Dinge selbst in die Hand zu nehmen. Das ist der entscheidende Punkt. Es dürfen nicht ein paar wenige Leute auf der Führungsebene die Dinge regeln. Wir müssen breit diskutieren. Ich bin nicht für absolute Transparenz, das ist eine Illusion. Aber dass Menschen aus unterschiedlichen Milieus mit unterschiedlicher Herkunft die Möglichkeit haben, sich mit den Geschehnissen auseinanderzusetzen, damit sie nicht unter den Teppich gekehrt werden können. Und das, finde ich, ist wirklich ein kultureller Wandel, den man ansprechen muss. Das ermöglicht es uns, den Menschen in unserem Umfeld, die uns zur Seite stehen, zu vertrauen. Ich höre das auch von anderen religiösen Gemeinschaften, im Bereich der Bildung, im Sport, in Vereinen. Wir haben die Tendenz, Dinge runterzuspielen, nicht nur beim sexuellen Missbrauch. Und je mehr man darüber spricht, je mehr darüber sprechen, desto eher wird auch angemessen geredet.
0: Und was tun Sie konkret, um das tatsächlich zu ändern?
2: Alors concrètement, donc le rapport a mis en place un certain nombre de comment on appelle ça, de recommandations.
3: Die Studie hat diverse Maßnahmen eingeführt oder wie sagt man, Empfehlungen. Und diejenige, die diesem Thema, das ich gerade erläutert habe, am ehesten entspricht, ist die Kommission. Das ist eine Art Beratergremium, das wir eingerichtet haben. Da sitzen die verschiedensten Leute drin.
2: On s'est réunis déjà une dizaine de fois. Alors bien sûr, c'est sur les.
1: Aussi SAPEC et membre.
2: Alors, il y a un membre de la SAPEC qui est dans ça. Donc.
3: Ja, ja, jemand von der SAPEC ist dabei, der betroffenen Organisation. Dann ein Präventionsverantwortlicher der Kirche, Juristen. Und was ich besonders gut finde, ist, dass wir Revue passieren lassen, was passiert ist.
2: On fait une relecture aussi de ce qui s'est passé.
3: Und dann überlegen, wie können wir diese Dinge hier angehen und umsetzen? Ich finde, das ist gute Arbeit. Endlich bringen wir die Dinge wieder ins Lot. Wir werden einen Verhaltenskodex einführen. Das gibt es ja bereits in den meisten Bistümern. Wir nutzen Synergien. Das bedeutet es, sich frei zu äußern und sich mitzuteilen.
0: Und wie handhaben Sie das bei Ihnen in der Gemeinschaft? Es leben ja Chorherren in Samoris in der Abtei, die verdächtigt wurden, sexuelle Übergriffe begangen zu haben. Und nun kommen Sie und fordern eine offene Kultur, Sie fordern Transparenz, dass man darüber spricht. Das ist ja wohl nicht ganz einfach. Wie machen Sie das?
1: Ich denke, es ist sehr schwierig. Wie machen Sie
2: das? Nein, l'élément simple, c'est d'abord, comme je l'ai expliqué, de ne pas garder entre le supérieur et le problème simplement.
3: Also zuerst geht's, wie ich schon erklärt habe, darum, die Informationen nicht im kleinen Kreis zu behalten, zu teilen, dass alle gut informiert sind, auf jedem Level. Das ist das Wichtigste. Und was uns betrifft.
2: Et puis deuxièmement aussi par rapport à entre nous, on doit parler beaucoup plus. C'est pas toujours simple.
3: Wir müssen viel mehr miteinander reden. Und das ist nicht immer einfach. Wir werden zum Beispiel viel regelmäßigere Treffen organisieren, mit allen. Und den Leuten die Möglichkeit geben, sich zu äußern, ihre Meinung zu sagen. Man kann die Leute nicht zwingen, darüber zu sprechen. Aber ich finde es gut, wenn sie es machen und Orte finden, wo sie sich äußern können.
0: Und wie ist es, in einer Gemeinschaft zu leben, in der es solche Leute gibt, in der eben Täter leben?
2: Bon, alors après, il faut bien se rendre compte, hein. Donc l'étude, elle est basée sur plus, presque 70 ans, hein. Ça c'est vraiment important.
3: Naja, man muss sich schon bewusst sein, die Studie stützt sich auf einen Zeitraum von fast 60 Jahren. Das ist wichtig. Und zweitens, als ich nach Saint-Maurice kam, Ende der 70er Jahre, da waren wir 120 Chorherren. Heute sind es noch gut 20. Die Lage ist also eine ganz andere. Viele Brüder sind weggezogen oder verstorben.
2: Donc voilà, on vit pas avec un certain nombre de personnes qui sont complètement voilà, il y a rien de pénal.
3: Also, wir leben nicht mit einer Anzahl von Brüdern zusammen, die völlig heute gibt's nichts Strafrechtliches. Wir versuchen normal miteinander zu leben, wie in einer Familie. Da gibt es auch Leute, die nicht alles richtig gemacht haben.
0: Ja, das ist es ja. Im Kloster sind sie eine Gemeinschaft, sie leben zusammen, auch wenn es Menschen darunter gibt, die vielleicht gewalttätig waren, die ein Verbrechen begangen haben.
3: Verbrechen, ja, oder Vergehen oder Verhaltensweisen. Auch solche, von denen man nichts weiß. Und genau deshalb ist es wichtig, dass es nicht nur den Austausch gibt zwischen dem Mönch und dem Vorgesetzten, sondern dass man im größeren Kreis darüber spricht. Eben, wie in einer Familie. Wenn jemand nichts sagt, wenn jemand schweigt, dann bleibt vieles unausgesprochen. Dann nutzen die Leute das aus. Und es läuft schlecht, denke ich.
0: Aber gerade für die Betroffenen ist es schwierig zu verstehen, wie man weiter zusammenleben kann und diese Täter in der Gemeinschaft einfach akzeptiert. In dem Aktionsplan, von dem wir schon gesprochen haben, da sind ja Maßnahmen drin, dass sie sicherstellen wollen, dass die Betroffenen gehört werden und dass auch ihr Leid anerkannt wird. Wo stehen Sie da?
1: Où êtes-vous là?
2: Alors, là, je dirais, comme j'ai dit, c'est 70 ans.
3: Also, wie ich bereits erwähnt habe, es sind 60 Jahre. Viele der Betroffenen sind, also.
2: On a fait beaucoup de.
4: Il y en a encore qui vivent.
2: Qui vivent, bien sûr, oui, c'est pas ça que je voulais dire. Bien sûr, voilà.
3: Es gibt schon noch Betroffene, die am Leben sind. Das wollte ich nicht sagen.
2: Mais c'est ça, je savoue que. Les victimes, alors.
3: Muss zugeben, die Betroffenen. Also ich bin sehr offen dafür, dass Sie kommen und mit uns sprechen können.
2: Parler,
1: etc. Vous avez déjà?
2: Alors, j'ai quelques victimes, mais vraiment de manière très un petit peu par.
3: Also ich hatte Kontakt, aber nur in kleinen Schritten, nicht so direkt. Aber ich finde, man sollte den Betroffenen die Freiheit lassen, sich zu äußern, wann und wie sie wollen. Ich finde, das ist wichtig.
0: Was für Erwartungen haben die Betroffenen?
2: Je vous avoue, les victimes, les attentes. Alors, il y a une sorte de reconnaissance.
3: Nun, es gibt die Erwartung der Anerkennung. Aber die muss meiner Meinung nach angemessen sein. Und abgestimmt auf die Zivilgerichtsbarkeit, wenn es die denn gibt. Aber hauptsächlich geht es darum, gehört und ernst genommen zu werden. Und demgegenüber bin ich absolut offen, das ist klar.
0: Gibt es weitere Maßnahmen, um das Leid anzuerkennen?
3: Es gibt schon Anerkennung. Für mich sollte sie möglichst konkret sein. Aber auf einer abstrakteren Ebene, an meiner Abtweihe, da war morgens der Segen. Und abends haben wir Vesper gefeiert und dabei für die Opfer gebetet. Und die Bischofskonferenz wird gemeinsam mit der gesamten Weltkirche einen Tag einführen, der dem Missbrauch und den Betroffenen gewidmet ist.
2: La conférence des évêques suisses va mettre en place avec l'ensemble de l'Église universelle un jour un peu dédié aux abus, aux victimes. Ça reste très, pour moi, ça reste très. Le 18 novembre, ça reste abstrait, c'est vrai, ça reste quelque chose d'un peu abstrait.
3: Das ist der 18. November. Das bleibt recht abstrakt. Aber vielleicht können wir dann etwas Konkretes tun. Ich denke da an Dialog, an Begegnung. So wie der Papst in Spanien gerade die Betroffenen getroffen hat. Ich bin dieser Möglichkeit gegenüber durchaus aufgeschlossen.
0: Aber um ins Gespräch zu kommen, muss ja ein gewisses Vertrauen da sein. Ist das nicht völlig zerstört?
3: Doch, ich glaube, das Vertrauen ist zerstört. Aber diese Zerstörung kann man meiner Meinung nach überwinden, aus christlicher Überzeugung. Das Vertrauen ist nicht für immer zerstört. Ich glaube, dass es dennoch immer einen Funken gibt, der die Möglichkeit eines Dialogs offen hält. Und das muss man sich bewahren, egal was passiert ist. Das ist eben mein christlicher Glaube, der es mir erlaubt, das zu sagen. Ich meine, Jesus ist gestorben, aber er ist auferstanden. Es gibt einen Ruck, der erfolgen muss. Und nur so kann das Vertrauen wiederhergestellt werden. Deshalb habe ich vorher vom Vertrauen gesprochen. Aber dieses Vertrauen, dieser Glaube, diese Hoffnung, dass wir darüber hinauswachsen werden, dass ein Dialog möglich sein wird, das ist, glaube ich, eine tiefgreifende christliche Wahrheit.
0: Ein weiterer Punkt dieses Aktionsplans sind Präventions- und Schulungsmaßnahmen, also obligatorische Schulungen zu den Themen, ich muss schnell ablesen, Prävention, Verstöße gegen ethische Grundlagen, zwischenmenschliche Beziehungen, zum Machtmissbrauch und zum Umgang mit Betroffenen. Sind da alle Chorherren bereit mitzumachen?
3: Wir sind bereit. Wie gesagt, wir sind eine kleine Gemeinschaft. Bevor Sie gekommen sind heute, habe ich gerade den Verhaltenskodex fertiggestellt. Hier nutzen wir auch die Synergien mit den Bistümern, die über mehr Mittel, mehr personelle Ressourcen verfügen. Wir haben einen Kollegen, der einen Studiengang zur Prävention absolviert hat an der Universität und Präventionsmaßnahmen vorgestellt hat.
2: On a un confrère qui suit la formation universitaire sur les préventions en elles-mêmes et puis on a déjà en tout cas eu une prévention une prévention qui a été faite pour l'ensemble de la communauté.
3: Und das werden wir regelmäßig wiederholen. Und alle werden den Verhaltenskodex unterzeichnen. Also die Leute sind bereit, die Maßnahmen voranzutreiben.
2: Donc les gens sont bien sûr sont prêts à avancer dans ces mesures.
0: Hier hake ich wieder ein. Denn ich frage mich, haben wirklich alle diesen Gesinnungswechsel vollzogen? Immerhin haben die Verantwortungsträger, auch der ehemalige Abt Jean Scarcella, sexuelle Übergriffe jahrzehntelang verharmlost. Ein Beispiel aus der Aufarbeitungsstudie. Sie berichtet vom Fall des Klerikers 39, wie es in der Studie heißt. Er war wegen sexueller Übergriffe verurteilt worden und lebte von 2017 bis 2021 in Saint-Maurice, um seine kanonische Strafe zu verbüßen. Das heißt, er durfte keine Sakramente spenden oder Messen feiern. Doch trotz wiederholter Warnungen war die Überwachung in Saint-Maurice lax. Abt Jean Scarcella glaubte laut Studie dem beschuldigten Kleriker, nicht den Betroffenen. Und reagierte erst, als der Kleriker die kanonische Höchststrafe erhielt, die Versetzung in den Laienstand. Sind also wirklich alle Chorherren bereit, sich schulen zu lassen? Gibt es keinen Widerstand?
2: Non, je crois pas qu'il y a pas de volonté de oui de dire on veut pas signer, c'est pas juste, etc.
3: Ich glaube wirklich, es sind alle bereit zu unterschreiben. Niemand sagt, das ist nicht richtig, weil alle den Willen haben, voranzukommen. Es ist wichtig, über sexuelle Übergriffe zu sprechen. Da sind wir uns alle einig.
2: Après, il y a quand même tout l'aspect pastoral que l'on a envers les uns envers les autres et ça, je pense, c'est important. Ça ne peut que nous enrichir.
3: Dann gibt's noch die Arbeit in der Pfarrei als Seelsorger. Diese Arbeit ist bereichernd. Aber auch da müssen wir uns fragen: Wie empfange ich jemanden? Oft erzählen mir die Leute: Ich habe etwas gesagt und die andere Person hat das völlig falsch aufgefasst, sich angegriffen gefühlt.
2: Et puis les gens se rendent pas compte que voilà là, sa manière d'être, de manière de présenter les choses, de manière de d'exercer l'autorité peut engendrer des abus.
3: Die Menschen sind sich oft nicht bewusst, dass sie Autorität ausüben und dass das zu Missbrauch führen kann.
2: Alors je dis pas qu'on résout tous les problèmes, mais on avance dans cette réflexion.
1: Ja, diesen Tisch, on a lu ouvertement.
0: Im Kloster Disentis wurde als Tischlektüre aus einem Buch über spirituellen Missbrauch vorgelesen. Ist das bei Ihnen auch denkbar?
3: Wir haben keine Tischlektüre. Aber es gibt ein Buch eines Priors eines Kartäuserklosters über spirituellen Missbrauch. Und das haben einige meiner Mitbrüder gelesen.
0: Aber das ist wirklich eine tiefgreifende Veränderung.
3: Ja, eine echte Veränderung, weil man sich bewusst machen muss, dass man dem Gegenüber mit Wohlwollen begegnen muss. Man kann nicht mehr einfach seine Autorität durchsetzen. Missbrauch im spirituellen Bereich ist für mich das Schlimmste. Das Spirituelle ist was ganz Intimes. Je näher man jemandem steht, desto mehr kann man ihm wehtun.
2: Et dans le domaine spirituel, je pense que c'est là le plus grave. Le domaine spirituel est tellement vraiment dans l'intime, on est au plus intime d'une personne et on peut faire vraiment des dégâts.

0: Als das Ausmaß der sexualisierten Gewalt bekannt wurde, entschied der Kanton Wallis, das Gymnasium Saint-Maurice definitiv von der Abtei zu trennen. Der Rektor darf neu kein Mitglied der Klostergemeinschaft mehr sein. Der letzte Rektor war 20 Jahre lang Alexandre Ineichen. Vor über 200 Jahren hatten Chorherren die Schule gegründet. Ist also der Verlust der Schule ein Zeichen des Niedergangs?
1: Ich würde nicht sagen, es ist ein Niedergang, aber wir müssen uns neu positionieren. Früher haben viele Chorherren an der Schule unterrichtet, jetzt sind es nur noch wenige. Wir müssen schauen, wie wir mit diesen Veränderungen umgehen.
0: Klar ist auch, die Abtei Saint-Maurice hat Nachwuchssorgen. Vor 40 Jahren lebten noch über 100 Chorherren in der Abtei, heute sind es gut 20. Und ein solcher Skandal helfe sicher nicht, um Nachwuchs anzuziehen, sagt auch Abt Alexandre Ineichen. Wo also sieht der Abt seine Gemeinschaft in der Zukunft? Primär gehe es darum, den Ort zu bewahren, sagt Alexandre Ineichen. Unter dem Felsen, wie er es sagt, wo die Reliquien des heiligen Mauritius liegen. Und dann?
2: Je pense que toute crise est toujours une opportunité.
0: In der Krise liege auch eine Chance. Und Abt Ineichen sieht zwei primäre Herausforderungen.
1: Die erste Herausforderung ist es, das Vertrauen wiederzufinden. Für jeden. Mit Gott. Und mit den Menschen, die uns umgeben. Und die zweite Herausforderung ist es, das Gleichgewicht wiederzufinden zwischen dem religiösen Leben im Inneren und dem apostolischen Auftrag im Außen. Da müssen wir vielleicht schwierige Entscheidungen treffen, was wir beibehalten und was nicht.
0: Nach meinem Gespräch mit Abt Alexandre Ineichen habe ich den Eindruck, in der altehrwürdigen Abtei hat tatsächlich ein Umdenken stattgefunden. Es sind Maßnahmen in Kraft, um sexualisierte Gewalt künftig zu vermeiden. Eine unabhängige Kommission überwacht den Wandel. Und der Abt hat die Dringlichkeit eingesehen und die Notwendigkeit, offen zu kommunizieren. Ob dieser Wandel nachhaltig ist, ob er tatsächlich bei allen in der Abtei angekommen ist und ob sich die Gemeinschaftskultur tatsächlich verändert, das wird sich wohl noch weisen müssen.

Die Nachrichten von SRF um 4 mit Sandro Peter. Spanien führt vorübergehend Grenzkontrollen für Reisende aus Italien ein, an den Häfen und Flughäfen. Das kündigte die Regierung am Abend an. Hintergrund ist ein Streit mit Italien wegen der Migrationskrise in der spanischen Exklave Ceuta. Aus Madrid berichtet

0: Da Rom das umgehend zurückwies, hat Spanien den Schritt nun einen Tag vorgezogen.
1: Zwei Meldungen aus Lateinamerika in der Übersicht. In Kolumbien hat der neue Präsident Abelardo de la Espriella sein Amt offiziell angetreten. Der konservative Politiker wurde vereidigt an einer Zeremonie in der Stadt Cali. Der 48-Jährige war im Juni zum Präsidenten gewählt worden. Er wurde auch von US-Präsident Donald Trump unterstützt. Er will die Guerilla und den Drogenhandel in Kolumbien bekämpfen. Der 48-Jährige löst Gustavo Petro ab, den ersten linken Präsidenten Kolumbiens. Mexiko und Peru nehmen ihre diplomatischen Beziehungen wieder auf, nach politischen Spannungen. Das haben beide Länder angekündigt. Zur Annäherung kommt es nach der Amtseinführung der peruanischen Staatschefin Keiko Fujimori. Vor 9 Monaten hatte Peru die Beziehungen zu Mexiko vollständig abgebrochen, im Streit um eine ehemalige Ministerpräsidentin. Diese hatte Asyl bekommen in der mexikanischen Botschaft. Gegen sie wird ermittelt wegen angeblicher Beihilfe zu einem versuchten Staatsstreich. Die Musikerin Angélique Kidjo bekommt einen Stern auf dem Walk of Fame in Hollywood als erste Musikerin aus Afrika. Die 66-Jährige stammte aus dem westafrikanischen Benin und wurde bisher mit 5 Grammys ausgezeichnet. Zu ihren bekanntesten Liedern gehört der Song «Agolo».

0: Kitscho bekommt ihren Stern auf dem Walk of Fame am 18. August, wie es in einer Mitteilung heißt. Das Wetter, es wird meist sonnig. Nach einem kühlen Morgen mit rund 15 Grad wird es am Nachmittag rund 31 Grad heiß. Das waren Nachrichten von Radio SRF. Am Mikrofon und verantwortlich Sandro Peter.
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2: Hier steht, Sie haben einen Orden erhalten. Unterlassen Sie sich auf einen Außenposten schicken?
3: Ich wurde auf meinen eigenen Wunsch hin versetzt, Sir.
2: Wieso?
3: Ich wollte schon immer den Westen kennenlernen.
2: Sie wollen den Westen kennenlernen?
3: Ja, Sir. Bevor es ihn nicht mehr gibt.
4: Vielleicht gehört er auch zu Ihren Lieblingsfilmen, der mit dem Wolf tanzt. Kevin Costners großes Western-Epos aus den frühen 90ern. 7 Oscars, Millionen Kinobesucherinnen und Kinobesucher und für viele einer der großen Hollywood-Klassiker. Erstaunlich jetzt, ausgerechnet dieser Film musste restauriert werden nach gut 35 Jahren. Und dies geschah nicht etwa in Hollywood, sondern hier bei uns in der Schweiz. Warum eigentlich? Ist Film vergänglicher, als wir denken? Weshalb genügt es nicht, ihn einfach digital zu speichern? Und wer entscheidet überhaupt, welche Filme für kommende Generationen erhalten bleiben? Darüber sprechen wir heute mit dir, Filmredaktor Enno Reins. Herzlich willkommen.
5: Hallo.
4: Enno, Hand aufs Herz, als ich gehört habe, dass der mit dem Wolf tanzt restauriert wird, dachte ich zuerst, der Film ist ja wirklich noch nicht so alt. Der kann ja auch noch nicht kaputt sein, da muss es um was anderes gehen.
5: Genau, kaputt war da nichts und auf der anderen Seite 36 Jahre sind filmtechnisch natürlich eine lange Zeit. Damals hat man noch auf Film gedreht, heute alles digital. Aber du hast ja gesagt, es geht eigentlich auch gar nicht sozusagen um die Restaurierung dieser Kinofassung, sondern es geht um was ganz anderes. 1990 kam der Film in die Kino, war 3 Stunden lang. Ein Jahr später gab es eine 4-Stunden-Fassung, die kam irgendwie auf DVD und Blu-ray raus. Die gab es mal im britischen Fernsehen, ganz, ganz selten auch in den Kinos. Und um die geht es. Die wurde jetzt restauriert. Also sprich, sie wurde irgendwie, nein, die Bilder wurden schöner gemacht, der Ton wurde besser gemacht. Und darum geht es letztendlich, diese Extended Version, um es mit einem Anglizismus zu sagen, neu zu genießen. Und das ja heute Abend in Locarno auf der Piazza Grande.
4: Ein Service total. Dafür hat man 55 Arbeitstage investiert. 150.000 Franken aufgewendet. Klingt das übertrieben oder macht das Sinn?
5: Nee, das sind ja sozusagen die üblichen Preise, sage ich jetzt mal so lapidar, was es kostet, einen Film zu restaurieren. Das variiert natürlich je nach Aufwand und wie kaputt ein Film ist oder was ich dafür alles tue.

0: muss. Also insofern ist das so, würde ich sagen, irgendwie im normalen Rahmen.
1: Und wie kam es, dass das ausgerechnet jetzt ein Hollywood-Film in der Schweiz restauriert wird?
0: Ja, Filmfestivals allgemein, auch die in Cannes und Venedig, sind natürlich daran interessiert, sozusagen das Filmerbe lebendig zu halten, restaurierte Filme zu zeigen. Und bei Locarno ist es dann noch sozusagen ein Schritt weiter. Da gibt es seit kurzem dieses Programm, Locarno Heritage heißt es, wo es darum geht, halt Filme zu restaurieren. Da kann man Filme einreichen, eine Jury entscheidet dann welches, weil zum Beispiel jetzt dieses Jahr sieht man dann nicht nur der mit dem Wolf tanzt, sondern es gibt noch einen sengalesischen Film, Letter from a Village, ein Liebesfilm, sagen wir mal, den man sehen kann. Es wurde auch schon mal ein alter Rossellini-Film aus den 70ern restauriert, irgendwie aus den 70ern, wo es darum ging, um Italien in der Nachkriegszeit. Also insofern engagiert sich da Locarno.
1: Und jetzt fragen sich viele, weshalb jetzt ausgerechnet der mit dem Wolf tanzt? Was hat sich hier die künstlerische Leitung überlegt?
0: Ja, überlegt eigentlich gar nichts, sondern sie hat irgendwie sozusagen entschieden, das machen wir. Der Herr Nazaro, das ist ja der künstlerische Leiter von Locarno, für den war das eine Herzensangelegenheit, weil er den Film mag, weil es für ihn auch ein wichtiger Film ist, weil er halt sozusagen das Western-Genre neu definiert hat, weil es einen Blick auf die schlechte Behandlung der indigenen Völker in den USA gerichtet hat. Und das sind alles so die Gründe, warum jetzt dieser Film restauriert wurde und heute Abend in Locarno zu sehen ist.
1: Er hat ja auch ein poetisches Argument gesendet.
0: Genau, er hat natürlich neue Fassung schon gesehen und ja, einfach reinhören.
2: Durch diese Restaurierung, meiner Meinung nach, gewinnt der Film an emotionale Tiefe. Er erobert vollständig seinen Atem und seinen Rhythmus zurück und erhebt sich in jene epische Dimension, nach der der Regisseur immer gestrebt hat. Und deswegen hat es sich auch gelohnt.
0: Genau, man muss vielleicht noch dazu sagen, Kevin Costner irgendwie sozusagen hat hier nicht dran mitgewirkt. Der hat diese Fassung auch noch gar nicht gesehen. Was ist sozusagen neu im Vergleich zur Kinofassung oder zu der Fassung, die wir alle aus dem Fernsehen kennen? Es sind einzelne Szenen einfach länger. Es geht ja in diesem Film um einen Veteran des Bürgerkriegs, der irgendwie zu den Lakota reist, deren Kultur kennenlernt. Es gibt dann einfach mehr Lakota-Alltagsleben und dieser Film lebt ja auch durch seine epischen Bilder der Weiten von South Dakota. Und da gibt es ja immer diesen riesigen Moment einer Büffeljagd. Auch diese Momente sind zum Beispiel länger. Also wirklich schon.
1: Können wir noch einen Schritt zurück machen?
0: Immer.
1: Noch einmal kurz.
0: Immer.
1: Weil,
0: wohin du willst.
1: Wenn wir Restaurierung hören, dann denken ja viele an altes Gemälde, Gebäude, eine Kirche. Aber jetzt einen Film restaurieren, wie macht man das?
0: Ja, das ist letztendlich sogar eine relativ akribische Zeit. Also restauriert werden ja meistens Filme, muss man sagen, aus der ersten Hälfte des 20. Jahrhunderts. Also im Prinzip irgendwie Filme, die wirklich noch auf Film gedreht wurden und nicht wie heute auf digitalen Kameras. Und letztlich ist es so eine kleine Fisselsarbeit, weil Film besteht ja bekanntlich aus verschiedenen Einzelbildern und man muss dann jedes nehmen, angucken, ui, was ist da kaputt, wo ist da ein Kratzer? Und da muss man das sozusagen bearbeiten, verbessern. Dann digitalisieren und das dann Bild für Bild für Bild. Und oft sind dann auch noch detektivische Arbeiten so ein bisschen gefordert, weil bei so alten Filmen fehlen manchmal auch Bilder, weil es gab früher irgendwie wirklich so viele verschiedene Versionen. Da wurde vielleicht ein Film auf der Premiere in der Länge gezeigt, dann aber später im Kino in einer kürzeren. Dann gibt es auch vielleicht noch unterschiedliche Landesvisionen, Versionen. Deutschland zum Beispiel hat nach dem Krieg unheimlich gerne aus allen amerikanischen Filmen Nazi-Szenen rausgeschnitten. Zum Beispiel auch aus Casablanca, was wirklich wenig Sinn gemacht hat, weil da geht es nur um Nazis. Aber die haben das gemacht. Insofern, es gibt sozusagen eine deutsche Synchronfassung von Casablanca ohne diese Szenen. Und deshalb hat man, wenn man mal so synchronisierte Filme, so, die aus Deutschland kommen, ab und zu sieht und die wurden dann nochmal bearbeitet, dass es da dann oft Szenen gibt, wo dann auf einmal die Synchronisation wechselt oder auf einmal wieder im Original gesprochen wird, weil halt, wie gesagt, unterschiedliche Landesversionen gibt es immer.
1: Das klingt unglaublich aufwendig. Auch und wahrscheinlich eben auch teuer und es ist aber auch brandgefährlich teils. Jetzt nicht bei diesem konkreten Beispiel, der mit dem Wolf tanzt, aber sonst. Gibt es da Bänder, die ziemlich giftig sind?
0: Giftig und feuergefährlich, eins so der Hauptmaterialien bis so in die 1950er, um Filme zu drehen, war der sogenannte Nitratfilm. Also der mag kein Wasser, der mag keine Hitze, er entzündet sich selbst und ist zum Beispiel mit einer der Gründe, warum man irgendwann gesagt hat, hey, die Projektion, die Kamera im Kino, die steht nicht mehr im Kino, sondern kommt in einen getrennten Raum, weil man dann diesen Raum auch sozusagen feuersicher gemacht hat, damit auch die Gäste definitiv halt nicht in Gefahr sind. Und diese Filme tauchen natürlich immer noch auf.
1: Das hat ja auch die Restaurationsexpertin Nicole Allemann im Interview bestätigt. Hören wir mal zu, wie sie mit solchem Filmmaterial umgeht.
3: Man geht eigentlich um wie mit allem Filmmaterial, halt wirklich vorsichtig. Es ist, jeder Film ist delikat, weil jede Rolle ist ein Unikat. Aber klar, wir haben auch feuersichere Schränke. Diese Rollen dürfen nie unbeaufsichtigt irgendwo über Nacht herumliegen oder so. Die müssen eingeschlossen werden und sollten sowieso nicht lange irgendwie. Die werden bearbeitet und dann werden sie wieder weggeschlossen. Und wenn jemand kommt, das ist mir jetzt letzte Woche wieder passiert, dass Kunden irgendwo Filmrollen gefunden haben und dass sie mir die Bilder geschickt haben, da dachte ich schon, es ist sehr wahrscheinlich Nitro. Und als sie dann vorbeigekommen sind, war es dann wirklich Nitro. Und dann muss man natürlich schon schauen, dass die korrekt archiviert werden, weil die sollte man auf keinen Fall da irgendwo auf dem Dachboden lagern.
1: Weil sie sich auch selbst entzünden können.
0: Genau, deshalb werden die heutzutage wirklich in so einer Art Kühlschrank aufbewahrt, wo halt irgendwie keine Hitzegefahr besteht und alles sicher ist.
1: Also wir erinnern uns, Kinolieblinge noch heute genießen können, da steckt mehr dahinter, als wir uns das vielleicht vorstellen können. Das heißt ja auch, dass wir am Ende natürlich nicht nur eine Film-, sondern auch ein Stück Zeitgeschichte restauriert bekommen, oder?
0: Das ist so, weil die Filme sind natürlich auch immer ein Zeichen ihrer Zeit. Man kann auf Filme gucken als eine Art Quelle der jeweiligen Zeit, wann sie entstanden sind. Sie haben natürlich auch ihren filmhistorischen Wert, weil sie erfolgreich waren, weil sie vielleicht Vorbild für andere Regisseure oder Regisseurinnen waren oder weil es halt wirklich unglaubliche Leistungen auf der Leinwand gab. Irgendwie, das sind ja dann auch die Gründe, warum ich dann restauriere, weil der Film halt einen Wert hat, der sozusagen über den eigentlichen Film und seine eigentliche Aufführungszeit hinausgeht.
1: Schauen wir uns doch einmal den Wert dieses Filmes an, der mit dem Wolf tanzt. 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Zu Gast im Kulturplatz Talk ist Filmexperte Enno Reins. Wir sprechen über die Restaurierung des Hollywood-Klassikers, der mit dem Wolf tanzt, unter anderem von Kevin Costner, der ja heute Abend, also am 7. August auf der Piazza am Locarno Filmfestival zu sehen ist. Enno, jetzt wissen wir, warum der Film restauriert wurde, aber weshalb ausgerechnet dieser Film? Also, was macht der mit dem Wolf tanzt bis heute zu einem absoluten Klassiker?
0: Auf der einen Seite ist das der Film, der Kevin Costner dann wirklich zum Superstar gemacht hat, weil er hat ja Regie geführt, die Hauptrolle und er hat auch noch eigenes Geld reingesteckt. Er hat bei den Oscars war dann damals 12-mal nominiert, hat 7-mal genommen und letztendlich ist es ein sehr außergewöhnlicher Western, weil er einen kritischen Blick auf die Siedlungspolitik der USA und die Behandlung der indigenen Nationen wirft, was wirklich nicht üblich war. Und es ist vor allem auch ein Film, in dem halt die Lakota, die Indigenen in diesem Film irgendwie ein, auf die wird positiv geblickt. Das ist eher sozusagen so eine Seltenheit in Hollywood. In Locarno läuft auch der Film Broken Arrow, der ist so aus den 50ern mit dem damaligen Superstar James Stewart, der einen Scout spielt, der versucht Frieden zwischen den Apachen und halt der US-Regierung zu schlichten. So, das ist einer der ganz frühen Beispiele, wo es darum ging. Und erst so ab den 70ern hat es dann eigentlich angefangen, dass man irgendwie auf der einen Seite kritisch gegenüber die US-Politik und positiv auf die Indigenen geguckt hat, mit so Filmen wie Little Big Man mit Dustin Hoffman. Das ist so einer so dieser großen Filme. Und genau, das ist so, was Dances with the Wolf, der mit dem Wolf tanzt, irgendwie wichtig macht. Er macht ihn auch wichtig, weil er überwiegend auf Stereotypen vergisst. Also so, jetzt, ich sag's ein bisschen pauschal und überspitzt, aber davor waren so Indigene im Film, waren halt irgendwie alle mit Federschmuck, egal ob es Apachen, Lakota, Sioux oder Comanchen waren.
1: Gespielt von Weißen.
0: Genau, sie wurden immer gespielt von Weißen, das ist auch noch so eine Hollywood-Geschichte, dass Indigene nie Indigene gespielt haben, wenn es eine Sprachrolle war, sondern das waren dann halt andere. Ich habe ja vorhin eben von dem Film Broken Arrow erzählt, wo der Häuptling der Apachen, Cochise, historische Figur, wird da von einem weißen Juden aus der Bronx gespielt. So, das war eigentlich so die Tendenz in Hollywood-Filmen. Und erst so in den 70ern hat es auch da irgendwie begonnen, dass man halt irgendwie dann auch wirklich indigene Schauspieler irgendwie benutzt hat.
1: Wenn wir jetzt schon in diese Geschichte getaucht sind, da werden sich einige fragen, wie ging das schon noch einmal? Oder sie haben den Film vielleicht gar nicht gesehen. Also dieser US-Soldat John Dunbar wurde versetzt, oder? An einen verlassenen Militärposten.
0: Genau, er ist ein Veteran im Bürgerkrieg. Irgendwie will da eigentlich irgendwie sich umbringen. Das geht fürchterlich schief, weil er zum Held erklärt wird. Und reist dann in den Wilden Westen. Warum? Das ist irgendwie so nicht klar. Will er sich da jetzt sozusagen nur von seinem Trauma erholen? Irgendwie der künstlerische Leiter von Locarno, Herr Nazzaro, meint sogar irgendwie, dass er da eigentlich hinfährt, um Selbstmord zu begehen. Also er fährt da auf jeden Fall recht schlechter Verfassung halt hin und trifft da dann auf die Lakota, lernt deren Lebensweise kennen und schlägt sich nachher auf deren Seite, wenn es gegen eine feindliche Nation geht und gegen die USA.
1: Der Film gilt ja als sorgfältig recherchiert, auch als respektvoll gegenüber den Indigenen. Du hast es angetönt. Ich frage mich, stimmt das auch? Hat der Film das Bild dieser Menschen verändert, der Indigenen?
0: Ich glaube schon, dass da damals in den 90ern die Blick irgendwie auf, wie sie gelebt haben, was sie gemacht haben, wirklich verändert haben, weil sich der Film wirklich sehr viel Zeit lässt, das alltägliche Leben in dem Dorf zu zeigen, wie miteinander umgegangen wird, was die Kultur war, also sprich, dass alles abhängig war von der Büffeljagd, weil das sozusagen der Rohstoff war, aus dem Kleidung, Waffen und Unterkünfte entwickelt worden sind. Und in der Form und in der Ausführlichkeit hat man das in einem Spielfilm, einem Mainstream-Spielfilm im Kino noch nicht gesehen. Insofern ist er da schon irgendwie, hat er den Blick geändert. Er ist da auch überwiegend historisch recht akkurat. Es gibt dann so Kleinigkeiten, das hat mal irgendjemand festgestellt. In diesem Film wird ja sehr viel Lakota gesprochen. Es gibt sehr viele Untertitel, die man da lesen muss. Und dass da irgendwie sozusagen alle, auch die Männer, die weibliche Sprache der Lakota sprechen, weil da ist das dann irgendwie so ähnlich wie im Japanischen, dass Männer und Frauen halt unterschiedliche Wörter benutzen. Aber das sind dann so für mich so Kleinigkeiten, weil hey, wir sind in einem Spielfilm und nicht im Doc-Film.
1: Was meinst du, ist der Film heute eher ein Zeitdokument oder immer noch schlicht und einfach ein großartiger Film?
0: Er ist für mich immer noch ein großartiger Film. Klar, man merkt, dass er aus den 90ern kommt irgendwie. Das sieht man an Kevin Costners wunderbarer Föhnfrisur, die immer wie so ein Anachronismus wirkt. Es gibt so pathetisch kitschigen Soundtrack, den man so heute auch nicht mehr über den Film legen würde. Und er hat so eine gewisse Märchenhaftigkeit und Naivität, wo man auch so merkt. Und er hat auch eine ganz klare Schwarz-Weiß-Zeichnung bei den zwei unterschiedlichen indigenen Völkern, die in diesem Film gegeneinander kämpfen. Aber ansonsten funktioniert der weitestgehend immer noch gut. Er hat so ein bisschen diese Problematik des White Saviors, auch wieder so ein Anglizismus. Damit bezeichnet man so den Umstand, dass wenn ich schon einen Film habe, wo irgendwie generell die Indigenen, die Apachen, die Sioux oder sonst wer positiv dargestellt werden, dass aber die wichtigen Probleme von einem Weißen gelöst werden. Das ist hier tendenziell auch so, weil als nachher quasi die Lakota irgendwie in Gefahr laufen, von den Pawnees ausgelöscht zu werden, ist er derjenige, der sie mit Waffen ausrüstet. Später beschützt er die Lakota auch vor den US-Soldaten, indem er ihnen zum richtigen Zeitpunkt sagt, hey, ihr müsst abhauen.
1: Und er verliebt sich in die einzige andere Weiße im Film in diesem Stamm, die von dem Stamm aufgezogen wurde als Waisenkind. Das ist dann auch wieder typisch, oder?
0: Genau, das würde man ja definitiv heute nicht mehr so machen. Aber das war halt auch noch sozusagen die Spuren des Hollywoods der alten Tage, wo es sozusagen Liebe über verschiedene Hautfarben einfach nicht gab. Weiß blieb bleiben. Weiß, afroamerikanisch, bei afroamerikanisch und so weiter und so weiter. Das würde man heute so nicht mehr machen. Es hat zwar so eine gewisse Funktion in dem Film, weil die weiße Frau, die da aufgewachsen ist und als Kind aufgenommen wurde, ist sozusagen die Person, die John Dunbar dem Weißen die Lakota-Sprache beibringt und auf der anderen Seite die Lakota das Englische. Aber ehrlich gesagt, das hätte man ja auch ganz anders lösen können mit einer Lakota, die irgendwann mal bei Weißen gelebt hat und deshalb auch beide
1: Sprachen kann. Würde man aus heutiger Sicht bestimmt
0: definitiv so machen. So definitiv
1: erzählen.
0: Definitiv.
1: Wer jetzt Lust bekommen hat, Enno, seinen Lieblingsfilm restaurieren zu lassen, der merkt vielleicht schnell, das geht natürlich nicht mit jedem Film. Man kann ja unmöglich alle großartigen Filme restaurieren. Wer entscheidet hier eigentlich, welche Filme gerettet werden, überleben dürfen?
0: Ich habe es ja schon gesagt, Locarno, für dieses Heritage Locarno ist es letztendlich eine Jury und manchmal dann der künstlerische Leiter alleine. Es sind immer sozusagen Gremien in der jeweiligen Organisation. Es gibt ja die legendäre Film Foundation, die Martin Scorsese, der berühmte Regisseur, gegründet hat, wo auch Steven Spielberg oder Christopher Nolan dabei sind. Da wird dann auch in der Gruppe entschieden sozusagen, was wir restaurieren. Wobei der Film Foundation, die ist ja mehr oder weniger hauptsächlich fokussiert auf amerikanische Klassiker. Also insofern hat man da schon eine Einschränkung. Wir haben ja hier in der Schweiz die Cinemathek und die gilt ja so als eins der 10 größten Filmarchive. Die machen auch viel Restauration. Die sind natürlich insofern schon mal eingeschränkt.
1: Und auch unser Arbeitgeber SRF.
0: Genau, auch die sind natürlich genau wie die Cinemathek, gucken natürlich auf Schweizer Filme. Die kooperieren natürlich auch sehr oft zusammen. Dann sind dann da so Filme dabei wie Heidi und Peter irgendwie aus den 50ern. Bei SRF ist man auch gerade irgendwie an der Heidi-Serie von 78 dran. Dann noch The Search, die Gezeichneten, den Filmklassiker von Red Cinnamon mit Montgomery Clift, wo die Schweiz co-produziert hat. Das sind so Projekte, die jetzt hier gerade bei unserem Arbeitgeber irgendwie am Laufen sind oder fast fertig. Und
1: welche Argumente haben Chancen? Ist das auch ein bisschen Zufallsprinzip oder
0: ja,
1: Kulturpolitik?
0: Man kann das, glaube ich, schon relativ eingrenzen, weil man ja sagen kann, hey, der Film muss ja in irgendeiner Form wichtig sein. Das zeigt sich ja durch Preise, durch Erfolg. Wie gesagt, war Vorbild dann für andere, ist der Stoff immer noch relevant? Oder es kann ja auch sein, dass mich irgendwie eine Thematik interessiert. Dann ist vielleicht sozusagen die Relevanz des einzelnen Films nicht so wichtig. Ich habe gestern irgendwie einen Film gesehen von 56, Comanche. Da ist auch einer der frühen Filme, wo die Indigenen positiv dargestellt werden. Das ist aber ein ganz schrecklicher B-Western, den ich normalerweise nie restaurieren würde. Wenn ich jetzt aber sagen will, ich will alle Filme aus den USA von 1950 bis 1990 mit Dances with Wolves sammeln, dann würde der da einfach reingehören. Weil er einen populären Hauptdarsteller in den 50ern war Western ein total populäres Genre. Und da macht es dann auch nicht, dass das eigentlich ein 6-klassiger Film war.
1: Mhm. Es gibt ja auch viele Filme, die bereits unwiederbringlich verloren sind. Ich habe da zum Beispiel eine ganze Liste entdeckt, darunter auch ein Albert Hitchcock-Film. The Mountain Eagle, das war sein zweiter Spielfilm und ist als seine einzige verlorene Produktion bekannt. Das ist ja eigentlich schon ein wenig traurig.
0: Das ist traurig, gerade aus der Stummfilmzeit ist so viel verloren, wo man dann nur aus irgendwelchen Statistiken, Büchern, Verträgen, Biografien weiß, dass diese Filme überhaupt noch existieren irgendwie. Weil Film war ja auch irgendwie so am Anfang auch nichts, wo jemand gedacht, das hat viel Wert oder wo man auch schon gleich an die Archivierung gedacht hat. Dann, wir haben ja auch darüber gesprochen, manch ein Film ist auch einfach so, hat sich selbst entzündet, passiert auch. Ich habe zu Hause so eine DVD von so frühen Kinoserials, das waren so in der Zeit des frühen Tonfilms, so Vorfilme von einer halben Stunde in Serienform, wo wirklich jemand einfach die zusammengestellt hat, wo es teilweise nur Minuten oder einzelne Folgen gab und da sind glaube ich 20 Serien drauf, aber wo es wirklich nur diese Fragmente gab und dann begreift man erst überhaupt, was da so alles verloren ist und aus heutiger Sicht ja völlig fast schon überhaupt nicht vorstellbar, dass man auf einmal Game of Thrones nicht mehr findet oder ähnliches.
1: Dann hattest du bestimmt große Freude an einzelnen Filmen, die jetzt endlich restauriert wurden, oder?
0: Das hat man ja immer wieder, weil ja einfach dann auf einmal, man entdeckt diese Filme ja auch einfach dann wieder, wenn sie dann im neuen Glanz erscheinen, wenn dann auf einmal die Szenen, die man irgendwie noch nie gesehen hat, vielleicht auftauchen. Mhm. Irgendwie. Eine der legendärsten Restaurationen ist ja immer noch die von Metropolis. Wir erinnern uns, dieser Stummfilm Ende der 20er von Fritz Lang, ein Science-Fiction über eine reiche Gesellschaftsklasse und eine arme. Klassenkampf bricht aus, es gibt ein Maschinenwesen und so weiter. Nach der Filmpremiere hat das Studio beschlossen, ist zu lang, 27 Minuten weg. Und die waren dann auch weg. Und dann irgendwann begann natürlich, als dieser Film als ein Meisterwerk erkannt wurde, irgendwann auch mal natürlich die Recherche, die Restaurationsgedanken. Und 2001 irgendwie gab es mal so einen ersten Versuch, da hatte man aber noch nicht wenig gefunden und arbeitete mit Fotos, weil so in frühen Tagen hat man auch am Set noch mehr fotografiert als heute. Und 2008 gab es ja diesen Sensationsfund und da hatte man auf einmal das verlorene Material und konnte tatsächlich die Urfassung wiederherstellen und der dann irgendwie auch 2 Jahre später auf der Berlinale sozusagen wieder erneut seine Premiere gefeiert hat. Und das war dann schon ein ganz anderes Ding als so das, was man vorher so kannte.
1: Also man weiß jetzt, Restaurierung von Filmen, das hat seinen Wert, aber trotzdem Absolut. Könnte man meinen, heute sei eigentlich ja alles digital, da kann gar nichts mehr verloren gehen.
0: Verloren vielleicht nicht, aber kaputt ja immer noch. Man hat ja so das Problem, wir wissen es ja auch so im Alltagsleben, früher hatten wir die Floppy-Disk irgendwie, dann hatten wir die CD, dann den USB-Stick und so weiter. Also es ändert sich ja ständig irgendwie das Speicher- und Übertragungsmedium und das muss ich natürlich bei jedem Film dann auch immer anpassen. Weil was nützt mir irgendwie der Filmklassiker auf der Floppy-Disk? Das nützt mir ja heute gar nichts mehr. Oder wenn, wird es das auch schon aufwendig? Das muss ich machen. Und es ist ja auch ein Irrtum zu glauben, dass so Dateien, die auf irgendeinem Speichermedium rumliegen, nicht kaputt geht. Das kann ja auch passieren. Das heißt, auch da ist irgendwie die Pflege aufgerufen. Und was natürlich jetzt ein bisschen so in die Zukunft geguckt, ja auch keiner weiß, wie sich die Technik noch ändert. Mhm. Die Ansprüche wachsen im Kino, auf meinem Flatscreen und sonst was. Das dann ist dann auch auf einmal ein Film irgendwie schwupp, wupp, nicht mehr technisch irgendwie auf dem Niveau, wie man es haben will.
1: Nicht nur deine alte DVD zu Hause.
0: Genau.
1: Gibt es denn einen Film unserer Zeit, bei dem du heute schon sagen würdest, den werden kommende Generationen ganz bestimmt restaurieren, in 50 Jahren auf uns zurückblicken und denken, das war der Film?
0: Also ich glaube, ich nehme dann den Film, über den ich die letzten zwei Wochen extrem viel gesprochen habe und auch diese Woche, nämlich Christopher Nolans The Odyssey. Ich glaube, das wird ein Film sein oder auch das Werk von Herrn Nolan, den wird man in 50 Jahren sicherlich irgendwie dann auch nochmal restaurieren wollen, wenn es denn nötig ist, weil ich meine, Homer sozusagen das verfilmt und dann auch noch wirklich so gut und Herr Nolan hat ja auch noch auf echten Film gedreht, also so, das spricht irgendwie für mich alles dafür, dass das so einer ist, der wird immer wieder mal neu aufgeschüpft.
1: Vielleicht wieder mit neuen kritischen Fragen zu unserem Blick auf das
0: Natürlich
1: Zeitgeschehen.
0: Natürlich werden wir in 20 Jahren auch irgendwas feststellen, was Herr Nolan ist, weil es ist ja einfach so, Filme inhaltlich altern sie ja immer, das lässt sich ja nicht verhindern, sie entstehen aus einer Zeit und das ist ja auch so gut so und das macht sie dann ja auch gerade irgendwie spannend.
1: Danke für diese Einblicke in die Kunst, Filmgeschichte lebendig zu halten, in die Welt der Filmrestaurierung, Enno.
0: Ein tiefes Vergnügen.
1: Welche Filme diese Tage in Locarno begeistern, welche Themen bewegen und worüber am Filmfestival am meisten diskutiert wird, hören Sie im Kulturplatz-Talk nächsten Mittwoch. Das Festival, das dauert noch bis am 15. August an. Mein Gast heute war Filmredaktor Enno Reins. 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Mein Name Rahel Giger.
4: Das war die Sendung Kulturplatz Talk. 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
4: Und hier auf Ihrem Infosender geht's gleich weiter mit einem News Update.

0: Die Nachrichten von SRF um 16:30 mit Sandro Peter. Spanien führt vorübergehend Grenzkontrollen ein für Reisende aus Italien an den Häfen und Flughäfen. Das kündigte die Regierung am Abend an. Hintergrund ist ein Streit mit Italien wegen der Migrationskrise in der spanischen Exklave Ceuta. Aus Madrid berichtet Christian Sachsinger von der ARD.
1: Seit Mitternacht werden die Identität und Staatsangehörigkeit mittels Reisepass und Personalausweis überprüft. Bei Drittstaatsangehörigen, also Nicht-EU-Bürgern, geht es auch um Visum und Aufenthaltserlaubnis. Die Kontrollen sollen stichprobenartig durchgeführt werden, wie es heißt. Die Maßnahme ist vorerst auf einen Monat befristet, also bis zum 7. September. Sollte sich die Ausgangslage ändern, werde man über den Zeitraum noch einmal nachdenken, heißt es sinngemäß in Madrid. Damit hält die spanische Regierung Italien die Türe weiter offen. Rom soll seine Kontrollen für Spanienreisende an Häfen und Flughäfen einstellen, so die Forderung. Die Regierung Sanchez hatte dafür ein Ultimatum bis zum morgigen Sonntag gestellt. Da Rom das umgehend zurückwies, hat Spanien den Schritt nun einen Tag vorgezogen.
0: Zwei Meldungen aus Lateinamerika in der Übersicht. In Kolumbien hat der neue Präsident Abelardo de la Espriella ein Amt offiziell angetreten. Der konservative Politiker wurde vereidigt an einer Zeremonie in der Stadt Cali. Der 48-Jährige war im Juni zum Präsidenten gewählt worden. Er wurde auch von US-Präsident Donald Trump unterstützt. Er will die Guerilla und den Drogenhandel in Kolumbien bekämpfen. Der 48-Jährige löst Gustavo Petro ab, den ersten linken Präsidenten Kolumbiens. Mexiko und Peru nehmen ihre diplomatischen Beziehungen wieder auf nach politischen Spannungen. Das haben beide Länder angekündigt. Zur Annäherung kommt es nach der Amtseinführung der peruanischen Staatschefin Keiko Fujimori. Vor 9 Monaten hatte Peru die Beziehungen zu Mexiko vollständig abgebrochen, im Streit um eine ehemalige Ministerpräsidentin. Diese hatte Asyl bekommen in der mexikanischen Botschaft. Gegen sie wird ermittelt wegen angeblicher Beihilfe zu einem versuchten Staatsstreich. Die Musikerin Angélique Kidjo bekommt einen Stern auf dem Walk of Fame in Hollywood als erste Musikerin aus Afrika. Die 66-Jährige stammt aus dem westafrikanischen Benin und wurde bisher mit 5 Grammys ausgezeichnet. Zu ihren bekanntesten Liedern gehört der Song «Agolo».

0: Kitscho bekommt ihren Stern auf dem Walk of Fame am 18. August, wie es in einer Mitteilung heißt. Das Wetter, es wird meist sonnig. Nach einem kühlen Morgen mit rund 15 Grad wird es am Nachmittag rund 31 Grad heiß. Das waren Nachrichten von Radio SRF. Am Mikrofon und verantwortlich Sandro Peter.
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2: Das ist SRF 4 News, nun mit einer Wiederholung des Tagesgesprächs vom Freitag.
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4: 25 Jahre Tagesgespräch, die ganze Woche waren wir im Tessin. Wir haben die Woche über Tourismus geredet, das Verhältnis vom Tessin zu Bern, zu Rom. Und das alles mit dem Mr. Di Gino, ich sage es noch einmal, dem einzigen Präsident vom Filmfestival Locarno, langjähriger Tourismusdirektor Marco Solari. Und das ist ja nur ein Teil vom Ganzen. Im letzten Teil reden wir jetzt noch eigentlich über Sie. Benvenuto, Marco Solari.
5: Grazie, Signore e Signori. Buongiorno.
4: Wie gesagt, es gibt so viele Aspekte, aber die einfache Frage einfach als erstes, also was würden Sie sich eigentlich beschreiben, in einem Adjektiv?
5: Als ein pflichtbewusster Vermittler.
4: Tönt sehr gut. Ich hätte jetzt so gedacht, everybody's darling. Oder
5: oh das? Nein, das hat mir immer Angst gemacht. Auch weil ich weiss, dass das sehr tagesabhängig ist. Früher haben sie gesagt in der Geschichte, dass Gloria und Crucifige, Kreuzigung, sehr eng verbunden sind. Und das ist ja so, ihr werdet heute gelobt und am nächsten Tag seid ihr im Schlamm.
4: Aber Sie haben ja das ganz kurz einmal erlebt, und zwar im Tessin. Da ist die Lega zum Beispiel plötzlich vom Freund zum Find geworden. Wir können jetzt nicht zu viel erzählen, aber es ist dort darum gegangen, wie Sie ja als Verleger, also Mitverleger im Ringe-Verlag.
5: Ich bin stellvertretender Konzernchef von Ringe. Und wir haben entschieden, dass wir eine Sonntagszeitung zusammen mit einem Gastro. Verleger in Tessin, Raimondo Rezzonico, machen. Und Lega hat dann das Sonntagsblatt gehabt und hat natürlich Angst gehabt, um Werbung.
4: Genau. Und dann haben sie geschrieben, dass man teilweise die Strassenseite gewechselt hat, wenn der Marco Solari durchgelaufen
5: das ist. Das müsst ihr erleben.
4: Wie ist das für Sie gewesen, was sonst eben immer eigentlich mit allen hat können?
5: Das hat eine Kampagne gegeben. Und das ist nicht nur das Sonntagsblatt von der Lega, Mattino della Domenica, sondern es waren im Prinzip alle Tageszeitungen. Ich hatte Schwierigkeiten, zu erklären, dass wir keine Konkurrenz sind, weil wir haben unser eigenes Vertriebssystem hatten und unsere eigene Beringe Werbung.
4: Agenturen und so.
5: Haben wir gehabt. Und ich bin nicht durchgekommen. Die einzige, wo mir noch Stimme gegeben haben, das war das SRG. Und es war schlimm, weil das war das, was ich vorher gesagt habe. Dass sie plötzlich von den Sternen seid ihr am Boden an. Und die gefunden. Und das habe ich gemerkt, wo die Leute die Strasse gewechselt hat oder wo sie mich nicht mehr kennt haben. Oder einer, der ein Showfenster anschaut und der geht vorbei bei ihm und schaut das Showfenster auch an und das Showfenster ist total leer. Also, ihr spürt, wie ihr eigentlich in gewissen Momenten, es ist immer so im Leben, ihr seid im Leben immer allein, immer. Aber wie ihr in gewissen Phasen von eurem Leben müsst ihr auf euch und allein auf euch können zählen. Klar, es ist immer gut, wenn noch jemand dabei ist. Ich meine, wenn ihr jemanden habt, ich meine, besinnen, bei der 700-Jahr-Feier, da hat man ja sehr viel müssen im Land umgehen und erklären und Schwierigkeiten und alles und wie es ist. Und da hat es einen Kongress gehabt von Psychiater, 500 Psychiater. Und da habe ich auch mit Begeisterung habe ich erzählt über die 700 Jahre Feier, dass es nicht, dass wir nicht mehr rückwärts schauen, sondern vorwärts, woher gehen wir und dass es eine Gelegenheit ist und dass es aber Schwierigkeiten hat, weil nicht alle verstehen. Und nachher hat am Schluss hat, der Präsident, der war noch junger, von diesen Psychiatern gesagt, Herr Solari, es ist noch interessant, was er gesagt hat, die vielen Schwierigkeiten und alles. Und jetzt mache ich eine einzige Frage. Eine einzige und keine andere Frage. Ich will etwas wissen von euch. Und alle waren gespannt, was wird der Präsident der Psychiater Solari jetzt fragen. Und er sagt, Herr Solari, jetzt sagt mir, wenn ihr eine Enttäuschung habt, wenn ich jemand, es sind ja immer Leute, die ihm verraten und ihr enttäuscht seid, wenn ihr nach ärgert, habt ihr jemanden, wo ihr könnt das Telefon nehmen und das loswerden? Und ich sagte, ja, das habe ich. Meine Frau. Und nachher hat er gelacht vor allen und gesagt, der wird 700 Jahre vier ein Erfolg. Also die Wichtigkeit, dass ihr doch, ihr seid allein, aber dass ihr jemanden habt, wo ihr das Alleinsein auch könnt teilen könnt, das ist
6: und das enorm auch gemacht, wichtig. Gemacht hier bei dem,
5: und das ist
6: auf den Mann geschossen hat, quasi im Tessin.
5: Dann hat das ist gewesen und nachher, da muss ich sagen, da ist Michael Ringe ist absolut standhaft geblieben. Bewundernswert. Michael Ringe ist immer standhaft in seinem ganzen Leben. Ist er sehr konsequent gewesen mit allem. Und das haben wir durchgezogen. Und der Café della Domenica haben wir realisiert. Und ist nachher, ich bin Verwaltungsratspräsident geworden, ist ein Erfolg geworden. Die Leute, es war eine Gratis-Zeitung, die Leute haben gelesen. Und endlich hat auch Mattino della Domenica, die Lega und die anderen Zeitungen haben gemerkt, dass man ihnen effektiv nichts weggenommen hat. Ich habe gesagt, der Werbekuchen wird noch grösser. Und so war es gewesen. Und jeder hat ein bisschen mehr gehabt. Es war also richtig gewesen. Natürlich haben wir viele Leute gestört, weil wir sind sehr eine unabhängige Zeitung waren. Wir haben nicht Rücksicht genommen auf niemanden. Und das hat wahrscheinlich auch den Erfolg gemacht. Aber das ist ja auch der Journalismus. Das war die Paräsie, die ich in einer ersten Sendung geredet habe. Immer zu sagen, unabhängig von den Konsequenzen, was man muss sagen, die Wahrheit. Und immer wieder die Wahrheit. Das ist die noble Aufgabe von der Presse. Und das haben wir realisiert denn, mit dem Café della Domenica im Tessin.
6: Also das heisst, dann ist die Abneigung gegen sie oder der persönliche Boykott, der hat sich dann so langsam aufgelöst, was plötzlich gemerkt hat, du, die nehmen uns
5: wenn nichts. Wenn konsequent seid, wisst ihr, die Leute sind am Schluss immer Sonnenblumen. Sie drehen sich immer zur Sonne. Und wenn ihr stark genug seid, gewisse Phasen durchzuhalten, das muss man immer wieder, auch wenn man unten ist, muss positiv denken, positiv, dann kommen die Leute nachher immer zu euch zurück. Immer wieder. Sonnenblumen.
6: Was seit 700 Jahren für geleitet haben, hat quasi Delegierte vom Bund für die 700 Jahre.
5: Delegierte vom Bundesrat. Genau.
6: Das war auch keine einfache Aufgabe gewesen. Man hat das von Jubelfeiern geredet, ist kritisiert worden, hat einen Künstlerboykott gegeben. Hat das nicht auch wehtun, Max?
5: Nein, den Künstlerboykott hätte man müssen erfinden, wenn es ihn nicht gegeben hätte. Weil es war ja genau das, was wir wollen mit den 700 Jahren Feier. Wir haben natürlich zurückschauen, das war der geschichtliche Teil. Aber es hat nachher auch noch einen kulturellen Teil gehabt und es hat noch einen politischen Teil gehabt. Und der kulturelle und der politische Teil, aber auch der geschichtliche Teil, war, wie sind wir entstanden? Warum gibt es nachher die Schweiz von 1848? Die Schweiz von 1848 ist nicht aus dem Nichts entstanden, sondern hat die fünf Jahrhunderte vorher gehabt. Und die ganze 700 Jahre vier war ja im Prinzip gedacht als ein Moment von der Reflexion, vom Überlegen, woher geht die Schweiz? Ich sage noch einmal, die Schweiz ist ein Juwel. Die Schweiz mit ihrem Gleichgewicht, mit ihrem Respekt vor der Person, vor dem Recht, vor die zuverlässige Schweiz, die Schweiz, die auf alle Rücksicht nimmt, wo will die Schweiz hergehen in einem neuen Europa. Und das war die Gelegenheit, die 700 Jahre vier. Und natürlich, mit dem muss man fertig werden, dass der plötzlich werden zum Jubelbruder und das. Aber die Idee war, es ist eine Gelegenheit, auch, dass die Minderheiten einbezogen wird und dass sie auch Künstler sind, auch Minderheit, immer wieder. Ein Künstler hat ein schweres Leben. Ein Künstler muss sich durchsetzen. Das sind nicht alle Picassos und Matisse, sondern es ist schwierig, sich durchzusetzen. Aber und darum haben wir nachher auch den Künstler, auch denen, die sich eigentlich entzogen haben, haben wir Gelegenheit gehabt. Und das heisst doch nicht alle entzogen. Und am Schluss ist mehr oder weniger sie sind auch gekommen. Aber es stimmt, es hat dort auch Enttäuschungen gegeben. Wenn ich heute noch einmal das sollte machen und gewisse Sachen anders sollte machen, dann müsste man sagen, konzentriere mich vielleicht ein bisschen weniger auf die, die stur nur Opposition machen, weil die sagen vielleicht im persönlichen Gespräch, ihr habt schon recht, doch, es ist schon so, ich sehe sie, aber nach einer Woche sind sie genau wieder in der alten Theorie. Also, und am Schluss ist ja eigentlich 700 Jahre vier, es hat ein bisschen lang gedauert, das ganze Jahr. Wir müssen vermehrt Konzentration wäre nicht falsch sein. Es hat sich dann nachher ein bisschen verzettelt. Aber die Intention dahinter, die Absicht dahinter, die war ja gut gewesen, nämlich möglichst alle einzubeziehen. Und das Konzept hat übrigens in der Kommission, die ist von Frank H. Meyer gekommen. Er war ja auch gewesen und er hat die Werte teilt er ja auch von der Demokratie, vom Gleichgewicht. Er ist ein grosser Verfechter vom Citoyen. Und das ist in den 700 Jahren viel nachher auch eingeflossen. Und da muss ich sagen, die 700 Jahre viel, die hat zum Beispiel in der italienischen Schweiz, im Tessin, hat sie wirklich eigentlich grosse Begeisterung ausgelöst, aber auch in der Swiss Romande und auch bei den Bündnern. Deutschschweizer waren eher ein bisschen zurückhaltend gewesen. Und was ich natürlich gemerkt habe, wir sind, ich sage es noch einmal, immer Kinder von unserer Geschichte. In den protestantischen Kantonen ist man eher ein bisschen zurückhaltend.
6: Das kennen Sie ja,
5: ja natürlich, gut, wobei ich denke eher an das Zwinglianische, vielleicht ein bisschen weniger an das Gotthelfsche. Bern hat ihre Rolle wahrgenommen als Bundeshauptstadt, absolut. In Zürich habe ich ein bisschen mehr eine gewisse Distanz gespürt, aber da hat natürlich auch wieder der Sonderbundskrieg, der ist irgendwie immer noch ein klein da. Und das ist auch etwas, wo man muss wieder daran arbeiten, dass auch die geschichtlichen Kontraste, dass die überwunden werden.
6: Markus Lavesio eben. 700 Jahre für als Delegierte durchgezogen haben, mit Widerständen gekämpft, zusammengebracht, sie haben vermittelt in einem Gewerkschaftskonflikt mit der SBB. Als Arbeitgeber dann, die Sinn können wir jetzt nicht mehr drauf eingehen, aber grundsätzlich zusammenbringen, eine Lösung suchen, etwas Grosses machen. Kann die Schweiz überhaupt noch Grosses leisten? Ich denke, das letzte ist die Expo 02. Sie hat auch Kritik, kannst du denn sehen, aber zum Beispiel eins von ihren Träumen, Expo 2020, hat es nicht gegeben. Bringen wir noch Grosses zustande oder ist es mit dem NEAD-Tunnel etwas Letztes gewesen?
5: Nein. Wir sind immer noch spitze in der Innovation. Das Land hat unermessliche Ressourcen.
6: Wenn Wirtschaft, wenn Politik mitträgt, geht es auch noch.
5: Ich glaube, Politik kann durchaus auch immer wieder überraschen. Ja, Gotardo 2020 wäre etwas Interessantes gewesen, nämlich der Vorschlag, wenn unten ein Tunnel aufgeht, dass man oben eine kleine, modular gestaltete Landesausstellung von den Bergkantonen. Ich war begeistert über das Projekt, nämlich vom Gotthard aus, sei es Wallis, sei es Uri, sei es Graubünden, sei es Tessin, dass man da in diesem Gebiet so eine kleine Landesausstellung macht. Es wäre etwas sehr Schönes gewesen. Aber noch einmal in der Schweiz, entweder hat er etwas, das von unten wächst und nicht von oben kommt, und es, oder es funktioniert nicht. Und das hat effektiv nicht funktioniert. Ich betrachte das in meinem Leben als eine Niederlage, dass ich nicht zustande gebracht habe, die Regierungen und auch den Bundesrat zu überzeugen, dass das eine gute Sache wäre.
6: Marco Solari, Sie haben in einem, vor etwa 3 Jahren war es, in einem Interview mit NZZ ist es, glaube ich, gesagt, das war der Titel, «Es ist nicht mehr meine Zeit». Was haben Sie da damit gemeint?
5: Das ist jetzt so, so sehr drastisch. Vielleicht ist es nach der Covid-Erkrankung gsi, dass sie vielleicht ist es aber auch nur spezifisch gsi für das Filmfestival. Ich mag mich jetzt nicht mehr besinnen,
6: was es genau. Es ist um Wokeness auch gegangen, einfach die neue.
5: Okay, gut.
6: Neue es gibt Trends, sagen wir mal, Entwicklungen.
5: Seht ihr auch im Qolet, im Buch von den Büchern, es gibt eine Zeit, dass man sagt, es gibt eine Zeit, wo man endet, es gibt eine Zeit, wo man redet, und es gibt eine Zeit, wo man schweigt. Und genau so ist es auch im Leben von einer Person. Und ich bin jetzt 82.
6: Werden Sie?
5: Es ist die kontemplative Phase, und zu dieser Phase beobachtet man. Man nimmt noch teil, weil die sterben langsam, wenn der Kei das Gewunder mehr hat. Essere curiosi. Immer noch das Gewunder haben, sich interessieren für die Sachen, aber vor allem für die Leute. Die, natürlich, ich bin in der kontemplativen Phase lese ich sehr viel, und die Literatur bringt mich immer zu einem gewissen Alleinsein und eine gewisse Isolation, und gegen das kämpfe ich. Ich will immer noch Leute lernen kennen. Ich bin immer noch begeistert von gewissen Leuten. Ich muss auch nicht mehr mit Leuten zu tun haben, die mich nicht interessieren. Was man früher, wenn man eine Causa, Filmfestival, Tourismus, Zeitungen oder im Berufsleben, wenn man eine Causa muss verteidigen, hat darum mit Leuten müssen zusammenkommen, die mich im Prinzip nicht interessiert haben oder gar langweilen. Heute muss das nicht mehr sein. Ihr müsst, plötzlich müsst ihr nicht mehr gefallen. Ihr müsst keine Politiker mehr überzeugen, ihr müsst bei der Presse nicht ankommen, ihr müsst bei Sponsoren nicht unten durch. Ihr seid plötzlich frei, ihr müsst nicht mehr gefallen. Und diese Freiheit, die ist enorm viel wert.
6: Mit 75 im März 2020 war das ganz ein einschneidendes Erlebnis. Marco Solari, es war Corona. Sie hat es stark verwischt, Sie waren auf der Intensivstation, Sie haben sich nicht mehr beatmen lassen, und Sie haben in Ihrem Buch geschrieben, ich befand mich in einer Art sanftem, freiem Fall. Ist das schon Zwischenstation zwischen Leben und Tod, oder wie haben Sie das erlebt?
5: Oh, das ist jetzt sehr, sehr persönlich. Ja, es ist plötzlich alles sehr schnell gegangen. Und in der Notfallstation von La Carita, der Arzt, Michael Lamas, mir sagt, Marco, wir müssen die, das war der Festivalarzt, hat mich gut gekannt, wir müssen die intubieren. Und ich habe gesagt, ich will nicht intubiert werden. Vor dem hatte ich Angst gehabt, und der hat gesagt, Marco, es ist Abend, du wirst sterben während der Nacht. Und nachher habe ich ihm gesagt, ich will nicht intubiert werden. Das Leben ist immer relativ kurz, und ich hatte ein interessantes Leben. Ich kann die Augen zumachen. Der Kreis hat sich geschlossen und ich habe gewusst, ja, es ist so. Und ich habe erlebt, wie man plötzlich eigentlich nur noch auf sich selber konzentriert ist. Aber man ist ohne Angst, man hat nicht den dunklen Punkt, wo der Fontane in seinem Gedicht sagt, sondern es ist irgendwie, es ist auch keine Todesangst da, man ist auf sich selber konzentriert, man denkt nicht einmal mehr an die Liebsten, wo man eigentlich sollte noch daran denken, sondern es ist etwas sehr Sanftes, was ich erlebt habe. Und dass ich nachher am Morgen wieder aufgewacht bin, ich weiß nicht warum, dass ich den Aufschub noch bekommen habe, aber so ist es und es ist jetzt 3 Jahre her. Und,
6: das ist unglaublich, Sie haben eigentlich abgeschlossen mit sich im Reinen und kommen nochmal.
5: Ja.
6: Was hat das mit Ihnen gemacht? Also,
5: ich weiß es nicht.
6: Wird man da gläubiger auch? Oder?
5: Es ändert nicht so enorm viel. Es ist ein bisschen wie mit den Neujahrsvorsätzen. Man sagt, ich werde nächstes Jahr ganz anders, aber das Leben nimmt einem nachher gleich. Gut, gewisse Sachen nehmen ihr gelassener. Absolut. Aber ihr seid der, wo ihr seid, ihr könnt noch nicht ändern. Und ich bin immer noch aufbrausend in gewissen Momenten. Also, obwohl ich da, man sagt, man sollte relax bleiben. Aber ihr seid nicht anders, als ihr seid. Aber im Grundsätzlichen hat er Endlichkeit gespürt. Und er hat gespürt, es ist eine Chance, das Leben. Und das Leben ist im Prinzip immer interessant. Und für mich, ich habe vorher Fontane zitiert. Und wenn ich mich richtig besinne, Fontane sagt etwas sehr Schönes, wenn man zugeht gegen das Lebensende. Er sagt, und das ist für mich geblieben, kann ich es auch noch auswendig. Immer enger, leise, leise ziehen sich die Lebenskreise. Schwindet hin, was prahlt und prunkt. Schwindet hoffen, hassen, lieben. Und Fontane sagt, und ist nichts in Sicht geblieben als der letzte dunkle Punkt. Und da möchte ich ihn korrigieren und sagen, als der letzte helle Punkt.
6: Marco Solari, das ist das Schlusswort. Herzlichen Dank, dass Sie diese Woche mein Tagesgesprächsgast sind.
5: Signore e signori, non più arrivederci, ma nemmeno addio. Grazie per avermi ascoltato.
2: Das war eine Wiederholung des Tagesgesprächs vom Freitag.
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2: Falls Sie Jugendliche in Ihrer Umgebung haben, ist Ihnen vielleicht schon einmal der Begriff Aura Farming zu Ohren gekommen. Das ist jedoch keine neue Form der Landwirtschaft. Wer da was beackert, das sollte Irene Grütter wissen.
13: Falls Sie den Begriff Aura im Bereich des Esoterischen verorten, sind Sie vermutlich nicht besonders oft auf Social Media unterwegs. Aura bedeutet dort, dass jemand selbstbewusst und stilsicher wirkt. Wer sich zum Beispiel bei einer schwierigen Aufgabe filmt und dabei gelassen und souverän erscheint, kann folglich Aura-Punkte sammeln. Sprich, bewundernde Kommentare und Likes, die für die Vergrößerung der Reichweite und der eigenen Ausstrahlung sorgen. Der Begriff Aura-Farming kam 2025 erstmals auf, als ein Video auf TikTok viral ging. Es zeigt einen indonesischen Jungen, der bei einem traditionellen Bootsrennen einen Tanz auf dem Bug aufführt, um die eigene Mannschaft anzufeuern. Obwohl das schmale Boot wackelt, wirken seine Bewegungen so cool und gelassen, dass die Netzgemeinde sich vor Begeisterung überschlug. «Aura Farming Kid» lauteten die Kommentare dazu. Mittlerweile hat der Begriff auch hierzulande Eingang in die Jugendsprache gefunden. Bleibt noch die Frage, warum von Farming die Rede ist. Mit Landwirtschaft hat das nichts zu tun. Farming ist ein Ausdruck aus der Videospielkultur und bedeutet, etwas zu tun, um Punkte zu sammeln. Wer also Aura-Farming betreibt, erntet gerade Bewunderung der Netzgemeinde. Und darum dreht sich schließlich die Kultur der Selbstdarstellung, die Social Media unermüdlich befeuert.
14: Das waren 100 Sekunden Wissen von Irene Grütter. 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

0: Die Nachrichten von SRF um 5 mit Sandro Peter. Dokumente vorweisen bei der Einreise. Spanien führt Grenzkontrollen ein für Reisende aus Italien. In Kolumbien wird der neue Präsident vereidigt. Und Peru und Mexiko nehmen ihre diplomatischen Beziehungen wieder auf. Das Wetter, es wird sonnig und gibt bis zu 31 Grad. Spanien führt vorübergehend Grenzkontrollen ein für Reisende aus Italien an den Häfen und Flughäfen. Das kündigte die Regierung an. Hintergrund ist ein Streit mit Italien wegen der Migrationskrise in der spanischen Exklave Ceuta. Aus Madrid berichtet Christian Sachsinger von der ARD.
1: Die spanische Regierung hat beschlossen, an den Häfen und Flughäfen sofort Grenzkontrollen für Reisende aus Italien einzuführen. Seit Mitternacht werden die Identität und Staatsangehörigkeit mittels Reisepass und Personalausweis überprüft. Bei Drittstaatsangehörigen, also nicht EU-Bürgern, geht es auch um Visum und Aufenthaltserlaubnis. Die Kontrollen sollen stichprobenartig durchgeführt werden.

0: Flugpassagiere zwischen Italien und Spanien in beiden Richtungen gezählt.
1: Im Zusammenhang mit dem Massenansturm von Migrantinnen und Migranten auf die spanische Exklave Ceuta hat die EU-Kommission Gespräche geführt mit Social-Media-Unternehmen. Das teilt die Kommissarin für Digitale und Grenztechnologien mit. Konkret habe die EU-Kommission Gespräche geführt mit TikTok und mit Meta, zu dem unter anderem Facebook, Instagram oder WhatsApp gehören. Es wird vermutet, dass Falschinformationen in den sozialen Medien für den Ansturm mitverantwortlich sein könnten. Die Kommissarin fordert die Unternehmen auf, entschlossen zu handeln. Die Überwachung müsse verstärkt werden und die Zusammenarbeit mit Faktenprüfern müsse ausgebaut werden. In Kolumbien hat der neue Präsident Abelardo de la Espriella sein Amt offiziell angetreten. Der konservative Politiker wurde vereidigt an einer Zeremonie in der Stadt Cali. An der Amtseinführung nahmen unter anderem auch der spanische König Felipe, die Präsidenten von Argentinien, Ecuador und Chile sowie eine Delegation aus den USA teil. Auch FIFA-Präsident Gianni Infantino war vor Ort. De la Espriella war im Juni zum Präsidenten gewählt worden. Er wurde auch von US-Präsident Donald Trump unterstützt. Er will die Guerilla und den Drogenhandel in Kolumbien bekämpfen. Der 48-Jährige löst Gustavo Petro ab, den ersten linken Präsidenten Kolumbiens. Mexiko und Peru nehmen ihre diplomatischen Beziehungen wieder auf, nach politischen Spannungen. Das haben die beiden Länder angekündigt. Zur Annäherung kommt es nach der Amtseinführung der peruanischen Staatschefin Keiko Fujimori. Vor 9 Monaten hatte Peru die Beziehungen zu Mexiko vollständig abgebrochen, im Streit um eine ehemalige Ministerpräsidentin. Diese hatte Asyl bekommen in der mexikanischen Botschaft. Gegen sie wird ermittelt wegen angeblicher Beihilfe zu einem versuchten Staatsstreich. 2 Meldungen aus der Schweiz in der Übersicht. Bei einem Vorfall am Filmfestival in Locarno ist eine Person verletzt worden. Bei einem Empfang auf dem Monte Verita ist ein Teil eines Podiums eingebrochen. Die Plattform für das Publikum geriet in Schräglage. Die verletzte Person musste zur Kontrolle in ein Spital. Weshalb es zum Unfall kam, wird untersucht. In Rapperswil-Jona im Kanton St. Gallen hat das Seenachtsfest begonnen. Dabei wurde am Abend auch ein Feuerwerk gezündet. Laut der Nachrichtenagentur Keystone SDA verfolgen dieses jeweils tausende Menschen. Im Vorfeld gab es Kritik in der Bevölkerung, dass das Organisationskomitee am Feuerwerk festhielt, trotz des geltenden Feuer- und Feuerwerksverbots. Für das Feuerwerk gab es eine Sonderbewilligung. Die Musikerin Angélique Kidjo bekommt einen Stern auf dem Walk of Fame in Hollywood als erste Musikerin aus Afrika. Die 66-Jährige stammt aus dem westafrikanischen Benin und wurde bisher mit 5 Grammys ausgezeichnet. Zu ihren bekanntesten Liedern gehört der Song «Agolo».

0: Kitscho bekommt ihren Stern auf dem Walk of Fame am 18. August, wie es in einer Mitteilung heißt. Das Wetter wird meist sonnig. Nach einem kühlen Morgen mit rund 15 Grad wird es am Nachmittag rund 31 Grad heiß. Das waren Nachrichten von Radio SRF. Am Mikrofon und verantwortlich Sandro Peter.
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3: Mit Bodo Frick und heute hat das Schweizer Filmschaffen unsere Sendung fest im Griff. Wir schauen, wie die Lex Netflix dafür sorgt, dass dem Schweizer Filmschaffen mehr Geld zur Verfügung steht. Und wir berichten über den neuen Kinofilm «Couture». Darin spielt die Schweizer Schauspielerin Ella Rumpf an der Seite von Hollywood-Star Angelina Jolie. Zuerst aber geht es um den jungen Zürcher Filmemacher Matthias Strasser. Der 26-jährige Regisseur und Animator erhält den Studenten-Oscar für seinen animierten Kurzfilm «The Panic Inside». Dieser Student Academy Award wird von der Film Academy verliehen, die auch die Oscars vergibt. Strassers 8,5-minütiger Film entwirft eine dunkle Welt um einen jungen Mann, der allen gefallen will. Er erleidet einen Zusammenbruch und erfährt schließlich Heilung in einer seltsamen Zwischenwelt. Matthias Strasser hat gestern die Fragen von Raphael Zehnder beantwortet.
4: Sie erhalten einen Student Academy Award für Ihren Film «The Panic Inside». Was bedeutet diese Auszeichnung?

0: Bezeichnung für Sie?
1: Das erste Gefühl ist auf jeden Fall extrem surreal. Regelmäßig gucken wir da früh morgens diese Academy-Preisverleihung mit den Oscars und so. Und also das muss ich zuerst mal setzen lassen bei uns. Es öffnet natürlich jetzt viele Türen, gerade für die zukünftigen Projekte wird es natürlich einfacher, die umzusetzen.
0: Der Plot von The Panic Inside geht so: Jakob, ein junger Mann, der immer allen Leuten gefallen will, bricht unter dem Druck ständiger Erwartungen zusammen und gerät in eine surreale Zwischenwelt. Es ist ein Werk über Selbstfürsorge, über Setzen von Grenzen und über persönliche Freiheit. Wie sind Sie auf dieses Thema gekommen?
1: Das Thema People-Pleasing ist sehr persönlich für mich. Ich komme aus einer Familie, die aus People-Pleasern besteht. Und ein Teil ist es auch gesundheitlich schwierig geworden. Bei mir persönlich war es jetzt nie so schlimm. Das hat mich vor allem inspiriert, diesen Film zu machen. Und das andere, dieses Problem ist natürlich sehr präsent in der Film- und Animationsbranche, weil es so von der Zusammenarbeit lebt und man ständig auf die Unterstützung anderer angewiesen ist. Und gerade am Anfang, wenn man da startet, hat man das Gefühl, dass man immer Ja sagen muss, um weiterzukommen.
0: Sie haben 2 Jahre an diesem Film gearbeitet, 2 Jahre Produktionszeit für The Panic Inside, davon 18 Monate 2D- und 3D-Produktion, also die elektronische Herstellung des Films. Sie verbinden Realfilmelemente und Animation. Das heißt, technisch war das enorm aufwendig, diese 8,5 Minuten zu produzieren.
1: Das Schwierigste war auf jeden Fall der Look. Das Ziel war es immer, seine Innenwelt nach außen zu bringen und möglichst die 2D-Ästhetik ins 3D einzubauen. Und auch diese Übergänge in die komplett 2D-Teile so reibungslos wie möglich zu gestalten.
0: Dieser Film ist Ihre Abschlussarbeit am Animationsinstitut der Filmakademie Baden-Württemberg in Ludwigsburg. Ein Mentor dabei ist Mitarbeiter der Animationsfirma Pixar. Sie sind also bereits in Kontakt mit großen Filmstudios.
1: Genau, wir hatten das Glück, dass Jan Pinker war, die Direktion des Animationsinstitutes übernommen hat. Er ist der Co-Regisseur von Ratatouille. Während der Produktion des Filmes hatte ich das Glück, mit Christoph Rost als meinem Mentor zusammenzuarbeiten, der mir geholfen hat, an diesem Look zu arbeiten. Ich habe jetzt noch keinen Job bei Pixar oder so. Aber ich konnte jetzt einen sehr coolen Job annehmen bei Digit. Die produzieren gerade eine Animationsserie für Magic, das Kartenspiel, welches dann auf Netflix erscheinen soll.
0: Haben Sie denn jetzt, wenn diese Kontakte zu den großen Studios schon da sind, haben Sie da Pläne in diese Richtung? Also zum Beispiel einen animierten Langfilm?
1: Also ich habe ein Konzept, eigentlich schon ein Drehbuch für eine Animationsserie, welche ich in der Zukunft sehr gerne verwirklichen würde. Ich muss mich da so schnell wie möglich mal dran setzen, so Treatment und alles zu schreiben und dann vielleicht mal die Studios zu kontaktieren.
2: Der junge Zürcher Filmemacher Matthias Strasser, der mit einem Studenten-Oscar ausgezeichnet wird. Zu den früheren Gewinnern der Student Academy Awards gehören übrigens unter anderem Regisseure wie Spike Lee und Robert Zemeckis. Wir bleiben bei Schweizer Filmschaffenden. Der Schweizer Schauspielerin Ella Rumpf kommt eine besondere Ehre zuteil. Sie spielt eine Rolle im neuen Spielfilm «Gutür» an der Seite von Hollywood-Star Angelina Jolie. Der Film spielt im Umfeld der Pariser Fashion Week und blickt hinter die glamouröse Fassade des Modezirkus. Ann Meyer hat «Gutür» gesehen.
3: Vorbereitungen für eine große Modenschau in Paris. Gerade wird ein Film für ein Luxuslabel gedreht, der später das Defilé eröffnen soll. Mitten in diesem Trubel 3 Frauen. Da ist Ada, ein Model aus dem Südsudan. Mit dem Geld, das sie durch das Modeln verdient, will sie ihre Familie unterstützen. Da ist Angèle, eine Visagistin. Seit Jahren hetzt sie von Job zu Job. Eigentlich möchte sie gerne Bücher schreiben. Und dann ist da noch Maxine, eine US-amerikanische Filmemacherin, die den Film für das Modehaus drehen soll. Normalerweise macht sie Independent-Horrorfilme. Das erklärt sie einem jungen Journalisten, der sie fragt, ob sie Mode inspiriert. Sie sei sehr überrascht gewesen, als sie die Einladung eines Modelabels bekommen hat.
4: Et la mode, ça vous inspire?
5: On m'a demandé de participer. J'étais surprise.
4: Pourquoi surprise?
5: Je viens du cinéma de horror films, independent, low budget. Je n'ai jamais travaillé dans ces conditions.
3: Eine aufregende Ausgangslage. Ein beschränkter Zeitraum von ein paar Wochen vor einem großen Anlass. Drei Frauen mit völlig unterschiedlichen Hintergründen, die auf unterschiedlichste Weise mit der Modewelt verbunden sind. Und alle darin ein wenig fremd sind. Besonders schön sind die Momente, in denen die Frauen zufällig aufeinandertreffen. Während eines Fotoshootings bekommt Model Ada ihre Tage. Blut läuft an ihrem Bein herab. Visagistin Angèle bemerkt das und nimmt das Model zur Seite. Ada ist es sichtlich unangenehm. Nachdem die Visagistin Ada das Blut weggewischt hat, fragt sie die junge, schüchterne Frau, wie alt sie ist. Und sie bestärkt sie. Keine Sorge, ich werde die Tage mit dir sein.
6: T'as quel âge?
7: 18 ans.
6: Ah, wow. Et tu viens d'arriver?
7: Oui.
6: Ah, ça se voit. Tu préfères le français ou l'anglais?
7: Un peu le français.
6: T'inquiète, on va se comprendre. Je serai avec toi là les prochains jours.
3: Das sind sanfte Momente voller Solidarität inmitten einer hektischen Branche, in der es vor allem um Schönheit geht. Die Schweizerin Ella Rumpf als Visagistin Angèle ist dabei absolute Sympathieträgerin. Doch diese Augenblicke persönlicher Nähe zwischen den Protagonistinnen bleiben selten. In den Vordergrund rückt vor allem die Figur der Filmemacherin Maxine, gespielt von Angelina Jolie. Bei ihr wird ein Brustkrebs diagnostiziert. Der Aufenthalt in Paris wird für sie deshalb zur existenziellen Sinnsuche. Sie hinterfragt die Wichtigkeit ihrer Arbeit, sucht den Kontakt zu ihrer Teenager-Tochter. Eine solche Charakterentwicklung bekommen die Visagistin Angèle und das Model Ada nicht. Ihre Geschichten werden nicht auserzählt. Was schade ist. Im Laufe des Films stellt man sich außerdem allmählich die Frage, weshalb Regisseurin Alice Winoncourt ihr Werk überhaupt in der Modewelt angesiedelt hat. Eine Kritik an der Branche ist der Film nicht. Neue Einblicke in ihre Mechanismen liefert Couture auch nicht. Der Kontrast zwischen der schillernden Oberfläche der Haute Couture und den persönlichen Krisen der Protagonistinnen ist zu wenig ausgearbeitet. Diese Spannung wäre interessant gewesen. Couture ist ein Film voller guter Ideen und spannender Themen, der jedoch allem nicht genug Raum gibt. Und so ist auch der Fokus des Films nicht klar.
2: Der Spielfilm Couture läuft aktuell in den Deutschschweizer Kinos. Und nun Schweizer Filmschaffen zum dritten und zur sogenannten Lex Netflix. Die gilt seit Anfang 2024. Seither müssen Streamingdienste und Fernsehanbieter mindestens 4% ihrer Umsätze ins Schweizer Filmschaffen investieren. Neue Zahlen des Bundesamts für Kultur zeigen nun, diese Investitionen sind im vergangenen Jahr um 25% gestiegen. Darüber haben wir mit Laurent Steyert gesprochen. Er ist Co-Leiter beim Bundesamt für Kultur im Förderbereich Film. Simon Buri hat ihn befragt.
8: Herr Steyert, die investitionspflichtigen Unternehmen, sie hätten im vergangenen Jahr insgesamt rund 33 Millionen Franken investieren müssen. Tatsächlich investiert haben die Unternehmen knapp 20 Millionen Franken. Weshalb bewertet das Bundesamt für Kultur die Entwicklung dennoch als Erfolg?
9: Es ist ein Erfolg im Vergleich zum ersten Jahr. Es ist ja erst seit 2 Jahren in Kraft, dieses System. Und gegenüber dem Vorjahr 24 ist das eine klare Steigerung der Investitionen. Das zeigt, dass die Maßnahmen auch greifen und dass die Plattformen und die Fernsehanbieter diese Investitionspflicht ernst nehmen.
8: Jetzt der Großteil der Investitionen, der geht in fiktionale Serien und Kinofilme. Besteht da die Gefahr, dass allenfalls andere Bereiche des Schweizer Filmschaffens, also etwa Dokumentarfilme, Kurzfilme oder experimentelle Formate, durch die Lex Netflix vielleicht zu wenig profitieren?
9: Die Lex Netflix bezieht sich natürlich auf die investitionspflichtigen Unternehmen. Das heißt, die Plattformen oder Fernsehanbieter investieren ja selbst in Inhalte. Das BAG gibt ja keine Vorgaben, in welche Genres zu investieren ist. Es wurden aber im letzten Jahr, was man auch sieht, auch in Dokumentarfilme wie zum Beispiel Downhill Skiers investiert oder in Dokumentarserien wie The Belongings in diesem Jahr. Das heißt, die Maßnahmen greifen auch für andere Genres. Und von daher kann man das einfach von außen so beobachten.
8: Herr Steyert, die Investitionen, sie fließen direkt von Streaming- und Fernsehanbietern in die Produktion. Sie haben das bereits erwähnt. Und eben nicht über die öffentliche Filmförderung. Verändert das vielleicht auch die Art von Filmen und Serien, die ja künftig in der Schweiz produziert werden, weil eben Plattformen stärker mitbestimmen können, was denn finanziert wird?
9: Ja, es ist vergleichbar auch mit der SRG zum Beispiel. Die SRG produziert auch Serien oder private Anbieter für ihre Programme. Das heißt, die Formatierung dieser Serien oder Filme, zum Beispiel für Amazon, Netflix oder andere Anbieter, sind natürlich auf diese Programme zugeschnitten. Und das wird sich in den nächsten Jahren sicher auch weiterentwickeln. Tendenziell wird es sicher die Kino, die Serien, die Online-Welt auch weiterhin geben und die Formate, die entsprechen dann wirklich auch diesen Anbietern, die auch eine Programmstrategie verfolgen damit.
8: Als Abschlussfrage noch, wie erwähnt, eingangs knapp 20 Millionen sind eingereicht worden für das vergangene Jahr. Insgesamt berechnet wurden 33 Millionen, die investiert werden müssten für das vergangene Jahr. Was ist mit der Differenz? Wird dieses Geld nachgereicht?
9: Die Differenz, die berechnet sich erst nach 4 Jahren. Das heißt, wir sind jetzt im Jahr 2 mit dem Jahr 25. Es bleiben noch 26 und 27. Und am Ende der 4-jährigen Periode wird dann abgerechnet, ob es allenfalls Ersatzgaben gibt oder ob eben diese Anbieter alle ihre 4% investiert haben. Also abgerechnet wird in einem Jahr oder Ende einem Jahr.
8: Herr Steyer, dann wird Bilanz gezogen in 4 Jahren. Sie haben das erwähnt. Was passiert, wenn jetzt diese Differenz noch nicht entrichtet wurde in dieser Zeit?
9: Dann sieht das Gesetz Ersatzabgaben vor. Diese müssten an das Bundesamt für Kultur entrichtet werden. Und das BAK würde diese Mittel in Projekte investieren oder einsetzen, die in den letzten 4 Jahren eben nicht zustande gekommen sind oder in die nicht investiert hätten werden können. Es ersetzt keine Kultursubventionen, sondern es müsste auch in Serienformate zum Beispiel oder in die Standortförderung fließen.
2: Sagt Laurent Steyert über die aktuellen Zahlen zur Lex Netflix. Er ist Co-Leiter beim Bundesamt für Kultur im Förderbereich Film.
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2: Wir blicken hinter die Kulissen von Kulturbetrieben, zum Beispiel von Museen. Heute geht es um Paläontologisches, also Frühzeitliches. Wie haben unsere Vorfahren in der ausgehenden Eiszeit ihren Alltag gemeistert? Diese Frage fasziniert André Schnellmann so sehr, dass er die Ausrüstung der damaligen Menschen rekonstruiert. Er testet zum Beispiel Kleidungsstücke aus der Eiszeit auf Wanderungen. Seine Kleider wurden auch schon in Museen gezeigt. Irene Grüter hat André Schnellmann in Boppelsen im Kanton Zürich besucht.
11: Wenn André Schnellmann seine Garage am Rand des Dorfs öffnet, tut sich ein Blick in die Steinzeit auf. Da gibt es Geräte aus Knochen, Horn und Feuerstein. An einem Holzgerüst hängen Kleidungsstücke aus Leder und Fell.
12: All die Kleider, die Sie da sehen, die habe ich gemacht. Das ist eine von meinen Leidenschaften, also wirklich aus einer Tierhaut, frisch ab dem Tier, das Leder oder das Gewand herstellen, wo die Bedingungen erfüllt, die man eigentlich haben will. Also, dass es dann warm geht zur Nacht, dass es atmungsaktiv ist und dass man sich einfach vor den Elementen schützen kann.
13: Darf ich es mal anlangen?
12: Ja, sicher.
13: Das ist ganz weiches Wildleder.
12: Ja.
13: Es ist so ein bisschen wie fleckig in der Oberfläche.
12: Das hat natürlich schon ein paar Einsätze gehabt. Mit dem bin ich schon zweimal auf die Ötzi-Fundstelle rauf und habe einmal eine Nacht im Südschwarzwald Ende Januar verbracht.
11: André Schnellmann ist Paläotechniker aus Leidenschaft. Er will wissen, wie die Menschen in der ausgehenden Eiszeit überlebt haben. Dafür rekonstruiert er Werkzeuge und stellt mit den damaligen Möglichkeiten Kleidung her, die er auch selbst testet bei alpinen Wanderungen.
12: Das wäre jetzt ein Komplettmantel aus Gemsifelli. Das Gemsi ist eines von meinen Lieblingstieren zum Gerben. Das lässt sich relativ einfach von einer rohen Tierhaut in ein wunderbares Kleidungsstück verwandeln. Da habe ich jetzt 9 Gemsi verwendet dafür. Und da ist die Fellseite nach innen, wenn es Eis wäre. Also wenn es regnet, dann tut man die Haarseite nach aussen, dass es abperlt.
13: Das ist ganz rauch, das Fell.
12: Ja, und das kann man wenden. Also da kann ich einfach den Ärmel nach aussen ziehen und kann es dann so anlegen mit einer Kapuze, dass ich die Nacht wirklich dann kann mich komplett einmummeln und eigentlich einen tragbaren Schlafsack kann.
13: Und wie wissen Sie, dass Menschen in der Eiszeit das so gemacht haben?
12: Das weiss man leider nicht. Man hat keinen Fund bis zum Ötzi von Kleider.
11: Ötzi, der Mann, der im auftauenden Eis der Ötztaler Alpen gefunden wurde, lebte in der Jungsteinzeit vor rund 5000 Jahren. Die Eiszeit ist aber schon viel länger her. Vor 17.000 Jahren zogen sich die Gletscher langsam zurück. Erst wenige Menschen lebten auf dem Gebiet der heutigen Schweiz. Um herauszufinden, wie sie ihre Kleidung hergestellt haben könnten, schaute André Schnellmann Objekte von Fundstätten an. Er entdeckte, nebst Nadeln aus Knochen, auch flache Schaber aus Feuerstein, die sich zum Gerben eignen.
12: Und da habe ich immer im Museum geschaut und gesagt, ah, die Form, interessante Form, ist kein Messer. Und seit ich selber gerbe, weiss ich genau, das Teil ist genau, um die Membranen abzuhaben, erfüllt es genau den Zweck. Und das ist dann eigentlich der Kernpunkt der experimentellen Archäologie.
11: André Schnellmann ist kein akademisch ausgebildeter Archäologe, doch seine Erkenntnisse helfen Wissenschaftlern, die Funktion gewisser Fundstücke besser zu verstehen. Hauptberuflich ist er Chemielaborant. Dank seiner Kenntnisse von Materialien und Wirkstoffen hat er eine mögliche eiszeitliche Methode zum Gerben von Leder gefunden.
12: Ich habe eine Mischung aus Hirn und aus Knochenmark genommen und das dann auf die Haut eingerieben und ganz, ganz fest einmassiert.
13: Das ist keine besonders schöne Arbeit, stelle ich mir vor. Hat sie sich nicht ein bisschen gerüselt bei dem?
12: Wenn man zu lange wartet, dann kommt natürlich die Haut den eigenen Geruch über. Und das Hirn auch. Aber sonst ist es eigentlich wie ein Nahrungsmittel.
13: Und das machen Sie alles hier in dieser Garage?
12: Das mache ich meistens oben am Waldrand.
13: Dort sind die Gerüche nicht so störend für die anderen.
12: Ja, genau. Ja.
11: André Schnellmanns Faszination für die Steinzeit begann schon in seiner Kindheit bei Museumsbesuchen mit dem Vater. Er bewunderte die feinen Speerspitzen in den Vitrinen und begann später, die Objekte selbst nachzubauen. Dabei wurde ihm klar, dass unser Bild von groben Steinzeitmenschen nicht stimmen kann.
12: Ich denke, wir haben da so eine Vorstellung von einer primitiven, von einer grobschlächtigeren Welt. Und wenn ich dann die Sachen anschaue, wie filigran das gemacht worden ist, dann kommt man ganz eine andere Denkweise über auf unsere Vorfahren. Also ein tiefer Respekt natürlich, wenn man sieht, wie man dort effektiv gelebt und nicht nur überlebt hat.
11: Diese Erkenntnis möchte er mit seiner Arbeit als Paläotechniker weitergeben. Darum freut es ihn sehr, wenn seine eiszeitlichen Kleider auch in Museen gezeigt werden und eine genauere Vorstellung der Lebensweise unserer Vorfahren vermitteln.
12: Da verneige ich mich davor und dank Ihnen sind wir ja eigentlich heute da.
2: Der Paläotechniker André Schnellmann in unserer Reihe «Die Kunst hinter der Kunst». Und zum Schluss geht es um einen der innovativsten und einflussreichsten Jazzgitarristen der Gegenwart, Bill Frisell. Der 75-Jährige reist aktuell von Festival zu Festival und er war kürzlich zu Gast an den Langnau Jazz Nights. Annelies Berger hat Bill Frisell getroffen. Sie hat Florian Hauser erzählt, wo sie den Jazzgitarristen getroffen hat.
14: In einem alten Schloss bei Konolfingen, also quasi am Eingangsportal ins Emmental. Das war ein schöner Vormittag. Bill Frisell war am Abend vorher aus Sizilien angereist. Aus der Gluthitze, wo er unter freiem Himmel gespielt hat, bei 40 Grad.
15: Um Gottes Willen, er ist ja eben auch nicht mehr der Jüngste. Das Touren ist anstrengend.
14: Genau, aber er sagt, Hauptsache, er könne Musik machen, die Gitarre in Händen halten.
16: The more I play, I think the better it is for my mental state. It's just, the music is such a wonderful place to be.
14: Je mehr er spiele, so Frisell, desto besser für seine mentale Gesundheit. Musik, das sei ein so wunderschöner Ort, um sich aufzuhalten. Und das ist wirklich eine sehr typische Aussage für Bill Frisell. Er hat mir auch erzählt, dass er vielleicht weniger virtuos spiele als vor 20 Jahren. Du hast ja das Alter angesprochen. Aber er versuche sowieso die Essenz rauszuschälen, also right to the point zu kommen, wie er sagt, und alles eher einfacher, aber klarer zu halten in der Musik. Und dann spiele es keine Rolle, wie viele Töne er reinbringe in eine Linie.
15: Das klingt ja richtig weise.
14: Ja, er hat schon einen abgeklärten Blick auf das Leben und die Kunst. Der Gitarrist gilt ja auch als sehr freundlicher, zurückhaltender Mensch und das spüre ich auch. Da ist null Ego, obwohl er in der Jazzwelt wirklich einen großen Namen hat.
15: Sag mal, warum hat er denn diesen großen Namen? Was ist denn so ganz speziell an ihm als Jazzmusiker?
14: Also er hat viele stilistische Phasen hinter sich. Sein unverkennbarer Sound Ich denke, das ist, dass er so lyrisch und warm und mit viel Offenheit und Raum in der Phrasierung spielt. Und diesen Raum, das spürt man auch, wenn man ihn live hört. Und er hat aber zu Beginn der Karriere mit dieser eigenwilligen Pedaltechnik, sogenannten Pedaltechnik auf der E-Gitarre begonnen. Also er quasi der Gitarre durch ein Volumenpedal zu Tönen verholfen, die eben nicht gezupft wirken, sondern die Töne werden dadurch formbar, also so weit und formbar. Und später nimmt er dann jazzfremde Stile mit in seine Musik, vor allem Country, auch Folk, Bluegrass, Americana.
15: Also Country im Jazz hat wahrscheinlich doch manche erstaunt, ja. Aber ich nehme an, du hast uns ein Beispiel dabei.
14: Genau, und zwar das Album Nashville, das ist dieses knallrote Cover, sehr schön, von 1997. Da geht er in die Vollen mit diesem Stil. Also er spielt Country und Bluegrass, das steht da wirklich im Mittelpunkt und das höre ich im Moment gerade übrigens rauf und runter auf meiner Playlist. Das klingt dann so.

0: Aber eben, das ist nur eine Seite von Bill Frisell. Anfang Jahr habe ich ihn im Moods gehört, im Duo mit dem Jazz-Bratschisten Eivind Kang. Und das waren dann eher so Klangstudien, ein Suchen zu zweit, ein Zuhören, also so tastend eine Melodie entwerfen, so war das. Und da war Frisell voll der Avantgardist. Aber er sagt sowieso, über Stile und Kategorien sich den Kopf zerbrechen, das sei komplett sinnlos.
1: It's meaningless, really. I just love music in general.
2: 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Und das war es für den Moment aus Kultur und Gesellschaft. Am Mikrofon Bodo Frick.

0: Die Nachrichten von SRF um 17:30 mit Sandro Peter. Spanien führt vorübergehend Grenzkontrollen für Reisende ein aus Italien. An den Häfen und Flughäfen. Das kündigte die Regierung an. Hintergrund ist ein Streit mit Italien wegen der Migrationskrise in der spanischen Exklave Ceuta. Aus Madrid berichtet Christian Sachsinger von der ARD.
1: Seit Mitternacht werden die Identität und Staatsangehörigkeit mittels Reisepass und Personalausweis überprüft. Bei Drittstaatsangehörigen, also Nicht-EU-Bürgern, geht es auch um Visum und Aufenthaltserlaubnis. Die Kontrollen sollen stichprobenartig durchgeführt werden, wie es heißt. Die Maßnahme ist vorerst auf einen Monat befristet, also bis zum 7. September. Sollte sich die Ausgangslage ändern, werde man über den Zeitraum noch einmal nachdenken, heißt es sinngemäß in Madrid. Damit hält die spanische Regierung Italien die Türe weiter offen. Rom soll seine Kontrollen für Spanienreisende an Häfen und Flughäfen einstellen, so die Forderung. Die Regierung Sanchez hatte dafür ein Ultimatum bis zum morgigen Sonntag gestellt. Da Rom das umgehend zurückwies, hat Spanien den Schritt nun einen Tag vorgezogen.
0: Im Zusammenhang mit dem Massenansturm von Migrantinnen und Migranten auf die spanische Exklave Ceuta hat die EU-Kommission Gespräche geführt mit Social-Media-Unternehmen. Das teilt die Kommissarin für digitale und Grenztechnologien mit. Konkret habe die EU-Kommission Gespräche geführt mit TikTok und mit Meta, zu dem unter anderem Facebook, Instagram oder WhatsApp gehören. Es wird vermutet, dass falsche Informationen in den sozialen Medien für den Ansturm mitverantwortlich sein könnten. Die Kommissarin fordert die Unternehmen auf, entschlossen zu handeln. Die Überwachung müsse verstärkt werden und die Zusammenarbeit mit Faktenprüfern müsse ausgebaut werden. Zwei Meldungen aus Lateinamerika in der Übersicht. In Kolumbien hat der neue Präsident Abelardo de la Espriella sein Amt offiziell angetreten. Der Rechtsaußenpolitiker wurde vereidigt an einer Zeremonie in der Stadt Cali. Der 48-Jährige war im Juni zum Präsident gewählt worden. Er wurde auch von US-Präsident Donald Trump unterstützt. Er will die Guerilla und den Drogenhandel in Kolumbien bekämpfen. Der 48-Jährige löst Gustavo Petro ab, den ersten linken Präsidenten Kolumbiens. Mexiko und Peru nehmen ihre diplomatischen Beziehungen wieder auf, nach politischen Spannungen. Das haben beide Länder angekündigt. Zur Annäherung kommt es nach der Amtseinführung der peruanischen Staatschefin Keiko Fujimori. Vor 9 Monaten hatte Peru die Beziehungen zu Mexiko vollständig abgebrochen, im Streit um eine ehemalige Ministerpräsidentin. Diese hatte Asyl bekommen in der mexikanischen Botschaft. Gegen sie wird ermittelt wegen angeblicher Beihilfe zu einem versuchten Staatsstreich. Das Wetter. Heute wird es meist sonnig bei 30 bis 33 Grad. Das waren Nachrichten von Radio SRF. Am Mikrofon und verantwortlich Sandro Peter.
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3: Sie sind genau richtig auf Ihrem Informationssender SRF 4 News. Und da steht jetzt die Abtei Saint-Maurice im Fokus. Lange war sie eine Abtei mit herausragendem Ruf. Dann kam 2023 der Missbrauchsskandal ans Licht. Von 68 Betroffenen und 30 Tätern aus dem Umfeld der Abtei ist die Rede. Der Abt musste daraufhin zurücktreten. Seit wenigen Monaten ist nun der neue Abt im Amt, Alexandre Ineichen. Religionsredaktorin Nicole Freudiger hat ihn für die Sendung Perspektiven besucht und mit ihm über die Aufarbeitung des Skandals und die Zukunft der Abtei gesprochen. Wir wiederholen die Sendung vom Juni für das SRF 4 News Spezialprogramm im Sommer.
4: Über 1500 Jahre alt ist die Abtei Saint-Maurice und das Kloster erlebte in den letzten 2,5 Jahren wohl eine der schwersten Krisen der Geschichte. 67 Fälle von sexualisierter Gewalt fand eine wissenschaftliche Studie. 30 Täter aus den Reihen der Abtei. 68 Betroffene in den letzten 70 Jahren. Und Täterschutz bis weit in die 2000er und 2010er. Unter den Verdächtigten Abt Jean Scarcella selbst. Der Vatikan rügte ihn wegen, Zitat, unangebrachten Verhaltens. Erst nach langem öffentlichen Druck trat er zurück. Das war die Situation, in der Alexandre Ineichen letzten Herbst zum Abt gewählt wurde. Er steht einer Gemeinschaft vor von gut 20 Augustiner Chorherren, der Jüngste Mitte 20, der Älteste 102. Alexandre Ineichen empfängt mich in einem Vorzimmer.
5: Bonjour.
4: Merci. Dem Parloir. das die Innenwelt des Klosters mit der Außenwelt verbindet. Und ich frage ihn:
5: Alors, lorsque vous avez été élu abbé l'automne dernier.
4: Als Sie zum Abt gewählt wurden letzten Herbst, wie lange mussten Sie da überlegen, um zu sagen, doch, ich mache das, trotz der Krise?
5: Malgré la crise.
6: Alors, concrètement, ça a été très rapide.
7: Seit Ausbruch der Krise, seit klar war, dass mein Vorgänger zurücktritt, hatte ich das Gefühl, ich könnte gewählt werden. Also habe ich mir Gedanken gemacht. Ich lege großen Wert auf das Thema Vertrauen. Gegenüber anderen, gegenüber Menschen außerhalb der Gemeinschaft, aber auch Vertrauen in sich selbst und in Gott. Dazu gehört es, Herausforderungen anzunehmen, sich zur Verfügung zu stellen und sich auf etwas einlassen, das mich ein bisschen überfordert.
5: Und
4: dieser Missbrauchsskandal, hat Sie der überrascht?
7: Es gibt zwei Dinge. Vieles war bekannt. Es gab zwei, drei Fälle, die weitherum bekannt waren. Schwerwiegende Fälle. Also kann ich nicht sagen, dass wir unwissend waren. Das wäre nicht fair. Aber das Ausmaß. Also nicht in dem Sinn, dass besonders schwerwiegende Fälle dazukamen, aber der Umgang damit. Das hat mich schon erstaunt.
4: Sie sagen, das sei bekannt gewesen und trotzdem, von außen hatte man früher immer den Eindruck, dass sie sich taub stellten. Dass sie sich verteidigten und es auch einfach nicht wahrhaben wollten, hat sich in dieser Hinsicht etwas nachhaltig verändert.
7: Also, ich hoffe, dass sich etwas ändert. Ich glaube aber, dass der Wandel sehr langsam voranschreiten wird. Und zwar, weil es wirklich ein Wandel ist. Ich denke, es findet ein gesellschaftlicher Wandel statt, der wirklich bedeutend ist und der unbedingt stattfinden muss. Auch in der Kirche.
6: Il y a un changement aussi dans l'Église, je pense. Comme vous avez assez bien dit, c'est une sorte d'attaque et on se défendait.
7: Sie haben treffend gesagt, früher haben wir uns verteidigt und das war's dann.
6: Maintenant, je suis plus sensible, disons, au cas un peu plus gris. Et je pense que c'est là qu'il y a vraiment un travail à faire.
7: Ich bin jetzt sensibler, empfänglicher und es gibt noch viel zu tun. Es wird viel über sexuellen Missbrauch gesprochen. Das ist auch medienwirksam. Aber es gibt auch den spirituellen Missbrauch, den Machtmissbrauch und so weiter.
6: Il y a tout l'abus spirituel, l'abus d'autorité, etc. Et ça, je pense, c'est très, très important.
7: Das ist sehr, sehr wichtig. Wir müssen das Evangelium weitergeben. Wir müssen wirklich von der Freiheit sprechen, der inneren Freiheit, die die Kirche vermittelt. Wenn es diese nicht gibt, dann hat die Kirche ihr Ziel verfehlt.
6: Je trouve que c'est qu'elle a manqué son but.
5: Et vous parlez de l'église, mais ici à l'abbaye aussi?
4: Sie sprechen da von der Kirche, aber sprechen Sie auch von der Abtei?
6: Oui, bien sûr, bien sûr.
7: Es geht um alle Institutionen. Auch in unseren religiösen Gemeinschaften gab es diese Kultur der Omerta, nicht darüber zu sprechen, die Dinge zu verharmlosen, ohne zu erkennen, dass jeder Missbrauch ein Missbrauch zu viel ist.
6: Il y a cette culture de l'omerta ou de pas en parler ou de minimiser les choses en se rendant pas compte que tout abus est un abus trop parce que c'est un empêchement à la liberté.
7: Ein Hindernis für die Freiheit. Wenn wir predigen, dann wirklich um zu sagen, wir müssen die Menschen befreien. Da gibt's meiner Meinung nach noch einiges zu tun.
6: Es gibt vraiment un travail à faire, mais je dirais tous les jours.

0: Anerkennen, dass Leid geschehen ist, dass auch das Kloster Samoris, wie so viele andere kirchliche Institutionen, die Täter geschützt, die Betroffenen nicht ernst genommen hat, die Taten verharmlost. Diese Anerkennung war in Samoris lange nicht vorhanden. Doch seit die sexualisierte Gewalt durch ein ForscherInnen-Team der Universität Freiburg untersucht wurde und seit Jean Scarcella als Abt zurückgetreten ist, scheint etwas in Bewegung geraten zu sein. Seit letztem Herbst ist ein Aktionsplan in Kraft. Er definiert Maßnahmen, etwa die offizielle Anerkennung des Leids der Betroffenen, weitere Aufarbeitung, Schulung und Präventionsmaßnahmen und Maßnahmen zur besseren Führung des Klosters. Alles überwacht von einer unabhängigen Kommission. Wie steht es um diese Maßnahmen? Ich hake ein im Gespräch mit Abt Alexandre Ineichen, und zwar beim Stichwort Omerta, das er ja selbst genannt hat. Die Aufarbeitungsstudie hat nämlich klar gezeigt, die Kommunikation in der Klostergemeinschaft hat über Jahre hinweg überhaupt nicht funktioniert. Konflikte wurden nicht thematisiert und die Übergriffe schon gar nicht.
1: Dans ce rapport, c'était vraiment un point que dans la communauté on n'a pas parlé.
0: Also in diesem Bericht, in diesem Forschungsbericht war ein wichtiger Punkt, dass sie in der Gemeinschaft nicht über die Übergriffe gesprochen haben, aber auch andere Konflikte nicht angesprochen wurden.
1: On n'a pas parlé du d'abus, mais on a aussi pas parlé d'autres choses.
2: Oui, l'omerta est un mot juste, c'est-à-dire que l'on n'a pas pris l'ampleur de la problématique.
3: Omerta ist hier wirklich das richtige Wort. Wir haben das Ausmaß des Problems nicht erkannt. Es wussten immer nur wenige davon und die haben versucht, die Dinge selbst in die Hand zu nehmen. Das ist der entscheidende Punkt. Es dürfen nicht ein paar wenige Leute auf der Führungsebene die Dinge regeln. Wir müssen breit diskutieren. Ich bin nicht für absolute Transparenz, das ist eine Illusion. Aber dass Menschen aus unterschiedlichen Milieus mit unterschiedlicher Herkunft die Möglichkeit haben, sich mit den Geschehnissen auseinanderzusetzen, damit sie nicht unter den Teppich gekehrt werden können. Und das, finde ich, ist wirklich ein kultureller Wandel, den man ansprechen muss. Das ermöglicht es uns, den Menschen in unserem Umfeld, die uns zur Seite stehen, zu vertrauen. Ich höre das auch von anderen religiösen Gemeinschaften, im Bereich der Bildung, im Sport, in Vereinen. Wir haben die Tendenz, Dinge runterzuspielen. Nicht nur beim sexuellen Missbrauch. Und je mehr man darüber spricht, je mehr darüber sprechen, desto eher wird auch angemessen geredet.
0: Und was tun Sie konkret, um das tatsächlich zu ändern?
2: Alors concrètement, donc le rapport a mis en place un certain nombre de, comment on appelle ça, de recommandations.
3: Die Studie hat diverse Maßnahmen eingeführt oder, wie sagt man, Empfehlungen. Und diejenige, die diesem Thema, das ich gerade erläutert habe, am ehesten entspricht, ist die Kommission. Das ist eine Art Beratergremium, das wir eingerichtet haben. Da sitzen die verschiedensten Leute drin.
2: On s'est réunis déjà une dizaine de fois. Alors bien sûr, c'est sur les.
1: Aussi SAPEC et membre.
2: Alors il y a un membre de la SAPEC qui est dans ça. Donc.
3: Ja, ja, jemand von der SAPEC ist dabei, der Betroffenenorganisation. Dann ein Präventionsverantwortlicher der Kirche, Juristen. Und was ich besonders gut finde, ist, dass wir Revue passieren lassen, was passiert ist.
2: On fait une relecture aussi de ce qui s'est passé.
3: Und dann überlegen, wie können wir diese Dinge hier angehen und umsetzen? Ich finde, das ist gute Arbeit. Endlich bringen wir die Dinge wieder ins Lot. Wir werden einen Verhaltenskodex einführen. Das gibt's ja bereits in den meisten Bistümern. Wir nutzen Synergien. Das bedeutet es, sich frei zu äußern und sich mitzuteilen.
0: Und wie handhaben Sie das bei Ihnen in der Gemeinschaft? Es leben ja Chorherren in Samoris in der Abtei, die verdächtigt wurden, sexuelle Übergriffe begangen zu haben. Und nun kommen Sie und fordern eine offene Kultur, Sie fordern Transparenz, dass man darüber spricht. Das ist ja wohl nicht ganz einfach. Wie machen Sie das?
1: Ich denke, es ist sehr schwierig. Wie machen Sie
2: das? L'élément simple, c'est d'abord, comme je l'ai expliqué, de ne pas garder entre le supérieur et le problème simplement.
3: Also zuerst geht's, wie ich schon erklärt habe, darum, die Informationen nicht im kleinen Kreis zu behalten, zu teilen, dass alle gut informiert sind, auf jedem Level. Das ist das Wichtigste. Und was uns betrifft.
2: Et puis deuxièmement aussi par rapport à entre nous, on doit parler beaucoup plus. C'est pas toujours simple.
3: Wir müssen viel mehr miteinander reden. Und das ist nicht immer einfach. Wir werden zum Beispiel viel regelmäßigere Treffen organisieren, mit allen. Und den Leuten die Möglichkeit geben, sich zu äußern, ihre Meinung zu sagen. Man kann die Leute nicht zwingen, darüber zu sprechen. Aber ich finde es gut, wenn sie es machen und Orte finden, wo sie sich äußern können.
0: Und wie ist es, in einer Gemeinschaft zu leben, in der es solche Leute gibt, in der eben Täter leben?
2: Bon, alors après, il faut bien se rendre compte, hein. Donc l'étude, elle est basée sur plus de presque 70 ans, hein. Ça c'est vraiment important.
3: Naja, man muss sich schon bewusst sein. Die Studie stützt sich auf einen Zeitraum von fast 60 Jahren. Das ist wichtig. Und zweitens, als ich nach Saint-Maurice kam, Ende der 70er Jahre, da waren wir 120 Chorherren. Heute sind es noch gut 20. Die Lage ist also eine ganz andere. Viele Brüder sind weggezogen oder verstorben.
2: Donc voilà, on vit pas avec un certain nombre de personnes qui sont complètement voilà, il y a rien de pénal.
3: Also, wir leben nicht mit einer Anzahl von Brüdern zusammen, die völlig heute gibt's nichts Strafrechtliches. Wir versuchen normal miteinander zu leben, wie in einer Familie. Da gibt es auch Leute, die nicht alles richtig gemacht haben.
0: Ja, das ist es ja. Im Kloster sind sie eine Gemeinschaft, sie leben zusammen, auch wenn es Menschen darunter gibt, die vielleicht gewalttätig waren, die ein Verbrechen begangen haben.
3: Verbrechen, ja, oder Vergehen oder Verhaltensweisen. Auch solche, von denen man nichts weiß. Und genau deshalb ist es wichtig, dass es nicht nur den Austausch gibt zwischen dem Mönch und dem Vorgesetzten, sondern dass man im größeren Kreis darüber spricht. Eben, wie in einer Familie. Wenn jemand nichts sagt, wenn jemand schweigt, dann bleibt vieles unausgesprochen. Dann nutzen die Leute das aus. Und es läuft schlecht, denke ich.
0: Aber gerade für die Betroffenen ist es schwierig zu verstehen, wie man weiter zusammenleben kann und diese Täter in der Gemeinschaft einfach akzeptiert. In dem Aktionsplan, von dem wir schon gesprochen haben, da sind ja Maßnahmen drin, dass sie sicherstellen wollen, dass die Betroffenen gehört werden und dass auch ihr Leid anerkannt wird. Wo stehen Sie da?
1: Où êtes-vous là?
2: Alors, là, je dirais, comme j'ai dit, c'est 70 ans.
3: Also, wie ich bereits erwähnt habe, es sind 60 Jahre. Viele der Betroffenen sind, also.
2: On a fait beaucoup de.
4: Il y en a encore qui vivent.
2: Qui vivent, bien sûr, oui, c'est pas ça que je voulais dire. Bien sûr, voilà.
3: Es gibt schon noch Betroffene, die am Leben sind. Das wollte ich nicht sagen.
2: Mais c'est ça, je savoue que les victimes, alors.
3: Muss zugeben, die Betroffenen. Also ich bin sehr offen dafür, dass Sie kommen und mit uns sprechen können.
1: Vous avez déjà?
2: Alors j'ai quelques victimes, mais vraiment de manière très un petit peu par.
3: Also ich hatte Kontakt, aber nur in kleinen Schritten, nicht so direkt. Aber ich finde, man sollte den Betroffenen die Freiheit lassen, sich zu äußern, wann und wie sie wollen. Ich finde, das ist wichtig.
0: Was für Erwartungen haben die Betroffenen?
2: Je vous avoue, les victimes, les attentes. Alors, il y a une sorte de reconnaissance.
3: Nun, es gibt die Erwartung der Anerkennung. Aber die muss meiner Meinung nach angemessen sein. Und abgestimmt auf die Zivilgerichtsbarkeit, wenn es die denn gibt. Aber hauptsächlich geht es darum, gehört und ernst genommen zu werden. Und demgegenüber bin ich absolut offen, das ist klar.
2: Tout à fait ouvert à cette optique, c'est évident.
1: Et c'est assez?
0: Gibt es weitere Maßnahmen, um das Leid anzuerkennen?
3: Es gibt schon Anerkennung. Für mich sollte sie möglichst konkret sein. Aber auf einer abstrakteren Ebene, an meiner Abtweihe, da war morgens der Segen. Und abends haben wir Vesper gefeiert und dabei für die Opfer gebetet. Und die Bischofskonferenz wird gemeinsam mit der gesamten Weltkirche einen Tag einführen, der dem Missbrauch und den Betroffenen gewidmet ist.
2: La conférence des évêques suisses va mettre en place avec l'ensemble de l'Église universelle un jour un peu dédié aux abus, aux victimes. Ça reste très, pour moi, ça reste très le 18 novembre. Ça reste abstrait, c'est vrai, ça reste quelque chose d'un peu abstrait.
3: Das ist der 18. November. Das bleibt recht abstrakt. Aber vielleicht können wir dann etwas Konkretes tun. Ich denke da an Dialog, an Begegnung. So wie der Papst in Spanien gerade die Betroffenen getroffen hat. Ich bin dieser Möglichkeit gegenüber durchaus aufgeschlossen.
0: Aber um ins Gespräch zu kommen, muss ja ein gewisses Vertrauen da sein. Ist das nicht völlig zerstört?
3: Doch, ich glaube, das Vertrauen ist zerstört. Aber diese Zerstörung kann man meiner Meinung nach überwinden. Aus christlicher Überzeugung. Das Vertrauen ist nicht für immer zerstört. Ich glaube, dass es dennoch immer einen Funken gibt, der die Möglichkeit eines Dialogs offen hält. Und das muss man sich bewahren, egal was passiert ist. Das ist eben mein christlicher Glaube, der es mir erlaubt, das zu sagen. Ich meine, Jesus ist gestorben, aber er ist auferstanden. Es gibt einen Ruck, der erfolgen muss. Und nur so kann das Vertrauen wiederhergestellt werden. Deshalb habe ich vorher vom Vertrauen gesprochen. Aber dieses Vertrauen, dieser Glaube, diese Hoffnung, dass wir darüber hinauswachsen werden, dass ein Dialog möglich sein wird, das ist, glaube ich, eine tiefgreifende christliche Wahrheit.
0: Ein weiterer Punkt dieses Aktionsplans sind Präventions- und Schulungsmaßnahmen, also obligatorische Schulungen zu den Themen, ich muss schnell ablesen, Prävention, Verstöße gegen ethische Grundlagen, zwischenmenschliche Beziehungen, zum Machtmissbrauch und zum Umgang mit Betroffenen. Sind da alle Chorherren bereit mitzumachen?
3: Wir sind bereit. Wie gesagt, wir sind eine kleine Gemeinschaft. Bevor Sie gekommen sind heute, habe ich gerade den Verhaltenskodex fertiggestellt. Hier nutzen wir auch die Synergien mit den Bistümern, die über mehr Mittel, mehr personelle Ressourcen verfügen. Wir haben einen Kollegen, der einen Studiengang zur Prävention absolviert hat an der Universität und Präventionsmaßnahmen vorgestellt hat.
2: On a un confrère qui suit la formation universitaire sur les préventions en elles-mêmes et puis on a déjà en tout cas eu une prévention enfin une prévention qui a été faite pour l'ensemble de la communauté.
3: Und das werden wir regelmäßig wiederholen. Und alle werden den Verhaltenskodex unterzeichnen. Also die Leute sind bereit, die Maßnahmen voranzutreiben.
2: Donc les gens sont bien sûr sont prêts à avancer dans ces mesures.
0: Hier hake ich wieder ein. Denn ich frage mich, haben wirklich alle diesen Gesinnungswechsel vollzogen? Immerhin haben die Verantwortungsträger, auch der ehemalige Abt Jean Scarcella, sexuelle Übergriffe jahrzehntelang verharmlost. Ein Beispiel aus der Aufarbeitungsstudie. Sie berichtet vom Fall des Klerikers 39, wie es in der Studie heißt. Er war wegen sexueller Übergriffe verurteilt worden und lebte von 2017 bis 2021 in Saint-Maurice, um seine kanonische Strafe zu verbüßen. Das heißt, er durfte keine Sakramente spenden oder Messen feiern. Doch trotz wiederholter Warnungen war die Überwachung in Saint-Maurice lax. Abt Jean Scarcella glaubte laut Studie dem beschuldigten Kleriker, nicht den Betroffenen. Und reagierte erst, als der Kleriker die kanonische Höchststrafe erhielt, die Versetzung in den Laienstand. Sind also wirklich alle Chorherren bereit, sich schulen zu lassen? Gibt es keinen Widerstand?
2: Non, je crois pas qu'il y a pas de volonté de oui de dire on veut pas signer, c'est pas juste, etc.
3: Ich glaube wirklich, es sind alle bereit zu unterschreiben. Niemand sagt, das ist nicht richtig, weil alle den Willen haben, voranzukommen. Es ist wichtig, über sexuelle Übergriffe zu sprechen. Da sind wir uns alle einig.
2: Après, il y a quand même tout l'aspect pastoral que l'on a envers les uns envers les autres, et ça, je pense, c'est important. Ça ne peut que nous enrichir.
3: Dann gibt's noch die Arbeit in der Pfarrei als Seelsorger. Diese Arbeit ist bereichernd. Aber auch da müssen wir uns fragen: Wie empfange ich jemanden? Oft erzählen mir die Leute: Ich habe etwas gesagt und die andere Person hat das völlig falsch aufgefasst, sich angegriffen gefühlt.
2: Et puis les gens se rendent pas compte que voilà, là, sa manière d'être, manière de présenter les choses, manière de d'exercer l'autorité a peut engendrer des abus.
3: Die Menschen sind sich oft nicht bewusst, dass sie Autorität ausüben und dass das zu Missbrauch führen kann.
2: Alors je dis pas qu'on résout tous les problèmes, mais on avance dans cette réflexion.
1: Ja, diesen Tisch, on a lu ouvertement.
0: Im Kloster Disentis wurde als Tischlektüre aus einem Buch über spirituellen Missbrauch vorgelesen. Ist das bei Ihnen auch denkbar?
3: Wir haben keine Tischlektüre. Aber es gibt ein Buch eines Priors eines Kartäuserklosters über spirituellen Missbrauch. Und das haben einige meiner Mitbrüder gelesen.
0: Aber das ist wirklich eine tiefgreifende Veränderung.
3: Ja, eine echte Veränderung, weil man sich bewusst machen muss, dass man dem Gegenüber mit Wohlwollen begegnen muss. Man kann nicht mehr einfach seine Autorität durchsetzen. Missbrauch im spirituellen Bereich ist für mich das Schlimmste. Das Spirituelle ist was ganz Intimes. Je näher man jemandem steht, desto mehr kann man ihm wehtun.
2: Et dans le domaine spirituel, je pense que c'est là le plus grave. Le domaine spirituel est tellement vraiment dans l'intime, on est au plus intime d'une personne et on peut faire vraiment des dégâts.

0: Als das Ausmaß der sexualisierten Gewalt bekannt wurde, entschied der Kanton Wallis, das Gymnasium Saint-Maurice definitiv von der Abtei zu trennen. Der Rektor darf neu kein Mitglied der Klostergemeinschaft mehr sein. Der letzte Rektor war 20 Jahre lang Alexandre Ineichen. Vor über 200 Jahren hatten Chorherren die Schule gegründet. Ist also der Verlust der Schule ein Zeichen des Niedergangs?
1: Ich würde nicht sagen, es ist ein Niedergang, aber wir müssen uns neu positionieren. Früher haben viele Chorherren an der Schule unterrichtet, jetzt sind es nur noch wenige. Wir müssen schauen, wie wir mit diesen Veränderungen umgehen.
0: Klar ist auch, die Abtei Saint-Maurice hat Nachwuchssorgen. Vor 40 Jahren lebten noch über 100 Chorherren in der Abtei, heute sind es gut 20. Und ein solcher Skandal helfe sicher nicht, um Nachwuchs anzuziehen, sagt auch Abt Alexandre Ineichen. Wo also sieht der Abt seine Gemeinschaft in der Zukunft? Primär gehe es darum, den Ort zu bewahren, sagt Alexandre Ineichen. Unter dem Felsen, wie er es sagt, wo die Reliquien des heiligen Mauritius liegen. Und dann?
2: Je pense que toute crise est toujours une opportunité.
0: In der Krise liege auch eine Chance. Und Abt Ineichen sieht zwei primäre Herausforderungen.
1: Die erste Herausforderung ist es, das Vertrauen wiederzufinden. Für jeden. Mit Gott. Und mit den Menschen, die uns umgeben. Und die zweite Herausforderung ist es, das Gleichgewicht wiederzufinden zwischen dem religiösen Leben im Inneren und dem apostolischen Auftrag im Außen. Da müssen wir vielleicht schwierige Entscheidungen treffen, was wir beibehalten und was nicht.
0: Nach meinem Gespräch mit Abt Alexandre Ineichen habe ich den Eindruck, in der altehrwürdigen Abtei hat tatsächlich ein Umdenken stattgefunden. Es sind Maßnahmen in Kraft, um sexualisierte Gewalt künftig zu vermeiden. Eine unabhängige Kommission überwacht den Wandel. Und der Abt hat die Dringlichkeit eingesehen und die Notwendigkeit, offen zu kommunizieren. Ob dieser Wandel nachhaltig ist, ob er tatsächlich bei allen in der Abtei angekommen ist und ob sich die Gemeinschaftskultur tatsächlich verändert, das wird sich wohl noch weisen müssen.

0: Die Nachrichten von SRF um 6 mit Simon Richle. Spanien führt Grenzkontrollen zu Italien ein. Hintergrund ist ein Streit rund die Krise in Ceuta Ende Juli. Und in Kolumbien hat der neue Präsident offiziell sein Amt übernommen. Er war der Wunschkandidat von US-Präsident Trump. Das Wetter meist sonnig und heiß. Spanien führt vorübergehend Grenzkontrollen für Reisende aus Italien ein, an den Häfen und Flughäfen. Das kündigte die Regierung am Abend an. Hintergrund ist ein Streit mit Italien wegen der Migrationskrise in der spanischen Exklave Ceuta. Aus Madrid berichtet Christian Sachsinger von der ARD.
1: Die spanische Regierung hat beschlossen, an den Häfen und Flughäfen sofort Grenzkontrollen für Reisende aus Italien einzuführen. Seit Mitternacht werden die Identität und Staatsangehörigkeit mittels Reisepass und Personalausweis überprüft. Bei Drittstaatsangehörigen, also nicht EU-Bürgern, geht es auch um Visum und Aufenthaltserlaubnis. Die Kontrollen sollen stichprobenartig durchgeführt werden, wie es heißt. Die Maßnahme ist vorerst auf einen Monat befristet, also bis zum 7. September. Sollte sich die Ausgangslage ändern, werde man über den Zeitraum noch einmal nachdenken, heißt es sinngemäß in Madrid. Damit hält die spanische Regierung Italien die Türe weiter offen. Rom soll seine Kontrollen für Spanienreisende an Häfen und Flughäfen einstellen, so die Forderung. Die Regierung Sanchez hatte dafür ein Ultimatum bis zum morgigen Sonntag gestellt. Da Rom das umgehend zurückwies, hat Spanien den Schritt nun einen Tag vorgezogen. Die größten Verlierer in diesem Konflikt sind die vielen Reisenden. Nach Angaben der spanischen Flughafengesellschaft AENA wurden allein im ersten Halbjahr mehr als 11 Millionen Flugpassagiere

und die Zusammenarbeit mit Faktenprüfern müsse ausgebaut werden. In Kolumbien hat der neue Präsident Abelardo de la Espriella sein Amt offiziell angetreten. Der Rechtsaußenpolitiker wurde vereidigt an einer Zeremonie in der Stadt Cali. De la Espriella war im Juni zum Präsidenten gewählt worden. Er wurde auch von US-Präsident Donald Trump unterstützt. Er will die Guerilla und den Drogenhandel in Kolumbien bekämpfen. Der 48-Jährige löst Gustavo Petro ab, den ersten linken Präsidenten Kolumbiens. Kurz nach der Vereidigung kündigten die USA eine Hilfszahlung von 1 Milliarde Dollar für Kolumbien an. Man wolle Präsident de la Espriella bei der Umsetzung der gemeinsamen Ziele unterstützen, hieß es vom US-Außenministerium. Mexiko und Peru nehmen ihre diplomatischen Beziehungen wieder auf, nach politischen Spannungen. Das haben beide Länder angekündigt. Zur Annäherung kommt es nach der Amtseinführung der peruanischen Staatschefin Keiko Fujimori. Vor 9 Monaten hatte Peru die Beziehungen zu Mexiko vollständig abgebrochen, im Streit um eine ehemalige Ministerpräsidentin. Diese hatte Asyl bekommen in der mexikanischen Botschaft. Gegen sie wird ermittelt wegen angeblicher Beihilfe zu einem versuchten Staatsstreich. Der ChatGPT-Konzern OpenAI will seine Modelle von künstlicher Intelligenz künftig besser kontrollieren. Grund ist eine Hacking-Attacke einer KI von OpenAI. Diese war aus einer isolierten Testumgebung ausgebrochen, ins offene Internet gelangt und hatte ein anderes Unternehmen gehackt. OpenAI sagt nun, es wolle seine Software stärker überwachen und abschirmen. Die Entwicklung eines neuen KI-Modells wurde teilweise gestoppt. Das Modell könne möglicherweise eigenständig Schwachstellen finden und Cyberattacken durchführen. Die Musikerin Angélique Kidjo bekommt einen Stern auf dem Walk of Fame in Hollywood als erste Musikerin aus Afrika. Die 66-Jährige stammt aus dem westafrikanischen Benin und wurde bisher mit 5 Grammys ausgezeichnet. Zu ihren bekanntesten Liedern gehört der Song Agolo.

0: Kitscher bekommt ihren Stern auf dem Walk of Fame am 18. August, wie es in einer Mitteilung heißt. Soweit die Meldungen. Und nun noch zum Wetter. Heute ist es sonnig bei 30 bis 33 Grad. Über den Bergen gibt es ein paar Quellwolken. In Graubünden sind lokale Schauer möglich. Das waren Nachrichten von Radio SRF. Verantwortlich war Frank Estermann.
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2: Wir schauen zurück auf einige der Themen von dieser Woche. Am Mikrofon Dominik Rolli. Je früher Kinder soziale Medien nutzen, desto schlechter sind sie in der Schule. Das zeigt eine neue Studie aus Italien, die im Fachblatt Nature Human Behavior veröffentlicht worden ist. Kinder mit einem Social-Media-Konto in der 6. Klasse haben in den Tests schlechter abgeschnitten als Kinder, die erst ab der 9. Klasse in den sozialen Medien unterwegs waren. Klaus Zierer leitet den Lehrstuhl für Schulpädagogik an der Universität Augsburg. Yves Kilcher hat mit ihm über die neue Studie gesprochen.
3: Es gibt ja gerade im Kontext des Einflusses der sozialen Medien auf die Lernleistung mittlerweile viele Studien, aber das Besondere an dieser italienischen Studie ist, dass sie ein sogenanntes Difference-in-Difference-Design hat, was bedeutet, dass hier versucht, über einen längeren Zeitraum hinweg die Unterschiede zu messen, eben von Kindern, die bereits in der 6. Klasse einen eigenen Social-Media-Account hat und die Leistung dann zu vergleichen mit Kindern in der 9. Jahrgangsstufe, also Art Längsschnittdesign. Und das ist gut gemacht, weil wir das bisher noch nicht hatten, über einen längeren Zeitraum sozusagen Auskunft zu bekommen, wie soziale Medien auf Lernleistungen wirken.
4: Und wie konnten diese Unterschiede überhaupt festgestellt werden?
3: Ja, im Kern hat man vor allem Tests durchgeführt und mal geschaut, wie die Kinder in den verschiedenen Jahrgangsstufen mit den Tests abschneiden und damit das durchaus standardisiertes Verfahren, ein sehr valides Verfahren, wo wir draufschauen können und eine echte Evidenz haben.
4: Das ist ja jetzt eine Studie aus Italien. Wie gut können diese Ergebnisse in andere Länder übertragen werden, also zum Beispiel auch in die Schweiz?
3: Also ich glaube, in die Schweiz hervorragend, weil die sozialen und kulturellen Unterschiede der jungen Menschen in Italien und in der Schweiz

0: Schweiz und in Deutschland, Österreich jetzt nicht so grundlegend verschieden sind. Also ich glaube, 50 Meter vor der Landesgrenze Italien oder Schweiz ist das Leben nicht per se ein völlig anderes. Insofern eine große Übertragbarkeit dieser Ergebnisse gerade in unseren Sprachraum hinein, sodass ich sage, das ist echt spannend, gerade in der aktuellen Debatte, sich solche Studien genauer anzuschauen.
1: Und diese Studie, die zeigt jetzt, dass eben Schülerinnen und Schüler mit einem frühen Zugang zu den sozialen Medien schlechter abgeschnitten haben in den Tests, zum Beispiel in Mathematik. Wie genau beeinflussen denn die sozialen Medien oder eben deren Nutzung Mathematik?
0: Also wir wissen aus vielen anderen Studien, dass das Hauptproblem der sozialen Medien das Ablenkungspotenzial ist. Und das trifft natürlich junge Kinder stärker als ältere Kinder, weil die entscheidende Frage der Selbstregulation sich entwickeln muss. Dafür ist beispielsweise verantwortlich der präfrontale Kortex. Das ist also der vordere Hirnlappen, der die Impulssteuerung übernimmt. Und der braucht im Schnitt bis zum 24. Lebensjahr, bis er ausgereift ist. Frühestens mit 16 sind junge Menschen in der Lage, hier voll drauf zurückgreifen zu können. Und soziale Medien ab 12 beispielsweise nutzen diese Lücke auch durch ein sogenanntes Addictive Design, also ein süchtig machendes Design, das ja das Ziel verfolgt, die Nutzer möglichst lange an den Geräten zu halten und damit ein immenses Ablenkungspotenzial einhergeht, was dann letztendlich an Lernzeit fehlt, was auch die Aufmerksamkeitsfähigkeit reduziert und damit diese negativen Effekte im Hinblick auf Lernleistung erklärbar sind.
1: Die Tests zeigen auch, dass zum Beispiel in der englischen Sprache es keine negativen, aber auch keine überdeutlichen positiven Effekte gibt. Kann denn die Nutzung von sozialen Medien auch positive Effekte haben für die Schülerinnen und Schüler?
0: Also das ist immer die Hoffnung, gerade von Menschen, die sehr digital euphorisch sind, dass soziale Medien sozusagen der Schlüssel in die Welt sind, dass man da auch was lernen kann, dass man sich zum Beispiel politisch bilden kann und vieles andere mehr. Die Forschung ist aber hier relativ zurückhaltend und in der italienischen Studie ist ja auch, wie Sie es beschrieben haben, im Bereich Englisch zumindest kein negativer Effekt, aber nicht ein positiver Effekt, sondern man kann ja sagen, es ist ein Nulleffekt, es ist irgendwie kompensatorisch. Die Autoren erklären es auch damit, dass viele Angebote in den sozialen Medien auch auf Englisch sind, also wenn Sie bei TikTok unterwegs sind, wenn Sie bei Instagram unterwegs sind, da ist viel Kommunikation durchaus im Englisch, sodass es hier keine negativen Effekte gibt, weil es durchaus eine gewisse Anwendbarkeit des Englischen nach sich zieht. Aber die Hoffnung darauf, dass wir hier einen Turbo im Lernen haben, beispielsweise auch im Englischen, bestätigen die Studien nichts, sondern ich glaube, für schulisches Lernen ist einfach der Unterschied deutlich zu eine Unterhaltung in den sozialen Medien. Und ich glaube, das muss man an der Stelle auch deutlich erkennen.
1: Und dieser Unterschied zwischen Schülerinnen und Schülern, die früher in den sozialen Medien unterwegs waren oder eben nicht, der betrug ein halbes Schuljahr. Wie stark wirkt sich das tatsächlich dann auf die gesamte Schulbildung aus?
0: Ja, wir wissen ja aus schulischen Studien und aus Schülerbiografien, dass Rückstände in der Regel ungeheuer schwer aufzuholen sind, sondern dass sie sich in der Regel sogar verstärken über diese Jahre hinweg. Man spricht auch gern vom Matthäus-Effekt. Wer hat, dem wird gegeben, wer nicht hat, dem wird genommen. Und genauso können wir auch feststellen bei bestimmten Leistungskompetenzen, die Schülerinnen und Schüler mitbringen. Insofern ist davon auszugehen, dass diese Rückstände sich nicht von selber schließen werden, sondern wenn nichts passiert, eher noch größer werden in Zukunft. Und die große Herausforderung dann immer pädagogisch, welche Maßnahmen können wir anbieten, um zum einen präventiv zu wirken und zum anderen intervenieren auf negative Effekte, die wir heute schon feststellen.
1: Diese Studie über die Schüler und die Unterschiede, je nachdem, wann sie mit der Nutzung von sozialen Medien beginnen, die erscheint ja in einer Zeit von politischen Diskussionen, auch über Regulierung, auch über Verbote. Welche Schlüsse ziehen Sie aus dieser Studie als Pädagoge?
0: Also für mich ist die Studie ein weiterer Beleg dafür, dass wir den Konsum von sozialen Medien in Kindheit und Jugend regulieren müssen. Die Studie weist es ja deutlich nach, dass ein zu früher Konsum der sozialen Medien zu negativen Effekten auf die Lernleistung hat. Wir haben im Bildungsbereich ja bereits eine Katastrophe, wenn man so möchte, weil in PISA die Lernleistungen seit den letzten 10 Jahren eigentlich weltweit gesehen rückläufig sind. Also müssen wir alles dafür tun, alle Mechanismen in die Hand zu nehmen und vor allem schädliche Einflüsse die auf die Kinder wirken, zurückzudrehen. Und die sozialen Medien gehören dazu. Ich glaube, man kann aus der Studie schon auch diese Debatte im Hinblick auf die Regulierung befeuern. Man kann auch überlegen, welches Alter dann das Richtige wäre. Die Studie weist mit den Neuntklässlern auf ein Alter von 15, 16, irgendwas in dem Dreh hin. Somit klare Orientierung. Und worauf die Studie übrigens auch hinweist, ist, dass wir nicht nur bei der Regulierung stehen bleiben dürfen, sondern gleichzeitig auch immer pädagogische Ansätze machen müssen, um den Kindern zum einen die Regulierung zu erklären und zum anderen auch aufzuklären, was passiert denn da eigentlich, Kinder zu stärken, dass sie Schritt für Schritt in der digitalen Welt auch begleitet werden. Und nicht so, wie wir es heute machen, einfach reinschmeißen in der Hoffnung, das können sie schon, sie sind ja schließlich Digital Natives, da wissen wir eben, das funktioniert so nicht.
2: Informationen von Klaus Zierer waren das. Er leitet den Lehrstuhl für Schulpädagogik an der Universität Augsburg.

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1: Es ist eine bewegte Lebensgeschichte, auf die wir jetzt schauen, diejenige von Aung San Suu Kyi. Jahrzehntelang war sie die bekannteste Oppositionspolitikerin und Demokratieaktivistin von Myanmar. Sie hielt dafür den Friedensnobelpreis und wurde später Regierungschefin von Myanmar, bis sie vor 5 Jahren vom Militär aus dem Amt geputscht wurde. Seither sitzt Aung San Suu Kyi in Haft. Wie es ihr dort geht, war lange unbekannt. Unterstützerinnen und die Familie forderten ein Lebenszeichen. Darauf hat die regierende Militärregierung nun offenbar reagiert. Sie hat ein Bild von der heute 81-Jährigen veröffentlicht. Darüber habe ich mit unserem Südostasien-Korrespondenten Martin Aldrovandi gesprochen. Ich habe ihn gefragt, was zeigen diese Bilder genau?
2: Ja, zu sehen ist Aung San Suu Kyi bei einem Treffen mit einem Vertreter des Internationalen Roten Kreuzes, dem IKRK. Es zeigt einen schlichten Raum. Man sieht eine Wand, die holzvertäfelt ist. Das Regime veröffentlichte auch ein weiteres Bild, wo man sieht, wie sie einen Geburtstagskuchen anschneidet. Das sieht aus, als wäre das früher aufgenommen worden, also im Juni. Aber das lässt sich nicht unabhängig bestätigen. Wo das Treffen am Montag genau stattfand, das wissen wir auch nicht.
1: Was weiß man über dieses Treffen sonst?
2: Ja, es ist das erste solche Treffen seit mehreren Jahren, das auch unabhängig bestätigt worden ist. Das IKRK hat in einer Mitteilung bestätigt, dass dieses Treffen stattgefunden hat und man habe sich mit Suu Kyi privat, also unter 4 Augen, unterhalten können. Was man nicht weiß, ist der Gesundheitszustand von Aung San Suu Kyi. Da wurde auch nichts bekannt gegeben.
1: Jetzt gab es ja eben jahrelang fast kein Lebenszeichen. Warum veröffentlicht die Militärregierung diese Bilder gerade jetzt?
2: Ja, es gibt Druck von der internationalen Staatengemeinschaft. Aung San Suu Kyi ist ja eine Friedensnobelpreisträgerin, eine Ikone der Demokratiebewegung Myanmars. Sie ist international bekannt. Das Regime ist sich dessen bewusst und es betreibt seit einiger Zeit ja auch eine diplomatische Offensive. Seit den sogenannten Wahlen präsentiert sich die Militärregierung als zivile Regierung. Diese Wahlen, die waren nicht frei natürlich. Das Resultat war schon vorher klar. Min Aung Hlaing, der frühere Junta-Chef, ist jetzt einfach Präsident und er versucht eben, seine Regierung zu legitimieren, sein Land als in Anführungszeichen normales Land darzustellen, auch international, es aus der Isolation zu führen. So hat er zum Beispiel bereits China besucht und Indien ebenfalls. Ein Besuch in Thailand steht kurz bevor. Und mit diesen publizierten Fotos versucht das Regime wahrscheinlich den Forderungen aus dem Ausland ein wenig entgegenzukommen.
1: Was gibt es denn jetzt für Reaktionen auf diese Veröffentlichung der Bilder?
2: Ihr Sohn Kim Aris hat sich geäußert in den Medien, auch in den sozialen Medien, hat von einem ersten Schritt gesprochen. Er hat zuvor ja immer wieder ein Lebenszeichen gefordert vom Regime, also ein Beweis, dass seine Mutter noch am Leben ist. In der burmesischen Diaspora gingen die Fotos natürlich auch sofort viral. Man hat sich darüber unterhalten, diskutiert. Aung San Suu Kyi gilt für viele ja nach wie vor eben als Ikone der Demokratie und Freiheit. Und sie steht auch für die Öffnung, also für die Zeit, die das Land erlebt hat, als sie de facto noch Regierungschefin war.
1: Jetzt trotz allem war Aung San Suu Kyi als Regierungschefin auch umstritten. 2019 startete der Internationale Strafgerichtshof eine Untersuchung gegen die Regierung unter ihrer Führung, und zwar wegen dem Vorwurf des Völkermords. Da ging es um die Vertreibung und Angriffe auf die Rohingya in Myanmar. Welche Rolle spielt das?
2: Ja, man muss sagen, der allgemeinen Bevölkerung Myanmars ist das kein großes Thema. Die Rohingya haben in Myanmar bei den restlichen ethnischen Gruppen auch einen sehr schweren Stand, muss man leider sagen. Rohingya-Gruppen natürlich, NGOs etc., die sind sehr, sehr kritisch. Und auch international wurde Aung San Suu Kyi für ihre Rolle damals ja heftigst kritisiert. Die Frage, die man sich da immer wieder stellen muss, ist, wie viel konnte sie da wirklich selbst entscheiden als de facto Regierungschefin damals? Ihr Sohn hat sich da soeben auch gegenüber der BBC geäußert und hat das als unfaire Kritik beschrieben. Und er hat gesagt, dass eben seiner Mutter damals sozusagen die Hände gebunden waren, weil eben das Militär natürlich immer noch sehr viel Macht hatte, auch damals.
1: Der Besuch vom IKRK, der wurde mancherorts jetzt als positives Signal gedeutet. Die Militärregierung will sich damit offenbar einen offeneren Anstrich verleihen. Und das notabene mit einem Foto der Frau, die sie aus dem Amt geputscht hat und seit Jahren in Haft hält. Kann diese Strategie aufgehen?
2: Ja, also das Image dieses Regimes hat sich deswegen natürlich nicht verbessert. Es gibt auch noch weitere Forderungen, also zum Beispiel eben, dass man mit dieser flächendeckenden Bombardierung auch aufhört. Danach sieht es derzeit nicht aus. Das Regime bombardiert weiter. Bereits auch während den Wahlen hat es das gemacht und auch seit es sich als zivile Regierung präsentiert. Und dessen sind sich natürlich die anderen Staaten auch bewusst und die NGOs sowieso. An ihren Orten sind die Widerstandsgruppen in Bedrängnis geraten und sie haben auch Gebiete an die Junta, an die Regierung verloren. Diese wird ja von China und Russland seit langem unterstützt. Die Widerstandsgruppen, die geben aber nicht auf. Es gibt auch Gebiete, wo das Regime stark in Bedrängnis geraten ist, zum Beispiel von der Arakan Army im Rakhine-Staat. Da hat man die Junta sehr erfolgreich zurückgedrängt. Und insgesamt muss man halt sagen, ein Konflikt oder ein Ende dieses Konflikts ist derzeit nicht in Sicht.
1: Das sagt Südostasien-Korrespondent Martin Aldrovandi. Knapp 190 Millionen Franken. So viel Gewinn hat die Swiss im ersten Halbjahr 2026 gemacht. Das ist 3% weniger als im Vorjahreszeitraum. Grund für den Rückgang sei unter anderem der Iran-Krieg, der die Treibstoffpreise deutlich steigen ließ, teilt die Swiss diese Woche mit. Gleichzeitig ist der Umsatz aber um 3% gestiegen auf knapp 2,8 Milliarden Franken. Andere Airlines im Konzern der Swiss stehen weniger gut da. Dennis Weber ist Finanzchef bei der Swiss. Matthias Heim hat ihn gefragt, warum die Swiss trotz der schwierigen Weltlage noch Gewinn macht.
0: Zum Glück haben wir es weiterhin mit einer sehr starken Nachfrage zu tun. Da haben wir ganz klar auch finanziell von profitiert. Und das hat den Effekt durch einen doch erheblichen Anstieg der Treibstoffkosten, gerade in den vergangenen 3-4 Monaten, zumindest zum größten Teil kompensiert.
3: Also heißt das, dass eigentlich die geopolitischen Spannungen und diese direkten und indirekten Folgen dieses Golfkrieges an Ihnen auch etwas vorbeigezogen sind?
0: Ja, die Lust der Menschen zu reisen, die ist offensichtlich ungebrochen. Das spüren wir jeden Tag oder das sehen wir jeden Tag in unseren Flugzeugen, gerade auf der Langstrecke oder gerade auch in den Premium-Kabinen, das heißt in der Business Class oder sogar in der First Class, sind wir sehr gut ausgelastet. Und nach allem, was wir in unseren Buchungszahlen sehen, wird das auch auf absehbare Zeit so bleiben.
3: Interessant ist ja auch, wenn man einen Vergleich macht mit den anderen Fluggesellschaften innerhalb der Lufthansa-Gruppe, da sticht eben die Swiss wirklich auch finanziell heraus. Die Austrian Airlines beispielsweise ist nur knapp in den schwarzen Zahlen, die Lufthansa sogar gar nicht, obschon eben die geopolitischen und auch die wirtschaftlichen Rahmenbedingungen in all diesen Ländern gleich und ähnlich sind. Aber was hat denn die Swiss so besser gemacht als eben die interne Konkurrenz?
0: Ja, wir sind als Swiss gut unterwegs, aber zur Wahrheit gehört auch, dass wir auch in Europa Wettbewerber haben, die noch deutlich profitabler sind als wir. Und es bleibt auch unser Ziel, uns in der Profitabilität, also in der Marge, weiter zu verbessern. Aber Tatsache ist, dass der Schweizer Markt ein sehr starker ist. Es ist ein teurer Markt, das spiegelt sich in unseren Kosten wider, aber es ist auch ein sehr zahlungskräftiger Markt mit einer hohen Reisebereitschaft und das spüren wir positiv in der Nachfrage.
3: Wenn Sie von der Schweiz sprechen, dann muss man wahrscheinlich vor allem vom Standort Zürich sprechen, eben mit einer international ausgerichteten Wirtschaft, mit eben auch einer kaufkräftigen Kundschaft, sowohl bei den Geschäfts- als auch bei den Privatreisenden. Ist das der entscheidende Faktor und der entscheidende Unterschied auch zu den anderen Fluggesellschaften?
0: Ja, aber nicht nur. Wir haben sicherlich eine sehr starke Marktposition hier am Flughafen Zürich, aber wir verstehen uns als Airline der Schweiz. Insofern ist auch Genf ein ganz wichtiger Standort für uns, in dem wir auch eine positive Entwicklung gesehen haben in der ersten Jahreshälfte. Allerdings nach schwierigeren vergangenen Jahren ist dort immerhin die Richtung die richtige.
3: Eben trotzdem, der Kontrast zwischen Zürich und Genf ist doch relativ groß. Eben in Zürich ist die Swiss die klare Nummer 1, absolut dominant. In Genf eben nicht der Platz ist, da ist es der Billiganbieter EasyJet und der gibt dann auch den Takt vor. Also wenn die Swiss nur in Genf wäre, wäre sie längst nicht so erfolgreich, wie sie das jetzt eben ist mit dem Standort Zürich.
0: Ja, die beiden Standorte lassen sich nicht unmittelbar miteinander vergleichen. Zürich ist für uns ein Hub, das heißt, wir fliegen viele Passagiere in den Hub rein, um die Passagiere dann dort auf der Langstrecke weiter zu befördern in alle Teile der Welt. Umgekehrt natürlich genauso. In Genf ist die Natur unseres Geschäfts ein anderes. Da geht es vielmehr um Punkt-zu-Punkt-Verbindungen. Es ist von der Klientel eine noch zahlungskräftigere Kundschaft, die wir dort vorfinden, allerdings im Wettbewerb sehr stark geprägt von einem großen Low-Coster. Das heißt, dort ist der Wettbewerb sehr viel stärker preisgetrieben, als das in Zürich der Fall ist.
3: Sie haben vorhin eben auch gesagt, dass die Kundschaft offenbar auch sehr häufig und gut First und Business Class geflogen ist. Sind das aktuell wieder mehr Geschäftsreisende, also wie man das vor der Pandemie kannte, oder sind das zunehmend oder immer mehr auch Privatpersonen, die diese Klassen buchen?
0: Tatsächlich erholt sich der Geschäftsreisemarkt von den Rückständen, die er nach der Pandemie aufgewiesen hat. Aber es ist immer noch vor allem das Segment der Freizeitreisenden, was unser Geschäft trägt. Gerade dort ist die Nachfrage nach Reisen in den Premiumklassen ungebrochen hoch.
1: Das sagt Dennis Weber, er ist Finanzchef bei der Fluggesellschaft Swiss. Könnte die aktuelle Trockenheit den Strom knapp machen in der Schweiz? Die Frage stellt sich bei einem Blick nach Ungarn. Das Land hat diese Woche nämlich sein einziges Atomkraftwerk abgeschaltet. Grund dafür ist, dass die Donau zu wenig Wasser führt, um das AKW zu kühlen. Und das ist ein Problem, denn 40% des Stroms in Ungarn kommt aus diesem AKW. Und darum hat Ministerpräsident Peter Madzsár nun dazu aufgerufen, Strom zu sparen. Darüber und auch über die Situation in der Schweiz haben wir mit Matthias Heim aus der Wirtschaftsredaktion gesprochen. Peter Hanselmann wollte zuerst mehr über die Situation in Ungarn wissen.
3: Ja, die Anlage ist das erste und einzige Kernkraftwerk von Ungarn, wobei es eigentlich eben nicht ein Kernkraftwerk ist, sondern eine Anlage ist, die aus vier großen baugleichen Reaktoren besteht. Also es ist faktisch eine Großanlage und das erklärt dann eben auch, weshalb sie für die Stromproduktion in Ungarn so enorm wichtig ist. Und ein Merkmal dieser vier Reaktoren ist eben, dass sie mit Flusswasser der Donau gekühlt werden. Also ähnlich wie in der Schweiz die beiden Kernkraftwerke in Betznau. Nun ist es eben so, dass die Donau auf einem Rekordtief ist. Das Wasser reicht nicht mehr aus, um die Kühlung aufrechtzuerhalten. Und entsprechend werden jetzt eben diese Reaktoren runtergefahren.
4: Und Sie haben es gerade gesagt, auch in der Schweiz, Betznau 1 und Betznau 2 werden mit Flusswasser gekühlt. Wirkt sich also auch in der Schweiz die Trockenheit auf die Stromproduktion mit AKWs aus?
3: Ja, wenn auch etwas anders als im Fall von Ungarn. Also in Betznau ist aktuell nicht die Wassermenge der entscheidende Punkt, sondern die Wassertemperatur, weil die beiden Reaktoren in Betznau wurden abgestellt, damit sich das ohnehin schon warme Aare-Wasser nicht noch weiter erwärmt. Dies zum Schutz von Fischen und Pflanzen in der Aare. Also in der Schweiz wird die Stromproduktion aus Naturschutzgründen gedrosselt. In Ungarn hingegen ist es effektiv wegen der Sicherheitsfrage, aber der Effekt ist der gleiche, die Stromproduktion, die sinkt.
4: Sie haben gesagt, Sicherheitsfrage, wie und warum müssen eigentlich AKWs gekühlt werden?
3: Ja, damit sie eben nicht überhitzen und da gibt es weltweit unterschiedliche Kernkraftwerkstypen, die auch unterschiedlich gekühlt werden, aber grob gesagt kann man zwischen zwei Systemen unterscheiden. Die etwas älteren Kernkraftwerke werden eben in der Regel direkt durch Flusswasser gekühlt, also das ist eben in Betznau der Fall, das ist bei vielen französischen AKWs der Fall oder eben auch bei Ungarn. Die neueren Kernkraftwerke hingegen, die werden indirekt mit Wasser gekühlt, sie geben dann die Wärme eben nicht in das Flusswasser wieder ab, sondern in die Umgebungsluft. Und diese Anlagen erkennt man dann häufig eben an den großen Kühltürmen mit den markanten Wasserdampffahnen, wie wir sie beispielsweise in der Schweiz von Gösgen oder Leibstadt kennen. Also das sind so die beiden wichtigsten Kühlungssysteme bei den Kernkraftwerken.
4: Jetzt wird in der Schweiz ja darüber gestritten, ob es neue Atomkraftwerke braucht oder nicht. Die Befürworter, die sagen, ein neues AKW sei wichtig, weil die eben durchs Band immer Strom liefern und nicht auf Sonne oder Wind oder Regen oder so angewiesen sind. Nun scheinen aber eben bei Trockenheit und bei Hitze die AKWs auch auszusetzen. Wie sieht denn eigentlich ein idealer Strommix aus, damit man auch über trockene und heiße Phasen hinweg genügend Strom hat?
3: Also grundsätzlich ist es so, dass es nicht die eine Technologie gibt, die jederzeit ununterbrochen Strom liefern kann, sondern es braucht eben einen Mix aus verschiedenen Stromquellen und da ist die Schweiz eigentlich grundsätzlich gut aufgestellt. Wir haben aktuell sehr viel Solaranlagen, die sehr viel Sonnenstrom liefern, Strom, den beispielsweise die Flusskraftwerke aufgrund der Trockenheit nicht liefern können. Ergänzend haben wir dann eben auch noch Kernkraftwerke, Speicherseen und Pumpspeicherwerke und dieser Mix sorgt eben für ein relativ stabiles Stromproduktionssystem in der Schweiz.

0: Spanien führt vorübergehend Grenzkontrollen für Reisende aus Italien ein, an den Häfen und Flughäfen. Es ist eine Reaktion auf das Vorgehen Italiens nach der Migrationskrise in der spanischen Exklave Ceuta. Italien hatte deswegen Kontrollen für Reisende aus Spanien eingeführt. In Kolumbien hat der neue Präsident Abelardo de la Espriella sein Amt offiziell angetreten. Der Rechtsaußenpolitiker ist vereidigt worden. De la Espriella war im Juni zum Präsidenten gewählt worden. Er wurde unter anderem von US-Präsident Donald Trump unterstützt. Und der ChatGPT-Konzern OpenAI will seine KI-Modelle künftig besser kontrollieren. Dies nachdem ein KI-Modell von OpenAI bei einem Test aus einer isolierten Umgebung ausgebrochen war und ein fremdes Unternehmen gehackt hat. Das Unternehmen sagt nun, es wolle seine Software stärker überwachen und abschirmen.
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2: Und hier geht's nun auf die Philippinen in der Sendung International von Südostasien-Korrespondent Martin Aldrovandi.
3: Yeah, it's a big betrayal for us, for the Filipino people.
4: Das ist ein großer Verrat an uns, ein Verrat am philippinischen Volk,
5: sagt diese Unterstützerin von Ex-Präsident Rodrigo Duterte. Sie hat Tränen in den Augen. Der frühere Präsident sitzt nämlich in einer Zelle in Den Haag. Dort ist er angeklagt wegen Verbrechen gegen die Menschlichkeit. Dahin geschickt hat ihn sein Nachfolger Marcos Junior. Ja, der Marcos, Sohn des ehemaligen Diktators Ferdinand Marcos. Die Dutertes und die Marcos, das sind Politdynastien, die zwischendurch sogar gemeinsame Sache gemacht haben. Doch inzwischen sind die beiden Clans verfeindet. Gekämpft wird mit harten Bandagen. Das ist die Geschichte von den zwei einflussreichsten Familien der Philippinen und eine Geschichte über Intrigen, Verrat und Morddrohungen. Auf den Philippinen ist Politik Familiensache. Das ist International. Mein Name Martin Aldrovandi. Sie tragen rote T-Shirts. Rund drei Dutzend Anhängerinnen und Anhänger des Marcos-Lagers haben sich in der kleinen Hütte außerhalb Manilas eingefunden. Sie rufen BBM, die Abkürzung ihres Präsidenten. BBM steht für Bongbong Marcos. Bongbong ist der Spitzname von Ferdinand Marcos Junior, Sohn von Ferdinand und Imelda Marcos.
6: Para impici Sara! Impici Sara! Impici Sara!
5: Jet Gonzaga führt die Gruppe der Marcos-Anhängerinnen und Anhänger an und bereitet sie auf den Protest vor dem Senat vor. Sie protestieren für die Amtsenthebung der Vizepräsidentin Sara Duterte. Präsident und Vizepräsidentin waren einst Verbündete. Nun sind sie erbitterte Gegner. Sara ist die Tochter von Ex-Präsident Rodrigo Duterte, der in Den Haag vor Gericht steht.
7: Protektahan ang administrasyon, protektahan ang Pangulong Bongbong Marcos.
5: Ihre Aufgabe sei es, die Marcos-Regierung zu schützen, erklärt Jet Gonzaga. Der 60-Jährige trägt ebenfalls ein rotes T-Shirt. Als Jugendlicher war Gonzaga aber noch ein Gegner von Marcos Vater, Ferdinand Marcos, gewesen. Gonzaga hat die People Power Bewegung unterstützt, die das Marcos-Regime zu Fall brachte. Eine Bewegung, die damals quer durch die Gesellschaft ging. Vor rund 40 Jahren musste die Familie Marcos per Helikopter aus dem Präsidentenpalast fliehen. Zwei Jahrzehnte Marcos-Herrschaft waren beendet.
8: Das war damals unsere Aufgabe. Wir wollten Marcos Senior stürzen. Aber rückblickend scheint das, was danach kam, auch nicht besser.
5: Gonzaga zählt auf. Präsidenten kamen und gingen. Doch keiner habe dem Land geholfen, klagt er. Alle seien korrupt gewesen. In der Tat ist die Korruption auf den Philippinen ein großes Problem. Auf dem Index von Transparency International belegt das Land Platz 120 und liegt damit etwa gleich auf mit Staaten wie Angola oder Togo.
8: Wir hatten das Gefühl, man sollte Marcos Junior eine Chance geben. Er ist ein bescheidener Präsident. Genau das, was wir brauchen.
5: Excellencies. 2022 ist es soweit. Der Sohn des aus dem Amt gejagten Diktators ist nun selbst Präsident. Ferdinand Romualdez Marcos Jr. Gonzaga sieht das nicht als Widerspruch. Kritik von ihm gibt es auch nicht an der Mutter des Präsidenten, Imelda Marcos. Im Gegenteil.
8: Meine Güte, die Schönheit der First Lady war wirklich bemerkenswert. Sie brauchte kein Make-up. Sie war von Natur aus wunderschön. Selbst Präsidenten anderer Länder waren von ihrer Schönheit fasziniert.
5: Später belächelt für ihre unzähligen Schuhe, führte Imelda Marcos als Präsidentengattin ein Jet-Set-Leben, posierte auf Frontseiten von People-Magazinen. Die Familie bunkerte Milliarden gestohlener Gelder im Ausland, ein großer Teil davon in der Schweiz. Währenddessen wurden Kritiker unter dem Regime zu Hause verschleppt, gefoltert, ermordet. Und das alles interessiert die Leute heute nicht mehr.
1: In politics, people have very short memories. They were able to return to power.
5: Die Menschen hätten eben ein sehr kurzes politisches Gedächtnis, sagt Antonio Contreras. Der Politikwissenschaftler beschäftigt sich unter anderem mit Familiendynastien auf den Philippinen. Dazu kommt, dass viele Menschen während der Zeit des Marcos-Regimes noch nicht geboren waren. Die Philippinen haben eine junge Bevölkerung und eine komplizierte Vergangenheit. Auf über 300 Jahre spanische Kolonie folgten mehrere Jahrzehnte US-Herrschaft.
1: In the Philippines it was only We only became a country with a common consciousness.
8: Erst mit der Kolonialisierung wurden die Philippinen zu einem Land mit einem gemeinsamen Bewusstsein. Erst durch die anderen, also die Europäer, wurden wir zu einem Staat. Vielleicht fehlt uns deshalb die Erinnerung.
1: So maybe that's the reason why we do not have a memory of something that we never had.
5: Die Menschen auf den Philippinen schauten lieber in die Zukunft, sagt Contreras, und nicht in die Vergangenheit. Die Rückkehr der Marcos an die Spitze hat aber nicht nur mit Geschichtsvergessenheit zu tun, sondern auch damit, dass die Marcos kurzfristig mit einer anderen mächtigen Familie zusammenspannten, den Dutertes. Genauer gesagt mit Sara Duterte. Sara Duterte kandidierte als Vizepräsidentin, Marcos Junior als Präsident. Als Uniteam gewannen die beiden großen Politclients 2022 gemeinsam die Wahlen.
1: Well, it was not smart for the Dutertes to do that.
8: Es war nicht besonders klug von den Dutertes. Die Marcos wissen eben, wie man dieses Spiel spielt. Sara Duterte wurde überlistet, als sie beschloss, für das Amt der Vizepräsidentin zu kandidieren. Hätte sie für das Präsidentenamt kandidiert, wäre sie jetzt womöglich Präsidentin.
1: She could have run for president and she's now probably the president.
5: Marcos wollte Sara Duterte später loswerden, so der Vorwurf. Inzwischen läuft bereits ein zweites Amtsenthebungsverfahren gegen sie. Sara Duterte werden Korruption und Machtmissbrauch vorgeworfen. Außerdem soll sie den Präsidenten mit dem Tod bedroht haben.
9: Martin Romualdez, Lisa Marcos, Bongbong Marcos.
5: Für den Fall, dass sie getötet würde, sagte Sara Duterte an einer Online-Medienkonferenz, habe sie bereits jemanden damit beauftragt, den Präsidenten, dessen Gattin und seinen Cousin zu ermorden. Das Statement ging kurz darauf viral und sorgte über die Philippinen hinaus für Aufsehen.
1: Oh, it is one big Netflix series.
5: Politologe Contreras bezeichnet das politische Drama mit den vielen Irrungen und Wirrungen als große Seifenoper. Bester Stoff für eine Netflix-Serie. Als wäre alles nicht schon kompliziert genug, hat Marcos Junior Sara Dutertes Vater, Rodrigo Duterte, nach Den Haag ausgeliefert. Dort ist der Ex-Präsident vor dem Internationalen Strafgerichtshof angeklagt, wegen Verbrechen gegen die Menschlichkeit. Dutertes sogenannter Krieg gegen Drogen hat Tausenden das Leben gekostet. Menschenrechtsorganisationen und Angehörige der Opfer begrüßen die Auslieferung Dutertes. Doch Kritiker werfen dem Marcos-Clan auch vor, damit gleichzeitig einen politischen Gegner aus dem Weg geräumt zu haben.
1: Because the Philippine politics has always been family-centered.
8: Die Politik auf den Philippinen war immer schon familienorientiert, da wir keine starken politischen Parteien haben. Deshalb sind politische Dynastien hier auch sehr einflussreich. Sie nehmen den Platz der Parteien ein.
1: Dynasties take the space.
5: Viele Menschen auf den Philippinen sehen darin auch kein Problem.
1: In a country where you have families are all doctors and nurses.
8: In einem Land, in dem es Familien gibt, in denen alle Ärzte und Krankenpfleger sind, oder Priester und Nonnen, was ist dann schon falsch daran, wenn es Familien mit Politikern gibt? Wir haben eben eine sehr familienorientierte Kultur.
5: Die Dutertes und die Marcos unterscheiden sich stark. Der Marcos-Clan stammt aus dem Norden des Landes und hat sich im Machtzentrum Manila etabliert. Die Dutertes dagegen kommen aus dem Süden. Von einer Regionalmacht haben sie sich bis nach Manila hochgekämpft, zuvorderst Ex-Präsident Rodrigo Duterte. Nochmals Politologe Contreras.
8: Er brachte etwas Neues mit sich. Und genau darin liegt auch der Zauber der Marke Duterte. Die Dutertes haben sich gegen das imperiale Image Manilas gewehrt. Sie sind gegen die Elite. Ich selbst war fasziniert. Als er Präsident wurde, dachte ich, vielleicht ist es an der Zeit, ihm eine Chance zu geben. Mir gefiel die Geschichte, ein Bürgermeister aus der Provinz, der gegen die Eliten in Manila kämpft.
1: I like the narrative, you know, he is a provincial mayor fighting Imperial Manila and the elites.
5: Doch Contreras Begeisterung hielt nicht lange an. Die vielen Toten während des Drogenkriegs, Dutertes loses Mundwerk und sein ständiges Fluchen. So hatte Duterte selbst den Papst einmal als Hurensohn beschimpft. Ganz anders sieht man das in Davao, der Metropole im Süden des Landes und der traditionellen Hochburg der Dutertes. Das rote Tricycle kommt nur langsam voran. Das Motorrad mit angehängtem Metallgehäuse holpert über enge Schotterwege. Vorbei an Wellblechhütten mit vergilbten Wahlplakaten. Wir sind auf dem Weg zu den Vloggers, den Videobloggern, die die Dutertes unterstützen. Das Tricycle hält schließlich vor einer umgebauten Garage in einem Hinterhof. Hier befindet sich das improvisierte Hauptquartier der Vloggers. Sie produzieren pro Duterte-Posts für die sozialen Medien.
10: Official music for the 24/7 blogger volunteer.
5: Die Videobloggerinnen haben selbstverständlich ihr eigens komponiertes Lied und eine einstudierte Pop-Choreografie, die die Gruppe gleich aufführt. Alle tragen grüne T-Shirts, die Farbe des Duterte-Lagers. An der Wand hängen große Bilder ihres Idols mit Slogans wie «Bringt ihn nach Hause». Vor einer Nationalflagge stehen zwei lebensgroße Pappfiguren von Vater und Tochter Duterte, mit denen Besucher posieren können.
3: Duterte is very good. He has a good heart to serve people.
5: Duterte sei jemand mit einem großen Herzen, einer, der der Bevölkerung gedient habe, sagt Janice Mahipus. Sie ist Mitte 40 und arbeitet als Immobilienmaklerin. In ihrer Freizeit widmet sie sich ganz den Dutertes. Nachdem der Ex-Präsident nach Den Haag überstellt wurde, hielt Janice Mahipus zusammen mit weiteren Unterstützerinnen eine Mahnwache vor dessen Haus. Der Marcos-Familie könne man nicht über den Weg trauen, sagt Janice Mahipus. Die Auslieferung Dutertes nach Den Haag werde sie denen nie verzeihen.
3: Ja, politically motivated.
4: Es war alles politisch motiviert. Marcos hat ein persönliches Interesse, Duterte dorthin zu schicken, weil er die Macht für sich alleine will.
3: They want to lead.
5: Während des Interviews filmen uns 6 Blogger mit ihren Handys, machen Fotos und kommentieren den Besuch auf den sozialen Medien.
3: Yeah, it's a big betrayal for us, for the Filipino people.
5: Janice Mahipus spricht von einem großen Verrat, einem Verrat an den Wählerinnen und Wählern und dem philippinischen Volk. In Den Haag muss sich der Ex-Präsident wegen seinem sogenannten Krieg gegen Drogen verantworten. Janice Mahipus findet an dieser Politik nichts Falsches, im Gegenteil.
3: When Tatay Digong became a leader,
4: als er die Führung übernahm, begannen schlechte Menschen zu verschwinden. Vor allem diejenigen, die mit Drogen zu tun hatten. In der Stadt kehrte Frieden ein.
3: The city is really peaceful.
5: Janice Mahipus spricht von Verschwinden. Menschenrechtsorganisationen dagegen von sogenannten außergerichtlichen Tötungen. Zehntausende Menschen sollen ihr zum Opfer gefallen sein. Viele von ihnen auf offener Straße erschossen. Ohne Anklage. Ohne Urteil. Für Janice Mahipus aber zählt das Resultat.
3: He's fighting for na mawala yung mga drug addicts at saka yung mga
5: Duterte habe dafür gekämpft, dass Drogenabhängige und illegale Drogen verschwinden. Das sei das Wichtigste.
11: Philippines, Duterte, Paris.
5: Am Ende der Versammlung wird die philippinische Fahne rausgeholt und zum Mikrofon gegriffen. Dutertes Unterstützerinnen schwelgen in Erinnerungen. Ein Videoblogger trägt Dutertes Wahlsong vor. Ein anderer schwenkt die große Nationalflagge, in der Hoffnung, dass ihr Idol eines Tages zurückkommt. Auf den Philippinen gibt es nicht nur die mächtigen Dutertes und Marcos-Familien, sondern unzählige weitere Familienclans, die die regionale und lokale Politik bestimmen. Es gibt zwar Bemühungen, die Macht der Familiendynastien einzuschränken, erklärt Politologe Antonio Contreras, aber
8: das ist sehr schwierig, denn die Politiker, die die Entscheidungen treffen, gehören selbst zu diesen Dynastien. In vielen Regionen des Landes ist die Zugehörigkeit zu politischen Familien zudem eine Art politischer Absicherung.
5: Max Maglana heißt die Frau, die es versucht hat. Sie ist gegen den Duterte-Clan angetreten. Ich treffe sie ebenfalls in Davao, der Hochburg des Duterte-Clans. Max Maglana hat sich hier für das Amt als Abgeordnete für den ersten Wahlkreis beworben. Geholfen hat ihr der eingängige Wahlsong aber nicht.
11: Ich habe 2022 und 2025 kandidiert und ich habe beide Male verloren.
5: Die Politikaktivistin sagt, sie habe der Bevölkerung eine Auswahl geben wollen.
11: Ich glaube, es gibt mittlerweile 7 Dutertes, die politische Ämter bekleiden. Da ist natürlich die Vizepräsidentin, dann gibt es 2 Dutertes, die als Senatoren für den ersten und zweiten Wahlkreis tätig sind. Unser Bürgermeister und unser Vizebürgermeister sind Dutertes und ein Senator auf der Parteiliste ist ebenfalls ein Duterte.
5: Dutertes also, wohin man schaut.
11: Die eigentliche Herausforderung bestand darin, dass wir es mit einer Wählergeneration zu tun hatten, die eigentlich nur diesen einen Namen kannte. Sie können sich vorstellen, wie schwierig es war, sich gegen einen etablierten Familiennamen durchzusetzen.
5: Max Maglana spricht von einer politischen Kultur, die die Philippinen abschütteln müssten. Einfach sei es nicht.
12: There's a political culture in place now that we have to really shake off. And that's not easy. It's not easy.
5: Der Machtkampf zwischen den beiden Familien ist in vollem Gang. Rodrigo Duterte wartet in Den Haag auf ein Urteil. Seine Tochter Sara kämpft gegen die Amtsenthebung. Sollte sie politisch überleben, könnte sie bei den Präsidentenwahlen in 2 Jahren wieder antreten. Alles deutet auf einen erneuten Showdown zwischen den beiden Clans hin. Auf den Philippinen ist Politik nach wie vor eines: Familiensache.
2: Das war die Sendung International von Martin Altrovandi. 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
1: In Taiwan ist derzeit die größte militärische Übung des Jahres im Gang. Damit bereitet sich das Land auf einen möglichen Angriff von China vor. China betrachtet Taiwan als Teil des eigenen Staatsgebiets und schließt eine gewaltsame Eroberung nicht aus. Aber China setzt auch auf andere Methoden. Dirk Schmidt ist Politikwissenschaftler an der Universität im deutschen Trier und forscht unter anderem zu den Beziehungen zwischen China und Taiwan. Er spricht auch von einer dreifachen Kriegsführung. Brigitte Kramer hat von ihm wissen wollen, was genau heißt das?
2: Dies ist eine Strategie, die im Grunde genommen schon sehr alt ist. Die lässt sich zurückverfolgen bis im Grunde genommen auf das Kaiserreich. Die hat auch Elemente dann aus der chinesischen Revolutionserfahrung und marxistische Elemente. Und es geht im Wesentlichen darum, wie die Chinesen das selbst sagen, zu siegen, ohne zu kämpfen. Und die drei Elemente sind einmal die mediale Kriegführung, die psychologische Kriegführung und dann auch die juristische Kriegführung.
3: Sie betonen insbesondere die juristische Kriegsführung. Können Sie kurz erklären, was wir uns unter juristischer Kriegsführung vorstellen müssen?
2: Das ist das Verständnis im Grunde genommen, dass man in einer Krisensituation oder auch darüber hinaus bewusst juristische Normen, Institutionen oder Verfahren nutzt zur Durchsetzung von politischen, ökonomischen, militärischen Zielen. Und speziell im chinesischen Fall ist das oft dann noch verbunden mit der Etablierung eines bestimmten Narrativs, also auch eine Interpretation zu Normen, die man dann oft auch gegenüber dem Westen durchsetzen will, wo man also westliche Vorstellungen zu juristischen Interpretationen im eigenen Sinne umwälzen und umändern möchte.
3: Und worauf zielt diese juristische Kriegsführung ab?
2: Sie zielt im Wesentlichen, wenn es um Taiwan geht, darauf ab, eben Taiwan in der offiziellen Variante als Republik China zu delegitimieren. Im Grunde die Existenz eines getrennten, von der Volksrepublik getrennten Staatswesens auf der anderen Seite der Taiwanstraße in Abrede zu stellen, alle Akteure, die dort handeln, vor allem die aktuelle Regierung, zu delegitimieren und die dann auch durchaus teilweise mit dem Strafrecht als Personen zu kritisieren, die eben spalterische Ziele verfolgen, eben das Vaterland zu teilen.
3: Und wie konkret nutzt Peking dieses Instrument bezogen auf Taiwan? Können Sie da ein Beispiel machen?
2: Ja, zum Beispiel gibt es eine schwarze Liste, auf der verschiedene Personen stehen. Das sind alles im Grunde genommen ehemalige und aktive Politiker, Politikerinnen der Regierungspartei Demokratische Fortschrittspartei, sowie einige zivilgesellschaftliche Vertreter und auch Institutionen. Und im Grunde genommen, das ist das Interessante, dass es selbst auch dafür gilt, für Ausländer, die mit diesen Personen Kontakt haben, dass die dann auch ins Visier der chinesischen Strafverfolgung geraten. Und am Ende des Tages ist es so, dass sogar die Todesstrafe auf diese spalterischen Aktivitäten stehen kann.
3: Sie sagen, die juristische Kriegsführung sei gerade für China besonders gut nutzbar. Warum?
2: Das ist aus der chinesischen Perspektive eine Abwägung von Kosten und Nutzen. Im Westen, das ist eine Folge des Ukraine-Krieges, stehen sehr stark eben militärische Muster, militärische Szenarien, Invasionsszenarien, Blockadeszenarien im Mittelpunkt. Und ich glaube, dass das eben nicht der Kern der chinesischen Perspektive ist, sondern dass China eine langfristige Zermürbungstaktik anstrebt. Und da spielen eben juristische Normen eine sehr wichtige Rolle, weil das eben sehr graduell passiert, oft verborgen vor den Augen der westlichen Öffentlichkeit. Das ist eben schwieriger als Raketen zu zählen, die über die Taiwanstraße fliegen, oder Schiffe zu zählen. Und das ist eine sehr subtile Vorgehensweise. Und wenn man sich das anschaut, hat China auch durchaus es geschafft, bereits einige Erfolge in der Hinsicht zu erzielen.
3: Würden Sie sagen, diese Gefahr wird auf der internationalen Ebene unterschätzt?
2: Ja, das würde ich schon sagen. Wie gesagt, weil der Fokus sehr stark auf diese militärische Konfrontation gerichtet ist. Ich nenne Ihnen ein Beispiel. China versucht seit geraumer Zeit, sein eigenes Ein-China-Prinzip, wie man das in China nennt, als eine globale Norm der internationalen Beziehungen zu etablieren. Was dahinter steht, ist einfach zu sagen, Taiwan ist kein eigenes Staatswesen, sondern ist eine Provinz der Volksrepublik China. Das macht man sehr breit in der UNO. und auch in den diplomatischen Beziehungen. Und es ist mittlerweile so, dass fast 2/3 der UNO-Mitgliedstaaten, also der UNO-Generalversammlung, die chinesische Perspektive teilen, dass Taiwan eben ein Teil der Volksrepublik ist und ungefähr 50% der Staaten sogar China im Grunde carte blanche geben und sagen, China kann das Ziel der Wiedervereinigung in Bezug auf Taiwan nach eigenem Gutdünken durchführen. Also das sind schon gravierende Veränderungen, die sich da durchgesetzt haben.
3: Was müsste die westliche internationale Gemeinschaft tun, um dieser Strategie etwas entgegenzuhalten?
2: Wichtig ist, dass man an jeder Stelle, sei sie noch so klein, dann auch dagegen offensiv vorgeht. Zum Beispiel der Deutsche Bundestag, das war in dem Fall der Menschenrechtsausschuss, hat eine dieser Personen, die auf der schwarzen Liste waren, ist ein Parlamentarier der Regierungspartei, eingeladen zu einer Anhörung im Deutschen Bundestag. Und der konnte dort über seine Erfahrungen berichten. Und das ist etwas, wo man dann ganz klar sich positionieren kann und sagen, hier ist jemand, der ist gewählt in Taiwan. Das ist ein Politiker der Regierungspartei. Und wir beugen uns nicht dem chinesischen Druck, sondern wir laden den ein in offizieller Funktion und er kann bei uns im Bundestag reden.
3: Taiwan führt derzeit ein militärisches Großmanöver durch, um für einen allfälligen Angriff Chinas gewappnet zu sein. Was bedroht denn Taiwan effektiv mehr? Die chinesische Militärmacht oder die juristische Kriegsführung?
2: Ich denke, das ist das Gesamtbild natürlich. Das ist einerseits diese permanenten militärischen Manöver, der permanente Druck, vor allem dann auch durch, was man so hybride Kriegführung nennt, also Cyberangriffe, Unterwanderung mittels illegalen Methoden, mit Schmuggel, mit Spionage, mit all diesen Dingen und dann die juristische Kriegführung. Ich habe es gesagt, dass man mit relativ wenig Einsatz, zumindest graduell und über die Zeitachse hinweg, dann doch durchaus größere Erfolge zeitigen kann. Und mein Eindruck ist, dass China eben momentan auf Zeit spielen kann, weil man den Eindruck hat, dass doch sehr viel im eigenen Interesse abläuft. Nicht zuletzt auch die Positionierung der USA, um nur ein Beispiel zu nennen. Also China, glaube ich, hat Zeit, auch auf diese Strategien von Kriegführung auch zu setzen.
1: Das sagt Dirk Schmidt. Er hat die juristische Kriegsführung am Beispiel Taiwans in einer Studie des Münchner Roman-Herzog-Instituts untersucht. Und jetzt geht es um eine Warnung, die im ersten Moment etwas komisch tönt. Herausgegeben wurde sie von 11 Ländern gemeinsam, darunter von den USA, von Großbritannien, Frankreich, Italien und Deutschland. Sie alle warnen vor top ausgebildeten IT-Fachkräften. Es geht aber nicht um irgendwelche IT-Fachleute, sondern um solche aus Nordkorea. Unter falschen Identitäten würden diese Leute illegal auf der ganzen Welt für IT-Unternehmen arbeiten, heißt es in der Warnung. Unsere SRF-Digitalredaktorin Tanja Eder beschäftigt sich mit Cyberkriminalität. Rachel Berocci hat sie gefragt, wo genau ist das Problem?
0: Dahinter steckt ein ganzes System, ein Plan des nordkoreanischen Regimes. Es geht da um Tausende von qualifizierten IT-Fachkräften aus Nordkorea, die ihre Herkunft verschleiern und sich dann in Remote-Jobs anstellen lassen, also als Software- oder Website-Entwickler zum Beispiel, entweder fest angestellt oder als Freelancer für einzelne Aufträge.
4: Und was wollen diese hochqualifizierten Leute in solchen IT-Jobs in Europa oder Amerika?
0: Das Ziel ist, an Geld zu kommen, an Devisen. Die Löhne dieser IT-Leute, die fließen an das Regime und die verwenden das für ihre Raketen- und Nuklearprogramme. Das ist dann für die Firmen, die die Nordkoreaner ja unwissentlich einstellen, nicht nur moralisch ein Problem, das ist auch verboten, weil Nordkorea ja unter Sanktionen steht.
4: Geht es dabei wirklich nur um den Lohn oder werden da auch Daten abgezapft oder dass sich jemand in Systeme hackt?
0: Ja, der Lohn scheint tatsächlich das Hauptziel zu sein, aber das andere ist dann ein schöner Nebeneffekt quasi. Also wenn man da eh schon einen Insider platziert hat, dann kann man das auch gleich nutzen, um an Firmengeheimnisse zu gelangen oder eben von innen heraus Hackerangriffe zu starten. Auch das natürlich, um an Devisen zu kommen. Also Cyberkriminalität, das ist eine der wichtigsten Industriezweige für Nordkorea. Das Regime, das nimmt hunderte Millionen Dollar pro Jahr damit ein.
4: Wie schaffen es diese Leute, angestellt zu werden und dann unbemerkt in den Unternehmen zu agieren?
0: Sie erstellen Profile auf Plattformen für Remote-IT-Spezialisten. Diese Profile, die sind natürlich unter falscher Identität mit gefälschten oder auch gestohlenen Ausweisen. Sie geben sich auch nicht als Nordkoreaner aus, sondern zum Beispiel als Südkoreaner, Japaner oder auch Osteuropäer. Und meist arbeiten sie auch tatsächlich nicht aus Nordkorea heraus, sondern sie wohnen in anderen asiatischen Ländern wie China oder auch häufig in Russland oder irgendwo in Afrika. Den genauen Standort, den verschleiern sie mit technischen Mitteln wie VPNs oder auch mit Laptop-Farmen. Und bei den Vorstellungsgesprächen, wenn es da ein Videocall gibt, dann nutzen sie KI oder auch Mittelsmänner. Und ja, wenn sie dann erst einmal eingestellt sind, dann fällt es erst recht nicht mehr auf, weil das sind ja tatsächlich gute IT-Leute, die machen also meistens einen guten Job.
1: Das sagt SRF-Digital-Redaktorin Tanja Eder. Und hier geht es gleich weiter mit der Aktualität.

0: die Nachrichten von SRF um 7 mit Simon Rechle und diesen Themen. Spanien und Italien streiten über Grenzkontrollen. Zu spüren bekommen das Reisende zwischen den beiden Ländern. In Kolumbien übernimmt ein neuer Präsident. Er will gegen Guerillas und Drogen kämpfen. Und das KI-Unternehmen OpenAI will seinen KIs genauer auf die Finger schauen, damit sie nicht selbstständig Hackerangriffe starten. Das Wetter meist sonnig und heiß heute. Zwischen Spanien und Italien gibt es zurzeit einen Streit wegen der Migrationskrise in der spanischen Exklave Ceuta. Nun geht dieser Streit in die nächste Runde. Spanien führt vorübergehend Grenzkontrollen ein für Menschen, die aus Italien einreisen, per Schiff oder per Flugzeug. Frank Gestermann aus der Nachrichtenredaktion. Wieso macht Spanien das?
1: Es ist eine Reaktion auf die Politik Italiens. Italien hat solche Kontrollen für Einreisende aus Spanien eingeführt, mit der Begründung, dass man sich vor der Migration aus Spanien schützen wolle. Dies nachdem mehrere 10.000 Menschen aus Marokko in die spanische Exklave Ceuta gelangt waren. Spanien hatte verlangt, dass Italien mit diesen Kontrollen bis morgen Sonntag wieder aufhört, nachdem sich die Situation in Ceuta beruhigt hat. Italien hat das aber zurückgewiesen. Darum hat Spanien nun seinerseits solche Grenzkontrollen eingeführt.
0: Und was heißt das konkret für die Menschen, die aus Italien nach Spanien reisen?
1: Wenn sie an den Häfen und Flughäfen in Spanien ankommen, brauchen sie möglicherweise mehr Geduld. Seit Mitternacht werden ihre Identität und Staatsangehörigkeit überprüft. Die Kontrollen soll es stichprobenartig geben und für den Moment vorübergehend einen Monat lang. Spanien zeigt sich aber weiter offen, die Probleme auf diplomatischem Weg zu lösen.
0: Die Informationen von Frank Estermann. Und nun zu zwei Meldungen im Zusammenhang mit dem Ukraine-Krieg. Bei neuen russischen Angriffen auf die ukrainische Hauptstadt Kiew und deren Umgebung sind in der Nacht mindestens 3 Menschen getötet worden. Unter den Getöteten sei auch ein Kind, sagen die ukrainischen Behörden. In der Ukraine sind die Abwehrraketen knapp, deshalb kann das Militär russische Raketen praktisch nicht mehr abfangen. Und in den USA hat eine Kammer des Parlaments, der Senat, für neue, schärfere Sanktionen gegen Russland gestimmt. Mit 86 zu 11 Stimmen. Vorgesehen sind unter anderem Sanktionen gegen russische

0: USA eine Hilfszahlung von 1 Milliarde Dollar für Kolumbien an. Man wolle Präsident de la Espriella bei der Umsetzung der gemeinsamen Ziele unterstützen, hieß es vom US-Außenministerium. Und nun zum ChatGPT-Konzern OpenAI. Der will seine Modelle von künstlicher Intelligenz künftig besser kontrollieren. Das Unternehmen will seine Software stärker überwachen und abschirmen, um neue Cyberangriffe zu verhindern. Aus Los Angeles, ARD-Korrespondentin Antje Sieb.
1: OpenAI will bei der Entwicklung seines neuen KI-Modells Astra nach eigenen Angaben die Sicherheitsmaßnahmen verschärfen. Der Grund sind Bedenken bezüglich der Fähigkeiten des Modells. Nach internen Auswertungen könne man kritische Fähigkeiten im Bereich Cybersicherheit nicht ausschließen, teilte die Firma mit. Dabei geht es etwa darum, dass Modelle eigenständig in der Lage sind, komplexe Cyberangriffe auszuführen. Astra wird trotzdem weiterentwickelt, man wolle aber die Sicherheitsstandards verschärfen. Bereiche, in denen das bisher nicht möglich sei, würden pausiert, so OpenAI in einer Pressemitteilung. In den letzten Wochen war bekannt geworden, dass andere KI-Modelle von OpenAI, aber auch von Anthropic und Meta bei Tests ungeplant und eigenständig in fremde Systeme eingedrungen waren. Auch ein britisches Regierungslabor hatte Testergebnisse veröffentlicht. Danach hatten Modelle gezielt versucht, Menschen zu täuschen, um schädliche Codesequenzen einzuschleusen. Die Vorfälle haben zu einer verstärkten Diskussion um die Sicherheit und Regulierung von KI-Modellen geführt.
0: Antje Sieb von der ARD hat berichtet. Die Börsendaten von SIX. Der Dow Jones Index in New York hat 0,3% gewonnen. Der Euro wird zu 93,37 Rappen gehandelt und der Dollar kostet 80,78 Rappen. Soweit die Meldungen. Und noch zum Wetter. Heute ist es sonnig bei 30 bis 33 Grad. Über den Bergen gibt es ein paar Quellwolken. In Graubünden sind lokale Schauer möglich. Das waren Nachrichten von Radio SRF. Verantwortlich war Frank Estermann.
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3: Wir schauen zurück auf einige der Themen von dieser Woche. Am Mikrofon Dominik Rolli. Je früher Kinder soziale Medien nutzen, desto schlechter sind sie in der Schule. Das zeigt eine neue Studie aus Italien, die im Fachblatt Nature Human Behavior veröffentlicht worden ist. Kinder mit einem Social-Media-Konto in der 6. Klasse haben in den Tests schlechter abgeschnitten als Kinder, die erst ab der 9. Klasse in den sozialen Medien unterwegs waren. Klaus Zierer leitet den Lehrstuhl für Schulpädagogik an der Universität Augsburg. Yves Kilcher hat mit ihm über die neue Studie gesprochen.
4: Es gibt ja gerade im Kontext des Einflusses der sozialen Medien auf die Lernleistung mittlerweile viele Studien. Aber das Besondere an dieser italienischen Studie ist, dass sie ein sogenanntes Difference-in-Difference-Design hat, was bedeutet, dass hier versucht, über einen längeren Zeitraum hinweg die Unterschiede zu messen, eben von Kindern, die bereits in der 6. Klasse einen eigenen Social-Media-Account hat und die Leistung dann zu vergleichen mit Kindern in der 9. Jahrgangsstufe, also Art Längsschnittdesign. Und das ist gut gemacht, weil wir das bisher noch nicht hatten, über einen längeren Zeitraum sozusagen Auskunft zu bekommen, wie soziale Medien auf Lernleistungen wirken.
5: Und wie konnten diese Unterschiede überhaupt festgestellt werden?
4: Ja, im Kern hat man vor allem Tests durchgeführt und mal geschaut, wie die Kinder in den verschiedenen Jahrgangsstufen mit den Tests abschneiden und damit das durchaus standardisiertes Verfahren, ein sehr valides Verfahren, wo wir draufschauen können und eine echte Evidenz haben.
5: Das ist ja jetzt eine Studie aus Italien. Wie gut können diese Ergebnisse in andere Länder übertragen werden, also zum Beispiel auch in die Schweiz?
4: Also ich glaube, in die Schweiz hervorragend, weil die sozialen und kulturellen Unterschiede der jungen Menschen in Italien und in der Schweiz und in Deutschland, Österreich jetzt nicht so grundlegend verschieden sind. Also ich glaube, 50 Meter vor der Landesgrenze Italien oder Schweiz ist das Leben nicht per se ein völlig anderes. Insofern eine große Übertragbarkeit dieser Ergebnisse gerade in unseren Sprachraum hinein, sodass ich sage, das ist echt spannend, gerade in der aktuellen Debatte, sich solche Studien genauer anzuschauen.
5: Und diese Studie, die zeigt jetzt, dass eben Schülerinnen und Schüler mit einem frühen Zugang zu den sozialen Medien schlechter abgeschnitten haben in den Tests, zum Beispiel in Mathematik. Wie genau beeinflussen denn die sozialen Medien oder eben deren Nutzung Mathematik?
4: Also wir wissen aus vielen anderen Studien, dass das Hauptproblem der sozialen Medien das Ablenkungspotenzial ist. Und das trifft natürlich junge Kinder stärker als ältere Kinder, weil die entscheidende Frage der Selbstregulation sich entwickeln muss. Dafür ist beispielsweise verantwortlich der präfrontale Kortex. Das ist also der vordere Hirnlappen, der die

0: Impulssteuerung übernimmt und der braucht im Schnitt bis zum 24. Lebensjahr, bis er ausgereift ist. Frühestens mit 16 sind junge Menschen in der Lage, hier voll drauf zurückgreifen zu können. Und soziale Medien ab 12 beispielsweise nutzen diese Lücke auch durch ein sogenanntes Addictive Design, also ein süchtig machendes Design, das ja das Ziel verfolgt, die Nutzer möglichst lange an den Geräten zu halten und damit ein immenses Ablenkungspotenzial einhergeht, was dann letztendlich an Lernzeit fehlt, was auch die Aufmerksamkeitsfähigkeit reduziert und damit diese negativen Effekte im Hinblick auf Lernleistung erklärbar sind.
1: Die Tests zeigen auch, dass zum Beispiel in der englischen Sprache es keine negativen, aber auch keine überdeutlichen positiven Effekte gibt. Kann denn die Nutzung von sozialen Medien auch positive Effekte haben für die Schülerinnen und Schüler?
0: Also das ist immer die Hoffnung, gerade von Menschen, die sehr digital euphorisch sind, dass soziale Medien sozusagen der Schlüssel in die Welt sind, dass man da auch was lernen kann, dass man sich zum Beispiel politisch bilden kann und vieles andere mehr. Die Forschung ist aber hier relativ zurückhaltend und in der italienischen Studie ist ja auch, wie Sie es beschrieben haben, im Bereich Englisch zumindest kein negativer Effekt, aber nicht ein positiver Effekt, sondern man kann ja sagen, es ist ein Nulleffekt, es ist irgendwie kompensatorisch. Die Autoren erklären es auch damit, dass viele Angebote in den sozialen Medien auch auf Englisch sind, also wenn Sie bei TikTok unterwegs sind, wenn Sie bei Instagram unterwegs sind, da ist viel Kommunikation durchaus im Englisch, sodass es hier keine negativen Effekte gibt, weil es durchaus eine gewisse Anwendbarkeit des Englischen nach sich zieht. Aber die Hoffnung darauf, dass wir hier einen Turbo im Lernen haben, beispielsweise auch im Englischen, bestätigen die Studien nicht, sondern ich glaube, für schulisches Lernen ist einfach der Unterschied deutlich zu eine Unterhaltung in den sozialen Medien. Und ich glaube, das muss man an der Stelle auch deutlich erkennen.
1: Und dieser Unterschied zwischen Schülerinnen und Schülern, die früher in den sozialen Medien unterwegs waren oder eben nicht, der betrug ein halbes Schuljahr. Wie stark wirkt sich das tatsächlich dann auf die gesamte Schulbildung aus?
0: Ja, wir wissen ja aus schulischen Studien und aus Schülerbiografien, dass Rückstände in der Regel ungeheuer schwer aufzuholen sind, sondern dass sie sich in der Regel sogar verstärken über diese Jahre hinweg. Man spricht auch gern vom Matthäus-Effekt. Wer hat, dem wird gegeben, wer nicht hat, dem wird genommen. Und genauso können wir auch feststellen bei bestimmten Leistungskompetenzen, die Schülerinnen und Schüler mitbringen. Insofern ist davon auszugehen, dass diese Rückstände sich nicht von selber schließen werden, sondern wenn nichts passiert, eher noch größer werden in Zukunft. Und die große Herausforderung dann immer pädagogisch, welche Maßnahmen können wir anbieten, um zum einen präventiv zu wirken und zum anderen intervenieren auf negative Effekte, die wir heute schon feststellen.
1: Diese Studie über die Schüler und die Unterschiede, je nachdem, wann sie mit der Nutzung von sozialen Medien beginnen, die erscheint ja in einer Zeit von politischen Diskussionen, auch über Regulierung, auch über Verbote. Welche Schlüsse ziehen Sie aus dieser Studie als Pädagoge?
0: Also für mich ist die Studie ein weiterer Beleg dafür, dass wir den Konsum von sozialen Medien in Kindheit und Jugend regulieren müssen. Die Studie weist es ja deutlich nach, dass ein zu früher Konsum der sozialen Medien zu negativen Effekten auf die Lernleistung hat. Wir haben im Bildungsbereich ja bereits eine Katastrophe, wenn man so möchte, weil in PISA die Lernleistungen seit den letzten 10 Jahren eigentlich weltweit gesehen rückläufig sind. Also müssen wir alles dafür tun, alle Mechanismen in die Hand zu nehmen und vor allem schädliche Einflüsse, die auf die Kinder wirken, zurückzudrehen. Und die sozialen Medien gehören dazu. Ich glaube, man kann aus der Studie schon auch diese Debatte im Hinblick auf die Regulierung befeuern. Man kann auch überlegen, welches Alter dann das Richtige wäre. Die Studie weist mit den Neuntklässlern auf ein Alter von 15, 16, irgendwas in dem Dreh hin. Somit eine klare Orientierung. Und worauf die Studie übrigens auch hinweist, ist, dass wir nicht nur bei der Regulierung stehen bleiben dürfen, sondern gleichzeitig auch immer pädagogische Ansätze machen müssen, um den Kindern zum einen die Regulierung zu erklären und zum anderen auch aufzuklären, was passiert denn da eigentlich, Kinder zu stärken, dass sie Schritt für Schritt in der digitalen Welt auch begleitet werden. Und nicht so, wie wir es heute machen, einfach reinschmeißen in der Hoffnung, das können sie schon, sie sind ja schließlich Digital Natives. Da wissen wir eben, das funktioniert so nicht.
2: Informationen von Klaus Zierer waren das. Er leitet den Lehrstuhl für Schulpädagogik an der Universität Augsburg.

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1: Es ist eine bewegte Lebensgeschichte, auf die wir jetzt schauen, diejenige von Aung San Suu Kyi. Jahrzehntelang war sie die bekannteste Oppositionspolitikerin und Demokratieaktivistin von Myanmar. Sie hielt dafür den Friedensnobelpreis und wurde später Regierungschefin von Myanmar, bis sie vor 5 Jahren vom Militär aus dem Amt geputscht wurde. Seither sitzt Aung San Suu Kyi in Haft. Wie es ihr dort geht, war lange unbekannt. Unterstützerinnen und die Familie forderten ein Lebenszeichen. Darauf hat die regierende Militärregierung nun offenbar reagiert. Sie hat ein Bild von der heute 81-Jährigen veröffentlicht. Darüber habe ich mit unserem Südostasien-Korrespondenten Martin Aldrovandi gesprochen. Ich habe ihn gefragt, was zeigen diese Bilder genau?
2: Ja, zu sehen ist Aung San Suu Kyi bei einem Treffen mit einem Vertreter des Internationalen Roten Kreuzes, dem IKRK. Es zeigt einen schlichten Raum, man sieht eine Wand, die holzvertäfelt ist. Das Regime veröffentlichte auch ein weiteres Bild, wo man sieht, wie sie einen Geburtstagskuchen anschneidet. Das sieht aus, als wäre das früher aufgenommen worden, also im Juni. Aber das lässt sich nicht unabhängig bestätigen. Wo das Treffen am Montag genau stattfand, das wissen wir auch nicht.
1: Und was weiß man über dieses Treffen sonst?
2: Ja, es ist das erste solche Treffen seit mehreren Jahren, das auch unabhängig bestätigt worden ist. Das IKRK hat in einer Mitteilung bestätigt, dass dieses Treffen stattgefunden hat und man habe sich mit Suu Kyi privat, also unter 4 Augen, unterhalten können. Was man nicht weiß, ist der Gesundheitszustand von Aung San Suu Kyi. Da wurde auch nichts bekannt gegeben.
1: Jetzt gab es ja eben jahrelang fast kein Lebenszeichen. Warum veröffentlicht die Militärregierung diese Bilder gerade jetzt?
2: Ja, es gibt Druck von der internationalen Staatengemeinschaft. Aung San Suu Kyi ist ja eine Friedensnobelpreisträgerin, eine Ikone der Demokratiebewegung Myanmars. Sie ist international bekannt. Das Regime ist sich dessen bewusst und es betreibt seit einiger Zeit ja auch eine diplomatische Offensive. Seit den sogenannten Wahlen präsentiert sich die Militärregierung als zivile Regierung. Diese Wahlen, die waren nicht frei natürlich. Das Resultat war schon vorher klar. Min Aung Hlaing, der frühere Junta-Chef, ist jetzt einfach Präsident und er versucht eben, seine Regierung zu legitimieren, sein Land als in Anführungszeichen normales Land darzustellen, auch international, es aus der Isolation zu führen. So hat er zum Beispiel bereits China besucht und Indien ebenfalls. Ein Besuch in Thailand steht kurz bevor. Und mit diesen publizierten Fotos versucht das Regime wahrscheinlich, den Forderungen aus dem Ausland ein wenig entgegenzukommen.
1: Was gibt es denn jetzt für Reaktionen auf diese Veröffentlichung der Bilder?
2: Ihr Sohn Kim Aris hat sich geäußert in den Medien, auch in den sozialen Medien, hat von einem ersten Schritt gesprochen. Er hat zuvor ja immer wieder ein Lebenszeichen gefordert vom Regime, also ein Beweis, dass seine Mutter noch am Leben ist. In der burmesischen Diaspora gingen die Fotos natürlich auch sofort viral. Man hat sich darüber unterhalten, diskutiert. Aung San Suu Kyi gilt für viele ja nach wie vor eben als Ikone der Demokratie und Freiheit. Und sie steht auch für die Öffnung, also für die Zeit, die das Land erlebt hat, als sie de facto noch Regierungschefin war.
1: Jetzt trotz allem war Aung San Suu Kyi als Regierungschefin auch umstritten. 2019 startete der Internationale Strafgerichtshof eine Untersuchung gegen die Regierung unter ihrer Führung, und zwar wegen dem Vorwurf des Völkermords. Da ging es um die Vertreibung und Angriffe auf die Rohingya in Myanmar. Welche Rolle spielt das?
2: Ja, man muss sagen, der allgemeinen Bevölkerung Myanmars ist das kein großes Thema. Die Rohingya haben in Myanmar bei den restlichen ethnischen Gruppen auch einen sehr schweren Stand, muss man leider sagen. Rohingya-Gruppen natürlich, NGOs etc., die sind sehr, sehr kritisch. Und auch international wurde Aung San Suu Kyi für ihre Rolle damals ja heftigst kritisiert. Die Frage, die man sich da immer wieder stellen muss, ist, wie viel konnte sie da wirklich selbst entscheiden als de facto Regierungschefin damals? Ihr Sohn hat sich da soeben auch gegenüber der BBC geäußert und hat das als unfaire Kritik beschrieben. Und er hat gesagt, dass eben seiner Mutter damals sozusagen die Hände gebunden waren, weil eben das Militär natürlich immer noch sehr viel Macht hatte, auch damals.
1: Der Besuch vom IKRK, der wurde mancherorts jetzt als positives Signal gedeutet. Die Militärregierung will sich damit offenbar einen offeneren Anstrich verleihen. Und das notabene mit einem Foto der Frau, die sie aus dem Amt geputscht hat und seit Jahren in Haft hält. Kann diese Strategie aufgehen?
2: Ja, also das Image dieses Regimes hat sich deswegen natürlich nicht verbessert. Es gibt auch noch weitere Forderungen, also zum Beispiel eben, dass man mit dieser flächendeckenden Bombardierung auch aufhört. Danach sieht es derzeit nicht aus. Das Regime bombardiert weiter. Bereits auch während den Wahlen hat es das gemacht und auch seit es sich als zivile Regierung präsentiert. Und dessen sind sich natürlich die anderen Staaten auch bewusst und die NGOs sowieso. An ihren Orten sind die Widerstandsgruppen in Bedrängnis geraten und sie haben auch Gebiete an die Junta, an die Regierung verloren. Diese wird ja von China und Russland seit langem unterstützt. Die Widerstandsgruppen, die geben aber nicht auf. Es gibt auch Gebiete, wo das Regime stark in Bedrängnis geraten ist, zum Beispiel von der Arakan Army im Rakhine-Staat. Da hat man die Junta sehr erfolgreich zurückgedrängt. Und insgesamt muss man halt sagen, ein Konflikt oder ein Ende dieses Konflikts ist derzeit nicht in Sicht.
1: Das sagt Südostasien-Korrespondent Martin Aldrovandi. Knapp 190 Millionen Franken. So viel Gewinn hat die Swiss im ersten Halbjahr 2026 gemacht. Das ist 3% weniger als im Vorjahreszeitraum. Grund für den Rückgang sei unter anderem der Iran-Krieg, der die Treibstoffpreise deutlich steigen ließ, teilt die Swiss diese Woche mit. Gleichzeitig ist der Umsatz aber um 3% gestiegen auf knapp 2,8 Milliarden Franken. Andere Airlines im Konzern der Swiss stehen weniger gut da. Dennis Weber ist Finanzchef bei der Swiss. Matthias Heim hat ihn gefragt, warum die Swiss trotz der schwierigen Weltlage noch Gewinn macht.
0: Zum Glück haben wir es weiterhin mit einer sehr starken Nachfrage zu tun. Da haben wir ganz klar auch finanziell von profitiert. Und das hat den Effekt durch einen doch erheblichen Anstieg der Treibstoffkosten, gerade in den vergangenen 3-4 Monaten, zumindest zum größten Teil kompensiert.
3: Also heißt das, dass eigentlich die geopolitischen Spannungen und diese direkten und indirekten Folgen dieses Golfkrieges an Ihnen auch etwas vorbeigezogen sind?
0: Ja, die Lust der Menschen zu reisen, die ist offensichtlich ungebrochen. Das spüren wir jeden Tag oder das sehen wir jeden Tag in unseren Flugzeugen, gerade auf der Langstrecke oder gerade auch in den Premium-Kabinen, das heißt in der Business Class oder sogar in der First Class, sind wir sehr gut ausgelastet. Und nach allem, was wir in unseren Buchungszahlen sehen, wird das auch auf absehbare Zeit so bleiben.
3: Interessant ist ja auch, wenn man einen Vergleich macht mit den anderen Fluggesellschaften innerhalb der Lufthansa-Gruppe. Da sticht eben die Swiss wirklich auch finanziell heraus. Die Austrian Airlines beispielsweise ist nur knapp in den schwarzen Zahlen, die Lufthansa sogar gar nicht. Obschon eben die geopolitischen und auch die wirtschaftlichen Rahmenbedingungen in all diesen Ländern gleich und ähnlich sind. Aber was hat denn die Swiss so besser gemacht als eben die interne Konkurrenz?
0: Ja, wir sind als Swiss gut unterwegs, aber zur Wahrheit gehört auch, dass wir auch in Europa Wettbewerber haben, die noch deutlich profitabler sind als wir. Und es bleibt auch unser Ziel, uns in der Profitabilität, also in der Marge, weiter zu verbessern. Aber Tatsache ist, dass der Schweizer Markt ein sehr starker ist. Es ist ein teurer Markt, das spiegelt sich in unseren Kosten wider, aber es ist auch ein sehr zahlungskräftiger Markt mit einer hohen Reisebereitschaft und das spüren wir positiv in der Nachfrage.
3: Wenn Sie von der Schweiz sprechen, dann muss man wahrscheinlich vor allem vom Standort Zürich sprechen, eben mit einer international ausgerichteten Wirtschaft, mit eben auch einer kaufkräftigen Kundschaft, sowohl bei den Geschäfts- als auch bei den Privatreisenden. Ist das der entscheidende Faktor und der entscheidende Unterschied auch zu den anderen Fluggesellschaften?
0: Ja, aber nicht nur. Wir haben sicherlich eine sehr starke Marktposition hier am Flughafen Zürich, aber wir verstehen uns als Airline der Schweiz. Insofern ist auch Genf ein ganz wichtiger Standort für uns, in dem wir auch eine positive Entwicklung gesehen haben in der ersten Jahreshälfte. Allerdings nach schwierigeren vergangenen Jahren ist dort immerhin die Richtung die richtige.
3: Eben trotzdem, der Kontrast zwischen Zürich und Genf ist doch relativ groß. Eben in Zürich ist die Swiss die klare Nummer 1, absolut dominant. In Genf eben nicht der Platz ist, da ist es der Billiganbieter EasyJet und der gibt dann auch den Takt vor. Also wenn die Swiss nur in Genf wäre, wäre sie längst nicht so erfolgreich, wie sie das jetzt eben ist mit dem Standort Zürich.
0: Ja, die beiden Standorte lassen sich nicht unmittelbar miteinander vergleichen. Zürich ist für uns ein Hub, das heißt, wir fliegen viele Passagiere in den Hub rein, um die Passagiere dann dort auf der Langstrecke weiter zu befördern in alle Teile der Welt. Und umgekehrt natürlich genauso. In Genf ist die Natur unseres Geschäfts ein anderes. Da geht es vielmehr um Punkt-zu-Punkt-Verbindungen. Es ist von der Klientel eine noch zahlungskräftigere Kundschaft, die wir dort vorfinden, allerdings im Wettbewerb sehr stark geprägt von einem großen Low-Coster. Das heißt, dort ist der Wettbewerb sehr viel stärker preisgetrieben, als das in Zürich der Fall ist.
3: Sie haben vorhin eben auch gesagt, dass die Kundschaft offenbar auch sehr häufig und gut First und Business Class geflogen ist. Sind das aktuell wieder mehr Geschäftsreisende, also wie man das vor der Pandemie kannte, oder sind das zunehmend oder immer mehr auch Privatpersonen, die diese Klassen buchen?
0: Tatsächlich erholt sich der Geschäftsreisemarkt von den Rückständen, die er nach der Pandemie aufgewiesen hat. Aber es ist immer noch vor allem das Segment der Freizeitreisenden, was unser Geschäft trägt. Gerade dort ist die Nachfrage nach Reisen in den Premiumklassen ungebrochen hoch.
1: Das sagt Dennis Weber, er ist Finanzchef bei der Fluggesellschaft Swiss. Könnte die aktuelle Trockenheit den Strom knapp machen in der Schweiz? Die Frage stellt sich bei einem Blick nach Ungarn. Das Land hat diese Woche nämlich sein einziges Atomkraftwerk abgeschaltet. Grund dafür ist, dass die Donau zu wenig Wasser führt, um das AKW zu kühlen. Und das ist ein Problem, denn 40% des Stroms in Ungarn kommt aus diesem AKW. Und darum hat Ministerpräsident Peter Madzsár nun dazu aufgerufen, Strom zu sparen. Darüber und auch über die Situation in der Schweiz haben wir mit Matthias Heim aus der Wirtschaftsredaktion gesprochen. Peter Hanselmann wollte zuerst mehr über die Situation in Ungarn wissen.
3: Ja, die Anlage ist das erste und einzige Kernkraftwerk von Ungarn, wobei es eigentlich eben nicht ein Kernkraftwerk ist, sondern eine Anlage ist, die aus vier großen baugleichen Reaktoren besteht. Also es ist faktisch eine Großanlage und das erklärt dann eben auch, weshalb sie für die Stromproduktion in Ungarn so enorm wichtig ist. Und ein Merkmal dieser vier Reaktoren ist eben, dass sie mit Flusswasser der Donau gekühlt werden. Also ähnlich wie in der Schweiz die beiden Kernkraftwerke in Betznau. Nun ist es eben so, dass die Donau auf einem Rekordtief ist. Das Wasser reicht nicht mehr aus, um die Kühlung aufrechtzuerhalten und entsprechend werden jetzt eben diese Reaktoren runtergefahren.
4: Und Sie haben es gerade gesagt, auch in der Schweiz, Betznau 1 und Betznau 2 werden mit Flusswasser gekühlt. Wirkt sich also auch in der Schweiz die Trockenheit auf die Stromproduktion mit AKWs aus?
3: Ja, wenn auch etwas anders als im Fall von Ungarn. Also in Betznau ist aktuell nicht die Wassermenge der entscheidende Punkt, sondern die Wassertemperatur, weil die beiden Reaktoren in Betznau wurden abgestellt, damit sich das ohnehin schon warme Aare-Wasser nicht noch weiter erwärmt. Dies zum Schutz von Fischen und Pflanzen in der Aare. Also in der Schweiz wird die Stromproduktion aus Naturschutzgründen gedrosselt. In Ungarn hingegen ist es effektiv wegen der Sicherheitsfrage, aber der Effekt ist der gleiche, die Stromproduktion, die sinkt.
4: Sie haben gesagt, Sicherheitsfrage, wie und warum müssen eigentlich AKWs gekühlt werden?
3: Ja, damit sie eben nicht überhitzen und da gibt es weltweit unterschiedliche Kernkraftwerkstypen, die auch unterschiedlich gekühlt werden, aber grob gesagt kann man zwischen zwei Systemen unterscheiden. Die etwas älteren Kernkraftwerke werden eben in der Regel direkt durch Flusswasser gekühlt, also das ist eben in Betznau der Fall, das ist bei vielen französischen AKWs der Fall oder eben auch bei Ungarn. Die neueren Kernkraftwerke hingegen, die werden indirekt mit Wasser gekühlt, sie geben dann die Wärme eben nicht in das Flusswasser wieder ab, sondern in die Umgebungsluft. Und diese Anlagen erkennt man dann häufig eben an den großen Kühltürmen mit den markanten Wasserdampffahnen, wie wir sie beispielsweise in der Schweiz von Gösgen oder Leibstadt kennen. Also das sind so die beiden wichtigsten Kühlungssysteme bei den Kernkraftwerken.
4: Jetzt wird in der Schweiz ja darüber gestritten, ob es neue Atomkraftwerke braucht oder nicht. Die Befürworter, die sagen, ein neues AKW sei wichtig, weil die eben durchs Band immer Strom liefern und nicht auf Sonne oder Wind oder Regen oder so angewiesen sind. Nun scheinen aber eben bei Trockenheit und bei Hitze die AKWs auch auszusetzen. Wie sieht denn eigentlich ein idealer Strommix aus, damit man auch über trockene und heiße Phasen hinweg genügend Strom hat?
3: Also grundsätzlich ist es so, dass es nicht die eine Technologie gibt, die jederzeit ununterbrochen Strom liefern kann, sondern es braucht eben einen Mix aus verschiedenen Stromquellen. Und da ist die Schweiz eigentlich grundsätzlich gut aufgestellt. Wir haben aktuell sehr viel Solaranlagen, die sehr viel Sonnenstrom liefern. Strom, den beispielsweise die Flusskraftwerke aufgrund der Trockenheit nicht liefern können. Ergänzend haben wir dann eben auch noch Kernkraftwerke, Speicherseen und Pumpspeicherwerke. Und dieser Mix sorgt eben für ein relativ stabiles Stromproduktionssystem in der Schweiz.

0: Spanien führt vorübergehend Grenzkontrollen für Reisende aus Italien ein, an den Häfen und Flughäfen. Es ist eine Reaktion auf das Vorgehen Italiens nach der Migrationskrise in der spanischen Exklave Ceuta. Italien hatte deswegen Kontrollen für Reisende aus Spanien eingeführt. In Kolumbien hat der neue Präsident Abelardo de la Espriella sein Amt offiziell angetreten. Der Rechtsaußenpolitiker ist vereidigt worden. De la Espriella war im Juni zum Präsidenten gewählt worden. Er wurde unter anderem von US-Präsident Donald Trump unterstützt. Und der ChatGPT-Konzern OpenAI will seine KI-Modelle künftig besser kontrollieren. Dies nachdem ein KI-Modell von OpenAI bei einem Test aus einer isolierten Umgebung ausgebrochen ist und ein fremdes Unternehmen gehackt hat. Das Unternehmen sagt nun, es wolle seine Software stärker überwachen und abschirmen.
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2: Und hier bei Ihrem Infosender schauen wir jetzt zurück auf einige der Themen von dieser Woche. Ein paar Regentropfen und Gewitter, das ist alles, was derzeit vom Himmel kommt. Und das kann dementsprechend an der aktuellen Trockenheit in der Schweiz auch nicht viel ändern. Was heißt das alles für unser Trinkwasser? Das wollte Yves Kilcher von Rolf Kipfer vom Wasserforschungsinstitut EAWAG wissen. Er forscht dort zu Wasserressourcen und eben zum Trinkwasser. Er hat als erstes eine gute Nachricht. Im Moment sei das Trinkwasser nicht knapp.
3: Nein, einen akuten Trinkwassermangel haben wir zurzeit noch nicht. Unter keinen Umständen, nein.
4: Wie wirkt sich denn die Trockenheit im Moment auf die Verfügbarkeit und auch auf die Qualität des Trinkwassers in der Schweiz aus?
3: Also was wir eigentlich wirklich halt sehen, ist, dass sich in Flüssen immer weniger Wasser ansammelt, weil der Grundwasserspeicher langsam ausläuft. Das sieht man. Man sieht auch, dass die Ufer von nicht regulierten Seen langsam trocken werden. Und das zeigt eigentlich dahin, dass der Grundwasserspeicher in der Schweiz langsam zurückgeht. Und gleichzeitig hat das natürlich auch in gewissen Regionen, könnte das Auswirkungen auf die Wasserqualität haben. Aber im hauptsächlich, was wir heute sehen, ist wirklich, dass wir einen Rückgang haben von Quellwasser in eng begrenzten Einzugsgebieten.
4: Heißt aber auch, dass dort, wo man bei den Flüssen und Seen das Ufer sieht, wie zum Beispiel beim Bodensee, dass dort die Situation prekärer sein könnte?
3: Das ist jetzt eben nicht unbedingt der Fall, weil aus Seen nimmt man eigentlich das Trinkwasser aus größerer Tiefe und dass der Bodensee eigentlich, was man die Ufer dort sieht, das hängt damit zusammen, dass der See nicht reguliert ist. Das heißt, der Abfluss wird eben nicht kontrolliert, im Gegensatz zum Zürichsee und zum Vierwaldstättersee. Und dort kann man natürlich weiterhin Trinkwasser nehmen, so auch aus dem Bodensee, weil das Trinkwasser wird nicht oberflächennommen aus diesen Seen. Die Auswirkungen hier sind mehr hinsichtlich Schifffahrt, dass die Schiffe nicht mehr fahren können und den Flüssen natürlich klar, dass das Restwasser zurückgeht.
4: Können denn Sie als Forscher sagen, in welcher Region es im Moment angespannter ist, was das Trinkwasser angeht?
3: In der Schweiz beziehen wir unser Trinkwasser hauptsächlich aus Quellen und Grundwasser und dann zu einem kleinen Teil aus Seewasser. Und wenn natürlich diese Einzugsgebiete für Quellen klein sind, das heißt der Speicher klein ist und der nicht nachgefüllt wird, wie wir das in diesem Jahr gehabt haben, dann laufen diese Quellen natürlich langsam trocken. Und das dürfte man eigentlich in einzelnen Regionen in der Zwischenzeit langsam auch sehen, dass kleinere Quellen langsam in ihre Erschöpfung zurückgehen.
4: Also wenn man das zusammenfasst, kann man sagen, eine Knappheit gibt es nicht. Und trotzdem hat die trockene Periode eben einen Einfluss auf das Trinkwasser. Und dann kommt es ja auch noch darauf an, wofür man das Trinkwasser braucht. Und wo das Trinkwasser knapp wird, gibt es auch Forderungen, dass man eben mit dem Trinkwasser sparsamer umgehen soll. Zum Beispiel soll man den Swimmingpool nicht mehr immer wieder auffüllen oder Autos weniger häufig waschen oder auch landwirtschaftliche Felder weniger häufig bewässern. Welchen Einfluss haben solche Maßnahmen darauf, wie verfügbar das Trinkwasser ist?
3: Ich glaube, das muss man in den Kontext stellen. Nicht, wenn man einfach anschaut, wie viel Wasser sie fürs Überleben brauchen, dann sind das vielleicht 10 Liter pro Tag für ihre Hygiene und das Kochen dann vielleicht 30 Liter Wasser. aber ihren Lebensstandard zu halten, brauchen sie 500 Liter Wasser pro Tag. Das sind die Größendimensionen. Das heißt, auch hier, der Trinkwassermangel wird nicht das direkte Überleben eigentlich in irgendeiner Art und Weise in Frage stellen, sondern es geht mehr darum, was sind die großen Konsumenten vom Trinkwasser und wo brauchen wir das? Und das muss diskutiert werden, weil das ist nicht nur die Trinkwasserentnahme, das ist natürlich auch die Landwirtschaft. Da wird sehr viel Wasser verbraucht zur Bewässerung. Und längerfristig ist davon auszugehen, dass wir hier einen Interessenskonflikt haben zwischen der Trinkwasserversorgung, ganz klar, der Qualität und der Quantität und natürlich der berechtigten Frage, dass man auch Felder bewässern kann. Das sind die grundlegenden Fragen und diesen Diskussionen müssen wir uns auch stellen, auch längerfristig.
4: Und solche Interessenskonflikte gibt es somit wahrscheinlich am ehesten dort, wo eben auch die Landwirtschaft Wasser entnimmt.
3: Also ich glaube, die Konflikte treten überall dort, wo Interessen gegeneinander stoßen. Ich glaube, beim Trinkwasser ist es sicher zwischen Bewässerung und Trinkwasserversorgung. Es ist natürlich auch die Frage zwischen Ökologie und Ökonomie, wie immer natürlich. Es gibt auch andere industrielle Aspekte, die wir berücksichtigen müssen, also die Flusskühlung von großen thermischen Anlagen wie Kernkraftwerken. Die sind heute eingeschränkt, weil man aus den Flüssen nicht mehr längerfristig genügend Kühlwasser entnehmen kann. Das sind Fragen, die die Gesellschaft eigentlich antworten muss. Und Hintergrund ist natürlich der Klimawandel. Und hier muss die Gesellschaft Antworten finden, wie sie in der Zukunft damit umgehen will, weil dieses Phänomen, das wir jetzt sehen, diesen Hitzesommer oder diese Trockenheit, das wurde schon 2003, war etwas Ähnliches da und die Gesellschaft hat in meiner persönlichen Meinung nach einfach die Konsequenzen nicht gezogen. Und wir müssen lernen, adaptiv uns damit umzugehen.
4: Das heißt, die Schweiz hat nicht genügend getan. Nachdem 2003 eben es diesen Hitzesommer gegeben hat, dann haben Fachpersonen Maßnahmen vorgeschlagen, wie zum Beispiel, dass man sich besser auf längere Trockenheitsperioden vorbereitet, dass man Maßnahmen ergreift, um das planen zu können, das Trinkwasser. Sie sagen, das reicht nicht.
3: Also ich glaube, das muss man wirklich ernsthaft angehen. Wir müssen als Gesellschaft einfach wirklich uns bewusst werden, dass diese Ereignisse 2003 hat man gesagt, das sei ein außerordentliches Ereignis. Jetzt kommt das schon 25 Jahre später wieder. Das wird ein Normalzustand sein in den nächsten kommenden Jahrzehnten. Und wir als Gesellschaft müssen einfach lernen, damit umzugehen. Und umzugehen heißt nicht, dass wir einfach Klimaanlagen anschaffen und kühlen, sondern wir müssen uns fragen, wie können wir uns nachhaltig an den Klimawandel anpassen. Und das bedeutet natürlich auch, dass wir unseren Umgang mit Wasser hinterfragen müssen langfristig.
4: Wenn Sie sagen, die Gesellschaft muss sich ändern, dann tönt das nach einem großen Wandel. Gibt es konkrete, pragmatische Schritte, die Sie vorschlagen, die jetzt umgesetzt werden sollten?
3: Also wenn ich ganz ehrlich bin, für mich ist die Diskussion heute nicht zielführend, weil die Maßnahmen, die heute diskutiert werden, wie wir uns anpassen sollen, Klimaanlagen reinstellen oder den Swimmingpool nicht mehr bewässern. Ich glaube, das geht am Ziel vorbei. Ich glaube, längerfristig ist der Klimawandel das Problem, der CO2-Ausstoß, das ist das Problem. Und hier müssen wir als Gesellschaft wirklich einen Konsens finden, damit wir dort eigentlich ansetzen. Nur so können wir längerfristig eine Maßnahme finden. Kurzfristig können wir sicher mehr Klimaanlagen reinstellen, aber das wird das Problem nicht lösen, in keiner Art und Weise.
4: Die Diskussion geht also weiter und auch die Maßnahmensuche. Wir sind eben im Moment in einer Zeit, in der es seit längerem trocken ist und vorübergehend auch noch trocken bleibt. Kommt dazu, dass im Frühling es wenig Niederschläge und auch Schnee gegeben hat. Wie gut können jetzt Niederschläge im Herbst diese Speicher wieder auffüllen?
3: Also man hat das gesehen, im 2003 war es so, wir hatten eine akute Trockenheit und die wurde dann im Herbst zum Teil kompensiert, aber es ging dann doch immerhin noch mehrere Jahre, bis der Grundwasserspeicher wieder aufgefüllt worden ist. Also das heißt, kurzfristig könnte sich etwas verändern, aber den Grundwasserspeicher, also die zentrale Trinkwasserressource in der Schweiz, muss er wahrscheinlich längerfristig sich erholen können. Das heißt, wir brauchen feuchte Jahre nicht. Wir brauchen also Winterniederschlag, wir brauchen Sommerniederschlag und nicht nur in diesem Jahr, sondern auch in den kommenden Jahren. Und ich glaube, was ganz, ganz wichtig wäre oder die Situation entlasten würde, sehr wahrscheinlich für die Bergregionen wäre, wir hätten einen Winter mit viel, viel Schnee, weil der Schnee erlaubt eigentlich vor allem in den Bergen, das Trinkwasser verfügbar zu machen, wenn wir es brauchen im Sommer, und füllt dann durch die Schneeschmelze die entsprechenden Reservoire wieder auf. Und das werden wir sehen, wie sich das entwickelt. Im 2003 eben hat es eine gewisse Entspannung gebracht, aber es ging noch mehrere Jahre, bis die Situation sich wieder einigermaßen den Normalzustand angenähert hatte.
2: Das sagt Rolf Kipfer vom Wasserforschungsinstitut ERWAC.
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2: Wir bleiben noch gleich bei der Hitze. Könnte die aktuelle Trockenheit den Strom knapp machen in der Schweiz? Die Frage stellt sich bei einem Blick nach Ungarn. Das Land hat diese Woche nämlich sein einziges Atomkraftwerk abgeschaltet. Grund dafür ist, dass die Donau zu wenig Wasser führt, um das AKW zu kühlen. Und das ist ein Problem, denn 40% des Stroms in Ungarn kommt aus diesem AKW. Und darum hat Ministerpräsident Peter Madzsár nun dazu aufgerufen, Strom zu sparen. Darüber und auch über die Situation in der Schweiz haben wir mit Matthias Heim aus der Wirtschaftsredaktion gesprochen. Peter Hanselmann wollte zuerst mehr über die Situation in Ungarn wissen.
6: Ja, die Anlage ist das erste und einzige Kernkraftwerk von Ungarn, wobei es eigentlich eben nicht ein Kernkraftwerk ist, sondern eine Anlage ist, die aus vier großen baugleichen Reaktoren besteht. Also es ist faktisch eine Großanlage, und das erklärt dann eben auch, weshalb sie für die Stromproduktion in Ungarn so enorm wichtig ist. Und ein Merkmal dieser vier Reaktoren ist eben, dass sie mit Flusswasser der Donau gekühlt werden, also ähnlich wie in der Schweiz die beiden Kernkraftwerke in Betznau. Nun ist es eben so, dass die Donau auf einem Rekordtief ist. Das Wasser reicht nicht mehr aus, um die Kühlung aufrechtzuerhalten, und entsprechend werden jetzt eben diese Reaktoren runtergefahren.
7: Und Sie haben es gerade gesagt, auch in der Schweiz, Betznau 1 und Betznau 2 werden mit Flusswasser gekühlt. Wirkt sich also auch in der Schweiz die Trockenheit auf die Stromproduktion mit AKWs aus?
6: Ja, wenn auch etwas anders als im Fall von Ungarn. Also in Betznau ist aktuell nicht die Wassermenge der entscheidende Punkt, sondern die Wassertemperatur, weil die beiden Reaktoren in Betznau wurden abgestellt, damit sich das ohnehin schon warme Aare-Wasser nicht noch weiter erwärmt. Dies zum Schutz von Fischen und Pflanzen in der Aare. Also in der Schweiz wird die Stromproduktion aus Naturschutzgründen gedrosselt. In Ungarn hingegen ist es effektiv wegen der Sicherheitsfrage, aber der Effekt ist der gleiche, die Stromproduktion, die sinkt.
7: Sie haben gesagt, Sicherheitsfrage, wie und warum müssen eigentlich AKWs gekühlt werden?
6: Ja, damit sie eben nicht überhitzen, und da gibt es weltweit unterschiedliche Kernkraftwerkstypen, die auch unterschiedlich gekühlt werden, aber grob gesagt kann man zwischen zwei Systemen unterscheiden. Die etwas älteren Kernkraftwerke werden eben in der Regel direkt durch Flusswasser gekühlt, also das ist eben in Betznau der Fall, das ist bei vielen französischen AKWs der Fall oder eben auch bei Ungarn. Die neueren Kernkraftwerke hingegen, die werden indirekt mit Wasser gekühlt, sie geben dann die Wärme eben nicht in das Flusswasser wieder ab, sondern in die Umgebungsluft, und diese Anlagen erkennt man dann häufig eben an den großen Kühltürmen mit den markanten Wasserdampffahnen, wie wir sie beispielsweise in der Schweiz von Gösgen oder Leibstadt kennen. Also das sind so die beiden wichtigsten Kühlungssysteme bei den Kernkraftwerken.
7: Jetzt wird in der Schweiz ja darüber gestritten, ob es neue Atomkraftwerke braucht oder nicht. Die Befürworter, die sagen, ein neues AKW sei wichtig, weil die eben durchs Band immer Strom liefern und nicht auf Sonne oder Wind oder Regen oder so angewiesen sind. Nun scheinen aber eben bei Trockenheit und bei Hitze die AKWs auch auszusetzen. Wie sieht denn eigentlich ein idealer Strommix aus, damit man auch über trockene und heiße Phasen hinweg genügend Strom hat?
6: Also grundsätzlich ist es so, dass es nicht die eine Technologie gibt, die jederzeit ununterbrochen Strom liefern kann, sondern es braucht eben einen Mix aus verschiedenen Stromquellen, und da ist die Schweiz eigentlich grundsätzlich gut aufgestellt. Wir haben aktuell sehr viel Solaranlagen, die sehr viel Sonnenstrom liefern, Strom, den beispielsweise die Flusskraftwerke aufgrund der Trockenheit nicht liefern können. Ergänzend haben wir dann eben auch noch Kernkraftwerke, Speicherseen und Pumpspeicherwerke, und dieser Mix sorgt eben für ein relativ stabiles stabiles Stromproduktionssystem in der Schweiz.
2: Das sagt Matthias Heim aus der SRF Wirtschaftsredaktion. Die Stadt Zürich steht an diesem Wochenende wieder im Zeichen der Street Parade, der größten Techno-Party der Welt. Die Street Parade ist auch für das Drogeninformationszentrum der Stadt Zürich ein besonderer Tag, denn es betreibt an der Street Parade mobile Drogenteststellen. Dort können Partygängerinnen und Partygänger Drogen auf ihre Inhaltsstoffe testen lassen. Co-Leiter des Drogeninformationszentrums ist Dominik Schori. Julius Schmid hat ihn gefragt, welche neuen Entwicklungen er beobachtet.
5: Drogen gehören bestimmt in gewisser Weise zur Gesellschaft dazu. Man muss ein bisschen immer den Kontext anschauen von Drogenkonsum. Es gibt ja viele Drogen, die aus historischen, kulturellen, sozialen Gründen anders beurteilt werden als andere. Als Beispiel Alkohol. Sie können in den Supermarkt gehen, Sie können dort Alkohol legal kaufen, Sie können Tabakprodukte legal kaufen, aber Sie können bestimmte Substanzen, die man bei uns testet, können Sie nicht legal erwerben. Aber letztendlich gehört auch der Konsum dieser Substanzen zu einer gewissen Realität dazu.
8: Also es gibt legal und nicht legal, aber macht das überhaupt Sinn, so zu unterscheiden? Weil es scheint für die Leute eine Art Umgang zu geben, teilweise.
5: Also was man sicher sagen kann, ist, dass die Unterscheidung zwischen legal und illegal nicht auf Basis der Gefährlichkeit dieser Substanzen eingeschätzt worden ist. Also wenn man jetzt Alkohol und Tabak und die Schäden, die diese Substanzen für die Gesellschaft verursachen, anschaut, gibt es eigentlich keine objektiven Gründe, dass die einen legal und die anderen verboten sind. Man muss ein bisschen aufpassen oder differenzieren, was man unter legal versteht. Also die Idee wäre sicher nicht, dass man irgendwie Kokain im Supermarkt kaufen könnte, so wie das jetzt beim Alkohol der Fall ist. Also es geht wirklich mehr um Regulierungsfragen. Also in welcher Form könnten diese Substanzen in einer regulierten, streng regulierten Form zugänglich gemacht werden?
8: Also das heißt, wir nehmen einfach Alkohol und seine Risiken anders wahr als offenbar MDMA oder Ecstasy und seine Risiken. Also irgendwie beurteilen wir mit unterschiedlichen Messsystemen.
5: Das ist richtig und das macht den Konsum für Menschen, die sich für den Konsum illegaler Substanzen entscheiden, gefährlicher, wenn der Konsum stigmatisiert ist. Das einfach zeigt auch unsere Erfahrung in den Beratungsgesprächen. Dann dauert es erfahrungsgemäß länger, bis sich Menschen Unterstützung holen. Das ist mit Scham verbunden. Drogenkonsum wird in unserer Wahrnehmung entweder verherrlicht oder verteufelt. Es gibt wenig eigentlich objektive Möglichkeiten, über Fragen rund um Drogenkonsum zu diskutieren. Und wir denken, dass unser Angebot da diese Lücke füllt.
8: Mhm. Ein Unterschied, den wir noch festgestellt haben bei den Diskussionen, ist so der Unterschied zwischen Partydrogen, die scheinen gesellschaftlich irgendwie akzeptierter zu sein als Drogen wie Heroin zum Beispiel, wo man dann das Elend oder die Probleme der Menschen vielleicht auch sieht, wo das offensichtlich wird. Nehmen Sie das auch so wahr, dass wir wie das Gefühl haben, solange jemand niemanden stört und sein Leben lebt, soll der machen, was er will oder sie?
5: Ja, in der Tendenz ist das sicher so. Ich glaube aber nicht, dass das was mit den spezifischen Substanzen zu tun hat, sondern mehr mit den Lebensumständen der Menschen, die diese Substanzen konsumieren. Also ein gutes Beispiel ist vielleicht Kokain. Kokain ist eine Substanz, die in Pulverform geschnupft in sehr vielen Gesellschaftsschichten angekommen ist, die sich ein Stück weit auch normalisiert hat, vielleicht könnte man sagen auch banalisiert hat. Und gleichzeitig gibt es den Konsum von Crack-Kokain, das ist aber letztendlich dieselbe Substanz, die konsumiert wird. Und da ist die öffentliche Wahrnehmung von diesem Crack-Konsum ist natürlich ganz eine andere als von Pulver-Kokain.
8: Also landen wir eigentlich, egal wie wir versuchen, die Drogen in Kategorien einzuteilen, von normal, gefährlich, legal, respektive das Gegenteil, wir landen immer wieder bei der Frage, wie wollen wir damit umgehen? Gäbe es denn einen guten, verantwortungsvollen Umgang für die Gesellschaft mit Drogen?
5: Ja, spannend ist in der Schweiz jetzt zu beobachten, dass wir beim Cannabis genau diese Experimente wagen. In der Schweiz gibt es ja seit einigen Jahren die Möglichkeit, dass Städte und auch private Organisationen Pilotversuche durchführen können, also untersuchen können, was passiert eigentlich, wenn wir Cannabis in regulierter Form Menschen, die ohnehin schon Cannabis konsumieren, zur Verfügung stellen. Und interessant ist, erste Zwischenergebnisse dieser Pilotversuche haben gezeigt, dass es eigentlich keinen Einfluss auf das Konsumverhalten der Menschen hat. Also positiv ausgedrückt, Menschen konsumieren nicht einfach mehr Cannabis, weil sie plötzlich Zugang haben zu regulierten Cannabis. Und das für verschiedene Substanzen anzuschauen, wäre sicher ein spannender Weg, den man gehen könnte.
8: Also das heißt, wir müssen irgendwo zwischen verteufeln und hochjubeln, irgendwo dort müssten wir uns aus Ihrer Sicht bewegen.
5: Ja, genau. Also die Risiken ernst nehmen und auch nicht banalisieren und gleichzeitig aber auch sich bewusst zu sein, dass eine große Mehrheit der Menschen, die Substanzen konsumiert, seien es legale oder illegale Substanzen, das in einer mehr oder weniger verantwortungsbewussten Weise macht.
8: Wenn wir jetzt die Street Parade anschauen, ist das nicht nur eine Drogenparty in dem Sinn, sondern auch eine Chance, über Drogen zu sprechen und über genau solche Fragen, wie wir damit umgehen wollen, zu sprechen.
5: Das ist sicher eine gute Chance, nicht nur mit Medienschaffenden. Wir haben natürlich, wenn wir an der Street Parade präsent sind, haben wir auch die Möglichkeit, mit einer breiteren Öffentlichkeit in Kontakt zu treten. Also unser Drug-Checking-Angebot, das Mobile, das findet auch unter dem Jahr statt, in Clubs, Techno-Clubs vor allem. Aber da ist natürlich die Chance nicht so groß, dass wir quasi mit einer Laufkundschaft zu tun haben. Und an der Street Parade gibt es ja auch ganz viele Menschen, die keine Drogen konsumieren und dann an unserem Stand vorbeilaufen. Wir haben jedes Jahr wieder sehr interessante, zum Teil auch kritische und kontroverse Gespräche über Drogenkonsum und wie wir damit umgehen sollen.
2: Das sagt Dominik Schori vom Drogeninformationszentrum der Stadt Zürich. FIFA-Chef Gianni Infantino ist in den letzten Wochen massiv in der Kritik gestanden. Nun aber stellt sich die FIFA-Spitze hinter ihren Chef. An einem Treffen in Marokko bekräftigen sie ihre Unterstützung für Infantino. Und doch, die jüngsten negativen Schlagzeilen sind beachtlich. Nachdem Infantino seine Pläne für eine Teilprivatisierung der Fußballweltmeisterschaft nach viel Gegenwind zurückgezogen hat, sind neue Erpressungs- und Korruptionsvorwürfe laut geworden. Hat Gianni Infantino den Widerstand gegen seine Investitionspläne unterschätzt? Das wollte Rafael Günther von Sportjournalist Ronny Blaschke wissen.
9: Ja, also Gianni Infantino hat die Dynamik ganz klar unterschätzt. Nicht nur diese erfolgreiche Veranstaltung, das Fußballturnier, was gut lief, mit vollen Stadien, mit guten Spielen, hat ihn beeindruckt, sondern es ist vor allem, was im Hintergrund passiert. Seine politische Nähe zu Trump, zu den USA, seine Besuche im Weißen Haus, bei politischen Spitzentreffen. Das hat sein Selbstvertrauen so stark gemacht, dass das in Hybris umgeschlagen ist und er offenbar glaubt, alles relativ schnell durchsetzen zu können. Das spricht dafür, dass er sich sehr sicher fühlt, dass er sich von mächtigen Unterstützern umgeben fühlt und dass er geglaubt hat, dass die Fußballwelt ihm zu Füßen liegt und dass niemand Gegenwehr leistet. Aber da hat er sich jetzt offenbar getäuscht.
10: Gab es denn wirklich auch Momente in den letzten Tagen, in denen Infantinos Thron gewackelt hat?
9: Im Nachhinein lässt sich das leicht sagen, aber ich bin bei diesen Empörungswellen immer etwas skeptisch, weil Gianni Infantino ist kein Nationaltrainer, den man mit wenigen Stimmen aus dem Amt heben kann. Das ist ein bestens vernetzter FIFA-Präsident und die Hürden sind sehr hoch, ihn aus dem Amt zu entlassen. Dass er von selbst zurücktritt, das habe ich eigentlich überhaupt nicht gedacht. Also es geht nur über die normalen Statuten. Ja, also mit Hilfe von 20% der Mitgliedsverbände kann man auch einen Sonderkongress bei der FIFA beantragen. Das würde zum Beispiel Europa allein schon bewerkstelligen können. Aber die würden es nur machen, wenn sie den Sturz auch wirklich fast sicher haben. Und jetzt ist es so, dass er Zeit hat, wieder seine Truppen um sich zu scharren. Was auch unüblich war, ist, dass jetzt eigene Mitarbeitende sich kritisch geäußert haben, dass E-Mails nach außen gedrungen sind, ein Berater ist zurückgetreten. Das gab es so auch noch nicht. Aber, und da kann man sich auch denken, wie Infantino das vielleicht im Hintergrund macht, die zieht ja alle wieder auf seine Seite. Auch in der Pressemitteilung nach dem Krisentreffen in Marokko äußern sich ja alle wieder jetzt voller Unterstützung. Und das ist die normale Krisen-PR, die man auch aus der Politik oder aus der Wirtschaft kennt. Ja, Infantino hat jetzt die Züge wieder ein bisschen fester im Griff.
10: War das vielleicht auch bei vielen Leuten, Kritikerinnen, Kritikern, Fußballfans auch ein bisschen Wunschdenken, dass man gesagt hat, ach, jetzt geht's dem Infantino an den Kragen, aber das war gar nicht so real?
9: Wir kommen aus Europa, Sie kommen aus der Schweiz, Demokratie in der DNA, ich komme aus Deutschland. Wir haben immer einen kritischeren Blick auf diesen Präsidenten in Europa sowieso. Ich plädiere immer dafür, dass wir uns rauszoomen aus unserem europäischen Blick. Und Infantino preist das, glaube ich, mit ein. Das hat er immer gemacht, bei allen Entscheidungen. Auch Sepp Blatter ist so lange FIFA-Präsident gewesen, nicht weil er Europäer ist, sondern gegen den Willen der Europäer hat er sich dadurch geboxt. Und so ist es auch schon, ja. Die kritischen Beiträge aus Großbritannien, der Schweiz und Deutschland, die preist er mit ein. Aber er hat seine Unterstützung immer in den kleineren Staaten bekommen, die zum größeren Teil von seinem Entwicklungsgeld abhängig sind. Und so könnte es weiter bleiben, aber wenn die kleineren, mittelgroßen Staaten sehen, sie hätten von einem anderen Präsidenten noch mehr zu erwarten, dann würden sie sich gegen Infantino wenden, aber dieser Kandidat, der ist eben noch nicht in Sicht.
2: Das sagt der Sportjournalist Ronny Blaschke. Ihn hören Sie noch etwas ausführlicher in der News Plus Ausgabe vom Donnerstag. 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Und jetzt geht's um eine Warnung, die im ersten Moment etwas komisch tönt. Herausgegeben wurde sie von 11 Ländern gemeinsam, darunter von den USA, von Großbritannien, Frankreich, Italien und Deutschland. Sie alle warnen vor top ausgebildeten IT-Fachkräften. Es geht aber nicht um irgendwelche IT-Fachleute, sondern um solche aus Nordkorea. Unter falschen Identitäten würden diese Leute illegal auf der ganzen Welt für IT-Unternehmen arbeiten, heißt es in der Warnung. Unsere SRF-Digitalredaktorin Tanja Eder beschäftigt sich mit Cyberkriminalität. Rachel Berocci hat sie gefragt, wo genau ist das Problem?
11: Dahinter steckt ein ganzes System, ein Plan des nordkoreanischen Regimes. Es geht da um Tausende von qualifizierten IT-Fachkräften aus Nordkorea, die ihre Herkunft verschleiern und sich dann in Remote-Jobs anstellen lassen, also als Software- oder Website-Entwickler zum Beispiel, entweder fest angestellt oder als Freelancer für einzelne Aufträge.
12: Und was wollen diese hochqualifizierten Leute in solchen IT-Jobs in Europa oder Amerika?
11: Das Ziel ist, an Geld zu kommen, an Devisen. Die Löhne dieser IT-Leute, die fließen an das Regime und die verwenden das für ihre Raketen- und Nuklearprogramme. Das ist dann für die Firmen, die die Nordkoreaner ja unwissentlich einstellen, nicht nur moralisch ein Problem, das ist auch verboten, weil Nordkorea ja unter Sanktionen steht.
12: Geht es dabei wirklich nur um den Lohn oder werden da auch Daten abgezapft oder dass sich jemand in Systeme hackt?
11: Ja, der Lohn scheint tatsächlich das Hauptziel zu sein, aber das andere ist dann ein schöner Nebeneffekt quasi. Also wenn man da eh schon einen Insider platziert hat, dann kann man das auch gleich nutzen, um an Firmengeheimnisse zu gelangen oder eben von innen heraus Hackerangriffe zu starten. Auch das natürlich, um an Devisen zu kommen. Also Cyberkriminalität, das ist eine der wichtigsten Industriezweige für Nordkorea. Das Regime, das nimmt hunderte Millionen Dollar pro Jahr damit ein.
12: Wie schaffen es diese Leute, angestellt zu werden und dann unbemerkt in den Unternehmen zu agieren?
11: Sie erstellen Profile auf Plattformen für Remote-IT-Spezialisten. Diese Profile, die sind natürlich unter falscher Identität mit gefälschten oder auch gestohlenen Ausweisen. Sie geben sich auch nicht als Nordkoreaner aus, sondern zum Beispiel als Südkoreaner, Japaner oder auch Osteuropäer. Und meist arbeiten sie auch tatsächlich nicht aus Nordkorea heraus, sondern sie wohnen in anderen asiatischen Ländern wie China oder auch häufig in Russland oder irgendwo in Afrika. Den genauen Standort, den verschleiern sie mit technischen Mitteln wie VPNs oder auch mit Laptop-Farmen. Und bei den Vorstellungsgesprächen, wenn es da ein Videocall gibt, dann nutzen sie KI oder auch Mittelsmänner. Und ja, wenn sie dann erst einmal eingestellt sind, dann fällt es erst recht nicht mehr auf, weil das sind ja tatsächlich gute IT-Leute, die machen also meistens einen guten Job.
12: Was können denn die Regierungen der Länder, aber auch die IT-Unternehmen selbst tun, um nicht auf solche Leute reinzufallen?
11: Ja, der erste Schritt für Firmen ist sicher, sich des Problems bewusst zu werden. Also ich denke, die meisten denken gar nicht daran, dass das ein Risiko sein könnte, dass man da aus Versehen einen Nordkoreaner einstellt. Und der Warnhinweis, der enthält auch eine Liste von Anzeichen, auf die man da achten kann. Zum Beispiel, wenn das Profil auf der Remote Work Plattform offensichtlich maschinell übersetzt wurde oder wenn im Videocall die Aufnahme manipuliert wirkt oder wenn die Person nicht gleich aussieht wie auf dem Ausweis, wenn auffallend tiefe Löhne verlangt werden oder auch wenn in Krypto bezahlt werden soll. Ja, das Ding ist natürlich, dass der Betrug immer besser wird. Da steckt, wie gesagt, ein ganzes System dahinter. Das sind keine Einzelpersonen, sondern ganze Teams, die das organisieren. Und mit der künstlichen Intelligenz, die immer besser Texte und Bilder generieren kann, wird das auch alles immer überzeugender.
2: Das sagt SRF-Digitalredaktorin Tanja Eder. Und hier geht's gleich weiter mit den aktuellen Meldungen.

0: Nachrichten von SRF um 8 mit Simon Rechle und mit diesen Themen. Wer von Italien nach Spanien reist, braucht am Flughafen vielleicht mehr Geduld, weil Spanien wegen eines Streits Grenzkontrollen einführt. Dann in Kolumbien beginnt der neue Rechtsaußenpräsident mit der Arbeit. Er hat unter anderem den Guerilla-Gruppen den Kampf angesagt. Und der ChatGPT-Konzern OpenAI will mehr Sicherheitsmaßnahmen bei seinen KI-Modellen einführen, nachdem eine seiner KIs ein fremdes Unternehmen gehackt hat. Das Wetter sonnig und heiß heute. Zwischen Spanien und Italien gibt es zurzeit einen Streit wegen der Migrationskrise in der spanischen Exklave Ceuta. Nun geht dieser Streit in die nächste Runde. Spanien führt vorübergehend Grenzkontrollen ein für Menschen, die aus Italien einreisen, per Schiff oder per Flugzeug. Frank Gestermann aus der Nachrichtenredaktion, wieso macht Spanien das?
1: Es ist eine Reaktion auf die Politik Italiens. Italien hatte solche Kontrollen für Einreisende aus Spanien eingeführt, mit der Begründung, dass man sich vor der Migration aus Spanien schützen wolle. Dies, nachdem mehrere 10.000 Menschen aus Marokko in die spanische Exklave Ceuta gelangt waren. Spanien hatte verlangt, dass Italien mit diesen Kontrollen bis morgen Sonntag wieder aufhört, nachdem sich die Situation in Ceuta beruhigt hat. Italien hat das aber zurückgewiesen. Darum hat Spanien nun seinerseits solche Grenzkontrollen eingeführt.
0: Und was heißt das für die Menschen, die aus Italien nach Spanien einreisen?
1: Wenn sie an den Häfen und Flughäfen in Spanien ankommen, brauchen sie möglicherweise mehr Geduld. Seit Mitternacht werden ihre Identität und Staatsangehörigkeit überprüft. Die Kontrollen soll es stichprobenartig geben und für den Moment vorübergehend einen Monat lang. Spanien zeigt sich aber weiter offen, die Probleme auf diplomatischem Weg zu lösen.
0: Die Informationen von Frank Estermann. Und nun zu zwei Meldungen im Zusammenhang mit dem Ukraine-Krieg. Bei neuen russischen Angriffen auf die ukrainische Hauptstadt Kiew und deren Umgebung sind in der Nacht mindestens 3 Menschen getötet worden. Unter den Getöteten sei auch ein Kind, sagen die ukrainischen Behörden. In der Ukraine sind die Abwehrraketen knapp, deshalb kann das Militär russische Raketen praktisch nicht mehr abfangen. Und in den USA hat eine Kammer des Parlaments, der Senat, für neue, schärfere Sanktionen gegen Russland gestimmt, mit 86-11 Stimmen. Vorgesehen sind unter anderem Sanktionen gegen russische Politiker und Unternehmen sowie gegen den russischen Öl- und Gasexport. Diese Einnahmen sind für Russland zentral, um den Krieg gegen die Ukraine zu finanzieren. In Kolumbien hat der neue Präsident Abelardo de la Espriella sein Amt offiziell angetreten. Der Rechtsaußenpolitiker wurde vereidigt an einer Zeremonie in der Stadt Cali. De la Espriella war im Juni zum Präsidenten gewählt worden. Er wurde auch von US-Präsident Donald Trump unterstützt. Er will die Guerilla und den Drogenhandel in Kolumbien bekämpfen, sagt er. Der 48-Jährige löst Gustavo Petro ab, den ersten linken Präsidenten Kolumbiens. Kurz nach der Wahl.

0: Fähigkeiten des Modells. Nach internen Auswertungen könne man kritische Fähigkeiten im Bereich Cybersicherheit nicht ausschließen, teilte die Firma mit. Dabei geht es etwa darum, dass Modelle eigenständig in der Lage sind, komplexe Cyberangriffe auszuführen. Astra wird trotzdem weiterentwickelt, man wolle aber die Sicherheitsstandards verschärfen. Bereiche, in denen das bisher nicht möglich sei, würden pausiert, so OpenAI in einer Pressemitteilung. In den letzten Wochen war bekannt geworden, dass andere KI-Modelle von OpenAI, aber auch von Anthropic und Meta bei Tests ungeplant und eigenständig in fremde Systeme eingedrungen waren. Auch ein britisches Regierungslabor hatte Testergebnisse veröffentlicht. Danach hatten Modelle gezielt versucht, Menschen zu täuschen, um schädliche Codesequenzen einzuschleusen. Die Vorfälle haben zu einer verstärkten Diskussion um die Sicherheit und Regulierung von KI-Modellen geführt.
1: Der Bericht von Antje Sieb von der ARD. Nun zu den Börsendaten von SIX. Der Dow Jones Index in New York hat 0,3% gewonnen. Der Euro wird zu 93,37 gehandelt und der Dollar kostet 80,78. Soweit die Meldungen. Und noch der Blick aufs Wetter von heute. Es wird sonnig bei 30 bis 33 Grad. Über den Bergen gibt es ein paar Quellwolken. In Graubünden sind auch noch lokale Regenschauer möglich. Das waren Nachrichten von Radio SRF. Verantwortlich war Frank Estermann.
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3: Ihr Informationssender ist das. Schön, haben Sie SRF 4 News eingeschaltet. Tja, und schwupps ist schon wieder Sommer. Und auch das erste Viertel des neuen Jahrtausends ist ja bereits Geschichte. Wir blicken hier jetzt zurück auf die letzten gut 25 Jahre. Jedoch machen wir das in einem ganz speziellen, nämlich einem philosophischen Rückblick. Und zwar in der Sendung Kulturplatz Talk von Anfang Juni, die wir für das SRF 4 News Sommerprogramm wiederholen.
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5: Die Zeit tickt, die Wochen rasen dahin. Geht es nur mir so oder ist in den letzten Jahren alles schneller geworden, Yves?
6: Ja, es fühlt sich so an. Es fühlt sich so an, dass die Zeit rast und ein bisschen wie auf Speed ist und zerstreut ist, wie wir vielleicht auch oft, allzu oft.
5: Deshalb möchte ich heute gemeinsam mit dir, Philosoph und Moderator der Sternstunde Philosophie bei SRF, Yves Bossart, kurz den Pausenknopf drücken. Denn während wir durch unseren Alltag hetzen, ist längst ein ganzes Viertel des 21. Jahrhunderts vergangen, ein neues angelaufen. 25 Jahre, die sich manchmal anfühlen wie ein einziger Beschleunigungsschub. Smartphone, Social Media, Klimakrise, Corona, Kriege, neue gesellschaftliche Sensibilitäten, künstliche Intelligenz. 25 Jahre, in denen sich verändert hat, wie wir kommunizieren, arbeiten, lieben, streiten, uns informieren und auf die Zukunft blicken. Vieles davon ist längst selbstverständlich geworden, vielleicht sogar zu selbstverständlich. Deshalb wollen wir heute einen Schritt zurücktreten und uns diese halbe Stunde fragen, was hat diese Zeit eigentlich mit uns gemacht? Was haben wir gewonnen? Was verloren? Wie könnte das noch weitergehen? Darüber sprechen wir heute. Schön, bist du da live im Studio, Yves.
6: Danke für die Einladung. Hoi, Rahel.
5: Wenn du einen Gedanken auswählen müsstest oder ein Gefühl, das diese Zeit am besten beschreibt, welcher oder welches wäre das?
6: Ganz schwierig. Ich würde wahrscheinlich die Selbstoptimierung wählen. Also das hat damit zu tun, dass wir heute oder in den letzten 25 Jahren schon sehr als Individuen unterwegs waren mit unseren Smartphones. Wir haben uns inszenieren müssen nach außen, verkaufen müssen als Ich-AG. Wir haben Energy-Drinks getrunken, sind ins Fitnessstudio gegangen, haben die Zigarette weggelegt, den Alkohol zum Teil weggelegt, wir haben auf Gesundheit geachtet. Also ich glaube, dass dieses Gefühl von sich selbst verbessern und optimieren, auch den Körper verbessern und optimieren mit Schönheits-OPs und mit Muskeltraining, das war so, glaube ich, ein Signum dieser 25 Jahre.
5: Es ist eine riesenlange Zeitspanne, so viel ist geschehen. Was unterscheidet die Welt von 2025 am stärksten von jener im Jahr 2000?
6: Ja, schwierig zu sagen. Ich glaube schon, die Digitalisierung ist ein großes Stichwort. Also ich habe es vorhin gesagt, vor 25 Jahren hatten alle noch die Zigarette in den Händen, in den Pausen. Heute

0: greifen wir zum Smartphone, zu unserem ständigen Begleiter. Und wir sind süchtig nach diesem Ding, das eine Zerstreuungsmaschine ist, aber gleichzeitig uns auch mit allem anderen verbindet, mit der gesamten Welt. Das Internet kam auf in den Nullerjahren flächendeckend für uns alle, also Wikipedia gratis und so weiter. Das war alles neu und jetzt mit den Social Media sind wir natürlich nochmal auch persönlich vernetzter mit diesen Geräten. Das, glaube ich, hat sich am stärksten verändert. Die Digitalisierung, würde ich schon sagen, dass wir einfach mit Bildschirmen die ganze Zeit zu tun haben, mit Touchscreens und so weiter. Wir erinnern uns, früher gab es diese Handys, Nokia-Handys zum Beispiel, auf denen wir rumgedrückt haben, SMS geschrieben haben, aber die konnten nichts. Und heute kann mein Handy, ist mein Kalender, ist Google Maps und so weiter. Das ist alles neu.
1: Wir laufen nun alle selbstverständlich mit dem Computer in der Hosentasche umher, genau. Plötzlich. Und das ist schon das Smartphone, eigentlich der Gegenstand, der unsere Zeit am besten beschreibt.
0: Ja, das würde ich sagen, ja.
1: Wie hat sich denn unsere Beziehung zur Welt draußen verändert dadurch?
0: Ja, ich glaube einerseits durch diese virtuelle Welt, also dass wir, denken wir an Facebook, das heute auch nicht mehr so groß ist wie auch schon mal, also dass wir da Freunde hatten im Virtuellen sozusagen, die da geschrieben haben und so weiter. Das zeigt schon, also der Bezug zur realen Welt ging über den Umweg des Virtuellen, über den Bildschirm. Und dann glaube ich, etwas Grundlegendes, das sich verändert hat, ist auch im Politischen, weltpolitisch unsere Zukunftshoffnung, die uns abhanden gekommen ist, uns hier im Westen. Früher dachten wir, es geht bergauf, da ist der Fortschritt, unsere Kinder werden es besser haben. Und seit den letzten 10, 20 Jahren ist das nicht mehr so. Wir sind mit globalen Krisen konfrontiert, ob das die Klimakrise ist oder die Migration, jetzt KI, Kriege und so weiter. Und diese Krisenzeit, über die reden wir gleich noch, das hat uns sicher auch geprägt. Also wir haben etwas verloren, nämlich die Zukunft, könnte man sagen.
1: Und wir sind täglich trotzdem so vernetzt, so verbunden, aber tragen oft Ohrstöpsel, also.
0: Genau, das ist auch etwas. Also,
1: wir sind eigentlich abgekoppelt und nicht mehr in Austausch mit unserer Umgebung.
0: Richtig, also wenn man im Zug unterwegs ist, starren alle aufs Handy und haben diese Stöpsel im Ohr. Das heißt, wir ziehen uns in unsere eigene Blase zurück, könnte man auch sagen. Es findet so etwas statt wie eine Atomisierung der Gesellschaft. Hyperindividualismus ist sicher auch ein Stichwort. Mhm. Durch das verlieren so ein bisschen die Resonanz zu unserer physischen Umgebung, ob das Menschen sind, ob das die Natur ist. Und wir sind immer, wir drehen so ein bisschen um uns selbst.
1: Und dabei war dieses digitale Versprechen so verlockend, so groß. Wir haben heute Zugang praktisch zu allem Wissen der Welt. Warum fühlen sich denn viele Menschen trotzdem eigentlich orientierungsloser? Und auch ausgelaugt, wenn man so will.
0: Ja, ich glaube, das ist schon ein Gefühl, das wir kennen. Diese Erschöpfung, die hängt auch mit dieser Selbstoptimierung zusammen, mit diesem Leistungsdruck, auch mit dieser Dauerberieselung, mit dieser Reizüberflutung, mit diesem Dopaminrausch, wie man heute sagt. Also diese ganzen Inputs, die auf uns reinprasseln, das ist auch erst in den letzten 25 Jahren so gekommen. Und das macht uns einfach auch müde. Und uns permanent auch inszenieren zu müssen auf diesen sozialen Medien, macht viele junge Menschen auch müde. Ich glaube, früher gab es dieses Big Brother, ich glaube, das war um 2000 rum, wo man Leute in ein Haus gesperrt hat und sie gefilmt hat. Und heute sind wir eigentlich alle in diesem Big Brother-Käfig, könnte man sagen, der Überwachung.
1: Aha. Also Mani Matter hat früher mit Hemmige das Schamgefühl besungen in der Schweiz, das wir damals zum Glück nach seiner Meinung nach noch hatten.
0: Das hat sich komplett.
1: Die Grenze hat sich komplett verschoben.
0: Ja, die Unterscheidung zwischen öffentlich und privat, zwischen mir als Person in der Öffentlichkeit und privater Person hat sich verschoben. Nur schon am Kleiderstil, wie die Leute heute rumlaufen, dass sie sich schminken in der Tram, im Bus und so weiter, dass sie privateste Gespräche ins Telefon schreien, hinter mir sitzend und ich kriege alles mit. Das hat sich radikal verändert. Und was wir preisgeben im Internet über uns selbst, das hätten wir uns vor 30 Jahren niemals ausdenken können. Und das sind diese Shifting Baselines, also diese Schwellenwerte, die sich einfach langsam verschieben und wir spüren es gar nicht mehr. Und plötzlich sind wir in einer komplett anderen Welt.
1: Deshalb schauen wir heute hier einmal genau hin. Die Digitalisierung, was meinst du, hat sie auch haben wir wirklich mehr Freiheit gewonnen oder einfach neue Abhängigkeiten geschaffen?
0: Ich glaube, es ist beides. Also am Anfang muss man noch sagen, also es war eine große Befreiung, eine große Öffnung mit diesem Internet, das wir alle hatten, das heute einfach selbstverständlich ist und wir schwimmen darin wie Fische im Wasser. Es fand eine Demokratisierung der Öffentlichkeit statt. Es gab plötzlich die Möglichkeit, dass ich selber zum Sender werde von Informationen. Ich habe einen Blog machen können.
1: Ich brauche keinen Verlag mehr dafür.
0: Richtig, ich muss keinen Leserbrief schreiben, sondern kann einfach einen YouTube-Channel eröffnen und sozusagen meinen eigenen Content machen, wie das heute heißt. Also alle können senden, es gibt keinen Gatekeeper mehr, die alles bremsen. Und dann gab es einen Kippmoment und eine Desillusionierung, würde ich sagen. Es wurde klar, dass dieses Internet keine freie Welt ist, sondern durchdrungen ist von Macht und von Geld und dass sie diese Dinge, diese Smartphones süchtig machen können. Es kam das Thema des Shitstorms, Hass im Internet, Echokammern, dass wir sozusagen in unserer eigenen Blase leben, Verschwörungstheorien, Propaganda, Desinformation. Diese hässliche Kehrseite der großen neuen freien Welt kam zum Vorschein.
1: Vom Traum zum Albtraum. Genau. Wir wurden in den letzten 25 Jahren auch vielleicht dadurch sensibler für gewisse Themen, Umwelt, Klima, andererseits auch für die Diskriminierung. Die letzten Jahre brachten viele Bewegungen.
0: Genau, es gab viele soziale Bewegungen. Wie du gesagt hast, gegen Sexismus, gegen Rassismus, denken wir an MeToo 2017, den Skandal um Harvey Weinstein, aber auch um Black Lives Matter mit zahlreichen Tötungen von schwarzen Personen in den USA. George Floyd dann am Schluss nochmal ganz groß, 2020. Die Diskriminierung im Alltag, das wurde augenfällig und kam an die Oberfläche. Und die Diversität, also bezüglich Gender und Race und Klasse, wurde zur Norm, kann man sagen. Auch Queerness wurde zum Thema. LGBTQ sind plötzlich Buchstaben, die uns geläufig sind, eine Buchstabenreihenfolge. Und es wurde das vom Thron gestoßen, was man den alten, weißen Mann dann genannt hat. Diese Privilegien, dass das die Norm sein soll, das wurde in Frage gestellt. Themen wie Political Correctness und so weiter, wir erinnern uns, also Sachen wurden plötzlich problematisch, die vorher unproblematisch waren, zum Beispiel Billigfliegen, überhaupt fliegen, aus ökologischen Gründen, Fleisch essen, aber auch Winnetou-Bücher und so weiter, Reggae-Musik von Weißen, all diese Debatten, die wir vor 15 Jahren geführt haben.
1: Da drängt sich die Frage auf, ja, was ist dann geschehen? Sind wir sensibler geworden für Ungerechtigkeit? Oder vielleicht sensibler für die Gerechtigkeit zukünftiger Generationen? Ja, oder sind wir einfach moralischer geworden?
0: Ja, ich glaube, es ist alles drei. Also es gibt, grundsätzlich ist es eine sehr begrüßenswerte Bewegung, eine wichtige Bewegung gewesen, hinzusehen. Perspektivwechsel. Wie erleben andere Menschen, die weniger privilegiert sind, die Welt, die nicht zur Norm gehören, die andere Hautfarbe haben, ein anderes Geschlecht haben als der weiße Mann. Das ist ein Riesenfortschritt. Und da geht es um Gerechtigkeit, um Gleichbehandlung. Und auch im Stichwort Ökologie ist es auch so, bezüglich zukünftigen Generationen, bezüglich der Natur, dass wir uns bewusst werden, bezüglich Ressourcenverbrauch, bezüglich CO2-Verbrauch und all diese Dinge, dass das ist eigentlich alles schon längst bekannt. Seit dem Club of Rome wissen wir leben auf einem Planeten mit begrenzten Ressourcen und unendliches Wachstum ist eine schwierige Sache. Aber das wurde jetzt allen klar in diesen 25 Jahren und dann natürlich mit Greta Thunberg, die ihren Streik machte, Schulstreik, Fridays for Future, das war 2018. Genau, das wurde befeuert. Die grünen Parteien hatten einen großen Aufschwung. So, und das ist jetzt alles nicht mehr so. Da hat sich auch alles ein bisschen der Wind gedreht. Aber das hat sicher unsere Zeit sehr stark geprägt, diese Sensibilität für Diskriminierung im Menschlichen, aber auch für ökologische Themen.
1: Hat auch zu Cancel Culture geführt. Warum und wird heute zum Beispiel auch Kunst stärker moralisch bewertet.
0: Ja,
1: das ist sehr augenfällig.
0: Das kam auch dazu. Also es gibt natürlich diese Idee, dass wir plötzlich auf Künstler wie Pablo Picasso zum Beispiel oder auf Musiker gucken und schauen, wie leben die eigentlich? Wie gehen die mit ihren Mitmenschen, mit Frauen um? Gibt es da Skandale in Sachen Sexismus? Also die Beurteilung von Kunstwerken hieß nun immer auch eine Beurteilung der kunstschaffenden Person. So, und das ist auch was Neues. Also diese Trennung zwischen Werk und Autor, Autorin.
1: War plötzlich nicht mehr so selbstverständlich.
0: War nicht mehr so selbstverständlich. Und da gibt es auch gute Seiten, das ist so. Aber es gibt immer auch bei diesen Bewegungen Leute, die dann nochmal einen Schritt, finde ich, übers Ziel hinausschießen, wo es dann eher auch um den eigenen moralischen Status geht, um Distinktion, dass man sagen kann, so das darf man jetzt auch nicht und das auch nicht. Aber im Grundsatz sind das wichtige und richtige Bewegungen und Veränderungen gewesen.
1: Unsicherheiten drängen Menschen vielleicht dazu, sich neuen Halt zu suchen. Worin, klären wir gleich. 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Talk ist Philosoph Yves Bossard. Wir sprechen darüber, was dieses erste Viertel des 21. Jahrhunderts alles mit uns und unserem Leben gemacht hat. Gut zu beobachten ist, das schreibst du auch in einer Analyse auf srf.ch, Fitnessstudios schießen in dieser Zeit wie Pilze aus dem Boden. Das ist auch sehr bezeichnend für unsere Zeit. Das ist anfangs angetönt, diese Selbstoptimierung. Wieso kreisen wir uns dann so um uns selbst?
0: Ja, das ist gut. Also einerseits ist die Fitness, der eigene Körper, die Gesundheit, Beschäftigung mit Ernährung, Schönheitsoperation, Fitnessstudios, du hast es gesagt. Und warum der eigene Körper? Ich kann nur spekulieren. Ich glaube, es hat mit einem allgemeinen Gefühl der Ohnmacht zu tun in dieser großen globalisierten Welt, wo wir keine Kontrolle mehr haben über die Dinge. Dann sucht man sich eine letzte Bastion, wo man die Dinge noch steuern und kontrollieren und verändern kann. Selbstwirksamkeit, und das ist der eigene Körper.
1: Der perfekte Körper.
0: Genau, das heißt dann Bizeps-Training anstatt Ohnmachtsgefühle. Also eigentlich eine Kompensation für den Kontrollverlust im großen Ganzen, würde ich sagen, ist dieser Rückzug auf sich selbst, auf den eigenen Körper. Und den Rückzug in die Vergangenheit, zum Teil auch retro, also wieder zurück, ist ein großer Trend, nicht nur in der Politik, sondern auch im eigenen Aussehen. Mhm. Also Leute haben wieder Fukuhila-Frisuren und Schnäuze und so in den letzten Jahren. Das kommt sicher auch noch dazu.
1: Mhm. Mit oder ohne Bizeps. Viele Menschen erleben die Gegenwart als Krisenzeit. Ist es falsch, wenn ich behaupte, Angst sei eine der prägenden Emotionen dieser letzten Zeit? Befeuert auch durch ganz viele Einzelkrisen, angefangen vielleicht mit dem großen Schock 9/11.
0: Genau, das muss man sagen. Das 2001, 11. September, fängt dieses erste Viertel des neuen Jahrhunderts oder des Jahrtausends eigentlich an. Und das ist ein Schock, glaube ich auch, war ein Schock, wie du gesagt hast. Das Sicherheitsgefühl des Westens wurde erschüttert, und wir alle können uns erinnern an diese Bilder, wo wir gestanden sind, als wir das im Fernsehen miterlebt haben. Danach folgten eine Zeit mit vielen terroristischen Attentaten in europäischen Großstädten, London, Madrid und so weiter. An Flughäfen gab es plötzlich diese Kontrollen. Mhm. So. Überall hängen Überwachungskameras. Überhaupt wurde Überwachung gerechtfertigt durch diese Angst. Der Islamische Staat, spricht man heute nicht mehr davon, war omnipräsent in unseren Köpfen. Und dann 2007, 2008, diese Wirtschaftskrise, Finanzkrise, die Investmentbank Lehman Brothers, wir erinnern uns, geht pleite, eine Blase platzt am Immobilienmarkt. Das Vertrauen in die globale Finanzindustrie ist erschüttert, und das äußert sich dann 2011 in diesen Occupy Wall Street Protesten. Mhm. Es ist interessant, wenn man sich das so vergegenwärtigt, wie diese Krise.
1: Der Boden wird immer ein bisschen wackeliger.
0: Genau. Und dann kam 2005 das, was man die Flüchtlingskrise genannt hat. Und das befeuert dann den Rechtspopulismus in Europa mit den Überfremdungsängsten später, Abstiegsängsten, das wir heute noch beobachten. Also das Grundgefühl der Wählerinnen und Wähler war da schon, oder ja, genau, dieser Kontrollverlust angesichts der Globalisierung. Und dann gibt es diese Gegentrends, diese Retropolitik, und England schreit mit dem Brexit-Slogan «Take back control», also die Kontrolle zurücknehmen. Mhm. Und in den USA heißt es dann mit Trump «Make America great again», also wieder diese Rückwärtsorientierung, die ich schon mal angesprochen habe. Diese Nostalgie eigentlich.
1: Woher kommt denn dieses Gefühl, wir hätten die Zukunft verloren und wir treiben unsere Visionen nicht mehr voran und ziehen in eine goldene Zukunft?
0: Ich glaube, das hat mit diesen Krisen zu tun und mit dieser Abfolge von Krisen, und dass wir sehen, in anderen Teilen der Welt, in anderen Kontinenten, da ist diese Hoffnung da. Das ist ein westliches Bild, das wir haben. Aber für uns, mit angesichts der Klimakrise, angesichts von Wohlstand, der so ein bisschen stagniert, die Lebenshaltungskosten werden teurer und so weiter, und das ist für uns das Grundgefühl, glaube ich, geworden, dass wir so in Krisenzeiten leben. Das war davor anders. Also davor hieß es irgendwie, wir schaffen das. Oder wenn man die Rede von Bill Clinton 2000 anschaut, dann ist so viel Zukunftshoffnung noch da. Und jetzt leben wir wirklich in komplett anderen Zeiten. Und das hat mit dieser Abfolge von Krisen zu tun. Corona kam noch dazu, im 2020 natürlich eine globale Krise, von der man zuerst gedacht hat, das kann vielleicht vieles verändern, hat dann aber auch vieles Negatives verstärkt, oder die Erschöpfung, die Einsamkeit. So. Mhm. Und dann jetzt seit 2022 dann natürlich auch die Missachtung von Völkerrecht im globalen Stil, also offensichtlich bei Putin Angriffskrieg, und dann jetzt mit Trump 2 auch im selben Stil, leider.
1: Wir hatten es uns eine Zeit lang vielleicht auch ein bisschen sehr komfortabel eingerichtet. Mhm. Mir ist noch durch den Kopf gegangen, geben wir den negativen Schlagzeilen vielleicht auch zu viel Gewicht,
0: ja,
1: dass das alles gedämpft wird, diese Zukunftsvision?
0: Das ist definitiv so. Also die Medien, das ist halt so. Also Negativschlagzeilen verkaufen sich besser, und da sollten wir, glaube ich, uns auch so ein bisschen an der eigenen Nase nehmen und das nur dosiert genießen oder das machen als Journalistin, was man konstruktiven Journalismus nennt. Das heißt, nicht nur Probleme aufzeigen, sondern auch Lösungsansätze und auch die großen Bögen aufzeigen, wo man dann sieht, naja gut, so schlimm ist jetzt alles auch nicht so. Es gab auch früher die Krisen und man dachte, die Welt geht unter in den nächsten Tagen. Also das ist wichtig als Korrektur, finde ich, auch für die eigene psychische Gesundheit, das zu machen. Übrigens, psychische Gesundheit ist auch ein Thema, das in den letzten 25 Jahren vom Tabu aufs Tapet gekommen ist, über das wir offener sprechen können, Depressionen, Ängste und so weiter. Das zum Glück auch, ja.
1: Also nicht die Angst befeuern, die schon in der Luft liegt, und dann vielleicht auch diese Nostalgie, eine weitere Emotion, wenn ich dir so zuhöre, unserer Zeit. Auch die Solastalgie, von der habe ich viel gelesen, der Schmerz unserer Zeit, wenn wir so sehen, wie unsere Heimat verloren geht, vielleicht durch Klimawandel, Umweltzerstörung, Dörfer nicht mehr bewohnt werden, Überschwemmungen, massive Bauprojekte in der Umgebung. Mhm. Das macht schon was.
0: Genau, es gibt dieses Gefühl, das so beschrieben wurde, dass wir auch Natur verlieren, ein Stück Heimat verlieren, mit denken an die Bergdörfer, die eingestürzt sind und so, auch aufgrund des Klimawandels. Und es gibt den deutschen Soziologen Andreas Reckwitz, der hat vor kurzem ein Buch geschrieben, Verlust, ein Grundgefühl der Moderne, heißt es, glaube ich, im Untertitel. Und ich glaube, er trifft schon einen Punkt, dass wir jetzt in einer Zeit leben, wo wir lernen müssen, loszulassen von alten Dingen, auch von alten vielleicht Lebensstilen, von alten Gefühlen, von Heimat, von bestimmten Bildern, die wir haben, wie eine Gesellschaft aussieht, wie Städte aussehen, all das, und dieses Gefühl, wir werden überrollt von etwas Neuem, es geht zu schnell, wir müssen das Alte zu schnell loslassen, das, glaube ich, kann politisch ganz viel erklären, dieses Gefühl, dass wir Liebgewonnenes loslassen müssen.
1: Mein Gast im Kulturplatz-Talk war Philosoph und SRF-Sternstunde-Moderator Yves Bossart. Mein Name Rahel Giger.

0: Spanien führt vorübergehend Grenzkontrollen für Reisende aus Italien ein, an den Häfen und Flughäfen. Es ist eine Reaktion auf das Vorgehen Italiens nach der Migrationskrise in der spanischen Exklave Ceuta. Italien hatte deswegen Kontrollen für Reisende aus Spanien eingeführt. Bei neuen russischen Angriffen auf die ukrainische Hauptstadt Kiew und deren Umgebung sind in der Nacht mindestens 3 Menschen getötet worden. Unter den Getöteten sei auch ein Kind, sagen die ukrainischen Behörden. In der Ukraine sind die Abwehrraketen knapp, deshalb kann das Militär russische Raketen praktisch nicht mehr abfangen. Und der ChatGPT-Konzern OpenAI will seine KI-Modelle künftig besser kontrollieren. Dies, nachdem ein KI-Modell von OpenAI bei einem Test aus einer isolierten Umgebung ausgebrochen ist und in ein fremdes Unternehmen sich gehackt hat. Das Unternehmen sagt nun, es wolle seine Software stärker überwachen und abschirmen.
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2: Und hier geht's nun auf die Philippinen in der Sendung International von Südostasien-Korrespondent Martin Aldrovandi.
3: Yeah, it's a big betrayal for us, for the Filipino people.
4: Das ist ein großer Verrat an uns, ein Verrat am philippinischen Volk,
5: sagt diese Unterstützerin von Ex-Präsident Rodrigo Duterte. Sie hat Tränen in den Augen. Der frühere Präsident sitzt nämlich in einer Zelle in Den Haag. Dort ist er angeklagt wegen Verbrechen gegen die Menschlichkeit. Dahin geschickt hat ihn sein Nachfolger Marcos Junior. Ja, der Marcos, Sohn des ehemaligen Diktators Ferdinand Marcos. Die Dutertes und die Marcos, das sind Politdynastien, die zwischendurch sogar gemeinsame Sache gemacht haben. Doch inzwischen sind die beiden Clans verfeindet. Gekämpft wird mit harten Bandagen. Das ist die Geschichte von den zwei einflussreichsten Familien der Philippinen und eine Geschichte über Intrigen, Verrat und Morddrohungen. Auf den Philippinen ist Politik Familiensache. Das ist International. Mein Name Martin Aldrovandi. Sie tragen rote T-Shirts. Rund 3 Dutzend Anhängerinnen und Anhänger des Marcos-Lagers haben sich in der kleinen Hütte außerhalb Manilas eingefunden. Sie rufen BBM, die Abkürzung ihres Präsidenten. BBM steht für Bongbong Marcos. Bongbong ist der Spitzname von Ferdinand Marcos Junior, Sohn von Ferdinand und Imelda Marcos.
6: Para impici Sara! Impici Sara! Impici Sara!
5: Jet Gonzaga führt die Gruppe der Marcos-Anhängerinnen und Anhänger an und bereitet sie auf den Protest vor dem Senat vor. Sie protestieren für die Amtsenthebung der Vizepräsidentin Sara Duterte. Präsident und Vizepräsidentin waren einst Verbündete. Nun sind sie erbitterte Gegner. Sara ist die Tochter von Ex-Präsident Rodrigo Duterte, der in Den Haag vor Gericht steht.
7: Protektahan.
5: Ihre Aufgabe sei es, die Marcos-Regierung zu schützen, erklärt Jet Gonzaga. Der 60-Jährige trägt ebenfalls ein rotes T-Shirt. Als Jugendlicher war Gonzaga aber noch ein Gegner von Marcos Vater, Ferdinand Marcos, gewesen. Gonzaga hat die People-Power-Bewegung unterstützt, die das Marcos-Regime zu Fall brachte. Eine Bewegung, die damals quer durch die Gesellschaft ging. Vor rund 40 Jahren musste die Familie Marcos per Helikopter aus dem Präsidentenpalast fliehen. 2 Jahrzehnte Marcos-Herrschaft waren beendet.
8: Das war damals unsere Aufgabe. Wir wollten Marcos Senior stürzen. Aber rückblickend scheint das, was danach kam, auch nicht besser.
7: Ramos, Era, Gloria Macapagal, Pinoy.
5: Gonzaga zählt auf. Präsidenten kamen und gingen. Doch keiner habe dem Land geholfen, klagt er. Alle seien korrupt gewesen. In der Tat ist die Korruption auf den Philippinen ein großes Problem. Auf dem Index von Transparency International belegt das Land Platz 120 und liegt damit etwa gleichauf mit Staaten wie Angola oder Togo.
8: Wir hatten das Gefühl, man sollte Marcos Junior eine Chance geben. Er ist ein bescheidener Präsident. Genau das, was wir brauchen.
9: Extra.
5: 2022 ist es soweit. Der Sohn des aus dem Amt gejagten Diktators ist nun selbst Präsident. Ferdinand Romualdez Marcos Jr. Gonzaga sieht das nicht als Widerspruch. Kritik von ihm gibt es auch nicht an der Mutter des Präsidenten, Imelda Marcos. Im Gegenteil.
8: Meine Güte, die Schönheit der First Lady war wirklich bemerkenswert. Sie brauchte kein Make-up. Sie war von Natur aus wunderschön. Selbst Präsidenten anderer Länder waren von ihrer Schönheit fasziniert.
5: Später belächelt für ihre unzähligen Schuhe, führte Imelda Marcos als Präsidentengattin ein Jet-Set-Leben, posierte auf Frontseiten von People-Magazinen. Die Familie bunkerte Milliarden gestohlener Gelder im Ausland, ein großer Teil davon in der Schweiz. Währenddessen wurden Kritiker unter dem Regime zu Hause verschleppt, gefoltert, ermordet. Und das alles interessiert die Leute heute nicht mehr.
9: In politics, people have very short memories. They were able to return to power.
5: Die Menschen hätten eben ein sehr kurzes politisches Gedächtnis, sagt Antonio Contreras. Der Politikwissenschaftler beschäftigt sich unter anderem mit Familiendynastien auf den Philippinen. Dazu kommt, dass viele Menschen während der Zeit des Marcos-Regime noch nicht geboren waren. Die Philippinen haben eine junge Bevölkerung und eine komplizierte Vergangenheit. Auf über 300 Jahre spanische Kolonie folgten mehrere Jahrzehnte US-Herrschaft.
9: In the Philippines it was only We only became a country with a common consciousness.
8: Erst mit der Kolonialisierung wurden die Philippinen zu einem Land mit einem gemeinsamen Bewusstsein. Erst durch die anderen, also die Europäer, wurden wir zu einem Staat. Vielleicht fehlt uns deshalb die Erinnerung.
9: So maybe that's the reason why we do not have a memory of something that we never had.
5: Die Menschen auf den Philippinen schauten lieber in die Zukunft, sagt Contreras, und nicht in die Vergangenheit. Die Rückkehr der Marcos an die Spitze hat aber nicht nur mit Geschichtsvergessenheit zu tun, sondern auch damit, dass die Marcos kurzfristig mit einer anderen mächtigen Familie zusammenspannten, den Dutertes. Genauer gesagt mit Sara Duterte. Sara Duterte kandidierte als Vizepräsidentin, Marcos Junior als Präsident. Als Uniteam gewannen die beiden großen Politclients 2022 gemeinsam die Wahlen.
9: Well, it was not smart for the Dutertes to do that.
8: Es war nicht besonders klug von den Dutertes. Die Marcos wissen eben, wie man dieses Spiel spielt. Sara Duterte wurde überlistet, als sie beschloss, für das Amt der Vizepräsidentin zu kandidieren. Hätte sie für das Präsidentenamt kandidiert, wäre sie jetzt womöglich Präsidentin.
9: She could have run for president and she's now probably the president.
5: Marcos wollte Sara Duterte später loswerden, so der Vorwurf. Inzwischen läuft bereits ein zweites Amtsenthebungsverfahren gegen sie. Sara Duterte werden Korruption und Machtmissbrauch vorgeworfen. Außerdem soll sie den Präsidenten mit dem Tod bedroht haben.
10: Ang ina ninyong lahat. Martin Romualdez, Lisa Marcos, Bongbong Marcos.
5: Für den Fall, dass sie getötet würde, sagte Sara Duterte an einer Online-Medienkonferenz, habe sie bereits jemanden damit beauftragt, den Präsidenten, dessen Gattin und seinen Cousin zu ermorden. Das Statement ging kurz darauf viral und sorgte über die Philippinen hinaus für Aufsehen.
9: Oh, it is one big Netflix series.
5: Politologe Contreras bezeichnet das politische Drama mit den vielen Irrungen und Wirrungen als große Seifenoper. Bester Stoff für eine Netflix-Serie. Als wäre alles nicht schon kompliziert genug, hat Marcos Junior Sara Dutertes Vater, Rodrigo Duterte, nach Den Haag ausgeliefert. Dort ist der Ex-Präsident vor dem Internationalen Strafgerichtshof angeklagt, wegen Verbrechen gegen die Menschlichkeit. Dutertes sogenannter Krieg gegen Drogen hat Tausenden das Leben gekostet. Menschenrechtsorganisationen und Angehörige der Opfer begrüßen die Auslieferung Dutertes. Doch Kritiker werfen dem Marcos-Clan auch vor, damit gleichzeitig einen politischen Gegner aus dem Weg geräumt zu haben.
9: Because the Philippine politics has always been family-centered.
8: Die Politik auf den Philippinen war immer schon familienorientiert, da wir keine starken politischen Parteien haben. Deshalb sind politische Dynastien hier auch sehr einflussreich. Sie nehmen den Platz der Parteien ein.
9: Dynasties take the space.
5: Viele Menschen auf den Philippinen sehen darin auch kein Problem.
9: In a country where you have families are all doctors and nurses.
8: In einem Land, in dem es Familien gibt, in denen alle Ärzte und Krankenpfleger sind, oder Priester und Nonnen, was ist dann schon falsch daran, wenn es Familien mit Politikern gibt? Wir haben eben eine sehr familienorientierte Kultur.
5: Die Dutertes und die Marcos unterscheiden sich stark. Der Marcos-Clan stammt aus dem Norden des Landes und hat sich im Machtzentrum Manila etabliert. Die Dutertes dagegen kommen aus dem Süden. Von einer Regionalmacht haben sie sich bis nach Manila hochgekämpft, zuvorderst Ex-Präsident Rodrigo Duterte. Nochmals Politologe Contreras.
8: Er brachte etwas Neues mit sich. Und genau darin liegt auch der Zauber der Marke Duterte. Die Dutertes haben sich gegen das imperiale Image Manilas gewehrt. Sie sind gegen die Elite. Ich selbst war fasziniert. Als er Präsident wurde, dachte ich, vielleicht ist es an der Zeit, ihm eine Chance zu geben. Mir gefiel die Geschichte, ein Bürgermeister aus der Provinz, der gegen die Eliten in Manila kämpft.
9: I like the narrative, you know, he is a provincial mayor fighting Imperial Manila and the elites.
5: Doch Contreras Begeisterung hielt nicht lange an. Die vielen Toten während des Drogenkriegs, Dutertes loses Mundwerk und sein ständiges Fluchen. So hatte Duterte selbst den Papst einmal als Hurensohn beschimpft. Ganz anders sieht man das in Davao, der Metropole im Süden des Landes und der traditionellen Hochburg der Dutertes. Das rote Tricycle kommt nur langsam voran. Das Motorrad mit angehängtem Metallgehäuse holpert über enge Schotterwege. Vorbei an Wellblechhütten mit vergilbten Wahlplakaten. Wir sind auf dem Weg zu den Bloggers, den Videobloggern, die die Dutertes unterstützen. Das Tricycle hält schließlich vor einer umgebauten Garage in einem Hinterhof. Hier befindet sich das improvisierte Hauptquartier der Bloggers. Sie produzieren pro Duterte-Posts für die sozialen Medien. Die Videobloggerinnen haben selbstverständlich ihr eigens komponiertes Lied und eine einstudierte Pop-Choreografie, die die Gruppe gleich aufführt. Alle tragen grüne T-Shirts, die Farbe des Duterte-Lagers. An der Wand hängen große Bilder ihres Idols mit Slogans wie «Bringt ihn nach Hause». Vor einer Nationalflagge stehen zwei lebensgroße Pappfiguren von Vater und Tochter Duterte, mit denen Besucher posieren können.
3: Duterte is very good. He has a good heart to serve people.
5: Duterte sei jemand mit einem großen Herzen, einer, der der Bevölkerung gedient habe, sagt Janice Mahipus. Sie ist Mitte 40 und arbeitet als Immobilienmaklerin. In ihrer Freizeit widmet sie sich ganz den Dutertes. Nachdem der Ex-Präsident nach Den Haag überstellt wurde, hielt Janice Mahipus zusammen mit weiteren Unterstützerinnen eine Mahnwache vor dessen Haus. Der Marcos-Familie könne man nicht über den Weg trauen, sagt Janice Mahipus. Die Auslieferung Dutertes nach Den Haag werde sie denen nie verzeihen.
3: Ja. Politically motivated.
4: Es war alles politisch motiviert. Marcos hat ein persönliches Interesse, Duterte dorthin zu schicken, weil er die Macht für sich alleine will.
3: They want to lead.
5: Während des Interviews filmen uns 6 Blogger mit ihren Handys, machen Fotos und kommentieren den Besuch auf den sozialen Medien.
3: Yeah, it's a big betrayal for us, for the Filipino people.
5: Janice Mahipus spricht von einem großen Verrat, einem Verrat an den Wählerinnen und Wählern und dem philippinischen Volk. In Den Haag muss sich der Ex-Präsident wegen seinem sogenannten Krieg gegen Drogen verantworten. Janice Mahipus findet an dieser Politik nichts Falsches, im Gegenteil.
3: When Tatay Digong became a leader,
4: als er die Führung übernahm, begannen schlechte Menschen zu verschwinden. Vor allem diejenigen, die mit Drogen zu tun hatten. In der Stadt kehrte Frieden ein.
3: The city is really peaceful.
5: Janice Mahipus spricht von Verschwinden. Menschenrechtsorganisationen dagegen von sogenannten außergerichtlichen Tötungen. Zehntausende Menschen sollen ihr zum Opfer gefallen sein. Viele von ihnen auf offener Straße erschossen. Ohne Anklage. Ohne Urteil. Für Janice Mahipus aber zählt das Resultat.
3: He's fighting for na mawala yung mga drug addicts at saka yung mga
5: Duterte habe dafür gekämpft, dass Drogenabhängige und illegale Drogen verschwinden. Das sei das Wichtigste.
11: Philippines, Duterte, Paris.
5: Am Ende der Versammlung wird die philippinische Fahne rausgeholt und zum Mikrofon gegriffen. Dutertes Unterstützerinnen schwelgen in Erinnerungen. Ein Videoblogger trägt Dutertes Wahlsong vor. Ein anderer schwenkt die große Nationalflagge, in der Hoffnung, dass ihr Idol eines Tages zurückkommt. Auf den Philippinen gibt es nicht nur die mächtigen Dutertes und Marcos-Familien, sondern unzählige weitere Familienclans, die die regionale und lokale Politik bestimmen. Es gibt zwar Bemühungen, die Macht der Familiendynastien einzuschränken, erklärt Politologe Antonio Contreras, aber
9: it's going to be very hard because the politicians making decisions are also members of dynasties.
8: Das ist sehr schwierig, denn die Politiker, die die Entscheidungen treffen, gehören selbst zu diesen Dynastien. In vielen Regionen des Landes ist die Zugehörigkeit zu politischen Familien zudem eine Art politischer Absicherung.
9: To be allied with families, political families.
5: Max Maglana heißt die Frau, die es versucht hat. Sie ist gegen den Duterte-Clan angetreten. Ich treffe sie ebenfalls in Davao, der Hochburg des Duterte-Clans. Max Maglana hat sich hier für das Amt als Abgeordnete für den ersten Wahlkreis beworben. Geholfen hat ihr der eingängige Wahlsong aber nicht.
4: Ich habe 2022 und 2025 kandidiert und ich habe beide Male verloren.
5: Die Politikaktivistin sagt, sie habe der Bevölkerung eine Auswahl geben wollen.
4: Ich glaube, es gibt mittlerweile 7 Dutertes, die politische Ämter bekleiden. Da ist natürlich die Vizepräsidentin, dann gibt es 2 Dutertes, die als Senatoren für den ersten und zweiten Wahlkreis tätig sind. Unser Bürgermeister und unser Vizebürgermeister sind Dutertes und ein Senator auf der Parteiliste ist ebenfalls ein Duterte.
3: That's also a Duterte.
5: Dutertes also, wohin man schaut.
4: Die eigentliche Herausforderung bestand darin, dass wir es mit einer Wählergeneration zu tun hatten, die eigentlich nur diesen einen Namen kannte. Sie können sich vorstellen, wie schwierig es war, sich gegen einen etablierten Familiennamen durchzusetzen.
5: Max Maglana spricht von einer politischen Kultur, die die Philippinen abschütteln müssten. Einfach sei es nicht.
3: There's a political culture in place now that we have to really shake off. And that's not easy. It's not easy.
5: Der Machtkampf zwischen den beiden Familien ist in vollem Gang. Rodrigo Duterte wartet in Den Haag auf ein Urteil. Seine Tochter Sara kämpft gegen die Amtsenthebung. Sollte sie politisch überleben, könnte sie bei den Präsidentenwahlen in 2 Jahren wieder antreten. Alles deutet auf einen erneuten Showdown zwischen den beiden Clans hin. Auf den Philippinen ist Politik nach wie vor eines: Familiensache.
2: Das war die Sendung International von Martin Altrovandi. Gibt's auch online unter srf.ch/audio.

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1: In Taiwan ist derzeit die größte militärische Übung des Jahres im Gang. Damit bereitet sich das Land auf einen möglichen Angriff von China vor. China betrachtet Taiwan als Teil des eigenen Staatsgebiets und schließt eine gewaltsame Eroberung nicht aus. Aber China setzt auch auf andere Methoden. Dirk Schmidt ist Politikwissenschaftler an der Universität im deutschen Trier und forscht unter anderem zu den Beziehungen zwischen China und Taiwan. Er spricht auch von einer dreifachen Kriegsführung. Brigitte Kramer hat von ihm wissen wollen, was genau heißt das?
2: Dies ist eine Strategie, die im Grunde genommen schon sehr alt ist. Die lässt sich zurückverfolgen bis im Grunde genommen auf das Kaiserreich. Die hat auch Elemente dann aus der chinesischen Revolutionserfahrung und marxistische Elemente. Und es geht im Wesentlichen darum, wie die Chinesen das selbst sagen, zu siegen, ohne zu kämpfen. Und die drei Elemente sind einmal die mediale Kriegführung, die psychologische Kriegführung und dann auch die juristische Kriegführung.
3: Sie betonen insbesondere die juristische Kriegsführung. Können Sie kurz erklären, was wir uns unter juristischer Kriegsführung vorstellen müssen?
2: Das ist das Verständnis im Grunde genommen, dass man in einer Krisensituation oder auch darüber hinaus bewusst juristische Normen, Institutionen oder Verfahren nutzt zur Durchsetzung von politischen, ökonomischen, militärischen Zielen. Und speziell im chinesischen Fall ist das oft dann noch verbunden mit der Etablierung eines bestimmten Narrativs, also auch eine Interpretation zu Normen, die man dann oft auch gegenüber dem Westen durchsetzen will, wo man also westliche Vorstellungen zu juristischen Interpretationen im eigenen Sinne umwälzen und umändern möchte.
3: Und worauf zielt diese juristische Kriegsführung ab?
2: Die zielt im Wesentlichen, wenn es um Taiwan geht, darauf ab, eben Taiwan in der offiziellen Variante als Republik China zu delegitimieren. Im Grunde die Existenz eines getrennten, von der Volksrepublik getrennten Staatswesens auf der anderen Seite der Taiwanstraße in Abrede zu stellen, alle Akteure, die dort handeln, vor allem die aktuelle Regierung, zu delegitimieren und die dann auch durchaus teilweise mit dem Strafrecht als Personen zu kritisieren, die eben spalterische Ziele verfolgen, eben das Vaterland zu teilen.
3: Und wie konkret nutzt Peking dieses Instrument bezogen auf Taiwan? Können Sie da ein Beispiel machen?
2: Ja, zum Beispiel gibt es eine schwarze Liste, auf der verschiedene Personen stehen. Das sind alles im Grunde genommen ehemalige und aktive Politiker, Politikerinnen der Regierungspartei Demokratische Fortschrittspartei sowie einige zivilgesellschaftliche Vertreter und auch Institutionen. Und im Grunde genommen, das ist das Interessante, dass es selbst auch dafür gilt, für Ausländer, die mit diesen Personen Kontakt haben, dass die dann auch ins Visier der chinesischen Strafverfolgung geraten. Und am Ende des Tages ist es so, dass sogar die Todesstrafe auf diese spalterischen Aktivitäten stehen kann.
3: Sie sagen, die juristische Kriegsführung sei gerade für China besonders gut nutzbar. Warum?
2: Das ist aus der chinesischen Perspektive eine Abwägung von Kosten und Nutzen. Im Westen, das ist eine Folge des Ukraine-Krieges, stehen sehr stark eben militärische Muster, militärische Szenarien, Invasionsszenarien, Blockadeszenarien im Mittelpunkt. Und ich glaube, dass das eben nicht der Kern der chinesischen Perspektive ist, sondern dass China eine langfristige Zermürbungstaktik anstrebt. Und da spielen eben juristische Normen eine sehr wichtige Rolle, weil das eben sehr graduell passiert, oft verborgen vor den Augen der westlichen Öffentlichkeit. Das ist eben schwieriger als Raketen zu zählen, die über die Taiwanstraße fliegen, oder Schiffe zu zählen. Und das ist eine sehr subtile Vorgehensweise. Und wenn man sich das anschaut, hat China auch durchaus es geschafft, bereits einige Erfolge in der Hinsicht zu erzielen.
3: Würden Sie sagen, diese Gefahr wird auf der internationalen Ebene unterschätzt?
2: Ja, das würde ich schon sagen. Wie gesagt, weil der Fokus sehr stark auf diese militärische Konfrontation gerichtet ist. Ich nenne Ihnen ein Beispiel. China versucht seit geraumer Zeit, seine eigene, ein China-Prinzip, wie man das in China nennt, als eine globale Norm der internationalen Beziehungen zu etablieren. Was dahinter steht, ist einfach zu sagen, Taiwan ist kein eigenes Staatswesen, sondern ist eine Provinz der Volksrepublik China. Das macht man sehr breit in der UNO. und auch in den diplomatischen Beziehungen. Und es ist mittlerweile so, dass fast 2/3 der UNO-Mitgliedstaaten, also der UNO-Generalversammlung, die chinesische Perspektive teilen, dass Taiwan eben ein Teil der Volksrepublik ist und ungefähr 50% der Staaten sogar China im Grunde carte blanche geben und sagen, China kann das Ziel der Wiedervereinigung in Bezug auf Taiwan nach eigenem Gutdünken durchführen. Also das sind schon gravierende Veränderungen, die sich da durchgesetzt haben.
3: Was müsste die westliche internationale Gemeinschaft tun, um dieser Strategie etwas entgegenzuhalten?
2: Wichtig ist, dass man an jeder Stelle, sei sie noch so klein, dann auch dagegen offensiv vorgeht. Zum Beispiel der Deutsche Bundestag, das war in dem Fall der Menschenrechtsausschuss, hat eine dieser Personen, die auf der schwarzen Liste waren, ist ein Parlamentarier der Regierungspartei, eingeladen zu einer Anhörung im Deutschen Bundestag. Und er konnte dort über seine Erfahrungen berichten. Und das ist etwas, wo man dann ganz klar sich positionieren kann und sagen, hier ist jemand, der ist gewählt in Taiwan. Das ist ein Politiker der Regierungspartei. Und wir beugen uns nicht dem chinesischen Druck, sondern wir laden den ein in offizieller Funktion und er kann bei uns im Bundestag reden.
3: Taiwan führt derzeit ein militärisches Großmanöver durch, um für einen allfälligen Angriff Chinas gewappnet zu sein. Was bedroht denn Taiwan effektiv mehr? Die chinesische Militärmacht oder die juristische Kriegsführung?
2: Ich denke, das ist das Gesamtbild natürlich. Das ist einerseits diese permanenten militärischen Manöver, der permanente Druck, vor allem dann auch durch, was man so hybride Kriegführung nennt, also Cyberangriffe, Unterwanderung mittels illegalen Methoden, mit Schmuggel, mit Spionage, mit all diesen Dingen und dann die juristische Kriegführung. Ich habe es gesagt, dass man mit relativ wenig Einsatz, zumindest graduell und über die Zeitachse hinweg, dann doch durchaus größere Erfolge zeitigen kann. Und mein Eindruck ist, dass China eben momentan auf Zeit spielen kann, weil man den Eindruck hat, dass doch sehr viel im eigenen Interesse abläuft. Nicht zuletzt auch die Positionierung der USA, um nur ein Beispiel zu nennen. Also China, glaube ich, hat Zeit, auch auf diese Strategien von Kriegführung auch zu setzen.
1: Das sagt Dirk Schmidt. Er hat die juristische Kriegsführung am Beispiel Taiwans in einer Studie des Münchner Roman-Herzog-Instituts untersucht. Jetzt geht es um eine Warnung, die im ersten Moment etwas komisch tönt. Herausgegeben wurde sie von 11 Ländern gemeinsam, darunter von den USA, von Großbritannien, Frankreich, Italien und Deutschland. Sie alle warnen vor top ausgebildeten IT-Fachkräften. Es geht aber nicht um irgendwelche IT-Fachleute, sondern um solche aus Nordkorea. Unter falschen Identitäten würden diese Leute illegal auf der ganzen Welt für IT-Unternehmen arbeiten, heißt es in der Warnung. Unsere SRF-Digitalredaktorin Tanja Eder beschäftigt sich mit Cyberkriminalität. Rachel Berocci hat sie gefragt, wo genau ist das Problem?
0: Dahinter steckt ein ganzes System, ein Plan des nordkoreanischen Regimes. Es geht da um Tausende von qualifizierten IT-Fachkräften aus Nordkorea, die ihre Herkunft verschleiern und sich dann in Remote-Jobs anstellen lassen, also als Software- oder Website-Entwickler zum Beispiel, entweder fest angestellt oder als Freelancer für einzelne Aufträge.
4: Und was wollen diese hochqualifizierten Leute in solchen IT-Jobs in Europa oder Amerika?
0: Das Ziel ist, an Geld zu kommen, an Devisen. Die Löhne dieser IT-Leute, die fließen an das Regime und die verwenden das für ihre Raketen- und Nuklearprogramme. Das ist dann für die Firmen, die die Nordkoreaner ja unwissentlich einstellen, nicht nur moralisch ein Problem. Das ist auch verboten, weil Nordkorea ja unter Sanktionen steht.
4: Geht es dabei wirklich nur um den Lohn oder werden da auch Daten abgezapft oder dass sich jemand in Systeme hackt?
0: Ja, der Lohn scheint tatsächlich das Hauptziel zu sein, aber das andere ist dann ein schöner Nebeneffekt quasi. Also wenn man da eh schon einen Insider platziert hat, dann kann man das auch gleich nutzen, um an Firmengeheimnisse zu gelangen oder eben von innen heraus Hackerangriffe zu starten. Auch das natürlich, um an Devisen zu kommen. Also Cyberkriminalität, das ist eine der wichtigsten Industriezweige für Nordkorea. Das Regime, das nimmt hunderte Millionen Dollar pro Jahr damit ein.
4: Wie schaffen es diese Leute, angestellt zu werden und dann unbemerkt in den Unternehmen zu agieren?
0: Sie erstellen Profile auf Plattformen für Remote-IT-Spezialisten. Diese Profile, die sind natürlich unter falscher Identität mit gefälschten oder auch gestohlenen Ausweisen. Sie geben sich auch nicht als Nordkoreaner aus, sondern zum Beispiel als Südkoreaner, Japaner oder auch Osteuropäer. Und meist arbeiten sie auch tatsächlich nicht aus Nordkorea heraus, sondern sie wohnen in anderen asiatischen Ländern wie China oder auch häufig in Russland oder irgendwo in Afrika. Den genauen Standort, den verschleiern sie mit technischen Mitteln wie VPNs oder auch mit Laptop-Farmen. Und bei den Vorstellungsgesprächen, wenn es da ein Videocall gibt, dann nutzen sie KI oder auch Mittelsmänner. Und ja, wenn sie dann erst einmal eingestellt sind, dann fällt es erst recht nicht mehr auf, weil das sind ja tatsächlich gute IT-Leute, die machen also meistens einen guten Job.
1: Das sagt SRF-Digitalredaktorin Tanja Eder. Und hier geht es gleich weiter mit der Aktualität.

0: Die Nachrichten von SRF um 9 mit Simon Richle. Guten Morgen. Italien und Spanien streiten nach der Migrationskrise in Ceuta. Die Leidtragenden sind Reisende zwischen den beiden Ländern. Und später schauen wir auf den KI-Konzern OpenAI. Der will mehr in die Sicherheit investieren, um seine KI-Modelle besser kontrollieren zu können. Und das Wetter heute meist sonnig und heiß. Zwischen Spanien und Italien gibt es zurzeit einen Streit wegen der Migrationskrise in der spanischen Exklave Ceuta. Nun geht dieser Streit in die nächste Runde. Spanien führt vorübergehend Grenzkontrollen ein für Menschen, die aus Italien einreisen, per Schiff oder per Flugzeug. Frank Estermann aus der Nachrichtenredaktion, wieso macht Spanien das?
1: Es ist eine Reaktion auf die Politik Italiens. Italien hatte solche Kontrollen für Einreisende aus Spanien eingeführt, mit der Begründung, dass man sich vor der Migration aus Spanien schützen wolle. Dies nachdem mehrere 10.000 Menschen aus Marokko in die spanische Exklave Ceuta gelangt waren. Spanien hatte verlangt, dass Italien mit diesen Kontrollen bis morgen Sonntag wieder aufhört, nachdem sich die Situation in Ceuta beruhigt hat. Italien hat das aber zurückgewiesen. Darum hat Spanien nun seinerseits solche Kontrollen eingeführt.
0: Und was heißt das für die Menschen, die aus Italien nach Spanien reisen?
1: Wenn sie an den Häfen und Flughäfen in Spanien ankommen, brauchen sie möglicherweise mehr Geduld. Denn seit Mitternacht werden ihre Identität und Staatsangehörigkeit überprüft. Die Kontrollen soll es stichprobenartig geben und für den Moment vorübergehend einen Monat lang. Spanien zeigt sich aber weiter offen, die Probleme auf diplomatischem Weg zu lösen.
0: Die Informationen von Frank Estermann. Vielen Dank. Und nun zwei Meldungen im Zusammenhang mit dem Ukraine-Krieg. Bei neuen russischen Angriffen auf die ukrainische Hauptstadt Kiew und deren Umgebung sind in der Nacht mindestens 3 Menschen getötet worden. Unter den Getöteten sei auch ein Kind, sagen die ukrainischen Behörden. In der Ukraine sind die Abwehrraketen knapp, deshalb kann das Militär russische Raketen praktisch nicht mehr abfangen. Und in den USA hat eine Kammer des Parlaments, der Senat, für neue, schärfere Sanktionen gegen Russland gestimmt, mit 86-11 Stimmen. Vorgesehen sind unter anderem Sanktionen gegen russische Politiker und Unternehmen sowie gegen den russischen Öl- und Gasexport. Diese Einnahmen sind für Russland zentral, um den Krieg gegen die Ukraine zu finanzieren. Nach Kolumbien. Dort hat der neue Präsident Abelardo de la Espriella sein Amt offiziell angetreten. Der Rechtsaußenpolitiker wurde vereidigt an einer Zeremonie in der Stadt Cali. De la Espriella war im Juni zum Präsidenten gewählt worden. Er wurde auch von US-Präsident Donald Trump unterstützt. Er will die Guerilla und den Drogenhandel in Kolumbien bekämpfen. Der 48-Jährige löst Gustavo Petro ab. Der war der erste linke Präsident Kolumbiens. Gestern ist in Japan der Taifun Dolphin auf Land getroffen. Nun bereitet sich China auf den Wirbelsturm vor. Hunderte Flüge sind laut chinesischen Medien gestrichen worden. Im Osten Chinas sind Schulen und Tourismusattraktionen geschlossen. Meteorologen erwarten starken Regen und möglicherweise schwere Überflutungen. Unter anderem in Shanghai befürchten die Behörden starke Auswirkungen. Der Taifun bringt Windgeschwindigkeiten von über 160 Kilometern pro Stunde. Auch in Taiwan und in Japan sind Flüge gestrichen worden. Rund 14.000 Haushalte waren in der japanischen Präfektur Okinawa ohne Strom. 5 Menschen sind laut örtlichen Behörden verletzt worden. Der ChatGPT-Konzern OpenAI will seine Modelle von künstlicher Intelligenz künftig besser kontrollieren.

0: Vorfälle haben zu einer verstärkten Diskussion um die Sicherheit und Regulierung von KI-Modellen geführt.
1: Der Bericht von Antje Sieb. Die Börsendaten von SIX, der Dow Jones Index in New York hat 0,3% gewonnen. Der Euro wird zu 93,37 Rappen gehandelt und der Dollar kostet 80,78 Rappen. Das Wetter heute, es ist sonnig bei 30 bis 33 Grad. Über den Bergen gibt es ein paar Quellwolken. In Graubünden sind lokal auch Regenschauer möglich. Das waren Nachrichten von Radio SRF. Verantwortlich war Frank Estermann.
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3: Wir schauen zurück auf einige der Themen von dieser Woche. Am Mikrofon Dominik Rolli. Je früher Kinder soziale Medien nutzen, desto schlechter sind sie in der Schule. Das zeigt eine neue Studie aus Italien, die im Fachblatt Nature Human Behavior veröffentlicht worden ist. Kinder mit einem Social-Media-Konto in der 6. Klasse haben in den Tests schlechter abgeschnitten als Kinder, die erst ab der 9. Klasse in den sozialen Medien unterwegs waren. Klaus Zierer leitet den Lehrstuhl für Schulpädagogik an der Universität Augsburg. Yves Kilcher hat mit ihm über die neue Studie gesprochen.
4: Es gibt ja gerade im Kontext des Einflusses der sozialen Medien auf die Lernleistung mittlerweile viele Studien. Aber das Besondere an dieser italienischen Studie ist, dass sie ein sogenanntes Difference-in-Difference-Design hat, was bedeutet, dass hier versucht, über einen längeren Zeitraum hinweg die Unterschiede zu messen, eben von Kindern, die bereits in der 6. Klasse einen eigenen Social-Media-Account hat, und die Leistung dann zu vergleichen mit Kindern in der 9. Jahrgangsstufe, also Art Längsschnittdesign. Und das ist gut gemacht, weil wir das bisher noch nicht hatten, über einen längeren Zeitraum sozusagen Auskunft zu bekommen, wie soziale Medien auf Lernleistungen wirken.
5: Und wie konnten diese Unterschiede überhaupt festgestellt werden?
4: Ja, im Kern hat man vor allem Tests durchgeführt und mal geschaut, wie die Kinder in den verschiedenen Jahrgangsstufen mit den Tests abschneiden. Und damit ist durchaus standardisiertes Verfahren, ein sehr valides Verfahren, wo wir draufschauen können und eine echte Evidenz haben.
5: Das ist ja jetzt eine Studie aus Italien. Wie gut können diese Ergebnisse in andere Länder übertragen werden, also zum Beispiel auch in die Schweiz?
4: Also ich glaube, in die Schweiz hervorragend, weil die sozialen und kulturellen Unterschiede der jungen Menschen in Italien und in der Schweiz und in Deutschland, Österreich jetzt nicht so grundlegend verschieden sind. Also ich glaube, 50 Meter vor der Landesgrenze Italien oder Schweiz ist das Leben nicht per se ein völlig anderes. Insofern eine große Übertragbarkeit dieser Ergebnisse gerade in unseren Sprachraum hinein, sodass ich sage, das ist echt spannend, gerade in der aktuellen Debatte, sich solche Studien genauer anzuschauen.
5: Und diese Studie, die zeigt jetzt, dass eben Schülerinnen und Schüler mit einem frühen Zugang zu den sozialen Medien schlechter abgeschnitten haben in den Tests, zum Beispiel in Mathematik. Wie genau beeinflussen denn die sozialen Medien oder eben deren Nutzung Mathematik?
4: Also wir wissen aus vielen anderen Studien, dass das Hauptproblem der sozialen Medien das Ablenkungspotenzial ist. Und das trifft natürlich junge Kinder stärker als ältere Kinder, weil die entscheidende Frage der Selbstregulation sich entwickeln muss. Dafür ist beispielsweise verantwortlich der präfrontale Kortex. Das ist also der vordere Hirnlappen, der die Impulssteuerung übernimmt. Und der braucht im Schnitt bis zum 24. Lebensjahr, bis er ausgereift ist. Frühestens mit 16 sind junge Menschen in der Lage, hier voll drauf zurückgreifen zu können. Und soziale Medien ab 12 beispielsweise nutzen diese Lücke auch durch ein sogenanntes Addictive Design, also ein süchtig machendes Design, das ja das Ziel verfolgt, die Nutzer möglichst lange an den Geräten zu halten und damit ein immenses Ablenkungspotenzial einhergeht, was dann letztendlich an Lernzeit fehlt, was auch die Aufmerksamkeitsfähigkeit reduziert und damit diese negativen Effekte im Hinblick auf Lernleistung erklärbar sind.
5: Die Tests zeigen auch, dass zum Beispiel in der englischen Sprache es keine negativen, aber auch keine überdeutlichen positiven Effekte gibt. Kann denn die Nutzung von sozialen Medien auch positive Effekte haben für die Schülerinnen und Schüler?
4: Also das ist immer die Hoffnung, gerade von Menschen, die sehr digital euphorisch sind, dass soziale Medien sozusagen der Schlüssel in die Welt sind, dass man da auch was lernen kann, dass man sich zum Beispiel politisch bilden kann und vieles andere mehr. Die Forschung ist aber hier relativ zurückhaltend und in der italienischen Studie ist ja auch, wie Sie es beschrieben haben, im Bereich Englisch zumindest kein negativer Effekt, aber nicht ein positiver Effekt, sondern man kann ja sagen, es ist ein Null-Effekt, es ist irgendwie kompensatorisch. Die Autoren erklären es auch damit, dass viele Angebote in den sozialen Medien auch auf Englisch aktivistisch sind, also wenn sie bei TikTok unterwegs sind, wenn sie bei Instagram unterwegs sind, da ist viel Kommunikation durchaus im Englisch.

0: sodass es hier keine negativen Effekte gibt, weil es durchaus eine gewisse Anwendbarkeit des Englischen nach sich zieht. Aber die Hoffnung darauf, dass wir hier einen Turbo im Lernen haben, beispielsweise auch im Englischen, bestätigen die Studien nicht, sondern ich glaube, für schulisches Lernen ist einfach der Unterschied deutlich zu einer Unterhaltung in den sozialen Medien. Und ich glaube, das muss man an der Stelle auch deutlich erkennen.
1: Und dieser Unterschied zwischen Schülerinnen und Schülern, die früher in den sozialen Medien unterwegs waren oder eben nicht, der betrug ein halbes Schuljahr. Wie stark wirkt sich das tatsächlich dann auf die gesamte Schulbildung aus?
0: Ja, wir wissen ja aus schulischen Studien und aus Schülerbiografien, dass Rückstände in der Regel ungeheuer schwer aufzuholen sind, sondern dass sie sich in der Regel sogar verstärken über diese Jahre hinweg. Man spricht auch gern vom Matthäus-Effekt. Wer hat, dem wird gegeben, wer nicht hat, dem wird genommen. Und genauso können wir auch feststellen bei bestimmten Leistungskompetenzen, die Schülerinnen und Schüler mitbringen. Insofern ist davon auszugehen, dass diese Rückstände sich nicht von selber schließen werden, sondern wenn nichts passiert, eher noch größer werden in Zukunft. Und die große Herausforderung dann immer pädagogisch, welche Maßnahmen können wir anbieten, um zum einen präventiv zu wirken und zum anderen intervenieren auf negative Effekte, die wir heute schon feststellen.
1: Diese Studie über die Schüler und die Unterschiede, je nachdem, wann sie mit der Nutzung von sozialen Medien beginnen, die erscheint ja in einer Zeit von politischen Diskussionen, auch über Regulierung, auch über Verbote. Welche Schlüsse ziehen Sie aus dieser Studie als Pädagoge?
0: Also für mich ist die Studie ein weiterer Beleg dafür, dass wir den Konsum von sozialen Medien in Kindheit und Jugend regulieren müssen. Die Studie weist es ja deutlich nach, dass ein zu früher Konsum der sozialen Medien zu negativen Effekten auf die Lernleistung hat. Wir haben im Bildungsbereich ja bereits eine Katastrophe, wenn man so möchte, weil in PISA die Lernleistungen seit den letzten 10 Jahren eigentlich weltweit gesehen rückläufig sind. Also müssen wir alles dafür tun, alle Mechanismen in die Hand zu nehmen und vor allem schädliche Einflüsse, die auf die Kinder wirken, zurückzudrehen. Und die sozialen Medien gehören dazu. Ich glaube, man kann aus der Studie schon auch diese Debatte im Hinblick auf die Regulierung befeuern. Man kann auch überlegen, welches Alter dann das Richtige wäre. Die Studie weist mit den Neuntklässlern auf ein Alter von 15, 16, irgendwas in dem Dreh hin. Somit eine klare Orientierung. Und worauf die Studie übrigens auch hinweist, ist, dass wir nicht nur bei der Regulierung stehen bleiben dürfen, sondern gleichzeitig auch immer pädagogische Ansätze machen müssen, um den Kindern zum einen die Regulierung zu erklären und zum anderen auch aufzuklären, was passiert denn da eigentlich, Kinder zu stärken, dass sie Schritt für Schritt in der digitalen Welt auch begleitet werden. Und nicht so, wie wir es heute machen, einfach reinschmeißen in der Hoffnung, das können sie schon, sie sind ja schließlich Digital Natives. Da wissen wir eben, das funktioniert so nicht.
2: Informationen von Klaus Zierer waren das. Er leitet den Lehrstuhl für Schulpädagogik an der Universität Augsburg.

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1: Es ist eine bewegte Lebensgeschichte, auf die wir jetzt schauen, diejenige von Aung San Suu Kyi. Jahrzehntelang war sie die bekannteste Oppositionspolitikerin und Demokratieaktivistin von Myanmar. Sie hielt dafür den Friedensnobelpreis und wurde später Regierungschefin von Myanmar, bis sie vor 5 Jahren vom Militär aus dem Amt geputscht wurde. Seither sitzt Aung San Suu Kyi in Haft. Wie es ihr dort geht, war lange unbekannt. Unterstützerinnen und die Familie forderten ein Lebenszeichen. Darauf hat die regierende Militärregierung nun offenbar reagiert. Sie hat ein Bild von der heute 81-Jährigen veröffentlicht. Darüber habe ich mit unserem Südostasien-Korrespondenten Martin Aldrovandi gesprochen. Ich habe ihn gefragt, was zeigen diese Bilder genau?
2: Ja, zu sehen ist Aung San Suu Kyi bei einem Treffen mit einem Vertreter des Internationalen Roten Kreuzes, dem IKRK. Es zeigt einen schlichten Raum. Man sieht eine Wand, die holzvertäfelt ist. Das Regime veröffentlichte auch ein weiteres Bild, wo man sieht, wie sie einen Geburtstagskuchen anschneidet. Das sieht aus, als wäre das früher aufgenommen worden, also im Juni. Aber das lässt sich nicht unabhängig bestätigen. Wo das Treffen am Montag genau stattfand, das wissen wir auch nicht.
1: Was weiß man über dieses Treffen sonst?
2: Ja, es ist das erste solche Treffen seit mehreren Jahren, das auch unabhängig bestätigt worden ist. Das IKRK hat in einer Mitteilung bestätigt, dass dieses Treffen stattgefunden hat und man habe sich mit Suu Kyi privat, also unter 4 Augen, unterhalten können. Was man nicht weiß, ist der Gesundheitszustand von Aung San Suu Kyi. Da wurde auch nichts bekannt gegeben.
1: Jetzt gab es ja eben jahrelang fast kein Lebenszeichen. Warum veröffentlicht die Militärregierung diese Bilder gerade jetzt?
2: Ja, es gibt Druck von der internationalen Staatengemeinschaft. Aung San Suu Kyi ist ja eine Friedensnobelpreisträgerin, eine Ikone der Demokratiebewegung Myanmars. Sie ist international bekannt. Das Regime ist sich dessen bewusst und es betreibt seit einiger Zeit ja auch eine diplomatische Offensive. Seit den sogenannten Wahlen präsentiert sich die Militärregierung als zivile Regierung. Diese Wahlen, die waren nicht frei natürlich. Das Resultat war schon vorher klar. Minong Lang, der frühere Junta-Chef, ist jetzt einfach Präsident. Und er versucht eben, seine Regierung zu legitimieren, sein Land als in Anführungszeichen normales Land darzustellen, auch international, es aus der Isolation zu führen. So hat er zum Beispiel bereits China besucht und Indien ebenfalls. Ein Besuch in Thailand steht kurz bevor. Und mit diesen publizierten Fotos versucht das Regime wahrscheinlich, den Forderungen aus dem Ausland ein wenig entgegenzukommen.
1: Was gibt es denn jetzt für Reaktionen auf diese Veröffentlichung der Bilder?
2: Ihr Sohn Kim Aris hat sich geäußert in den Medien, auch in den sozialen Medien, hat von einem ersten Schritt gesprochen. Er hat zuvor ja immer wieder ein Lebenszeichen gefordert vom Regime, also ein Beweis, dass seine Mutter noch am Leben ist. In der burmesischen Diaspora gingen die Fotos natürlich auch sofort viral. Man hat sich darüber unterhalten, diskutiert. Aung San Suu Kyi gilt für viele ja nach wie vor eben als Ikone der Demokratie und Freiheit. Und sie steht auch für die Öffnung, also für die Zeit, die das Land erlebt hat, als sie de facto noch Regierungschefin war.
1: Jetzt trotz allem war Aung San Suu Kyi als Regierungschefin auch umstritten. 2019 startete der Internationale Strafgerichtshof eine Untersuchung gegen die Regierung unter ihrer Führung, und zwar wegen dem Vorwurf des Völkermords. Da ging es um die Vertreibung und Angriffe auf die Rohingya in Myanmar. Welche Rolle spielt das?
2: Ja, man muss sagen, der allgemeinen Bevölkerung Myanmars ist das kein großes Thema. Die Rohingya haben in Myanmar bei den restlichen ethnischen Gruppen auch einen sehr schweren Stand, muss man leider sagen. Rohingya-Gruppen natürlich, NGOs etc., die sind sehr, sehr kritisch. Und auch international wurde Aung San Suu Kyi für ihre Rolle damals ja heftigst kritisiert. Die Frage, die man sich da immer wieder stellen muss, ist, wie viel konnte sie da wirklich selbst entscheiden als de facto Regierungschefin damals? Ihr Sohn hat sich da soeben auch gegenüber der BBC geäußert und hat das als unfaire Kritik beschrieben. Und er hat gesagt, dass eben seiner Mutter damals sozusagen die Hände gebunden waren, weil eben das Militär natürlich immer noch sehr viel Macht hatte, auch damals.
1: Der Besuch vom IKRK, der wurde mancherorts jetzt als positives Signal gedeutet. Die Militärregierung will sich damit offenbar einen offeneren Anstrich verleihen. Und das notabene mit einem Foto der Frau, die sie aus dem Amt geputscht hat und seit Jahren in Haft hält. Kann diese Strategie aufgehen?
2: Ja, also das Image dieses Regimes hat sich deswegen natürlich nicht verbessert. Es gibt auch noch weitere Forderungen, also zum Beispiel eben, dass man mit dieser flächendeckenden Bombardierung auch aufhört. Danach sieht es derzeit nicht aus. Das Regime bombardiert weiter. Bereits auch während den Wahlen hat es das gemacht und auch seit es sich als zivile Regierung präsentiert. Und dessen sind sich natürlich die anderen Staaten auch bewusst und die NGOs sowieso. An ihren Orten sind die Widerstandsgruppen in Bedrängnis geraten und sie haben auch Gebiete an die Junta, an die Regierung verloren. Diese wird ja von China und Russland seit langem unterstützt. Die Widerstandsgruppen, die geben aber nicht auf. Es gibt auch Gebiete, wo das Regime stark in Bedrängnis geraten ist, zum Beispiel von der Arakan Army im Rakhine-Staat. Da hat man die Junta sehr erfolgreich zurückgedrängt. Und insgesamt muss man halt sagen, ein Konflikt oder ein Ende dieses Konflikts ist derzeit nicht in Sicht.
1: Das sagt Südostasien-Korrespondent Martin Aldrovandi. Knapp 190 Millionen Franken. So viel Gewinn hat die Swiss im ersten Halbjahr 2026 gemacht. Das ist 3% weniger als im Vorjahreszeitraum. Grund für den Rückgang sei unter anderem der Iran-Krieg, der die Treibstoffpreise deutlich steigen ließ, teilt die Swiss diese Woche mit. Gleichzeitig ist der Umsatz aber um 3% gestiegen auf knapp 2,8 Milliarden Franken. Andere Airlines im Konzern der Swiss stehen weniger gut da. Dennis Weber ist Finanzchef bei der Swiss. Matthias Heim hat ihn gefragt, warum die Swiss trotz der schwierigen Weltlage noch Gewinn macht.
0: Zum Glück haben wir es weiterhin mit einer sehr starken Nachfrage zu tun. Da haben wir ganz klar auch finanziell von profitiert. Und das hat den Effekt durch einen doch erheblichen Anstieg der Treibstoffkosten, gerade in den vergangenen 3-4 Monaten, zumindest zum größten Teil kompensiert.
3: Also heißt das, dass eigentlich die geopolitischen Spannungen und diese direkten und indirekten Folgen dieses Golfkrieges an Ihnen auch etwas vorbeigezogen sind?
0: Ja, die Lust der Menschen zu reisen, die ist offensichtlich ungebrochen. Das spüren wir jeden Tag oder das sehen wir jeden Tag in unseren Flugzeugen, gerade auf der Langstrecke oder gerade auch in den Premium-Kabinen, das heißt in der Business Class oder sogar in der First Class, sind wir sehr gut ausgelastet. Und nach allem, was wir in unseren Buchungszahlen sehen, wird das auch auf absehbare Zeit so bleiben.
3: Interessant ist ja auch, wenn man einen Vergleich macht mit den anderen Fluggesellschaften innerhalb der Lufthansa-Gruppe. Da sticht eben die Swiss wirklich auch finanziell heraus. Die Austrian Airlines beispielsweise ist nur knapp in den schwarzen Zahlen, die Lufthansa sogar gar nicht. Obschon eben die geopolitischen und auch die wirtschaftlichen Rahmenbedingungen in all diesen Ländern gleich und ähnlich sind. Aber was hat denn die Swiss so besser gemacht als eben die interne Konkurrenz?
0: Ja, wir sind als Swiss gut unterwegs, aber zur Wahrheit gehört auch, dass wir auch in Europa Wettbewerber haben, die noch deutlich profitabler sind als wir. Und es bleibt auch unser Ziel, uns in der Profitabilität, also in der Marge, weiter zu verbessern. Aber Tatsache ist, dass der Schweizer Markt ein sehr starker ist. Es ist ein teurer Markt, das spiegelt sich in unseren Kosten wider, aber es ist auch ein sehr zahlungskräftiger Markt mit einer hohen Reisebereitschaft und das spüren wir positiv in der Nachfrage.
3: Wenn Sie von der Schweiz sprechen, dann muss man wahrscheinlich vor allem vom Standort Zürich sprechen, eben mit einer international ausgerichteten Wirtschaft, mit eben auch einer kaufkräftigen Kundschaft, sowohl bei den Geschäfts- als auch bei den Privatreisenden. Ist das der entscheidende Faktor und der entscheidende Unterschied auch zu den anderen Fluggesellschaften?
0: Ja, aber nicht nur. Wir haben sicherlich eine sehr starke Marktposition hier am Flughafen Zürich, aber wir verstehen uns als Airline der Schweiz. Insofern ist auch Genf ein ganz wichtiger Standort für uns, in dem wir auch eine positive Entwicklung gesehen haben in der ersten Jahreshälfte. Allerdings nach schwierigeren vergangenen Jahren ist dort immerhin die Richtung die richtige.
3: Eben trotzdem, der Kontrast zwischen Zürich und Genf ist doch relativ groß. Eben in Zürich ist die Swiss die klare Nummer 1, absolut dominant. In Genf eben nicht der Platz ist, da ist es der Billiganbieter EasyJet und der gibt dann auch den Takt vor. Also wenn die Swiss nur in Genf wäre, wäre sie längst nicht so erfolgreich, wie sie das jetzt eben ist mit dem Standort Zürich.
0: Ja, die beiden Standorte lassen sich nicht unmittelbar miteinander vergleichen. Zürich ist für uns ein Hub, das heißt, wir fliegen viele Passagiere in den Hub rein, um die Passagiere dann dort auf der Langstrecke weiter zu befördern in alle Teile der Welt. Und umgekehrt natürlich genauso. In Genf ist die Natur unseres Geschäfts ein anderes. Da geht es vielmehr um Punkt-zu-Punkt-Verbindungen. Es ist von der Klientel eine noch zahlungskräftigere Kundschaft, die wir dort vorfinden, allerdings im Wettbewerb sehr stark geprägt von einem großen Low-Coster. Das heißt, dort ist der Wettbewerb sehr viel stärker preisgetrieben, als das in Zürich der Fall ist.
3: Sie haben vorhin eben auch gesagt, dass die Kundschaft offenbar auch sehr häufig und gut First und Business Class geflogen ist. Sind das aktuell wieder mehr Geschäftsreisende, also wie man das vor der Pandemie kannte, oder sind das zunehmend oder immer mehr auch Privatpersonen, die diese Klassen buchen?
0: Tatsächlich erholt sich der Geschäftsreisemarkt von den Rückständen, die er nach der Pandemie aufgewiesen hat. Aber es ist immer noch vor allem das Segment der Freizeitreisenden, was unser Geschäft trägt. Gerade dort ist die Nachfrage nach Reisen in den Premiumklassen ungebrochen hoch.
1: Das sagt Dennis Weber, er ist Finanzchef bei der Fluggesellschaft Swiss. Könnte die aktuelle Trockenheit den Strom knapp machen in der Schweiz? Die Frage stellt sich bei einem Blick nach Ungarn. Das Land hat diese Woche nämlich sein einziges Atomkraftwerk abgeschaltet. Grund dafür ist, dass die Donau zu wenig Wasser führt, um das AKW zu kühlen. Und das ist ein Problem, denn 40% des Stroms in Ungarn kommt aus diesem AKW. Und darum hat Ministerpräsident Peter Madzsár nun dazu aufgerufen, Strom zu sparen. Darüber und auch über die Situation in der Schweiz haben wir mit Matthias Heim aus der Wirtschaftsredaktion gesprochen. Peter Hanselmann wollte zuerst mehr über die Situation in Ungarn wissen.
3: Ja, die Anlage ist das erste und einzige Kernkraftwerk von Ungarn, wobei es eigentlich eben nicht ein Kernkraftwerk ist, sondern eine Anlage ist, die aus vier großen baugleichen Reaktoren besteht. Also es ist faktisch eine Großanlage und das erklärt dann eben auch, weshalb sie für die Stromproduktion in Ungarn so enorm wichtig ist. Und ein Merkmal dieser vier Reaktoren ist eben, dass sie mit Flusswasser der Donau gekühlt werden. Also ähnlich wie in der Schweiz die beiden Kernkraftwerke in Betznau. Nun ist es eben so, dass die Donau auf einem Rekordtief ist. Das Wasser reicht nicht mehr aus, um die Kühlung aufrechtzuerhalten und entsprechend werden jetzt eben diese Reaktoren runtergefahren.
4: Und Sie haben es gerade gesagt, auch in der Schweiz, Betznau 1 und Betznau 2 werden mit Flusswasser gekühlt. Wirkt sich also auch in der Schweiz die Trockenheit auf die Stromproduktion mit AKWs aus?
3: Ja, wenn auch etwas anders als im Fall von Ungarn. Also in Betznau ist aktuell nicht die Wassermenge der entscheidende Punkt, sondern die Wassertemperatur, weil die beiden Reaktoren in Betznau wurden abgestellt, damit sich das ohnehin schon warme Aare-Wasser nicht noch weiter erwärmt. Dies zum Schutz von Fischen und Pflanzen in der Aare. Also in der Schweiz wird die Stromproduktion aus Naturschutzgründen gedrosselt. In Ungarn hingegen ist es effektiv wegen der Sicherheitsfrage, aber der Effekt ist der gleiche, die Stromproduktion, die sinkt.
4: Sie haben gesagt, Sicherheitsfrage, wie und warum müssen eigentlich AKWs gekühlt werden?
3: Ja, damit sie eben nicht überhitzen und da gibt es weltweit unterschiedliche Kernkraftwerkstypen, die auch unterschiedlich gekühlt werden, aber grob gesagt kann man zwischen zwei Systemen unterscheiden. Die etwas älteren Kernkraftwerke werden eben in der Regel direkt durch Flusswasser gekühlt, also das ist eben in Betznau der Fall, das ist bei vielen französischen AKWs der Fall oder eben auch bei Ungarn. Die neueren Kernkraftwerke hingegen, die werden indirekt mit Wasser gekühlt, sie geben dann die Wärme eben nicht in das Flusswasser wieder ab, sondern in die Umgebungsluft. Und diese Anlagen erkennt man dann häufig eben an den großen Kühltürmen mit den markanten Wasserdampffahnen, wie wir sie beispielsweise in der Schweiz von Gösgen oder Leibstadt kennen. Also das sind so die beiden wichtigsten Kühlungssysteme bei den Kernkraftwerken.
4: Jetzt wird in der Schweiz ja darüber gestritten, ob es neue Atomkraftwerke braucht oder nicht. Die Befürworter, die sagen, ein neues AKW sei wichtig, weil die eben durchs Band immer Strom liefern und nicht auf Sonne oder Wind oder Regen oder so angewiesen sind. Nun scheinen aber eben bei Trockenheit und bei Hitze die AKWs auch auszusetzen. Wie sieht denn eigentlich ein idealer Strommix aus, damit man auch über trockene und heiße Phasen hinweg genügend Strom hat?
3: Also grundsätzlich ist es so, dass es nicht die eine Technologie gibt, die jederzeit ununterbrochen Strom liefern kann, sondern es braucht eben einen Mix aus verschiedenen Stromquellen und da ist die Schweiz eigentlich grundsätzlich gut aufgestellt. Wir haben aktuell sehr viel Solaranlagen, die sehr viel Sonnenstrom liefern, Strom, den beispielsweise die Flusskraftwerke aufgrund der Trockenheit nicht liefern können. Ergänzend haben wir dann eben auch noch Kernkraftwerke, Speicherseen und Pumpspeicherwerke und dieser Mix sorgt eben für ein relativ stabiles Stromproduktionssystem in der Schweiz.

0: Die Nachrichten von SRF um 9:30 mit Simon Rechle. Spanien führt vorübergehend Grenzkontrollen ein für Menschen, die aus Italien einreisen, per Schiff oder per Flugzeug. Spanien reagiert damit auf die Politik Italiens. Italien hatte solche Kontrollen für Einreisende aus Spanien eingeführt, mit der Begründung, dass man sich vor der Migration schützen wolle. Dies nachdem mehrere 10.000 Menschen aus Marokko in die spanische Exklave Ceuta gelangt waren. Spanien hatte verlangt, dass Italien mit diesen Kontrollen bis morgen Sonntag wieder aufhört, nachdem sich die Situation in Ceuta beruhigt hat. Italien hat das aber zurückgewiesen. Drum hat Spanien nun seinerseits solche Grenzkontrollen eingeführt und sagt aber auch, man sei bereit, die Probleme auf diplomatischem Weg zu lösen. Zu zwei Meldungen im Zusammenhang mit dem Ukraine-Krieg. Bei neuen russischen Angriffen auf die ukrainische Hauptstadt Kiew und deren Umgebung sind in der Nacht mindestens 3 Menschen getötet worden. Unter den Getöteten sei auch ein Kind, sagen die ukrainischen Behörden. In der Ukraine sind die Abwehrraketen knapp, deshalb kann das Militär russische Raketen praktisch nicht mehr abfangen. In den USA hat eine Kammer des Parlaments, der Senat, für neue, schärfere Sanktionen gegen Russland gestimmt, mit 86-11 Stimmen. Vorgesehen sind unter anderem Sanktionen gegen russische Politiker und Unternehmen, sowie auch gegen den russischen Öl- und Gasexport. Diese Einnahmen sind für Russland zentral, um den Krieg gegen die Ukraine zu finanzieren. Gestern ist in Japan der Taifun Dolphin auf Land getroffen. Nun bereitet sich China auf den Wirbelsturm vor. Hunderte Flüge sind laut chinesischen Medien gestrichen worden. Im Osten Chinas sind Schulen und Tourismusattraktionen geschlossen. Meteorologen erwarten starken Regen und möglicherweise schwere Überflutungen. Unter anderem in Shanghai befürchten die Behörden starke Auswirkungen. Der Taifun bringt Windgeschwindigkeiten von über 160 Kilometern pro Stunde. Auch in Taiwan und in Japan sind Flüge gestrichen worden. Rund 14.000 Haushalte waren in der japanischen Präfektur Okinawa ohne Strom. 5 Menschen sind laut örtlichen Behörden verletzt worden. Die Börsendaten von SIX. Der Dow Jones Index in New York hat 0,3% gewonnen. Der Euro wird zu 93,37 Rappen gehandelt und der Dollar kostet 80,78 Rappen. Und das Wetter heute, die Sonne dominiert und es gibt 30 bis 33 Grad. Das waren Nachrichten von Radio SRF. Verantwortlich war Frank Estermann.
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2: Und hier bei SRF News geht es nun weiter mit einer Wiederholung unseres Podcasts News Plus vom vergangenen Donnerstag.
3: Dass er ausgebuht wird, das kennt er schon, auch von dieser WM aus dem Stadion. Und trotzdem waren die letzten Tage wohl ungewöhnlich für FIFA-Präsident Gianni Infantino. Die Kritik an ihm, die war heftig, sie war laut, auch in seiner Heimat im Wallis. Das hat mir heute ein Schulfreund von Infantino erzählt.
4: Es ist eine Tatsache, dass er, wenn er zu Brick durch die Straße würde laufen, nicht unbedingt freudig begrüßt würde.
3: Wie konnte sich der Taktiker Infantino derart verzocken nach der erfolgreichen WM?
5: Das hat sein Selbstvertrauen so stark gemacht, dass das in Hybris umgeschlagen ist.
3: Ja, und jetzt hat Infantino sein Umfeld irgendwie beruhigen können. Die FIFA-Spitze hat sich getroffen, man demonstriert Einigkeit. Und es stellt sich die Frage, hat Infantino es nochmal geschafft, den Kopf aus der Schlinge zu ziehen und auf dem FIFA-Thron zu bleiben? Darüber reden wir heute bei News Plus. Ich bin Raphael Günther, schön seid ihr dabei. Seit diese ganze Geschichte hochgekommen ist, dass Infantino einen Teil der WM quasi privatisieren will, noch mehr Geld rausholen will, dass der Bruder von Trumps Schwiegersohn da mitmachen soll, seit dann muss ich immer wieder an eine Aussage von Gianni Infantino denken aus der SRF-Podcast-Serie König Gianni von News Plus Hintergründe.
6: Und ist diese WM jetzt eigentlich der Höhepunkt Ihres Schaffens?
7: Bis zum nächsten Jahr.
3: Man versteht es nur so halb, aber er sagt da, bis zum nächsten Höhepunkt, ja, da sei diese WM in den USA, Kanada und Mexiko der Höhepunkt seines Schaffens. Ja, spielt er da schon mit seinen Plänen, gedanklich? Das weiß ich natürlich nicht. Ich musste immer wieder daran denken, bei all den Meldungen.
7: Milliardendeal. Die FIFA will Teile der WM an private Investoren verkaufen. Die Pläne von Gianni Infantino sorgen weltweit für Entsetzen.
8: FIFA-Chef Gianni Infantino will noch mehr Geld aus der Fußball-WM herausholen und Anteile am Turnier an private Investoren abtreten.
3: Es ist ihm ernst damit. Von Tag 1 an gibt's Kritik. Zuerst bekräftigt Infantino nochmals, dass er es durchziehen will mit der Teilprivatisierung der WM. Er muss dann aber zurückkrebsen.
9: In a remarkable turnaround, FIFA-President Gianni Infantino has scrapped his controversial plan to sell off stakes in the World Cup.
3: Und doch reißt die Kritik nicht ab.
10: It's been another bad day for Gianni Infantino.
11: Infantino must go, insists the Portugal legend in a scathing attack.
3: Sogar Fußballlegende Figo hat den Rücktritt von Infantino gefordert. Also eigentlich die ganze Fußballwelt ist empört. Hat Gianni Infantino die Situation, die ganze Dynamik, sich selbst derart falsch eingeschätzt?
5: Ja, also Gianni Infantino hat die Dynamik ganz klar unterschätzt,
3: sagt der freie Journalist Ronny Blaschke, der sich sehr gut mit der FIFA und mit Gianni Infantino auskennt.
5: Nicht nur diese erfolgreiche Veranstaltung, das Fußballturnier, was gut lief, mit vollen Stadien, mit guten Spielen, hat ihn beeindruckt, sondern es ist vor allem, was im Hintergrund passiert. Seine politische Nähe zu Trump, zu den USA, seine Besuche im Weißen Haus, bei politischen Spitzentreffen. Das hat sein Selbstvertrauen so stark gemacht, dass das in Hybris umgeschlagen ist und er offenbar glaubt, alles relativ schnell durchsetzen zu können. Dafür spricht er auch, dass er niemanden da einbezogen hat, dass er so stark finanziellen Druck ausübt, was viele mit Mafia-Methoden gleichsetzen. Also das spricht dafür, dass er sich sehr sicher fühlt, dass er sich von mächtigen Unterstützern umgeben fühlt und dass er geglaubt hat, dass die Fußballwelt ihm zu Füßen liegt und dass niemand, ja, Gegenwehr leistet. Aber da hat er sich jetzt offenbar getäuscht.
3: In dieser Zeit der großen Kritik, auch der vielen Schlagzeilen um Infantino, die es in den letzten Tagen auch gegeben hat, wann haben Sie gedacht, oh, das hätte ich jetzt nicht erwartet, dass von dieser oder jener Seite auch noch so heftige Kritik an Infantino und seinen Plänen kommt?
5: Es ist ja grundsätzlich so, dass Investoren, Private Equity, Staatsfonds aus der Golfregion ja schon längst im Fußball etabliert sind, in der Formel 1, im Cricket, also das gibt es im Weltsport schon. Und diese Empörung, diese moralische Überhöhung, gerade von der UEFA, ja, also das ist jetzt nichts Neues. Und trotzdem nutzt die UEFA, die Infantino ohnehin kritisch blickt, vor allem der Präsident Alexander Schäferin, die nutzen diese Gelegenheit, um all das, was sich angestaut hat in den vergangenen 10 Jahren, jetzt ins Feld zu führen. Das ist also zum einen die Empörung gegen diesen einen Schritt, aber jetzt bricht alles Bahn. Und wenn mich etwas überrascht hat, ist es diese relativ schnelle Vernetzung der UEFA, die Ankündigung eines Boykotts von allen FIFA-Turnieren. Und was vielleicht noch überraschender war, ist, dass der asiatische Kontinentalverband und auch der Kontinentalverband aus Nord- und Mittelamerika da in den Chor eingestiegen sind. Und damit hätte Infantino selbst nicht gerechnet. Und in dieser schnellen Form hätte ich damit auch nicht gerechnet. Und zeigt aber auch, wie groß der Frust über Infantino ist.
3: Im Wallis, da hat einer ganz genau mitverfolgt, was da auf der großen Fußballweltbühne passiert. Einer, der sich gar nicht so sicher ist, wie gern er überhaupt über den FIFA-Präsidenten redet.
12: Das ist ganz, ganz eine schwierige Frage. Ich habe ja lang geschwiegen. Ich habe 10 Jahre mich zu dem Thema nicht geäußert, obwohl es sich sehr viele Anfragen hatte.
3: Waldemar Schön hat dann aber im SRF-Podcast «König Gianni, die Infantino-Story» geredet. Ich verlinke euch die Serie in den Shownotes. Waldemar Schön ist im Wallis verwurzelt, er kommentiert auch Fußballspiele für SRF und er kennt Gianni Infantino seit dem Gymnasium. Ihr kennt ja den Gianni Infantino schon lange, seit der Schulzeit. Jetzt beobachtet er natürlich gerade in diesen Zeiten wahrscheinlich vor allem über die Medien, was auch passiert. Habt ihr ihn wiedererkannt?
12: Schwierig zu sagen. Nein, eigentlich nicht, weil ich habe ja ganz anders in Erinnerung und ganz anders kennengelernt. Es ist aber ja natürlich auch nicht von der Hand zu weisen, dass wenn du in diesen Sphären schwebst, wo er da rumgeistert, es sehr schwierig ist, den Boden unter den Füßen zu behalten und nicht irgendwann einmal abzuheben und halt dann ja, ein bisschen den Kontakt zur Realität zu verlieren. Und das habe ich manchmal ein bisschen das Gefühl, wenn er ein sehr sachlicher und sehr ein Realitäts- Führen auch typisch, mit beiden Fies eigentlich auf dem Boden steht und sehr, sehr schlau und sehr, sehr, sehr, sehr intelligent ist. Ich glaube, von diesen Sachen ist man halt doch nicht gefeit und man dann halt manchmal das Gefühl hat, jetzt kann ich halt doch mehr, als man eigentlich zusteht. Und das merkt man schon ein bisschen. Es ist beim ersten Mal praktisch kein Kontakt mehr zwischen den ehemaligen Kollegen oder euch in dem Oberwallis und ihm, abgesehen von seiner Familie. Das sehe ich schon ein bisschen, dass er sich schon vollständig entkoppelt hat und ein bisschen einfach in einer anderen Sphäre lebt.
3: Und ihr seid ja weiterhin auch viel im Wallis unterwegs, dort daheim. Was hört man denn da so auf der Straße oder in der Beiz am Stammtisch? Wie schaut man jetzt nach dieser ganzen Geschichte auf Gianni Infantino?
12: Eigentlich nichts Gutes gehört. Es sind alle einfach, ja, alle halten drin für einen arroganten Typ, der sich mit irgendwelchen Despoten ins Bett legt und damit das Wallis erneut in Verruf bringt mit Korruption und allem drum und dran, was an den Stammtischen dann weitergereicht wird. Ich mag das weder bewerten noch unterstützen. Es ist eine Tatsache, dass er, wenn er zu Brick durch die Straße würde laufen, nicht unbedingt freudig begrüßt würde.
3: Ja, und in den letzten Tagen, da wurde die Kritik immer lauter.
13: I do not believe that he is the right man to lead football forward.
14: I don't have confidence in Mr. Infantino.
3: Die Politik, die Vertrauten, die Mitarbeitenden, das ist mal das eine. Dann kamen auch noch andere Vorwürfe an die FIFA raus.
10: A social media post from Prince Ali bin Hussein, the head of the Jordanian Football Association, accused FIFA of blackmail.
3: Prinz Ali, der Chef des jordanischen Fußballverbands, wirft der FIFA Erpressung vor. Infantino hat dann eine Krisensitzung einberufen mit der FIFA-Spitze in Rabat in Marokko.
5: Es ist interessant auch, dass er sich dafür nach Marokko absetzt. Ja, man könnte ja auch einen größeren Konferenzraum in der Zentrale in Zürich mieten und es da machen. Man geht nach Marokko, dem WM-Gastgeber 2030, einem ihm sehr wohlgesonnenen Land. Infantino war regelmäßig zum Beispiel zu Gast beim Thronjubiläum des Königs Mohammed VI. In Marokko ist für ihn sozusagen seine Verbindung nach Afrika.
3: Und nach diesem Treffen, da hat die FIFA eine Medienmitteilung verschickt, in der basically gesagt wird, es sei jetzt alles wieder in Ordnung, der Prozess hätte besser laufen sollen und man toleriere auch keinerlei Angriffe auf die Integrität der FIFA. Nur wenig später haben sich Generalsekretär Grafström und Infantino zusammen ein Fußballspiel angeschaut, am Afrika Cup der Frauen, und ein Bild davon mit Daumen hoch haben sie auf Insta gepostet. Gab es denn wirklich auch Momente in den letzten Tagen, in denen Infantinos Thron gewackelt hat?
5: Im Nachhinein lässt sich das leicht sagen, aber ich bin bei diesen Empörungswellen immer etwas skeptisch, weil Gianni Infantino ist kein Nationaltrainer, den man mit wenigen Stimmen aus dem Amt heben kann. Das ist ein bestens vernetzter FIFA-Präsident und die Hürden sind sehr hoch, ihn aus dem Amt zu entlassen. Dass er von selbst zurücktritt, das habe ich eigentlich überhaupt nicht gedacht. Also es geht nur über die normalen Statuten. Ja, also mit Hilfe von 20% der Mitgliedsverbände kann man auch einen Sonderkongress bei der FIFA beantragen. Das würde zum Beispiel Europa allein schon bewerkstelligen können. Die haben 55 Stimmen. Aber die würden es nur machen, wenn sie den Sturz auch wirklich fast sicher haben. Und jetzt ist es so, dass er Zeit hat, wieder seine Truppen um sich zu scharren, wenn man mal diese militärische Metaphorik nutzt. Aber die Zeit spielt jetzt eher, ist eher auf seiner Rolle. Und man sieht es ja schon, ja. Also was auch unüblich war, ist, dass jetzt eigene Mitarbeitende sich kritisch geäußert haben, dass E-Mails nach außen gedrungen sind, dass ein Direktor oder ein Berater ist zurückgetreten. Das gab es so auch noch nicht. Aber, und da kann man sich auch denken, wie Infantino das vielleicht im Hintergrund macht, die zieht er alle wieder auf seine Seite. Auch in der Pressemitteilung nach dem Krisentreffen in Marokko äußern sich ja alle wieder jetzt voller Unterstützung. Und das ist die normale Krisen-PR, die man auch aus der Politik oder aus der Wirtschaft kennt. Ja, Infantino hat jetzt die Züge wieder ein bisschen fester im Griff.
3: War das vielleicht auch bei vielen Leuten, Kritikerinnen, Kritikern, Fußballfans auch ein bisschen Wunschdenken, dass man gesagt hat, ach, jetzt geht's dem Infantino an den Kragen, aber das war gar nicht so real?
5: wir kommen aus Europa, sie kommen aus der Schweiz, Demokratie in der DNA, ich komme aus Deutschland. Wir haben immer einen kritischeren Blick auf diesen Präsidenten in Europa sowieso. Ich plädiere immer dafür, dass wir uns rauszoomen aus unserem europäischen Blick. Und Infantino preist das, glaube ich, mit ein. Das hat er immer gemacht, bei allen Entscheidungen. Auch Sepp Blatter ist so lange FIFA-Präsident gewesen, nicht weil er Europäer ist, sondern gegen den Willen der Europäer hat er sich dadurch geboxt. Und so ist es auch schon, ja. Die kritischen Beiträge aus Großbritannien, der Schweiz und Deutschland, die preist er mit ein. Aber er hat seine Unterstützung immer in den kleineren Staaten bekommen, die zum größeren Teil von seinem Entwicklungsgeld abhängig sind. Und ja, so könnte es weiter bleiben, aber wenn die kleineren, mittelgroßen Staaten sehen, sie hätten von einem anderen Präsidenten noch mehr zu erwarten, dann würden sie sich gegen Infantino wenden, aber dieser Kandidat, der ist eben noch nicht in Sicht.
3: Die nächste Wahl des FIFA-Präsidenten oder der FIFA-Präsidentin, die ist dann im nächsten Jahr und der Journalist Ronny Blaschke, der geht davon aus, dass Infantino bis dann sicher noch so einige Fäden im Hintergrund ziehen kann. Und wenn er das schaffen würde, also wenn er im nächsten Jahr wiedergewählt würde als FIFA-Präsident, was würde das dann für die FIFA und den Fußball bedeuten?
5: Also es kann ja sogar das Gegenteil der Fall sein, dass jetzt nach dieser Niederlage, also Infantino stand jetzt so sehr am Abgrund wie nie zuvor, vielleicht kommt jetzt wirklich mal ein Funken Demut zurück, ja, dass er nicht als so ein geprügelter Hund den Fußball verlassen will, sondern dass er vielleicht jetzt seinen Kritikern irgendwie doch indirekt entgegenkommt. Das kann ja auch sein, dass er und nicht weiter eskaliert, ja, weil er ist ja dann auch, am Anfang wollte er diese Investorenpläne ja dann auch noch durchdrücken, bis er dann wirklich gemerkt hat, das geht so nicht weiter. Und was kann ein FIFA-Präsident einem großen Verband wie Deutschland oder England bieten? Nicht viel. Da wird sich jetzt vor allem die kleineren Verbände sichern wollen, ja. Und da kann man Jugendturniere anbieten, Kongresse, Entwicklungsprogramme, Plätze, Stipendien und so weiter. Also da werden seine Partner viele Telefonate führen. Und da wird sich letztendlich nicht so viel verändern.
3: Alles bleibt wohl beim Alten, sagt der freie Journalist Ronny Blaschke. Und im Wallis, da würde sich Schulfreund Waldemar schön freuen, wenn mal nicht SRF, sondern Gianni Infantino selbst anruft. Was würdet ihr ihm eigentlich gerne mal sagen?
12: Leider mal an, dann können wir mal wieder diskutieren und reden. Und vielleicht kann er den Kopf zurechtrücken. Keine Ahnung, ob das etwas wirklich wirkt, aber einmal nett.
3: Das war's von News Plus für heute. Feedback freut uns sehr an newsplus@srf.ch oder per Sprachnachricht an 076 320 1037. Produziert hat diese Folge Martina Koch, mitgearbeitet hat Lea Sager. Ich bin Raphael Günther. Wir sagen Tschüss und bis gleich.
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2: Können wir übers Leben sprechen? Diese Frage stellt SRF-Moderator Donat Hofer gerade wieder im Fernsehen. Er fährt mit einem kleinen Fernsehteam in einem alten Auto durch die Schweiz und spricht mit Menschen über ihr Leben. Wie spontan waren diese Gespräche vor der Kamera wirklich? Das hat Yves Kilcher gefragt.
21: 100%, und dafür gebe ich mein Ehrenwort. Es war klar, das Konzept ist, dass wir zu dritt durch die Schweiz reisen und einfach ganz spontan mit den Menschen ins Gespräch gehen und nichts planen.
22: Jetzt, wenn man weiß, wie man Fernsehsendungen macht, dann ist auch klar, häufig muss man die schön vorher planen, damit es dann auch funktioniert. Wie war das trotzdem spontan möglich?
21: Ich denke, die Basis ist ein gut eingespieltes Team. Wir wissen, was der andere macht, wir verstehen uns gut, wir haben dieselbe Vision. Jeder ist in seinem Handwerk ein Profi Und dann geht's los und wir haben Vertrauen in unsere Fähigkeiten und in die Menschen, dass durch die Spontanität, durch die Echtheit einfach coole, spannende, gehaltvolle Gespräche entstehen.
22: Damit Sie diese Fernsehsendung machen können, braucht es ja nicht nur Sie als Moderator, sondern es braucht auch jemand mit der Kamera, es braucht Mikrofone. Und in der Sendung hört und sieht man einige Male, dass diese Menschen auch bereit sein müssen. Wir können da kurz reinhören.
0: Wir müssen schnell fragen, was hier los ist.
1: Was ist auch, aber?
0: Ha?
1: Halt schnell. Brüne, was meinst du? Brüne?
4: Ja. I'm ready.
1: Läuft?
4: Ja, es läuft alles.
22: Eben diese Menschen müssen bereit sein, dass sie dann als Moderator aussteigen können, auf die Straße gehen können und mit diesen Menschen sprechen können. Wie schaffen sie das, dass ja dann die Menschen bereit sind, aber auch die Fernsehtechnik?
21: Wir haben auch so verschiedene Codewörter, dass wenn ich zum Beispiel eine Person sehe, die mir auffällt, wo ich spüre, da könnte ein spannendes Gespräch möglich sein, dann habe ich ein Codewort, das alle direkt umstellen und wissen, okay, jetzt wird aufgenommen. Und ich weiß, die Jungs brauchen etwa 10, 20 Sekunden, bis die Technik bereit ist und dann geht's los.
22: Sprechen wir etwas über die Leute, die dann in der Sendung effektiv vorkommen. Das sind Menschen, die da auf der Straße unterwegs sind, die überhaupt nicht damit rechnen, dass ein Bus anfährt und ein Moderator rausschreit, er wolle mit ihnen sprechen. Die Menschen auf der Straße, wie bringen Sie die dazu, dass die mit ihnen sprechen?
21: Etwas vom Wichtigsten ist, dass ich selber spüre, dass es ein Gespräch geben kann, sowie ein Vertrauen, dass das jetzt sein kann. Manchmal spüre ich, es flutscht nicht und dann klappt es auch nicht. Und im Umkehrschluss merke ich, hey, jetzt ist die Energie da und dann gehe ich offen auf die Menschen zu. Ich sage ihnen, hey, wir sind vom SRF, wir wollen über das Leben sprechen und zack, beginne mit einer einfachen Frage und zwei, drei Fragen später ist man mitten im Leben meistens.
22: Sie wollen ja das ehrliche Wissen von den Menschen und gleichzeitig haben Sie als Journalist auch eine Verantwortung. Wie machen Sie das, dass Sie die Leute nicht überrumpeln und die Leute nicht Dinge sagen, die Sie dann später bereuen?
21: Also zum einen sind wir nicht live, das heißt, wir haben auch in der Postproduktion noch einmal die Möglichkeit, wenn wir die Gespräche kürzen, nochmals die Möglichkeit zu entscheiden, diese Aussage ist vielleicht zu persönlich, das wollen wir den Menschen nicht zumuten, dass die im Fernsehen ausgestrahlt wird, dann kann man die weglassen, aber auch im Gespräch selber, einfach wie im echten Leben, man ist da, man ist empathisch, man hört zu, man fühlt mit. Und es ist immer ein feinfühliges Abwägen, ist diese Situation stimmig? Und oft frage ich die Menschen auch, hey, ist es okay, wenn wir über dieses intime, persönliche Thema sprechen oder ist es too much?
22: In der Sendung kommen auch Kinder vor. Sie treffen die beim Fischen.
0: Donat, freut mich. Wie heißt du?
23: Florian.
0: Florian, ciao.
23: Hallo.
0: Nino?
23: Ja.
0: Hoi. Ui, du hast die Tang verletzt.
23: Ja.
0: Was ist passiert?
23: Ich habe das Knie oder so. Ich glaube, ich habe das Knie oder einen Finger bekommen.
22: Auch dieses Gespräch wirkt spontan. Doch welche Abklärungen waren hier bis zur Ausstrahlung noch nötig, damit man diese Kinder überhaupt zeigen durfte im Fernsehen?
21: Bei Kindern ist es notwendig, dass die Eltern ihr Einverständnis geben. Das ist schwierig, weil wir eben spontan auf die Menschen zugehen. In dieser Situation mit den fischenden Kindern haben wir einfach den Eltern angerufen vor Ort. Die haben da unkompliziert ihr Einverständnis gegeben. Dann durften wir drehen. In anderen Situationen habe ich mit den Kindern gedreht, ein kurzes Gespräch und im Nachhinein dann das Einverständnis der Eltern eingeholt.
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2: Knapp 190 Millionen Franken. So viel Gewinn hat die Swiss im ersten Halbjahr 2026 gemacht. Das ist 3% weniger als im Vorjahreszeitraum. Grund für den Rückgang sei unter anderem der Iran-Krieg, der die Treibstoffpreise deutlich steigen ließ, teilt die Swiss diese Woche mit. Gleichzeitig ist der Umsatz aber um 3% gestiegen auf knapp 2,8 Milliarden Franken. Andere Airlines im Konzern der Swiss stehen weniger gut da. Dennis Weber ist Finanzchef bei der Swiss. Matthias Heim hat ihn gefragt, warum die Swiss trotz der schwierigen Weltlage noch Gewinn macht.
6: Zum Glück haben wir es weiterhin mit einer sehr starken Nachfrage zu tun. Da haben wir ganz klar auch finanziell von profitiert. Und das hat den Effekt durch einen doch erheblichen Anstieg der Treibstoffkosten, gerade in den vergangenen 3-4 Monaten, zumindest zum größten Teil kompensiert.
7: Also heißt das, dass eigentlich die geopolitischen Spannungen und diese direkten und indirekten Folgen dieses Golfkrieges an Ihnen auch etwas vorbeigezogen sind?
6: Ja, die Lust der Menschen zu reisen, die ist offensichtlich ungebrochen. Das spüren wir jeden Tag oder das sehen wir jeden Tag in unseren Flugzeugen, gerade auf der Langstrecke oder gerade auch in den Premium-Kabinen, das heißt in der Business Class oder sogar in der First Class, sind wir sehr gut ausgelastet. Und nach allem, was wir in unseren Buchungszahlen sehen, wird das auch auf absehbare Zeit so bleiben.
7: Interessant ist ja auch, wenn man einen Vergleich macht mit den anderen Fluggesellschaften innerhalb der Lufthansa-Gruppe. Da sticht eben die Swiss wirklich auch finanziell heraus. Die Austrian Airlines beispielsweise ist nur knapp in den schwarzen Zahlen, die Lufthansa sogar gar nicht. Obschon eben die geopolitischen und auch die wirtschaftlichen Rahmenbedingungen in all diesen Ländern gleich und ähnlich sind. Aber was hat denn die Swiss so besser gemacht als eben die interne Konkurrenz?
6: Ja, wir sind als Swiss gut unterwegs, aber zur Wahrheit gehört auch, dass wir auch in Europa Wettbewerber haben, die noch deutlich profitabler sind als wir. Und es bleibt auch unser Ziel, uns in der Profitabilität, also in der Marge, weiter zu verbessern. Aber Tatsache ist, dass der Schweizer Markt ein sehr starker ist. Es ist ein teurer Markt, das spiegelt sich in unseren Kosten wider, aber es ist auch ein sehr zahlungskräftiger Markt mit einer hohen Reisebereitschaft und das spüren wir positiv in der Nachfrage.
7: Wenn Sie von der Schweiz sprechen, dann muss man wahrscheinlich vor allem vom Standort Zürich sprechen, eben mit einer international ausgerichteten Wirtschaft, mit eben auch einer kaufkräftigen Kundschaft, sowohl bei den Geschäfts- als auch bei den Privatreisenden. Ist das der entscheidende Faktor und der entscheidende Unterschied auch zu den anderen Fluggesellschaften?
6: Ja, aber nicht nur. Wir haben sicherlich eine sehr starke Marktposition hier am Flughafen Zürich, aber wir verstehen uns als Airline der Schweiz. Insofern ist auch Genf ein ganz wichtiger Standort für uns, in dem wir auch eine positive Entwicklung gesehen haben in der ersten Jahreshälfte. Allerdings nach schwierigeren vergangenen Jahren ist dort immerhin die Richtung die richtige.
7: Eben trotzdem, der Kontrast zwischen Zürich und Genf ist doch relativ groß. Eben in Zürich ist die Swiss die klare Nummer 1, absolut dominant. In Genf eben nicht der Platz ist, da ist es der Billiganbieter EasyJet und der gibt dann auch den Takt vor. Also wenn die Swiss nur in Genf wäre, wäre sie längst nicht so erfolgreich, wie sie das jetzt eben ist mit dem Standort Zürich.
6: Ja, die beiden Standorte lassen sich nicht unmittelbar miteinander vergleichen. Zürich ist für uns ein Hub, das heißt, wir fliegen viele Passagiere in den Hub rein, um die Passagiere dann dort auf der Langstrecke weiter zu befördern in alle Teile der Welt. Und umgekehrt natürlich genauso. In Genf ist die Natur unseres Geschäfts ein anderes. Da geht es vielmehr um Punkt-zu-Punkt-Verbindungen. Es ist von der Klientel eine noch zahlungskräftigere Kundschaft, die wir dort vorfinden, allerdings im Wettbewerb sehr stark geprägt von einem großen Low-Coster. Das heißt, dort ist der Wettbewerb sehr viel stärker preisgetrieben, als das in Zürich der Fall ist.
7: Sie haben vorhin eben auch gesagt, dass die Kundschaft offenbar auch sehr häufig und gut First und Business Class geflogen ist. Sind das aktuell wieder mehr Geschäftsreisende, also wie man das vor der Pandemie kannte, oder sind das zunehmend oder immer mehr auch Privatpersonen, die diese Klassen buchen?
6: Tatsächlich erholt sich der Geschäftsreisemarkt von den Rückständen, die er nach der Pandemie aufgewiesen hat. Aber es ist immer noch vor allem das Segment der Freizeitreisenden, was unser Geschäft trägt. Gerade dort ist die Nachfrage nach Reisen in den Premiumklassen ungebrochen hoch.
2: Das sagt Dennis Weber, er ist Finanzchef bei der Fluggesellschaft Swiss. Und hier geht es gleich weiter mit der Aktualität.

0: Die Nachrichten von SRF um 10 mit Simon Richle. Bei neuen russischen Angriffen auf die ukrainische Hauptstadt Kiew und deren Umgebung sind in der Nacht mindestens 3 Menschen getötet worden. Unter den Getöteten in einem Vorort von Kiew sei auch ein Kind, sagen die ukrainischen Behörden. Getroffen wurden auch weitere Orte in der Umgebung der ukrainischen Hauptstadt. Auch von dort werden mehrere verletzte Personen gemeldet. In der Ukraine sind die Abwehrraketen knapp. Deshalb kann das Militär russische Raketen praktisch nicht mehr abfangen. Derweil meldet auch Russland neue ukrainische Drohnenangriffe. Dabei sei in der südlichen Region Krasnodar eine Ölraffinerie getroffen worden. Auf dem Gelände seien Feuer ausgebrochen und 5 Personen seien verletzt worden, heißt es von russischen Behörden. Auch aus der Industriestadt Samara im Südosten Russlands wurden Drohnenangriffe gemeldet. Wir bleiben im Ausland. Spanien führt vorübergehend Grenzkontrollen für Reisende aus Italien ein, an den Häfen und Flughäfen. Es ist eine Reaktion auf das Vorgehen Italiens nach der Migrationskrise in der spanischen Exklave Ceuta. Italien hatte deswegen Kontrollen für Reisende aus Spanien eingeführt. Und der ChatGPT-Konzern OpenAI will seine KI-Modelle künftig besser kontrollieren. Dies, nachdem ein KI-Modell von OpenAI bei einem Test aus einer isolierten Umgebung ausgebrochen ist und ein fremdes Unternehmen gehackt hat. Das Unternehmen sagt nun, es wolle seine Software stärker überwachen und abschirmen. Gestern ist in Japan der Taifun Dolphin auf Land getroffen. Nun bereitet sich China auf diesen Wirbelsturm vor. Hunderte Flüge sind laut chinesischen Medien gestrichen worden. Im Osten Chinas sind Schulen und Tourismusattraktionen geschlossen. Meteorologen erwarten starken Regen und möglicherweise schwere Überflutungen. Unter anderem in Shanghai befürchten die Behörden starke Auswirkungen. Der Taifun bringt Windgeschwindigkeiten von über 160 Kilometern pro Stunde. Und auch in Taiwan und in Japan sind Flüge gestrichen worden. Rund 14.000 Haushalte waren in der japanischen Präfektur Okinawa ohne Strom. 5 Menschen sind laut den Behörden dort verletzt worden. Und damit nun zu den Wetteraussichten von heute. Es ist sonnig und heiß und es gibt 30 bis 33 Grad. Über den Bergen hat es ein paar Quellwolken und in Graubünden kann es lokal auch regnen. Das waren Nachrichten von Radio SRF. Verantwortlich war Frank Estermann.
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2: Und weiter geht es hier mit einer Wiederholung des Tagesgesprächs vom Montag. Anlässlich des 25-Jahr-Jubiläums des Tagesgesprächs haben wir eine Woche lang immer den gleichen Gast diesen Sommer. Diese Woche ist es Marco Solari.
3: Das Tagesgespräch feiert 25-Jahr-Jubiläum. Wir nehmen das zum Anlass, um auf wichtige Menschen und Themen vom letzten Vierteljahrhundert zurückzuschauen. Und immer wieder war das Tessin Thema in diesem Gespräch. Und wenn es um die italienischsprachige Schweiz gegangen ist, dann war auch mein Gast nie weit gewesen, der Marco Solari. Er war langjähriger Präsident vom Locarno Film Festival und noch länger Direktor und Präsident von Ticino Turismo. Und er ist diese Woche Gast im Tagesgespräch. Benvenuto, Marco Solari.
4: Grazie. Un saluto particolare a tutte le radioascoltatrici e radioascoltatori.
3: Und jetzt reden wir natürlich Schweizerdeutsch weiter, weil sie sind ja perfekt bilang, oder trilang, kann man sogar sagen. In der Deutschschweiz hat man ihnen den Namen Mr. Ticino gegeben. Stört Sie eigentlich die Bezeichnung?
4: Es gibt viele Aspiranten auf Mr. Ticino. Ich bin Marco Solari, ich bin der Marco für die meisten und das ist gut so.
3: Aber mit all Ihren Ämtern und Jobs, die Sie ja hatten, in Ihrer Karriere, haben Sie immer wieder müssen oder vielleicht auch wollen, den Deutschschweiz-Tessin erklären. Ist das manchmal ein bisschen mühsam gewesen?
4: Nein, es war nicht mühsam gewesen. Es war eigentlich eine faszinierende Aufgabe gewesen und wie alles, was man im Leben macht. Man muss es mit Überzeugung machen, man muss es mit Begeisterung machen, man muss können überzeugen und mit den Jahren natürlich ist auch die Argumentation immer reifer geworden und immer tiefer auch.
3: Vor allem, wo Sie vor 25 Jahren Präsident vom Locarno Film Festival geworden sind, am wichtigsten und bekanntesten Anlass im Tessin, sind Sie eigentlich noch gefragter gewesen, dann hat man sie definitiv überall kennt, auch in der Deutschschweiz. Jetzt startet das Filmfestival wieder. Sie sind bis vor 3 Jahren noch Präsident gewesen. Jetzt Ehrenpräsident. Ist man da immer noch ein bisschen nervös im Vorfeld, obwohl sie eigentlich nichts mit damit zu tun haben?
4: Ja, man lebt immer noch

0: Stunden im Tag. Ich bin überzeugt, wenn man etwas macht im Leben, dann muss man sich voll geben.
1: Genau, eben, Sie haben es jetzt gesagt, es ist eigentlich in diesem Job als Präsident des Filmfestivals alles eingeflossen, was Sie mitgebracht haben. Eigentlich war dieser Job Ihnen völlig auf den Leib geschrieben gewesen, oder mehr als alle anderen.
0: Möglich, das ist eure Analyse. Ich habe immer versucht, eigentlich nicht zu enttäuschen. Der hat mich vorher gefragt, ist man nervös? Nein, man ist nicht nervös. Wir hoffen, dass das Festival auch das Jahr, wie in der Vergangenheit, ein grosser Erfolg wird. Man baut ja eigentlich Stein auf Stein auf. Und jedes Jahr sollte eigentlich noch ein besser sein als letztes Jahr. Es ist wie immer, auch ein Festival ist wie ein Unternehmen. Es geht in Etappen, das ist nicht linear, sondern es geht in Etappen und nach einer Etappe, wo ja immer ein bisschen steil ist, gibt es ein Mäuerchen und das muss man überwinden und nachher wird es noch ein bisschen steiler und das Mäuerchen noch ein bisschen höher und dann muss man es wieder überwinden. Und irgendwann, ich habe gespürt, nach diesen 20, 23 Jahren, wo ich dabei war, schon vorher noch mit den anderen Präsidenten, gerade was Pressearbeit betrifft, habe ich gespürt, dass der Moment gekommen ist, wo die nächste Phase, nämlich die noch mehr internationale Phase, dass ich Kraft eigentlich nicht mehr hatte und dass es eine Persönlichkeit gebraucht hat, die auch in Amerika sehr gute Beziehungen hat, sei es im Wirtschaftlichen, sei es im Künstlerischen. Und wir haben sie gefunden mit der Maya Hoffmann.
1: Auch wenn es keine Besinnerin war.
0: Ja, es muss ja nicht unbedingt sein. Das Filmfestival, das hat wirklich den Weltruf. Es ist wahrscheinlich das fünfte, sechste, siebte Festival auf der Welt. Und die nächste Phase ist die sehr stark internationale Phase. Und da hat es wirklich jemanden gebraucht, der die Beziehungen hat, die ich nicht habe.
1: Die Magie von der Piazza Grande, die Magie von Locarno, wie spürt man die eigentlich, die Magie?
0: Gut, das Festival ist natürlich immer auch ein Kind von seiner Geschichte und das Filmfestival ist eigentlich... Jedes Filmfestival muss eine Identität haben. Also Cannes zum Beispiel ist das Grösste. Venedig ist Hollywood für Amerika. Berlin ist ein politisches Festival. San Sebastian, das ist die ganze Hispanidad. Und dann kommen die Amerikanischen. Und Locarno ist das dritte Festival chronologisch gesehen. 1946 war die erste Vorstellung gsi, aber es war das erste demokratische Festival gsi, nachdem das Venedig ja vom Faschismus ist vereinnahmt worden und das zweite Festival vom Stalin, wo nur ein Jahr gedauert hat, das kommunistische gsi ist. Das dritte Festival ist das von Locarno ist das erste demokratische Festival überhaupt.
1: Genau, aber die Magie macht ja wohl schon auch aus, dass unter freiem Himmel auf der
0: schönen Piazza... Es ist unter freiem Himmel und die Magie ist, wie ich gesagt habe, die Identität einerseits, aber nachher auch das Physische, die Vibrationen, der Kontakt, den man hat mit der... wo der Künstler hat mit dem Publikum. Und ich kann euch sagen, ich habe das erfahren, wenn ihr 8'000 Personen vor euch habt, dann ist es schwierig, weil jedes Wort, das wiegt tonnenweise. Es ist enorm. Die können es nicht mehr zurücknehmen. Und was ich immer wieder erlebt habe auf dieser Piazza ist, dass auch gestandene Persönlichkeiten nicht durchgekommen sind. Dass die Vibrationen nicht geklappt haben zwischen dem Künstler und der Piazza, dem Publikum von der Piazza. Die Magie ist natürlich der Piazza, es ist ein Risorgimentale, sagt man im italienischen Sprachraum. Es ist es beschützt die, aber gleich ist der Himmel offen. Manchmal ist ein Gewitter im Anzug, der ist

0: Ganze sehr elektrisiert. Also die, die sagen, ja, man muss die Piazza überdachen, die haben überhaupt nichts verstanden von dieser Magie. Es ist ein Abenteuer, das 8000 Personen zusammen erleben. Und nachher sind sie gespannt, wie ist der Film? Manchmal gut, manchmal ein bisschen weniger gut, manchmal trifft es den Gau von den meisten, manchmal weniger. Aber auch die direkte Beziehung, die ist zwischen der Persönlichkeit, die vorgestellt wird, weil es ist ja ein Festival, also die Persönlichkeiten werden immer vorher präsentiert, vorgestellt. Und wie ist jetzt die Person? Kommt sie durch, kommt sie nicht durch? Sagt sie etwas Intelligenz, sagt sie etwas Dummes? Will sie einen Humor zeigen, wo nicht ankommt? Und so habe ich während der 23 Jahre lang wirklich erlebt, wie gewisse Personen, die ich mir vielleicht gar nicht vorgestellt habe, wahnsinnig durchgefallen sind und andere, die sind wahnsinnig gut angekommen. Da habe ich schon ein paar Beispiele.
1: Zum Beispiel, ja, sagen Sie es gerade. Wer ist jetzt, wer hat total überrascht im Positiven?
0: Ja gut, also es gibt eigentlich drei Persönlichkeiten, die mich überrascht haben. Der Harry Belafonte, der Armin Müller-Stahl und der Dario Offo. Also Harry Belafonte, der war ja bekannt gewesen, eigentlich in meiner Jugend mit Banana Boat und Jamaika Farewell. Und dann sehe ich, es ist eine riesige Persönlichkeit, die da ist. Und er hat angefangen, auf Englisch zu reden über, es gibt ein griechisches Wort, Parisia. Und das heisst Freimütigkeit, Drang, aber auch der Verpflichtung, alles zu sagen, was der Künstler eigentlich in sich hat. Das gilt auch für Journalisten. Unabhängig von den Konsequenzen. Und das Publikum, das war absolut fasziniert gewesen. Und das ist mir geblieben, wie auch in einer fremden Sprache das Publikum gemerkt hat, da ist eine riesige Persönlichkeit, die etwas zu sagen hat, Parisia. Also, du bist Künstler, du musst sagen, was du spürst. Der Armin Müller-Stahl, den ich immer geschätzt habe, der geht auf die Bühne, schaut das Publikum schaut zu ihm und nachher sagt er, plötzlich sagt er, ohne irgendwie vorher zu grüßen oder etwas, sagt er, ich bin schon Gaukler über 70 Jahre, bin Tragödie, bin der Narr, bin der Bettler, bin der König und ich weine mal ein wenig, doch ich lache wie ein Kind, wenn die Leute glücklich sind. Das Publikum ist aufgestanden und hat applaudiert und er hat gewonnen gehabt. Die Persönlichkeit, die mir am meisten Eindruck gemacht hat, von allen, die ich in diesen 23 Jahren lang gespürt habe, das hat auch Damen gehabt, Suzanne Sarandon, und wo mit 40 Grad Fieber noch Grande Dame war und nicht wollte im Bett bleiben. Das ist der Dario von Nobelpreisträger. Und er geht auf die Bühne, er war sehr nervös. Ich war auch immer nervös. Ich bin auch vor diesem Interview jetzt noch nervös, bis man drin ist. Und der Dario Fo ist auf die Bühne. Und plötzlich fängt er an zu reden und kein Mensch hat etwas verstanden. Er hat eine spanische Schauspielerin, Carmen Maura, für sie eine Hommage machen. Und er hat irgendwie etwas Spanisches gesagt, aber kein Mensch hat verstanden, was das Spanische eigentlich ist. Und plötzlich habe ich gemerkt, der Kerli redet ja, er hat sich unterbrochen und sagt, das ist Spanisch 12. und 13. Jahrhundert. 12. und 13. Jahrhundert. Und dann habe ich gesagt, nein, das ist nicht Spanisch. Und dann habe ich gemerkt, er redet Gramelo. Gramelo, das ist die Gauklersprache. Die geht zurück ins Mittelalter. Und das ist keine echte Sprache, es sind erfundene Leute, es ist eine Mimik, es ist eine Intonation, es ist ein Rhythmus, es gibt ein italienisches Gramello, sie erfundene Wort, Brofalo, Landi, Centralino, Chopero, Morello, und dann gibt es ein französisches, Oh la la, Madame, Ziboulou, Forletscher, Mola, Bon, voilà, und dann gibt es ein deutsches, und das deutsche ist Vrummel, Grummel, Hurra, Fratze, Bassa, Schrumpfe, Zack, der Wumper, Nickel. Das ist Gramello. Und das Publikum, das hat tobet. Und was ich gemerkt habe mit dem Dario Fo, er hat das Publikum, er ist Nobelpreisträger, und er ist nicht vergeben Nobelpreisträger gewesen. Er hat das Publikum komplett in der Hand gehabt. Er konnte machen mit dem Publikum, was er hat wollen. Sagen, aufstehen, ab, knüllen, alles. Das ist Magie von der Piazza Grande, die ihr vorher erwähnt habt.
1: Und jetzt noch jemand, der enttäuscht hat.
0: Gut,
1: was sie gefunden haben, das ist ein Riesenname, aber...
0: Da schweigt des Präsidenten Höflichkeit.
1: Sie hat aber gesagt, in diesen 23 Jahren, sie haben so viele Stars gesehen, in diesem Filmfestival, aber eigentlich immer nur oberflächlich, weil als Präsident haben sie ja gar nicht eine grosse Zeit, sich mit denen wirklich zu vertiefen und so. Aber noch eine Persönlichkeit, die ihnen selber geblieben ist, die sie gefunden haben, das war ihr Highlight gewesen.
0: Die zwei, Claudia Cardinale und Michel Piccoli. Claudia Cardinale mit ihrer Schönheit. Sie war, glaube ich, schon 70 oder für 70 hätte. Und dann sagt sie mir: Marco, guarda queste rughe, die Falte. Jede Falte hat mir enorm gekostet. Und dort habe ich erlebt, wie die Schönheit von einer Frau hängt nicht von ihrer Jugend ab. Die Schönheit von einer Frau ist etwas ganz anderes. Natürlich ist sie blendend gewesen. Aber es ist eine Ausstrahlung. Schönheit ist Ausstrahlung von einer Frau. Und Michel Piccoli ist wahnsinnig, wahnsinnig interessanter Mensch. Ich habe mit ihm eine halbe Stunde können reden, habe meine Psyche bei den Gästen der Sponsoren, wo ja eigentlich das ist die Aufgabe des Präsidenten gewesen während dem Filmfestival. Und darum habe ich sehr wenig Kontakt gehabt mit den Staren. Aber ich habe es dort für eine halbe Stunde unterbrochen. Und was dort gekommen ist, kein einziger banaler Satz. Immer etwas Neues. Das sind die grossen Persönlichkeiten.
1: Jetzt, Marco Solari, Sie haben gesagt, Sie sagen jetzt nicht mehr richtig für die vielen internationalen Stars. Haben Sie durch tief gestapelt. Sie haben ja mitgeholfen, das Filmfestival gross zu machen. Nicht nur finanziell auch wieder auf solide Beine zu stellen, sondern auch politischer zu machen. Bundesräte sind zuerst mal dort runtergereist, hat man früher noch nicht gedacht, oder? Haben Sie alles zusammengebracht? Jetzt, wie gesagt, ist Maya Hofmann neue Präsidentin. Und eine grosse Diskussion aufs nächste Jahr, aufs 80-jährige Jubiläum, ist, dass man eigentlich Daten soll ändern, dass man soll eben früher noch das durchführen, weil es immer schwieriger wird, an die weltweiten Stars anzukommen. Stimmt das und können Sie das verstehen?
0: Also was mit der politischen Persönlichkeit betrifft, da muss ich sagen, es war auch die Beziehung mit dem Frank A. Meyer, mit dem Büro Cortesi. Ich ganz als junger Verkehrsdirektor hatte die Beziehung mit dem hat Frank A. Meyer lehren können, ein junger Journalist gewesen, und der hat die besten Beziehungen gehabt, Bundesrat Richard zum Beispiel. Und so sind immer mehr Persönlichkeiten gekommen und das Festival ist immer mehr respektiert worden. Daten, das ich kommentiere nicht. Wir haben auch versucht gehabt, das Filmfestival im letzten Wochenende von Juli zu starten. Mitte Juli ist vielleicht ein bisschen früh, auch wegen dem Licht und wegen und dann hat es Moon and Stars und es ist High Peak Season touristisch gesehen. Aber es macht durchaus Sinn, wenn man könnte immer am Mittwoch vor dem letzten Wochenende, das Wochenende hört für das Filmfestival am Samstag auf, also ohne Sonntag, anfangen. Das letzte Wochenende von Juli, das wäre ideal.
1: Marco Solari, Sie haben am Anfang verschiedene andere Filmfestivals genannt. Eins haben Sie nicht genannt, das ist Zürich. Und das hat man das Gefühl, wird immer mehr zur Konkurrenz zu Locarno. Und Sie haben einmal gesagt, gäbe es nicht, müsste man es erfinden. Meinen Sie das ernst?
0: Das meine ich ernst. Erstens einmal, es hat Platz für zwei Filmfestivals.
1: Solothurn gibt es ja noch.
0: Ja, es hat noch andere. Solothurn ist nicht ein Festival. Solothurn zeigt schweizerische Filme. Also es, in Theorie könnte so ein ganz schlechtes Jahr sein, aber Solothurn läuft. Nein, das Festival ist vor allem natürlich Locarno und Zürich. Konkurrenz belebt, das habe ich noch aus meinen Zürcher Jahren. Konkurrenz muss sein, es hat mir auch geholfen politisch im Tessin, dass sie das immer wieder auch können.
2: Also das ist kein Neidum, dass Zürich jetzt auch so, die haben zwar ein Geldproblem, aber dass das...
0: Nein, sie machen es gut, sie machen es sehr gut, sie haben gute Leute und die Konkurrenz ist da, aber es ist positiv, also ich bleibe dabei, hätte es nicht gegeben, hätte man es müssen finden. Und wie immer natürlich, Zürich ist enorm. Ich weiss, ich kenne Zürich recht gut und ich weiss, wie stark das Zwinglianische noch in allem mitspielt und wie stark auch in Zürich das Effizienzdenken ist, wie stark, dass man in Zürich Solidarität spürt. Das Zwinglianische ist nicht nur religiös, es ist auch gesellschaftspolitisch. Also wird man es nie erlauben, dass ein Zürich Filmfestival, das Zürcher Establishment, und ich sage das im positiven Sinn, wird nie erlauben, dass es das zu einem Misserfolg wird. Und ich tue nie unterschätzen, das, was Zürich anpackt, normalerweise, das funktioniert.
2: Zum Schluss wird das Filmfestival bevor. Als Ehrenpräsident nehme ich an, werden Sie gehen. Ehrenpräsident und übrigens auch Ehrenbürger von Locarno. Das ist wie Pflicht, dass Sie mindestens einmal am Abend dort noch hingehen. Oder wie sieht das aus? Oder ist man da völlig frei jetzt?
0: Als Ehrenbürger von Locarno werde ich am 1. August selbstverständlich auf Locarno gehen. Was das Filmfestival betrifft, es ist gleich ein Einschnitt, nach 23 Jahren. Und dort, wo der jedes Detail angeschaut hat, es ist unwahrscheinlich, wie wichtig das Strategien sind, aber noch wichtiger, wenn Strategie funktioniert, sind Details. Details und neue Details. Und ich habe immer wieder auf Details geachtet. Und jetzt nach 23 Jahren lang das Filmfestival zu gehen und eigentlich zu sehen, was man anders würde machen.
2: Also was sie besser gemacht hätten?
0: Nicht besser, anders. Das ist anders. Und nichts dürfen sagen, aber auch die ganze...
2: Also sie dürfen ja, aber ihr Motto ist ja «Servire disparate».
0: Aber oder? Die ganze Nostalgie von diesen Jahren, also ich bringe es noch nicht her. Ich werde gehen zur Eröffnung, damit man auch sieht, dass das absolut fantastisches Verhältnis gibt zwischen der Präsidentin und mir. Das beweisen wir. Aber nachher ist der Spruch von der Berner Patrizier, «Servir et disparaître», das ist nicht einfach ein Slogan, sondern das ist wichtig und das muss man auch leben. Und in dem Sinn ist es auch eine Nacht von der Diskretion, dass man in den ersten Jahren dem Festival doch ein bisschen fernbleibt.
2: Marco Solari, Sie kennt man ja nicht nur wegen dem Filmfestival, sondern auch als Touristiker, Direktor und Präsident von Tessin Tourismus über den Kanton Tessin als Sehnsuchtsort vom Norden. Und alle Vorteile und vielleicht auch Nachteile, darüber reden wir morgen. Marco Solari, vielen Dank für heute und bis morgen.
0: Arrivederci a tutte e a tutti.
3: Das war eine Wiederholung des Tagesgesprächs vom Montag. 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In der Stadt Basel hat ein Legionellenausbruch für Schlagzeilen gesorgt und er bereitet den Behörden Sorgen. 26 Leute sind in den letzten 2 Wochen erkrankt, 25 mussten wegen der Atemwegserkrankung ins Spital eingeliefert werden, 7 wurden sogar auf der Intensivstation behandelt und eine Person starb. Zu Legionellenausbrüchen kommt es immer wieder. Warum dieser Fall außergewöhnlich ist, das hat uns Wissenschaftsredaktor Daniel Theiss erklärt.
4: Ja, der Fall selber, so wie es aktuell von den Gesundheitsbehörden von Basel-Stadt vermutet wird, der ist schon sehr speziell. Dass eine Kühlanlage auf einem Dach vermutlich Menschen in der näheren Umgebung infiziert hat, das scheint wirklich außergewöhnlich. Andererseits gibt es in der Schweiz regelmäßig Fälle der Legionärskrankheit. Die Krankheit ist meldepflichtig und das Bundesamt für Gesundheit zählt jedes Jahr um die 500 Erkrankungen. Die Menschen stecken sich da aber in der Regel in geschlossenen Räumen an und nicht wie im Fall von Basel auf dem Balkon oder auf der Straße.
5: Der Ausbruch in Basel hat ein Todesopfer gefordert. Über 20 Personen mussten ins Spital. Wie gefährlich ist denn diese Legionärskrankheit?
4: Die Legionellen sind für die meisten Menschen grundsätzlich nicht besonders gefährlich. Anstecken kann man sich durch das Einatmen von feinen Wassertröpfchen. Trinken übrigens von kontaminiertem Wasser macht nicht krank. Das Risiko für eine Ansteckung und wirklich eine Infektion nachher steigt mit zunehmendem Alter. Das kennt man auch von anderen Krankheiten. Krankheitsfälle gibt es in der Regel ab etwa 40 Jahren. Gefährdet sind immungeschwächte Personen und auch Menschen, die eine beeinträchtigte Lungenfunktion haben. Dazu zählen auch Personen, die rauchen. Infizierte, die können eine Lungenentzündung entwickeln und eben es gibt auch Todesfälle leider. Wichtig ist deshalb eine gute Prävention.
5: Als Ursache in diesem Fall nannten die Basler Behörden Kühlanlagen, Sie haben es erwähnt. Wo überall können Legionellen zum Problem werden?
4: In Wasserkreisläufen, die immer wieder mal eine Weile stehen und dann aber auch wieder etwas Frischwasser bekommen. Das können Duschen sein, aber auch seltener benutzte Wasserleitungen. Oder eben auch Kühlanlagen, die mit Wasserverdunstung arbeiten. Auch Kühltürme von Kernkraftwerken kann das übrigens betreffen. Legionellen, die sind kaum wegzubekommen, da sie auch Desinfektionsmittel recht gut überleben. Im Haushalt, das ist vielleicht noch wichtig, kann man sich aber gut behelfen. Das Kaltwasser sollte unter 25 Grad bleiben und ein Warmwasserboiler unbedingt regelmäßig auf mindestens 60 Grad geheizt werden. Dann sterben die Legionellen.
5: Wenn die Temperatur eine Rolle spielt, hat die aktuelle Hitzeperiode eine Auswirkung?
4: Epidemiologische Daten zeigen, dass die Legionärskrankheit im Sommer häufiger auftritt. In den warmen Monaten können sich die Legionellen in Wasserreservoirs und sonstigen eben Wasserkreisläufen, die der Außentemperatur ausgesetzt werden, da können sie sich dann gut vermehren bei den höheren Temperaturen. Das heisst, die Hitze spielt schon eine Rolle, sie erhöht das Risiko. Ob jetzt deshalb Fälle häufiger werden, ist natürlich nicht klar. Mit wärmeren Sommern wird die Prävention und eben Kontrolle von Anlagen umso wichtiger, eben regelmäßige Wartung.
3: Das sagt Wissenschaftsredaktor Daniel Theiss im Gespräch mit Brigitte Kramer. Und was zur Stunde aktuell ist, das hören Sie ja gleich als nächstes in den Nachrichten.

0: Die Nachrichten von SRF um 10:30 mit Simon Richle. Bei neuen russischen Angriffen auf die ukrainische Hauptstadt Kiew und deren Umgebung sind in der Nacht mindestens 3 Menschen getötet worden. Unter den Getöteten in einem Vorort von Kiew sei auch ein Kind, sagen die ukrainischen Behörden. Getroffen wurden auch weitere Orte in der Umgebung der ukrainischen Hauptstadt. Auch von dort werden mehrere verletzte Personen gemeldet. In der Ukraine sind die Abwehrraketen knapp. Deshalb kann das Militär russische Raketen praktisch nicht mehr abfangen. Derweil meldet auch Russland neue ukrainische Drohnenangriffe. Dabei sei in der südlichen Region Krasnodar eine Ölraffinerie getroffen worden. Auf dem Gelände sei ein Feuer ausgebrochen und 5 Personen seien verletzt worden, heißt es von russischen Behörden. Auch aus der Industriestadt Samara im Südosten Russlands werden Drohnenangriffe gemeldet. Wir bleiben im Ausland. Spanien führt vorübergehend Grenzkontrollen für Reisende aus Italien ein, an den Häfen und Flughäfen. Das ist eine Reaktion auf das Vorgehen Italiens nach der Migrationskrise in der spanischen Exklave Ceuta. Italien hatte deswegen Kontrollen für Reisende aus Spanien eingeführt. Und der ChatGPT-Konzern OpenAI will seine KI-Modelle künftig besser kontrollieren. Dies nachdem ein KI-Modell von OpenAI bei einem Test aus einer isolierten Umgebung ausgebrochen ist und ein fremdes Unternehmen gehackt hat. Das Unternehmen sagt nun, es wolle seine Software stärker überwachen und abschirmen. Gestern ist in Japan der Taifun Dolphin auf Land getroffen. Nun bereitet sich China auf den Wirbelsturm vor. Hunderte Flüge sind laut chinesischen Medien gestrichen worden. Im Osten Chinas sind Schulen und Tourismusattraktionen geschlossen. Meteorologen erwarten starken Regen und möglicherweise schwere Überflutungen. Unter anderem in Shanghai befürchten die Behörden starke Auswirkungen. Der Taifun bringt Windgeschwindigkeiten von über 160 km pro Stunde. Und auch in Taiwan und in Japan sind Flüge gestrichen worden. Rund 14.000 Haushalte waren in der japanischen Präfektur Okinawa ohne Strom. 5 Menschen sind laut örtlichen Behörden verletzt worden. Und nun noch die Wetteraussichten von heute. Es ist sonnig und heiß mit 30 bis 33 Grad am Nachmittag. Über den Bergen gibt es ein paar Quellwolken und in Graubünden kann es lokal auch regnen. Das waren Nachrichten von Radio SRF. Verantwortlich war Frank Estermann.
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2: Und hier bei Ihrem Infosender schauen wir jetzt zurück auf einige der Themen von dieser Woche. Ein paar Regentropfen und Gewitter, das ist alles, was derzeit vom Himmel kommt. Und das kann dementsprechend an der aktuellen Trockenheit in der Schweiz auch nicht viel ändern. Was heißt das alles für unser Trinkwasser? Das wollte Yves Kilcher von Rolf Kipfer vom Wasserforschungsinstitut EAWAG wissen. Er forscht dort zu Wasserressourcen und eben zum Trinkwasser. Er hat als erstes eine gute Nachricht. Im Moment sei das Trinkwasser nicht knapp.
3: Nein, einen akuten Trinkwassermangel haben wir zurzeit noch nicht. Unter keinen Umständen, nein.
4: Wie wirkt sich denn die Trockenheit im Moment auf die Verfügbarkeit und auch auf die Qualität des Trinkwassers in der Schweiz aus?
3: Also was wir eigentlich wirklich halt sehen, ist, dass sich in Flüssen immer weniger Wasser ansammelt, weil der Grundwasserspeicher langsam ausläuft. Das sieht man. Man sieht auch, dass die Ufer von nicht regulierten Seen langsam trocken werden. Und das zeigt eigentlich dahin, dass der Grundwasserspeicher in der Schweiz langsam zurückgeht. Und gleichzeitig hat das natürlich auch in gewissen Regionen, könnte das Auswirkungen auf die Wasserqualität haben. Aber im hauptsächlich, was wir heute sehen, ist wirklich, dass wir einen Rückgang haben von Quellwasser in eng begrenzten Einzugsgebieten.
4: Heißt aber auch, dass dort, wo man bei den Flüssen und Seen das Ufer sieht, wie zum Beispiel beim Bodensee, dass dort die Situation prekärer sein könnte?
3: Das ist jetzt eben nicht unbedingt der Fall, weil aus Seen nimmt man eigentlich das Trinkwasser aus größerer Tiefe und dass der Bodensee eigentlich, was man die Ufer dort sieht, das hängt damit zusammen, dass der See nicht reguliert ist. Das heißt, der Abfluss wird eben nicht kontrolliert, im Gegensatz zum Zürichsee und zum Vierwaldstättersee. Und dort kann man natürlich weiterhin Trinkwasser nehmen, so auch aus dem Bodensee, weil das Trinkwasser wird nicht oberflächennommen aus diesen Seen. Die Auswirkungen hier sind mehr hinsichtlich Schifffahrt, dass die Schiffe nicht mehr fahren können und in Flüssen natürlich klar, dass das Restwasser zurückgeht.
4: Können denn Sie als Forscher sagen, in welcher Region es im Moment angespannter ist, was das Trinkwasser angeht?
3: In der Schweiz beziehen wir unser Trinkwasser hauptsächlich aus Quellen und Grundwasser und dann zu einem kleinen Teil aus Seewasser. Und wenn natürlich diese Einzugsgebiete für Quellen klein sind, das heißt der Speicher klein ist und der nicht nachgefüllt wird, wie wir das in diesem Jahr gehabt haben, dann laufen diese Quellen natürlich langsam trocken. Und das dürfte man eigentlich in einzelnen Regionen in der Zwischenzeit langsam auch sehen, dass kleinere Quellen langsam in ihre Erschöpfung zurückgehen.
4: Also wenn man das zusammenfasst, kann man sagen, eine Knappheit gibt es nicht und trotzdem hat die trockene Periode eben einen Einfluss auf das Trinkwasser und dann kommt es ja auch noch darauf an, wofür man das Trinkwasser braucht. Und wo das Trinkwasser knapp wird, gibt es auch Forderungen, dass man eben mit dem Trinkwasser sparsamer umgehen soll. Zum Beispiel soll man den Swimmingpool nicht mehr immer wieder auffüllen oder Autos weniger häufig waschen oder auch landwirtschaftliche Felder weniger häufig bewässern. Welchen Einfluss haben solche Maßnahmen darauf, wie verfügbar das Trinkwasser ist?
3: Ich glaube, das muss man in den Kontext stellen, nicht? Wenn man einfach anschaut, wie viel Wasser sie fürs Überleben brauchen, dann sind das vielleicht 10 Liter pro Tag für ihre Hygiene und das Kochen dann vielleicht 30 Liter Wasser. Aber ihren Lebensstandard zu halten, brauchen sie 500 Liter Wasser pro Tag. Das sind die Größendimensionen. Das heißt, auch hier, der Trinkwassermangel wird nicht das direkte Überleben eigentlich in irgendeiner Art und Weise in Frage stellen, sondern es geht mehr darum, was sind die großen Konsumenten vom Trinkwasser und wo brauchen wir das? Und das muss diskutiert werden, weil das ist nicht nur die Trinkwasserentnahme, das ist natürlich auch die Landwirtschaft. Da wird sehr viel Wasser verbraucht zur Bewässerung und längerfristig ist davon auszugehen, dass wir hier einen Interessenskonflikt haben zwischen der Trinkwasserversorgung, ganz klar, der Qualität und der Quantität und natürlich der berechtigten Frage, dass man auch Felder bewässern kann. Das sind die grundlegenden Fragen und diesen Diskussionen müssen wir uns auch stellen, auch längerfristig.
4: Und solche Interessenskonflikte gibt es somit wahrscheinlich am ehesten dort, wo eben auch die Landwirtschaft Wasser entnimmt.
3: Also ich glaube, die Konflikte treten überall dort, wo Interessen gegeneinander stoßen. Ich glaube, beim Trinkwasser ist es sicher zwischen Bewässerung und Trinkwasserversorgung. Es ist natürlich auch die Frage zwischen Ökologie und Ökonomie, wie immer natürlich. Es gibt auch andere industrielle Aspekte, die wir berücksichtigen müssen, also die Flusskühlung von großen thermischen Anlagen wie Kernkraftwerken. Die sind heute eingeschränkt, weil man aus den Flüssen nicht mehr längerfristig genügend Kühlwasser entnehmen kann. Das sind Fragen, die die Gesellschaft eigentlich antworten muss. Und Hintergrund ist natürlich der Klimawandel. Und hier muss die Gesellschaft Antworten finden, wie sie in der Zukunft damit umgehen will, weil dieses Phänomen, das wir jetzt sehen, diesen Hitzesommer und diese Trockenheit, das wurde schon 2003, war etwas Ähnliches da und die Gesellschaft hat in meiner persönlichen Meinung nach einfach die Konsequenzen nicht gezogen. Und wir müssen lernen, adaptiv uns damit umzugehen.
4: Das heißt, die Schweiz hat nicht genügend getan. Nachdem 2003 eben es diesen Hitzesommer gegeben hat, dann haben Fachpersonen Maßnahmen vorgeschlagen, wie zum Beispiel, dass man sich besser auf längere Trockenheitsperioden vorbereitet, dass man Maßnahmen ergreift, um das planen zu können, das Trinkwasser. Sie sagen, das reicht nicht.
3: Also ich glaube, das muss man wirklich ernsthaft angehen. Wir müssen als Gesellschaft einfach wirklich uns bewusst werden, dass diese Ereignisse 2003 hat man gesagt, das sei ein außerordentliches Ereignis. Jetzt kommt das schon 25 Jahre später wieder. Das wird ein Normalzustand sein in den nächsten kommenden Jahrzehnten. Und wir als Gesellschaft müssen einfach lernen, damit umzugehen. Und umzugehen heißt nicht, dass wir einfach Klimaanlagen anschaffen und kühlen, sondern wir müssen uns fragen, wie können wir uns nachhaltig an den Klimawandel anpassen. Und das bedeutet natürlich auch, dass wir unseren Umgang mit Wasser hinterfragen müssen langfristig.
4: Wenn Sie sagen, die Gesellschaft muss sich ändern, dann tönt das nach einem großen Wandel. Gibt es konkrete, pragmatische Schritte, die Sie vorschlagen, die jetzt umgesetzt werden sollten?
3: Also wenn ich ganz ehrlich bin, für mich ist die Diskussion heute nicht zielführend, weil die Maßnahmen, die heute diskutiert werden, wie wir uns anpassen sollen, Klimaanlagen reinstellen oder den Swimmingpool nicht mehr bewässern. Ich glaube, das geht am Ziel vorbei. Ich glaube, längerfristig ist der Klimawandel das Problem, der CO2-Ausstoß, das ist das Problem. Und hier müssen wir als Gesellschaft wirklich einen Konsens finden, damit wir dort eigentlich ansetzen. Nur so können wir längerfristig eine Maßnahme finden. Kurzfristig können wir sicher mehr Klimaanlagen reinstellen, aber das wird das Problem nicht lösen, in keiner Art und Weise.
4: Die Diskussion geht also weiter und auch die Maßnahmensuche. Wir sind eben im Moment in einer Zeit, in der es seit längerem trocken ist und vorübergehend auch noch trocken bleibt. Kommt dazu, dass im Frühling es wenig Niederschläge und auch Schnee gegeben hat. Wie gut können jetzt Niederschläge im Herbst diese Speicher wieder auffüllen?
3: Also man hat das gesehen, im 2003 war es so, wir hatten eine akute Trockenheit und die wurde dann im Herbst zum Teil kompensiert, aber es ging dann doch immerhin noch mehrere Jahre, bis der Grundwasserspeicher wieder aufgefüllt worden ist. Also das heißt, kurzfristig könnte sich etwas verändern, aber den Grundwasserspeicher als die zentrale Trinkwasserressource in der Schweiz muss er wahrscheinlich längerfristig sich erholen können. Das heißt, wir brauchen feuchte Jahre nicht. Wir brauchen also Winterniederschlag, wir brauchen Sommerniederschlag und nicht nur in diesem Jahr, sondern auch in den kommenden Jahren. Und ich glaube, was ganz, ganz wichtig wäre oder die Situation entlasten würde, sehr wahrscheinlich für die Bergregionen wäre, wir hätten einen Winter mit viel, viel Schnee, weil der Schnee erlaubt eigentlich vor allem in den Bergen, das Trinkwasser verfügbar zu machen, wenn wir es brauchen im Sommer und füllt dann durch die Schneeschmelze die entsprechenden Reservoire wieder auf. Und das werden wir sehen, wie sich das entwickelt. Im 2003 eben hat es eine gewisse Entspannung gebracht, aber es ging noch mehrere Jahre, bis die Situation sich wieder einigermaßen den Normalzustand angenähert hatte.
2: Das sagt Rolf Kipfer vom Wasserforschungsinstitut EAWAC.
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2: Und wir bleiben noch gleich bei der Hitze. Könnte die aktuelle Trockenheit den Strom knapp machen in der Schweiz? Die Frage stellt sich bei einem Blick nach Ungarn. Das Land hat diese Woche nämlich sein einziges Atomkraftwerk abgeschaltet. Grund dafür ist, dass die Donau zu wenig Wasser führt, um das AKW zu kühlen. Und das ist ein Problem, denn 40% des Stroms in Ungarn kommt aus diesem AKW. Und darum hat Ministerpräsident Peter Madzsár nun dazu aufgerufen, Strom zu sparen. Darüber und auch über die Situation in der Schweiz haben wir mit Matthias Heim aus der Wirtschaftsredaktion gesprochen. Peter Hanselmann wollte zuerst mehr über die Situation in Ungarn wissen.
6: Ja, die Anlage ist das erste und einzige Kernkraftwerk von Ungarn, wobei es eigentlich eben nicht ein Kernkraftwerk ist, sondern eine Anlage ist, die aus vier großen baugleichen Reaktoren besteht. Also es ist faktisch eine Grossanlage und das erklärt dann eben auch, weshalb sie für die Stromproduktion in Ungarn so enorm wichtig ist. Und ein Merkmal dieser vier Reaktoren ist eben, dass sie mit Flusswasser der Donau gekühlt werden. Also ähnlich wie in der Schweiz die beiden Kernkraftwerke in Betznau. Nun ist es eben so, dass die Donau auf einem Rekordtief ist. Das Wasser reicht nicht mehr aus, um die Kühlung aufrechtzuerhalten. Und entsprechend werden jetzt eben diese Reaktoren runtergefahren.
7: Und Sie haben es gerade gesagt, auch in der Schweiz, Betznau 1 und Betznau 2 werden mit Flusswasser gekühlt. Wirkt sich also auch in der Schweiz die Trockenheit auf die Stromproduktion mit AKWs aus?
6: Ja, wenn auch etwas anders als im Fall von Ungarn. Also in Betznau ist aktuell nicht die Wassermenge der entscheidende Punkt, sondern die Wassertemperatur. Weil die beiden Reaktoren in Betznau wurden abgestellt, damit sich das ohnehin schon warme Aare-Wasser nicht noch weiter erwärmt. Dies zum Schutz von Fischen und Pflanzen in der Aare. Also in der Schweiz wird die Stromproduktion aus Naturschutzgründen gedrosselt. In Ungarn hingegen ist es effektiv wegen der Sicherheitsfrage, aber der Effekt ist der gleiche, die Stromproduktion, die sinkt.
7: Sie haben gesagt, Sicherheitsfrage, wie und warum müssen eigentlich AKWs gekühlt werden?
6: Ja, damit sie eben nicht überhitzen. Und da gibt es weltweit unterschiedliche Kernkraftwerkstypen, die auch unterschiedlich gekühlt werden. Aber grob gesagt kann man zwischen zwei Systemen unterscheiden. Die etwas älteren Kernkraftwerke werden eben in der Regel direkt durch Flusswasser gekühlt. Also das ist eben in Betznau der Fall. Das ist bei vielen französischen AKWs der Fall oder eben auch bei Ungarn. Die neueren Kernkraftwerke hingegen, die werden indirekt mit Wasser gekühlt. Sie geben dann die Wärme eben nicht in das Flusswasser wieder ab, sondern in die Umgebungsluft. Und diese Anlagen erkennt man dann häufig eben an den großen Kühltürmen mit den markanten Wasserdampffahnen, wie wir sie beispielsweise in der Schweiz von Gösgen oder Leibstadt kennen. Also das sind so die beiden wichtigsten Kühlungssysteme bei den Kernkraftwerken.
7: Jetzt wird in der Schweiz ja darüber gestritten, ob es neue Atomkraftwerke braucht oder nicht. Die Befürworter, die sagen, ein neues AKW sei wichtig, weil die eben durchs Band immer Strom liefern und nicht auf Sonne oder Wind oder Regen oder so angewiesen sind. Nun scheinen aber eben bei Trockenheit und bei Hitze die AKWs auch auszusetzen. Wie sieht denn eigentlich ein idealer Strommix aus, damit man auch über trockene und heiße Phasen hinweg genügend Strom hat?
6: Ja, also grundsätzlich ist es so, dass es nicht die eine Technologie gibt, die jederzeit ununterbrochen Strom liefern kann, sondern es braucht eben einen Mix aus verschiedenen Stromquellen. Und da ist die Schweiz eigentlich grundsätzlich gut aufgestellt. Wir haben aktuell sehr viel Solaranlagen, die sehr viel Sonnenstrom liefern. Strom, den beispielsweise die Flusskraftwerke aufgrund der Trockenheit nicht liefern können. Ergänzend haben wir dann eben auch noch Kernkraftwerke, Speicherseen und Pumpspeicherwerke. Und dieser Mix sorgt eben für ein relativ stabiles Stromproduktionssystem in der Schweiz.
2: Das sagt Matthias Heim aus der SRF-Wirtschaftsredaktion. Die Stadt Zürich steht an diesem Wochenende wieder im Zeichen der Street Parade, der größten Techno-Party der Welt. Die Street Parade ist auch für das Drogeninformationszentrum der Stadt Zürich ein besonderer Tag, denn es betreibt an der Street Parade mobile Drogenteststellen. Dort können Partygängerinnen und Partygänger Drogen auf ihre Inhaltsstoffe testen lassen. Co-Leiter des Drogeninformationszentrums ist Dominik Schori. Julius Schmid hat ihn gefragt, welche neuen Entwicklungen er beobachtet.
5: Drogen gehören bestimmt in gewisser Weise zur Gesellschaft dazu. Man muss ein bisschen immer den Kontext anschauen von Drogenkonsum. Es gibt ja viele Drogen, die aus historischen, kulturellen, sozialen Gründen anders beurteilt werden als andere. Als Beispiel Alkohol. Sie können in den Supermarkt gehen, Sie können dort Alkohol legal kaufen, Sie können Tabakprodukte legal kaufen, aber Sie können bestimmte Substanzen, die man bei uns testet, können Sie nicht legal erwerben. Aber letztendlich gehört auch der Konsum dieser Substanzen zu einer gewissen Realität dazu.
8: Also es gibt legal und nicht legal, aber macht das überhaupt Sinn, so zu unterscheiden? Weil es scheint für die Leute eine Art Umgang zu geben, teilweise.
5: Also was man sicher sagen kann, ist, dass die Unterscheidung zwischen legal und illegal nicht auf Basis der Gefährlichkeit dieser Substanzen eingeschätzt worden ist. Also wenn man jetzt Alkohol und Tabak und die Schäden, die diese Substanzen für die Gesellschaft verursachen, anschaut, gibt es eigentlich keine objektiven Gründe, dass die einen legal und die anderen verboten sind. Man muss ein bisschen aufpassen oder differenzieren, was man unter legal versteht. Also die Idee wäre sicher nicht, dass man irgendwie Kokain im Supermarkt kaufen könnte, so wie das jetzt beim Alkohol der Fall ist. Also es geht wirklich mehr um Regulierungsfragen. Also in welcher Form könnten diese Substanzen in einer regulierten, streng regulierten Form zugänglich gemacht werden?
8: Also das heißt, wir nehmen einfach Alkohol und seine Risiken anders wahr als offenbar MDMA oder Ecstasy und seine Risiken. Also irgendwie beurteilen wir mit unterschiedlichen Messsystemen.
5: Das ist richtig und das macht den Konsum für Menschen, die sich für den Konsum illegaler Substanzen entscheiden, gefährlicher, wenn der Konsum stigmatisiert ist. Das einfach zeigt auch unsere Erfahrung in den Beratungsgesprächen. Dann dauert es erfahrungsgemäß länger, bis sich Menschen Unterstützung holen. Das ist mit Scham verbunden. Drogenkonsum wird in unserer Wahrnehmung entweder verherrlicht oder verteufelt. Es gibt wenig eigentlich objektive Möglichkeiten, über Fragen rund um Drogenkonsum zu diskutieren. Und wir denken, dass unser Angebot da diese Lücke füllt.
8: Mhm. Ein Unterschied, den wir noch festgestellt haben bei den Diskussionen, ist so der Unterschied zwischen Partydrogen, die scheinen gesellschaftlich irgendwie akzeptierter zu sein als Drogen wie Heroin zum Beispiel, wo man dann das Elend oder die Probleme der Menschen vielleicht auch sieht, wo das offensichtlich wird. Nehmen Sie das auch so wahr, dass wir wie das Gefühl haben, solange jemand niemanden stört und sein Leben lebt, soll der machen, was er will oder sie?
5: Ja, in der Tendenz ist das sicher so. Ich glaube aber nicht, dass das was mit den spezifischen Substanzen zu tun hat, sondern mehr mit den Lebensumständen der Menschen, die diese Substanzen konsumieren. Also ein gutes Beispiel ist vielleicht Kokain. Kokain ist eine Substanz, die in Pulverform geschnupft in sehr vielen Gesellschaftsschichten angekommen ist, die sich ein Stück weit auch normalisiert hat, vielleicht könnte man sagen auch banalisiert hat. Und gleichzeitig gibt es den Konsum von Crack-Kokain, das ist aber letztendlich dieselbe Substanz, die konsumiert wird. Und da ist die öffentliche Wahrnehmung von diesem Crack-Konsum ist natürlich ganz eine andere als von Pulver-Kokain.
8: Also landen wir eigentlich, egal wie wir versuchen, die Drogen in Kategorien einzuteilen, von normal, gefährlich, legal, respektive das Gegenteil, wir landen immer wieder bei der Frage, wie wollen wir damit umgehen? Gäbe es denn einen guten, verantwortungsvollen Umgang für die Gesellschaft mit Drogen?
5: Ja, spannend ist in der Schweiz jetzt zu beobachten, dass wir beim Cannabis genau diese Experimente wagen. In der Schweiz gibt es ja seit einigen Jahren die Möglichkeit, dass Städte und auch private Organisationen Pilotversuche durchführen können, also untersuchen können, was passiert eigentlich, wenn wir Cannabis in regulierter Form Menschen, die ohnehin schon Cannabis konsumieren, zur Verfügung stellen. Und interessant ist, erste Zwischenergebnisse dieser Pilotversuche haben gezeigt, dass es eigentlich keinen Einfluss auf das Konsumverhalten der Menschen hat. Also positiv ausgedrückt, Menschen konsumieren nicht einfach mehr Cannabis, weil sie plötzlich Zugang haben zu reguliertem Cannabis. Und das für verschiedene Substanzen anzuschauen, wäre sicher ein spannender Weg, den man gehen könnte.
8: Also das heißt, wir müssen irgendwo zwischen verteufeln und hochjubeln, irgendwo dort müssten wir uns aus Ihrer Sicht bewegen.
5: Ja, genau. Also die Risiken ernst nehmen und auch nicht banalisieren und gleichzeitig aber auch sich bewusst zu sein, dass eine große Mehrheit der Menschen, die Substanzen konsumiert, seien es legale oder illegale Substanzen, das in einer mehr oder weniger verantwortungsbewussten Weise macht.
8: Wenn wir jetzt die Street Parade anschauen, ist das nicht nur eine Drogenparty in dem Sinn, sondern auch eine Chance, über Drogen zu sprechen und über genau solche Fragen, wie wir damit umgehen wollen, zu sprechen.
5: Das ist sicher eine gute Chance, nicht nur mit Medienschaffenden. Wir haben natürlich, wenn wir an der Street Parade präsent sind, haben wir auch die Möglichkeit, mit einer breiteren Öffentlichkeit in Kontakt zu treten. Also unser Drug-Checking-Angebot, das Mobile, das findet auch unter dem Jahr statt, in Clubs, Techno-Clubs vor allem. Aber da ist natürlich die Chance nicht so groß, dass wir quasi mit einer Laufkundschaft zu tun haben. Und an der Street Parade gibt es ja auch ganz viele Menschen, die keine Drogen konsumieren und dann an unserem Stand vorbeilaufen. Wir haben jedes Jahr wieder sehr interessante, zum Teil auch kritische und kontroverse Gespräche über Drogenkonsum und wie wir damit umgehen sollen.
2: Das sagt Dominik Schorri vom Drogeninformationszentrum der Stadt Zürich. FIFA-Chef Gianni Infantino ist in den letzten Wochen massiv in der Kritik gestanden. Nun aber stellt sich die FIFA-Spitze hinter ihren Chef. An einem Treffen in Marokko bekräftigen sie ihre Unterstützung für Infantino. Und doch, die jüngsten negativen Schlagzeilen sind beachtlich. Nachdem Infantino seine Pläne für eine Teilprivatisierung der Fußballweltmeisterschaft nach viel Gegenwind zurückgezogen hat, sind neue Erpressungs- und Korruptionsvorwürfe laut geworden. Hat Gianni Infantino den Widerstand gegen seine Investitionspläne unterschätzt? Das wollte Rafael Günther von Sportjournalist Ronny Blaschke wissen.
9: Ja, also Gianni Infantino hat die Dynamik ganz klar unterschätzt. Nicht nur diese erfolgreiche Veranstaltung, das Fußballturnier, was gut lief mit vollen Stadien, mit guten Spielen, hat ihn beeindruckt, sondern es ist vor allem, was im Hintergrund passiert. Seine politische Nähe zu Trump, zu den USA, seine Besuche im Weißen Haus, bei politischen Spitzentreffen. Das hat sein Selbstvertrauen so stark gemacht, dass das in Hybris umgeschlagen ist und er offenbar glaubt, alles relativ schnell durchsetzen zu können. Das spricht dafür, dass er sich sehr sicher fühlt, dass er sich von mächtigen Unterstützern umgeben fühlt und dass er geglaubt hat, dass die Fußballwelt ihm zu Füßen liegt und dass niemand Gegenwehr leistet. Aber da hat er sich jetzt offenbar getäuscht.
10: In dieser Zeit der großen Kritik, auch der vielen Schlagzeilen um Infantino, die es in den letzten Tagen auch gegeben hat, wann haben Sie gedacht, oh, das hätte ich jetzt nicht erwartet, dass von dieser oder jener Seite auch noch so heftige Kritik an Infantino und seinen Plänen kommt?
9: Diese Empörung, diese moralische Überhöhung, gerade von der UEFA, ja, also das ist jetzt nichts Neues. Und trotzdem nutzt die UEFA, die Infantino ohnehin kritisch blickt, vor allem der Präsident Alexander Schäferin, die nutzen diese Gelegenheit, um all das, was sich angestaut hat in den vergangenen 10 Jahren, jetzt ins Feld zu führen. Das ist also zum einen die Empörung gegen diesen einen Schritt, aber jetzt bricht alles Bahn. Und Wenn mich etwas überrascht hat, ist es diese relativ schnelle Vernetzung der UEFA, die Ankündigung eines Boykotts von allen FIFA-Turnieren. Und was vielleicht noch überraschender war, ist, dass der asiatische Kontinentalverband und auch der Kontinentalverband aus Nord- und Mittelamerika da in den Chor eingestiegen sind. Und damit hätte Infantino selbst nicht gerechnet. Und in dieser schnellen Form hätte ich damit auch nicht gerechnet. Und zeigt aber auch, wie groß der Frust über Infantino ist.
10: Gab es denn wirklich auch Momente in den letzten Tagen, in denen Infantinos Thron gewackelt hat?
9: Im Nachhinein lässt sich das leicht sagen, aber ich bin bei diesen Empörungswellen immer etwas skeptisch, weil Gianni Infantino ist kein Nationaltrainer, den man mit wenigen Stimmen aus dem Amt heben kann. Das ist ein bestens vernetzter FIFA-Präsident und die Hürden sind sehr hoch, ihn aus dem Amt zu entlassen. Dass er von selbst zurücktritt, das habe ich eigentlich überhaupt nicht gedacht. Also es geht nur über die normalen Statuten. Ja, also mit Hilfe von 20% der Mitgliedsverbände kann man auch einen Sonderkongress bei der FIFA beantragen. Das würde zum Beispiel Europa allein schon bewerkstelligen können. Aber die würden es nur machen, wenn sie den Sturz auch wirklich fast sicher haben. Und jetzt ist es so, dass er Zeit hat, wieder seine Truppen um sich zu scharren. Was auch unüblich war, ist, dass jetzt eigene Mitarbeitende sich kritisch geäußert haben, dass E-Mails nach außen gedrungen sind, ein Berater ist zurück. Das gab es so auch noch nicht. Aber, und da kann man sich auch denken, wie Infantino das vielleicht im Hintergrund macht, die zieht ja alle wieder auf seine Seite. Auch in der Pressemitteilung nach dem Krisentreffen in Marokko äußern sich ja alle wieder jetzt voller Unterstützung. Und das ist die normale Krisen-PR, die man auch aus der Politik oder aus der Wirtschaft kennt. Ja, Infantino hat jetzt die Züge wieder ein bisschen fester im Griff.
10: War das vielleicht auch bei vielen Leuten, Kritikerinnen, Kritikern, Fußballfans auch ein bisschen Wunschdenken, dass man gesagt hat, ach, jetzt geht's dem Infantino an den Kragen, aber das war gar nie so real?
9: Wir kommen aus Europa, Sie kommen aus der Schweiz, Demokratie in der DNA, ich komme aus Deutschland. Wir haben immer einen kritischeren Blick auf diesen Präsidenten in Europa sowieso. Ich plädiere immer dafür, dass wir uns rauszoomen aus unserem europäischen Blick. Und Infantino preist das, glaube ich, mit ein. Das hat er immer gemacht, bei allen Entscheidungen. Auch Sepp Blatter ist so lange FIFA-Präsident gewesen, nicht weil er Europäer ist, sondern gegen den Willen der Europäer hat er sich dadurch geboxt. Und so ist es auch schon, ja. Die kritischen Beiträge aus Großbritannien, der Schweiz und Deutschland, die preist er mit ein. Aber er hat seine Unterstützung immer in den kleineren Staaten bekommen, die zum größeren Teil von seinem Entwicklungsgeld abhängig sind. Und so könnte es weiter bleiben, aber wenn die kleineren, mittelgroßen Staaten sehen, sie hätten von einem anderen Präsidenten noch mehr zu erwarten, dann würden sie sich gegen Infantino wenden, aber dieser Kandidat, der ist eben noch nicht in Sicht.
10: Und wenn er im nächsten Jahr wiedergewählt würde als FIFA-Präsident, was würde das dann für die FIFA und den Fußball bedeuten?
9: Also es kann ja sogar das Gegenteil der Fall sein, dass jetzt nach dieser Niederlage, also Infantino stand jetzt so sehr am Abgrund wie nie zuvor, vielleicht kommt jetzt wirklich mal ein Funken Demut zurück, ja, dass er nicht als so ein geprügelter Hund den Fußball verlassen will, sondern dass er vielleicht jetzt seinen Kritikern irgendwie doch indirekt entgegenkommt und nicht weiter eskaliert, ja, weil am Anfang wollte er diese Investorenpläne ja dann auch noch durchdrücken, bis er dann wirklich gemerkt hat, das geht so nicht weiter. Und was kann ein FIFA-Präsident einem großen Verband wie Deutschland oder England bieten? Nicht viel. Da wird sich jetzt vor allem die kleineren Verbände sichern wollen, ja. Und da kann man Jugendturniere anbieten, Kongresse, Entwicklungsprogramme, Plätze, Stipendien und so weiter. Also da werden seine Partner viele Telefonate führen und da wird sich letztendlich nicht so viel verändern. Und es wird eher dazu führen, dass sich vielleicht in anderen Organisationen sich jetzt bereit gemacht wird. Nicht für die Wahl vielleicht jetzt, das auch, aber dann noch wichtiger 2031.
2: Das sagt der Sportjournalist Ronny Blaschke. Ihn hören Sie noch etwas ausführlicher in der News Plus Ausgabe vom Donnerstag. 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Und hier geht's gleich weiter mit den aktuellen Meldungen.

0: Die Nachrichten von SRF um 11 mit Simon Richle. Das Walliser Zwangsmaßnahmengericht hat die Auflagen für das Betreiber-Ehepaar der Bar Le Constellation in Grand-Montana verlängert. Gegen die beiden französischen Staatsbürger wird seit der Brandkatastrophe in der Silvesternacht ermittelt. Beide mussten ihre Pässe abgeben und sie müssen sich täglich auf einem Polizeiposten melden. Diese Maßnahmen gelten nun weiter, mindestens bis am 9. Oktober, wie die Walliser Staatsanwaltschaft zur Nachrichtenagentur Keystone STA sagte. Das Ehepaar hatte beantragt, die Auflagen zu lockern und schlug vor, die tägliche Meldung auf einem Polizeiposten durch einen Videoanruf bei der Polizei zu ersetzen. Die italienische Nachrichtenagentur meldete, der zuständige Richter sei bereit, die Maßnahme entsprechend anzupassen. Zuerst müsse aber die Machbarkeit und Wirksamkeit einer solchen Kontrolle überprüft werden. Die Staatsanwaltschaft muss sich noch zu dem Vorschlag äußern. Bei neuen russischen Angriffen auf die ukrainische Hauptstadt Kiew und deren Umgebung sind in der Nacht mindestens 3 Menschen getötet worden. Unter den Getöteten in einem Vorort von Kiew sei auch ein Kind, sagen die ukrainischen Behörden. Auch andere Orte in der Umgebung sind getroffen worden. Auch von dort werden mehrere Verletzte gemeldet. In der Ukraine sind die Abwehrraketen knapp, deshalb kann das Militär russische Raketen praktisch nicht mehr abfangen. Derweil meldet auch Russland neue ukrainische Drohnenangriffe. Dabei sei in der südlichen Region Krasnodar eine Ölraffinerie getroffen worden. Und auch aus der Industriestadt Samara im Südosten Russlands werden Drohnenangriffe gemeldet. Die ukrainische Armeeführung bestätigt, 2 russische Raffinerien angegriffen zu haben. An beiden Standorten seien Brände ausgebrochen. Und noch 2 kürzere Meldungen. In den USA hat der Senat Todd Blanche als neuen Justizminister bestätigt. Die Bestätigung ist knapp ausgefallen mit 50 zu 49 Stimmen. Im Vorfeld gab es von Demokraten und auch von Republikanern Zweifel an Blanches Eignung für den Posten, auch weil er früher der Anwalt von US-Präsident Trump war. Demokratische Senatoren zweifelten insbesondere an Blanches Unabhängigkeit vom Präsidenten. Und China bereitet sich auf den Taifun Dolphin vor. Hunderte Flüge sind laut chinesischen Medien gestrichen worden. Im Osten Chinas sind Schulen und Tourismusattraktionen geschlossen. Meteorologen erwarten starken Regen und möglicherweise schwere Überflutungen. Gestern zog der Wirbelsturm über Japan. Rund 14.000 Haushalte waren in der japanischen Präfektur Okinawa ohne Strom. Zum Wetter von heute, es ist sonnig und heiß bei 33 Grad rund. Über den Bergen gibt es ein paar Quellwolken und in Graubünden kann es lokal auch regnen. Das waren Nachrichten von Radio SRF. Verantwortlich war Frank Estermann.
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2: Okay, ich werfe jetzt mal ein bisschen mit Superlativen um mich. Hallo bei SRF 4 News übrigens, ich bin Susanne Stöckel. Also, die Superlativen sind: Giganten der Philosophie, der einzige große Geist unserer Zeit. Wir reden über Simone Weil. Ja, den Namen hat man eventuell schon mal gehört, aber wer war sie nochmal genau? So viel schon mal vorweg. Ihre Analysen über die Gesellschaft und Systeme haben heute eine neue Dringlichkeit, sagt man. Lernen wir Simone Weil doch mal ein bisschen besser kennen. In der Sendung Perspektiven, die wir für das Sommerprogramm von SRF News wiederholen.
3: Simone Weil. Das ist so einer dieser Namen, die man schon mal gehört hat, jedoch nicht richtig zuordnen kann. War sie Philosophin oder Schriftstellerin? Wer war Simone Weil nochmal? Mir zumindest ging es so, als mich ein Freund in einem Gespräch auf sie aufmerksam machte. Das sei nicht erstaunlich, sagt der Schriftsteller und Philosoph Wolfram Eilenberger.
4: Ich bin 15 Jahre durch akademische, philosophische Erziehungssysteme gegangen, ohne diesen Namen überhaupt einmal nur zu hören. Sie ist eine der großen vergessenen Philosophinnen, ich möchte sagen eine Gigantin der Philosophie des 20. Jahrhunderts, und sie gilt es unbedingt wieder zu entdecken.
3: Der französische Philosoph Albert Camus nannte Simone Weil den einzigen großen Geist unserer Zeit. Trotzdem blieb sie vom Philosophiekanon des 20. Jahrhunderts weitgehend unbeachtet. Vielleicht, weil sie eine Frau war, vielleicht, weil sie nur 34 Jahre alt wurde, vielleicht aber auch, weil sie partout in keine Schublade passen wollte.
4: Sie war eine überzeugte linke Aktivistin, die ganz früh zu den ersten Kritikerinnen des sowjetischen Experiments und insbesondere des Stalinismus gezählt hat. Sie war eine jüdisch geborene Frau, die sich zum Katholizismus hingezogen fühlte, ohne sich diesem Katholizismus überantworten zu wollen. Sie war eine streng rationale, kompromisslos logisch denkende Person, die sich dann der Mystik zuwandte. Und wenn man sich überlegt, wie soll man sich verhalten, um von keiner der dominanten Stränge des 20. Jahrhunderts perzipiert werden zu können, dann kann man sagen, muss man sich eigentlich wie Simone Weil verhalten.
3: Offenbar hatte Simone Weil einen klaren inneren Kompass, der von diesen Widersprüchen unberührt blieb. Was kann uns das Denken dieser außergewöhnlichen Philosophin, Sozialaktivistin und Mystikerin heute mit auf den Weg geben? Wie gelingt ihr dieser Schulterschluss zwischen

0: 78 Tage lang soll sich hier alles um Simon Weil drehen, in Form von Lesungen, philosophischen Diskussionen, Kunstworkshops oder Filmvorführungen. Verantwortlich dafür ist der Schweizer Künstler Thomas Hirschhorn, der mich am Eingang des Pavillons erwartet.
1: In diesen 78 Tagen hier werden wir ein Monument bauen für Simone Weil. Meine Ambition als Künstler ist, dass heute ein Monument anders gebaut werden muss, als wie wir es kennen.
0: Das Monument für Simon Weil soll laut Hirschhorn eine soziale Skulptur werden, also nicht eine aus Holz, Beton oder Bronze, sondern erschaffen durch und mit Menschen. Und tatsächlich wuseln schon in der ersten Woche überall Leute herum. Es wird gehämmert, geschliffen, teilweise werden noch Stände aufgebaut. Da steht eine Leinwand mit Stühlen, eine selbstgebaute Telefonkabine mit Zitaten von Simon Weil, eine improvisierte Kantine mit Bar, viele Tische mit Schreibmaterial und Zeitungen und auf großen Pappwänden sind Fotos von Simon Weil aufgehängt. Auffallend ist, alles ist in Kartonbraun gehüllt und die Möbel sind ausnahmslos mit braunem Tape verklebt. Und hier ist alles gratis, sogar Essen und Getränke. Thomas Hirschhorn zeigt auf den Büchertisch beim Eingang.
1: Das Einzige, was man kaufen kann und kaufen soll, sind Bücher von und über Simone Weil. Und deshalb ist das ganz am Anfang der wichtigste Punkt hier.
0: Hirschhorn ist bekannt für seine groß angelegten Kunstprojekte. Etwa sein begehbares Monument für den Schriftsteller Robert Walser 2019 auf dem Bahnhofsplatz in Biel. Oder auch 2013 in der Bronx in New York sein Gramsci-Monument zu Ehren des marxistischen Philosophen Antonio Gramsci. Nun also Simone Weil in Genf. Warum?
1: Wegen ihrer Radikalität, wegen ihrer Singularität und auch weil sie für mich steht, was es heißt, links zu sein heute. Links zu sein ist keine Ideologie, sondern der ständige Versuch, Theorie in die Praxis umzusetzen, auch wenn es schief geht. Und Simone Weil hat das gemacht.
0: Um besser zu verstehen, was Thomas Hirschhorn hier meint, lohnt sich ein Blick in Simone Weils Biografie. 1909 wird Simone Weil in Paris in eine jüdisch-säkulare Familie geboren. Schon als Kind gilt sie als hochintelligent und sprachbegabt. Sie ist eigensinnig, hat einen ausgeprägten Gerechtigkeitssinn und sie ist körperlich gebrechlich. Sie leidet an starken Kopfschmerzen, hat Ernährungs- und Schlafprobleme. In der Schulzeit beschäftigt Simone Weil sich mit philosophischen, politischen und sozialen Fragen. Themen wie Gerechtigkeit, Solidarität oder Pazifismus nehmen sie später auch im Philosophiestudium ein. Ab 1931 arbeitet sie dann als Philosophielehrerin an einem Mädchengymnasium in der französischen Kleinstadt Le Puy. Parallel dazu engagiert sie sich für die Sache der Arbeiterinnen und Arbeiter. Sie gibt Arbeiterbildungskurse, schreibt für linke Zeitschriften, nimmt an Streiks und Demonstrationen teil. Die Hälfte ihres Lohns verteilt sie an Arbeitslose und wählt somit freiwillig ein Leben in Armut. Um die Entfremdung und Entmenschlichung der Arbeiterklasse zu verstehen, arbeitet sie über ein Jahr lang in Fabriken, darunter auch in der Autofabrik von Renault, wo sie am Fließband tätig ist. Diese Erfahrungen werden Simone Weil ein Leben lang prägen. Im Pavillon Sikli in Genf treffe ich die Religionswissenschaftlerin May Bengert. Seit 10 Jahren forscht sie zu Simone Weil und im Pavillon ist sie mit dem Simone Weil Denkkollektiv Teil dieser sozialen Skulptur. Ich frage sie, was für sie das Besondere an Simone Weil ist.
2: Dieses eigenständige Denken und der Intuition auch nachzugehen. Was ist das Gute? Was bringt uns weiter als Menschen? Wie können wir die Gesellschaft zu was Besserem verändern? Da war sie hochidealistisch, aber sie hat sich auf den Boden der Tatsachen begeben.
0: May Bengert sitzt an einem Tisch mit großem Tischtuch, auf dem Sticknadeln und farbige Wollknäuel zum Sticken einladen. Die Idee sei, durch das Sticken auf dem Tischtuch mit den Besuchenden in einen niederschwelligen Austausch über die Texte von Simone Weil zu kommen.
2: Heute ist es nicht mehr so verpönt zu sagen, ja, ich bin ein spiritueller Mensch oder so. Das ist nicht per se, wie ich es feststelle, problematisch. Und vielleicht kommt damit jetzt auch die Möglichkeit, die politische Denkerin und die Mystikerin zu verbinden und das als wirklich bei ihr ineinander verschränkt zu begreifen.
0: Diese Verschränkung von Politik und Mystik erkennt man etwa bei den Fabriktagebüchern von Simone Weil. Darin beschreibt und verarbeitet

0: sie ihre Erfahrungen in den Fabriken.
1: Ich glaube, es ist schon eine Läuterungserfahrung auch zu merken, wie enorm entleerend, auslaugend das ist, dass die Seele letztlich eingeengt wird, das, so beschreibt sie das dann in den Fabriktagebüchern, immer weiter in ihrem Raum eingeengt wird, dass eigentlich nichts Schönes mehr fühlbar ist und dass aus so einem Zustand heraus kann man eigentlich nicht mehr wirklich in Freiheit finden oder in was Gutes finden. Und das erlebt sie und beschreibt sie als sehr, sehr eindringlich.
0: Um besser zu verstehen, wie diese Erfahrungen in der Fabrik Simone Weil auch politisch geformt haben, führe ich ein Interview mit Wolfram Eilenberger. Der Schriftsteller und Philosoph hat sich in seinem Buch «Feuer der Freiheit» mit dem Denken Simone Weils zwischen 1933 und 1943 auseinandergesetzt.
2: Es ist ein kompromissloser Drang nach Wahrheit. Dieser Drang hat eine moralische Richtung insofern, als es für sie immer darum ging, das Leiden derer, die, wie sie sagt, ohne Schuld in Leid geraten waren, in besonderer Weise sichtbar werden zu lassen. Es geht für sie immer um einen Kampf gegen die Unterdrückung des Individuums im Namen einer höheren weltlichen Macht.
0: In ihrer Schrift über die Ursachen von Freiheit und gesellschaftlicher Unterdrückung analysiert Simone Weil, gerade mal 25 Jahre alt, die Mechanismen von Ausbeutung und Unterdrückung. Und sie kritisiert die Unfähigkeit linker Bewegungen, echte Freiheit schaffen zu können. Diese Scheuklappen gegenüber dem eigenen Lager kennt Simone Weil nicht. Vielmehr versteht sie ihre Aufgabe genau darin, die blinden Flecken der Linken aufzuzeigen. Allen voran jene von Karl Marx. Dieser kritisiert zwar genauso die entmenschlichende Fließbandarbeit, er sieht in der Fabrik jedoch einen notwendigen Ort, an dem sich die Arbeiterschaft im Kollektiv organisieren könnte und schließlich in einer Revolution den Kapitalismus stürzen würde. Für Simone Weil ist dieses Versprechen eine nie zu erreichende Illusion. Im Gegenteil, das Versprechen der Revolution würde die unmenschlichen Verhältnisse in der Fabrik nur noch zementieren, so Weil. Daher auch ihr viel zitierter Satz: Die Revolution ist das Opium fürs Volk.
2: Dieses wunderbare Zitat, die Revolution ist das Opium für das Volk, das ist natürlich eine Variation auf Karl Marx, die Religion ist das Opium des Volkes. Es gibt eine andere Bemerkung, die in diese Richtung läuft. Das Problem bei den Marxisten ist, dass sie glauben, dass sie in den Himmel kommen, wenn sie immer nur geradeaus laufen. Ja, dass es so ein horizontales Heilsversprechen gibt. Und Simone Weils Philosophie und ihr ganzes Denken ist sicher von der Ahnung eines Transzendenzmangels der Moderne getragen.
0: Für Simone Weil liegt das Problem im Marxismus in einer nicht vorhandenen Spiritualität. Und in der Vorstellung, dass der Mensch über allem stehe, sah sie schon früh eine große Gefahr für unseren Umgang mit der Natur.
2: Wir dürfen nicht vergessen, dass Simone Weil vermutlich eine der ersten Degrowth-Theoretikerinnen der Geschichte war. Schon in den frühen Essays 1930, 33, 34 entwickelt sie auf einer ganz mathematisch-logischen Überlegung basierend eine Theorie der Grenzen des Wachstums in dieser expansiven Moderne. Prophetisch, könnte man heute sagen. Und wenn man es liest, läuft es einem wirklich eiskalt über den Rücken herunter. Wie kann man zu dieser Zeit das schon sehen?
0: Zurück im Pavillon Sikli in Genf. Ich habe in der Zwischenzeit kostenlos zu Mittag gegessen, leckere Spaghetti Bolognese, die von migrantischen Frauen aus dem Quartier zubereitet wurden. Ich nutze die Gelegenheit und spreche nochmals mit der Religionswissenschaftlerin May Bangert über die Spiritualität von Simone Weil.
1: Sie hat einen sehr wichtigen Lehrer gehabt, Alain, in Paris, also so ein Intellektueller, der das Philosophische und das Religiöse miteinander verbunden hat, dass das kein Ausschluss ist, Philosophie und Religion, sondern dass das miteinander gehen kann. Und eine Familie, die sehr früh eben auch schon als säkulare jüdische Familie das Katholische mit in den Alltag genommen hat. Also sie sind öfter in Messen gegangen und dergleichen.
0: Schon als junge Frau fühlt sich Simone Weil dem Katholizismus zugewandt, was mit mehreren spirituellen Schlüsselmomenten zu tun hat. Etwa als sie mit 26 Jahren in einem Urlaub mit ihren Eltern in einer kleinen portugiesischen Hafenstadt eine Prozession armer Fischer beobachtet. Der Schmerz und das Leid, die sie offenbar in den Liedern der Dorfgemeinschaft wahrnimmt, hinterlassen einen bleibenden Eindruck bei ihr. Wohl auch, dass sie das körperliche und seelische Leid aufgrund ihrer starken Migräneanfälle nur zu gut kennt. Sie kommt zur Überzeugung, dass das Christentum die Religion der Sklaven sei und dass sie eine dieser leidenden Sklaven sei.
1: Sie würde sofort jedes Leid von anderen Menschen verurteilen und dagegen ankämpfen. Aber für sich selbst hat sie im Leid eben so eine Hebelwirkung gefunden. Sie hat einmal so ein Bild verwendet von so einem Nagel, der genau in die Mitte der Seele geschlagen wird von Gott da rein. Und wo sich sozusagen, weil es genau in die Mitte trifft, an den schmerzhaftesten Punkt, sich etwas öffnet.
0: Simone Weil war nicht nur philosophisch und politisch unabhängig, sie blieb es auch in ihrer Spiritualität. Sie emanzipierte sich von ihrer jüdischen Herkunft und neben ihrer Bewegung hin zum Christentum interessierten sie auch andere religiöse Traditionen, etwa die griechischen und ägyptischen Mysterienkulte, der Hinduismus oder der Buddhismus. Für Simone Weil lag der Weg zum Göttlichen nicht in einer religiösen Institution, sondern bei sich selbst. Oder besser gesagt, bei der Loswerdung des Selbst. Erst wenn das Ich mit all seinen Wünschen und Begierden aus dem Weg geräumt sei, habe es Platz für das Göttliche, so Simone Weil. Sie nannte diese Entledigung des Ichs «Décréation», ein aktiver Prozess, wie Wolfram Eilenberger sagt.
2: Die vorrangige Form dieser Entledigung sind zwei Dinge und das sind eigentlich zwei mystische Techniken, die Simone Weil übernimmt. Die Grenzen der Sprache zu sehen und die Sprache hinter sich zu lassen, weil dieses Ich ein sprachgetriebenes ist. Das heißt, die Freiheit, die sie eigentlich anstrebt, ist keine sprachlich bewirkte, sondern liegt jenseits der Sprache. Und das zweite ist vollkommene Aufmerksamkeit auf das Sein. Und dann, und so ist die mystische Sage, verschwindet die Idee eines Ichs. Es löst sich gleichsam auf.
0: Je aufmerksamer wir also der Welt und unseren Mitmenschen begegnen, je mehr löse sich das Ich auf und die Berührung mit dem Göttlichen wird möglich. Was passieren kann, wenn diese stille, demütige Aufmerksamkeit der Welt gegenüber nicht da ist, wenn also das blinde Willensego dominiere, das erkannte Simone Weil in den politischen Ereignissen der 1930er und frühen 1940er Jahre.
2: Die eigentliche Verkörperung dieses Ichs, das durch seine eigenen Wünsche zur Befriedigung kommt, in ihrer extremsten Form ist das für sie Hitler und Stalin. Das ist eine einzige Person, eine wollende Person, die eine Vision von der Welt hat und tatsächlich dem Wahnwitz unterliegt, aus diesem eigenen Willen heraus die ganze Welt unterwerfen zu wollen. Und das klingt völlig verrückt, wenn wir uns das jetzt erzählen, aber es war ja faktisch politisch der Fall. Die Welt lag unter dem Mantel von zwei ganz persönlichen, krankhaft gewordenen Willensmetaphysiken und führte Krieg im Namen dieses Willens. Und das war praktisch das Ich in seiner extremsten Form, von dem Simone Weil glaubte, dass es Unheil in die Welt bringt.
0: Es ist bemerkenswert, wie aktuell diese Gedanken von Simone Weil sind, wenn man an die vielen Willensegos auf der heutigen Weltbühne der Politik denkt. Für Wolfram Eilenberger hat die aktuelle Ich-Zentrierung einen weiteren Grund, die Digitalisierung.
2: Natürlich hat sich diese Ich-Zentrierung mit der Digitalisierung noch einmal verstärkt. Und was sich auch verstärkt hat, ist der Aufmerksamkeitsverlust für die Welt im Zeichen des Digitalen. Und das sind für Simone Weil zwei politische Dimensionen. Es würde sie überhaupt nicht wundern, dass wir Effekte wie Trump haben, weil Trump eigentlich eine Art logische Konsequenz der Ich-Zentrierung im Zeitalter des Aufmerksamkeitsverlustes ist. Und das ist eine Analyse, die man mit Simone Weil gewinnen kann. Und mehr muss man über die mögliche Aktualität ihres Denkens wahrscheinlich gar nicht sagen.
0: »1936 reist Simone Weil nach Spanien, gerade mal 27 Jahre alt, und sie schließt sich dort im spanischen Bürgerkrieg dem antifaschistischen Kampf an. Trotz ihrer pazifistischen Haltung möchte sie am eigenen Leib erfahren, was Krieg bedeutet. Und sie will sich mit jenen solidarisieren, die unter dem Krieg leiden. Aufgrund ihrer starken Kurzsichtigkeit und weil sie keine militärische Erfahrung hat, wird sie nicht an der Front, sondern in der Truppenküche eingesetzt.« Nichtsdestotrotz erfährt sie in den wenigen Wochen Kriegseinsatz, wie grausam und voller Gewalt der Krieg ist, auch von Seiten der Antifaschisten.
2: Das erkennt sie auch in den Truppen und in den Kontexten, in denen sie dann dient, dass dort einfach Menschen exekutiert werden, dass dort ganze Dörfer ausgelöscht werden im Namen der eigenen moralischen Ideale. Und das macht sie sehr betroffen, das macht sie sehr skeptisch und das zeigt ihr, dass es gewisse Formen von Diktion, politischer Diktion gibt, in denen alles rechtfertigbar wird. Auch wenn man sich für die Guten hält. Und das ist eine Lektion, die immer bei ihr bleiben wird.
0: Aus dieser Erfahrung und angesichts des Zweiten Weltkriegs entsteht 1940 ihr Werk «Die Ilias» oder «Das Gedicht von der Gewalt». Simone Weil nutzt die Ilias, Homers großen Epos über die Belagerung von Troja, um das Wesen der Gewalt zu beschreiben. Denn die Ilias zeige für Weil, dass Gewalt wie ein Virus vor niemandem Halt mache, nicht vor denen, die sie erfahren und auch nicht vor denen, die sie ausüben. Die Gewalt zerstört jeden, den sie berührt, lautet ein zentraler Satz im Buch. Wolfram Eilenberger holt den Satz ins Hier und Jetzt.
2: Wenn man den wirklich ernst nimmt, ist etwas Skandalöses, weil es würde heißen, und ich will jetzt gar keine Polemik aufbringen, dass ein israelischer Soldat, der eine Drohne bedient, die auf ein Krankenhaus in Gaza fällt, genauso leidet wie das Kind, das in diesem Krankenhaus ist. Beide leiden unter dieser Gewalt. Man könnte sagen, es ist eine unfassbare, empathische Zumutung, mit beiden Mitleid haben zu sollen. Der eine ist der Täter und der andere ist das Opfer. Und es ist völlig klar, wer das ist. Aber Simone Weils Mahnung, ich möchte sagen Anrufung ist, zu sehen, erstens, dass die meisten Menschen, die in diese Gewaltkontexte kommen, auch die russischen Soldaten, natürlich selbst Opfer eines Gewaltregimes sind und auch als Opfer zu adressieren sind. Und andererseits, dass die Seelen dieser Menschen und dass diese Kulturen dann selbst zu leidenden Kulturen werden, weil diese Gewalt sie einholen wird. Sie spricht von dieser Balance oder von der Symmetrie der Gewalt, die für das griechische Denken sehr wichtig war, dass es nämlich so etwas wie eine ungesühnte Gewalt dann doch letztlich nicht gibt, dass sie auf uns zurückschlägt.
0: Um der Gewalt am eigenen Leibe zu entgehen, flieht Simone Weil 1940 vor der Gestapo nach Marseille. Dort begegnet sie dem Dominikanerpater Joseph-Marie Perrin und im Austausch mit ihm vertieft sie ihre Spiritualität. 2 Jahre später dann die Flucht über die USA nach England, um sich in der Résistance zu engagieren. Doch bevor Simone Weil geht, übergibt sie am Bahnhof von Marseille einem Freund, dem Philosophen Gustave Thibon, eine mit Papieren gefüllte Aktentasche. Thibon wird den Inhalt dieser Papiere, Aphorismen, philosophische und mystische Betrachtungen von Simone Weil, einige Jahre später im Buch «Schwerkraft und Gnade» veröffentlichen. Simone Weil erlebt das aber nicht mehr. 1943 stirbt sie in London an Tuberkulose und an Unterernährung mit gerade mal 34 Jahren. Simone Weil inspiriert in ihrer kompromisslosen Art heute viele Menschen. Doch unfehlbar war sie nicht. Ihre selbstzerstörerische Askese etwa kann kein Vorbild sein. Auch ihre kritische Auseinandersetzung mit dem Judentum wirft an manchen Stellen Fragezeichen auf. So nennt Simone Weil, die selbst aus einer jüdischen Familie stammte, in ihren Notizbüchern den jüdischen Gott einen Stammesgott, der aufgrund seiner Exklusivität kein universeller Gott für alle Menschen sei. In dieser Ausschlusslogik sieht Simone Weil auch die Gefahr des Totalitären im Judentum selbst. Diese Zeilen sind für den Schriftsteller und Philosophen Wolfram Eilenberger umso problematischer, wenn man bedenkt, dass Simone Weil das während der Zeit der nationalsozialistischen Judenverfolgung schrieb.
2: Da hat man manchmal das Gefühl, und das hat man bei Simone Weil in verschiedener Hinsicht, da war sie ein bisschen, wie man Englisch sagen würde, tone deaf. Da hat sie in der Konsequenz ihres Denkens nicht wahrgenommen, was für Sensibilitäten möglich oder sogar nötig gewesen wären. Und wir müssen sie nicht zu einem fehlerlosen Menschen erklären. Sie hatte in all dieser Hellsichtigkeit viele Blindheiten und sie hatte in all dieser Radikalität auch Aspekte, von denen wir sagen würden, da irrte sie radikal.
0: Simone Weil lehnte jegliche Form kollektiver Identität ab. Als Mystikerin stand für sie das Individuum und dessen direkte Verbindung zum Göttlichen im Zentrum. Und dieser Glaubenssatz erklärt wohl auch ihre grenzenlose, unparteiische Menschlichkeit. Sie sah in jedem Menschen nicht dessen Überzeugung, dessen Religion, Uniform oder Nationalität, sondern immer den Menschen an sich. Am Ende meines Aufenthalts im Pavillon Sikli in Genf frage ich die Religionswissenschaftlerin May Bengert, wie Simone Weil wohl auf unsere Welt heute blicken würde. Was würde sie sagen angesichts der vielen Kriege, zumal sie vor über 80 Jahren genauso mit sinnlosen Blutvergießen konfrontiert war?
1: Wie kann man den Krieg beenden? Wie geht das? Wenn wirklich, auch heute muss man sich diese Frage stellen, ja, die hört nicht auf. Wie kann man den Krieg wirklich beenden? Und ihre Antwort ist, dass man in seinem Erzfeind eigentlich den besten Freund sehen muss. Also im Erzfeind, wo man Hass fühlt, wo man bereit wäre zu töten, sich zu dem Zustand zu bringen, in diesem Menschen eben einen Menschen zu sehen, den man mehr als respektiert, ne, den man liebt. Und darin liegt letztlich Heilung.
0: Es ist also dieser ganz besondere Blick, der uns retten kann. Oder wie Simone Weil sagen würde, «L'attention est la forme la plus rare et la plus pure de la générosité». Aufmerksamkeit ist die seltenste und reinste Form der Großzügigkeit.

0: die Nachrichten von SRF um 11:30 mit Simon Rechle. Das Walliser Zwangsmaßnahmengericht hat die Auflagen für das Betreiber-Ehepaar der Bar Le Constellation in Grand-Montana verlängert. Gegen die beiden französischen Staatsbürger wird seit der Brandkatastrophe in der Silvesternacht ermittelt. Beide mussten ihre Pässe abgeben und sie müssen sich täglich auf einem Polizeiposten melden. Diese Maßnahmen gelten nun weiter, mindestens bis am 9. Oktober, wie die Walliser Staatsanwaltschaft zur Nachrichtenagentur Keystone SDA sagte. Das Ehepaar hatte beantragt, die Auflagen zu lockern und schlug vor, die tägliche Meldung auf einem Polizeiposten durch einen Videoanruf bei der Polizei zu ersetzen. Die italienische Nachrichtenagentur ANSA meldete, der zuständige Richter sei bereit, die Maßnahme entsprechend anzupassen, zuerst müsse aber die Machbarkeit und Wirksamkeit einer solchen Kontrolle überprüft werden. Die Staatsanwaltschaft muss sich noch zu diesem Vorschlag äußern. Bei neuen russischen Angriffen auf die ukrainische Hauptstadt Kiew und deren Umgebung sind in der Nacht mindestens 3 Menschen getötet worden. Unter den Getöteten in einem Vorort von Kiew sind auch ein Kind, sagen die ukrainischen Behörden. Auch andere Orte in der Umgebung sind getroffen worden. Auch von dort werden mehrere Verletzte gemeldet. In der Ukraine sind die Abwehrraketen knapp, deshalb kann das Militär russische Raketen praktisch nicht mehr abfangen. Derweil meldet auch Russland neue ukrainische Angriffe mit Drohnen. Dabei sei in der südlichen Region Krasnodar eine Ölraffinerie getroffen worden und auch aus der Industriestadt Samara im Südosten Russlands werden Drohnenangriffe gemeldet. Die ukrainische Armeeführung bestätigt, 2 russische Raffinerien angegriffen zu haben. An beiden Standorten seien Brände ausgebrochen. Und noch 2 kürzere Meldungen. In den USA hat der Senat Todd Blanche als neuen Justizminister bestätigt. Die Bestätigung fiel knapp aus mit 50 zu 49 Stimmen. Im Vorfeld gab es von Demokraten, aber auch von Republikanern Zweifel an Blanches Eignung für den Posten. Auch weil er früher der Anwalt von US-Präsident Trump war. Demokratische Senatoren zweifelten insbesondere an Blanches Unabhängigkeit vom Präsidenten. Und China bereitet sich auf den Taifun Dolphin vor. Hunderte Flüge sind laut chinesischen Medien gestrichen worden. Im Osten Chinas sind Schulen und Tourismusattraktionen geschlossen. Meteorologen erwarten starken Regen und möglicherweise schwere Überflutungen. Gestern zog der Wirbelsturm über Japan. Rund 14.000 Haushalte waren in der japanischen Präfektur Okinawa ohne Strom. Und noch die Wetteraussichten. Es ist sonnig und heiß heute bei 30 bis 33 Grad. Über den Bergen gibt es ein paar Quellwolken und in Graubünden kann es lokal auch regnen. Das waren Nachrichten von Radio SRF. Verantwortlich war Frank Estermann.
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2: Und hier geht's nun auf die Philippinen in der Sendung International von Südostasien-Korrespondent Martin Aldrovandi.
3: Yeah, it's a big betrayal for us, for the Filipino people.
4: Das ist ein großer Verrat an uns, ein Verrat am philippinischen Volk,
5: sagt diese Unterstützerin von Ex-Präsident Rodrigo Duterte. Sie hat Tränen in den Augen. Der frühere Präsident sitzt nämlich in einer Zelle in Den Haag. Dort ist er angeklagt wegen Verbrechen gegen die Menschlichkeit. Dahin geschickt hat ihn sein Nachfolger Marcos Junior. Ja, der Marcos, Sohn des ehemaligen Diktators Ferdinand Marcos. Die Dutertes und die Marcos, das sind Politdynastien, die zwischendurch sogar gemeinsame Sache gemacht haben. Doch inzwischen sind die beiden Clans verfeindet. Gekämpft wird mit harten Bandagen. Das ist die Geschichte von den 2 einflussreichsten Familien der Philippinen und eine Geschichte über Intrigen, Verrat und Morddrohungen. Auf den Philippinen ist Politik Familiensache. Das ist International. Mein Name Martin Aldrovandi. Sie tragen rote T-Shirts. Rund 3 Dutzend Anhängerinnen und Anhänger des Marcos-Lagers haben sich in der kleinen Hütte außerhalb Manilas eingefunden. Sie rufen BBM, die Abkürzung ihres Präsidenten. BBM steht für Bongbong Marcos, Bonbon ist der Spitzname von Ferdinand Marcos Junior, Sohn von Ferdinand und Imelda Marcos.
6: Para impici Sara! Impici Sara! Impici Sara!
5: Jet Gonzaga führt die Gruppe der Marcos-Anhängerinnen und Anhänger an und bereitet sie auf den Protest vor dem Senat vor. Sie protestieren für die Amtsenthebung der Vizepräsidentin Sara Duterte. Präsident und Vizepräsidentin waren einst Verbündete. Nun sind sie erbitterte Gegner. Sara ist die Tochter von Ex-Präsident Rodrigo Duterte, der in Den Haag vor Gericht steht. Ihre Aufgabe sei es, die Marcos-Regierung zu schützen, erklärt Jet Gonzaga. Der 60-Jährige trägt ebenfalls ein rotes T-Shirt. Als Jugendlicher war Gonzaga aber noch ein Gegner von Marcos Vater, Ferdinand Marcos, gewesen. Gonzaga hat die People-Power-Bewegung unterstützt, die das Marcos-Regime zu Fall brachte. Eine Bewegung, die damals quer durch die Gesellschaft ging. Vor rund 40 Jahren musste die Familie Marcos per Helikopter aus dem Präsidentenpalast fliehen. Zwei Jahrzehnte Marcos-Herrschaft waren beendet.
7: Das war damals unsere Aufgabe. Wir wollten Marcos Senior stürzen. Aber rückblickend scheint das, was danach kam, auch nicht besser.
5: Gonzaga zählt auf. Präsidenten kamen und gingen. Doch keiner habe dem Land geholfen, klagt er. Alle seien korrupt gewesen. In der Tat ist die Korruption auf den Philippinen ein großes Problem. Auf dem Index von Transparency International belegt das Land Platz 120 und liegt damit etwa gleichauf mit Staaten wie Angola oder Togo.
7: Wir hatten das Gefühl, man sollte Marcos Junior eine Chance geben. Er ist ein bescheidener Präsident. Genau das, was wir brauchen.
5: Excellency. 2022 ist es soweit. Der Sohn des aus dem Amt gejagten Diktators ist nun selbst Präsident.
8: Ferdinand Romualdez Marcos Jr.
5: Gonzaga sieht das nicht als Widerspruch. Kritik von ihm gibt es auch nicht an der Mutter des Präsidenten, Imelda Marcos. Im Gegenteil.
7: Meine Güte, die Schönheit der First Lady war wirklich bemerkenswert. Sie brauchte kein Make-up. Sie war von Natur aus wunderschön. Selbst Präsidenten anderer Länder waren von ihrer Schönheit fasziniert.
5: Später belächelt für ihre unzähligen Schuhe, führte Imelda Marcos als Präsidentengattin ein Jet-Set-Leben, posierte auf Frontseiten von People-Magazinen. Die Familie bunkerte Milliarden gestohlener Gelder im Ausland, ein großer Teil davon in der Schweiz. Währenddessen wurden Kritiker unter dem Regime zu Hause verschleppt, gefoltert, ermordet. Und das alles interessiert die Leute heute nicht mehr.
9: In politics, people have very short memories. They were able to return to power.
5: Die Menschen hätten eben ein sehr kurzes politisches Gedächtnis, sagt Antonio Contreras. Der Politikwissenschaftler beschäftigt sich unter anderem mit Familiendynastien auf den Philippinen. Dazu kommt, dass viele Menschen während der Zeit des Marcos-Regime noch nicht geboren waren. Die Philippinen haben eine junge Bevölkerung und eine komplizierte Vergangenheit. Auf über 300 Jahre spanische Kolonie folgten mehrere Jahrzehnte US-Herrschaft.
9: In the Philippines it was only We only became a country with a common consciousness.
7: Erst mit der Kolonialisierung wurden die Philippinen zu einem Land mit einem gemeinsamen Bewusstsein. Erst durch die anderen, also die Europäer, wurden wir zu einem Staat. Vielleicht fehlt uns deshalb die Erinnerung.
9: So maybe that's the reason why we do not have a memory of something that we never had.
5: Die Menschen auf den Philippinen schauten lieber in die Zukunft, sagt Contreras, und nicht in die Vergangenheit. Die Rückkehr der Marcos an die Spitze hat aber nicht nur mit Geschichtsvergessenheit zu tun, sondern auch damit, dass die Marcos kurzfristig mit einer anderen mächtigen Familie zusammenspannten, den Dutertes. Genauer gesagt mit Sara Duterte. Sara Duterte kandidierte als Vizepräsidentin, Marcos Junior als Präsident. Als Uniteam gewannen die beiden großen Politclients 2022 gemeinsam die Wahlen.
9: Well, it was not smart for the Dutertes to do that.
7: Es war nicht besonders klug von den Dutertes. Die Marcos wissen eben, wie man dieses Spiel spielt. Sara Duterte wurde überlistet, als sie beschloss, für das Amt der Vizepräsidentin zu kandidieren. Hätte sie für das Präsidentenamt kandidiert, wäre sie jetzt womöglich Präsidentin.
9: She could have run for president and she's now probably the president.
10: Marcos wollte Sara Duterte später loswerden, so der Vorwurf. Inzwischen läuft bereits ein zweites Amtsenthebungsverfahren gegen sie. Sara Duterte werden Korruption und Machtmissbrauch vorgeworfen. Außerdem soll sie den Präsidenten mit dem Tod bedroht haben. Für den Fall, dass sie getötet würde, sagte Sara Duterte an einer Online-Medienkonferenz, habe sie bereits jemanden damit beauftragt, den Präsidenten, dessen Gattin und seinen Cousin zu ermorden. Das Statement ging kurz darauf viral und sorgte über die Philippinen hinaus für Aufsehen.
9: Oh, it is one big Netflix series.
10: Politologe Contreras bezeichnet das politische Drama mit den vielen Irrungen und Wirrungen als große Seifenoper. Bester Stoff für eine Netflix-Serie. Als wäre alles nicht schon kompliziert genug, hat Marcos Junior Sara Dutertes Vater, Rodrigo Duterte, nach Den Haag ausgeliefert. Dort ist der Ex-Präsident vor dem Internationalen Strafgerichtshof angeklagt, wegen Verbrechen gegen die Menschlichkeit. Dutertes sogenannter Krieg gegen Drogen hat Tausenden das Leben gekostet. Menschenrechtsorganisationen und Angehörige der Opfer begrüßen die Auslieferung Dutertes. Doch Kritiker werfen dem Marcos-Clan auch vor, damit gleichzeitig einen politischen Gegner aus dem Weg geräumt zu haben.
9: Because the Philippine politics has always been family-centered.
7: Die Politik auf den Philippinen war immer schon familienorientiert, da wir keine starken politischen Parteien haben. Deshalb sind politische Dynastien hier auch sehr einflussreich. Sie nehmen den Platz der Parteien ein.
9: Dynasties take the space.
10: Viele Menschen auf den Philippinen sehen darin auch kein Problem.
9: In a country where you have families are all doctors and nurses.
7: In einem Land, in dem es Familien gibt, in denen alle Ärzte und Krankenpfleger sind, oder Priester und Nonnen, was ist dann schon falsch daran, wenn es Familien mit Politikern gibt? Wir haben eben eine sehr familienorientierte Kultur.
10: Die Dutertes und die Marcos unterscheiden sich stark. Der Marcos-Clan stammt aus dem Norden des Landes und hat sich im Machtzentrum Manila etabliert. Die Dutertes dagegen kommen aus dem Süden. Von einer Regionalmacht haben sie sich bis nach Manila hochgekämpft, zuvorderst Ex-Präsident Rodrigo Duterte. Nochmals Politologe Contreras.
7: Er brachte etwas Neues mit sich. Und genau darin liegt auch der Zauber der Marke Duterte. Die Dutertes haben sich gegen das imperiale Image Manilas gewehrt. Sie sind gegen die Elite. Ich selbst war fasziniert. Als er Präsident wurde, dachte ich, vielleicht ist es an der Zeit, ihm eine Chance zu geben. Mir gefiel die Geschichte, ein Bürgermeister aus der Provinz, der gegen die Eliten in Manila kämpft.
9: I like the narrative, you know, he is a provincial mayor fighting Imperial Manila and the elites.
10: Doch Contreras Begeisterung hielt nicht lange an. Die vielen Toten während des Drogenkriegs, Dutertes loses Mundwerk und sein ständiges Fluchen. So hatte Duterte selbst den Papst einmal als Hurensohn beschimpft. Ganz anders sieht man das in Davao, der Metropole im Süden des Landes und der traditionellen Hochburg der Dutertes. Das rote Tricycle kommt nur langsam voran. Das Motorrad mit angehängtem Metallgehäuse holpert über enge Schotterwege. Vorbei an Wellblechhütten mit vergilbten Wahlplakaten. Wir sind auf dem Weg zu den Bloggers, den Videobloggern, die Dutertes unterstützen. Das Tricycle hält schließlich vor einer umgebauten Garage in einem Hinterhof. Hier befindet sich das improvisierte Hauptquartier der Bloggers. Sie produzieren Pro-Duterte-Posts für die sozialen Medien. Die Videobloggerinnen haben selbstverständlich ihr eigens komponiertes Lied und eine einstudierte Pop-Choreografie, die die Gruppe gleich aufführt. Alle tragen grüne T-Shirts, die Farbe des Duterte-Lagers. An der Wand hängen große Bilder ihres Idols mit Slogans wie «Bringt ihn nach Hause». Vor einer Nationalflagge stehen zwei lebensgroße Pappfiguren von Vater und Tochter Duterte, mit denen Besucher posieren können.
3: Duterte is very good. He has a good heart to serve people.
10: Duterte sei jemand mit einem großen Herzen, einer, der der Bevölkerung gedient habe, sagt Janice Mahipus. Sie ist Mitte 40 und arbeitet als Immobilienmaklerin. In ihrer Freizeit widmet sie sich ganz den Dutertes. Nachdem der Ex-Präsident nach Den Haag überstellt wurde, hielt Janice Mahipus zusammen mit weiteren Unterstützerinnen eine Mahnwache vor dessen Haus. Der Marcos-Familie könne man nicht über den Weg trauen, sagt Janice Mahipus. Die Auslieferung Dutertes nach Den Haag werde sie denen nie verzeihen.
3: Ja. Politically motivated.
4: Es war alles politisch motiviert. Marcos hat ein persönliches Interesse, Duterte dorthin zu schicken, weil er die Macht für sich alleine will.
3: They want to lead.
10: Während des Interviews filmen uns 6 Blogger mit ihren Handys, machen Fotos und kommentieren den Besuch auf den sozialen Medien.
3: Yeah, it's a big betrayal for us, for the Filipino people.
10: Janice Mahipus spricht von einem großen Verrat, einem Verrat an den Wählerinnen und Wählern und dem philippinischen Volk. In Den Haag muss sich der Ex-Präsident wegen seinem sogenannten Krieg gegen Drogen verantworten. Janice Mahipus findet an dieser Politik nichts Falsches, im Gegenteil.
3: When Tatay Digong became a leader,
4: als er die Führung übernahm, begannen schlechte Menschen zu verschwinden. Vor allem diejenigen, die mit Drogen zu tun hatten. In der Stadt kehrte Frieden ein.
3: The city is really peaceful.
10: Janice Mahipus spricht von Verschwinden. Menschenrechtsorganisationen dagegen von sogenannten außergerichtlichen Tötungen. Zehntausende Menschen sollen ihr zum Opfer gefallen sein. Viele von ihnen auf offener Straße erschossen. Ohne Anklage. Ohne Urteil. Für Janice Mahipus aber zählt das Resultat.
3: He's fighting for na mawala yung mga drug addicts at saka yung mga
10: Duterte habe dafür gekämpft, dass Drogenabhängige und illegale Drogen verschwinden. Das sei das Wichtigste.
11: Philippines, Duterte, Paris.
10: Am Ende der Versammlung wird die philippinische Fahne rausgeholt und zum Mikrofon gegriffen. Dutertes Unterstützerinnen schwelgen in Erinnerungen. Ein Videoblogger trägt Dutertes Wahlsong vor, ein anderer schwenkt die große Nationalflagge, in der Hoffnung, dass ihr Idol eines Tages zurückkommt. Auf den Philippinen gibt es nicht nur die mächtigen Dutertes und Marcos-Familien, sondern unzählige weitere Familienclans, die die regionale und lokale Politik bestimmen. Es gibt zwar Bemühungen, die Macht der Familiendynastien einzuschränken, erklärt Politologe Antonio Contreras, aber
9: it's going to be very hard because the politicians making decisions are also members of dynasties.
7: Das ist sehr schwierig, denn die Politiker, die die Entscheidungen treffen, gehören selbst zu diesen Dynastien. In vielen Regionen des Landes ist die Zugehörigkeit zu politischen Familien zudem eine Art politischer Absicherung.
9: To be allied with families, political families.
10: Max Maglana heißt die Frau, die es versucht hat. Sie ist gegen den Duterte-Clan angetreten. Ich treffe sie ebenfalls in Davao, der Hochburg des Duterte-Clans.
12: Max Maglana, Max Maglana, atong kandidato sa Distrito Uno.
10: Max Maglana hat sich hier für das Amt als Abgeordnete für den ersten Wahlkreis beworben. Geholfen hat ihr der eingängige Wahlsong aber nicht.
4: Ich habe 2022 und 2025 kandidiert und ich habe beide Male verloren.
3: Lost both times.
10: Die Politikaktivistin sagt, sie habe der Bevölkerung eine Auswahl geben wollen.
3: I think there are now 7 Dutertes.
4: Ich glaube, es gibt mittlerweile 7 Dutertes, die politische Ämter bekleiden. Da ist natürlich die Vizepräsidentin, dann gibt es 2 Dutertes, die als Senatoren für den ersten und zweiten Wahlkreis tätig sind. Unser Bürgermeister und unser Vizebürgermeister sind Dutertes und ein Senator auf der Parteiliste ist ebenfalls ein Duterte.
3: That's also a Duterte.
10: Dutertes also, wohin man schaut.
3: Oh, well, one real challenge was that.
4: Die eigentliche Herausforderung bestand darin, dass wir es mit einer Wählergeneration zu tun hatten, die eigentlich nur diesen einen Namen kannte. Sie können sich vorstellen, wie schwierig es war, sich gegen einen etablierten Familiennamen durchzusetzen.
3: It's hard to pit your name against an established family name.
10: Max Maglana spricht von einer politischen Kultur, die die Philippinen abschütteln müssten. Einfach sei es nicht.
3: There's a political culture in place now that we have to really shake off. And that's not easy. It's not easy.
10: Der Machtkampf zwischen den beiden Familien ist in vollem Gang. Rodrigo Duterte wartet in Den Haag auf ein Urteil. Seine Tochter Sara kämpft gegen die Amtsenthebung. Sollte sie politisch überleben, könnte sie bei den Präsidentenwahlen in 2 Jahren wieder antreten. Alles deutet auf einen erneuten Showdown zwischen den beiden Clans hin. Auf den Philippinen ist Politik nach wie vor eines: Familiensache.
2: Das war die Sendung International von Martin Altrovandi. 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
1: In Taiwan ist derzeit die größte militärische Übung des Jahres im Gang. Damit bereitet sich das Land auf einen möglichen Angriff von China vor. China betrachtet Taiwan als Teil des eigenen Staatsgebiets und schließt eine gewaltsame Eroberung nicht aus. Aber China setzt auch auf andere Methoden. Dirk Schmidt ist Politikwissenschaftler an der Universität im deutschen Trier und forscht unter anderem zu den Beziehungen zwischen China und Taiwan. Er spricht auch von einer dreifachen Kriegsführung. Brigitte Kramer hat von ihm wissen wollen, was genau heißt das?
2: Dies ist eine Strategie, die im Grunde genommen schon sehr alt ist. Die lässt sich zurückverfolgen bis im Grunde genommen auf das Kaiserreich. Die hat auch Elemente dann aus der chinesischen Revolutionserfahrung und marxistische Elemente. Und es geht im Wesentlichen darum, wie die Chinesen das selbst sagen, zu siegen, ohne zu kämpfen. Und die drei Elemente sind einmal die mediale Kriegführung, die psychologische Kriegführung und dann auch die juristische Kriegführung.
3: Sie betonen insbesondere die juristische Kriegsführung. Können Sie kurz erklären, was wir uns unter juristischer Kriegsführung vorstellen müssen?
2: Das ist das Verständnis im Grunde genommen, dass man in einer Krisensituation oder auch darüber hinaus bewusst juristische Normen, Institutionen oder Verfahren nutzt zur Durchsetzung von politischen, ökonomischen, militärischen Zielen. Und speziell im chinesischen Fall ist das oft dann noch verbunden mit der Etablierung eines bestimmten Narrativs, also auch eine Interpretation zu Normen, die man dann oft auch gegenüber dem Westen durchsetzen will, wo man also westliche Vorstellungen zu juristischen Interpretationen im eigenen Sinne umwälzen und umändern möchte.
3: Und worauf zielt diese juristische Kriegsführung ab?
2: Sie zielt im Wesentlichen, wenn es um Taiwan geht, darauf ab, eben Taiwan in der offiziellen Variante als Republik China zu delegitimieren. Im Grunde die Existenz eines getrennten, von der Volksrepublik getrennten Staatswesens auf der anderen Seite der Taiwanstraße in Abrede zu stellen, alle Akteure, die dort handeln, vor allem die aktuelle Regierung, zu delegitimieren und die dann auch durchaus teilweise mit dem Strafrecht als Personen zu kritisieren, die eben spalterische Ziele verfolgen, eben das Vaterland zu teilen.
3: Und wie konkret nutzt Peking dieses Instrument bezogen auf Taiwan? Können Sie da ein Beispiel machen?
2: Ja, zum Beispiel gibt es eine schwarze Liste, auf der verschiedene Personen stehen. Das sind alles im Grunde genommen ehemalige und aktive Politiker, Politikerinnen der Regierungspartei Demokratische Fortschrittspartei sowie einige zivilgesellschaftliche Vertreter und auch Institutionen. Und im Grunde genommen, das ist das Interessante, dass es selbst auch dafür gilt, für Ausländer, die mit diesen Personen Kontakt haben, dass die dann auch ins Visier der chinesischen Strafverfolgung geraten. Und am Ende des Tages ist es so, dass sogar die Todesstrafe auf diese spalterischen Aktivitäten stehen kann.
3: Sie sagen, die juristische Kriegsführung sei gerade für China besonders gut nutzbar. Warum?
2: Das ist aus der chinesischen Perspektive eine Abwägung von Kosten und Nutzen. Im Westen, das ist eine Folge des Ukraine-Krieges, stehen sehr stark eben militärische Muster, militärische Szenarien, Invasionsszenarien, Blockadeszenarien im Mittelpunkt. Und ich glaube, dass das eben nicht der Kern der chinesischen Perspektive ist, sondern dass China eine langfristige Zermürbungstaktik anstrebt. Und da spielen eben juristische Normen eine sehr wichtige Rolle, weil das eben sehr graduell passiert, oft verborgen vor den Augen der westlichen Öffentlichkeit. Das ist eben schwieriger als Raketen zu zählen, die über die Taiwanstraße fliegen, oder Schiffe zu zählen. Und das ist eine sehr subtile Vorgehensweise. Und wenn man sich das anschaut, hat China auch durchaus es geschafft, bereits einige Erfolge in der Hinsicht zu erzielen.
3: Würden Sie sagen, diese Gefahr wird auf der internationalen Ebene unterschätzt?
2: Ja, das würde ich schon sagen, wie gesagt, weil der Fokus sehr stark auf diese militärische Konfrontation gerichtet ist. Ich nenne Ihnen ein Beispiel. China versucht seit geraumer Zeit sein eigenes Ein-China-Prinzip, wie man das in China nennt, als eine globale Norm der internationalen Beziehungen zu etablieren. Was dahinter steht, ist einfach zu sagen, Taiwan ist kein eigenes Staatswesen, sondern ist eine Provinz der Volksrepublik China. Das macht man sehr breit in der UNO. und auch in den diplomatischen Beziehungen. Und es ist mittlerweile so, dass fast 2/3 der UNO-Mitgliedstaaten, also der UNO-Generalversammlung, die chinesische Perspektive teilen, dass Taiwan eben ein Teil der Volksrepublik ist und ungefähr 50% der Staaten sogar China im Grunde carte blanche geben und sagen, China kann das Ziel der Wiedervereinigung in Bezug auf Taiwan nach eigenem Gutdünken durchführen. Also das sind schon gravierende Veränderungen, die sich da durchgesetzt haben.
3: Was müsste die westliche internationale Gemeinschaft tun, um dieser Strategie etwas entgegenzuhalten?
2: Wichtig ist, dass man an jeder Stelle, sei sie noch so klein, dann auch dagegen offensiv vorgeht. Zum Beispiel der Deutsche Bundestag, das war in dem Fall der Menschenrechtsausschuss, hat eine dieser Personen, die auf der schwarzen Liste waren, ist ein Parlamentarier der Regierungspartei, eingeladen zu einer Anhörung im Deutschen Bundestag. Und der konnte dort über seine Erfahrungen berichten. Und das ist etwas, wo man dann ganz klar sich positionieren kann und sagen, hier ist jemand, der ist gewählt in Taiwan. Das ist ein Politiker der Regierungspartei. Und wir beugen uns nicht dem chinesischen Druck, sondern wir laden den ein in offizieller Funktion und der kann bei uns im Bundestag reden.
3: Taiwan führt derzeit ein militärisches Großmanöver durch, um für einen allfälligen Angriff Chinas gewappnet zu sein. Was bedroht denn Taiwan effektiv mehr? Die chinesische Militärmacht oder die juristische Kriegsführung?
2: Ich denke, das ist das Gesamtbild natürlich. Das ist einerseits diese permanenten militärischen Manöver, der permanente Druck, vor allem dann auch durch, was man so hybride Kriegführung nennt, also Cyberangriffe, Unterwanderung mittels illegalen Methoden, mit Schmuggel, mit Spionage, mit all diesen Dingen und dann die juristische Kriegführung. Ich habe es gesagt, dass man mit relativ wenig Einsatz, zumindest graduell und über die Zeitachse hinweg, dann doch durchaus größere Erfolge zeitigen kann. Und mein Eindruck ist, dass China eben momentan auf Zeit spielen kann, weil man den Eindruck hat, dass doch sehr viel im eigenen Interesse abläuft. Nicht zuletzt auch die Positionierung der USA, um nur ein Beispiel zu nennen. Also China, glaube ich, hat Zeit, auch auf diese Strategien von Kriegführung auch zu setzen.
1: Das sagt Dirk Schmidt. Er hat die juristische Kriegsführung am Beispiel Taiwans in einer Studie des Münchner Roman-Herzog-Instituts untersucht. Und hier geht es gleich weiter mit der Aktualität.
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0: Die Nachrichten von SRF um 12 mit Manuel Risi. Das Walliser Zwangsmaßnahmengericht hat die Auflagen für das Betreiber-Ehepaar der Bar Le Constellation in Cramontana verlängert. Gegen die beiden französischen Staatsbürger wird seit der Brandkatastrophe in der Silvesternacht ermittelt. Beide mussten ihre Pässe abgeben und sie müssen sich täglich auf einem Polizeiposten melden. Diese Maßnahmen gelten nun weiter, mindestens bis am 9. Oktober, wie die Walliser Staatsanwaltschaft zur Nachrichtenagentur Kiesten SDA sagte. Das Ehepaar hatte beantragt, die Auflagen zu lockern und schlug vor, die tägliche Meldung auf einem Polizeiposten durch einen Videoanruf bei der Polizei zu ersetzen. Die italienische Nachrichtenagentur ANSA meldete, der zuständige Richter sei bereit, die Maßnahme entsprechend anzupassen. Zuerst müsse aber die Machbarkeit und Wirksamkeit einer solchen Kontrolle überprüft werden. Die Staatsanwaltschaft muss sich noch zu dem Vorschlag äußern. In Italien brennt seit gestern Abend ein Wald am oberen Teil des Gardasees. Das Feuer habe sich oberhalb des Ufers in den Bergen rasch ausgebreitet, teilt die Feuerwehr mit. Mehr als 200 Menschen wurden evakuiert, viele davon sind Feriengäste. Der Gardasee ist eines der beliebtesten Urlaubsziele Italiens. Die Einsatzkräfte sagen, das Feuer sei derzeit noch nicht unter Kontrolle. Man konzentriere sich darauf, die Feuerfronten einzudämmen und Häuser zu schützen. Löschflugzeuge und Helikopter sind im Einsatz. Italien erlebt seit Wochen eine Hitzewelle mit Temperaturen von teils über 40 Grad. In fast allen Großstädten gilt deshalb die Alarmstufe Rot wegen akuter Gesundheitsgefahren. Zu weiteren Meldungen in der Übersicht. In den USA hat der Senat Todd Blanche als neuen Justizminister bestätigt. Die Bestätigung fiel knapp aus mit 50 zu 49 Stimmen. Im Vorfeld gab es von Demokraten, aber auch Republikanern Zweifel an Blanches Eignung für den Posten. Auch weil er früher der Anwalt von US-Präsident Trump war. Demokratische Senatoren zweifelten insbesondere an Blanches Unabhängigkeit vom Präsidenten. Bei neuen russischen Angriffen auf die ukrainische Hauptstadt Kiew und deren Umgebung sind in der Nacht mindestens 3 Menschen getötet worden. Unter den Getöteten in einem Vorort von Kiew sei auch ein Kind, sagen die ukrainischen Behörden. Auch die Ukraine hat Russland angegriffen mit Drohnen. Dabei seien 2 Ölraffinerien getroffen worden. Die Wetteraussichten, es ist meist sonnig, morgen gibt es dann vor allem in den Bergen lokale Regengüsse. Es ist 30 bis 34 Grad heiß. Das waren Nachrichten von Radio SRF, verantwortlich Frank Estermann.
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2: Und hier bei Ihrem Infosender schauen wir jetzt zurück auf einige der Themen von dieser Woche. Ein paar Regentropfen und Gewitter, das ist alles, was derzeit vom Himmel kommt. Und das kann dementsprechend an der aktuellen Trockenheit in der Schweiz auch nicht viel ändern. Was heißt das alles für unser Trinkwasser? Das wollte Yves Kilcher von Rolf Kipfer vom Wasserforschungsinstitut EAWAG wissen. Er forscht dort zu Wasserressourcen und eben zum Trinkwasser. Er hat als erstes eine gute Nachricht. Im Moment sei das Trinkwasser nicht knapp.
3: Nein, einen akuten Trinkwassermangel haben wir zurzeit noch nicht, unter keinen Umständen, nein.
4: Wie wirkt sich denn die Trockenheit im Moment auf die Verfügbarkeit und auch auf die Qualität des Trinkwassers in der Schweiz aus?
3: Also was wir eigentlich wirklich halt sehen, ist, dass sich in Flüssen immer weniger Wasser ansammelt, weil der Grundwasserspeicher langsam ausläuft. Das sieht man. Man sieht auch, dass die Ufer von nicht regulierten Seen langsam trocken werden. Und das zeigt eigentlich dahin, dass der Grundwasserspeicher in der Schweiz langsam zurückgeht. Und gleichzeitig hat das natürlich auch in gewissen Regionen, könnte das Auswirkungen auf die Wasserqualität haben. Aber im hauptsächlich, was wir heute sehen, ist wirklich, dass wir einen Rückgang haben von Quellwasser in eng begrenzten Einzugsgebieten.
4: Heißt aber auch, dass dort, wo man bei den Flüssen und Seen das Ufer sieht, wie zum Beispiel beim Bodensee, dass dort die Situation prekärer sein könnte?
3: Das ist jetzt eben nicht unbedingt der Fall, weil aus Seen nimmt man eigentlich das Trinkwasser aus größerer Tiefe und dass der Bodensee eigentlich, was man die Ufer dort sieht, das hängt damit zusammen, dass der See nicht reguliert ist. Das heißt, der Abfluss wird eben nicht kontrolliert, im Gegensatz zum Zürichsee und zum Vierwaldstättersee. Und dort kann man natürlich weiterhin Trinkwasser nehmen, so auch aus dem Bodensee, weil das Trinkwasser wird nicht oberflächennommen aus diesen Seen. Die Auswirkungen hier sind mehr hinsichtlich Schifffahrt, dass die Schiffe nicht mehr fahren können, und den Flüssen natürlich klar, dass das Restwasser zurückgeht.
4: Können denn Sie als Forscher sagen, in welcher Region es im Moment angespannter ist, was das Trinkwasser angeht?
3: In der Schweiz beziehen wir unser Trinkwasser hauptsächlich aus Quellen und Grundwasser und dann zu einem kleinen Teil aus Seewasser. Und wenn natürlich diese Einzugsgebiete für Quellen klein sind, das heißt der Speicher klein ist, und der nicht nachgefüllt wird, wie wir das in diesem Jahr gehabt haben, dann laufen diese Quellen natürlich langsam trocken. Und das dürfte man eigentlich in einzelnen Regionen in der Zwischenzeit langsam auch sehen, dass kleinere Quellen langsam in ihre Erschöpfung zurückgehen.
4: Also wenn man das zusammenfasst, kann man sagen, eine Knappheit gibt es nicht. Und trotzdem hat die trockene Periode eben einen Einfluss auf das Trinkwasser. Und dann kommt es ja auch noch darauf an, wofür man das Trinkwasser braucht. Und wo das Trinkwasser knapp wird, gibt es auch Forderungen, dass man eben mit dem Trinkwasser sparsamer umgehen soll. Zum Beispiel soll man den Swimmingpool nicht mehr immer wieder auffüllen oder Autos weniger häufig waschen oder auch landwirtschaftliche Felder weniger häufig bewässern. Welchen Einfluss haben solche Maßnahmen darauf, wie verfügbar das Trinkwasser ist?
3: Ich glaube, das muss man in den Kontext stellen, nicht? Wenn man einfach anschaut, wie viel Wasser sich über

0: zwischen der Trinkwasserversorgung, ganz klar, der Qualität und der Quantität und natürlich der berechtigten Frage, dass man auch Felder bewässern kann. Das sind die grundlegenden Fragen und diesen Diskussionen müssen wir uns auch stellen, auch längerfristig.
1: Und solche Interessenskonflikte gibt es somit wahrscheinlich am ehesten dort, wo eben auch die Landwirtschaft Wasser entnimmt.
0: Also ich glaube, die Konflikte treten überall dort, wo Interessen gegeneinander stoßen. Ich glaube, beim Trinkwasser ist es sicher zwischen Bewässerung und Trinkwasserversorgung. Es ist natürlich auch die Frage zwischen Ökologie und Ökonomie, wie immer natürlich. Es gibt auch andere industrielle Aspekte, die wir berücksichtigen müssen, also die Flusskühlung von großen thermischen Anlagen wie Kernkraftwerken, die sind heute eingeschränkt, weil man aus den Flüssen nicht mehr längerfristig genügend Kühlwasser entnehmen kann. Das sind Fragen, die die Gesellschaft eigentlich antworten muss. Und Hintergrund ist natürlich der Klimawandel. Und hier muss die Gesellschaft Antworten finden, wie sie in der Zukunft damit umgehen will, weil dieses Phänomen, das wir jetzt sehen, diesen Hitzesommer oder diese Trockenheit, das wurde schon 2003, war etwas Ähnliches da und die Gesellschaft hat in meiner persönlichen Meinung nach einfach die Konsequenzen nicht gezogen. Und wir müssen lernen, adaptiv uns damit umzugehen.
1: Das heißt, die Schweiz hat nicht genügend getan. Nachdem 2003 eben es diesen Hitzesommer gegeben hat, dann haben Fachpersonen Maßnahmen vorgeschlagen, wie zum Beispiel, dass man sich besser auf längere Trockenheitsperioden vorbereitet, dass man Maßnahmen ergreift, um das planen zu können, das Trinkwasser. Sie sagen, das reicht nicht.
0: Also ich glaube, das muss man wirklich ernsthaft angehen. Wir müssen als Gesellschaft einfach wirklich uns bewusst werden, dass diese Ereignisse 2003 hat man gesagt, das sei ein außerordentliches Ereignis. Jetzt kommt das schon 25 Jahre später wieder. Das wird ein Normalzustand sein in den nächsten kommenden Jahrzehnten. Und wir als Gesellschaft müssen einfach lernen, damit umzugehen. Und umzugehen heißt nicht, dass wir einfach Klimaanlagen anschaffen und kühlen, sondern wir müssen uns fragen, wie können wir uns nachhaltig an den Klimawandel anpassen? Und das bedeutet natürlich auch, dass wir unseren Umgang mit Wasser hinterfragen müssen langfristig.
1: Wenn Sie sagen, die Gesellschaft muss sich ändern, dann tönt das nach einem großen Wandel. Gibt es konkrete, pragmatische Schritte, die Sie vorschlagen, die jetzt umgesetzt werden sollten?
0: Also wenn ich ganz ehrlich bin, für mich ist die Diskussion heute nicht zielführend, weil die Maßnahmen, die heute diskutiert werden, wie wir uns anpassen sollen, Klimaanlagen reinstellen oder den Swimmingpool nicht mehr bewässern. Ich glaube, das geht am Ziel vorbei. Ich glaube, längerfristig ist der Klimawandel das Problem, der CO2-Ausstoß, das ist das Problem. Und hier müssen wir als Gesellschaft wirklich einen Konsens finden, damit wir dort eigentlich ansetzen. Nur so können wir längerfristig eine Maßnahme finden. Kurzfristig können wir sicher mehr Klimaanlagen reinstellen, aber das wird das Problem nicht lösen, in keiner Art und Weise.
1: Die Diskussion geht also weiter und auch die Maßnahmensuche. Wir sind eben im Moment in einer Zeit, in der es seit längerem trocken ist und vorübergehend auch noch trocken bleibt. Kommt dazu, dass im Frühling es wenig Niederschläge und auch Schnee gegeben hat. Wie gut können jetzt Niederschläge im Herbst diese Speicher wieder auffüllen?
0: Also man hat das gesehen, im 2003 war es so, wir hatten eine akute Trockenheit und die wurde dann im Herbst zum Teil kompensiert, aber es ging dann doch immerhin noch mehrere Jahre, bis der Grundwasserspeicher wieder aufgefüllt worden ist. Also das heißt, kurzfristig könnte sich etwas verändern, aber den Grundwasserspeicher, also die zentrale Trinkwasserressource in der Schweiz, muss er wahrscheinlich längerfristig sich erholen können. Das heißt, wir brauchen feuchte Jahre nicht. Wir brauchen also Winterniederschlag, wir brauchen Sommerniederschlag und nicht nur in diesem Jahr, sondern auch in den kommenden Jahren. Und ich glaube, was ganz, ganz wichtig wäre oder die Situation entlasten würde, sehr wahrscheinlich für die Bergregionen wäre, wir hätten einen Winter mit viel, viel Schnee, weil der Schnee erlaubt eigentlich vor allem in den Bergen, das Trinkwasser verfügbar zu machen, wenn wir es brauchen im Sommer und füllt dann durch die Schneeschmelze die entsprechenden Reservoire wieder auf. Und das werden wir sehen, wie sich das entwickelt. Im 2003 eben hat es eine gewisse Entspannung gebracht, aber es ging noch mehrere Jahre, bis die Situation sich wieder einigermaßen den Normalzustand angenähert hatte.
2: Das sagt Rolf Kipfer vom Wasserforschungsinstitut EAWAC.

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1: Und wir bleiben noch gleich bei der Hitze. Könnte die aktuelle Trockenheit den Strom knapp machen in der Schweiz? Die Frage stellt sich bei einem Blick nach Ungarn. Das Land hat diese Woche nämlich sein einziges Atomkraftwerk abgeschaltet. Grund dafür ist, dass die Donau zu wenig Wasser führt, um das AKW zu kühlen. Und das ist ein Problem, denn 40% des Stroms in Ungarn kommt aus diesem AKW. Und darum hat Ministerpräsident Peter Magyar nun dazu aufgerufen, Strom zu sparen. Darüber und auch über die Situation in der Schweiz haben wir mit Matthias Heim aus der Wirtschaftsredaktion gesprochen. Peter Hanselmann wollte zuerst mehr über die Situation in Ungarn wissen.
2: Ja, die Anlage ist das erste und einzige Kernkraftwerk von Ungarn, wobei es eigentlich eben nicht ein Kernkraftwerk ist, sondern eine Anlage ist, die aus vier großen baugleichen Reaktoren besteht. Also es ist faktisch eine Großanlage und das erklärt dann eben auch, weshalb sie für die Stromproduktion in Ungarn so enorm wichtig ist. Und ein Merkmal dieser vier Reaktoren ist eben, dass sie mit Flusswasser der Donau gekühlt werden. Also ähnlich wie in der Schweiz die beiden Kernkraftwerke in Betznau. Nun ist es eben so, dass die Donau auf einem Rekordtief ist. Das Wasser reicht nicht mehr aus, um die Kühlung aufrechtzuerhalten und entsprechend werden jetzt eben diese Reaktoren runtergefahren.
3: Und Sie haben es gerade gesagt, auch in der Schweiz, Betznau 1 und Betznau 2 werden mit Flusswasser gekühlt. Wirkt sich also auch in der Schweiz die Trockenheit auf die Stromproduktion mit AKWs aus?
2: Ja, wenn auch etwas anders als im Fall von Ungarn. Also in Betznau ist aktuell nicht die Wassermenge der entscheidende Punkt, sondern die Wassertemperatur. Weil die beiden Reaktoren in Betznau wurden abgestellt, damit sich das ohnehin schon warme Aare-Wasser nicht noch weiter erwärmt. Dies zum Schutz von Fischen und Pflanzen in der Aare. Also in der Schweiz wird die Stromproduktion aus Naturschutzgründen gedrosselt. In Ungarn hingegen ist es effektiv wegen der Sicherheitsfrage, aber der Effekt ist der gleiche, die Stromproduktion, die sinkt.
3: Sie haben gesagt, Sicherheitsfrage, wie und warum müssen eigentlich AKWs gekühlt werden?
2: Ja, damit sie eben nicht überhitzen und da gibt es weltweit unterschiedliche Kernkraftwerkstypen, die auch unterschiedlich gekühlt werden, aber grob gesagt kann man zwischen zwei Systemen unterscheiden. Die etwas älteren Kernkraftwerke werden eben in der Regel direkt durch Flusswasser gekühlt, also das ist eben in Betznau der Fall, das ist bei vielen französischen AKWs der Fall oder eben auch bei Ungarn. Die neueren Kernkraftwerke hingegen, die werden indirekt mit Wasser gekühlt, sie geben dann die Wärme eben nicht in das Flusswasser wieder ab, sondern in die Umgebungsluft. Und diese Anlagen erkennt man dann häufig eben an den großen Kühltürmen mit den markanten Wasserdampffahnen, wie wir sie beispielsweise in der Schweiz von Gösgen oder Leibstadt kennen. Also das sind so die beiden wichtigsten Kühlungssysteme bei den Kernkraftwerken.
3: Jetzt wird in der Schweiz ja darüber gestritten, ob es neue Atomkraftwerke braucht oder nicht. Die Befürworter, die sagen, ein neues AKW sei wichtig, weil die eben durchs Band immer Strom liefern und nicht auf Sonne oder Wind oder Regen oder so angewiesen sind. Nun scheinen aber eben bei Trockenheit und bei Hitze die AKWs auch auszusetzen. Wie sieht denn eigentlich ein idealer Strommix aus, damit man auch über trockene und heiße Phasen hinweg genügend Strom hat?
2: Also grundsätzlich ist es so, dass es nicht die eine Technologie gibt, die jederzeit ununterbrochen Strom liefern kann, sondern es braucht eben einen Mix aus verschiedenen Stromquellen und da ist die Schweiz eigentlich grundsätzlich gut aufgestellt. Wir haben aktuell sehr viel Solaranlagen, die sehr viel Sonnenstrom liefern, Strom, den beispielsweise die Flusskraftwerke aufgrund der Trockenheit nicht liefern können. Ergänzend haben wir dann eben auch noch Kernkraftwerke, Speicherseen und Pumpspeicherwerke und dieser Mix sorgt eben für ein relativ stabiles Stromproduktionssystem in der Schweiz.
1: Das sagt Matthias Heim aus der SRF Wirtschaftsredaktion. Die Stadt Zürich steht an diesem Wochenende wieder im Zeichen der Street Parade, der größten Techno-Party der Welt. Die Street Parade ist auch für das Drogeninformationszentrum der Stadt Zürich ein besonderer Tag, denn es betreibt an der Street Parade mobile Drogenteststellen. Dort können Partygängerinnen und Partygänger Drogen auf ihre Inhaltsstoffe testen lassen. Co-Leiter des Drogeninformationszentrums ist Dominik Schori. Julius Schmid hat ihn gefragt, welche neuen Entwicklungen er beobachtet.
0: Drogen gehören bestimmt in gewisser Weise zur Gesellschaft dazu. Man muss ein bisschen immer den Kontext anschauen von Drogenkonsum. Es gibt ja viele Drogen, die aus historischen, kulturellen, sozialen Gründen anders beurteilt werden als andere. Als Beispiel Alkohol. Sie können in den Supermarkt gehen, Sie können dort Alkohol legal kaufen, Sie können Tabakprodukte legal kaufen, aber Sie können bestimmte Substanzen, die man bei uns testet, können Sie nicht legal erwerben. Aber letztendlich gehört auch der Konsum dieser Substanzen zu einer gewissen Realität dazu.
4: Also es gibt legal und nicht legal, aber macht das überhaupt Sinn, so zu unterscheiden? Weil es scheint für die Leute eine Art Umgang zu geben, teilweise.
0: Also was man sicher sagen kann, ist, dass die Unterscheidung zwischen legal und illegal nicht auf Basis der Gefährlichkeit dieser Substanzen eingeschätzt worden ist. Also wenn man jetzt Alkohol und Tabak und die Schäden, die diese Substanzen für die Gesellschaft verursachen, anschaut, gibt es eigentlich keine objektiven Gründe, dass die einen legal und die anderen verboten sind. Man muss ein bisschen aufpassen oder differenzieren, was man unter legal versteht. Also die Idee wäre sicher nicht, dass man irgendwie Kokain im Supermarkt kaufen könnte, so wie das jetzt beim Alkohol der Fall ist. Also es geht wirklich mehr um Regulierungsfragen. Also in welcher Form könnten diese Substanzen in einer regulierten, streng regulierten Form zugänglich gemacht werden?
4: Also das heißt, wir nehmen einfach Alkohol und seine Risiken anders wahr als offenbar MDMA oder Ecstasy und seine Risiken. Also irgendwie beurteilen wir mit unterschiedlichen Messsystemen.
0: Das ist richtig und das macht den Konsum für Menschen, die sich für den Konsum illegaler Substanzen entscheiden, gefährlicher, wenn der Konsum stigmatisiert ist. Das einfach zeigt auch unsere Erfahrung in den Beratungsgesprächen. Dann dauert es erfahrungsgemäß länger, bis sich Menschen Unterstützung holen. Das ist mit Scham verbunden. Drogenkonsum wird in unserer Wahrnehmung entweder verherrlicht oder verteufelt. Es gibt wenig eigentlich objektive Möglichkeiten, über Fragen rund um Drogenkonsum zu diskutieren. Und wir denken, dass unser Angebot da diese Lücke füllt.
4: Ein Unterschied, den wir noch festgestellt haben bei den Diskussionen, ist so der Unterschied zwischen Partydrogen, die scheinen gesellschaftlich irgendwie akzeptierter zu sein als Drogen wie Heroin zum Beispiel, wo man dann das Elend oder die Probleme der Menschen vielleicht auch sieht, wo das offensichtlich wird. Nehmen Sie das auch so wahr, dass wir wie das Gefühl haben, solange jemand niemanden stört und sein Leben lebt, soll der machen, was er will oder sie?
0: Ja, in der Tendenz ist das sicher so. Ich glaube aber nicht, dass das was mit den spezifischen Substanzen zu tun hat, sondern mehr mit den Lebensumständen der Menschen, die diese Substanzen konsumieren. Also ein gutes Beispiel ist vielleicht Kokain. Kokain ist eine Substanz, die in Pulverform geschnupft in sehr vielen Gesellschaftsschichten angekommen ist, die sich ein Stück weit auch normalisiert hat. Vielleicht könnte man sagen, auch banalisiert hat. Und gleichzeitig gibt es den Konsum von Crack-Kokain. Das ist aber letztendlich dieselbe Substanz, die konsumiert wird. Und da ist die öffentliche Wahrnehmung von diesem Crack-Konsum ist natürlich ganz eine andere als vom Pulver-Kokain.
4: Also landen wir eigentlich, egal wie wir versuchen, die Drogen in Kategorien einzuteilen, von normal, gefährlich, legal, respektive das Gegenteil, wir landen immer wieder bei der Frage, wie wollen wir damit umgehen? Gäbe es denn einen guten, verantwortungsvollen Umgang für die Gesellschaft mit Drogen?
0: Ja, spannend ist in der Schweiz jetzt zu beobachten, dass wir beim Cannabis genau diese Experimente wagen. In der Schweiz gibt es ja seit einigen Jahren die Möglichkeit, dass Städte und auch private Organisationen Pilotversuche durchführen können, also untersuchen können, was passiert eigentlich, wenn wir Cannabis in regulierter Form Menschen, die ohnehin schon Cannabis konsumieren, zur Verfügung stellen. Und interessant ist, erste Zwischenergebnisse dieser Pilotversuche haben gezeigt, dass es eigentlich keinen Einfluss auf das Konsumverhalten der Menschen hat. Also positiv ausgedrückt, Menschen konsumieren nicht einfach mehr Cannabis, weil sie plötzlich Zugang haben zu reguliertem Cannabis. Und das für verschiedene Substanzen anzuschauen, wäre sicher ein spannender Weg, den man gehen könnte.
4: Also das heißt, wir müssen irgendwo zwischen verteufeln und hochjubeln, irgendwo dort müssten wir uns aus Ihrer Sicht bewegen.
0: Ja, genau. Also die Risiken ernst nehmen und auch nicht banalisieren und gleichzeitig aber auch sich bewusst zu sein, dass eine große Mehrheit der Menschen, die Substanzen konsumiert, seien es legale oder illegale Substanzen, das in einer mehr oder weniger verantwortungsbewussten Weise macht.
4: Wenn wir jetzt die Street Parade anschauen, ist das nicht nur eine Drogenparty in dem Sinn, sondern auch eine Chance, über Drogen zu sprechen und über genau solche Fragen, wie wir damit umgehen wollen, zu sprechen.
0: Das ist sicher eine gute Chance, nicht nur mit Medienschaffenden. Wir haben natürlich, wenn wir an der Street Parade präsent sind, haben wir auch die Möglichkeit, mit einer breiteren Öffentlichkeit in Kontakt zu treten. Also unser Drug-Checking-Angebot, das mobile, das findet auch unter dem Jahr statt, in Clubs, Techno-Clubs vor allem, aber da ist natürlich die Chance nicht so groß, dass wir quasi mit einer Laufkundschaft zu tun haben. Und als Threepred gibt es ja auch ganz viele Menschen, die keine Drogen konsumieren und dann an unserem Stand vorbeilaufen. Wir haben jedes Jahr wieder sehr interessante, zum Teil auch kritische und kontroverse Gespräche über Drogenkonsum und wie wir damit umgehen sollen.
1: Das sagt Dominik Schorri vom Drogeninformationszentrum der Stadt Zürich. FIFA-Chef Gianni Infantino ist in den letzten Wochen massiv in der Kritik gestanden. Nun aber stellt sich die FIFA-Spitze hinter ihren Chef. An einem Treffen in Marokko bekräftigen sie ihre Unterstützung für Infantino. Und doch, die jüngsten negativen Schlagzeilen sind beachtlich. Nachdem Infantino seine Pläne für eine Teilprivatisierung der Fußball-Weltmeisterschaft nach viel Gegenwind zurückgezogen hat, sind neue Erpressungs- und Korruptionsvorwürfe laut geworden. Hat Gianni Infantino den Widerstand gegen seine Investitionspläne unterschätzt? Das wollte Rafael Günther von Sportjournalist Ronny Blaschke wissen.
5: Ja, also Gianni Infantino hat die Dynamik ganz klar unterschätzt. Nicht nur diese erfolgreiche Veranstaltung, das Fußballturnier, was gut lief, mit vollen Stadien, mit guten Spielen, hat ihn beeindruckt, sondern es ist vor allem, was im Hintergrund passiert. Seine politische Nähe zu Trump, zu den USA, seine Besuche im Weißen Haus, bei politischen Spitzentreffen. Das hat sein Selbstvertrauen so stark gemacht, dass das in Hybris umgeschlagen ist und er offenbar glaubt, alles relativ schnell durchsetzen zu können. Das spricht dafür, dass er sich sehr sicher fühlt, dass er sich von mächtigen Unterstützern umgeben fühlt und dass er geglaubt hat, dass die Fußballwelt ihm zu Füßen liegt und dass niemand Gegenwehr leistet. Aber da hat er sich jetzt offenbar getäuscht.
6: In dieser Zeit der großen Kritik, auch der vielen Schlagzeilen um Infantino, die es in den letzten Tagen auch gegeben hat, wann haben Sie gedacht, oh, das hätte ich jetzt nicht erwartet, dass von dieser oder jener Seite auch noch so heftige Kritik an Infantino und seinen Plänen kommt?
5: Diese Empörung, diese moralische Überhöhung, gerade von der UEFA, ja, also das ist jetzt nichts Neues. Und trotzdem nutzt die UEFA, die Infantino ohnehin kritisch blickt, vor allem der Präsident Alexander Schäferin, die nutzen diese Gelegenheit, um all das, was sich angestaut hat in den vergangenen 10 Jahren, jetzt ins Feld zu führen. Das ist also zum einen die Empörung gegen diesen einen Schritt, aber jetzt bricht alles Bahn. Und wenn mich etwas überrascht hat, ist es diese relativ schnelle Vernetzung der UEFA, die Ankündigung eines Boykotts von allen FIFA-Turnieren. Und was vielleicht noch überraschender war, ist, dass der asiatische Kontinentalverband und auch der Kontinentalverband aus Nord- und Mittelamerika da in den Chor eingestiegen sind. Und damit hätte Infantino selbst nicht gerechnet. Und in dieser schnellen Form hätte ich damit auch nicht gerechnet. Und zeigt aber auch, wie groß der Frust über Infantino ist.
6: Gab es denn wirklich auch Momente in den letzten Tagen, in denen Infantinos Thron gewackelt hat?
5: Im Nachhinein lässt sich das leicht sagen, aber ich bin bei diesen Empörungswellen immer etwas skeptisch, weil Gianni Infantino ist kein Nationaltrainer, den man mit wenigen Stimmen aus dem Amt heben kann. Das ist ein bestens vernetzter FIFA-Präsident und die Hürden sind sehr hoch, ihn aus dem Amt zu entlassen. Dass er von selbst zurücktritt, das habe ich eigentlich überhaupt nicht gedacht. Also es geht nur über die normalen Statuten. Ja, also mit Hilfe von 20% der Mitgliedsverbände kann man auch einen Sonderkongress bei der FIFA beantragen. Das würde zum Beispiel Europa allein schon bewerkstelligen können. Aber die würden es nur machen, wenn sie den Sturz auch wirklich fast sicher haben. Und jetzt ist es so, dass er Zeit hat, wieder seine Truppen um sich zu scharren. Was auch unüblich war, ist, dass jetzt eigene Mitarbeitende sich kritisch geäußert haben, dass E-Mails nach außen gedrungen sind, ein Berater ist zurück. Das gab es so auch noch nicht. Aber, und da kann man sich auch denken, wie Infantino das vielleicht im Hintergrund macht, die zieht ja alle wieder auf seine Seite, auch in der Pressemitteilung nach dem Krisentreffen in Marokko, äußern sich ja alle wieder jetzt voller Unterstützung. Und das ist die normale Krisen-PR, die man auch aus der Politik oder aus der Wirtschaft kennt. Ja, Infantino hat jetzt die Züge wieder ein bisschen fester im Griff.
6: War das vielleicht auch bei vielen Leuten, Kritikerinnen, Kritikern, Fußballfans auch ein bisschen Wunschdenken, dass man gesagt hat, ach, jetzt geht's dem Infantino an den Kragen, aber das war gar nicht so real?
5: Wir kommen aus Europa, Sie kommen aus der Schweiz, Demokratie in der DNA, ich komme aus Deutschland. Wir haben immer einen kritischeren Blick auf diesen Präsidenten in Europa sowieso. Ich plädiere immer dafür, dass wir uns rauszoomen aus unserem europäischen Blick Und Infantino preist das, glaube ich, mit ein. Das hat er immer gemacht, bei allen Entscheidungen. Auch Sepp Blatter ist so lange FIFA-Präsident gewesen, nicht weil er Europäer ist, sondern gegen den Willen der Europäer hat er sich dadurch geboxt. Und so ist es auch schon, ja. Die kritischen Beiträge aus Großbritannien, der Schweiz und Deutschland, die preist er mit ein. Aber er hat seine Unterstützung immer in den kleineren Staaten bekommen, die zum größeren Teil von seinem Entwicklungsgeld abhängig sind. Und so könnte es weiter bleiben, aber wenn die kleineren, mittelgroßen Staaten sehen, sie hätten von einem anderen Präsidenten noch mehr zu erwarten, dann würden sie sich gegen Infantino wenden, aber dieser Kandidat, der ist eben noch nicht in Sicht.
6: Und wenn er im nächsten Jahr wiedergewählt würde als FIFA-Präsident, was würde das dann für die FIFA und den Fußball bedeuten?
5: Also es kann ja sogar das Gegenteil der Fall sein, dass jetzt nach dieser Niederlage, also Infantino stand jetzt so sehr am Abgrund wie nie zuvor, vielleicht kommt jetzt wirklich mal ein Funken Demut zurück, ja, dass er nicht als so ein geprügelter Hund den Fußball verlassen will, sondern dass er vielleicht jetzt seinen Kritikern irgendwie doch indirekt entgegenkommt und nicht weiter eskaliert, ja, weil am Anfang wollte er diese Investorenpläne ja dann auch noch durchdrücken, bis er dann wirklich gemerkt hat, das geht so nicht weiter. Und was kann ein FIFA-Präsident einem großen Verband wie Deutschland oder England bieten? Nicht viel. Da wird sich jetzt vor allem die kleineren Verbände sichern wollen, ja. Und da kann man Jugendturniere anbieten, Kongresse, Entwicklungsprogramme, Plätze, Stipendien und so weiter. Also da werden seine Partner viele Telefonate führen. Und da wird sich letztendlich nicht so viel verändern. Und es wird eher dazu führen, dass sich vielleicht in anderen Organisationen sich jetzt bereit gemacht wird. Nicht für die Wahl vielleicht jetzt, das auch, aber dann noch wichtiger 2031.
1: Das sagt der Sportjournalist Ronny Blaschke. Ihn hören Sie noch etwas ausführlicher in der News Plus Ausgabe vom Donnerstag. 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Und hier geht's gleich weiter mit den aktuellen Meldungen.

0: Die Nachrichten von SRF um 12:30 mit Manuel Risi. Das Betreiber-Ehepaar der abgebrannten Bar Le Constellation in Gramontana muss sich weiterhin täglich bei der Polizei melden. Das zuständige Gericht hat die Zwangsmaßnahmen verlängert. In Italien brennt der Wald oberhalb des Gardasees. Mehr als 200 Menschen mussten sich in Sicherheit bringen. Und in der Zürcher Innenstadt tanzen heute wieder Hunderttausende zu wummernden Bässen an der Street Parade. Die Wetteraussichten: Es ist meist sonnig heute bei 30 bis 34 Grad. Morgen gibt es dann vor allem in den Bergen lokal Regengüsse. Das Walliser Zwangsmaßnahmengericht hat die Auflagen für das Betreiber-Ehepaar der Bar Le Constellation in Gramontana verlängert. Gegen die beiden französischen Staatsbürger wird seit der Brandkatastrophe in der Silvesternacht ermittelt. Beide mussten ihre Pässe abgeben und sie müssen sich täglich auf einem Polizeiposten melden. Diese Maßnahmen gelten nun weiter, mindestens bis am 9. Oktober. Das sagte die Walliser Staatsanwaltschaft zur Nachrichtenagentur Kiesten SDA. Das Ehepaar hatte beantragt, die Auflagen zu lockern und schlug vor, die tägliche Meldung auf einem Polizeiposten durch einen Videoanruf bei der Polizei zu ersetzen. Die italienische Nachrichtenagentur ANSA meldete, der zuständige Richter sei bereit, diese Maßnahmen entsprechend anzupassen. Zuerst müsse aber die Machbarkeit und Wirksamkeit einer solchen Kontrolle überprüft werden. Die Staatsanwaltschaft muss sich noch zu dem Vorschlag äußern. In Italien brennt seit gestern Abend ein Wald am oberen Teil des Gardasees. Das Feuer habe sich oberhalb des Ufers in den Bergen rasch ausgebreitet. Das teilte die Feuerwehr mit. Mehr als 200 Menschen wurden evakuiert. Viele davon sind Feriengäste. Der Gardasee ist eine der beliebtesten Ferienregionen Italiens. Die Einsatzkräfte sagen, das Feuer sei derzeit noch nicht unter Kontrolle. Man konzentriere sich darauf, die Feuerfronten einzudämmen und Häuser zu schützen. Löschflugzeuge und Helikopter sind im Einsatz. Italien erlebt seit Wochen eine Hitzewelle mit Temperaturen von teils über 40 Grad. In fast allen Großstädten gilt deshalb die Alarmstufe Rot wegen akuter Gesundheitsgefahren. Bei neuen russischen Angriffen auf die ukrainische Hauptstadt Kiew und deren Umgebung sind in der Nacht mindestens 3 Menschen getötet worden. Unter den Getöteten in einem Vorort von Kiew sei auch ein Kind, das sagen die ukrainischen Behörden. Auch andere Orte in der Umgebung sind getroffen worden. Auch von dort werden mehrere Verletzte gemeldet. In der Ukraine sind die Abwehrraketen knapp. Deshalb kann das Militär russische Raketen praktisch nicht mehr abfangen. Derweil meldet auch Russland neue ukrainische Drohnenangriffe. Dabei sei in der südlichen Region Krasnodar eine Ölraffinerie getroffen worden. Und auch aus der Industriestadt Samara im Südosten Russlands werden Drohnenangriffe gemeldet. Die ukrainische Armeeführung bestätigt, 2 russische Raffinerien angegriffen zu haben. An beiden Standorten seien Brände ausgebrochen. Eine Drohne ist am Morgen in den Luftraum von Bulgarien eingedrungen und ist dort explodiert. Das teilt der bulgarische Regierungschef nach einer Sitzung des Nationalen Sicherheitsrates mit. Der Vorfall ereignete sich direkt an der Grenze zu Rumänien. Laut dem Regierungschef explodierte die Drohne kurz nach der Grenze in der Nähe einer Gaspipeline. Es habe keine Schäden und keine Verletzten gegeben. Es werde nun untersucht, woher die Drohne gekommen ist. Zu weiteren Meldungen in der Übersicht. In den USA hat der Senat Todd Blanche als neuen Justizminister bestätigt. Die Bestätigung fiel knapp aus mit 50 zu 49 Stimmen. Im Vorfeld gab es von Demokraten, aber auch Republikanern Zweifel an Blanches Eignung für den Posten, auch weil er früher der Anwalt von US-Präsident Trump war. Demokratische Senatoren zweifelten insbesondere an Blanches Unabhängigkeit vom Präsidenten. China bereitet sich auf den Taifun Dolphin vor. Hunderte Flüge sind laut chinesischen Medien gestrichen worden. Im Osten Chinas sind Schulen und Tourismusattraktionen geschlossen. Meteorologen erwarten starken Regen und möglicherweise schwere Überflutungen. Gestern zog der Wirbelsturm über Japan. Rund 14.000 Haushalte waren in der japanischen Präfektur Okinawa ohne Strom. In die Schweiz. In Zürich steigt heute die vielleicht größte Technoparty der Welt, die Street Parades. Das bedeutet, in der Innenstadt herrscht heute Ausnahmezustand. Simon Riechle, dazu gibt es einige Kennzahlen.
1: Ja, gegen 1 Million Menschen werden rund um das Zürcher Seebecken erwartet heute für den Umzug, der in knapp 1,5 Stunden losgeht. Rund 30 Love Mobiles ziehen dann mit DJs durch die Masse. Außerdem gibt es auch auf 9 Bühnen, die in der Innenstadt verteilt sind, diverse Auftritte von Techno-DJs.
0: Ein großes Thema an der Street Parade ist die Sicherheit. 2 Wochen nach dem Anschlag auf den Christopher Street Day in Berlin. An dieser Pride-Veranstaltung forderte ja ein Anschlag ein Todesopfer und 29 Verletzte. Gibt es nun in Zürich spezielle Vorkehrungen?
1: Im Vorfeld hat die Stadtpolizei Zürich gesagt, man schaue alles noch einmal an, aber man sei schon seit Jahren mit einem großen Sicherheitsdispositiv im Einsatz, um die Route der Street Parade zu sichern. Und es gebe zum Beispiel auch Vorrichtungen, um etwa zu verhindern, dass ein Attentäter mit einem Auto in die Menschenmenge fahren könnte. Konkret werden an wichtigen Punkten etwa Abschrankungen aufgestellt oder auch Autos und Lastwagen.
0: Es gibt aber auch kleinere Gefahren für die Menschen, die die Street Parade besuchen. Womit befasst sich die Polizei?
1: Ein größeres Thema neben der Hitze ist, wie auch schon in vergangenen Jahren, das sogenannte Crowd-Management. An einzelnen Orten gäbe es teilweise kritisch viele Leute auf engem Raum und in solchen Momenten leite man dann die Menschenmengen um, damit sich die Situation entspanne. Und ein weiteres Problem seien Diebesbanden, die es auf Raverinnen und Raver abgesehen hätten. Die Polizei appelliert deshalb, man soll Schmuck und andere Wertgegenstände möglichst zu Hause lassen oder dann nah am Körper tragen.
0: Simon Riechle live im Studio, besten Dank. Der Blick aufs Wetter. Heute scheint meist die Sonne. Morgen geht es dann mit Sonne und einigen Wolken weiter. Vor allem in den Bergen bilden sich stellenweise Regengüsse. Die Höchstwerte liegen zwischen 30 und 34 Grad. Das waren Nachrichten von Radio SRF. Verantwortlich Frank Estermann.
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3: Wir schauen zurück auf einige der Themen von dieser Woche. Am Mikrofon Dominik Rolli. Je früher Kinder soziale Medien nutzen, desto schlechter sind sie in der Schule. Das zeigt eine neue Studie aus Italien, die im Fachblatt Nature Human Behavior veröffentlicht worden ist. Kinder mit einem Social Media Konto in der 6. Klasse haben in den Tests schlechter abgeschnitten als Kinder, die erst ab der 9. Klasse in den sozialen Medien unterwegs waren. Klaus Zierer leitet den Lehrstuhl für Schulpädagogik an der Universität Augsburg. Yves Kilcher hat mit ihm über die neue Studie gesprochen.
4: Es gibt ja gerade im Kontext des Einflusses der sozialen Medien auf die Lernleistung mittlerweile viele Studien. Aber das Besondere an dieser italienischen Studie ist, dass sie ein sogenanntes Difference-in-Difference-Design hat, was bedeutet, dass hier versucht, über einen längeren Zeitraum hinweg die Unterschiede zu messen, eben von Kindern, die bereits in der 6. Klasse einen eigenen Social-Media-Account hat und die Leistung dann zu vergleichen mit Kindern in der 9. Jahrgangsstufe, also Art Längsschnittdesign. Und das ist gut gemacht, weil wir das bisher noch nicht hatten, über einen längeren Zeitraum sozusagen Auskunft zu bekommen, wie soziale Medien auf Lernleistungen wirken.
5: Und wie konnten diese Unterschiede überhaupt festgestellt werden?
4: Ja, im Kern hat man vor allem Tests durchgeführt und mal geschaut, wie die Kinder in den verschiedenen Jahrgangsstufen mit den Tests abschneiden. Und damit ist durchaus standardisiertes Verfahren, ein sehr valides Verfahren, wo wir draufschauen können und eine echte Evidenz haben.
5: Das ist ja jetzt eine Studie aus Italien. Wie gut können diese Ergebnisse in andere Länder übertragen werden, also zum Beispiel auch in die Schweiz?
4: Also ich glaube, in die Schweiz hervorragend, weil die sozialen und kulturellen Unterschiede der jungen Menschen in Italien und in der Schweiz und in Deutschland, Österreich jetzt nicht so grundlegend verschieden sind. Also ich glaube, 50 Meter vor der Landesgrenze Italien oder Schweiz ist das Leben nicht per se ein völlig anderes. Insofern eine große Übertragbarkeit dieser Ergebnisse gerade in unseren Sprachraum hinein, sodass ich sage, das ist echt spannend, gerade in der aktuellen Debatte, sich solche Studien genauer anzuschauen.
5: Und diese Studie, die zeigt jetzt, dass eben Schülerinnen und Schüler mit einem frühen Zugang zu den sozialen Medien schlechter abgeschnitten haben in den Tests, zum Beispiel in Mathematik. Wie genau beeinflussen denn die sozialen Medien oder eben deren Nutzung Mathematik?
4: Also wir wissen aus vielen anderen Studien, dass das Hauptproblem der sozialen Medien das Ablenkungspotenzial ist. Und das trifft natürlich junge Kinder stärker als ältere Kinder, weil die entscheidende Frage der Selbstregulation sich entwickeln muss. Dafür ist beispielsweise verantwortlich der präfrontale Kortex, das ist also der vordere Hirnlappen, der die Impulssteuerung übernimmt, und der braucht im Schnitt bis zum 24. Lebensjahr, bis er ausgereift ist. Frühestens mit 16 sind junge Menschen in der Lage, hier voll drauf zurückgreifen zu können. Und soziale Medien ab 12 beispielsweise nutzen diese Lücke auch durch ein sogenanntes Addictive Design, also ein süchtig machendes Design, das ja das Ziel verfolgt, die Nutzer möglichst lange an den Geräten zu halten und damit ein immenses Ablenkungspotenzial einhergeht, was dann letztendlich an Lernzeit fehlt, was auch die Aufmerksamkeitsfähigkeit reduziert und damit diese negativen Effekte im Hinblick auf Lernleistung erklärbar sind.
5: Die Tests zeigen auch, dass zum Beispiel in der englischen Sprache es keine negativen, aber auch keine überdeutlichen positiven Effekte gibt. Kann denn die Nutzung von sozialen Medien auch positive Effekte haben für die Schülerinnen und Schüler?
4: Also das ist immer die Hoffnung, gerade von Menschen, die sehr digital euphorisch sind, dass soziale Medien sozusagen der Schlüssel in die Welt sind, dass man da auch was lernen kann, dass man sich zum Beispiel politisch bilden kann und vieles andere mehr. Die Forschung ist aber hier relativ zurückhaltend, und in der italienischen Studie ist ja auch, wie Sie es beschrieben haben, im Bereich Englisch zumindest kein negativer Effekt, aber nicht ein positiver Effekt, sondern man kann ja sagen, es ist ein Null-Effekt, es ist irgendwie kompensatorisch. Die Autoren erklären es auch damit, dass viele Angebote in den sozialen Medien auch auf Englisch sind, also wenn Sie bei TikTok unterwegs sind, wenn Sie bei Instagram unterwegs sind, da ist viel Kommunikation durchaus im Englisch, sodass es hier keine negativen Effekte gibt, weil es durchaus eine gewisse Anwendbarkeit des Englischen nach sich zieht. Aber die Hoffnung darauf, dass wir hier einen Turbo im Lernen haben, beispielsweise auch im Englischen, bestätigen die Studien nicht, sondern ich glaube, für schulisches Lernen ist einfach der Unterschied deutlich zu eine Unterhaltung in den sozialen Medien. Und ich glaube, das muss man an der Stelle auch deutlich erkennen.
5: Und dieser Unterschied zwischen Schülerinnen und Schülern, die früher in den sozialen Medien unterwegs waren oder eben nicht, der betrug ein halbes Schuljahr. Wie stark wirkt sich das tatsächlich dann auf die gesamte Schulbildung aus?
4: Ja, wir wissen ja aus schulischen Studien und aus Schülerbiografien, dass Rückstände in der Regel ungeheuer schwer aufzuholen sind, sondern dass sie sich in der Regel sogar verstärken über diese Jahre hinweg. Man spricht auch gern vom Matthäus-Effekt. Wer hat, dem wird gegeben, wer nicht hat, dem wird genommen. Und genauso können wir auch feststellen bei bestimmten Leistungskompetenzen, die Schülerinnen und Schüler mitbringen. Insofern ist davon auszugehen, dass diese Rückstände sich nicht von selber schließen werden, sondern wenn nichts passiert, eher noch größer werden in Zukunft. Und die große Herausforderung dann immer pädagogisch, welche Maßnahmen können wir anbieten, um zum einen präventiv zu wirken und zum anderen intervenieren auf negative Effekte, die wir heute schon feststellen.
5: Diese Studie über die Schüler und die Unterschiede, je nachdem, wann sie mit der Nutzung von sozialen Medien beginnen, die erscheint ja in einer Zeit von politischen Diskussionen, auch über Regulierung, auch über Verbote. Welche Schlüsse ziehen Sie aus dieser Studie als Pädagoge?
4: Also für mich ist die Studie ein weiterer Beleg dafür, dass wir den Konsum von sozialen Medien in Kindheit und Jugend regulieren müssen. Die Studie weist es ja deutlich nach, dass ein zu früher Konsum der sozialen Medien zu negativen Effekten auf die Lernleistung hat. Wir haben im Bildungsbereich ja bereits eine Katastrophe, wenn man so möchte, weil in PISA die Lernleistungen seit den letzten 10 Jahren eigentlich weltweit gesehen rückläufig sind. Also müssen wir alles dafür tun, alle Mechanismen in die Hand zu nehmen und vor allem schädliche Einflüsse, die auf die Kinder wirken, zurückzudrehen, und die sozialen Medien gehören dazu. Ich glaube, man kann aus der Studie schon auch diese Debatte im Hinblick auf die Regulierung befeuern. Man kann auch überlegen, welches Alter dann das Richtige wäre. Die Studie weist mit den Neuntklässlern auf ein Alter von 15, 16, irgendwas in dem Dreh hin. Somit eine klare Orientierung. Und worauf die Studie übrigens auch hinweist, ist, dass wir nicht nur bei der Regulierung stehen bleiben dürfen, sondern gleichzeitig auch immer pädagogische Ansätze machen müssen, um den Kindern zum einen die Regulierung zu erklären und zum anderen auch aufzuklären, was passiert denn da eigentlich, Kinder zu stärken, dass sie Schritt für Schritt in der digitalen Welt auch begleitet werden und nicht so, wie wir es heute machen, einfach reinschmeißen in der Hoffnung, das können sie schon, sie sind ja schließlich Digital Natives, da wissen wir eben, das funktioniert so nicht.
3: Informationen von Klaus Zierer waren das. Er leitet den Lehrstuhl für Schulpädagogik an der Universität Augsburg.

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1: Es ist eine bewegte Lebensgeschichte, auf die wir jetzt schauen, diejenige von Aung San Suu Kyi. Jahrzehntelang war sie die bekannteste Oppositionspolitikerin und Demokratieaktivistin von Myanmar. Sie hielt dafür den Friedensnobelpreis und wurde später Regierungschefin von Myanmar, bis sie vor 5 Jahren vom Militär aus dem Amt geputscht wurde. Seither sitzt Aung San Suu Kyi in Haft. Wie es ihr dort geht, war lange unbekannt. Unterstützerinnen und die Familie forderten ein Lebenszeichen. Darauf hat die regierende Militärregierung nun offenbar reagiert. Sie hat ein Bild von der heute 81-Jährigen veröffentlicht. Darüber habe ich mit unserem Südostasien-Korrespondenten Martin Aldrovandi gesprochen. Ich habe ihn gefragt, was zeigen diese Bilder genau?
2: Ja, zu sehen ist Aung San Suu Kyi bei einem Treffen mit einem Vertreter des Internationalen Roten Kreuzes, dem IKRK. Es zeigt einen schlichten Raum, man sieht eine Wand, die holzvertäfelt ist. Das Regime veröffentlichte auch ein weiteres Bild, wo man sieht, wie sie einen Geburtstagskuchen anschneidet. Das sieht aus, als wäre das früher aufgenommen worden, also im Juni. Aber das lässt sich nicht unabhängig bestätigen. Wo das Treffen am Montag genau stattfand, das wissen wir auch nicht.
1: Was weiß man über dieses Treffen sonst?
2: Ja, es ist das erste solche Treffen seit mehreren Jahren, das auch unabhängig bestätigt worden ist. Das IKRK hat in einer Mitteilung bestätigt, dass dieses Treffen stattgefunden hat und man habe sich mit Suu Kyi privat, also unter 4 Augen, unterhalten können. Was man nicht weiß, ist der Gesundheitszustand von Aung San Suu Kyi. Da wurde auch nichts bekannt gegeben.
1: Jetzt gab es ja eben jahrelang fast kein Lebenszeichen. Warum veröffentlicht die Militärregierung diese Bilder gerade jetzt?
2: Ja, es gibt Druck von der internationalen Staatengemeinschaft. Aung San Suu Kyi ist ja eine Friedensnobelpreisträgerin, eine Ikone der Demokratiebewegung Myanmars. Sie ist international bekannt. Das Regime ist sich dessen bewusst und es betreibt seit einiger Zeit ja auch eine diplomatische Offensive. Seit den sogenannten Wahlen präsentiert sich die Militärregierung als zivile Regierung. Diese Wahlen, die waren nicht frei natürlich. Das Resultat war schon vorher klar. Minong Lang, der frühere Junta-Chef, ist jetzt einfach Präsident. Und er versucht eben, seine Regierung zu legitimieren, sein Land als in Anführungszeichen normales Land darzustellen, auch international, es aus der Isolation zu führen. So hat er zum Beispiel bereits China besucht und Indien ebenfalls. Ein Besuch in Thailand steht kurz bevor. Und mit diesen publizierten Fotos versucht das Regime wahrscheinlich, den Forderungen aus dem Ausland ein wenig entgegenzukommen.
1: Was gibt es denn jetzt für Reaktionen auf diese Veröffentlichung der Bilder?
2: Ihr Sohn Kim Aris hat sich geäußert in den Medien, auch in den sozialen Medien, hat von einem ersten Schritt gesprochen. Er hat zuvor ja immer wieder ein Lebenszeichen gefordert vom Regime, also ein Beweis, dass seine Mutter noch am Leben ist. In der burmesischen Diaspora gingen die Fotos natürlich auch sofort viral. Man hat sich darüber unterhalten, diskutiert. Aung San Suu Kyi gilt für viele ja nach wie vor eben als Ikone der Demokratie und Freiheit. Und sie steht auch für die Öffnung, also für die Zeit, die das Land erlebt hat, als sie de facto noch Regierungschefin war.
1: Jetzt trotz allem war Aung San Suu Kyi als Regierungschefin auch umstritten. 2019 startete der Internationale Strafgerichtshof eine Untersuchung gegen die Regierung unter ihrer Führung, und zwar wegen dem Vorwurf des Völkermords. Da ging es um die Vertreibung und Angriffe auf die Rohingya in Myanmar. Welche Rolle spielt das?
2: Ja, man muss sagen, in der allgemeinen Bevölkerung Myanmars ist das kein großes Thema. Die Rohingya haben in Myanmar bei den restlichen ethnischen Gruppen auch einen sehr schweren Stand, muss man leider sagen. Rohingya-Gruppen natürlich, NGOs etc., die sind sehr, sehr kritisch. Und auch international wurde Aung San Suu Kyi für ihre Rolle damals ja heftigst kritisiert. Die Frage, die man sich da immer wieder stellen muss, ist, wie viel konnte sie da wirklich selbst entscheiden als de facto Regierungschefin damals? Ihr Sohn hat sich da soeben auch gegenüber der BBC geäußert und hat das als unfaire Kritik beschrieben. Und er hat gesagt, dass eben seiner Mutter damals sozusagen die Hände gebunden waren, weil eben das Militär natürlich immer noch sehr viel Macht hatte, auch damals.
1: Der Besuch vom IKRK, der wurde mancherorts jetzt als positives Signal gedeutet. Die Militärregierung will sich damit offenbar einen offeneren Anstrich verleihen. Und das notabene mit einem Foto der Frau, die sie aus dem Amt geputscht hat und seit Jahren in Haft hält. Kann diese Strategie aufgehen?
2: Ja, also das Image dieses Regimes hat sich deswegen natürlich nicht verbessert. Es gibt auch noch weitere Forderungen, also zum Beispiel eben, dass man mit dieser flächendeckenden Bombardierung auch aufhört. Danach sieht es derzeit nicht aus. Das Regime bombardiert weiter. Bereits auch während den Wahlen hat es das gemacht und auch seit es sich als zivile Regierung präsentiert. Und dessen sind sich natürlich die anderen Staaten auch bewusst und die NGOs sowieso. An ihren Orten sind die Widerstandsgruppen in Bedrängnis geraten und sie haben auch Gebiete an die Junta, an die Regierung verloren. Diese wird ja von China und Russland seit langem unterstützt. Die Widerstandsgruppen, die geben aber nicht auf. Es gibt auch Gebiete, wo das Regime stark in Bedrängnis geraten ist, zum Beispiel von der Arakan Army im Rakhine-Staat. Da hat man die Junta sehr erfolgreich zurückgedrängt. Und insgesamt muss man halt sagen, ein Konflikt oder ein Ende dieses Konflikts ist derzeit nicht in Sicht.
1: Das sagt Südostasien-Korrespondent Martin Aldrovandi. Knapp 190 Millionen Franken. So viel Gewinn hat die Swiss im ersten Halbjahr 2026 gemacht. Das ist 3% weniger als im Vorjahreszeitraum. Grund für den Rückgang sei unter anderem der Iran-Krieg, der die Treibstoffpreise deutlich steigen ließ, teilt die Swiss diese Woche mit. Gleichzeitig ist der Umsatz aber um 3% gestiegen auf knapp 2,8 Milliarden Franken. Andere Airlines im Konzern der Swiss stehen weniger gut da. Dennis Weber ist Finanzchef bei der Swiss. Matthias Heim hat ihn gefragt, warum die Swiss trotz der schwierigen Weltlage noch Gewinn macht.
0: Zum Glück haben wir es weiterhin mit einer sehr starken Nachfrage zu tun. Da haben wir ganz klar auch finanziell von profitiert und das hat den Effekt durch einen doch erheblichen Anstieg der Treibstoffkosten, gerade in den vergangenen 3-4 Monaten, zumindest zum größten Teil kompensiert.
3: Also heißt das, dass eigentlich die geopolitischen Spannungen und diese direkten und indirekten Folgen dieses Golfkrieges an Ihnen auch etwas vorbeigezogen sind?
0: Ja, die Lust der Menschen zu reisen, die ist offensichtlich ungebrochen. Das spüren wir jeden Tag oder das sehen wir jeden Tag in unseren Flugzeugen, gerade auf der Langstrecke oder gerade auch in den Premium-Kabinen, das heißt in der Business Class oder sogar in der First Class, sind wir sehr gut ausgelastet. Und nach allem, was wir in unseren Buchungszahlen sehen, wird das auch auf absehbare Zeit so bleiben.
3: Interessant ist ja auch, wenn man einen Vergleich macht mit den anderen Fluggesellschaften innerhalb der Lufthansa-Gruppe, da sticht eben die Swiss wirklich auch finanziell heraus. Die Austrian Airlines beispielsweise ist nur knapp in den schwarzen Zahlen, die Lufthansa sogar gar nicht, obschon eben die geopolitischen und auch die wirtschaftlichen Rahmenbedingungen in all diesen Ländern gleich und ähnlich sind. Aber was hat denn die Swiss so besser gemacht als eben die interne Konkurrenz?
0: Ja, wir sind als Swiss gut unterwegs, aber zur Wahrheit gehört auch, dass wir auch in Europa Wettbewerber haben, die noch deutlich profitabler sind als wir. Und es bleibt auch unser Ziel, uns in der Profitabilität, also in der Marge, weiter zu verbessern. Aber Tatsache ist, dass der Schweizer Markt ein sehr starker ist. Es ist ein teurer Markt, das spiegelt sich in unseren Kosten wider, aber es ist auch ein sehr zahlungskräftiger Markt mit einer hohen Reisebereitschaft und das spüren wir positiv in der Nachfrage.
3: Wenn Sie von der Schweiz sprechen, dann muss man wahrscheinlich vor allem vom Standort Zürich sprechen, eben mit einer international ausgerichteten Wirtschaft, mit eben auch einer kaufkräftigen Kundschaft, sowohl bei den Geschäfts- als auch bei den Privatreisenden. Ist das der entscheidende Faktor und der entscheidende Unterschied auch zu den anderen Fluggesellschaften?
0: Ja, aber nicht nur. Wir haben sicherlich eine sehr starke Marktposition hier am Flughafen Zürich, aber wir verstehen uns als Airline der Schweiz. Insofern ist auch Genf ein ganz wichtiger Standort für uns, in dem wir auch eine positive Entwicklung gesehen haben in der ersten Jahreshälfte. Allerdings nach schwierigeren vergangenen Jahren ist dort immerhin die Richtung die richtige.
3: Eben trotzdem, der Kontrast zwischen Zürich und Genf ist doch relativ groß. Eben in Zürich ist die Swiss die klare Nummer 1, absolut dominant. In Genf eben nicht der Platz ist, da ist es der Billiganbieter EasyJet und der gibt dann auch den Takt vor. Also wenn die Swiss nur in Genf wäre, wäre sie längst nicht so erfolgreich, wie sie das jetzt eben ist mit dem Standort Zürich.
0: Ja, die beiden Standorte lassen sich nicht unmittelbar miteinander vergleichen. Zürich ist für uns ein Hub, das heißt, wir fliegen viele Passagiere in den Hub rein, um die Passagiere dann dort auf der Langstrecke weiter zu befördern in alle Teile der Welt. Umgekehrt natürlich genauso. In Genf ist die Natur unseres Geschäfts ein anderes. Da geht es vielmehr um Punkt-zu-Punkt-Verbindungen. Es ist von der Klientel, eine noch zahlungskräftigere Kundschaft, die wir dort vorfinden, allerdings im Wettbewerb sehr stark geprägt von einem großen Low-Coster. Das heißt, dort ist der Wettbewerb sehr viel stärker preisgetrieben, als das in Zürich der Fall ist.
3: Sie haben vorhin eben auch gesagt, dass die Kundschaft offenbar auch sehr häufig und gut First und Business Class geflogen ist. Sind das aktuell wieder mehr Geschäftsreisende, also wie man das vor der Pandemie kannte, oder sind das zunehmend oder immer mehr auch Privatpersonen, die diese Klassen buchen?
0: Tatsächlich erholt sich der Geschäftsreisemarkt von den Rückständen, die er nach der Pandemie aufgewiesen hat. Aber es ist immer noch vor allem das Segment der Freizeitreisenden, was unser Geschäft trägt. Gerade dort ist die Nachfrage nach Reisen in den Premium-Klassen ungebrochen hoch.
3: Wenn wir noch kurz bei gewissen Regionen bleiben, da ist ja der Nordamerika-Markt ein sehr wichtiger, ein sehr einträglicher, ein sehr profitabler Markt. Zumindest war es in der Vergangenheit. Wir sehen doch aber seit einigen Monaten, dass sich die Reiselust stark abgekühlt hat, zumindest aus Europa, vor allem auch aus der Schweiz Richtung USA. Wie beurteilt die Swiss aktuell das Geschäft oder die Flüge Richtung Nordamerika?
0: Ja, der Transatlantik bleibt ein ganz wichtiges Verkehrsgebiet für uns. Es ist zwar richtig, dass die Nachfrage in die eine Richtung, nämlich aus der Schweiz oder aus Europa in die USA, ein Stück weit gelitten hat unter den geopolitischen und handelspolitischen Verwerfungen der letzten Monate oder ein, zwei Jahre. Umgekehrt aber ist die Nachfrage weiterhin sehr stark. Also viele Amerikaner haben weiterhin große Lust, vor allem ihre Urlaube in Europa und in der Schweiz zu verbringen, und davon profitieren wir als Swiss.
3: Eben, das stellt man fest, wenn man in der Schweiz unterwegs ist. Es hat aktuell sehr viele US-amerikanische Touristinnen und Touristen unterwegs. Also die kommen oder die fliegen direkt mit der Swiss in die Schweiz.
0: Wir stehen natürlich auch in einem Wettbewerb mit den amerikanischen Fluglinien, die zunehmend auch touristische Ziele innerhalb von Europa anfliegen. Aber tatsächlich haben wir gerade zu den Hauptreisezeiten in den USA, und das sind gerade der Juni oder auch noch der Juli, haben einen hohen Anteil amerikanischer Passagiere bei uns an Bord, die zu guten Preisen mit uns fliegen.
3: Und gehen Sie davon aus, dass das ein einmaliger Effekt ist, oder wird sich diese Entwicklung auch beispielsweise mit Blick auf das Wintergeschäft, Skiferien in Europa oder eben in der Schweiz, wird dieses Geschäft auch anhaltend sein?
0: Wir gehen davon aus, dass die Schweiz ein attraktives Ziel für Nordamerikaner bleiben wird. Und auch das, was wir in unseren Buchungszahlen erkennen können, das deutet tatsächlich darauf hin, dass gerade die nordamerikanische Nachfrage für uns ein weiter wichtiger Faktor bleiben wird.
1: Das sagt Dennis Weber, er ist Finanzchef bei der Fluggesellschaft Swiss. Das waren einige der Themen, die uns diese Woche beschäftigt haben. Weiter geht's hier gleich mit der Aktualität.

0: Die Nachrichten von SRF um 1 mit Manuel Risi. In diesen Minuten beginnt in Zürich die Street Parade. Die Stadt erwartet hunderttausende Teilnehmerinnen und Teilnehmer. Die 33. Street Parade ist damit wohl die größte Techno-Party der Welt. 26 Love-Mobiles fahren am Nachmittag und Abend im Schritttempo ums Zürcher Seebecken. Zudem gibt es 9 Bühnen. Es wird heiß. Im Laufe des Nachmittags steigt die Temperatur auf über 30 Grad. Die Veranstalter rufen dazu auf, genügend Wasser zu trinken und sich Pausen im Schatten zu gönnen. Das Walliser Zwangsmaßnahmengericht hat die Auflagen für das Betreiber-Ehepaar der Bar Le Constellation in Gramontana verlängert. Gegen die beiden französischen Staatsbürger wird seit der Brandkatastrophe in der Silvesternacht ermittelt. Beide mussten ihre Pässe abgeben und sie müssen sich täglich auf einem Polizeiposten melden. Diese Maßnahmen gelten nun weiter, mindestens bis am 9. Oktober. Das sagte die Walliser Staatsanwaltschaft zur Nachrichtenagentur Kisten SDA. In Italien brennt seit gestern Abend ein Wald am oberen Teil des Gardasees. Das Feuer habe sich oberhalb des Ufers in den Bergen rasch ausgebreitet, teilt die Feuerwehr mit. Mehr als 200 Menschen wurden evakuiert, viele davon sind Feriengäste. Der Gardasee ist eines der beliebtesten Ferienziele Italiens. Die Einsatzkräfte sagen, das Feuer sei derzeit noch nicht unter Kontrolle. Man konzentriere sich darauf, die Feuerfronten einzudämmen und Häuser zu schützen. Löschflugzeuge und Helikopter sind im Einsatz. Italien erlebt seit Wochen eine Hitzewelle mit Temperaturen von teils über 40 Grad. In fast allen Großstädten gilt deshalb die Alarmstufe Rot wegen akuter Gesundheitsgefahren. Eine Drohne ist am Morgen in den Luftraum von Bulgarien eingedrungen und ist dort explodiert. Das teilte der bulgarische Regierungschef nach einer Sitzung des Nationalen Sicherheitsrates mit. Der Vorfall ereignete sich direkt an der Grenze zu Rumänien. Laut dem Regierungschef explodierte die Drohne kurz nach der Grenze in der Nähe einer Gaspipeline. Es habe keine Schäden und keine Verletzten gegeben. Es werde nun untersucht, woher die Drohne gekommen ist. Die Wetteraussichten, es ist meist sonnig, morgen gibt es dann vor allem in den Bergen lokale Regengüsse, die Temperaturen liegen zwischen 30 und 34 Grad. Das waren Nachrichten von Radio SRF, verantwortlich Jan Grüebler.
1: 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Das ist SRF 4 News, nun mit einer Wiederholung des Tagesgesprächs vom Freitag.
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3: 25 Jahre Tagesgespräch. Die ganze Woche waren wir im Tessin. Wir haben die Woche über Tourismus geredet, das Verhältnis vom Tessin zu Bern, zu Rom. Und das alles mit dem Mr. Di Gino, ich sage es noch einmal, dem einzigen Präsident vom Filmfestival Locarno, langjähriger Tourismusdirektor Marco Solari. Und das ist ja nur ein Teil vom Ganzen. Im letzten Teil reden wir jetzt noch eigentlich über Sie. Benvenuto, Marco Solari.
4: Grazie, Signore e Signori. Buongiorno.
3: Wie gesagt, es gibt so viele Aspekte, aber die einfache Frage einfach als erstes, also was würden Sie sich eigentlich beschreiben, in einem Adjektiv?
4: Als ein pflichtbewusster Vermittler.
3: Tönt sehr gut. Ich hätte jetzt so gedacht, everybody's darling. Oder
4: oh das? Nein, das hat mir immer Angst gemacht. Auch weil ich weiss, dass das sehr tagesabhängig ist. Früher haben sie gesagt in der Geschichte, dass Gloria und Crucifige, Kreuzigung, sehr eng verbunden sind. Und das ist so, ihr werdet heute gelobt und am nächsten Tag seid ihr im Schlamm.
3: Aber Sie haben ja das ganz kurz einmal erlebt, und zwar im Tessin. Da ist die Lega zum Beispiel plötzlich vom Freund zum Find geworden. Wir können jetzt nicht zu viel erzählen, aber es ist dort darum gegangen, wie Sie ja als Verleger, also Mitverleger im Ringe-Verlag.
4: Ich bin stellvertretender Konzernchef von Ringe. Und wir haben entschieden, dass wir eine Sonntagszeitung zusammen mit einem Gastro. Verleger im Tessin, Raimondo Rezzonico, machen. Und Lega hat dann das Sonntagsblatt gehabt und hat natürlich Angst gehabt, um
3: Konkurrenz.
4: Um Werbung.
3: Genau. Und dann haben sie geschrieben, dass man teilweise die Strassenseite gewechselt hat, wenn der Marco Solari durchgelaufen
4: das ist. Das müsst ihr erleben, Janis, im
3: ja, das haben sie ja. Wie ist das für sie gewesen, wo sonst eben immer eigentlich mit allen hätte können?
4: Das hat eine Kampagne gegeben. Und das ist nicht nur das Sonntagsblatt von der Lega, Martino della Domenica, sondern es sind im Prinzip alle Tageszeitungen waren. Und ich hatte Schwierigkeiten, zu erklären, dass wir keine Konkurrenz sind, weil wir haben unser eigenes Vertriebssystem hatten und unsere eigene Beringe Werbung.
3: Agenturen und so.
4: Haben wir gehabt. Und ich bin nicht durchgekommen. Die einzige, wo mir noch Stimme gegeben haben, das war das SRG. Und es war schlimm, weil das war das, was ich vorher gesagt habe. Dass sie plötzlich von den Sternen sind am Boden an. Und die gefunden. Und das habe ich gemerkt, wo die Leute die Straße gewechselt hat oder wo sie mich nicht mehr kennt haben. Oder einer, der ein Showfenster anschaut und der geht vorbei bei ihm und schaut das Showfenster auch an und das Showfenster ist total leer. Also, ihr spürt, wie ihr eigentlich in gewissen Momenten, es ist immer so im Leben, ihr seid im Leben immer allein, immer. Aber wie ihr in gewissen Phasen von eurem Leben müsst ihr auf euch und allein auf euch können zählen. Klar, es ist immer gut, wenn noch jemand dabei ist. Ich meine, wenn ihr jemanden habt, ich meine, besinnen, bei der 700-Jahr-Feier, da hat man ja sehr viel müssen im Land umgehen und erklären und die Schwierigkeiten und alles und wie es ist. Und da hat es einen Kongress gehabt von Psychiatern, 500 Psychiater. Und da habe ich auch mit Begeisterung habe ich erzählt über die 700-Jahr-Feier, dass es dass wir nicht mehr rückwärts schauen, sondern vorwärts, woher gehen wir und dass es eine Gelegenheit ist und dass es aber Schwierigkeiten hat, weil nicht alle verstehen. Und nachher hat am Schluss hat der Präsident, der war noch jung, von

0: Also die Wichtigkeit, dass ihr doch, ihr seid allein, aber dass ihr jemanden habt, wo ihr das Alleinsein auch könnt teilen könnt, das ist
1: und das
0: enormer
1: auch gemacht,
0: wichtig.
1: Gemacht hier bei dem,
0: und das ist
1: auf den Mann geschossen hat, quasi im Tessin.
0: Das war es ihre... und nachher, da muss ich sagen, da ist Michael Ringe ist absolut standhaft geblieben. Bewundernswert. Michael Ringe war immer standhaft in seinem ganzen Leben. Ist er sehr konsequent mit allem. Und das haben wir durchgezogen. Und der Café della Domenica haben wir realisiert. Und ist nachher, ich bin Verwaltungsratspräsident geworden, ist ein Erfolg geworden. Die Leute, es war eine Gratiszeitung, die Leute haben ihn gelesen. Und endlich hat auch Martino della Domenica, die Lega und die anderen Zeitungen haben gemerkt, dass man ihnen effektiv nichts weggenommen hat. Ich habe gesagt, der Werbekuchen wird noch grösser. Und so war es. Und jeder hat ein bisschen mehr gehabt. Es war also richtig gewesen. Natürlich haben wir viele Leute gestört, weil wir eine sehr unabhängige Zeitung waren. Wir haben nicht Rücksicht genommen auf niemanden. Und das hat wahrscheinlich auch den Erfolg gemacht. Aber das ist ja auch der Journalismus. Das war die Paresie, die ich in einer ersten Sendung geredet habe. Immer zu sagen, unabhängig von den Konsequenzen, was man muss sagen, die Wahrheit. Und immer wieder die Wahrheit. Das ist die noble Aufgabe von der Presse. Und das haben wir realisiert denn, mit dem Café della Domenica im Tessin.
1: Also das heisst, dann ist die Abneigung gegen sie oder der persönliche Boykott, der hat sich dann so langsam aufgelöst, was plötzlich gemerkt hat, du, die nehmen uns
0: wenn
1: nichts.
0: Wenn ihr konsequent seid, wisst ihr, die Leute sind am Schluss immer Sonnenblumen. Sie drehen sich immer zur Sonne. Und wenn ihr stark genug seid, gewisse Phasen durchzuhalten, das muss man immer wieder, auch wenn man unten ist, muss positiv denken, positiv, dann kommen die Leute nachher immer zu euch zurück. Immer wieder. Sonnenblumen.
1: Was seit 700 Jahren für geleitet haben, hat quasi Delegierte vom Bund für die 700 Jahre.
0: Delegierte vom Bundesrat. Genau.
1: Das war auch keine einfache Aufgabe gewesen. Man hat das von Jubelfeiern geredet, ist kritisiert worden, hat einen Künstlerboykott gegeben. Hat das nicht auch weh, Max?
0: Nein, den Künstlerboykott hätte man müssen erfinden, wenn es noch nicht gegeben hätte. Weil es war ja genau das, was wir wollen mit der 700-Jahr-Feier. Wir haben natürlich zurückschauen können, das war der geschichtliche Teil. Aber es hat nachher auch noch einen kulturellen Teil gehabt und es hat noch einen politischen Teil gehabt. Und der kulturelle und der politische Teil, aber auch der geschichtliche Teil, war, wie sind wir entstanden? Warum gibt es nachher die Schweiz von 1848? Die Schweiz von 1848 ist nicht aus dem Nichts entstanden, sondern hat die 5 Jahrhunderte vorher gehabt. Und die ganze 700 Jahre vier war ja im Prinzip gewesen, als ein Moment von der Reflexion, vom Überlegen, woher geht die Schweiz? Ich sage noch einmal, die Schweiz ist ein Juwel. Die Schweiz mit ihrem Gleichgewicht, mit ihrem Respekt vor der Person, vor dem Recht, vor die zuverlässige Schweiz, die Schweiz, wo auf alle Rücksicht nimmt, wo will die Schweiz hergehen in einem neuen Europa. Und das ist die Gelegenheit, die 700 Jahre vier. Und natürlich, mit dem muss man fertig werden, dass der plötzlich werden der zum Jubel Bruder und das. Aber die Idee war, es ist eine Gelegenheit, auch, dass die Minderheiten einbezogen wird und dass sie auch Künstler sind, auch Minderheit, immer wieder. Ein Künstler hat ein schweres Leben. Ein Künstler muss sich durchsetzen, das sind nicht alle Picassos und Matisse, sondern es ist schwierig, sich durchzusetzen. Aber und darum haben wir nachher auch den Künstler, auch denen, die sich eigentlich entzogen haben, haben wir Gelegenheit gehabt. Und das heisst doch nicht alle entzogen. Und am Schluss ist mehr oder weniger sie auch gekommen. Aber

0: Es stimmt, es hat dort auch Enttäuschungen gegeben. Ich habe, wenn ich heute noch einmal das sollte machen und gewisse Sachen anders sollte machen, dann müsste ich mir sagen, konzentriere mich vielleicht ein bisschen weniger auf die, die stur nur Opposition machen, weil die sagen euch vielleicht im persönlichen Gespräch, ihr habt schon recht, doch, es ist schon so, ich sehe, aber nach einer Woche sind sie genau wieder in der alten Theorie. Also, und am Schluss ist ja eigentlich 700 Jahre vier, es hat ein bisschen lang gedauert, das ganze Jahr. Wir müssen vermehrt Konzentration wäre nicht falsch sein. Es hat sich dann nachher ein bisschen verzettelt. Aber die Intention dahinter, die Absicht dahinter, die war ja gut gewesen, nämlich möglichst alle einzubeziehen. Und das Konzept hat übrigens in der Kommission, die ist von Frank H. Meyer gekommen, er war ja auch drin und er hat die Werte teilt er ja auch von der Demokratie, vom Gleichgewicht. Er ist ein grosser Verfechter vom Citoyen. Und das ist in den 700 Jahren viel nachher auch eingeflossen. Und da muss ich sagen, die 700 Jahre viel, die hat zum Beispiel in der italienischen Schweiz, im Tessin, hat sie wirklich eigentlich grosse Begeisterung ausgelöst, aber auch in der Swiss Romande und auch bei den Bündnern. Deutschschweizer waren eher ein bisschen zurückhaltend gewesen. Und was ich natürlich gemerkt habe, wir sind, ich sage es noch einmal, immer Kinder von unserer Geschichte. In den protestantischen Kantonen ist man eher ein bisschen zurückhaltend.
1: Das kennen Sie sich, auch,
0: ja, Bern. Natürlich, gut, wobei ich denke eher an das Zwinglianische, vielleicht ein bisschen weniger an das Gotthelfsche. Bern hat ihre Rolle wahrgenommen als Bundeshauptstadt, absolut. In Zürich habe ich ein bisschen mehr eine gewisse Distanz gespürt, aber da hat natürlich auch wieder der Sonderbundskrieg, der ist irgendwie immer noch ein klein da. Und das ist auch etwas, wo man muss wieder daran arbeiten, dass auch die geschichtlichen Kontraste, dass die überwunden werden.
1: Marco Solari-Sivo eben. 700 Jahre für als Delegierte durchgezogen haben, mit Widerständen gekämpft, zusammengebracht. Sie haben vermittelt in einem Gewerkschaftskonflikt mit der SBB. Als Arbeitgeber dann, die Sinn können wir jetzt nicht mehr drauf eingehen, aber grundsätzlich zusammenbringen, eine Lösung suchen, etwas Grosses machen. Kann die Schweiz überhaupt noch Grosses leisten? Ich denke, das letzte ist die Expo 02. Sie hat auch Kritik, kannst du denn sehen, aber zum Beispiel eins von ihren Träumen, Expo 2020, hat es nicht gegeben. Bringen wir noch Grosses zustande oder ist es mit dem NEAD-Tunnel etwas Letztes gewesen?
0: Nein. Wir sind immer noch Spitze in der Innovation. Das Land hat unermessliche Ressourcen.
1: Wenn Wirtschaft, ja, wenn Politik mitträgt, geht es auch noch.
0: Ich glaube, Politik kann durchaus auch immer wieder überraschen. Ja, Gotthardo 2020 wäre etwas Interessantes gewesen, nämlich der Vorschlag, wenn unten ein Tunnel aufgeht, dass man oben eine kleine, modular gestaltete Landesausstellung von den Bergkantonen, ich war begeistert über das Projekt, nämlich vom Gotthard aus, sei es Wallis, sei es Uri, sei es Graubünden, sei es Tessin, dass man da in diesem Gebiet so eine kleine Landesausstellung macht. Es wäre etwas sehr Schönes gewesen. Aber noch einmal in der Schweiz, entweder hat er etwas, das von unten wächst und nicht von oben kommt, oder es funktioniert nicht. Und das hat effektiv nicht funktioniert. Ich betrachte das in meinem Leben als eine Niederlage, dass ich nicht zustande gebracht habe, die Regierungen und auch den Bundesrat zu überzeugen, dass das eine gute Sache wäre.
1: Marco Solari, Sie haben vor etwa 3 Jahren war es, in einem Interview mit NZZ gesagt, das war der Titel, es ist nicht mehr meine Zeit. Was haben Sie da damit gemeint?
0: Das ist jetzt so sehr drastisch. Vielleicht ist es nach der Covid-Erkrankung gsi, dass sie Vielleicht ist es aber auch nur spezifisch für das Filmfestival. Ich kann mich jetzt nicht mehr besinnen.
1: Es ist um Wokeness auch gegangen. Einfach die neue...
0: Okay, gut.
1: Neue Trends, sagen wir mal, Entwicklungen.
0: Das seht ihr auch im QOLED, im Buch der Bücher. Es gibt eine Zeit, dass man sagt, es gibt eine Zeit, wo man endet, es gibt eine Zeit, wo man redet und es gibt eine Zeit, wo man schweigt. Und genau so ist es auch im Leben von einer Person. Und ich bin jetzt 82.
1: Werden
0: Sie? Es ist die kontemplative Phase und zu dieser Phase beobachtet man. Man nimmt noch teil, weil die sterben langsam, wenn der kein Gewunder mehr hat. Essere curiosi, immer noch ein Gewunder haben, sich interessieren für die Sachen, aber vor allem für die Leute. Natürlich, ich bin in der kontemplativen Phase, lese ich sehr viel und die Literatur bringt mich immer zu einem gewissen Alleinsein und eine gewisse Isolation und gegen das kämpfe ich. Ich will immer noch Leute lernen kennen, ich bin immer noch begeistert von gewissen Leuten. Muss auch nicht mehr mit Leuten zu tun haben, die mich nicht interessieren. Was man früher, wenn man eine Causa, Filmfestival, Tourismus, Zeitungen oder im Berufsleben, wenn man eine Causa muss verteidigen muss, darum mit Leuten müssen zusammenkommen, die mich im Prinzip nicht interessiert oder gar langweilen. Heute muss das nicht mehr sein. Plötzlich müsst ihr nicht mehr gefallen. Ihr müsst keine Politiker mehr überzeugen, der müsst bei der Presse nicht ankommen, der müsst bei Sponsoren nicht unten durch, der seid plötzlich frei, der müsst nicht mehr gefallen. Und diese Freiheit, die ist enorm viel wert.
1: Mit 75 im März 2020 war ganz ein einschneidendes Erlebnis, Marco Solari, war Corona. Sie hat es stark verwischt, sie sind auf der Intensivstation gewesen. Sie haben sich nicht mehr beatmen lassen und sie haben in ihrem Buch geschrieben, ich befand mich in einer Art sanftem, freiem Fall. Ist das schon Zwischenstation zwischen Leben und Tod oder wie haben Sie das erlebt?
0: Oh, das ist jetzt sehr, sehr persönlich. Es ist plötzlich alles sehr schnell gegangen. Und in der Notfallstation von La Carita, der Arzt, Michael Lamas, mir sagt, Marco, wir müssen die, das war der Festivalarzt, hat mich gut gekannt, wir müssen die intubieren. Und ich habe gesagt, ich will nicht intubiert werden. Vor dem hatte ich Angst gehabt. Und er hat gesagt, Marco, es ist Abend, du wirst sterben während der Nacht. Und nachher habe ich ihm gesagt, ich will nicht intubiert werden. Das Leben ist immer relativ kurz und ein interessantes Leben gehabt. Ich kann die Augen zumachen. Der Kreis hat sich geschlossen und ich wusste, es ist so. Und ich erlebt, wie man plötzlich eigentlich nur noch auf sich selber konzentriert ist. Aber man ist ohne Angst, man hat nicht den dunklen Punkt, wo der Fontane in seinem Gedicht sagt, sondern es ist irgendwie, es ist auch keine Todesangst da, man ist auf sich selber konzentriert, man denkt nicht einmal mehr an die Liebsten, wo man eigentlich sollte noch daran denken, sondern es ist etwas sehr Sanftes, was ich erlebt ha. Und dass ich nachher am Morgen wieder aufgewacht bin, ich weiß nicht warum, dass ich den Aufschub noch bekommen habe, aber so ist es und es ist jetzt 3 Jahre her. Und,
1: das ist unglaublich, Sie haben eigentlich abgeschlossen mit sich im Reinen und kommen nochmal.
0: Ja.
1: Was hat das mit Ihnen gemacht? Also,
0: ich weiß es nicht.
1: Wird man da gläubiger auch? Oder?
0: Sendern nicht so enorm viel. Es ist ein klein wie mit den Neujahrsvorsätzen. Man sagt, ich werde nächstes Jahr ganz anders, aber das Leben nimmt einem nachher gleich. Gut, die nehmen, gewisse Sachen nehmen ihr gelassener. Absolut. Aber ihr seid der, wo ihr seid, ihr könnt noch nicht ändern. Und ich bin immer noch aufbrausend in gewissen Momenten. Also, obwohl ich da, man sagt, man sollte relax bleiben. Aber ihr seid nicht anders, als ihr seid. Aber im Grundsätzlichen hat er Endlichkeit gespürt. Und er hat gespürt, es ist eine Chance, das Leben. Und das Leben ist im Prinzip immer interessant. Und für mich, ich habe vorher Fontane zitiert. Und wenn ich mich richtig besinne, Fontane sagt etwas sehr Schönes, wenn man zugeht gegen das Lebensende. Er sagt, und das ist für mich geblieben, kann ich es auch noch auswendig. Immer enger, leise, leise ziehen sich die Lebenskreise. Schwindet hin, was prahlt und prunkt. Schwindet hoffen, hassen, lieben. Und von Fontane sagt, und ist nichts in Sicht geblieben als der letzte dunkle Punkt. Und da möchte ich ihn korrigieren und sagen, als der letzte helle Punkt.
1: Marco Solari, das ist das Schlusswort. Herzlichen Dank, dass Sie diese Woche mein Tagesgesprächsgast sind.
0: Signore e signori, non più arrivederci, ma nemmeno addio. Grazie per avermi ascoltato.
2: Das war eine Wiederholung des Tagesgesprächs vom Freitag.
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2: Falls Sie Jugendliche in Ihrer Umgebung haben, ist Ihnen vielleicht schon einmal der Begriff Aura Farming zu Ohren gekommen. Das ist jedoch keine neue Form der Landwirtschaft. Wer da was beackert, das sollte Irene Grütter wissen.
9: Falls Sie den Begriff Aura im Bereich des Esoterischen verorten, sind Sie vermutlich nicht besonders oft auf Social Media unterwegs. Aura bedeutet dort, dass jemand selbstbewusst und stilsicher wirkt. Wer sich zum Beispiel bei einer schwierigen Aufgabe filmt und dabei gelassen und souverän erscheint, kann folglich Aura-Punkte sammeln. Sprich, bewundernde Kommentare und Likes, die für die Vergrößerung der Reichweite und der eigenen Ausstrahlung sorgen. Der Begriff Aura-Farming kam 2025 erstmals auf, als ein Video auf TikTok viral ging. Es zeigt einen indonesischen Jungen, der bei einem traditionellen Bootsrennen einen Tanz auf dem Bug aufführt, um die eigene Mannschaft anzufeuern. Obwohl das schmale Boot wackelt, wirken seine Bewegungen so cool und gelassen, dass die Netzgemeinde sich vor Begeisterung überschlug. «Aura Farming Kid» lauteten die Kommentare dazu. Mittlerweile hat der Begriff auch hierzulande Eingang in die Jugendsprache gefunden. Bleibt noch die Frage, warum von Farming die Rede ist. Mit Landwirtschaft hat das nichts zu tun. Farming ist ein Ausdruck aus der Videospielkultur und bedeutet, etwas zu tun, um Punkte zu sammeln. Wer also Aura-Farming betreibt, erntet gerade Bewunderung der Netzgemeinde. Und darum dreht sich schließlich die Kultur der Selbstdarstellung, die Social Media unermüdlich befeuert.
2: Das waren 100 Sekunden Wissen von Irene Grütter. 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

0: Die Nachrichten vom SRF um 13:30 mit Manuel Risi. Vor einer guten halben Stunde hat in Zürich die Street Parade begonnen. Die Stadt erwartet hunderttausende Teilnehmerinnen und Teilnehmer. Die 33. Street Parade ist damit die wohl größte Technoparty der Welt. 26 Love Mobiles fahren am Nachmittag und Abend im Schritttempo ums Zürcher Seebecken. Zudem gibt es 9 Bühnen. Es wird heiß, im Laufe des Nachmittags steigt die Temperatur auf über 30 Grad. Die Veranstaltenden rufen dazu auf, genügend Wasser zu trinken und sich Pausen im Schatten zu gönnen. Das Walliser Zwangsmaßnahmengericht hat die Auflagen für das Betreiber-Ehepaar der Bar Le Constellation in Cramontana verlängert. Gegen die beiden französischen Staatsbürger wird seit der Brandkatastrophe in der Silvesternacht ermittelt. Beide mussten ihre Pässe abgeben und sie müssen sich täglich auf einem Polizeiposten melden. Diese Maßnahmen gelten nun weiter, mindestens bis am 9. Oktober. Das sagte die Walliser Staatsanwaltschaft zur Nachrichtenagentur Kisten SDA. In Italien brennt seit gestern Abend ein Wald am oberen Teil des Gardasees. Das Feuer habe sich oberhalb des Ufers in den Bergen rasch ausgebreitet, teilt die Feuerwehr mit. Mehr als 200 Menschen wurden evakuiert, viele davon sind Feriengäste. Der Gardasee ist eines der beliebtesten Touristenziele Italiens. Die Einsatzkräfte sagen, das Feuer sei derzeit noch nicht unter Kontrolle. Man konzentriere sich darauf, die Feuerfronten einzudämmen und Häuser zu schützen. Löschflugzeuge und Helikopter sind im Einsatz. Italien erlebt seit Wochen eine Hitzewelle mit Temperaturen von teils über 40 Grad. In fast allen Großstädten gilt deshalb die Alarmstufe Rot wegen akuter Gesundheitsgefahren. Eine Drohne ist am Morgen in den Luftraum von Bulgarien eingedrungen und ist dort explodiert. Das teilte der bulgarische Regierungschef nach einer Sitzung des Nationalen Sicherheitsrates mit. Der Vorfall ereignete sich direkt an der Grenze zu Rumänien. Laut dem Regierungschef explodierte die Drohne kurz nach der Grenze in der Nähe einer Gaspipeline. Es habe keine Schäden und keine Verletzten gegeben. Es werde nun untersucht, woher die Drohne gekommen ist. Die Wetteraussichten: Es ist meist sonnig heute, morgen gibt es dann vor allem in den Bergen lokale Regengüsse. Die Temperaturen liegen zwischen 30 und 34 Grad. Das waren Nachrichten von Radio SRF, verantwortlich Jan Grüebler.
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2: Und hier bei SRF 4 News geht es nun weiter mit einer Wiederholung unseres Podcasts News Plus vom vergangenen Donnerstag.
3: Dass er ausgebuht wird, das kennt er schon, auch von dieser WM aus dem Stadion. Und trotzdem waren die letzten Tage wohl ungewöhnlich für FIFA-Präsident Gianni Infantino. Die Kritik an ihm, die war heftig, sie war laut, auch in seiner Heimat im Wallis. Das hat mir heute ein Schulfreund von Infantino erzählt.
4: Es ist eine Tatsache, dass er, wenn er zu Brick durch die Strasse läuft, nicht unbedingt freudig begrüßt würde.
3: Wie konnte sich der Taktiker Infantino derart verzocken nach der erfolgreichen WM?
5: Das hat sein Selbstvertrauen so stark gemacht, dass das in Hybris umgeschlagen ist.
3: Ja, und jetzt hat Infantino sein Umfeld irgendwie beruhigen können. Die FIFA-Spitze hat sich getroffen, man demonstriert Einigkeit. Und es stellt sich die Frage, hat Infantino es nochmal geschafft, den Kopf aus der Schlinge zu ziehen und auf dem FIFA-Thron zu bleiben? Darüber reden wir heute bei News Plus. Ich bin Raphael Günther, schön seid ihr dabei. Seit diese ganze Geschichte hochgekommen ist, dass Infantino einen Teil der WM quasi privatisieren will, noch mehr Geld rausholen will, dass der Bruder von Trumps Schwiegersohn da mitmachen soll, seit dann muss ich immer wieder an eine Aussage von Gianni Infantino denken, aus der SRF-Podcast-Serie «König Gianni» von News Plus Hintergründe.
6: Und ist diese WM jetzt eigentlich der Höhepunkt Ihres Schaffens?
7: Bis zum nächsten Jahr.
3: Man versteht's nur so halb, aber er sagt da, bis zum nächsten Höhepunkt, ja, da sei diese WM in den USA, Kanada und Mexiko der Höhepunkt seines Schaffens. Ja, spielt er da schon mit seinen Plänen, gedanklich? Das weiß ich natürlich nicht. Ich musste immer wieder daran denken, bei all den Meldungen.
8: Milliardendeal. Die FIFA will Teile der WM an private Investoren verkaufen. Die Pläne von Gianni Infantino sorgen weltweit für Entsetzen.
9: FIFA-Chef Gianni Infantino will noch mehr Geld aus der Fußball-WM herausholen und Anteile am Turnier an private Investoren abtreten.
3: Es ist ihm ernst damit. Von Tag 1 an gibt's Kritik. Zuerst bekräftigt Infantino nochmals, dass er es durchziehen will mit der Teilprivatisierung der WM. Er muss dann aber zurückkrebsen.
7: In a remarkable turnaround, FIFA-President Gianni Infantino has scrapped his controversial plan to sell off stakes in the World Cup.
3: Und doch reißt die Kritik nicht ab.
10: It's been another bad day for Gianni Infantino.
11: Infantino must go, insists the Portugal legend in a scathing attack.
3: Sogar Fußballlegende Figo hat den Rücktritt von Infantino gefordert. Also eigentlich die ganze Fußballwelt ist empört. Hat Gianni Infantino die Situation, die ganze Dynamik, sich selbst derart falsch eingeschätzt?
5: Ja, also Gianni Infantino hat die Dynamik ganz klar unterschätzt,
3: sagt der Freijournalist Ronny Blaschke, der sich sehr gut mit der FIFA und mit Gianni Infantino auskennt.
5: Nicht nur diese erfolgreiche Veranstaltung, das Fußballturnier, was gut lief, mit vollen Stadien, mit guten Spielen, hat ihn beeindruckt, sondern es ist vor allem, was im Hintergrund passiert. Seine politische Nähe zu Trump, zu den USA, seine Besuche im Weißen Haus, bei politischen Spitzentreffen. Das hat sein Selbstvertrauen so stark gemacht, dass das in Hybris umgeschlagen ist und er offenbar glaubt, alles relativ schnell durchsetzen zu können. Dafür spricht er auch, dass er niemanden da einbezogen hat, dass er so stark finanziellen Druck ausübt, was viele mit Mafia-Methoden gleichsetzen. Also das spricht dafür, dass er sich sehr sicher fühlt, dass er sich von mächtigen Unterstützern umgeben fühlt und dass er geglaubt hat, dass die Fußballwelt ihm zu Füßen liegt und dass niemand, ja, Gegenwehr leistet. Aber da hat er sich jetzt offenbar getäuscht.
3: In dieser Zeit der großen Kritik, auch der vielen Schlagzeilen um Infantino, die es in den letzten Tagen auch gegeben hat, wann haben Sie gedacht, oh, das hätte ich jetzt nicht erwartet, dass von dieser oder jener Seite auch noch so heftige Kritik an Infantino und seinen Plänen kommt?
5: Es ist ja grundsätzlich so, dass Investoren, Private Equity, Staatsfonds aus der Golfregion ja schon längst im Fußball etabliert sind, in der Formel 1, im Cricket, also das gibt es im Weltsport schon. Und diese Empörung, diese moralische Überhöhung, gerade von der UEFA, ja, also das ist jetzt nichts Neues. Und trotzdem nutzt die UEFA, die Infantino ohnehin kritisch blickt, vor allem der Präsident Alexander Schäferin, die nutzen diese Gelegenheit, um all das, was sich angestaut hat in den vergangenen 10 Jahren, jetzt ins Feld zu führen. Das ist also zum einen die Empörung gegen diesen einen Schritt, aber jetzt bricht alles Bahn. Und wenn mich etwas überrascht hat, ist es diese relativ schnelle Vernetzung der UEFA, die Ankündigung eines Boykotts von allen FIFA-Turnieren. Und was vielleicht noch überraschender war, ist, dass der asiatische Kontinentalverband und auch der Kontinentalverband aus Nord- und Mittelamerika da in den Chor eingestiegen sind. Und damit hätte Infantino selbst nicht gerechnet. Und in dieser schnellen Form hätte ich damit auch nicht gerechnet. Und zeigt aber auch, wie groß der Frust über Infantino ist.
3: Im Wallis, da hat einer ganz genau mitverfolgt, was da auf der großen Fußballweltbühne passiert. Einer, der sich gar nicht so sicher ist, wie gern er überhaupt über den FIFA-Präsidenten redet.
12: Das ist ganz, ganz eine schwierige Frage. Ich habe ja lang geschwiegen. Ich habe 10 Jahre mich zu dem Thema nicht geäußert, obwohl ich sehr viele Anfragen hatte.
3: Waldemar Schön hat dann aber im SRF-Podcast «König Gianni, die Infantino-Story» geredet. Ich verlinke euch die Serie in den Shownotes. Waldemar Schön ist im Wallis verwurzelt, er kommentiert auch Fußballspiele für SRF und er kennt Gianni Infantino seit dem Gymnasium. Ihr kennt ja den Gianni Infantino schon lange, seit der Schulzeit. Jetzt beobachtet ihr natürlich gerade in diesen Zeiten wahrscheinlich vor allem über die Medien, was auch passiert. Habt ihr ihn wiedererkannt?
12: Schwierig zu sagen. Nein, eigentlich nicht, weil ich habe ihn ja ganz anders in Erinnerung und ganz anders kennengelernt. Es ist aber ja natürlich auch nicht von der Hand zu weisen, dass wenn du in diesen Sphären schwebst, wo er da rumgeistert, es sehr schwierig ist, den Boden unter den Füßen zu behalten und nicht irgendwann einmal abzuheben und halt dann ja, ein bisschen den Kontakt zur Realität zu verlieren. Und das habe ich manchmal ein bisschen das Gefühl, wenn er ein sehr sachlicher und sehr ein Realitäts- führender Typ ist, mit beiden Fies eigentlich auf dem Boden steht und sehr, sehr schlau und sehr, sehr, sehr, sehr intelligent ist. Ich glaube, von diesen Sachen ist man halt doch nicht gefeit und man dann halt manchmal das Gefühl hat, jetzt kann ich halt doch mehr, als man eigentlich zusteht. Und das merkt man schon ein bisschen. Es ist im Herstall praktisch kein Kontakt mehr zwischen den ehemaligen Kollegen oder euch in dem Oberwallis und ihm, abgesehen von seiner Familie. Das zeigt schon ein bisschen, dass er sich schon vollständig entkoppelt hat und ein bisschen einfach in einer anderen Sphäre lebt.
3: Und ihr seid ja weiterhin auch viel im Wallis unterwegs, dort daheim. Was hört man denn da so auf der Straße oder in der Beiz am Stammtisch? Wie schaut man jetzt nach dieser ganzen Geschichte auf Gianni Infantino?
12: Eigentlich nichts Gutes gehört. Es sind alle einfach, ja, alle halten ihn für einen arroganten Typ, der sich mit irgendwelchen Despoten ins Bett legt und damit das Wallis erneut in Verruf bringt mit Korruption und allem drum und dran, was an den Stammtischen dann weitergereicht wird. Ich mag das weder bewerten noch unterstützen. Es ist eine Tatsache, dass er, wenn er zu Brick durch die Straße würde laufen, nicht unbedingt freudig begrüßt würde.
3: Ja, und in den letzten Tagen, da wurde die Kritik immer lauter.
13: I do not believe that he is the right man to lead football forward.
14: I don't have confidence in Mr. Infantino.
3: Die Politik, die Vertrauten, die Mitarbeitenden, das ist mal das eine. Dann kamen auch noch andere Vorwürfe an die FIFA raus.
10: A social media post from Prince Ali bin Hussein, the head of the Jordanian Football Association, accused FIFA of blackmail.
3: Prinz Ali, der Chef des jordanischen Fußballverbands, wirft der FIFA Erpressung vor. Infantino hat dann eine Krisensitzung einberufen mit der FIFA-Spitze in Rabat in Marokko.
5: Es ist interessant auch, dass er sich dafür nach Marokko absetzt. Ja, man könnte ja auch einen größeren Konferenzraum in der Zentrale in Zürich mieten und das da machen. Man geht nach Marokko, dem WM-Gastgeber 2030, einem ihm sehr wohlgesonnenen Land. Infantino war regelmäßig zum Beispiel zu Gast beim Thronjubiläum des Königs Mohammed VI. Marokko ist für ihn sozusagen seine Verbindung nach Afrika.
3: Und nach diesem Treffen, da hat die FIFA eine Medienmitteilung verschickt, in der basically gesagt wird, sei jetzt alles wieder in Ordnung, der Prozess hätte besser laufen sollen und man toleriere auch keinerlei Angriffe auf die Integrität der FIFA. Nur wenig später haben sich Generalsekretär Grafström und Infantino zusammen ein Fußballspiel angeschaut, am Afrika Cup der Frauen, und ein Bild davon mit Daumen hoch haben sie auf Insta gepostet. Gab es denn wirklich auch Momente in den letzten Tagen, in denen Infantinos Thron gewackelt hat?
5: Im Nachhinein lässt sich das leicht sagen, aber ich bin bei diesen Empörungswellen immer etwas skeptisch, weil Gianni Infantino ist kein Nationaltrainer, den man mit wenigen Stimmen aus dem Amt heben kann. Das ist ein bestens vernetzter FIFA-Präsident und die Hürden sind sehr hoch, ihn aus dem Amt zu entlassen. Dass er von selbst zurücktritt, das habe ich eigentlich überhaupt nicht gedacht. Also es geht nur über die normalen Statuten. Ja, also mit Hilfe von 20% der Mitgliedsverbände kann man auch einen Sonderkongress bei der FIFA beantragen. Das würde zum Beispiel Europa allein schon bewerkstelligen können. Die haben 55 Stimmen. Aber die würden es nur machen, wenn sie den Sturz auch wirklich fast sicher haben. Und jetzt ist es so, dass er Zeit hat, wieder seine Truppen, um sich zu scharren, wenn man mal diese militärische Metaphorik nutzt. Aber die Zeit spielt jetzt eher, ist eher auf seiner Rolle. Und man sieht es ja schon, ja. Also was auch unüblich war, ist, dass jetzt eigene Mitarbeitende sich kritisch geäußert haben, dass E-Mails nach außen gedrungen sind, dass ein Direktor oder ein Berater ist zurückgetreten. Das gab es so auch noch nicht. Aber, und da kann man sich auch denken, wie Infantino das vielleicht im Hintergrund macht, die zieht er alle wieder auf seine Seite. Auch in der Pressemitteilung nach dem Krisentreffen in Marokko äußern sich ja alle wieder jetzt voller Unterstützung. Und das ist die normale Krisen-PR, die man auch aus der Politik oder aus der Wirtschaft kennt. Ja, Infantino hat jetzt die Züge wieder ein bisschen fester im Griff.
3: War das vielleicht auch bei vielen Leuten, Kritikerinnen, Kritikern, Fußballfans auch ein bisschen Wunschdenken, dass man gesagt hat, ach, jetzt geht's dem Infantino an den Kragen, aber das war gar nicht so real?
5: Wir kommen aus Europa, Sie kommen aus der Schweiz, Demokratie in der DNA, ich komme aus Deutschland. Wir haben immer einen kritischeren Blick auf diesen Präsidenten in Europa sowieso. Ich plädiere immer dafür, dass wir uns rauszoomen aus unserem europäischen Blick. Und Infantino preist das, glaube ich, mit ein. Das hat er immer gemacht, bei allen Entscheidungen. Auch Sepp Blatter ist so lange FIFA-Präsident gewesen, nicht weil er Europäer ist, sondern gegen den Willen der Europäer hat er sich da durchgeboxt. Und so ist es auch schon, ja. Die kritischen Beiträge aus Großbritannien, der Schweiz und Deutschland, die preist er mit ein. Aber er hat seine Unterstützung immer in den kleineren Staaten bekommen, die zum größeren Teil von seinem Entwicklungsgeld abhängig sind. Und ja, so könnte es weiter bleiben, aber wenn die kleineren mittelgroßen Staaten sehen, sie hätten von einem anderen Präsidenten noch mehr zu erwarten, dann würden sie sich gegen Infantino wenden, aber dieser Kandidat, der ist eben noch nicht in Sicht.
3: Die nächste Wahl des FIFA-Präsidenten oder der FIFA-Präsidentin, die ist dann im nächsten Jahr. Und der Journalist Ronny Blaschke, der geht davon aus, dass Infantino bis dann sicher noch so einige Fäden im Hintergrund ziehen kann. Und wenn er das schaffen würde, also wenn er im nächsten Jahr wiedergewählt würde als FIFA-Präsident, was würde das dann für die FIFA und den Fußball bedeuten?
5: Also es kann ja sogar das Gegenteil der Fall sein, dass jetzt nach dieser Niederlage, also Infantino stand jetzt so sehr am Abgrund wie nie zuvor, vielleicht kommt jetzt wirklich mal ein Funken Demut zurück, ja, dass er nicht als so ein geprügelter Hund den Fußball verlassen will, sondern dass er vielleicht jetzt seinen Kritikern irgendwie doch indirekt entgegenkommt. Das kann ja auch sein, dass er... Und nicht weiter eskaliert, ja, weil er ist ja dann auch, am Anfang wollte er diese Investorenpläne ja dann auch noch durchdrücken, bis er dann wirklich gemerkt hat, das geht so nicht weiter. Und was kann ein FIFA-Präsident einem großen Verband wie Deutschland oder England bieten? Nicht viel. Da wird sich jetzt vor allem die kleineren Verbände sichern wollen, ja. Und da kann man Jugendturniere anbieten, Kongresse, Entwicklungsprogramme, Plätze, Stipendien und so weiter. Also da werden seine Partner viele Telefonate führen und da wird sich letztendlich nicht so viel verändern.
3: Alles bleibt wohl beim Alten, sagt der freie Journalist Ronny Blaschke. Und im Wallis, da würde sich Schulfreund Waldemar schön freuen, wenn mal nicht SRF, sondern Gianni Infantino selbst anruft. Was würdet ihr ihm eigentlich gerne mal sagen?
12: Leid mal an, dann können wir mal wieder diskutieren und reden. Vielleicht kann er den Kopf zurechtdrücken. Keine Ahnung, ob das etwas wird wirken. Aber immer nett.
3: Das war's von News Plus für heute. Feedback freut uns sehr an newsplus@srf.ch oder per Sprachnachricht an 076 320 1037. Produziert hat diese Folge Martina Koch, mitgearbeitet hat Lea Sager. Ich bin Raphael Günther. Wir sagen Tschüss und bis gleich.
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2: Können wir übers Leben sprechen? Diese Frage stellt SRF-Moderator Donat Hofer gerade wieder im Fernsehen. Er fährt mit einem kleinen Fernsehteam in einem alten Auto durch die Schweiz und spricht mit Menschen über ihr Leben. Wie spontan waren diese Gespräche vor der Kamera wirklich? Das hat Yves Kilcher gefragt.
20: 100%, und dafür gebe ich mein Ehrenwort. Es war klar, das Konzept ist, dass wir zu dritt durch die Schweiz reisen und einfach ganz spontan mit den Menschen ins Gespräch gehen und nichts planen.
21: Jetzt, wenn man weiß, wie man Fernsehsendungen macht, dann ist auch klar, häufig muss man die schön vorher planen, damit es dann auch funktioniert. Wie war das trotzdem spontan möglich?
20: Ich denke, die Basis ist ein gut eingespieltes Team. Wir wissen, was der andere macht. Wir verstehen uns gut. Wir haben dieselbe Vision. Jeder ist in seinem Handwerk ein Profi. Und dann geht's los. Und wir haben Vertrauen in unsere Fähigkeiten und in die Menschen, dass durch die Spontanität, durch die Echtheit einfach coole, spannende, gehaltvolle Gespräche entstehen.
21: Damit Sie diese Fernsehsendung machen können, braucht es ja nicht nur Sie als Moderator, sondern es braucht auch jemand mit der Kamera, es braucht Mikrofone. Und in der Sendung hört und sieht man einige Male, dass diese Menschen auch bereit sein müssen. Wir können da kurz reinhören.
22: Wenn wir ihn schnell fragen, was hier los ist.
23: Was ist auch, aber.
22: Ah,
23: halt schnell. Brüne, was meinst du? Brüne?
24: Ja. I'm ready.
23: Läuft?
24: Ja, es läuft alles.
21: Eben diese Menschen müssen bereit sein, dass sie dann als Moderator aussteigen können, auf die Straße gehen können und mit diesen Menschen sprechen können. Wie schaffen Sie das, dass ja dann die Menschen bereit sind, aber auch die Fernsehtechnik?
20: Wir haben auch so verschiedene Codewörter, dass wenn ich zum Beispiel eine Person sehe, die mir auffällt, wo ich spüre, da könnte ein spannendes Gespräch möglich sein, dann habe ich ein Codewort, das alle direkt umstellen und wissen, okay, jetzt wird aufgenommen. Und ich weiß, die Jungs brauchen etwa 10, 20 Sekunden, bis die Technik bereit ist und dann geht's los.
21: Sprechen wir etwas über die Leute, die dann in der Sendung effektiv vorkommen. Das sind Menschen, die da auf der Straße unterwegs sind, die überhaupt nicht damit rechnen, dass ein Bus anfährt und ein Moderator rausschreit, er wolle mit ihnen sprechen. Die Menschen auf der Straße, wie bringen Sie die dazu, dass die mit ihnen sprechen?
20: Etwas vom Wichtigsten ist, dass ich selber spüre, dass es ein Gespräch geben kann, sowie ein Vertrauen, dass das jetzt sein kann. Manchmal spüre ich, es flutscht nicht und dann klappt es auch nicht. Und im Umkehrschluss merke ich, hey, jetzt ist die Energie da und dann gehe ich offen auf die Menschen zu. Ich sage ihnen, hey, wir sind vom SRF, wir wollen über das Leben sprechen und zack, beginne mit einer einfachen Frage und zwei, drei Fragen später ist man mitten im Leben meistens.
21: Sie wollen ja das ehrliche Wissen von den Menschen und gleichzeitig haben Sie als Journalist auch eine Verantwortung. Wie machen Sie das, dass Sie die Leute nicht überrumpeln und die Leute nicht Dinge sagen, die Sie dann später bereuen?
20: Also zum einen sind wir nicht live, das heißt, wir haben auch in der Postproduktion noch einmal die Möglichkeit, wenn wir die Gespräche kürzen, nochmals die Möglichkeit zu entscheiden, diese Aussage ist vielleicht zu persönlich, das wollen wir den Menschen nicht zumuten, dass die im Fernsehen ausgestrahlt wird, dann kann man die weglassen, aber auch im Gespräch selber, einfach wie im echten Leben, man ist da, man ist empathisch, man hört zu, man fühlt mit. Und es ist immer ein feinfühliges Abwägen, ist diese Situation stimmig? Und oft frage ich die Menschen auch, hey, ist es okay, wenn wir über dieses intime, persönliche Thema sprechen oder ist es too much?
21: In der Sendung kommen auch Kinder vor, sie treffen die beim Fischen.
1: Donat, freut mich. Wie heißt du?
4: Florian.
1: Florian, ciao.
4: Hallo.
1: Nino?
4: Ja.
1: Hoi. Oh, du hast die Hand verletzt.
4: Ja.
1: Was ist passiert?
4: Ich habe das Knie oder so. Ich glaube, ich habe das Knie oder Finger bekommen.
21: Auch dieses Gespräch wirkt spontan. Doch welche Abklärungen waren hier bis zur Ausstrahlung noch nötig, damit man diese Kinder überhaupt zeigen durfte im Fernsehen?
20: Bei Kindern ist es notwendig, dass die Eltern ihr Einverständnis geben. Das ist schwierig, weil wir eben spontan auf die Menschen zugehen. In dieser Situation mit den fischenden Kindern haben wir einfach den Eltern angerufen vor Ort. Die haben da unkompliziert ihr Einverständnis gegeben. Dann durften wir drehen. In anderen Situationen habe ich mit den Kindern gedreht, ein kurzes Gespräch und im Nachhinein dann das Einverständnis der Eltern eingeholt.
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2: Knapp 190 Millionen Franken. So viel Gewinn hat die Swiss im ersten Halbjahr 2026 gemacht. Das ist 3% weniger als im Vorjahreszeitraum. Grund für den Rückgang sei unter anderem der Iran-Krieg, der die Treibstoffpreise deutlich steigen ließ, teilt die Swiss diese Woche mit. Gleichzeitig ist der Umsatz aber um 3% gestiegen auf knapp 2,8 Milliarden Franken. Andere Airlines im Konzern der Swiss stehen weniger gut da. Dennis Weber ist Finanzchef bei der Swiss. Matthias Heim hat ihn gefragt, warum die Swiss trotz der schwierigen Weltlage noch Gewinn macht.
8: Zum Glück haben wir es weiterhin mit einer sehr starken Nachfrage zu tun. Da haben wir ganz klar auch finanziell von profitiert und das hat den Effekt durch einen doch erheblichen Anstieg der Treibstoffkosten, gerade in den vergangenen 3-4 Monaten, zumindest zum größten Teil kompensiert.
24: Also heißt das, dass eigentlich die geopolitischen Spannungen und diese direkten und indirekten Folgen dieses Golfkrieges an Ihnen auch etwas vorbeigezogen sind?
8: Ja, die Lust der Menschen zu reisen, die ist offensichtlich ungebrochen. Das spüren wir jeden Tag oder das sehen wir jeden Tag in unseren Flugzeugen, gerade auf der Langstrecke oder gerade auch in den Premium-Kabinen, das heißt in der Business Class oder sogar in der First Class, sind wir sehr gut ausgelastet. Und nach allem, was wir in unseren Buchungszahlen sehen, wird das auch auf absehbare Zeit so bleiben.
24: Interessant ist ja auch, wenn man einen Vergleich macht mit den anderen Fluggesellschaften innerhalb der Lufthansa-Gruppe. Da sticht eben die Swiss wirklich auch finanziell heraus. Die Austrian Airlines beispielsweise ist nur knapp in den schwarzen Zahlen, die Lufthansa sogar gar nicht. Obschon eben die geopolitischen und auch die wirtschaftlichen Rahmenbedingungen in all diesen Ländern gleich und ähnlich sind. Aber was hat denn die Swiss so besser gemacht als eben die interne Konkurrenz?
8: Ja, wir sind als Swiss gut unterwegs, aber zur Wahrheit gehört auch, dass wir auch in Europa Wettbewerber haben, die noch deutlich profitabler sind als wir. Und es bleibt auch unser Ziel, uns in der Profitabilität, also in der Marge, weiter zu verbessern. Aber Tatsache ist, dass der Schweizer Markt ein sehr starker ist. Es ist ein teurer Markt, das spiegelt sich in unseren Kosten wider, aber es ist auch ein sehr zahlungskräftiger Markt mit einer hohen Reisebereitschaft und das spüren wir positiv in der Nachfrage.
24: Wenn Sie von der Schweiz sprechen, dann muss man wahrscheinlich vor allem vom Standort Zürich sprechen, eben mit einer international ausgerichteten Wirtschaft, mit eben auch einer kaufkräftigen Kundschaft, sowohl bei den Geschäfts- als auch bei den Privatreisenden. Ist das der entscheidende Faktor und der entscheidende Unterschied auch zu den anderen Fluggesellschaften?
8: Ja, aber nicht nur. Wir haben sicherlich eine sehr starke Marktposition hier am Flughafen Zürich, aber wir verstehen uns als Airline der Schweiz. Insofern ist auch Genf ein ganz wichtiger Standort für uns, in dem wir auch eine positive Entwicklung gesehen haben in der ersten Jahreshälfte. Allerdings nach schwierigeren vergangenen Jahren ist dort immerhin die Richtung die richtige.
24: Eben trotzdem, der Kontrast zwischen Zürich und Genf ist doch relativ groß. Eben in Zürich ist die Swiss die klare Nummer 1, absolut dominant. In Genf eben nicht der Platz ist, da ist es der Billiganbieter EasyJet und der gibt dann auch den Takt vor. Also wenn die Swiss nur in Genf wäre, wäre sie längst nicht so erfolgreich, wie sie das jetzt eben ist mit dem Standort Zürich.
8: Ja, die beiden Standorte lassen sich nicht unmittelbar miteinander vergleichen. Zürich ist für uns ein Hub, das heißt, wir fliegen viele Passagiere in den Hub rein, um die Passagiere dann dort auf der Langstrecke weiter zu befördern in alle Teile der Welt. Und umgekehrt natürlich genauso. In Genf ist die Natur unseres Geschäfts ein anderes. Da geht es vielmehr um Punkt-zu-Punkt-Verbindungen. Es ist von der Klientel eine noch zahlungskräftigere Kundschaft, die wir dort vorfinden. Allerdings im Wettbewerb sehr stark geprägt von einem großen Low-Coster. Das heißt, dort ist der Wettbewerb sehr viel stärker preisgetrieben, als das in Zürich der Fall ist.
24: Sie haben vorhin eben auch gesagt, dass die Kundschaft offenbar auch sehr häufig und gut First und Business Class geflogen ist. Sind das aktuell wieder mehr Geschäftsreisende, also wie man das vor der Pandemie kannte, oder sind das zunehmend oder immer mehr auch Privatpersonen, die diese Klassen buchen?
8: Tatsächlich erholt sich der Geschäftsreisemarkt von den Rückständen, die er nach der Pandemie aufgewiesen hat. Aber es ist immer noch vor allem das Segment der Freizeitreisenden, was unser Geschäft trägt. Gerade dort ist die Nachfrage nach Reisen in den Premiumklassen ungebrochen hoch.
2: Das sagt Dennis Weber, er ist Finanzchef bei der Fluggesellschaft Swiss. Und hier geht es gleich weiter mit der Aktualität.

0: Nachrichten von SRF um 2 mit Manuel Risi und diesen Themen. In Zürich steigt die wohl größte Techno-Party der Welt. Seit rund einer Stunde läuft die 33. Ausgabe der Street Parade. Hunderttausende Feiernde werden erwartet. Dann, in einigen deutschen Bundesländern dürfen Lastwagen auch wieder am Sonntag fahren. Grund ist die Trockenheit, sie erschwert den Transport zu Wasser. Die Wetteraussichten: Es ist meist sonnig heute bei 30 bis 34 Grad. Morgen gibt es dann vor allem in den Bergen lokal Regengüsse. In Zürich hat die Street Parade begonnen, eine der wohl größten Techno-Partys der Welt. Vor gut einer Stunde sind die ersten der 26 Love Mobiles gestartet auf ihrer Route rund ums Zürcher Seebecken. Die Veranstaltenden erwarten hunderttausende Besucherinnen und Besucher. Ein großes Thema an der Street Parade ist dabei die Sicherheit. Zwei Wochen nach dem Anschlag auf den Christopher Street Day in Berlin mit einem Todesopfer und 20 Verletzten. Ich habe Nachrichtenredaktor Simon Riechle vor der Sendung gefragt, gibt es deshalb in Zürich nun spezielle Massnahmen?
1: Im Vorfeld hat die Stadtpolizei Zürich gesagt, man schaue alles noch einmal an, aber man sei schon seit Jahren mit einem großen Sicherheitsdispositiv im Einsatz, um die Route der Street Parade zu sichern. Und es gebe zum Beispiel auch Vorrichtungen, um etwa zu verhindern, dass ein Attentäter mit einem Auto in die Menschenmenge fahren könnte. Konkret werden an wichtigen Punkten etwa Abschrankungen aufgestellt oder auch Autos und Lastwagen.
0: Es gibt aber auch kleinere Gefahren für die Menschen, die die Street Parade besuchen. Womit befasst sich die Polizei?
1: Ein größeres Thema neben der Hitze ist, wie auch schon in vergangenen Jahren, das sogenannte Crowd-Management. An einzelnen Orten gäbe es teilweise kritisch viele Leute auf engem Raum und in solchen Momenten leite man dann die Menschenmengen um, damit sich die Situation entspanne. Und ein weiteres Problem seien Diebesbanden, die es auf Raverinnen und Raver abgesehen hätten. Die Polizei appelliert deshalb, man soll Schmuck und andere Wertgegenstände möglichst zu Hause lassen oder dann nah am Körper tragen.
0: Nach Deutschland nun. Dort haben mehrere deutsche Bundesländer das Sonntagsfahrverbot für Lastwagen aufgehoben. Grund ist der niedrige Wasserstand des Rheins. Dieser behindert den Warentransport auf dem Fluss. Bereits an diesem Wochenende dürfen Lastwagen in Rheinland-Pfalz, Nordrhein-Westfalen und in Niedersachsen deshalb am Sonntag fahren. Mit dieser Maßnahme werde sichergestellt, dass die Lieferketten aufrechterhalten werden, teilen die zuständigen Behörden mit. Andere Bundesländer kritisieren die Maßnahme. Mehr Lastwagen am Wochenende führten in der Ferienreisezeit zu mehr Staus. Zudem gäbe es jetzt schon zu wenige Lastwagenfahrerinnen und Fahrer, sagt der Verkehrsminister von Sachsen-Anhalt. Das Walliser Zwangsmaßnahmengericht hat die Auflagen für das Betreiber-Ehepaar der Bar Le Constellation in Gramontana verlängert. Gegen die beiden französischen Staatsbürger wird seit der Brandkatastrophe in der Silvesternacht ermittelt. Beide mussten ihre Pässe abgeben und sie müssen sich täglich auf einem Polizeiposten melden. Diese Maßnahmen gelten nun weiter, mindestens bis am 9. Oktober. Das sagte die Walliser Staatsanwaltschaft zur Nachrichtenagentur Kiesten SDA. Eine Drohne ist am Morgen in den Luftraum von Bulgarien eingedrungen und ist dort explodiert. Das teilte der bulgarische Regierungschef nach einer Sitzung des Nationalen Sicherheitsrates mit. Der Vorfall ereignete sich direkt an der Grenze zu Rumänien. Laut dem Regierungschef explodierte die Drohne kurz nach der Grenze in der Nähe einer Gaspipeline. Es habe keine Schäden und keine Verletzten gegeben. Es werde nun untersucht, woher die Drohne gekommen ist. In Italien brennt seit gestern Abend ein Wald am oberen Teil des Gardasees. Das Feuer habe sich oberhalb des Ufers in den Bergen rasch ausgebreitet, teilt die Feuerwehr mit. Mehr als 200 Menschen wurden evakuiert, viele davon sind Feriengäste. Der Gardasee ist eine der beliebtesten Ferienregionen Italiens. Die Einsatzkräfte sagen, das Feuer sei derzeit noch nicht unter Kontrolle. Man konzentriere sich darauf, die Feuerfronten einzudämmen und Häuser zu schützen. Löschflugzeuge und Helikopter sind im Einsatz. Italien erlebt seit Wochen eine Hitzewelle mit Temperaturen von teils über 40 Grad. In fast allen Großstädten gilt deshalb die Alarmstufe Rot wegen akuter Gesundheitsgefahren. Die Wetteraussichten: Heute scheint meist die Sonne, morgen geht es dann mit Sonne und einigen Wolken weiter. Vor allem in den Bergen bilden sich stellenweise Regengüsse. Die Höchstwerte liegen zwischen 30 und 34 Grad. Das waren Nachrichten von Radio SRF. Verantwortlich Jan Grüebler.
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3: Ihr Informationssender ist das. Schön, haben Sie SRF 4 News eingeschaltet. Tja, und schwupps ist schon wieder Sommer. Und auch das erste Viertel des neuen Jahrtausends ist ja bereits Geschichte. Wir blicken hier jetzt zurück auf die letzten gut 25 Jahre. Jedoch machen wir das in einem ganz speziellen, nämlich einem philosophischen Rückblick. Und zwar in der Sendung Kulturplatz Talk von Anfang Juni, die wir für das SRF 4 News Sommerprogramm wiederholen.
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5: Die Zeit tickt, die Wochen rasen dahin. Geht es nur mir so oder ist in den letzten Jahren alles schneller geworden, Yves?
6: Oh, ja, es fühlt sich so an. Es fühlt sich so an, dass die Zeit rast und ein bisschen wie auf Speed ist und zerstreut ist, wie wir vielleicht auch oft, allzu oft.
5: Deshalb möchte ich heute gemeinsam mit dir, Philosoph und Moderator der Sternstunde Philosophie bei SRF, Yves Bossart, kurz den Pausenknopf drücken. Denn während wir durch unseren Alltag hetzen, ist längst ein ganzes Viertel des 21. Jahrhunderts vergangen, ein neues angelaufen. 25 Jahre, die sich manchmal anfühlen wie ein einziger Beschleunigungsschub. Smartphone, Social Media, Klimakrise, Corona, Kriege, neue gesellschaftliche Sensibilitäten, künstliche Intelligenz. 25 Jahre, in denen sich verändert hat, wie wir kommunizieren, arbeiten, lieben, streiten, uns informieren und auf die Zukunft blicken. Vieles davon ist längst selbstverständlich geworden, vielleicht sogar zu selbstverständlich. Deshalb wollen wir heute einen Schritt zurücktreten und uns diese halbe Stunde fragen: Was hat diese Zeit eigentlich mit uns gemacht? Was haben wir gewonnen? Was verloren? Wie könnte das noch weitergehen? Darüber sprechen wir heute. Schön, bist du da live im Studio, Yves.
6: Danke für die Einladung. Hoi, Rahel.
5: Wenn du einen Gedanken auswählen müsstest oder ein Gefühl, das diese Zeit am besten beschreibt, welcher oder welches wäre das?
6: Ganz schwierig. Ich würde wahrscheinlich die Selbstoptimierung wählen. Also das hat damit zu tun, dass wir heute oder in den letzten 25 Jahren schon sehr als Individuen unterwegs waren mit unseren Smartphones. Wir haben uns inszenieren müssen nach außen, verkaufen müssen als Ich-AG. Wir haben Energy-Drinks getrunken, sind ins Fitnessstudio gegangen, haben die Zigarette weggelegt, den Alkohol zum Teil weggelegt, wir haben auf Gesundheit geachtet. Also ich glaube, dass dieses Gefühl von sich selbst verbessern und optimieren, auch den Körper verbessern und optimieren mit Schönheits-OPs und mit Muskeltraining, das war so, glaube ich, ein Signum dieser 25 Jahre.

0: persönlich vernetzter mit diesen Geräten. Das, glaube ich, hat sich am stärksten verändert. Die Digitalisierung, würde ich schon sagen, dass wir einfach mit Bildschirmen die ganze Zeit zu tun haben, mit Touchscreens und so weiter. Wir erinnern uns, früher gab es diese Handys, Nokia-Handys zum Beispiel, auf denen wir rumgedrückt haben, SMS geschrieben haben, aber die konnten nichts. Und heute kann mein Handy, ist mein Kalender, ist Google Maps und so weiter. Das ist alles neu.
1: Wir laufen nun alle selbstverständlich mit dem Computer in der Hosentasche umher,
0: Genau.
1: plötzlich. Und das ist schon das Smartphone, eigentlich der Gegenstand, der unsere Zeit am besten beschreibt.
0: Ja, das würde ich sagen, ja.
1: Wie hat sich denn unsere Beziehung zur Welt draußen verändert dadurch?
0: Ja, ich glaube einerseits durch diese virtuelle Welt, also dass wir, denken wir an Facebook, das heute auch nicht mehr so groß ist wie auch schon mal, also dass wir da Freunde hatten im Virtuellen sozusagen, die da geschrieben haben und so weiter. Das zeigt schon, also der Bezug zur realen Welt ging über den Umweg des Virtuellen, über den Bildschirm. Und dann glaube ich, etwas Grundlegendes, das sich verändert hat, ist auch im politischen, weltpolitisch unsere Zukunftshoffnung, die uns abhanden gekommen ist, uns hier im Westen. Früher dachten wir, es geht bergauf, da ist der Fortschritt, unsere Kinder werden es besser haben. Und seit den letzten 10, 20 Jahren ist das nicht mehr so. Wir sind mit globalen Krisen konfrontiert, ob das die Klimakrise ist oder die Migration, jetzt KI, Kriege und so weiter. Und diese Krisenzeit, über die reden wir gleich noch, das hat uns sicher auch geprägt. Also wir haben etwas verloren, nämlich die Zukunft, könnte man sagen.
1: Und wir sind täglich trotzdem so vernetzt, so verbunden, aber tragen oft Ohrstöpsel. Also
0: Genau, das ist auch etwas. Also
1: wir sind
0: heute
1: eigentlich
0: diese
1: abgekoppelt und nicht mehr in Austausch mit unserer Umgebung.
0: Richtig, also wenn man im Zug unterwegs ist, starren alle aufs Handy und haben diese Stöpsel im Ohr. Das heißt, wir ziehen uns in unsere eigene Blase zurück, könnte man auch sagen. Und es findet so etwas statt wie eine Atomisierung der Gesellschaft. Hyperindividualismus ist sicher auch ein Stichwort. Und ja, durch das verlieren so ein bisschen die Resonanz zu unserer physischen Umgebung, ob das Menschen sind, ob das die Natur ist. Und wir sind immer, wir drehen so ein bisschen um uns selbst.
1: Und dabei war dieses digitale Versprechen so verlockend, so groß. Wir haben heute Zugang praktisch zu allem Wissen der Welt. Warum fühlen sich denn viele Menschen trotzdem eigentlich orientierungsloser und auch ausgelaugt, wenn man so will?
0: Ja, ich glaube, das ist schon ein Gefühl, das wir kennen. Diese Erschöpfung, die hängt auch mit dieser Selbstoptimierung zusammen, mit diesem Leistungsdruck, auch mit dieser Dauerberieselung, mit dieser Reizüberflutung, mit diesem Dopaminrausch, wie man heute sagt. Also diese ganzen Inputs, die auf uns reinprasseln, das ist auch erst in den letzten 25 Jahren so gekommen und das macht uns einfach auch müde. Und uns permanent auch inszenieren zu müssen auf diesen sozialen Medien, macht viele junge Menschen auch müde. Und ich glaube, früher gab es dieses Big Brother, ich glaube, das war um 2000 rum, wo man Leute in ein Haus gesperrt hat und sie gefilmt hat. Und heute sind wir eigentlich alle in diesem Big Brother-Käfig, könnte man sagen, der Überwachung.
1: Aha. Also Mani Matter hat früher mit Hemmige das Schamgefühl
0: Ja.
1: besungen in der Schweiz, das wir damals zum Glück nach seiner Meinung nach noch hatten.
0: Das hat sich
1: Die
0: komplett.
1: Grenze hat sich komplett verschoben.
0: Ja, die Unterscheidung zwischen öffentlich und privat, zwischen mir als Person in der Öffentlichkeit und privater Person hat sich verschoben. Nur schon am Kleiderstil, wie die Leute heute rumlaufen, dass sie sich schminken in der Tram, im Bus und so weiter, dass sie privateste Gespräche ins Telefon schreien, hinter mir sitzend und ich kriege alles mit. Das hat sich radikal verändert. Und was wir preisgeben im Internet über uns selbst, das hätten wir uns vor 30 Jahren niemals ausdenken können. Und das sind diese Shifting Baselines, also diese Schwellenwerte, die sich einfach langsam, langsam, langsam verschieben und wir spüren es gar nicht mehr. Und plötzlich sind wir in einer komplett anderen Welt.
1: Deshalb schauen wir heute hier einmal genau hin. Die Digitalisierung, was meinst du, hat sie auch Haben wir wirklich mehr Freiheit gewonnen oder einfach neue Abhängigkeiten geschaffen?
0: Ich glaube, es ist beides. Also am Anfang muss man noch sagen, also es war eine große Befreiung, eine große Öffnung mit diesem Internet, das wir alle hatten, das heute einfach selbstverständlich ist und wir schwimmen darin wie viel.

0: Fische im Wasser. Es fand eine Demokratisierung der Öffentlichkeit statt. Es gab plötzlich die Möglichkeit, dass ich selber zum Sender werde von Informationen. Ich habe einen Blog machen können.
1: Ich brauche keinen Verlag mehr dafür.
0: Richtig, ich muss keinen Leserbrief schreiben, sondern kann einfach einen YouTube-Channel eröffnen und sozusagen meinen eigenen Content machen, wie das heute heißt. Also alle können senden, es gibt keinen Gatekeeper mehr, die alles bremsen. Und dann gab es einen Kippmoment und eine Desillusionierung, würde ich sagen. Es wurde klar, dass dieses Internet keine freie Welt ist, sondern durchdrungen ist von Macht und von Geld und dass sie diese Dinge, diese Smartphones süchtig machen können. Es kam das Thema des Shitstorms, Hass im Internet, Echokammern, dass wir sozusagen in unserer eigenen Blase leben, Verschwörungstheorien, Propaganda, Desinformation. Diese hässliche Kehrseite der großen neuen freien Welt kam zum Vorschein.
1: Vom Traum zum Albtraum. Genau. Wir wurden in den letzten 25 Jahren auch vielleicht dadurch sensibler für gewisse Themen, Umwelt, Klima, andererseits auch für die Diskriminierung. Die letzten Jahre brachten viele Bewegungen.
0: Genau, es gab viele soziale Bewegungen. Wie du gesagt hast, gegen Sexismus, gegen Rassismus, denken wir an MeToo 2017, den Skandal um Harvey Weinstein, aber auch um Black Lives Matter mit zahlreichen Tötungen von schwarzen Personen in den USA. George Floyd dann am Schluss nochmal ganz groß, 2020. Die Diskriminierung im Alltag, das wurde augenfällig und kam an die Oberfläche. Und die Diversität, also bezüglich Gender und Race und Klasse, wurde zur Norm, kann man sagen. Auch Queerness wurde zum Thema. LGBTQ sind plötzlich Buchstaben, die uns geläufig sind, eine Buchstabenreihenfolge. Und es wurde das vom Thron gestoßen, was man den alten, weißen Mann dann genannt hat. Diese Privilegien, dass das die Norm sein soll, das wurde in Frage gestellt. Themen wie Political Correctness und so weiter, wir erinnern uns, also Sachen wurden plötzlich problematisch, die vorher unproblematisch waren, zum Beispiel Billigfliegen, überhaupt fliegen, aus ökologischen Gründen, Fleisch essen, aber auch Winnetou-Bücher und so weiter, Reggae-Musik von Weißen, all diese Debatten, die wir vor 15 Jahren geführt haben.
1: Da drängt sich die Frage auf, ja, was ist dann geschehen? Sind wir sensibler geworden für Ungerechtigkeit? Oder vielleicht sensibler für die Gerechtigkeit zukünftiger Generationen? Ja, oder sind wir einfach moralischer geworden?
0: Ja, ich glaube, es ist alles drei. Also es gibt, grundsätzlich ist es eine sehr begrüßenswerte Bewegung, eine wichtige Bewegung gewesen, hinzusehen. Perspektivwechsel. Wie erleben andere Menschen, die weniger privilegiert sind, die Welt, die nicht zur Norm gehören, die andere Hautfarbe haben, ein anderes Geschlecht haben als der weiße Mann. Das ist ein Riesenfortschritt. Und da geht es um Gerechtigkeit, um Gleichbehandlung. Und auch im Stichwort Ökologie ist es auch so, bezüglich zukünftigen Generationen, bezüglich der Natur, dass wir uns bewusst werden, bezüglich Ressourcenverbrauch, bezüglich CO2-Verbrauch und all diese Dinge, dass das ist eigentlich alles schon längst bekannt. Seit dem Club of Rome wissen wir leben auf einem Planeten mit begrenzten Ressourcen und unendliches Wachstum ist eine schwierige Sache. Aber das wurde jetzt allen klar in diesen 25 Jahren und dann natürlich mit Greta Thunberg, die ihren Streik machte, Schulstreik, Fridays for Future, das war 2018. Genau, das wurde befeuert. Die grünen Parteien hatten einen großen Aufschwung. So, und das ist jetzt alles nicht mehr so. Da hat sich auch alles ein bisschen der Wind gedreht. Aber das hat sicher unsere Zeit sehr stark geprägt. Diese Sensibilität für Diskriminierung im Menschlichen, aber auch für ökologische Themen.
1: Hat auch zu Cancel Culture geführt. Warum? Und wird heute zum Beispiel auch Kunst stärker moralisch bewertet?
0: Ja,
1: das ist sehr augenfällig.
0: Das kam auch dazu. Also es gibt natürlich diese Idee, dass wir plötzlich auf Künstler wie Pablo Picasso zum Beispiel oder auf Musiker gucken und schauen, wie leben die eigentlich? Wie gehen die mit ihren Mitmenschen, mit Frauen um? Gibt es da Skandale in Sachen Sexismus? Also die Beurteilung von Kunstwerken hieß nun immer auch eine Beurteilung der kunstschaffenden Person. So, und das ist auch was Neues. Also diese Trennung zwischen Werk und Autor, Autorin.
1: War plötzlich nicht mehr so selbstverständlich.
0: War nicht mehr so selbstverständlich. Und da gibt es auch gute Seiten, das ist so. Aber es gibt immer auch bei diesen Bewegungen Leute, die dann nochmal einen Schritt, finde ich, übers Ziel hinausschießen, wo es dann eher auch um eine, wie soll man sagen, um den eigenen moralischen Status geht, um Distinktion, dass man sagen kann, so das darf man jetzt auch nicht und das auch nicht. Aber im Grundsatz sind das wichtige und richtige Bewegungen und Veränderungen gewesen.
1: Unsicherheiten drängen Menschen vielleicht dazu, sich neuen Halt zu suchen. Worin, klären wir gleich. 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Talk ist Philosoph Yves Bossard. Wir sprechen darüber, was dieses erste Viertel des 21. Jahrhunderts alles mit uns und unserem Leben gemacht hat. Gut zu beobachten ist, das schreibst du auch in einer Analyse auf srf.ch, Fitnessstudios schießen in dieser Zeit wie Pilze aus dem Boden. Das ist auch sehr bezeichnend für unsere Zeit. Das ist anfangs angetönt, diese Selbstoptimierung. Wieso kreisen wir uns dann so um uns selbst?
0: Ja, das ist gut. Also einerseits ist die Fitness, der eigene Körper, die Gesundheit, Beschäftigung mit Ernährung, Schönheitsoperationen, Fitnessstudios, du hast es gesagt. Und warum der eigene Körper? Ich kann nur spekulieren. Ich glaube, es hat mit einem allgemeinen Gefühl der Ohnmacht zu tun in dieser großen globalisierten Welt, wo wir keine Kontrolle mehr haben über die Dinge. Dann sucht man sich eine letzte Bastion, wo man die Dinge noch steuern und kontrollieren und verändern kann. Selbstwirksamkeit, und das ist der eigene Körper.
1: Der perfekte Körper.
0: Genau, das heißt dann Bizeps-Training anstatt Ohnmachtsgefühle. Also eigentlich eine Kompensation für den Kontrollverlust im Großen und Ganzen, würde ich sagen, ist dieser Rückzug auf sich selbst, auf den eigenen Körper. Und den Rückzug in die Vergangenheit, zum Teil auch retro, also wieder zurück, ist ein großer Trend, nicht nur in der Politik, sondern auch im eigenen Aussehen. Mhm. Also Leute haben wieder Fukuhila-Frisuren und Schnäuze und so in den letzten Jahren. Das kommt sicher auch noch dazu.
1: Mhm. Mit oder ohne Bizeps. Viele Menschen erleben die Gegenwart als Krisenzeit. Ist es falsch, wenn ich behaupte, Angst sei eine der prägenden Emotionen dieser letzten Zeit? Befeuert auch durch ganz viele Einzelkrisen, angefangen vielleicht mit dem großen Schock 9/11.
0: Genau, das muss man sagen. Das 2001, 11. September, fängt dieses erste Viertel des neuen Jahrhunderts oder des Jahrtausends eigentlich an. Und das ist ein Schock, glaube ich auch, war ein Schock, wie du gesagt hast. Das Sicherheitsgefühl des Westens wurde erschüttert, und wir alle können uns erinnern an diese Bilder, wo wir gestanden sind, als wir das im Fernsehen miterlebt haben. Danach folgten eine Zeit mit vielen terroristischen Attentaten in europäischen Großstädten, London, Madrid und so weiter. An Flughäfen gab es plötzlich diese Kontrollen. So. Überall hängen Überwachungskameras. Überhaupt wurde Überwachung gerechtfertigt durch diese Angst. Der Islamische Staat, spricht man heute nicht mehr davon, war omnipräsent in unseren Köpfen. Und dann 2007, 2008, diese Wirtschaftskrise, Finanzkrise, die Investmentbank Lehman Brothers, wir erinnern uns, geht pleite, eine Blase platzt am Immobilienmarkt. Das Vertrauen in die globale Finanzindustrie ist erschüttert, und das äußert sich dann 2011 in diesen Occupy Wall Street Protesten. Mhm. Es ist interessant, wenn man sich das so vergegenwärtigt, wie diese Krise.
1: Der Boden wird immer ein bisschen wackeliger.
0: Genau. Und dann kam 2005 das, was man die Flüchtlingskrise genannt hat. Und das befeuert dann den Rechtspopulismus in Europa mit den Überfremdungsängsten später, Abstiegsängsten, das wir heute noch beobachten. Also das Grundgefühl der Wählerinnen und Wähler war da schon, oder dieser Kontrollverlust angesichts der Globalisierung. Und dann gibt es diese Gegentrends, diese Retropolitik, und England schreit mit dem Brexit-Slogan «Take back control», also die Kontrolle zurücknehmen. Mhm. Und in den USA heißt es dann mit Trump «Make America great again», also wieder diese Rückwärtsorientierung, die ich schon mal angesprochen habe. Diese Nostalgie eigentlich.
1: Woher kommt denn dieses Gefühl, wir hätten die Zukunft verloren und wir treiben unsere Visionen nicht mehr voran und ziehen in eine goldene Zukunft?
0: Ich glaube, das hat mit diesen Krisen zu tun und mit dieser Abfolge von Krisen. Und dass wir sehen, in anderen Teilen der Welt, in anderen Kontinenten, da ist diese Hoffnung da. Das ist ein westliches Bild, das wir haben. Aber für uns, mit angesichts der Klimakrise, angesichts von Wohlstand, der so ein bisschen stagniert, die Lebenshaltungskosten werden teurer und so weiter. Und das ist für uns das Grundgefühl, glaube ich, geworden, dass wir so in Krisenzeiten leben. Das war davor anders. Also davor hieß es irgendwie, wir schaffen das. Oder wenn man die Rede von Bill Clinton 2000 anschaut, dann ist so viel Zukunftshoffnung noch da. Und jetzt leben wir wirklich in komplett anderen Zeiten. Und das hat mit dieser Abfolge von Krisen zu tun. Corona kam noch dazu, 2020 natürlich, eine globale Krise, von der man zuerst gedacht hat, das kann vielleicht vieles verändern, hat dann aber auch vieles Negatives verstärkt, oder die Erschöpfung, die Einsamkeit. So. Mhm. Und dann jetzt seit 2022 dann natürlich auch die Missachtung von Völkerrecht im globalen Stil, also offensichtlich bei Putin Angriffskrieg und dann jetzt mit Trump 2 auch im selben Stil, leider.
1: Wir hatten es uns eine Zeit lang vielleicht auch ein bisschen sehr komfortabel eingerichtet. Mhm. Mir ist noch durch den Kopf gegangen, geben wir den negativen Schlagzeilen vielleicht auch zu viel Gewicht,
0: ja,
1: dass das alles gedämpft wird, diese Zukunftsvision?
0: Das ist definitiv so. Also die Medien, das ist halt so. Also Negativschlagzeilen verkaufen sich besser und da sollten wir, glaube ich, uns auch so ein bisschen an der eigenen Nase nehmen und das nur dosiert genießen oder das machen als Journalistin, was man konstruktiven Journalismus nennt. Das heißt, nicht nur Probleme aufzeigen, sondern auch Lösungsansätze und auch die großen Bögen aufzeigen, wo man dann sieht, naja gut, so schlimm ist jetzt alles auch nicht so. Es gab auch früher die Krisen und man dachte, die Welt geht unter in den nächsten Tagen. Also das ist wichtig als Korrektur, finde ich, auch für die eigene psychische Gesundheit, das zu machen. Übrigens, psychische Gesundheit ist auch ein Thema, das in den letzten 25 Jahren vom Tabu aufs Tapet gekommen ist, über das wir offener sprechen können, Depressionen, Ängste und so weiter. Das zum Glück auch, ja.
1: Also nicht die Angst befeuern, die schon in der Luft liegt und dann vielleicht auch diese Nostalgie, eine weitere Emotion, wenn ich dir so zuhöre, unserer Zeit. Auch die Solastalgie, von der habe ich viel gelesen, der Schmerz unserer Zeit, wenn wir so sehen, wie unsere Heimat verloren geht, vielleicht durch Klimawandel, Umweltzerstörung, Dörfer nicht mehr bewohnt werden, Überschwemmungen, massive Bauprojekte in der Umgebung. Das macht schon was.
0: Genau, es gibt dieses Gefühl, das so beschrieben wurde, dass wir auch Natur verlieren, ein Stück Heimat verlieren, mit denken an die Bergdörfer, die eingestürzt sind und so, auch aufgrund des Klimawandels. Und es gibt den deutschen Soziologen Andreas Reckwitz, der hat vor kurzem ein Buch geschrieben, Verlust, ein Grundgefühl der Moderne, heißt es, glaube ich, im Untertitel. Und ich glaube, er trifft schon einen Punkt, dass wir jetzt in einer Zeit leben, wo wir lernen müssen, loszulassen von alten Dingen, auch von alten vielleicht Lebensstilen, von alten Gefühlen, von Heimat, von bestimmten Bildern, die wir haben, wie eine Gesellschaft aussieht, wie Städte aussehen, all das und dieses Gefühl, wir werden überrollt von etwas Neuem, es geht zu schnell, wir müssen das Alte zu schnell loslassen, das, glaube ich, kann politisch ganz viel erklären, dieses Gefühl, dass wir Liebgewonnenes loslassen müssen.
1: Mein Gast im Kulturplatz-Talk war Philosoph und SRF-Sternstunde-Moderator Yves Bossart. Mein Name Rahel Giger.

0: Die Nachrichten von SRF um 14:30 mit Manuel Risi. In Zürich steigt die wohl grösste Techno-Party der Welt. Seit rund einer Stunde läuft die 33. Ausgabe der Street Parade. Hunderttausende Feiernde werden erwartet. Dann, in einigen deutschen Bundesländern dürfen Lastwagen auch wieder am Sonntag fahren. Grund ist die Trockenheit, sie erschwert den Transport zu Wasser. Das Wetter, es ist meist sonnig heute bei 30 bis 34 Grad. Morgen gibt es dann vor allem in den Bergen lokal Regengüsse. In Zürich hat die Street Parade begonnen, eine der wohl grössten Techno-Partys der Welt. Vor gut eineinhalb Stunden mittlerweile sind die ersten der 26 Love-Mobiles gestartet auf ihrer Route rund ums Zürcher Seebecken. Die Veranstaltenden erwarten hunderttausende Besucherinnen und Besucher. Ein großes Thema an der Street Parade ist dabei die Sicherheit. Zwei Wochen nach dem Anschlag auf den Christopher Street Day in Berlin mit einem Todesopfer und 20 Verletzten. Ich habe Nachrichtenredaktor Simon Riechle vor der Sendung gefragt, gibt es deshalb in Zürich nun spezielle Massnahmen? Und wir haben ein kleines technisches Problem. Gleich kommt Simon Riechle.
1: Im Vorfeld hat die Stadtpolizei Zürich gesagt, man schaue alles noch einmal an, aber man sei schon seit Jahren mit einem großen Sicherheitsdispositiv im Einsatz, um die Route der Street Parade zu sichern. Und es gebe zum Beispiel auch Vorrichtungen, um etwa zu verhindern, dass ein Attentäter mit einem Auto in die Menschenmenge fahren könnte. Konkret werden an wichtigen Punkten etwa Abschrankungen aufgestellt oder auch Autos und Lastwagen.
0: Dabei gibt es aber auch kleinere Gefahren für die Menschen, die die Street Parade besuchen. Womit befasst sich die Polizei da?
1: Ein größeres Thema neben der Hitze ist, wie auch schon in vergangenen Jahren, das sogenannte Crowd-Management. An einzelnen Orten gäbe es teilweise kritisch viele Leute auf engem Raum und in solchen Momenten leite man dann die Menschenmengen um, damit sich die Situation entspanne. Und ein weiteres Problem seien Diebesbanden, die es auf Raverinnen und Raver abgesehen hätten. Die Polizei appelliert deshalb, man soll Schmuck und andere Wertgegenstände möglichst zu Hause lassen oder dann nah am Körper tragen.
0: Simon Riechle, besten Dank. Mehrere deutsche Bundesländer haben das Sonntagsfahrverbot für Lastwagen aufgehoben. Grund ist der niedrige Wasserstand des Rheins. Dieser behindert den Warentransport auf dem Fluss. Bereits an diesem Wochenende dürfen Lastwagen in Rheinland-Pfalz, Nordrhein-Westfalen und in Niedersachsen deshalb am Sonntag fahren. Mit dieser Maßnahme werde sichergestellt, dass die Lieferketten aufrechterhalten werden, teilen die zuständigen Behörden mit. Andere Bundesländer kritisieren die Maßnahme. Mehr Lastwagen am Wochenende führten in der Ferienreisezeit zu mehr Staus. Zudem gäbe es jetzt schon zu wenige Lastwagenfahrerinnen und Fahrer, sagt der Verkehrsminister von Sachsen-Anhalt. Das Walliser Zwangsmaßnahmengericht hat die Auflagen für das Betreiber-Ehepaar der Bar Le Constellation in Crans-Montana verlängert. Gegen die beiden französischen Staatsbürger wird seit der Brandkatastrophe in der Silvesternacht ermittelt. Beide mussten ihre Pässe abgeben und sie müssen sich täglich auf einem Polizeiposten melden. Diese Maßnahmen gelten nun weiter, mindestens bis am 9. Oktober. Das sagte die Walliser Staatsanwaltschaft zur Nachrichtenagentur Kisten SDA. Eine Drohne ist am Morgen in den Luftraum von Bulgarien eingedrungen und ist dort explodiert. Das teilte der bulgarische Regierungschef nach einer Sitzung des Nationalen Sicherheitsrates mit. Der Vorfall ereignete sich direkt an der Grenze zu Rumänien. Laut dem Regierungschef explodierte die Drohne kurz nach der Grenze in der Nähe einer Gaspipeline. Es habe keine Schäden und keine Verletzten gegeben. Es werde nun untersucht, woher die Drohne gekommen ist. In Italien brennt seit gestern Abend ein Wald am oberen Teil des Gardasees. Das Feuer habe sich oberhalb des Ufers in den Bergen rasch ausgebreitet, teilt die Feuerwehr mit. Mehr als 200 Menschen wurden evakuiert, viele davon sind Feriengäste. Der Gardasee ist eines der beliebtesten Ferienziele Italiens. Die Einsatzkräfte sagen, das Feuer sei derzeit noch nicht unter Kontrolle. Man konzentriere sich darauf, die Feuerfronten einzudämmen und Häuser zu schützen. Löschflugzeuge und Helikopter sind im Einsatz. Italien erlebt seit Wochen eine Hitzewelle mit Temperaturen von teils über 40 Grad. In fast allen Großstädten gilt deshalb die Alarmstufe Rot wegen akuter Gesundheitsgefahren. Die Wetteraussichten: heute scheint meist die Sonne. Morgen geht es dann mit Sonne und einigen Wolken weiter. Vor allem in den Bergen bilden sich stellenweise Regengüsse. Die Höchstwerte liegen dabei zwischen 30 und 34 Grad. Das waren Nachrichten von Radio SRF. Verantwortlich Jan Grüebler.
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3: Wir schauen zurück auf einige der Themen von dieser Woche. Am Mikrofon Dominik Rolli. Je früher Kinder soziale Medien nutzen, desto schlechter sind sie in der Schule. Das zeigt eine neue Studie aus Italien, die im Fachblatt Nature Human Behavior veröffentlicht worden ist. Kinder mit einem Social-Media-Konto in der 6. Klasse haben in den Tests schlechter abgeschnitten als Kinder, die erst ab der 9. Klasse in den sozialen Medien unterwegs waren. Klaus Zierer leitet den Lehrstuhl für Schulpädagogik an der Universität Augsburg. Yves Kilcher hat mit ihm über die neue Studie gesprochen.
4: Es gibt ja gerade im Kontext des Einflusses der sozialen Medien auf die Lernleistung mittlerweile viele Studien. Aber das Besondere an dieser italienischen Studie ist, dass sie ein sogenanntes Difference-in-Difference-Design hat, was bedeutet, dass hier versucht, über einen längeren Zeitraum hinweg die Unterschiede zu messen, eben von Kindern, die bereits in der 6. Klasse einen eigenen Social-Media-Account hat und die Leistung dann zu vergleichen mit Kindern in der 9. Jahrgangsstufe, also Art Längsschnittdesign. Und das ist gut gemacht, weil wir das bisher noch nicht hatten, über einen längeren Zeitraum sozusagen Auskunft zu bekommen, wie soziale Medien auf Lernleistungen wirken.
5: Und wie konnten diese Unterschiede überhaupt festgestellt werden?
4: Ja, im Kern hat man vor allem Tests durchgeführt und mal geschaut, wie die Kinder in den verschiedenen Jahrgangsstufen mit den Tests abschneiden und damit das durchaus standardisiertes Verfahren, ein sehr valides Verfahren, wo wir draufschauen können und eine echte Evidenz haben.
5: Das ist ja jetzt eine Studie aus Italien. Wie gut können diese Ergebnisse in andere Länder übertragen werden, also zum Beispiel auch in die Schweiz?
4: Also ich glaube, in die Schweiz hervorragend, weil die sozialen und kulturellen Unterschiede der jungen Menschen in Italien und in der Schweiz und in Deutschland, Österreich jetzt nicht so grundlegend verschieden sind. Also ich glaube, 50 Meter vor der Landesgrenze Italien oder Schweiz ist das Leben nicht per se ein völlig anderes. Insofern eine große Übertragbarkeit dieser Ergebnisse gerade in unseren Sprachraum hinein, sodass ich sage, das ist echt spannend, gerade in der aktuellen Debatte, sich solche Studien genauer anzuschauen.
5: Und diese Studie, die zeigt jetzt, dass eben Schülerinnen und Schüler mit einem frühen Zugang zu den sozialen Medien schlechter abgeschnitten haben in den Tests, zum Beispiel in Mathematik. Wie genau beeinflussen denn die sozialen Medien oder eben deren Nutzung Mathematik?
4: Also wir wissen aus vielen anderen Studien, dass das Hauptproblem der sozialen Medien das Ablenkungspotenzial ist. Und das trifft natürlich junge Kinder stärker als ältere Kinder, weil die entscheidende Frage der Selbstregulation sich entwickeln muss. Dafür ist beispielsweise verantwortlich der präfrontale Kortex. Das ist also der vordere Hirnlappen, der die Impulssteuerung übernimmt. Und der braucht im Schnitt bis zum 24. Lebensjahr, bis er ausgereift ist. Frühestens mit 16 sind junge Menschen in der Lage, hier voll drauf zurückgreifen zu können. Und soziale Medien ab 12 beispielsweise nutzen diese Lücke auch durch ein sogenanntes Addictive Design, also ein süchtig machendes Design, das ja das Ziel verfolgt, die Nutzer möglichst lange an den Geräten zu halten und damit ein immenses Ablenkungspotenzial einhergeht, was dann letztendlich an Lernzeit fehlt, was auch die Aufmerksamkeitsfähigkeit reduziert und damit diese negativen Effekte im Hinblick auf Lernleistung erklärbar sind.
5: Die Tests zeigen auch, dass zum Beispiel in der englischen Sprache es keine negativen, aber auch keine überdeutlichen positiven Effekte gibt. Kann denn die Nutzung von sozialen Medien auch positive Effekte haben für die Schülerinnen und Schüler?
4: Also das ist immer die Hoffnung, gerade von Menschen, die sehr digital euphorisch sind, dass soziale Medien sozusagen der Schlüssel in die Welt sind, dass man da auch was lernen kann, dass man sich zum Beispiel politisch bilden kann und vieles andere mehr. Die Forschung ist aber hier relativ zurückhaltend und in der italienischen Studie ist ja auch, wie Sie es beschrieben haben, im Bereich Englisch zumindest kein negativer Effekt, aber nicht ein positiver Effekt, sondern man kann ja sagen, es ist ein Null-Effekt, es ist irgendwie kompensatorisch. Die Autoren erklären es auch damit, dass viele Angebote in den sozialen Medien auch auf Englisch sind, also wenn Sie bei TikTok unterwegs sind, wenn Sie bei Instagram unterwegs sind, da ist viel Kommunikation durchaus im Englisch, sodass es hier keine negativen Effekte gibt, weil es durchaus eine gewisse Anwendbarkeit des Englischen nach sich zieht. Aber die Hoffnung darauf, dass wir hier einen Turbo im Lernen haben, beispielsweise auch im Englischen, bestätigen die Studien nichts, sondern ich glaube, für schulisches Lernen ist einfach der Unterschied deutlich zu einer Unterhaltung in den sozialen Medien. Und ich glaube, das muss man an der Stelle auch deutlich erkennen.
5: Und dieser Unterschied zwischen Schülerinnen und Schülern, die früher in den sozialen Medien unterwegs waren oder eben nicht, der betrug ein halbes Schuljahr. Wie stark wirkt sich das tatsächlich dann auf die gesamte Schulbildung aus?
4: Ja, wir wissen ja aus schulischen Studien und aus Schülerbiografien, dass Rückstände in der Regel ungeheuer schwer aufzuholen sind, sondern dass sie sich in der Regel sogar verstärken über diese Jahre hinweg. Man spricht auch gern vom Matthäus-Effekt. Wer hat, dem wird gegeben, wer nicht hat, dem wird genommen. Und genauso können wir auch feststellen bei bestimmten Leistungskompetenzen, die Schülerinnen und Schüler mitbringen. Insofern ist davon auszugehen, dass diese Rückstände sich nicht von selber schließen werden, sondern wenn nichts passiert, eher noch größer werden in Zukunft. Und die große Herausforderung dann immer pädagogisch, welche Maßnahmen können wir anbieten, um zum einen präventiv zu wirken und zum anderen intervenieren auf Negativeffekte, die wir heute schon feststellen.
5: Diese Studie über die Schüler und die Unterschiede, je nachdem, wann sie mit der Nutzung von sozialen Medien beginnen, die erscheint ja in einer Zeit von politischen Diskussionen, auch über Regulierung, auch über Verbote. Welche Schlüsse ziehen Sie aus dieser Studie als Pädagoge?
4: Also für mich ist die Studie ein weiterer Beleg dafür, dass wir den Konsum von sozialen Medien in Kindheit und Jugend regulieren müssen. Die Studie weist es ja deutlich nach, dass ein zu früher Konsum der sozialen Medien zu negativen Effekten auf die Lernleistung hat. Wir haben im Bildungsbereich ja bereits eine Katastrophe, wenn man so möchte, weil in PISA die Lernleistungen seit den letzten 10 Jahren eigentlich weltweit gesehen rückläufig sind. Also müssen wir alles dafür tun, alle Mechanismen in die Hand zu nehmen und vor allem schädliche Einflüsse, die auf die Kinder wirken, zurückzudrehen. Und die sozialen Medien gehören dazu. Ich glaube, man kann aus der Studie schon auch diese Debatte im Hinblick auf die Regulierung befeuern. Man kann auch überlegen, welches Alter dann das Richtige wäre. Die Studie weist mit den Neuntklässlern auf ein Alter von 15, 16, irgendwas in dem Dreh hin. Somit eine klare Orientierung. Und worauf die Studie übrigens auch hinweist, ist, dass wir nicht nur bei der Regulierung stehen bleiben dürfen, sondern gleichzeitig auch immer pädagogische Ansätze machen müssen, um den Kindern zum einen die Regulierung zu erklären und zum anderen auch aufzuklären, was passiert denn da eigentlich, Kinder zu stärken, dass sie Schritt für Schritt in der digitalen Welt auch begleitet werden und nicht so, wie wir es heute machen, einfach reinschmeißen in der Hoffnung, das können sie schon, sie sind ja schließlich Digital Natives, da wissen wir eben, das funktioniert so nicht.
3: Informationen von Klaus Zierer waren das. Er leitet den Lehrstuhl für Schulpädagogik an der Universität Augsburg.

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1: Es ist eine bewegte Lebensgeschichte, auf die wir jetzt schauen, diejenige von Aung San Suu Kyi. Jahrzehntelang war sie die bekannteste Oppositionspolitikerin und Demokratieaktivistin von Myanmar. Sie hielt dafür den Friedensnobelpreis und wurde später Regierungschefin von Myanmar, bis sie vor 5 Jahren vom Militär aus dem Amt geputscht wurde. Seither sitzt Aung San Suu Kyi in Haft. Wie es ihr dort geht, war lange unbekannt. Unterstützerinnen und die Familie forderten ein Lebenszeichen. Darauf hat die regierende Militärregierung nun offenbar reagiert. Sie hat ein Bild von der heute 81-Jährigen veröffentlicht. Darüber habe ich mit unserem Südostasien-Korrespondenten Martin Aldrovandi gesprochen. Ich habe ihn gefragt, was zeigen diese Bilder genau?
2: Ja, zu sehen ist Aung San Suu Kyi bei einem Treffen mit einem Vertreter des Internationalen Roten Kreuzes, dem IKRK. Es zeigt einen schlichten Raum, man sieht eine Wand, die holzvertäfelt ist. Das Regime veröffentlichte auch ein weiteres Bild, wo man sieht, wie sie einen Geburtstagskuchen anschneidet. Das sieht aus, als wäre das früher aufgenommen worden, also im Juni. Aber das lässt sich nicht unabhängig bestätigen. Wo das Treffen am Montag genau stattfand, das wissen wir auch nicht.
1: Was weiß man über dieses Treffen sonst?
2: Ja, es ist das erste solche Treffen seit mehreren Jahren, das auch unabhängig bestätigt worden ist. Das IKRK hat in einer Mitteilung bestätigt, dass dieses Treffen stattgefunden hat und man habe sich mit Suu Kyi privat, also unter 4 Augen, unterhalten können. Was man nicht weiß, ist der Gesundheitszustand von Aung San Suu Kyi. Da wurde auch nichts bekannt gegeben.
1: Jetzt gab es ja eben jahrelang fast kein Lebenszeichen. Warum veröffentlicht die Militärregierung diese Bilder gerade jetzt?
2: Ja, es gibt Druck von der internationalen Staatengemeinschaft. Aung San Suu Kyi ist ja eine Friedensnobelpreisträgerin, eine Ikone der Demokratiebewegung Myanmars. Sie ist international bekannt. Das Regime ist sich dessen bewusst und es betreibt seit einiger Zeit ja auch eine diplomatische Offensive. Seit den sogenannten Wahlen präsentiert sich die Militärregierung als zivile Regierung. Diese Wahlen, die waren nicht frei natürlich. Das Resultat war schon vorher klar. Minong Lang, der frühere Junta-Chef, ist jetzt einfach Präsident. Und er versucht eben, seine Regierung zu legitimieren, sein Land als in Anführungszeichen normales Land darzustellen, auch international, es aus der Isolation zu führen. So hat er zum Beispiel bereits China besucht und Indien ebenfalls. Ein Besuch in Thailand steht kurz bevor. Und mit diesen publizierten Fotos versucht das Regime wahrscheinlich, den Forderungen aus dem Ausland ein wenig entgegenzukommen.
1: Was gibt es denn jetzt für Reaktionen auf diese Veröffentlichung der Bilder?
2: Ihr Sohn Kim Aris hat sich geäußert in den Medien, auch in den sozialen Medien, hat von einem ersten Schritt gesprochen. Er hat zuvor ja immer wieder ein Lebenszeichen gefordert vom Regime, also ein Beweis, dass seine Mutter noch am Leben ist. In der burmesischen Diaspora gingen die Fotos natürlich auch sofort viral. Man hat sich darüber unterhalten, diskutiert. Aung San Suu Kyi gilt für viele ja nach wie vor eben als Ikone der Demokratie und Freiheit. Und sie steht auch für die Öffnung, also für die Zeit, die das Land erlebt hat, als sie de facto noch Regierungschefin war.
1: Jetzt trotz allem war Aung San Suu Kyi als Regierungschefin auch umstritten. 2019 startete der Internationale Strafgerichtshof eine Untersuchung gegen die Regierung unter ihrer Führung, und zwar wegen dem Vorwurf des Völkermords. Da ging es um die Vertreibung und Angriffe auf die Rohingya in Myanmar. Welche Rolle spielt das?
2: Ja, man muss sagen, der allgemeinen Bevölkerung Myanmars ist das kein großes Thema. Die Rohingya haben in Myanmar bei den restlichen ethnischen Gruppen auch einen sehr schweren Stand, muss man leider sagen. Rohingya-Gruppen natürlich, NGOs etc., die sind sehr, sehr kritisch. Und auch international wurde Aung San Suu Kyi für ihre Rolle damals ja heftigst kritisiert. Die Frage, die man sich da immer wieder stellen muss, ist, wie viel konnte sie da wirklich selbst entscheiden als de facto Regierungschefin damals? Ihr Sohn hat sich da soeben auch gegenüber der BBC geäußert und hat das als unfaire Kritik beschrieben. Und er hat gesagt, dass eben seiner Mutter damals sozusagen die Hände gebunden waren, weil eben das Militär natürlich immer noch sehr viel Macht hatte, auch damals.
1: Der Besuch vom IKRK, der wurde mancherorts jetzt als positives Signal gedeutet. Die Militärregierung will sich damit offenbar einen offeneren Anstrich verleihen. Und das notabene mit einem Foto der Frau, die sie aus dem Amt geputscht hat und seit Jahren in Haft hält. Kann diese Strategie aufgehen?
2: Ja, also das Image dieses Regimes hat sich deswegen natürlich nicht verbessert. Es gibt auch noch weitere Forderungen, also zum Beispiel eben, dass man mit dieser flächendeckenden Bombardierung auch aufhört. Danach sieht es derzeit nicht aus. Das Regime bombardiert weiter. Bereits auch während den Wahlen hat es das gemacht und auch seit es sich als zivile Regierung präsentiert. Und dessen sind sich natürlich die anderen Staaten auch bewusst und die NGOs sowieso. An ihren Orten sind die Widerstandsgruppen in Bedrängnis geraten und sie haben auch Gebiete an die Junta, an die Regierung verloren. Diese wird ja von China und Russland seit langem unterstützt. Die Widerstandsgruppen, die geben aber nicht auf. Es gibt auch Gebiete, wo das Regime stark in Bedrängnis geraten ist, zum Beispiel von der Arakan Army im Rakhine-Staat. Da hat man die Junta sehr erfolgreich zurückgedrängt. Und insgesamt muss man halt sagen, ein Konflikt oder ein Ende dieses Konflikts ist derzeit nicht in Sicht.
1: Das sagt Südostasien-Korrespondent Martin Aldrovandi. Knapp 190 Millionen Franken. So viel Gewinn hat die Swiss im ersten Halbjahr 2026 gemacht. Das ist 3% weniger als im Vorjahreszeitraum. Grund für den Rückgang sei unter anderem der Iran-Krieg, der die Treibstoffpreise deutlich steigen ließ, teilt die Swiss diese Woche mit. Gleichzeitig ist der Umsatz aber um 3% gestiegen auf knapp 2,8 Milliarden Franken. Andere Airlines im Konzern der Swiss stehen weniger gut da. Dennis Weber ist Finanzchef bei der Swiss. Matthias Heim hat ihn gefragt, warum die Swiss trotz der schwierigen Weltlage noch Gewinn macht.
0: Zum Glück haben wir es weiterhin mit einer sehr starken Nachfrage zu tun. Da haben wir ganz klar auch finanziell von profitiert. Und das hat den Effekt durch einen doch erheblichen Anstieg der Treibstoffkosten, gerade in den vergangenen 3-4 Monaten, zumindest zum größten Teil kompensiert.
3: Also heißt das, dass eigentlich die geopolitischen Spannungen und diese direkten und indirekten Folgen dieses Golfkrieges an Ihnen auch etwas vorbeigezogen sind?
0: Ja, die Lust der Menschen zu reisen, die ist offensichtlich ungebrochen. Das spüren wir jeden Tag oder das sehen wir jeden Tag in unseren Flugzeugen, gerade auf der Langstrecke oder gerade auch in den Premium-Kabinen, das heißt in der Business Class oder sogar in der First Class, sind wir sehr gut ausgelastet. Und nach allem, was wir in unseren Buchungszahlen sehen, wird das auch auf absehbare Zeit so bleiben.
3: Interessant ist ja auch, wenn man einen Vergleich macht mit den anderen Fluggesellschaften innerhalb der Lufthansa-Gruppe, da sticht eben die Swiss wirklich auch finanziell heraus. Die Austrian Airlines beispielsweise ist nur knapp in den schwarzen Zahlen, die Lufthansa sogar gar nicht, obschon eben die geopolitischen und auch die wirtschaftlichen Rahmenbedingungen in all diesen Ländern gleich und ähnlich sind. Aber was hat denn die Swiss so besser gemacht als eben die interne Konkurrenz?
0: Ja, wir sind als Swiss gut unterwegs, aber zur Wahrheit gehört auch, dass wir auch in Europa Wettbewerber haben, die noch deutlich profitabler sind als wir. Und es bleibt auch unser Ziel, uns in der Profitabilität, also in der Marge, weiter zu verbessern. Aber Tatsache ist, dass der Schweizer Markt ein sehr starker ist. Es ist ein teurer Markt, das spiegelt sich in unseren Kosten wider, aber es ist auch ein sehr zahlungskräftiger Markt mit einer hohen Reisebereitschaft und das spüren wir positiv in der Nachfrage.
3: Wenn Sie von der Schweiz sprechen, dann muss man wahrscheinlich vor allem vom Standort Zürich sprechen, eben mit einer international ausgerichteten Wirtschaft, mit eben auch einer kaufkräftigen Kundschaft, sowohl bei den Geschäfts- als auch bei den Privatreisenden. Ist das der entscheidende Faktor und der entscheidende Unterschied auch zu den anderen Fluggesellschaften?
0: Ja, aber nicht nur. Wir haben sicherlich eine sehr starke Marktposition hier am Flughafen Zürich, aber wir verstehen uns als Airline der Schweiz. Insofern ist auch Genf ein ganz wichtiger Standort für uns, in dem wir auch eine positive Entwicklung gesehen haben in der ersten Jahreshälfte. Allerdings nach schwierigeren vergangenen Jahren ist dort immerhin die Richtung die richtige.
3: Eben trotzdem, der Kontrast zwischen Zürich und Genf ist doch relativ groß. Eben in Zürich ist die Swiss die klare Nummer 1, absolut dominant. In Genf eben nicht der Platz ist, da ist es der Billiganbieter EasyJet und der gibt dann auch den Takt vor. Also wenn die Swiss nur in Genf wäre, wäre sie längst nicht so erfolgreich, wie sie das jetzt eben ist mit dem Standort Zürich.
0: Ja, die beiden Standorte lassen sich nicht unmittelbar miteinander vergleichen. Zürich ist für uns ein Hub, das heißt, wir fliegen viele Passagiere in den Hub rein, um die Passagiere dann dort auf der Langstrecke weiter zu befördern in alle Teile der Welt. Umgekehrt natürlich genauso. In Genf ist die Natur unseres Geschäfts ein anderes. Da geht es vielmehr um Punkt-zu-Punkt-Verbindungen. Es ist von der Klientel eine noch zahlungskräftigere Kundschaft, die wir dort vorfinden, allerdings im Wettbewerb sehr stark geprägt von einem großen Low-Coster. Das heißt, dort ist der Wettbewerb sehr viel stärker preisgetrieben, als das in Zürich der Fall ist.
3: Sie haben vorhin eben auch gesagt, dass die Kundschaft offenbar auch sehr häufig und gut First und Business Class geflogen ist. Sind das aktuell wieder mehr Geschäftsreisende, also wie man das vor der Pandemie kannte, oder sind das zunehmend oder immer mehr auch Privatpersonen, die diese Klassen buchen?
0: Tatsächlich erholt sich der Geschäftsreisemarkt von den Rückständen, die er nach der Pandemie aufgewiesen hat. Aber es ist immer noch vor allem das Segment der Freizeitreisenden, was unser Geschäft trägt. Gerade dort ist die Nachfrage nach Reisen in den Premiumklassen ungebrochen hoch.
1: Das sagt Dennis Weber, er ist Finanzchef bei der Fluggesellschaft Swiss. Könnte die aktuelle Trockenheit den Strom knapp machen in der Schweiz? Die Frage stellt sich bei einem Blick nach Ungarn. Das Land hat diese Woche nämlich sein einziges Atomkraftwerk abgeschaltet. Grund dafür ist, dass die Donau zu wenig Wasser führt, um das AKW zu kühlen. Und das ist ein Problem, denn 40% des Stroms in Ungarn kommt aus diesem AKW. Und darum hat Ministerpräsident Peter Madzsár nun dazu aufgerufen, Strom zu sparen. Darüber und auch über die Situation in der Schweiz haben wir mit Matthias Heim aus der Wirtschaftsredaktion gesprochen. Peter Hanselmann wollte zuerst mehr über die Situation in Ungarn wissen.
3: Ja, die Anlage ist das erste und einzige Kernkraftwerk von Ungarn, wobei es eigentlich eben nicht ein Kernkraftwerk ist, sondern eine Anlage ist, die aus vier großen baugleichen Reaktoren besteht. Also es ist faktisch eine Großanlage und das erklärt dann eben auch, weshalb sie für die Stromproduktion in Ungarn so enorm wichtig ist. Und ein Merkmal dieser vier Reaktoren ist eben, dass sie mit Flusswasser der Donau gekühlt werden. Also ähnlich wie in der Schweiz die beiden Kernkraftwerke in Betznau. Nun ist es eben so, dass die Donau auf einem Rekordtief ist. Das Wasser reicht nicht mehr aus, um die Kühlung aufrechtzuerhalten und entsprechend werden jetzt eben diese Reaktoren runtergefahren.
4: Und Sie haben es gerade gesagt, auch in der Schweiz, Betznau 1 und Betznau 2 werden mit Flusswasser gekühlt. Wirkt sich also auch in der Schweiz die Trockenheit auf die Stromproduktion mit AKWs aus?
3: Ja, wenn auch etwas anders als im Fall von Ungarn. Also in Betznau ist aktuell nicht die Wassermenge der entscheidende Punkt, sondern die Wassertemperatur, weil die beiden Reaktoren in Betznau wurden abgestellt, damit sich das ohnehin schon warme Aare-Wasser nicht noch weiter erwärmt. Dies zum Schutz von Fischen und Pflanzen in der Aare. Also in der Schweiz wird die Stromproduktion aus Naturschutzgründen gedrosselt. In Ungarn hingegen ist es effektiv wegen der Sicherheitsfrage, aber der Effekt ist der gleiche, die Stromproduktion, die sinkt.
4: Sie haben gesagt, Sicherheitsfrage, wie und warum müssen eigentlich AKWs gekühlt werden?
3: Ja, damit sie eben nicht überhitzen und da gibt es weltweit unterschiedliche Kernkraftwerkstypen, die auch unterschiedlich gekühlt werden, aber grob gesagt kann man zwischen zwei Systemen unterscheiden. Die etwas älteren Kernkraftwerke werden eben in der Regel direkt durch Flusswasser gekühlt, also das ist eben in Betznau der Fall, das ist bei vielen französischen AKWs der Fall oder eben auch bei Ungarn. Die neueren Kernkraftwerke hingegen, die werden indirekt mit Wasser gekühlt, sie geben dann die Wärme eben nicht in das Flusswasser wieder ab, sondern in die Umgebungsluft. Und diese Anlagen erkennt man dann häufig eben an den großen Kühltürmen mit den markanten Wasserdampffahnen, wie wir sie beispielsweise in der Schweiz von Gösgen oder Leibstadt kennen. Also das sind so die beiden wichtigsten Kühlungssysteme bei den Kernkraftwerken.
4: Jetzt wird in der Schweiz ja darüber gestritten, ob es neue Atomkraftwerke braucht oder nicht. Die Befürworter, die sagen, ein neues AKW sei wichtig, weil die eben durchs Band immer Strom liefern und nicht auf Sonne oder Wind oder Regen oder so angewiesen sind. Nun scheinen aber eben bei Trockenheit und bei Hitze die AKWs auch auszusetzen. Wie sieht denn eigentlich ein idealer Strommix aus, damit man auch über trockene und heiße Phasen hinweg genügend Strom hat?
3: Also grundsätzlich ist es so, dass es nicht die eine Technologie gibt, die jederzeit ununterbrochen Strom liefern kann, sondern es braucht eben einen Mix aus verschiedenen Stromquellen und da ist die Schweiz eigentlich grundsätzlich gut aufgestellt. Wir haben aktuell sehr viel Solaranlagen, die sehr viel Sonnenstrom liefern, Strom, den beispielsweise die Flusskraftwerke aufgrund der Trockenheit nicht liefern können. Ergänzend haben wir dann eben auch noch Kernkraftwerke, Speicherseen und Pumpspeicherwerke und dieser Mix sorgt eben für ein relativ stabiles Stromproduktionssystem in der Schweiz.

0: Die Nachrichten von SRF um 3 mit Manuel Risi. Seit gut 2 Stunden wird um das Zürcher Seebecken getanzt und gefeiert an der 33. Street Parade. Hunderttausende Besucherinnen und Besucher werden erwartet an der wohl größten Techno-Party der Welt. Insgesamt 26 Love Mobiles fahren laut den Veranstaltenden ums Zürcher Seebecken. Ein großes Thema an der Street Parade ist dabei die Sicherheit. 2 Wochen nach dem Anschlag auf den Christopher Street Day in Berlin mit 1 Todesopfer und 20 Verletzten. Die Zürcher Stadtpolizei sagt, man sei schon seit Jahren mit einem großen Sicherheitsdispositiv im Einsatz, um die Route der Street Parade zu sichern. Im Vorfeld der Parade kam es zu einem Zwischenfall am Limmatquai. Ein Tram kollidierte dort mit dem Rollladen an einem Verkaufsstand. Verletzt worden sei niemand, berichtet 20 Minuten unter Berufung auf die Stadtpolizei. Mehrere deutsche Bundesländer haben das Sonntagsfahrverbot für Lastwagen aufgehoben. Grund ist der niedrige Wasserstand des Rheins. Dieser behindert den Warentransport auf dem Fluss. Bereits an diesem Wochenende dürfen Lastwagen in Rheinland-Pfalz, Nordrhein-Westfalen und Niedersachsen deshalb am Sonntag fahren. Mit dieser Maßnahme werde sichergestellt, dass die Lieferketten aufrechterhalten werden, teilen die zuständigen Behörden mit. Andere Bundesländer kritisieren die Maßnahme. Mehr Lastwagen am Wochenende führten in der Ferienreisezeit zu mehr Staus. Zudem gäbe es jetzt schon zu wenige Lastwagenfahrerinnen und Fahrer, sagt der Verkehrsminister von Sachsen-Anhalt. Ein Abkommen zwischen dem Iran und dem Oman soll den Schiffsverkehr durch die Straße von Hormuz wieder möglich machen. Seit Tagen heißt es von beiden Seiten, eine Einigung stehe kurz bevor. Nun stellt ein Raketenangriff auf ein Schiff die Einigung in Frage. Das Schiff der staatlichen Ölgesellschaft von Abu Dhabi sei am Morgen in der Straße von Hormuz von einer Rakete getroffen worden, teilt die staatliche Nachrichtenagentur mit. Es sei dabei niemand verletzt worden. Wer die Rakete abgeschossen hat, ist nicht klar. Die Wetteraussichten. Es ist meist sonnig heute. Morgen gibt es dann vor allem in den Bergen lokale Regengüsse. Dabei bleibt es heiß bei 30 bis 34 Grad. Das waren Nachrichten von Radio SRF. Verantwortlich Jan Grüebler.
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2: Die Hitze und ihre Folgen für den Körper. Was passiert, wenn wir so heißen Temperaturen wie diesen Sommer ausgesetzt sind? Und wer ist besonders gefährdet? Das gleich als Erstes. Und dann nehmen wir Sie mit auf die höchste Messstation der Alpen, wo ein neues Problem sichtbar wird. Was das mit der Klimaanlage im Auto zu tun hat, das erfahren Sie etwas später hier. Mein Name Dominik Rolli. Ja, eine Hitzewelle folgt auf die nächste in diesem Jahr. Die Folgen sind messbar. Deutschland spricht von bisher knapp 10'000 Hitzetoten, Frankreich zählt knapp 6'000 und in der Schweiz sind es noch unter 500. Dabei ist klar, die Toten sind nur ein Teil der Geschichte. Auswirkungen auf die Gesundheit hat die Hitze schon lange bevor jemand stirbt. Wissenschaftsredaktorin Katrin Zöfel.
3: Martina Raghetti vom Schweizerischen Tropen- und Public Health Institut erforscht Dinge, die auf den ersten Blick eigentlich seit mehr als 20 Jahren auf der Hand liegen.
4: Seit dem Sommer 2003, das war in Europa zumindest so der Weckruf, dass Hitze wirklich die Gesundheit beeinträchtigen kann.
3: 2003 war ein sehr heftiger Hitzesommer für Europa. 70'000 Sterbefälle schrieb man in diesem Jahr der Hitze zu. Danach änderte sich ja auch politisch etwas. Hitze schadet messbar. Das war nun klar. Doch es gibt immer noch mehr als genug zu tun für die Forscherin. Denn nicht alle gesundheitlichen Folgen sind so leicht zu zählen wie Sterbefälle.
4: Hier ist es dann eben schwieriger, auch Daten zu erheben. Und daher wissen wir verhältnismäßig weniger über die Krankheitslast als über die Sterblichkeit.
3: Raghetti ist sich sicher, die Sterbefälle sind nur die Spitze des Eisbergs. Wie viele Besuche im Notfall? Wie viele Konsultationen beim Hausarzt? Psychiatrische Schübe? Wie groß ist der Leistungsabfall durch Schlafmangel? Die Liste dessen, was gut zu wissen wäre, ist lang. Die Epidemiologin schiebt deshalb Studien an, um mehr zu erfahren. Zum Beispiel mit der Universität Zürich.
4: Dort haben wir untersucht, wie sich Hitzetage auf verschiedene Ursachen für Spitaleintritte auswirkt. für Kinder, für Erwachsene oder auch für ältere Personen.
3: Wer kommt mit welchen Beschwerden öfter oder auch seltener ins Spital, wenn es heiß ist? Manche Ergebnisse sind eindeutig.
4: Dort sehen wir, dass das Risiko für einen Eintritt aufgrund von Diabetes stark zunimmt.
3: Das Gleiche gilt für chronische Atemwegserkrankungen wie COPD oder Asthma. Auch ist deutlich, dass Kinder mit Infektionen bei Hitze häufiger ins Spital kommen als bei kühleren Temperaturen. Möglich ist, dass die jungen Körper die beiden Belastungen, Hitze und Infektion, wenn sie zusammenkommen, nicht mehr abfangen können. Interessant ist, wie es sich mit Herz-Kreislauf-Erkrankungen verhält. Für Sterbefälle bei Hitze finden sie sich unter den häufigsten Ursachen. Für Spitaleintritte gilt das nicht.
4: Ein möglicher Grund ist, dass vielleicht es hier dann wirklich schnell geht und dann diese Person es nicht mehr zum Notfall schafft.
3: Erste interessante Ergebnisse. Vor 3 Jahren schon hat Ragettlis Team Menschen über 50 telefonisch befragt. Was sie über Hitze wissen, wie sie sich schützen. Spannend war vor allem die Antwort auf die Frage, woher sie sich das Wissen holen.
4: Am häufigsten sind die klassischen Medien genannt, wie Fernsehen, das Radio, die Zeitung. Aber dann eigentlich auf zweiter Stelle Familie, Freunde und Bekannte. Also das ist, finde ich, auch noch wichtig, eben dass gerade Angehörige sich dann um Risikopersonen kümmern. Und ganz selten wurden Gesundheitsfachpersonen genannt.
3: Das heißt auch, hier liegt ein ungehobener Schatz. Gesundheitsfachleute gelten offenbar noch kaum als Ansprechpersonen für das Thema Hitze. Sie könnten gegensteuern, Risikopatienten gezielt ansprechen und ihnen Wissen über Hitze und den Umgang damit anbieten. Noch am Laufen ist eine weitere Studie, in der 1200 ältere Menschen regelmäßig Fragebogen ausfüllen, wie es ihnen bei Hitze geht. Das Ziel?
4: Mit diesen Studien erhoffen wir uns, besser zu verstehen, was sind dann überhaupt so diese Mechanismen, dass es dann eben im schlimmsten Fall zu einem Spitaleintritt kommt oder zu einem vorzeitigen Todesfall.
3: Ragettli will wissen, wo die heiklen Punkte sind und was man tun kann, um zu verhindern, dass es zu Notfällen kommt. Die Wahrscheinlichkeit ist hoch, dass ihre Ergebnisse sehr nützlich sein werden.
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2: Es ist Hochsommer, Ferienzeit und mehr als 30 Grad. Während die Autos vielerorts auf dem heißen Asphalt im Stau stehen, läuft die Klimaanlage drinnen auf Hochtouren. Was die wenigsten wissen, die neuen Kühlmittel in modernen Autoklimaanlagen sind zwar anders als ihre Vorgänger keine Ozonkiller oder starke Treibhausgase mehr, aber sie haben ein anderes großes Makel. Nach ihrer Freisetzung in die Atmosphäre zerfallen sie zu einer extrem langlebigen PFAS-Chemikalie und belasten die Umwelt. Forschende messen auf dem Jungfraujoch die Zunahme dieses neuen tückischen Kühlmittels. Wissenschaftsredaktorin Barbara Reihe war mit dem Experten Stefan Reimann auf der höchsten Messstation der Alpen.
5: Welcome everyone to the top. Please follow the Discovery Tour.
6: Die Lautsprecherstimme geht fast unter im Gedränge auf dem Jungfraujoch, auf knapp 3500 Meter über Meer. Atmosphärenforscher Stefan Reimann schaut sich um und sagt:
7: Ich habe noch nie so viele Leute hier gesehen.
6: Er arbeitet für die Eidgenössische Materialprüfungs- und Forschungsanstalt EMPA. Zielstrebig bahnt er uns einen Weg durch die Menge und schließt die Tür zur Forschungsstation auf,

0: im Schweizer Mittelland ihren Weg hinauf bis aufs kühle Jungfraujoch.
1: Wir messen auf dem Jungfraujoch, weil da wirklich sehr saubere Luft ist normalerweise. Und so können wir auch ganz, ganz kleine Konzentrationen nachweisen.
0: Das Jungfraujoch ist wie eine Art Frühwarnsystem für Luftschadstoffe, wie etwa das neue Kühlmittel HFO. Dieses ist bereits das Ersatzprodukt vom Ersatzprodukt. Früher gab es die Ozonkiller FCKWs, danach die sehr potenten Treibhausgase HFKWs und jetzt mehr und mehr die neuen ozon- und klimafreundlichen HFOs. Doch Stefan Reimann sagt:
1: Das Problem ist nur, dass es sich in einen Stoff abbaut, der heißt Trifluoressigsäure, welches eine sogenannte Ewigkeitschemikalie ist, also die geht nicht mehr kaputt in der Umwelt.
0: Als erste weltweit hätten sie vor ein paar Jahren die neuen HFO-Kühlmittel gemessen, erklärt der Schweizer Forscher. In die Luft gelangen HFOs vor allem, wenn Autoklimaanlagen undicht werden oder wenn die Anlagen gewartet werden. Bisher seien die gemessenen HFO-Konzentrationen auf dem Jungfraujoch zwar noch sehr gering, aber dies ändere sich gerade. Denn seit 10 Jahren müssen die Autohersteller umstellen.
1: In der Schweiz ist ungefähr so 50% der Fahrzeuge sind mit dem neuen HFO unterwegs und 50% immer noch mit dem alten Stoff.
0: Um die laufenden Messungen zu zeigen, gehen wir nun direkt ins kleine Labor.
1: Das Herzstück unserer Messungen ist relativ laut da drin, weil es sind ganz viele Pumpen am Arbeiten. Und es ist sehr, sehr spannend jetzt hier, um das zu sehen.
0: Der Raum ist vollgestopft mit Geräten. Hier findet die Detektivarbeit der EMPA-Forschenden statt. So hätten die Konzentration der neuen HFOs in den letzten Jahren stark zugenommen, erklärt Reimann. Dies sei bedenklich, weil dadurch gleichzeitig auch die Ewigkeitschemikalie Trifluoressigsäure, kurz TFA, vermehrt über das Regenwasser in die Umwelt und auch in unsere Nahrung gelange.
1: Die EU überlegt sich im Moment, dieses TFA als toxisch einzustufen. Da sind aber im Moment wirklich noch Diskussionen im Gange.
0: Eigentlich hat man mit dem neuen Kühlmittel HFO etwas Gutes machen wollen, da es nicht schädlich fürs Klima und die Ozonschicht ist. Man habe ein Problem lösen wollen und ein neues geschaffen, sagt Reimann.
1: Und am Schluss muss man dann wieder schauen, dass man auch wieder dieses neue Produkt wieder ersetzen kann durch nochmal etwas Neues.
2: Also jetzt gehen wir hier rum.
0: Auf dem Jungfraujoch zeigt sich nicht nur, wie schnell die Gletscher schwinden. Die höchste Messstation der Alpen macht auch sichtbar, wie weit menschliche Spuren reichen. Auch dorthin, wo die Luft noch so sauber ist wie kaum woanders.
3: Jetzt erreichen wir den Grindelwald-Terminal. Wir danken Ihnen ganz herzlich für Ihren Besuch und wünschen Ihnen eine schöne Heimfahrt.
4: Wissenschaftsredaktorin Barbara Reihe hat berichtet. Und jetzt tauchen wir von hoch oben in den Alpen ab in die Tiefsee. Da wollen einige Firmen und Staaten Bergbau betreiben und im großen Stil Metalle abbauen. Da kann natürlich nicht jeder einfach so graben. Deshalb wollte man sich an einer Konferenz, die vor wenigen Tagen zu Ende gegangen ist, neue Regeln geben. Nicht überall konnte man sich einigen, was aber dort geklärt wurde. Es gibt erneut keinen Startschuss für den Tiefseebergbau. So viel ist also mal klar. Das dürfte die aktuelle US-Regierung einigermaßen kalt lassen. Die will den Tiefseebergbau nämlich weiter vorantreiben, ungeachtet dessen, dass sich Dutzende Staaten an dieser Konferenz eben gerade dagegen ausgesprochen haben. Darüber hat Susanne Stöckel mit Wissenschaftsredaktorin Katrin Kapretz gesprochen. Die erste Frage war, wie bewerten Sie die Ergebnisse dieser Konferenz?
5: Ich würde sagen, gemischt. An diesen jährlichen Konferenzen treffen sich mehr als 170 Staaten und beraten gemeinsam über die Nutzung der Tiefsee. Und das Ziel, verbindliche Regeln für den Tiefseebergbau zu erlassen, das wurde nicht erreicht, liegt weiterhin in recht großer Ferne. Und ich würde sagen, das ist sicher ein Minus für das Ansehen dieser Treffen. Gleichzeitig ist an der Konferenz aber die Unterstützung für ein Moratorium gewachsen, also eine vorsorgliche Pause auf dem Weg zum kommerziellen Tiefseebergbau. Das werte ich als ein Plus für die Umwelt. Und neu dürfen Firmen, die sich für den Tiefseebergbau interessieren, als Beobachter an diesen Konferenzen dabei sein. Diese Nähe zwischen den wirtschaftlich an der Tiefsee Interessierten und den

0: für die Tiefsee zuständigen Behörden kritisieren Umweltschützerinnen und auch Forschende.
1: Genau, da sind wir direkt bei der Kritik. Was ist denn jetzt die Hauptkritik, kann man sagen, am Tiefseebergbau?
0: Nun, dass die Auswirkungen des Tiefseebergbaus sehr schwierig abzuschätzen sind und dass die Menschheit riskiert, das Ökosystem Tiefsee nachhaltig zu beschädigen. Diese Kritik kommt von Seiten Umweltschutzverbänden, aber auch aus der Forschung und von zivilgesellschaftlichen Organisationen. Ihnen angeschlossen haben sich auch verschiedene große Unternehmen, die sich bereits jetzt verpflichtet haben, keine Metalle aus der Tiefsee zu verarbeiten. Darunter befinden sich BMW, Google, Volvo oder Samsung.
1: Und was würden Sie sagen, wie gefährlich ist der Tiefseebergbau?
0: Da gibt es mittlerweile mehrere Jahrzehnte Forschung dazu. Immer wieder wurden kleine Abbautests durchgeführt und ihre Auswirkungen untersucht. Da fährt in aller Regel ein massives Unterwasserfahrzeug über den Meeresboden und pickt, je nach Modell, so wie eine Art Staubsauger, metallhaltige Knollen auf, sogenannte Manganknollen. Die werden über ein Rohr mehrere Kilometer bis hinauf zu einem Schiff an der Wasseroberfläche gesaugt. Und Sediment, das mit den Knollen aufgesaugt wurde, wird unterwegs wieder ins Meer entlassen. Das ist alles in allem ein erheblicher Eingriff in ein Ökosystem, wo es normalerweise sehr dunkel und sehr still ist und wo es sehr wenig Nährstoffe gibt. So weiß die Forschung, dass zum Beispiel das aufgewirbelte Sediment die Kiemen von Lebewesen verstopfen kann. Das Unterwasserfahrzeug ist denn auch laut und mit hellen Scheinwerfern unterwegs und hinterlässt tiefe Fahrspuren im Meeresboden, die noch Jahrzehnte später sichtbar sind. Die Lebensgemeinschaft dort kann sich zwar von solchen Abbautests erholen, aber die Zusammensetzung der Lebensgemeinschaft verändert sich deutlich, wobei man nicht weiß, was das für Konsequenzen hat für das Funktionieren dieses Ökosystems. Außerdem befürchten Forschende auch, dass große Mengen Kohlenstoff, der im Meeresboden eingelagert ist, durch den Tiefseebergbau in die Atmosphäre gelangen könnte und das Klima aufheizen könnte.
1: Und Ihre Einschätzung abschließend, wie wahrscheinlich ist es denn, dass man eines Tages tatsächlich anfängt, den Meeresboden in der Tiefsee abzugraben?
0: Ja, ich habe mir mittlerweile große Zweifel, dass die Tiefsee aus Umweltschutzüberlegungen verschont wird. Aber ich kann mir gut vorstellen, dass sich der Tiefseebergbau noch längere Zeit einfach nicht lohnen wird und darum nicht durchstartet. Der Tiefseebergbau bzw. die Ambitionen dafür, die sind nun schon mehr als 60 Jahre alt. Und die Geschichte hat gezeigt, dass immer auch viel Spekulation mit im Spiel war. Mehrere Male standen ökonomisch schwache Staaten zum Schluss mit grossen Schuldenbergen da, während sich windige Unternehmer und Investoren gerade noch rechtzeitig aus dem Staub gemacht hatten. Drum, möglicherweise steckt also sogar darin ein Teil des Geschäfts, in diesem Glauben an einen Schatz in der Tiefsee und der Frage, wie viel Geld man allein mit diesem Glauben schon machen kann.
2: Das sagt Wissenschaftsredaktorin Katrin Capretz.
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2: In der Stadt Basel hat ein Legionellenausbruch für Schlagzeilen gesorgt und er bereitet den Behörden Sorgen. 26 Leute sind in den letzten zwei Wochen erkrankt, 25 mussten wegen der Atemwegserkrankung ins Spital eingeliefert werden, 7 wurden sogar auf der Intensivstation behandelt und eine Person starb. Zu Legionellenausbrüchen kommt es immer wieder. Warum dieser Fall außergewöhnlich ist, das hat uns Wissenschaftsredaktor Daniel Theiss erklärt.
4: Ja, der Fall selber, so wie es aktuell von den Gesundheitsbehörden von Basel-Stadt vermutet wird, der ist schon sehr speziell. Dass eine Kühlanlage auf einem Dach vermutlich Menschen in der näheren Umgebung infiziert hat, das scheint wirklich außergewöhnlich. Andererseits gibt es in der Schweiz regelmäßig Fälle der Legionärskrankheit. Die Krankheit ist meldepflichtig und das Bundesamt für Gesundheit zählt jedes Jahr um die 500 Erkrankungen. Die Menschen stecken sich da aber in der Regel in geschlossenen Räumen an und nicht wie im Fall von Basel auf dem Balkon oder auf der Straße.
5: Der Ausbruch in Basel hat ein Todesopfer gefordert. Über 20 Personen mussten ins Spital. Wie gefährlich ist denn diese Legionärskrankheit?
4: Die Legionellen sind für die meisten Menschen grundsätzlich nicht besonders gefährlich. Anstecken kann man sich durch das Einatmen von feinen Wassertröpfchen. Trinken übrigens von kontaminiertem Wasser macht nicht krank. Das Risiko für eine Ansteckung und wirklich eine Infektion nachher steigt mit zunehmendem Alter. Das kennt man auch von anderen Krankheiten. Krankheitsfälle gibt es in der Regel ab etwa 40 Jahren. Gefährdet sind immungeschwächte Personen und auch Menschen, die eine beeinträchtigte Lungenfunktion haben. Dazu zählen auch Personen, die rauchen. Infizierte, die können eine Lungenentzündung entwickeln und eben es gibt auch Todesfälle leider. Wichtig ist deshalb eine gute Prävention.
5: Als Ursache in diesem Fall nannten die Basler Behörden Kühlanlagen. Sie haben es erwähnt. Wo überall können Legionellen zum Problem werden?
4: In Wasserkreisläufen, die immer wieder mal eine Weile stehen und dann aber auch wieder etwas Frischwasser bekommen. Das können Duschen sein, aber auch seltener benutzte Wasserleitungen. Oder eben auch Kühlanlagen, die mit Wasserverdunstung arbeiten. Auch Kühltürme von Kernkraftwerken kann das übrigens betreffen. Legionellen, die sind kaum wegzubekommen, da sie auch Desinfektionsmittel recht gut überleben. Im Haushalt, das ist vielleicht noch wichtig, kann man sich aber gut behelfen. Das Kaltwasser sollte unter 25 Grad bleiben und ein Warmwasserboiler unbedingt regelmäßig auf mindestens 60 Grad geheizt werden. Dann sterben die Legionellen.
5: Wenn die Temperatur eine Rolle spielt, hat die aktuelle Hitzeperiode eine Auswirkung?
4: Epidemiologische Daten zeigen, dass die Legionärskrankheit im Sommer häufiger auftritt. In den warmen Monaten können sich die Legionellen in Wasserreservoirs und sonstigen eben Wasserkreisläufen, die der Außentemperatur ausgesetzt werden, da können sie sich dann gut vermehren bei den höheren Temperaturen. Das heisst, die Hitze spielt schon eine Rolle. Sie erhöht das Risiko. Ob jetzt deshalb Fälle häufiger werden, ist natürlich nicht klar. Mit wärmeren Sommern wird die Prävention und eben Kontrolle von Anlagen umso wichtiger, eben regelmäßige Wartung.
2: Das sagt Wissenschaftsredaktor Daniel Theiss im Gespräch mit Brigitte Kramer. Spaghetti alle vongole, Pizza, Frutti di mare oder Calamari. Meeresfrüchte gehören in vielen Restaurants auf die Karte, nicht nur in den Ferienregionen, auch bei uns in der Schweiz. Und dazu gehört auch Oktopus und der sorgt momentan für Schlagzeilen. Der spanische Fischereikonzern Nueva Pescanova wollte auf Gran Canaria die erste Oktopusfarm der Welt aufbauen. 3000 Tonnen Oktopusfleisch hätten pro Jahr produziert werden sollen. Daraufhin hat es aber weltweit einen Aufschrei gegeben von Tierschützerinnen und Tierschützern. Die Hafenbehörden haben sich dann gegen die Oktopusfarm gewehrt und einen Rechtsstreit angefangen. Nach 5 Jahren hat jetzt der Fischereikonzern entschieden, das Projekt bleiben zu lassen. Sandra Giers wollte von Katrin Caprez aus der Wissenschaftsredaktion wissen, warum hat die Oktopusfarm weltweit für so viel Kritik gesorgt?
0: Ja, wahrscheinlich aus mehreren Gründen. Kraken oder eben Oktopusse sind ganz erstaunliche Tiere. Sie gelten als außergewöhnlich intelligent für wirbellose Tiere. Sie haben ein zentrales Hirn und dann in jeder von ihren je 8 Tentakeln nochmal eins. Sie haben ein Gedächtnis, Kurzzeit und Langzeit, können Farben und Formen wiedererkennen, brauchen teils sogar Werkzeuge. Und eine britische Übersichtsstudie hat außerdem starke Hinweise darauf gefunden, dass Kraken Gefühle empfinden können. Schmerz, Trauer, Freude, Aufregung, aber auch Leid. Dann ist 2020 ein sehr populärer Doc-Film über einen Oktopus rausgekommen und der hat einem grossen Publikum einiges von diesen außergewöhnlichen Fähigkeiten gezeigt. Die Pläne von dieser Krakenfarm sind dann kurz darauf ab, breit bekannt worden. Und Tierschutzorganisationen haben dann das Momentum sicher gut genutzt, um die problematischen Aspekte von dieser geplanten Oktopusfarm bekannt zu machen. Bis noch vor 2-3 Jahren ist die Regierung von Gran Canaria eigentlich auch noch hinter dem Vorhaben gestanden. Aber offensichtlich hat es irgendwann ein Umdenken gegeben. Vielleicht auch, weil man wegen dieser Kampagnenarbeit einen Image-Schaden befürchtet hat.
1: Was macht denn die Zucht von Oktopus aus tierethischer Sicht problematisch?
0: Mal sicher die Haltung, die vorgesehen war. Das Fischereiunternehmen hätte die Kraken in einen grossen Wassertank in einem Gebäude im Hafen von Las Palmas züchten. Und zwar ein Haufen Tiere im gleichen Tank. Und soweit man weiss, mit künstlicher Beleuchtung. Das entspricht überhaupt nicht den Lebensbedingungen eines Oktopus im offenen Meer. Die Tiere leben als Einzelgänger und gehen vor allem in der Dämmerung auf Nahrungssuche. Dort hat Nuove Pescanova die Kraken mit Hilfe von sehr kaltem, nur gerade 3 Grad kaltem Wasser. Und Forschende sagen, das wäre ein langsamer und qualvoller Tod für so einen Oktopus. Und das eben im Wissen darum, dass die Tiere das können, ähnlich intensiv empfinden wie zum Beispiel Ratten oder andere Wirbeltiere. Und dazu kommt noch, dass die Kraken ein Vielfaches von ihrem Körpergewicht an Futter brauchen. Das wiederum kommt ebenfalls aus dem Meer. Und aus dem Grund ist auch die Nachhaltigkeit von dieser Farm stark bezweifelt worden. Also wie ökologisch dass es denn wirklich ist, Kraken zu züchten, statt sie aus dem Meer zu fischen.
1: Die Oktopusfarm hat jetzt weltweit für einen Aufschrei gesorgt, aber bei der Massentierhaltung von zum Beispiel Sauen oder Bullen, da gibt es ja weniger Kritik. Warum meinst du, ist das so?
0: Ja, Kraken züchten und dann noch im grossen Stil auch töten, das wäre etwas Neues. Das kennt man noch nicht. Im Gegensatz dazu haben riesige Hühnerzuchtanlagen oder Schweinställe einiges von ihrer Abschreckung wahrscheinlich schon verloren. Oder wir verdrängen auch einfach oft, woher das Fleisch kommt, das wir essen. Aber dann kommt dazu, wir reden beim Oktopus halt auch von einem Wildtier, das außerdem etwas Exotisches hat, wegen seiner außergewöhnlichen Eigenschaften und Fähigkeiten. Vielleicht wäre die öffentliche Reaktion vergleichbar kritisch gewesen, wenn man würde anfangen, Steinböcke im grossen Stil züchten und dann schlachten. Weil mit dem verbinden wir ja auch ein ganz anderes Bild als mit den Nutztieren, Schweinen, Hennen oder Kuhen. Allerdings finde ich, sagt das auch viel mehr über uns Menschen und uns verschiedenen Kulturen aus, warum dass wir mit den einen Tieren mehr Mitgefühl haben als mit den anderen.
2: Das sagt Katrin Kapretz aus der Wissenschaftsredaktion. Das waren einige Wissenschaftsthemen von dieser Woche. Schön haben Sie zugehört. Mein Name ist Dominik Rolli.
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0: die Nachrichten von SRF um 3:30 mit Manuel Risi. Seit gut 2,5 Stunden wird um das Zürcher Seebecken getanzt und gefeiert an der 33. Street Parade. Hunderttausende Besucherinnen und Besucher werden erwartet an der wohl größten Techno-Party der Welt. Insgesamt 26 Love Mobiles fahren laut den Veranstaltenden ums Zürcher Seebecken. Ein großes Thema an der Street Parade ist dabei die Sicherheit. 2 Wochen nach dem Anschlag auf den Christopher Street Day in Berlin mit einem Todesopfer und 20 Verletzten. Die Zürcher Stadtpolizei sagt, man sei schon seit Jahren mit einem großen Sicherheitsdispositiv im Einsatz, um die Route der Street Parade zu sichern. Im Vorfeld der Parade kam es zu einem Zwischenfall am Limmatquai. Ein Tram kollidierte dort mit dem Rollladen an einem Verkaufsstand. Verletzt worden sei niemand, berichtet 20 Minuten unter Berufung auf die Zürcher Stadtpolizei. Mehrere deutsche Bundesländer haben das Sonntagsfahrverbot für Lastwagen aufgehoben. Grund ist der niedrige Wasserstand des Rheins. Dieser behindert den Warentransport auf dem Fluss. Bereits an diesem Wochenende dürfen Lastwagen in Rheinland-Pfalz, Nordrhein-Westfalen und in Niedersachsen deshalb am Sonntag fahren. Mit dieser Maßnahme werde sichergestellt, dass die Lieferketten aufrechterhalten werden, teilten die zuständigen Behörden mit. Andere Bundesländer kritisieren die Maßnahme. Mehr Lastwagen am Wochenende führten in der Ferienreisezeit zu mehr Staus. Zudem gäbe es jetzt schon zu wenige Lastwagenfahrerinnen und Fahrer, sagt der Verkehrsminister von Sachsen-Anhalt. Ein Abkommen zwischen dem Iran und dem Oman soll den Schiffsverkehr durch die Straße von Hormuz wieder möglich machen. Seit Tagen heißt es von beiden Seiten, eine Einigung stehe kurz bevor. Nun stellt ein Raketenangriff auf ein Schiff die Einigung in Frage. Das Schiff der staatlichen Ölgesellschaft von Abu Dhabi sei am Morgen in der Straße von Hormuz von einer Rakete getroffen worden. Das teilt die staatliche Nachrichtenagentur mit. Es sei niemand verletzt worden. Wer die Rakete abgeschossen hat, ist nicht klar. Die Wetteraussichten: Es ist meist sonnig heute. Morgen gibt es dann vor allem in den Bergen lokale Regengüsse. Es bleibt heiß bei 30 bis 34 Grad. Das waren Nachrichten von Radio SRF. Verantwortlich Jan Krüebler.
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2: Okay, ich werfe jetzt mal ein bisschen mit Superlativen um mich. Hallo bei SRF 4 News übrigens, ich bin Susanne Stöckel. Also, die Superlativen sind Giganten der Philosophie, der einzige große Geist unserer Zeit. Wir reden über Simone Weil. Ja, den Namen hat man eventuell schon mal gehört, aber wer war sie nochmal genau? So viel schon mal vorweg. Ihre Analysen über die Gesellschaft und Systeme haben heute eine neue Dringlichkeit, sagt man. Lernen wir Simone Weil doch mal ein bisschen besser kennen. In der Sendung Perspektiven, die wir für das Sommerprogramm von SRF 4 News wiederholen.
3: Simone Weil. Das ist so einer dieser Namen, die man schon mal gehört hat, jedoch nicht richtig zuordnen kann. War sie Philosophin oder Schriftstellerin? Wer war Simone Weil nochmal? Mir zumindest ging es so, als mich ein Freund in einem Gespräch auf sie aufmerksam machte. Das sei nicht erstaunlich, sagt der Schriftsteller und Philosoph Wolfram Eilenberger.
4: Ich bin 15 Jahre durch akademische, philosophische Erziehungssysteme gegangen, ohne diesen Namen überhaupt einmal nur zu hören. Sie ist eine der großen vergessenen Philosophinnen, ich möchte sagen eine Gigantin der Philosophie des 20. Jahrhunderts, und sie gilt es unbedingt wieder zu entdecken.
3: Der französische Philosoph Albert Camus nannte Simone Weil den einzigen großen Geist unserer Zeit. Trotzdem blieb sie vom Philosophiekanon des 20. Jahrhunderts weitgehend unbeachtet. Vielleicht, weil sie eine Frau war, vielleicht, weil sie nur 34 Jahre alt wurde, vielleicht aber auch, weil sie partout in keine Schublade passen wollte.
4: Sie war eine überzeugte linke Aktivistin, die ganz früh zu den ersten Kritikerinnen des sowjetischen Experiments und insbesondere des Stalinismus gezählt hat. Sie war eine jüdisch geborene Frau, die sich zum Katholizismus hingezogen fühlte, ohne sich diesem Katholizismus überantworten zu wollen. Sie war eine streng rationale, kompromisslos logisch denkende Person, die sich dann der Mystik zuwandte. Und wenn man sich überlegt, wie soll man sich verhalten, um von keiner der dominanten Stränge des 20. Jahrhunderts perzipiert werden zu können, dann kann man sagen, muss man sich eigentlich wie Simone Weil verhalten.
3: Offenbar hatte Simone Weil einen klaren inneren Kompass, der von diesen Widersprüchen unberührt blieb. Was kann uns das Denken dieser außergewöhnlichen Philosophin, Sozialaktivistin und Mystikerin heute mit auf den Weg geben? Wie gelingt ihr dieser Schulterschluss zwischen Philosophie und Spiritualität? Und kann uns dieser innere Kompass von Simone Weil gar im Hier und Jetzt Orientierung bieten? Diesen Fragen gehe ich in dieser Perspektivensendung nach. Mein Name ist Igor Basic. L'attention est la forme la plus rare et la plus pure de la générosité. Aufmerksamkeit ist die seltenste und reinste Form der Großzügigkeit. Dieses Zitat von Simone Weil auf einem großen weißen Banner empfängt mich vor ein paar Wochen, als ich mich dem Pavillon Sicli in Genf nähere, einem großen Betonbau im Quartier Les Acacias. 78 Tage lang soll sich hier alles um Simone Weil drehen, in Form von Lesungen, philosophischen Diskussionen, Kunstworkshops oder Filmvorführungen. Verantwortlich dafür ist der Schweizer Künstler Thomas Hirschhorn, der mich am Eingang des Pavillons erwartet.
5: In diesen 78 Tagen hier werden wir ein Monument bauen für Simone Weil. Meine Ambition als Künstler ist, dass heute ein Monument anders gebaut werden muss, als wie wir es kennen.
3: Das Monument für Simone Weil soll laut Hirschhorn eine soziale Skulptur werden, also nicht eine aus Holz, Beton oder Bronze, sondern erschaffen durch und mit Menschen. Und tatsächlich wuseln schon in der ersten Woche überall Leute herum. Es wird gehämmert, geschliffen, teilweise werden noch Stände aufgebaut. Da steht eine Leinwand mit Stühlen, eine selbstgebaute Telefonkabine mit Zitaten von Simone Weil, eine improvisierte Kantine mit Bar, viele Tische mit Schreibmaterial und Zeitungen und auf großen Pappwänden sind Fotos von Simone Weil aufgehängt. Auffallend ist, alles ist in Kartonbraun gehüllt und die Möbel sind ausnahmslos mit braunem Tape verklebt. Und hier ist alles gratis, sogar Essen und Getränke. Thomas Hirschhorn zeigt auf den Büchertisch beim Eingang.
5: Das Einzige, was man kaufen kann und kaufen soll, sind Bücher von und über Simone Weil. Und deshalb ist das ganz am Anfang der wichtigste Punkt hier.
3: Hirschhorn ist bekannt für seine groß angelegten Kunstprojekte. Etwa sein begehbares Monument für den Schriftsteller Robert Walser 2019 auf dem Bahnhofsplatz in Biel. Oder auch 2013 in der Bronx in New York sein Gramsci-Monument zu Ehren des marxistischen Philosophen Antonio Gramsci. Nun also Simone Weil in Genf. Warum?
5: Wegen ihrer Radikalität, wegen ihrer Singularität und auch weil sie für mich steht, was es heißt, links zu sein heute. Links zu sein ist keine Ideologie, sondern der ständige Versuch, Theorie in die Praxis umzusetzen, auch wenn es schief geht. Und Simone Weil hat das gemacht.
3: Um besser zu verstehen, was Thomas Hirschhorn hier meint, lohnt sich ein Blick in Simone Weils Biografie. 1909 wird Simone Weil in Paris in eine jüdisch-säkulare Familie geboren. Schon als Kind gilt sie als hochintelligent und sprachbegabt. Sie ist eigensinnig, hat einen ausgeprägten Gerechtigkeitssinn und sie ist körperlich gebrechlich. Sie leidet an starken Kopfschmerzen, hat Ernährungs- und Schlafprobleme. In der Schulzeit beschäftigt Simone Weil sich mit philosophischen, politischen und sozialen Fragen. Themen wie Gerechtigkeit, Solidarität oder Pazifismus nehmen sie später auch im Philosophiestudium ein. Ab 1931 arbeitet sie dann als Philosophielehrerin an einem Mädchengymnasium in der französischen Kleinstadt Le Puy. Parallel dazu engagiert sie sich für die Sache der Arbeiterinnen und Arbeiter. Sie gibt Arbeiterbildungskurse, schreibt für linke Zeitschriften, nimmt an Streiks und Demonstrationen teil. Die Hälfte ihres Lohns verteilt sie an Arbeitslose und wählt somit freiwillig ein Leben in Armut. Um die Entfremdung und Entmenschlichung der Arbeiterklasse zu verstehen, arbeitet sie über ein Jahr lang in Fabriken, darunter auch in der Autofabrik von Renault, wo sie am Fließband tätig ist. Diese Erfahrungen werden Simone Weil ein Leben lang prägen. Im Pavillon Sicli in Genf treffe ich die Religionswissenschaftlerin May Bengert. Seit 10 Jahren forscht sie zu Simone Weil und im Pavillon ist sie mit dem Simone Weil-Denkkollektiv Teil dieser sozialen Skulptur. Ich frage sie, was für sie das Besondere an Simone Weil ist.
6: Dieses eigenständige Denken und der Intuition auch nachzugehen. Was ist das Gute? Was bringt uns weiter als Menschen? Wie können wir die Gesellschaft zu was Besserem verändern? Da war sie hochidealistisch, aber sie hat sich auf den Boden der Tatsachen begeben.
3: May Bengert sitzt an einem Tisch mit großem Tischtuch, auf dem Sticknadeln und farbige Wollknäuel zum Sticken einladen. Die Idee sei, durch das Sticken auf dem Tischtuch mit den Besuchenden in einen niederschwelligen Austausch über die Texte von Simone Weil zu kommen.
6: Heute ist es nicht mehr so verpönt zu sagen, ja, ich bin ein spiritueller Mensch oder so. Das ist nicht per se, wie ich es feststelle, problematisch. Und vielleicht kommt damit jetzt auch die Möglichkeit, die politische Denkerin und die Mystikerin zu verbinden und das als wirklich bei ihr ineinander verschränkt zu begreifen.
3: Diese Verschränkung von Politik und Mystik erkennt man etwa bei den Fabriktagebüchern von Simone Weil. Darin beschreibt und verarbeitet sie ihre Erfahrungen in den Fabriken.
6: Ich glaube, es ist schon eine Läuterungserfahrung auch zu merken, wie enorm entleerend, auslaugend das ist, dass die Seele letztlich eingeengt wird, das so beschreibt sie das dann in den Fabriktagebüchern, immer weiter in ihrem Raum eingeengt wird, dass eigentlich nichts Schönes mehr fühlbar ist und dass aus so einem Zustand heraus kann man eigentlich nicht mehr wirklich in Freiheit finden oder in was Gutes finden. Und das erlebt sie und beschreibt sie als sehr, sehr eindringlich.
3: Um besser zu verstehen, wie diese Erfahrungen in der Fabrik Simone Weil auch politisch geformt haben, führe ich ein Interview mit Wolfram Eilenberger. Der Schriftsteller und Philosoph hat sich in seinem Buch «Feuer der Freiheit» mit dem Denken Simone Weils zwischen 1933 und 1943 auseinandergesetzt.
4: Es ist ein kompromissloser Drang nach Wahrheit. Dieser Drang hat eine moralische Richtung insofern, als es für sie immer darum ging, das Leiden derer, die, wie sie sagt, ohne Schuld in Leid geraten waren, in besonderer Weise sichtbar werden zu lassen. Es geht für sie immer um einen Kampf gegen die Unterdrückung des Individuums im Namen einer höheren weltlichen Macht.
3: In ihrer Schrift über die Ursachen von Freiheit und gesellschaftlicher Unterdrückung analysiert Simone Weil, gerade mal 25 Jahre alt, die Mechanismen von Ausbeutung und Unterdrückung. Und sie kritisiert die Unfähigkeit linker Bewegungen, echte Freiheit schaffen zu können. Diese Scheuklappen gegenüber dem eigenen Lager kennt Simone Weil nicht. Vielmehr versteht sie ihre Aufgabe genau darin, die blinden Flecken der Linken aufzuzeigen. Allen voran jene von Karl Marx. Dieser kritisiert zwar genauso die entmenschlichende Fließbandarbeit, er sieht in der Fabrik jedoch einen notwendigen Ort, an dem sich die Arbeiterschaft im Kollektiv organisieren könnte und schließlich in einer Revolution den Kapitalismus stürzen würde. Für Simone Weil ist dieses Versprechen eine nie zu erreichende Illusion. Im Gegenteil, das Versprechen der Revolution würde die unmenschlichen Verhältnisse in der Fabrik nur noch zementieren, so Weil. Daher auch ihr viel zitierter Satz: Die Revolution ist das Opium fürs Volk.
4: Dieses wunderbare Zitat, die Revolution ist das Opium für das Volk, das ist natürlich eine Variation auf Karl Marx, die Religion ist das Opium des Volkes. Es gibt eine andere Bemerkung, die in diese Richtung läuft. Das Problem bei den Marxisten ist, dass sie glauben, dass sie in den Himmel kommen, wenn sie immer nur geradeaus laufen. Ja, dass es so ein horizontales Heilsversprechen gibt. Und Simone Weils Philosophie und ihr ganzes Denken ist sicher von der Ahnung eines Transzendenzmangels der Moderne getragen.
3: Für Simone Weil liegt das Problem im Marxismus in einer nicht vorhandenen Spiritualität. Und in der Vorstellung, dass der Mensch über allem stehe, sah sie schon früh eine große Gefahr für unseren Umgang mit der Natur.
4: Wir dürfen nicht vergessen, dass Simone Weil vermutlich eine der ersten Degrowth-Theoretikerinnen der Geschichte war. Schon in den frühen Essays 1930, 33, 34 entwickelt sie auf einer ganz mathematisch-logischen Überlegung basierend eine Theorie der Grenzen des Wachstums in dieser expansiven Moderne. Prophetisch, könnte man heute sagen. Und wenn man es liest, läuft es einem wirklich eiskalt über den Rücken herunter. Wie kann man zu dieser Zeit das schon sehen?
3: Zurück im Pavillon Sikli in Genf. Ich habe in der Zwischenzeit kostenlos zu Mittag gegessen, leckere Spaghetti Bolognese, die von migrantischen Frauen aus dem Quartier zubereitet wurden. Ich nutze die Gelegenheit und spreche nochmals mit der Religionswissenschaftlerin May Bengert über die Spiritualität von Simone Weil.
6: Sie hat einen sehr wichtigen Lehrer gehabt, Alain, in Paris, also so ein Intellektueller, der das Philosophische und das Religiöse miteinander verbunden hat, dass das kein Ausschluss ist, Philosophie und Religion, sondern dass das miteinander gehen kann. Und eine Familie, die sehr früh eben auch schon als säkulare jüdische Familie das Katholische mit in den Alltag genommen hat. Also sie sind öfter in Messen gegangen und dergleichen.
3: Schon als junge Frau fühlt sich Simone Weil dem Katholizismus zugewandt, was mit mehreren spirituellen Schlüsselmomenten zu tun hat. Etwa als sie mit 26 Jahren in einem Urlaub mit ihren Eltern in einer kleinen portugiesischen Hafenstadt eine Prozession armer Fischer beobachtet. Der Schmerz und das Leid, die sie offenbar in den Liedern der Dorfgemeinschaft wahrnimmt, hinterlassen einen bleibenden Eindruck bei ihr. Wohl auch, dass sie das körperliche und seelische Leid aufgrund ihrer starken Migräneanfälle nur zu gut kennt. Sie kommt zur Überzeugung, dass das Christentum die Religion der Sklaven sei und dass sie eine dieser leidenden Sklaven sei.
6: Sie würde sofort jedes Leid von anderen Menschen verurteilen und dagegen ankämpfen, aber für sich selbst hat sie im Leid eben so eine Hebelwirkung gefunden. Sie hat einmal so ein Bild verwendet von so einem Nagel, der genau in die Mitte der Seele geschlagen wird. Von Gott da rein und wo sich sozusagen, weil es genau in die Mitte trifft, an den schmerzhaftesten Punkt, sich etwas öffnet.
3: Simone Weil war nicht nur philosophisch und politisch unabhängig, sie blieb es auch in ihrer Spiritualität. Sie emanzipierte sich von ihrer jüdischen Herkunft und neben ihrer Bewegung hin zum Christentum interessierten sie auch andere religiöse Traditionen, etwa die griechischen und ägyptischen Mysterienkulte, der Hinduismus oder der Buddhismus. Für Simone Weil lag der Weg zum Göttlichen nicht in einer religiösen Institution, sondern bei sich selbst. Oder besser gesagt, bei der Loswerdung des Selbst. Erst wenn das Ich mit all seinen Wünschen und Begierden aus dem Weg geräumt sei, habe es Platz für das Göttliche, so Simone Weil. Sie nannte diese Entledigung des Ichs «Décréation», ein aktiver Prozess, wie Wolfram Eilenberger sagt.
4: Die vorrangige Form dieser Entledigung sind zwei Dinge und das sind eigentlich zwei mystische Techniken, die Simone Weil übernimmt. Die Grenzen der Sprache zu sehen und die Sprache hinter sich zu lassen, weil dieses Ich ein sprachgetriebenes ist. Das heißt, die Freiheit, die sie eigentlich anstrebt, ist keine sprachlich bewirkte, sondern liegt jenseits der Sprache. Und das zweite ist vollkommene Aufmerksamkeit auf das Sein. Und dann, und so ist die mystische Sage, verschwindet die Idee eines Ichs. Es löst sich gleichsam auf.
3: Je aufmerksamer wir also der Welt und unseren Mitmenschen begegnen, je mehr löse sich das Ich auf und die Berührung mit dem Göttlichen wird möglich. Was passieren kann, wenn diese stille, demütige Aufmerksamkeit der Welt gegenüber nicht da ist, wenn also das blinde Willensego dominiere, das erkannte Simone Weil in den politischen Ereignissen der 1930er und frühen 1940er Jahre.
4: Die eigentliche Verkörperung dieses Ichs, das durch seine eigenen Wünsche zur Befriedigung kommt, in ihrer extremsten Form ist das für sie Hitler und Stalin. Das ist eine einzige Person, eine wollende Person, die eine Vision von der Welt hat und tatsächlich dem Wahnwitz unterliegt, aus diesem eigenen Willen heraus die ganze Welt unterwerfen zu wollen. Und das klingt völlig verrückt, wenn wir uns das jetzt erzählen, aber es war ja faktisch politisch der Fall. Die Welt lag unter dem Mantel von zwei ganz persönlichen, krankhaft gewordenen Willensmetaphysiken und führte Krieg im Namen dieses Willens. Und das war praktisch das Ich in seiner extremsten Form, von dem Simone Weil glaubte, dass es Unheil in die Welt bringt.
3: Es ist bemerkenswert, wie aktuell diese Gedanken von Simone Weil sind, wenn man an die vielen Willensegos auf der heutigen Weltbühne der Politik denkt. Für Wolfram Eilenberger hat die aktuelle Ich-Zentrierung einen weiteren Grund, die Digitalisierung.
4: Natürlich hat sich diese Ich-Zentrierung mit der Digitalisierung noch einmal verstärkt. Und was sich auch verstärkt hat, ist, der Aufmerksamkeitsverlust für die Welt im Zeichen des Digitalen. Und das sind für Simone Weil zwei politische Dimensionen. Es würde sie überhaupt nicht wundern, dass wir Effekte wie Trump haben, weil Trump eigentlich eine Art logische Konsequenz der Ich-Zentrierung im Zeitalter des Aufmerksamkeitsverlustes ist. Und das ist eine Analyse, die man mit Simone Weil gewinnen kann. Und mehr muss man über die mögliche Aktualität ihres Denkens wahrscheinlich gar nicht sagen.
7: 1936 reist Simone Weil nach Spanien, gerade mal 27 Jahre alt, und sie schließt sich dort im spanischen Bürgerkrieg dem antifaschistischen Kampf an. Trotz ihrer pazifistischen Haltung möchte sie am eigenen Leib erfahren, was Krieg bedeutet. Und sie will sich mit jenen solidarisieren, die unter dem Krieg leiden. Aufgrund ihrer starken Kurzsichtigkeit und weil sie keine militärische Erfahrung hat, wird sie nicht an der Front, sondern in der Truppenküche eingesetzt. Nichtsdestotrotz erfährt sie in den wenigen Wochen Kriegseinsatz, wie grausam und voller Gewalt der Krieg ist, auch von Seiten der Antifaschisten.
4: Das erkennt sie auch in den Truppen und in den Kontexten, in denen sie dann dient, dass dort einfach Menschen exekutiert werden, dass dort ganze Dörfer ausgelöscht werden im Namen der eigenen moralischen Ideale. Und das macht sie sehr betroffen, das macht sie sehr skeptisch und das zeigt ihr, dass es gewisse Formen von Diktion, politischer Diktion gibt, in denen alles rechtfertigbar wird, auch wenn man sich für die Guten hält. Und das ist eine Lektion, die immer bei ihr bleiben wird.
7: Aus dieser Erfahrung und angesichts des Zweiten Weltkriegs entsteht 1940 ihr Werk «Die Ilias» oder «Das Gedicht von der Gewalt». Simone Weil nutzt die Ilias, Homers großen Epos über die Belagerung von Troja, um das Wesen der Gewalt zu beschreiben. Denn die Ilias zeige für Weil, dass Gewalt wie ein Virus vor niemandem Halt mache, nicht vor denen, die sie erfahren und auch nicht vor denen, die sie ausüben. Die Gewalt zerstört jeden, den sie berührt, lautet ein zentraler Satz im Buch. Wolfram Eilenberger holt den Satz ins Hier und Jetzt.
4: Wenn man den wirklich ernst nimmt, ist etwas Skandalöses, weil es würde heißen, und ich will jetzt gar keine Polemik aufbringen, dass ein israelischer Soldat, der eine Drohne bedient, die auf ein Krankenhaus in Gaza fällt, genauso leidet wie das Kind, das in diesem Krankenhaus ist. Beide leiden unter dieser Gewalt. Man könnte sagen, es ist eine unfassbare, empathische Zumutung, mit beiden Mitleid haben zu sollen. Der eine ist der Täter und der andere ist das Opfer. Und es ist völlig klar, wer das ist. Aber Simone Weils Mahnung, ich möchte sagen Anrufung ist, zu sehen, erstens, dass die meisten Menschen, die in diese Gewaltkontexte kommen, auch die russischen Soldaten, natürlich selbst Opfer eines Gewaltregimes sind und auch als Opfer zu adressieren sind. Und andererseits, dass die Seelen dieser Menschen und dass diese Kulturen dann selbst zu leidenden Kulturen werden, weil diese Gewalt sie einholen wird. Sie spricht von dieser Balance oder von der Symmetrie der Gewalt, die für das griechische Denken sehr wichtig war, dass es nämlich so etwas wie eine ungesühnte Gewalt dann doch letztlich nicht gibt, dass sie auf uns zurückschlägt.
7: Um der Gewalt am eigenen Leibe zu entgehen, flieht Simone Weil 1940 vor der Gestapo nach Marseille. Dort begegnet sie dem Dominikanerpater Joseph-Marie Perrin und im Austausch mit ihm vertieft sie ihre Spiritualität. Zwei Jahre später dann die Flucht über die USA nach England, um sich in der Résistance zu engagieren. Doch bevor Simone Weil geht, übergibt sie am Bahnhof von Marseille einem Freund, dem Philosophen Gustave Thibon, eine mit Papieren gefüllte Aktentasche. Thibon wird den Inhalt dieser Papiere, Aphorismen, philosophische und mystische Betrachtungen von Simone Weil, einige Jahre später im Buch «Schwerkraft und Gnade» veröffentlichen. Simone Weil erlebt das aber nicht mehr. 1943 stirbt sie in London an Tuberkulose und an Unterernährung mit gerade mal 34 Jahren. Simone Weil inspiriert in ihrer kompromisslosen Art heute viele Menschen. Doch unfehlbar war sie nicht. Ihre selbstzerstörerische Askese etwa kann kein Vorbild sein. Auch ihre kritische Auseinandersetzung mit dem Judentum wirft an manchen Stellen Fragezeichen auf. So nennt Simone Weil, die selbst aus einer jüdischen Familie stammte, in ihren Notizbüchern den jüdischen Gott einen Stammesgott, der aufgrund seiner Exklusivität kein universeller Gott für alle Menschen sei. In dieser Ausschlusslogik sieht Simone Weil auch die Gefahr des Totalitären im Judentum selbst. Diese Zeilen sind für den Schriftsteller und Philosophen Wolfram Eilenberger umso problematischer, wenn man bedenkt, dass Simone Weil das während der Zeit der nationalsozialistischen Judenverfolgung schrieb.
4: Da hat man manchmal das Gefühl, und das hat man bei Simone Weil in verschiedener Hinsicht, da war sie ein bisschen, wie man Englisch sagen würde, tone deaf. Da hat sie in der Konsequenz ihres Denkens nicht wahrgenommen, was für Sensibilitäten möglich oder sogar nötig gewesen wären. Und wir müssen sie nicht zu einem fehlerlosen Menschen erklären. Sie hatte in all dieser Hellsichtigkeit viele Blindheiten und sie hatte in dieser, all dieser Radikalität auch Aspekte, von denen wir sagen würden, da irrte sie radikal.
7: Simone Weil lehnte jegliche Form kollektiver Identität ab. Als Mystikerin stand für sie das Individuum und dessen direkte Verbindung zum Göttlichen im Zentrum. Und dieser Glaubenssatz erklärt wohl auch ihre grenzenlose, unparteiische Menschlichkeit. Sie sah in jedem Menschen nicht dessen Überzeugung, dessen Religion, Uniform oder Nationalität, sondern immer den Menschen an sich. Am Ende meines Aufenthalts im Pavillon Sikli in Genf frage ich die Religionswissenschaftlerin May Bengert, wie Simone Weil wohl auf unsere Welt heute blicken würde. Was würde sie sagen angesichts der vielen Kriege, zumal sie vor über 80 Jahren genauso mit sinnlosen Blutvergießen konfrontiert war?
6: Wie kann man den Krieg beenden? Wie geht das? Wenn wirklich, auch heute muss man sich diese Frage stellen, ja, die hört nicht auf. Wie kann man den Krieg wirklich beenden? Und ihre Antwort ist, dass man in seinem Erzfeind eigentlich den besten Freund sehen muss. Also im Erzfeind, wo man Hass fühlt, wo man bereit wäre zu töten, sich zu dem Zustand zu bringen, in diesem Menschen eben einen Menschen zu sehen, den man mehr als respektiert, ne, den man liebt. Und darin liegt letztlich Heilung.
7: Es ist also dieser ganz besondere Blick, der uns retten kann. Oder wie Simone Weil sagen würde, «L'attention est la forme la plus rare et la plus pure de la générosité». Aufmerksamkeit ist die seltenste und reinste Form der Großzügigkeit.

Das war die Sendung «Perspektiven» über die Philosophin, Sozialaktivistin und Mystikerin Simone Weil. Mein Name ist Igor Basic.

0: Die Nachrichten von SRF um 4 mit Manuel Risi. Eine Drohne ist am Morgen in den Luftraum von Bulgarien eingedrungen und in der Nähe einer Gaspipeline explodiert. Der bulgarische Regierungschef sagt, die Drohne sei mit einer erheblichen Menge Sprengstoff unterwegs gewesen. Es handle sich nicht um eine Hobbydrohne. Die Drohne explodierte in der Nähe der rumänischen Grenze bei der Trans-Balkan-Gaspipeline, die Gas von der Ukraine in die Türkei liefert. Woher die Drohne kam, ist nicht klar. Diese Woche ist auf dem deutschen Flughafen Leipzig bereits eine mit Sprengstoff beladene Drohne entdeckt worden. Wer ein E-Trottinett fährt, muss in Paris ab heute einen Helm und eine Leuchtweste tragen. Die Zahl der Unfälle mit E-Trottinetts sei deutlich gestiegen, begründen die Behörden die Massnahme. Die hohe Geschwindigkeit und die schlechte Sichtbarkeit in der Nacht führten zu schweren und oft tödlichen Schädel-Hirn-Trauma. Mehrere Departements in der Umgebung von Paris haben das Helm- und Leuchtwesten-Obligatorium für E-Trottinetts vor einer Woche eingeführt. Es drohen Bußen von bis zu 1'500 Euro. Zu weiteren Meldungen in der Übersicht. Mehrere deutsche Bundesländer haben das Sonntagsfahrverbot für Lastwagen aufgehoben. Grund ist der niedrige Wasserstand des Rheins. Dieser behindert den Warentransport auf dem Fluss. Bereits an diesem Wochenende dürfen Lastwagen in Rheinland-Pfalz, Nordrhein-Westfalen und Niedersachsen deshalb am Sonntag fahren. Bald sollen wieder Schiffe durch die Straße von Hormuz fahren, dank einem Abkommen zwischen dem Iran und dem Oman. Nun stellt ein Raketenangriff auf ein Schiff die Einigung in Frage. Das Schiff der staatlichen Ölgesellschaft von Abu Dhabi sei am Morgen in der Straße von Hormuz von einer Rakete getroffen worden. Es sei niemand verletzt worden. Wer die Rakete abgeschossen hat, ist nicht klar. Seit dem frühen Nachmittag wird um das Zürcher Seebecken getanzt und gefeiert an der 33. Street Parade. Hunderttausende Besucherinnen und Besucher werden erwartet an der wohl größten Techno-Party der Welt. Insgesamt 26 Love-Mobiles fahren laut den Veranstaltenden ums Zürcher Seebecken. Im Vorfeld der Parade kam es zu einem Zwischenfall am Limmatgä. Ein Tram kollidierte dort mit dem Rollladen an einem Verkaufsstand. Verletzt worden sei niemand, berichtet 20 Minuten unter Berufung auf die Zürcher Stadtpolizei. Die Wetteraussichten, es ist meist sonnig heute. Morgen gibt es dann vor allem in den Bergen lokale Regengüsse. Es bleibt dabei heiß bei 30 bis 34 Grad. Das waren Nachrichten von Radio SRF. Verantwortlich Jan Grüebler.
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2: Und hier bei SRF 4 News geht es nun weiter mit einer Wiederholung unseres Podcasts News Plus vom vergangenen Donnerstag.
3: Dass er ausgebuht wird, das kennt er schon, auch von dieser WM aus dem Stadion. Und trotzdem waren die letzten Tage wohl ungewöhnlich für FIFA-Präsident Gianni Infantino. Die Kritik an ihm, die war heftig, sie war laut, auch in seiner Heimat im Wallis. Das hat mir heute ein Schulfreund von Infantino erzählt.
4: Es ist eine Tatsache, dass er, wenn er zu Brick durch die Straße würde laufen, nicht unbedingt freudig begrüßt würde.
3: Wie konnte sich der Taktiker Infantino derart verzocken nach der erfolgreichen WM?
5: Das hat sein Selbstvertrauen so stark gemacht, dass das in Hybris umgeschlagen ist.
3: Ja, und jetzt hat Infantino sein Umfeld irgendwie beruhigen können. Die FIFA-Spitze hat sich getroffen, man demonstriert Einigkeit. Und es stellt sich die Frage, hat Infantino es nochmal geschafft, den Kopf aus der Schlinge zu ziehen und auf dem FIFA-Thron zu bleiben? Darüber reden wir heute bei News Plus. Ich bin Raphael Günther, schön seid ihr dabei. Seit diese ganze Geschichte hochgekommen ist, dass Infantino einen Teil der WM quasi privatisieren will, noch mehr Geld rausholen will, dass der Bruder von Trumps Schwiegersohn da mitmachen soll, seit dann muss ich immer wieder an eine Aussage von Gianni Infantino denken aus der SRF-Podcast-Serie König Gianni von News Plus Hintergründe.
6: Und ist diese WM jetzt eigentlich der Höhepunkt Ihres Schaffens?
7: Bis zum nächsten Jahr.
3: Man versteht's nur so halb, aber er sagt da, bis zum nächsten Höhepunkt, ja, da sei diese WM in den USA, Kanada und Mexiko der Höhepunkt seines Schaffens. Ja, spielt er da schon mit seinen Plänen, gedanklich? Das weiß ich natürlich nicht. Ich musste immer wieder daran denken, bei all den Meldungen.
7: Milliardendeal. Die FIFA will Teile der WM an private Investoren verkaufen. Die Pläne von Gianni Infantino sorgen weltweit für Entsetzen.
8: FIFA-Chef Gianni Infantino will noch mehr Geld aus der Fußball-WM herausholen und Anteile am Turnier an private Investoren abtreten.
3: Es ist im Ernst damit. Von Tag 1 an gibt's Kritik. Zuerst bekräftigt Infantino nochmals, dass er es durchziehen will mit der Teilprivatisierung der WM. Er muss dann aber zurückkrebsen.
9: In a remarkable turnaround, FIFA-President Gianni Infantino has scrapped his controversial plan to sell off stakes in the World Cup.
3: Und doch reißt die Kritik nicht ab.
10: It's been another bad day for Gianni Infantino.
11: Infantino must go, insists the Portugal legend in a scathing attack.
3: Sogar Fußballlegende Figo hat den Rücktritt von Infantino gefordert. Also eigentlich die ganze Fußballwelt ist empört. Hat Gianni Infantino die Situation, die ganze Dynamik, sich selbst derart falsch eingeschätzt?
5: Ja, also Gianni Infantino hat die Dynamik ganz klar unterschätzt,
3: sagt der freie Journalist Ronny Blaschke, der sich sehr gut mit der FIFA und mit Gianni Infantino auskennt.
5: Nicht nur diese erfolgreiche Veranstaltung, das Fußballturnier, was gut lief, mit vollen Stadien, mit guten Spielen, hat ihn beeindruckt, sondern es ist vor allem, was im Hintergrund passiert. Seine politische Nähe zu Trump, zu den USA, seine Besuche im Weißen Haus, bei politischen Spitzentreffen. Das hat sein Selbstvertrauen so stark gemacht, dass das in Hybris umgeschlagen ist und er offenbar glaubt, alles relativ schnell durchsetzen zu können. Dafür spricht er auch, dass er niemanden da einbezogen hat, dass er so stark finanziellen Druck ausübt, was viele mit Mafia-Methoden gleichsetzen. Also das spricht dafür, dass er sich sehr sicher fühlt, dass er sich von mächtigen Unterstützern umgeben fühlt und dass er geglaubt hat, dass die Fußballwelt ihm zu Füßen liegt und dass niemand, ja, Gegenwehr leistet. Aber da hat er sich jetzt offenbar getäuscht.
3: In dieser Zeit der großen Kritik, auch der vielen Schlagzeilen um Infantino, die es in den letzten Tagen auch gegeben hat, wann haben Sie gedacht, oh, das hätte ich jetzt nicht erwartet, dass von dieser oder jener Seite auch noch so heftige Kritik an Infantino und seinen Plänen kommt?
5: Es ist ja grundsätzlich so, dass Investoren, Private Equity, Staatsfonds aus der Golfregion ja schon längst im Fußball etabliert sind, in der Formel 1, im Cricket, also das gibt es im Weltsport schon. Und diese Empörung, diese moralische Überhöhung, gerade von der UEFA, ja, also das ist jetzt nichts Neues. Und trotzdem nutzt die UEFA, die Infantino ohnehin kritisch blickt, vor allem der Präsident Alexander Schäferin, die nutzen diese Gelegenheit, um all das, was sich angestaut hat in den vergangenen 10 Jahren, jetzt ins Feld zu führen. Das ist also zum einen die Empörung gegen diesen einen Schritt, aber jetzt bricht alles Bahn. Und wenn mich etwas überrascht hat, ist es diese relativ schnelle Vernetzung der UEFA, die Ankündigung eines Boykotts von allen FIFA-Turnieren. Und was vielleicht noch überraschender war, ist, dass der asiatische Kontinentalverband und auch der Kontinentalverband aus Nord- und Mittelamerika da in den Chor eingestiegen sind. Und damit hätte Infantino selbst nicht gerechnet. Und in dieser schnellen Form hätte ich damit auch nicht gerechnet. Und zeigt aber auch, wie groß der Frust über Infantino ist.
3: Im Wallis, da hat einer ganz genau mitverfolgt, was da auf der großen Fußballweltbühne passiert. Einer, der sich gar nicht so sicher ist, wie gern er überhaupt über den FIFA-Präsidenten redet.
12: Das ist ganz, ganz eine schwierige Frage. Ich habe ja lang geschwiegen. Ich habe 10 Jahre mich zu dem Thema nicht geäußert, obwohl ich sehr viele Anfragen hatte.
3: Waldemar Schön hat dann aber im SRF-Podcast «König Gianni, die Infantino-Story» geredet. Ich verlinke euch die Serie in den Shownotes. Waldemar Schön ist im Wallis verwurzelt, er kommentiert auch Fußballspiele für SRF und er kennt Gianni Infantino seit dem Gymnasium. Ihr kennt ja den Gianni Infantino schon lange, seit der Schulzeit. Jetzt beobachtet ihr natürlich gerade in diesen Zeiten wahrscheinlich vor allem über die Medien, was auch passiert. Habt ihr ihn wiedererkannt?
12: Schwierig zu sagen. Nein, eigentlich nicht, weil ich habe ja ganz anders in Erinnerung und ganz anders kennengelernt. Es ist aber ja natürlich auch nicht von der Hand zu weisen, dass wenn du in diesen Sphären schwebst, wo er da rumgeistert, es sehr schwierig ist, den Boden unter den Füßen zu behalten und nicht irgendwann mal abzuheben und halt dann ja, ein bisschen den Kontakt zur Realität zu verlieren. Und das habe ich manchmal ein bisschen das Gefühl, wenn er einen sehr sachlichen und sehr einen Realitäts- Früher auch typisch, mit beiden Fies eigentlich auf dem Boden steht und sehr, sehr schlau und sehr, sehr, sehr, sehr intelligent ist. Ich glaube, von diesen Sachen ist man halt doch nicht gefeit. Und man dann halt manchmal das Gefühl hat, jetzt kann ich halt doch mehr, als mir eigentlich zusteht. Und das merkt man schon ein bisschen. Es ist herstellt praktisch kein Kontakt mehr zwischen den ehemaligen Kollegen oder euch in dem Oberwallis und ihm, abgesehen von seiner Familie. Das sehe ich schon ein bisschen, dass er sich schon vollständig in dem Oberwallis und ihm, abgesehen von seiner Familie.

0: die Läufe nicht unbedingt freudig begrüßt wird.
1: Ja, und in den letzten Tagen, da wurde die Kritik immer lauter.
2: I do not believe that he is the right man to lead football forward.
3: I don't have confidence in Mr. Infantino.
1: Die Politik, die Vertrauten, die Mitarbeitenden, das ist mal das eine. Dann kamen auch noch andere Vorwürfe an die FIFA raus.
4: A social media post from Prince Ali bin Hussein, the head of the Jordanian Football Association, accused FIFA of blackmail.
1: Prinz Ali, der Chef des jordanischen Fußballverbands, wirft der FIFA Erpressung vor. Infantino hat dann eine Krisensitzung einberufen mit der FIFA-Spitze in Rabat in Marokko.
5: Es ist interessant auch, dass er sich dafür nach Marokko absetzt. Ja, man könnte ja auch einen größeren Konferenzraum in der Zentrale in Zürich mieten und es da machen. Man geht nach Marokko, dem WM-Gastgeber 2030, einem ihm sehr wohlgesonnenen Land. Infantino war regelmäßig zum Beispiel zu Gast beim Thronjubiläum des Königs Mohammed VI. In Marokko ist für ihn sozusagen seine Verbindung nach Afrika.
1: Und nach diesem Treffen, da hat die FIFA eine Medienmitteilung verschickt, in der basically gesagt wird, es sei jetzt alles wieder in Ordnung, der Prozess hätte besser laufen sollen und man toleriere auch keinerlei Angriffe auf die Integrität der FIFA. Nur wenig später haben sich Generalsekretär Grafström und Infantino zusammen ein Fußballspiel angeschaut, am Afrika Cup der Frauen, und ein Bild davon mit Daumen hoch haben sie auf Insta gepostet. Gab es denn wirklich auch Momente in den letzten Tagen, in denen Infantinos Thron gewackelt hat?
5: Im Nachhinein lässt sich das leicht sagen, aber ich bin bei diesen Empörungswellen immer etwas skeptisch, weil Gianni Infantino ist kein Nationaltrainer, den man mit wenigen Stimmen aus dem Amt heben kann. Das ist ein bestens vernetzter FIFA-Präsident und die Hürden sind sehr hoch, ihn aus dem Amt zu entlassen. Dass er von selbst zurücktritt, das habe ich eigentlich überhaupt nicht gedacht. Also es geht nur über die normalen Statuten. Ja, also mit Hilfe von 20% der Mitgliedsverbände kann man auch einen Sonderkongress bei der FIFA beantragen. Das würde zum Beispiel Europa allein schon bewerkstelligen können. Die haben 55 Stimmen. Aber die würden es nur machen, wenn sie den Sturz auch wirklich fast sicher haben. Und jetzt ist es so, dass er Zeit hat, wieder seine Truppen um sich zu scharren, wenn man mal diese militärische Metaphorik nutzt. Aber die Zeit spielt jetzt eher, ist eher auf seiner Rolle. Und man sieht es ja schon, ja. Also was auch unüblich war, ist, dass jetzt eigene Mitarbeitende sich kritisch geäußert haben, dass E-Mails nach außen gedrungen sind, dass ein Direktor oder ein Berater ist zurückgetreten. Das gab es so auch noch nicht. Aber, und da kann man sich auch denken, wie Infantino das vielleicht im Hintergrund macht, die zieht er alle wieder auf seine Seite. Auch in der Pressemitteilung nach dem Krisentreffen in Marokko äußern sich ja alle wieder jetzt voller Unterstützung. Und das ist die normale Krisen-PR, die man auch aus der Politik oder aus der Wirtschaft kennt. Ja, Infantino hat jetzt die Züge wieder ein bisschen fester im Griff.
1: War das vielleicht auch bei vielen Leuten, Kritikerinnen, Kritikern, Fußballfans auch ein bisschen Wunschdenken, dass man gesagt hat, ach, jetzt geht's dem Infantino an den Kragen, aber das war gar nie so real?
5: Wir kommen aus Europa, Sie kommen aus der Schweiz, Demokratie in der DNA, ich komme aus Deutschland. Wir haben immer einen kritischeren Blick auf diesen Präsidenten in Europa sowieso. Ich plädiere immer dafür, dass wir uns rauszoomen aus unserem europäischen Blick. Und Infantino preist das, glaube ich, mit ein. Das hat er immer gemacht, bei allen Entscheidungen. Auch Sepp Blatter ist so lange FIFA-Präsident gewesen, nicht weil er Europäer ist, sondern gegen den Willen der Europäer hat er sich dadurch geboxt. Und so ist es auch schon, ja. Die kritischen Beiträge aus Großbritannien, der Schweiz und Deutschland, die preist er mit ein. Aber er hat seine Unterstützung immer in den kleineren Staaten bekommen, die zum größeren Teil von seinem Entwicklungsgeld abhängig sind. Und ja, so könnte es weiter bleiben, aber wenn die kleineren, mittelgroßen Staaten sehen, sie hätten von einem anderen Präsidenten noch mehr zu erwarten, dann würden sie sich gegen Infantino wenden, aber dieser Kandidat, der ist eben noch nicht in Sicht.
1: Die nächste Wahl des FIFA-Präsidenten oder der FIFA-Präsidentin, die ist dann im nächsten Jahr und der Journalist Ronny Blaschke, der geht davon aus, dass Infantino bis dann sicher noch so einige Fäden im Hintergrund ziehen kann. Und wenn er das schaffen würde, also wenn er im nächsten Jahr wiedergewählt würde als FIFA-Präsident, was würde das dann für die FIFA und den Fußball bedeuten?
5: Also es kann ja sogar das Gegenteil der Fall sein, dass jetzt nach dieser Niederlage, also Infantino stand jetzt so sehr am Abgrund wie nie zuvor, vielleicht kommt jetzt wirklich mal ein Funken Demut zurück, ja, dass er nicht als

0: als so ein geprügelter Hund den Fußball verlassen will, sondern dass er vielleicht jetzt seinen Kritikern irgendwie doch indirekt entgegenkommt. Das kann ja auch sein, dass er und nicht weiter eskaliert, ja, weil er ist ja dann auch, am Anfang wollte er diese Investorenpläne ja dann auch noch durchdrücken, bis er dann wirklich gemerkt hat, das geht so nicht weiter. Und was kann ein FIFA-Präsident einem großen Verband wie Deutschland oder England bieten? Nicht viel. Da wird sich jetzt vor allem die kleineren Verbände sichern wollen, ja. Und da kann man Jugendturniere anbieten, Kongresse, Entwicklungsprogramme, Plätze, Stipendien und so weiter. Also da werden seine Partner viele Telefonate führen und da wird sich letztendlich nicht so viel verändern.
1: Alles bleibt wohl beim Alten, sagt der freie Journalist Ronny Blaschke. Und im Wallis, da würde sich Schulfreund Waldemar schön freuen, wenn mal nicht SRF, sondern Gianni Infantino selbst anruft. Was würdet ihr ihm eigentlich gerne mal sagen?
2: Leide mal an, dann können wir mal wieder diskutieren und reden und vielleicht kann er den Kopf zurechtrücken. Keine Ahnung, ob das etwas wirklich wirkt, aber wäre mal nett.
1: Das war's von News Plus für heute. Feedback freut uns sehr an newsplus@srf.ch oder per Sprachnachricht an 076 320 1037. Produziert hat diese Folge Martina Koch, mitgearbeitet hat Lea Sager. Ich bin Raphael Günther. Wir sagen Tschüss und bis gleich.
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9: Können wir übers Leben sprechen? Diese Frage stellt SRF-Moderator Donat Hofer gerade wieder im Fernsehen. Er fährt mit einem kleinen Fernsehteam in einem alten Auto durch die Schweiz und spricht mit Menschen über ihr Leben. Wie spontan waren diese Gespräche vor der Kamera wirklich? Das hat Yves Kilcher gefragt.
10: 100%, und dafür gebe ich mein Ehrenwort. Es war klar, das Konzept ist, dass wir zu dritt durch die Schweiz reisen und einfach ganz spontan mit den Menschen ins Gespräch gehen und nichts planen.
11: Jetzt, wenn man weiß, wie man Fernsehsendungen macht, dann ist auch klar, häufig muss man die schön vorher planen, damit es dann auch funktioniert. Wie war das trotzdem spontan möglich?
10: Ich denke, die Basis ist ein gut eingespieltes Team. Wir wissen, was der andere macht, wir verstehen uns gut, wir haben dieselbe Vision. Jeder ist in seinem Handwerk ein Profi und dann geht's los. Und wir haben Vertrauen in unsere Fähigkeiten und in die Menschen, dass durch die Spontanität, durch die Echtheit einfach coole, spannende, gehaltvolle Gespräche entstehen.
11: Damit Sie diese Fernsehsendung machen können, braucht es ja nicht nur Sie als Moderator, sondern es braucht auch jemand mit der Kamera, es braucht Mikrofone. Und in der Sendung hört und sieht man einige Male, dass diese Menschen auch bereit sein müssen. Wir können da kurz reinhören.
12: Wir müssen schnell fragen, was hier los ist.
13: Was suchen wir?
12: Hä?
13: Aufstehen.
14: Brüne, was meinst du? Brüne?
15: Ja. I'm ready.
14: Läuft?
15: Ja, es läuft alles.
11: Eben diese Menschen müssen bereit sein, dass sie dann als Moderator aussteigen können, auf die Straße gehen können und mit diesen Menschen sprechen können. Wie schaffen Sie das, dass ja dann die Menschen bereit sind, aber auch die Fernsehtechnik?
10: Wir haben auch so verschiedene Codewörter, dass wenn ich zum Beispiel eine Person sehe, die mir auffällt, wo ich spüre, da könnte ein spannendes Gespräch möglich sein, dann habe ich ein Codewort, das alle direkt umstellen und wissen, okay, jetzt wird aufgenommen. Und ich weiß, die Jungs brauchen etwa 10, 20 Sekunden, bis die Technik bereit ist und dann geht's los.
11: Sprechen wir etwas über die Leute, die dann in der Sendung

0: effektiv vorkommen. Das sind Menschen, die da auf der Straße unterwegs sind, die überhaupt nicht damit rechnen, dass ein Bus anfährt und ein Moderator rausschreit, er wolle mit ihnen sprechen. Die Menschen auf der Straße, wie bringen Sie die dazu, dass die mit ihnen sprechen?
1: Etwas vom Wichtigsten ist, dass ich selber spüre, dass es ein Gespräch geben kann, sowie ein Vertrauen, dass das jetzt sein kann. Manchmal spüre ich, es flutscht nicht und dann klappt es auch nicht. Und im Umkehrschluss merke ich, hey, jetzt ist die Energie da. Und dann gehe ich offen auf die Menschen zu. Ich sage ihnen, hey, wir sind vom SRF, wir wollen über das Leben sprechen. Und zack, beginne mit einer einfachen Frage. Und zwei, drei Fragen später ist man mitten im Leben meistens.
0: Sie wollen ja das ehrliche Wissen von den Menschen. Und gleichzeitig haben Sie als Journalist auch eine Verantwortung. Wie machen Sie das, dass Sie die Leute nicht überrumpeln und die Leute nicht Dinge sagen, die Sie dann später bereuen?
1: Also zum einen sind wir nicht live, das heißt, wir haben auch in der Postproduktion noch einmal die Möglichkeit, wenn wir die Gespräche kürzen, nochmals die Möglichkeit zu entscheiden, diese Aussage ist vielleicht zu persönlich, das wollen wir den Menschen nicht zumuten, dass die im Fernsehen ausgestrahlt wird, dann kann man die weglassen, aber auch im Gespräch selber. Einfach wie im echten Leben, man ist da, man ist empathisch, man hört zu, man fühlt mit. Und es ist immer ein feinfühliges Abwägen, ist diese Situation stimmig? Und oft frage ich die Menschen auch, hey, ist es okay, wenn wir über dieses intime, persönliche Thema sprechen oder ist es too much?
0: In der Sendung kommen auch Kinder vor. Sie treffen die beim Fischen.
2: Donat, freut mich. Wie heisst du?
3: Florian.
2: Florian, ciao.
3: Hallo.
2: Nino?
3: Ja.
2: Hoi. Ui, du hast die Hand verletzt.
3: Ja.
2: Was ist passiert?
3: Ich habe das Knie oder so. Ich glaube, ich habe das Knie einen Finger bekommen.
0: Auch dieses Gespräch wirkt spontan. Doch welche Abklärungen waren hier bis zur Ausstrahlung noch nötig, damit man diese Kinder überhaupt zeigen durfte im Fernsehen?
1: Bei Kindern ist es notwendig, dass die Eltern ihr Einverständnis geben. Das ist schwierig, weil wir eben spontan auf die Menschen zugehen. In dieser Situation mit den fischenden Kindern haben wir einfach den Eltern angerufen vor Ort. Die haben da unkompliziert ihr Einverständnis gegeben. Dann durften wir drehen. In anderen Situationen habe ich mit den Kindern gedreht, ein kurzes Gespräch und im Nachhinein dann das Einverständnis der Eltern eingeholt.
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4: Knapp 190 Millionen Franken. So viel Gewinn hat die Swiss im ersten Halbjahr 2026 gemacht. Das ist 3% weniger als im Vorjahreszeitraum. Grund für den Rückgang sei unter anderem der Iran-Krieg, der die Treibstoffpreise deutlich steigen ließ, teilt die Swiss diese Woche mit. Gleichzeitig ist der Umsatz aber um 3% gestiegen auf knapp 2,8 Milliarden Franken. Andere Airlines im Konzern der Swiss stehen weniger gut da. Dennis Weber ist Finanzchef bei der Swiss. Matthias Heim hat ihn gefragt, warum die Swiss trotz der schwierigen Weltlage noch Gewinn macht.
6: Zum Glück haben wir es weiterhin mit einer sehr starken Nachfrage zu tun. Da haben wir ganz klar auch finanziell von profitiert und das hat den Effekt durch einen doch erheblichen Anstieg der Treibstoffkosten, gerade in den vergangenen 3-4 Monaten, zumindest zum größten Teil kompensiert.
7: Also heißt das, dass eigentlich die geopolitischen Spannungen und diese direkten und indirekten Folgen dieses Golfkrieges an Ihnen auch etwas vorbeigezogen sind?
6: Ja, die Lust der Menschen zu reisen, die ist offensichtlich ungebrochen. Das spüren wir jeden Tag oder das sehen wir jeden Tag in unseren Flugzeugen, gerade auf der Langstrecke oder gerade auch in den Premium-Kabinen, das heißt in der Business Class oder sogar in der First Class, sind wir sehr gut ausgelastet. Und nach allem, was wir in unseren Buchungszahlen sehen, wird das auch auf absehbare Zeit so bleiben.
7: Interessant ist ja auch, wenn man einen Vergleich macht mit den anderen Fluggesellschaften innerhalb der Lufthansa-Gruppe. Da sticht eben die Swiss wirklich auch finanziell heraus. Die Austrian Airlines beispielsweise ist nur knapp in den schwarzen Zahlen, die Lufthansa sogar gar nicht, obschon eben die geopolitischen und auch die wirtschaftlichen Rahmenbedingungen in all diesen Ländern gleich und ähnlich sind. Aber was hat denn die Swiss so besser gemacht als eben die interne Konkurrenz?
6: Ja, wir sind als Swiss gut unterwegs, aber zur Wahrheit gehört auch, dass wir auch in Europa Wettbewerber haben, die noch deutlich profitabler sind als wir. Und es bleibt auch unser Ziel, uns in der Profitabilität, also in der Marge, weiter zu verbessern. Aber Tatsache ist, dass der Schweizer Markt ein sehr starker ist. Es ist ein teurer Markt. Das spiegelt sich in unseren Kosten wider. Aber es ist auch ein sehr zahlungskräftiger Markt mit einer hohen Reisebereitschaft. Und das spüren wir positiv in der Nachfrage.
7: Wenn Sie von der Schweiz sprechen, dann muss man wahrscheinlich vor allem vom Standort Zürich sprechen, eben mit einer international ausgerichteten Wirtschaft, mit eben auch einer kaufkräftigen Kundschaft, sowohl bei den Geschäfts- als auch bei den Privatreisenden. Ist das der entscheidende Faktor und der entscheidende Unterschied auch zu den anderen Fluggesellschaften?
6: Ja, aber nicht nur. Wir haben sicherlich eine sehr starke Marktposition hier am Flughafen Zürich, aber wir verstehen uns als Airline der Schweiz. Insofern ist auch Genf ein ganz wichtiger Standort für uns, in dem wir auch eine positive Entwicklung gesehen haben in der ersten Jahreshälfte. Allerdings nach schwierigeren vergangenen Jahren ist dort immerhin die Richtung die richtige.
7: Eben trotzdem, der Kontrast zwischen Zürich und Genf ist doch relativ groß. Eben in Zürich ist die Swiss die klare Nummer eins, absolut dominant. In Genf eben nicht der Platz ist, da ist es der Billiganbieter EasyJet und der gibt dann auch den Takt vor. Also wenn die Swiss nur in Genf wäre, wäre sie längst nicht so erfolgreich, wie sie das jetzt eben ist mit dem Standort Zürich.
6: Ja, die beiden Standorte lassen sich nicht unmittelbar miteinander vergleichen. Zürich ist für uns ein Hub, das heißt, wir fliegen viele Passagiere in den Hub rein, um die Passagiere dann dort auf der Langstrecke weiter zu befördern in alle Teile der Welt. Und umgekehrt natürlich genauso. In Genf ist die Natur unseres Geschäfts ein anderes. Da geht es vielmehr um Punkt-zu-Punkt-Verbindungen. Es ist von der Klientel eine noch zahlungskräftigere Kundschaft, die wir dort vorfinden. Allerdings im Wettbewerb sehr stark geprägt von einem großen Low-Coster. Das heißt, dort ist der Wettbewerb sehr viel stärker preisgetrieben, als das in Zürich der Fall ist.
7: Sie haben vorhin eben auch gesagt, dass die Kundschaft offenbar auch sehr häufig und gut First und Business Class geflogen ist. Sind das aktuell wieder mehr Geschäftsreisende, also wie man das vor der Pandemie kannte, oder sind das zunehmend oder immer mehr auch Privatpersonen, die diese Klassen buchen?
6: Tatsächlich erholt sich der Geschäftsreisemarkt von den Rückständen, die er nach der Pandemie aufgewiesen hat. Aber es ist immer noch vor allem das Segment der Freizeitreisenden, was unser Geschäft trägt. Gerade dort ist die Nachfrage nach Reisen in den Premiumklassen ungebrochen hoch.
4: Das sagt Dennis Weber, er ist Finanzchef bei der Fluggesellschaft Swiss. Und hier geht es gleich weiter mit der Aktualität.

0: Die Nachrichten von SRF um 16:30 mit Manuel Risi. Eine Drohne ist am Morgen in den Luftraum von Bulgarien eingedrungen und in der Nähe einer Gaspipeline explodiert. Der bulgarische Regierungschef sagt, die Drohne sei mit einer erheblichen Menge Sprengstoff unterwegs gewesen. Es handle sich nicht um eine Hobbydrohne. Die Drohne explodierte in der Nähe der rumänischen Grenze bei der Transbalkan-Gaspipeline, die Gas von der Ukraine in die Türkei liefert. Woher die Drohne kam, ist nicht klar. Diese Woche ist auf dem deutschen Flughafen Leipzig eine mit Sprengstoff beladene Drohne entdeckt worden. Wer ein E-Trottinett fährt, muss in Paris ab heute einen Helm und eine Leuchtweste tragen. Die Zahl der Unfälle mit E-Trottinett sei deutlich gestiegen, begründen die Behörden die Maßnahme. Die hohe Geschwindigkeit und die schlechte Sichtbarkeit in der Nacht führten zu Unfällen, oft mit einem Schädel-Hirn-Trauma als Folge. Mehrere Departements in der Umgebung von Paris haben das Helm- und Leuchtwesten-Obligatorium für E-Trottinets vor einer Woche eingeführt. Es drohen Bußen von bis zu 1'500 Euro. Zu weiteren Meldungen in der Übersicht. Mehrere deutsche Bundesländer haben das Sonntagsfahrverbot für Lastwagen aufgehoben. Grund ist der niedrige Wasserstand des Rheins. Dieser behindert den Warentransport auf dem Fluss. Bereits an diesem Wochenende dürfen Lastwagen in Rheinland-Pfalz, Nordrhein-Westfalen und Niedersachsen deshalb am Sonntag fahren. Bald sollen wieder Schiffe durch die Straße von Hormuz fahren, dank einem Abkommen zwischen dem Iran und Oman. Nun stellt ein Raketenangriff auf ein Schiff die Einigung in Frage. Das Schiff der staatlichen Ölgesellschaft von Abu Dhabi sei am Morgen in der Straße von Hormuz von einer Rakete getroffen worden. Es sei niemand verletzt worden. Wer die Rakete abgeschossen hat, ist nicht klar. In die Schweiz. Seit dem frühen Nachmittag wird um das Zürcher Seebecken getanzt und gefeiert an der 33. Street Parade. Hunderttausende Besucherinnen und Besucher werden erwartet an der wohl größten Techno-Party der Welt. Insgesamt 26 Love Mobiles fahren laut den Veranstaltenden ums Zürcher Seebecken. Im Vorfeld der Parade kam es zu einem Zwischenfall am Limmatgä. Ein Tram kollidierte dort mit dem Rollladen an einem Verkaufsstand. Verletzt worden sei niemand, berichtet 20 Minuten unter Berufung auf die Stadtpolizei. Die Wetteraussichten, es ist meist sonnig heute. Morgen gibt es dann vor allem in den Bergen lokale Regengüsse. Es bleibt heiß bei 30 bis 34 Grad. Das waren Nachrichten von Radio SRF. Verantwortlich Jan Grüebler.
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3: Hier steht, Sie haben einen Orden erhalten. Unterlassen Sie sich auf einen Außenposten schicken?
4: Ich wurde auf meinen eigenen Wunsch hin versetzt, Sir.
3: Wieso?
4: Ich wollte schon immer den Westen kennenlernen.
3: Sie wollen den Westen kennenlernen?
4: Ja, Sir. Bevor es ihn nicht mehr gibt.
5: Vielleicht gehört er auch zu Ihren Lieblingsfilmen, der mit dem Wolf tanzt. Kevin Costners großes Western-Epos aus den frühen 90ern. 7 Oscars, Millionen Kinobesucherinnen und Kinobesucher und für viele einer der großen Hollywood-Klassiker. Erstaunlich jetzt, ausgerechnet dieser Film musste restauriert werden nach gut 35 Jahren. Und dies geschah nicht etwa in Hollywood, sondern hier bei uns in der Schweiz. Warum eigentlich? Ist Film vergänglicher, als wir denken? Weshalb genügt es nicht, ihn einfach digital zu speichern? Und wer entscheidet überhaupt, welche Filme für kommende Generationen erhalten bleiben? Darüber sprechen wir heute mit dir, Filmredaktor Enno Reins. Herzlich willkommen.
6: Hallo.
5: Enno, Hand aufs Herz, als ich gehört habe, dass der mit dem Wolf tanzt restauriert wird, dachte ich zuerst, der Film ist ja wirklich noch nicht so alt. Der kann ja auch noch nicht kaputt sein, da muss es um was anderes gehen.
6: Genau, kaputt war da nichts und auf der anderen Seite 36 Jahre sind filmtechnisch natürlich eine lange Zeit. Damals hat man noch auf Film gedreht, heute alles digital. Aber du hast ja gesagt, es geht eigentlich auch gar nicht sozusagen um die Restaurierung dieser Kinofassung, sondern es geht um was ganz anderes. 1990 kam der Film in die Kino, war 3 Stunden lang. Ein Jahr später gab es eine 4-Stunden-Fassung, die kam irgendwie auf DVD und Blu-ray raus. Die gab es mal im britischen Fernsehen, ganz, ganz selten auch in den Kinos. Und um die geht es. Die wurde jetzt restauriert. Also sprich, sie wurde irgendwie, nein, die Bilder wurden schöner gemacht, der Ton wurde besser gemacht. Und darum geht es letztendlich, diese Extended Version, um es mit einem Anglizismus zu sagen, neu zu genießen. Und das ja heute Abend in Locarno auf der Piazza Grande.
5: Ein Service total. Dafür hat man 55 Arbeitstage investiert, 150.000 Franken aufgewendet. Klingt das übertrieben oder macht das Sinn?
6: Nee, das sind ja sozusagen die üblichen Preise, sage ich jetzt mal so lapidar, was es kostet, einen Film zu restaurieren. Das variiert natürlich je nach Aufwand und wie kaputt ein Film ist oder was ich dafür alles tun muss. Also insofern ist das so, würde ich sagen, irgendwie im normalen Rahmen.
5: Und wie kam es, dass das ausgerechnet jetzt ein Hollywood-Film in der Schweiz restauriert wird?
6: Ja, Filmfestivals allgemein, auch die in Cannes und Venedig, sind natürlich daran interessiert, sozusagen das Filmerbe lebendig zu halten, restaurierte Filme zu zeigen. Und bei Locarno ist es dann noch sozusagen ein Schritt weiter. Da gibt es seit kurzem dieses Programm, Locarno Heritage heißt es, wo es darum geht, halt Filme zu restaurieren. Da kann man Filme einreichen, eine Jury entscheidet dann, welches. Weil zum Beispiel jetzt dieses Jahr sieht man dann nicht nur der mit dem Wolf tanzt, sondern es gibt noch einen sengalesischen Film, Letter from a Village, ein Liebesfilm, sagen wir mal, den man sehen kann. Es wurde auch schon mal ein alter Rossellini-Film aus den 70ern restauriert, irgendwie aus den 70ern, wo es darum ging, um Italien in der Nachkriegszeit. Also insofern engagiert sich da Locarno.
5: Und jetzt fragen sich viele, weshalb jetzt ausgerechnet der mit dem Wolf tanzt? Was hat sich hier die künstlerische Leitung überlegt?
6: Ja, überlegt eigentlich gar nicht, sondern sie hat irgendwie sozusagen entschieden, das machen wir. Der Herr Nazaro, das ist ja der künstlerische Leiter von Locarno, für den war das eine Herzensangelegenheit, weil er den Film mag, weil es für ihn auch ein wichtiger Film ist, weil er halt sozusagen das Western-Genre neu definiert hat, weil es einen Blick auf die schlechte Behandlung der indigenen Völker in den USA gerichtet hat. Und das sind alles so die Gründe, warum jetzt dieser Film restauriert wurde und heute Abend in Locarno zu sehen ist.
5: Er hat ja auch ein poetisches Argument gesendet.
6: Genau, er hat natürlich neue Fassung schon gesehen. Und ja, einfach reinhören.
7: Durch diese Restaurierung, meiner Meinung nach, gewinnt der Film an emotionale Tiefe. Er erobert vollständig seinen Atem und seinen Rhythmus zurück und erhebt sich in jene epische Dimension, nach der der Regisseur immer gestrebt hat. Und deswegen hat es sich auch gelohnt.
6: Genau, man muss vielleicht noch dazu sagen, Kevin Costner irgendwie sozusagen hat hier nicht dran mitgewirkt. Der hat diese Fassung auch noch gar nicht gesehen. Was ist sozusagen neu im Vergleich zur Kinofassung oder zu der Fassung, die wir alle aus dem Fernsehen kennen? Es sind einzelne Szenen einfach länger. Es geht ja in diesem Film um einen Veteran des Bürgerkriegs, der irgendwie zu den Lakota reist, deren Kultur kennenlernt. Es gibt dann einfach mehr Lakota-Alltagsleben und dieser Film lebt ja auch durch seine epischen Bilder der Weiten von South Dakota. Und da gibt es ja immer diesen riesigen Moment einer Büffeljagd. Auch diese Momente sind zum Beispiel länger. Also wirklich schon.
5: Können wir noch einen Schritt zurück machen?
6: Immer.
5: Noch einmal kurz.
6: Immer.
5: Weil,
6: wohin du willst.
5: Wenn wir Restaurierung hören, dann denken ja viele an altes Gemälde, Gebäude, eine Kirche. Aber jetzt einen Film restaurieren, wie macht man das?
6: Ja, das ist letztendlich sogar eine relativ akribische Zeit. Also restauriert werden ja meistens Filme, muss man sagen, aus der ersten Hälfte des 20. Jahrhunderts. Also im Prinzip irgendwie Filme, die wirklich noch auf Film gedreht wurden und nicht wie heute auf digitalen Kameras. Und letztlich ist es so eine kleine Fisselsarbeit, weil Film besteht ja bekanntlich aus verschiedenen Einzelbildern und man muss dann jedes nehmen, angucken, ui, was ist da kaputt, wo ist da ein Kratzer? Und da muss man das sozusagen bearbeiten, verbessern. Dann digitalisieren und das dann Bild für Bild für Bild. Und oft sind dann auch noch detektivische Arbeiten so ein bisschen gefordert, weil bei so alten Filmen fehlen manchmal auch Bilder, weil es gab früher irgendwie wirklich so viele verschiedene Versionen. Da wurde vielleicht ein Film auf der Premiere in der Länge gezeigt, dann aber später im Kino in einer kürzeren. Dann gibt es auch vielleicht noch unterschiedliche Landesvisionen, Versionen. Deutschland zum Beispiel hat nach dem Krieg unheimlich gerne aus allen amerikanischen Filmen Nazi-Szenen rausgeschnitten. zum Beispiel auch aus Casablanca, was wirklich wenig Sinn gemacht hat, weil da geht es nur um Nazis, aber die haben das gemacht. Insofern, es gibt sozusagen eine deutsche Synchronfassung von Casablanca ohne diese Szenen und deshalb hat man, wenn man mal so synchronisierte Filme, so die aus Deutschland kommen, ab und zu sieht und die wurden dann nochmal bearbeitet, dass es da dann oft Szenen gibt, wo dann auf einmal die Synchronisation wechselt oder auf einmal wieder im Original gesprochen wird, weil halt, wie gesagt, unterschiedliche Landesversionen gibt es immer.
5: Das klingt unglaublich aufwendig auch und wahrscheinlich eben auch teuer und es ist aber auch brandgefährlich teils. Jetzt nicht bei diesem konkreten Beispiel, der mit dem Wolf tanzt, aber sonst gibt es da Bänder, die ziemlich giftig sind.
6: Giftig und feuergefährlich. Eins so der Hauptmaterialien bis so in die 1950er, um Filme zu drehen, war der sogenannte Nitratfilm. Also der mag kein Wasser, der mag keine Hitze, er entzündet sich selbst und ist zum Beispiel mit einer der Gründe, warum man irgendwann gesagt hat, hey, die Projektion, die Kamera im Kino, die steht nicht mehr im Kino, sondern kommt in einen getrennten Raum, weil man dann diesen Raum auch sozusagen feuersicher gemacht hat, damit auch die Gäste definitiv halt nicht in Gefahr sind. Und diese Filme tauchen natürlich immer noch auf.
5: Das hat ja auch die Restaurationsexpertin Nicole Allemann im Interview bestätigt. Hören wir mal zu, wie sie mit solchem Filmmaterial umgeht.
8: Man geht eigentlich um wie mit allem Filmmaterial, halt wirklich vorsichtig. Jeder Film ist delikat, weil jede Rolle ist ein Unikat. Aber klar, wir haben auch feuersichere Schränke. Diese Rollen dürfen nie unbeaufsichtigt irgendwo über Nacht herumliegen oder so. Die müssen eingeschlossen werden und sollten sowieso nicht lange irgendwie. Die werden bearbeitet und dann werden sie wieder weggeschlossen. Und wenn jemand kommt, das ist mir jetzt letzte Woche wieder passiert, dass Kunden irgendwo Filmrollen gefunden haben, und als sie mir die Bilder geschickt haben, da dachte ich schon, es ist sehr wahrscheinlich Nitro. Und als sie dann vorbeigekommen sind, war es dann wirklich Nitro. Und dann muss man natürlich schon schauen, dass die korrekt archiviert werden. Die sollte man auf keinen Fall da irgendwo auf dem Dachboden lagern.
5: Weil sie sich auch selbst entzünden können.
6: Genau, deshalb werden die heutzutage wirklich in so einer Art Kühlschrank aufbewahrt, wo halt irgendwie keine Hitzegefahr besteht und alles sicher ist.
5: Also wir erinnern uns, Kinolieblinge noch heute genießen können, da steckt mehr dahinter, als wir uns das vielleicht vorstellen können. Das heißt ja auch, dass wir am Ende natürlich nicht nur eine Film- sondern auch ein Stück Zeitgeschichte restauriert bekommen, oder?
6: Das ist so, weil die Filme sind natürlich auch immer ein Zeichen ihrer Zeit. Man kann auf Filme gucken als eine Art Quelle der jeweiligen Zeit, wann sie entstanden sind. Sie haben natürlich auch ihren filmhistorischen Wert, weil sie erfolgreich waren, weil sie vielleicht Vorbild für andere Regisseure oder Regisseurinnen waren oder weil es halt wirklich unglaubliche Leistungen auf der Leinwand gab. Irgendwie, das sind ja dann auch die Gründe, warum ich dann restauriere, weil der Film halt einen Wert hat, der sozusagen über den eigentlichen Film und seine eigentliche Aufführungszeit hinausgeht.
5: Schauen wir uns doch einmal den Wert dieses Filmes an, der mit dem Wolf tanzt. 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Zu Gast im Kulturplatz Talk ist Filmexperte Enno Reins. Wir sprechen über die Restaurierung des Hollywood-Klassikers, der mit dem Wolf tanzt, unter anderem von Kevin Costner, der ja heute Abend, also am 7. August auf der Piazza am Locarno Filmfestival zu sehen ist. Enno, jetzt wissen wir, warum der Film restauriert wurde, aber weshalb ausgerechnet dieser Film? Also, was macht der mit dem Wolf tanzt bis heute zu einem absoluten Klassiker?
6: Auf der einen Seite ist das der Film, der Kevin Costner dann wirklich zum Superstar gemacht hat, weil er hat ja Regie geführt, die Hauptrolle und er hat auch noch eigenes Geld reingesteckt. Er hat bei den Oscars war dann damals 12-mal nominiert, hat 7-mal genommen und letztendlich ist es ein sehr außergewöhnlicher Western, weil er einen kritischen Blick auf die Siedlungspolitik der USA und die Behandlung der indigenen Nationen wirft, was wirklich nicht üblich war. Und es ist vor allem auch ein Film, in dem halt die Lakota, die Indigenen in diesem Film irgendwie ein, auf die wird positiv geblickt. Das ist eher sozusagen so eine Seltenheit in Hollywood. In Locarno läuft auch der Film Broken Arrow, der ist so aus den 50ern mit dem damaligen Superstar James Stewart, der einen Scout spielt, der versucht Frieden zwischen den Apachen und halt der US-Regierung zu schlichten. So, das ist einer der ganz frühen Beispiele, wo es darum ging. Und erst so ab den 70ern hat es dann eigentlich angefangen, dass man irgendwie auf der einen Seite kritisch gegenüber die US-Politik und positiv auf die Indigenen geguckt hat mit so Filmen wie Little Big Man mit Dustin Hoffman. Das ist so einer so dieser großen Filme. Und genau, das ist so, was Dances with the Wolf, der mit dem Wolf tanzt, irgendwie wichtig macht. Er macht ihn auch wichtig, weil er überwiegend auf Stereotypen vergisst. Also so, jetzt, ich sag's ein bisschen pauschal und überspitzt, aber davor waren so Indigene im Film, waren halt irgendwie alle mit Federschmuck, egal ob es Apachen, Lakota, Sioux oder Comanchen waren.
5: Gespielt von Weißen.
6: Genau, sie wurden immer gespielt von Weißen. Das ist auch noch so eine Hollywood-Geschichte, dass Indigene nie Indigene gespielt haben, wenn es eine Sprachrolle war, sondern das waren dann halt andere. Ich habe ja vorhin eben von dem Film Broken Arrow erzählt, wo der Häuptling der Apachen, Cochise, historische Figur, wird da von einem weißen Juden aus der Bronx gespielt. So, das war eigentlich so die Tendenz in Hollywood-Filmen. Und erst so in den 70ern hat es auch da irgendwie begonnen, dass man halt irgendwie dann auch wirklich indigene Schauspieler irgendwie benutzt hat.
5: Wenn wir jetzt schon in diese Geschichte getaucht sind, da werden sich einige fragen, wie ging das schon noch einmal? Oder sie haben den Film vielleicht gar nicht gesehen. Also dieser US-Soldat John Dunbar wurde versetzt, oder? An einen verlassenen Militärposten.
6: Genau, er ist ein Veteran im Bürgerkrieg irgendwie, will da eigentlich irgendwie sich umbringen. Das geht fürchterlich schief, weil er zum Held erklärt wird. Und reist dann in den Wilden Westen. Warum? Das ist irgendwie so nicht klar. Will er sich da jetzt sozusagen nur von seinem Trauma erholen? Irgendwie der künstlerische Leiter von Locarno, Herr Nazzaro, meint sogar irgendwie, dass er da eigentlich hinfährt, um Selbstmord zu begehen. Also er fährt da auf jeden Fall recht schlechter Verfassung halt hin und trifft da dann auf die Lakota, lernt deren Lebensweise kennen und schlägt sich nachher auf deren Seite, wenn es gegen eine feindliche Nation geht und gegen die USA.
5: Der Film gilt ja als sorgfältig recherchiert, auch als respektvoll gegenüber den Indigenen. Du hast es angetönt. Ich frage mich, stimmt das auch? Hat der Film das Bild dieser Menschen verändert, der Indigenen?
6: Ich glaube schon, dass da damals in den 90ern die Blick irgendwie auf, wie sie gelebt haben, was sie gemacht haben, wirklich verändert haben, weil sich der Film wirklich sehr viel Zeit lässt, das alltägliche Leben in dem Dorf zu zeigen, wie miteinander umgegangen wird, was die Kultur war, also sprich, dass alles abhängig war von der Büffeljagd, weil das sozusagen der Rohstoff war, aus dem Kleidung, Waffen und Unterkünfte entwickelt worden sind. Und in der Form und in der Ausführlichkeit hat man das in einem Spielfilm, einem Mainstream-Spielfilm im Kino noch nicht gesehen. Insofern ist er da schon irgendwie, hat er den Blick geändert. Er ist da auch überwiegend historisch recht akkurat. Es gibt dann so Kleinigkeiten, das hat mal irgendjemand festgestellt. In diesem Film wird ja sehr viel Lakota gesprochen. Es gibt sehr viele Untertitel, die man da lesen muss. Und dass da irgendwie sozusagen alle, auch die Männer, die weibliche Sprache der Lakota sprechen, weil da ist das dann irgendwie so ähnlich wie im Japanischen, dass Männer und Frauen halt unterschiedliche Wörter benutzen. Aber das sind dann so für mich so Kleinigkeiten, weil hey, wir sind in einem Spielfilm und nicht im Doc-Film.
5: Was meinst du, ist der Film heute eher ein Zeitdokument oder immer noch schlicht und einfach ein großartiger Film?
6: Er ist für mich immer noch ein großartiger Film. Klar, man merkt, dass er aus den 90ern kommt irgendwie. Das sieht man an Kevin Costners wunderbarer Föhnfrisur, die immer wie so ein Anachronismus wirkt. Es gibt so pathetisch kitschigen Soundtrack, den man so heute auch nicht mehr über den Film legen würde. Und er hat so eine gewisse Märchenhaftigkeit und Naivität, wo man auch so merkt. Und er hat auch eine ganz klare Schwarz-Weiß-Zeichnung bei den zwei unterschiedlichen indigenen Völkern, die in diesem Film gegeneinander kämpfen. Aber ansonsten funktioniert der weitestgehend immer noch gut. Er hat so ein bisschen diese Problematik des White Saviors, auch wieder so ein Anglizismus. Mit damit bezeichnet man so den Umstand, dass wenn ich schon einen Film habe, wo irgendwie generell die Indigenen, die Apachen, die Sioux oder sonst wer positiv dargestellt werden, dass aber die wichtigen Probleme von einem Weißen gelöst werden. Das ist hier tendenziell auch so, weil als nachher quasi die Lakota irgendwie in Gefahr laufen, von den Pawnees ausgelöscht zu werden, ist er derjenige, der sie mit Waffen ausrüstet, Später beschützt er die Lakota auch vor den US-Soldaten, indem er ihnen zum richtigen Zeitpunkt sagt, hey, ihr müsst abhauen.
5: Und er verliebt sich in die einzige andere Weiße im Film in diesem Stamm, die von dem Stamm aufgezogen wurde als Waisenkind. Das ist dann auch wieder typisch, oder?
6: Genau, das würde man ja definitiv heute nicht mehr so machen. Aber das war halt auch noch sozusagen die Spuren des Hollywoods der alten Tage, wo es sozusagen Liebe über verschiedene Hautfarben einfach nicht gab. Weiß blieb bleib weiß, afroamerikanisch bei afroamerikanisch und so weiter und so weiter. Das würde man heute so nicht mehr machen. Es hat zwar so eine gewisse Funktion in dem Film, weil die weiße Frau, die da aufgewachsen ist und als Kind aufgenommen wurde, ist sozusagen die Person, die John Dunbar dem Weißen die Lakota-Sprache beibringt und auf der anderen Seite die Lakota das Englische. Aber ehrlich gesagt, das hätte man ja auch ganz anders lösen können mit einer Lakota, die irgendwann mal bei Weißen gelebt hat und deshalb auch beide
5: Sprachen
6: kann.
5: Würde man aus heutiger Sicht bestimmt
6: so machen.
5: So
6: definitiv, definitiv.
5: Wer jetzt Lust bekommen hat, Enno, seinen Lieblingsfilm restaurieren zu lassen, der merkt vielleicht schnell, das geht natürlich nicht mit jedem Film. Man kann ja unmöglich alle großartigen Filme restaurieren. Wer entscheidet hier eigentlich, welche Filme gerettet werden, überleben dürfen?
6: Ich habe es ja schon gesagt, Locarno, für dieses Heritage Locarno ist es letztendlich eine Jury und manchmal dann der künstlerische Leiter alleine. Es sind immer sozusagen Gremien in der jeweiligen Organisation. Es gibt ja die legendäre Film Foundation, die Martin Scorsese, der berühmte Regisseur, gegründet hat und wo auch Steven Spielberg oder Christopher Nolan dabei sind. Da wird dann auch in der Gruppe entschieden sozusagen, was wir restaurieren. Wobei der Film Foundation, die ist ja mehr oder weniger hauptsächlich fokussiert auf amerikanische Klassiker. Also insofern hat man da schon eine Einschränkung. Wir haben ja hier in der Schweiz die Cinemathek und die gilt ja so als eins der 10 größten Filmarchive. Die machen auch viel Restauration. Die sind natürlich insofern schon mal eingeschränkt.
5: Und auch unser Arbeitgeber SRF.
6: Genau, auch die sind natürlich, genau wie die Cinemathek, gucken natürlich auf Schweizer Filme. Die kooperieren natürlich auch sehr oft zusammen. Dann sind dann da so Filme dabei wie Heidi und Peter irgendwie aus den 50ern. Bei SRF ist man auch gerade irgendwie an der Heidi-Serie von 78 dran. Dann noch The Search, die Gezeichneten, den Filmklassiker von Red Cinnamon mit Montgomery Clift, wo die Schweiz co-produziert hat. Das sind so Projekte, die jetzt hier gerade bei unserem Arbeitgeber irgendwie am Laufen sind oder fast fertig.
5: Welche Argumente haben Chancen? Ist das auch ein bisschen Zufallsprinzip oder
6: ja,
5: Kulturpolitik?
6: Man kann das, glaube ich, schon relativ eingrenzen, weil man ja sagen kann, hey, der Film muss ja in irgendeiner Form wichtig sein. Das zeigt sich das ja durch Preise, durch Erfolg. Wie gesagt, war Vorbild dann für andere? Ist der Stoff immer noch relevant? Oder es kann ja auch sein, dass mich irgendwie eine Thematik interessiert. Dann ist vielleicht sozusagen die Relevanz des einzelnen Films nicht so wichtig. Ich habe gestern irgendwie einen Film gesehen von 56, Comanche. Da ist auch einer der frühen Filme, wo die Indigenen positiv dargestellt werden. Das ist aber ein ganz schrecklicher B-Western, den ich normalerweise nie restaurieren würde. Wenn ich jetzt aber sagen will, ich will alle Filme aus den USA von 1950 bis 1990 mit Dances with Wolves sammeln, dann würde der da einfach reingehören. Weil er hat einen populären Hauptdarsteller. In den 50ern war Western ein total populäres Genre. Und da macht es dann auch nicht, dass das eigentlich ein 6-klassiger Film war.
5: Mhm. Es gibt ja auch viele Filme, die bereits unwiederbringlich verloren sind. Ich habe da zum Beispiel eine ganze Liste entdeckt, darunter auch ein Albert Hitchcock-Film. The Mountain Eagle, das war sein zweiter Spielfilm und ist als seine einzige verlorene Produktion bekannt. Das ist ja eigentlich schon ein wenig traurig.
6: Das ist traurig, gerade aus der Stummfilmzeit ist so viel verloren, wo man dann nur aus irgendwelchen Statistiken, Büchern, Verträgen, Biografien weiß, dass diese Filme überhaupt noch existieren irgendwie. Weil Film war ja auch irgendwie so am Anfang auch nichts, wo jemand gedacht, das hat viel Wert oder wo man auch schon gleich an die Archivierung gedacht hat. Dann, wir haben ja auch darüber gesprochen, manch ein Film ist auch einfach so, hat sich selbst entzündet, passiert auch. Ich habe zu Hause so eine DVD von so frühen Kinoserials, das waren so in der Zeit des frühen Tonfilms, so Vorfilme von einer halben Stunde in Serienform, wo wirklich jemand einfach die zusammengestellt hat, wo es teilweise nur Minuten oder einzelne Folgen gab und da sind, glaube ich, 20 Serien drauf, aber wo es wirklich nur diese Fragmente gab und dann begreift man erst überhaupt, was da so alles verloren ist und aus heutiger Sicht ja völlig fast schon überhaupt nicht vorstellbar, dass man auf einmal Game of Thrones nicht mehr findet oder ähnlich. ist.
5: Dann hattest du bestimmt große Freude an einzelnen Filmen, die jetzt endlich restauriert wurden, oder?
6: Das hat man ja immer wieder, weil ja einfach dann auf einmal, man entdeckt diese Filme ja auch einfach dann wieder, wenn sie dann im neuen Glanz erscheinen, wenn dann auf einmal die Szenen, die man irgendwie noch nie gesehen hat, vielleicht auftauchen. Mhm. Irgendwie eine der legendärsten Restaurationen ist ja immer noch die von Metropolis. Wir erinnern uns, dieser Stummfilm Ende der 20er von Fritz Lang, ein Science-Fiction über eine reiche Gesellschaftsklasse und eine arme. Klassenkampf bricht aus, es gibt ein Maschinenwesen und so weiter. Nach der Filmpremiere hat das Studio beschlossen, ist zu lang, 27 Minuten weg. Und die waren dann auch weg. Und dann irgendwann begann natürlich, als dieser Film als ein Meisterwerk erkannt wurde, irgendwann auch mal natürlich die Recherche, die Restaurationsgedanken. Und 2001 irgendwie gab es mal so einen ersten Versuch, da hatte man aber noch nicht wenig gefunden und arbeitete mit Fotos, weil so in frühen Tagen hat man auch am Set noch mehr fotografiert als heute. Und 2008 gab es ja diesen Sensationsfund und da hatte man auf einmal das verlorene Material und konnte tatsächlich die Urfassung wiederherstellen und der dann irgendwie auch 2 Jahre später auf der Berlinale sozusagen wieder erneut seine Premiere gefeiert hat. Und das war dann schon ein ganz anderes Ding als so das, was man vorher so kannte.
5: Also man weiß jetzt, Restaurierung von Filmen, das hat seinen Wert, aber trotzdem könnte man meinen, heute sei eigentlich ja alles digital, da kann gar nichts mehr verloren gehen.
6: Verloren vielleicht nicht, aber kaputt ja immer noch. Man hat ja so das Problem, wir wissen es ja aus unserem Alltagsleben, früher hatten wir die Floppy-Disk irgendwie, dann hatten wir die CD, dann den USB-Stick und so weiter. Also es ändert sich ja ständig irgendwie das Speicher- und Übertragungsmedium und das muss sich natürlich bei jedem Film dann auch immer anpassen. Weil was nützt mir irgendwie der Filmklassiker auf der Floppy-Disk? Das nützt mir ja heute gar nichts mehr. Oder wenn, wird es das auch schon aufwendig? Das muss ich machen. Und es ist ja auch ein Irrtum zu glauben, dass so Dateien, die auf irgendeinem Speichermedium rumliegen, nicht kaputt gehen. Das kann ja auch passieren. Das heißt, auch da ist irgendwie die Pflege aufgerufen. Und was natürlich jetzt ein bisschen so in die Zukunft geguckt, ja auch keiner weiß, wie sich die Technik noch ändert. Mhm. Die Ansprüche wachsen im Kino auf meinem Flatscreen und sonst was. Das dann ist dann auch auf einmal ein Film irgendwie schwupp, wupp, nicht mehr technisch irgendwie auf dem Niveau, wie man es haben will.
5: Nicht nur deine alte DVD zu Hause.
6: Genau.
5: Gibt es denn einen Film unserer Zeit, bei dem du heute schon sagen würdest, den werden kommende Generationen ganz bestimmt restaurieren, in 50 Jahren auf uns zurückblicken und denken, das war der Film?
6: Also ich glaube, ich nehme dann den Film, über den ich die letzten 2 Wochen extrem viel gesprochen habe und auch diese Woche, nämlich Christopher Nolans The Odyssey. Ich glaube, das wird ein Film sein oder auch das Werk von Herrn Nolan, den wird man in 50 Jahren sicher irgendwie dann auch nochmal restaurieren wollen, wenn es denn nötig ist, weil ich meine, Homer sozusagen das verfilmt und dann auch noch wirklich so gut und Herr Nolan hat ja auch noch auf echten Film gedreht, also so, das spricht irgendwie für mich alles dafür, dass das so einer ist, der wird immer wieder mal neu aufgeschüpft.
5: Vielleicht wieder mit neuen kritischen Fragen zu unserem Blick auf das Zeitgeschehen.
6: Natürlich werden wir in 20 Jahren auch irgendwas feststellen, was Herr Nolan ist, weil es ist ja einfach so, Filme inhaltlich altern sie ja immer, das lässt sich ja nicht verhindern, sie entstehen aus einer Zeit und das ist ja auch so, gut so und das macht sie dann ja auch gerade irgendwie spannend.
5: Danke für diese Einblicke in die Kunst, Filmgeschichte lebendig zu halten, in die Welt der Filmrestaurierung, Enno.
6: Ein tiefes Vergnügen.
5: Welche Filme diese Tage in Locarno begeistern, welche Themen bewegen und worüber am Filmfestival am meisten diskutiert wird, hören Sie im Kulturplatz-Talk nächsten Mittwoch. Das Festival, das dauert noch bis am 15. August an.
9: Das war die Sendung Kulturplatz-Talk mit Rahel Giger. Weiter geht es gleich mit den aktuellen Meldungen.
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1: Nach dem Vorfall mit einer Sprengstoffdrohne am Flughafen in Leipzig fragen wir, wer ist in der Schweiz eigentlich verantwortlich für die Drohnenabwehr, gerade rund um die Flughäfen. Dann schauen wir, was Waadtländer Polizisten heute an der Street Parade von ihren Zürcher Kollegen lernen wollen und wie sich der Cannabismarkt in Thailand entwickelt hat seit der Legalisierung vor 4 Jahren. Das ist Info 3, ich bin Marco Koller. Zuerst geht's aber um Woman de Besse. Seit einigen Stunden läuft in Zürich die 33. Street Parade. Hunderttausende Besucherinnen und Besucher werden erwartet, Kevin Gahanes.
2: Die Street Parade gilt als die größte Techno-Party der Welt. Insgesamt 26 Love Mobiles mit großen Lautsprechern fahren laut den Organisatoren ums Zürcher Seebecken. Darum herum tanzt die Menge. Heute bei gut 31 Grad und praller Sonne. Zur Abkühlung sind entlang der Route 2 riesige Duschen aufgebaut worden. Ein großes Thema an der Street Parade ist nicht nur die Hitze, sondern auch die Sicherheit. 2 Wochen nach dem Anschlag auf den Christopher Street Day in Berlin. Die Zürcher Stadtpolizei sagt, sie sei jedes Jahr mit einem großen Sicherheitsdispositiv im Einsatz, um die Street Parade zu sichern. Ein anderes Thema. Das Betreiber-Ehepaar der abgebrannten Bar Le Constellation in Comontana muss sich weiterhin täglich bei der Polizei melden. Das Walliser Zwangsmaßnahmengericht hat die Auflagen für die beiden französischen Staatsbürger verlängert. Gegen sie wird seit der Brandkatastrophe in der Silvesternacht ermittelt. Beide mussten ihre Pässe abgeben und sie müssen sich täglich auf einem Polizeiposten melden, nun mindestens bis zum 9. Oktober. Das Ehepaar hatte beantragt, die Auflagen zu lockern.
1: Diese Woche hat eine Drohne mit Sprengstoff am Flughafen in Leipzig für große Aufregung gesorgt. Die deutsche Regierung spricht von einem Angriff von fremden Mächten. Wer genau dahinter steckt, ist immer noch unklar. Der Fall zeigt, Drohnen an Flughäfen sind ein großes Sicherheitsrisiko. Einen solchen Zwischenfall an einem Flughafen gab es in der Schweiz bis jetzt noch nicht. Doch wer wäre in der Schweiz zuständig, Drohnen abzuwehren? Die Polizei oder die Flughäfen selber? Das habe ich Wirtschaftsredaktor Matthias Heim gefragt. Er beschäftigt sich mit Drohnentechnologie.
3: Das kommt etwas darauf an, wo sich diese Drohne befindet. An Flughäfen ist es grundsätzlich der Flughafenbetreiber und die Polizei. Aber je nach Situation oder Örtlichkeit können auch private oder die Armee Drohnen abwehren. Wobei dann der entscheidende Punkt ist, was man unter Abwehren versteht. Also geht es darum, die Drohne nur zu sichten oder sie dann tatsächlich vom Himmel zu holen. Und da bewegt man sich dann eben häufig in eine Grauzone, da sind die Grenzen fließend. Und das ist wichtig zu sehen, das hat eben sehr viel mit den Eigenheiten von Drohnen zu tun, weil sie extrem schnell sind und auch vergleichsweise eine große Reichweite haben. Also wenn sie dann beispielsweise ein militärisches Gelände ausspioniert, wäre grundsätzlich die Armee zuständig, aber eben sobald die Drohne dann außerhalb dieses Geländes ist, wäre es wieder an der Polizei dafür, die Verantwortung zu nehmen. Und eben angesichts der Geschwindigkeit dieser Drohnen führt das immer wieder zu unklaren Situationen.
1: Unklare Situationen also, Grauzonen bei der Zuständigkeit. Was heißt das konkret für Flughafenbetreiber, also zum Beispiel für den Flughafen Zürich?
3: Also da braucht es eine enge Zusammenarbeit zwischen dem Flughafenbetreiber und der Polizei. Auf einem Flughafengelände ist die Aufteilung dieser Kompetenzen noch vergleichsweise einfach. Dafür stellen sich dann bei einem Flughafen ganz andere Probleme bei der Abwehr von Drohnen. Also wie soll dann eine allfällige Drohne beispielsweise abgewehrt werden? Störsender sind beispielsweise nur bedingt eine Lösung, weil sie sonst den ganzen Flugverkehr lahmlegen. Und auch Drohnen mit Munition abschießen ist natürlich auf einem Flughafen keine Option. Also daran sieht man eben schon, dass die effektive Abwehr dann eben eine sehr große Herausforderung ist.
1: So ganz allgemein, wie ist denn die Schweiz in Sachen Drohnenabwehr überhaupt aufgestellt?
3: Also beim Flughafen Zürich beispielsweise gibt es ein Drohnenabwehrsystem. Allerdings gibt der Betreiber keine Details bekannt jetzt über die genaue Technologie, die da zum Einsatz kommt, nachvollziehbarerweise aus Sicherheitsgründen. Aber in der Schweiz gibt es natürlich noch sehr viel andere Infrastruktur und die ist weitgehend ungeschützt. Also denken wir da an Strominfrastruktur oder Datenzentren. Wobei das nicht nur in der Schweiz ein Problem ist, sondern das ist eigentlich europaweit oder weltweit ein Problem. Und da stellt sich natürlich dann immer die Frage, welchen Aufwand kann und will man betreiben und welche technischen Möglichkeiten will man dann da auch einsetzen. Und bei der Schweizer Armee ist es so, dass die Schweiz inzwischen dran ist, Drohneneinheiten aufzubauen. Da versucht man natürlich auch mit dem technologischen Fortschritt Schritt zu halten. Aber das ist nicht ganz so einfach, weil es ein Katz-und-Maus-Spiel ist, also zwischen Drohnenangriff und Drohnenabwehr. Und das ist eine Herausforderung, eben mit der nicht nur die Schweiz zu kämpfen hat, sondern eigentlich grundsätzlich alle Staaten.
1: Das waren Informationen von Wirtschaftsredaktor Matthias Heim. Mehr Dialog, weniger Eskalation. Das ist das Ziel der Waadtländer Kantonspolizei. Sie will dafür von der Zürcher Stadtpolizei lernen. Diese hat nämlich eigens ein Dialogteam, das bei Grossanlässen das Gespräch mit den Beteiligten sucht, zum Beispiel mit Demonstrantinnen und Demonstranten. Im Juni war das Zürcher Dialogteam beim Frauenstreik in Lausanne. Heute nun ist die Waadtländer Polizei an der Street Parade in Zürich dabei. Westschweiz-Korrespondent Philipp Reichen berichtet.
0: Am Samstag der feministische Frauenstreik in Lausanne, am Montag der Start zum G7-Gipfel in Évian-les-Bains. Das sorgte im Juni bei der Waadtländer Kantonspolizei für Nervosität. Die Polizei befürchtete, dass Gipfelgegner den Frauenstreik für eigene Zwecke nutzen und auch die Polizei attackieren. In Lausanne ist es bereits in den letzten Monaten bei Kundgebungen zu gewaltsamen Zusammenstößen gekommen. Das Vertrauen in die Polizei hat gelitten. Die Waadtländer Kantonspolizei ist bereit, nun neue Wege zu gehen. Sie ist daran, das Dialogkonzept der Stadtpolizei Zürich in der Waadt anzuwenden. Beim Frauenstreik in Lausanne waren darum auch Zürcher Stadtpolizisten anwesend. Das sorgte für Aufsehen, bestätigt Domenico Ceroli, Zürcher Stadtpolizist und stellvertretender Leiter des Dialogteams.
4: Die Frage kam ab und an, was wir Stadtzürcher in Lausanne machen würden. Sie waren schon sehr neugierig, warum wir da sind, was wir genau machen.
0: Es ging darum, das Zürcher Dialogkonzept in den Lausanner Strassen in Kontakt mit den Menschen anzuwenden. Polizist Ceroli beschreibt das so.
4: Wir beantworten Fragen, informieren über Massnahmen und es geht darum, den Menschen zu sagen, weshalb die Polizei macht, was sie macht.
0: Der Waadtländer Polizeileutnant Yvan Beauvoir stand beim Frauenstreik an Cerolis Seite. Er sagt, es gehe darum, zu deeskalieren. Man müsse den Leuten bei Kundgebungen direkt erklären, dass die Polizei zu repressiven Mitteln greift, wenn sie dies oder das tun. Für Yvan Beauvoir und seine Kolleginnen und Kollegen ist das Dialogkonzept neu. Er schätzt nicht nur das Konzept, sondern auch die Zusammenarbeit mit den Zürcher Kollegen.
5: C'était très très enrichissant parce que finalement la barrière de la langue, elle est toute relative.
0: Die Kooperation sei eine Bereicherung. Sprachprobleme habe man problemlos überwinden können. Schließlich habe man, egal ob in Zürich oder der Waadt, nur ein Ziel, dass Kundgebungen friedlich bleiben. Der Frauenstreik in Lausanne verlief am Ende ohne Zwischenfälle. Nun geht es für Yvan Beauvoir nach Zürich. Im August wird der Stadtpolizisten bei ihrem Einsatz an der Street Parade begleiten, an der traditionell auch viele Romand und Romans teilnehmen.
1: Schauen wir nun auf Nachrichten aus dem Ausland. Da geht es zuerst um die Folgen der anhaltenden Trockenheit.
6: Weil es so trocken ist, führt der Rhein wenig Wasser und darum läuft der Warentransport mehr schlecht als recht. Dafür fahren nun mehr Lastwagen. Mehrere deutsche Bundesländer haben das Sonntagsfahrverbot für Lastwagen aufgehoben. Bereits an diesem Wochenende dürfen Lastwagen in Rheinland-Pfalz, Nordrhein-Westfalen und Niedersachsen am Sonntag fahren. Andere Bundesländer kritisieren das. Mehr Lastwagen führten in der Ferienreisezeit zu mehr Staus, sagt der Verkehrsminister von Sachsen-Anhalt. Und in Italien brennt seit gestern Abend ein Wald am oberen Teil des Gardasees. Das Feuer habe sich oberhalb des Ufers in den Bergen rasch ausgebreitet, sagt die Feuerwehr. Das Feuer ist derzeit noch nicht unter Kontrolle. Mehr als 200 Menschen wurden evakuiert, viele davon sind Feriengäste. Der Gardasee ist eine der beliebtesten Ferienregionen von Italien.
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1: In Thailand boomt das Cannabis-Geschäft, seit Cannabis vor 4 Jahren weitgehend legalisiert wurde. Streng genommen ist die Droge allerdings nur für medizinische Zwecke erlaubt. Doch die Branche und die Konsumentinnen und Konsumenten nehmen es nicht so genau. Gesundheitsexperten warnen vor den Folgen und sorgen sich um das Image von Thailand. Aus Bangkok berichtet Martin Aldrovandi.
8: Die Luft entweicht, nachdem die vakuumierte Box geöffnet wird. Win Kodawa Udompongkun stellt die verschiedenen Cannabis-Sorten vor. Win führt einen kleinen Cannabis-Shop im Stadtzentrum von Bangkok.
9: I think it's a perfect match.
8: Thailand und Cannabis passen perfekt zusammen. Thailand ist das Land des Lächelns. Wir sind so entspannt hier. Und das mögen die Touristen, die uns besuchen. Sein Laden ist rund um die Uhr geöffnet. Wer will, kann hier auch noch mitten in der Nacht einkaufen.

0: oder sogar mehr, führt das eben im Alltag durchaus zu unklaren Situationen, wer für die Abwehr zuständig ist.
1: Also unklare Situationen, gleichzeitig ist das Ganze sehr komplex, das haben Sie ausgeführt. Was bedeutet diese Ausgangslage nun für die Flughafenbetreiber in einem Fall wie jetzt eben diese Woche in Leipzig?
0: Also grundsätzlich sind sie in einer ungemütlichen Situation. Man hat das auch in der Vergangenheit gesehen, dass man eben mit Drohnen ganze Flughäfen lahmlegen kann, sei es für Stunden oder sogar Tage. Das gab es in der Vergangenheit in Gatwick, in Oslo oder auch in München. Die Schweizer Flughäfen waren glücklicherweise bisher von solchen Zwischenfällen verschont, aber das kann jederzeit auch hierzulande passieren. Bei einem Flughafen ist zwar dann die rechtliche Zusammenarbeit eben zwischen Flughafenbetreiber und der Polizei einigermaßen klar, doch es stellen sich dann bei der Abwehr von Drohnen andere Probleme. Also beispielsweise, wie soll dann auf einem Flughafengelände eine Drohne oder mehrere Drohnen abgewehrt werden? Ein Störsender beispielsweise ist da nur bedingt eine Lösung, weil sonst der gesamte Flugbetrieb da beeinträchtigt werden könnte. Auch eine Drohne mit Munition abschießen ist auf einem Flughafen nicht wirklich eine Option. Und daran sieht man dann eben auch, dass die Abwehr von Drohnen wirklich eine Herausforderung ist.
1: Wie ist man denn aktuell aufgestellt, um diese Bedrohung einigermaßen wirksam zu kontrollieren?
0: Also grundsätzlich gibt es heute am Markt verschiedene Systeme, um Drohnen abzuwehren. Da ist in den vergangenen Jahren sehr vieles hinzugekommen und es gibt auch unzählige Anbieter. Das sind dann nicht nur Tech-Firmen oder Rüstungsfirmen, sondern auch die Swisscom beispielsweise oder die Securitas bieten Drohnenabwehrsysteme oder Drohnenabwehrdienstleistungen an. Aber letztlich ist es eigentlich immer ein Katz-und-Maus-Spiel, also ein Katz-und-Maus-Spiel zwischen Angriff und Abwehr. Und das Knifflige hierbei ist nun, dass im Gegensatz zu früheren Technologien sich eben die Drohnentechnologie innerhalb von wenigen Wochen oder Monaten weiterentwickelt. Und das macht es dann eben auch schwierig, ein entsprechendes Abwehrsystem zu beschaffen. Und da muss man halt eben ein System dann haben, das mit diesem rasanten technologischen Fortschritt Schritt halten kann.
1: Welche Bestrebungen gibt es konkret in der Schweiz, an dieser Verwundbarkeit, die es da offenbar gibt, etwas zu ändern?
0: Also es gibt da in der Schweiz ganz verschiedene Bestrebungen. Grundsätzlich muss man aber wissen, dass eben nicht nur die Flughäfen ein potenzielles Ziel sind von Drohnenangriffen, sondern dass es ganz viel ungeschützte Infrastruktur gibt. Also das können Datenzentren sein oder auch Strominfrastruktur. Und da stellt sich natürlich immer die Frage, welchen Aufwand kann und will man betreiben, auch mit welchen technischen Möglichkeiten, um eben diese Infrastruktur oder diese Gebäude vor Drohnenangriffen zu schützen. Bei der Armee ist es inzwischen so, dass die Schweizer Armee durchaus daran ist, Drohneneinheiten aufzubauen. Und was wir auch sehen, ist, dass zunehmend auch ziviles Drohnenwissen jetzt verstärkt genutzt wird, eben zur Drohnenabwehr oder gar zu militärischen Zwecken. Aber letztlich ist die Drohnenabwehr eine große Herausforderung für die Schweiz, aber auch für sehr viele andere Staaten.
1: Die Informationen von Wirtschaftsredaktor Matthias Heim. Kleinkinder mit Blutergüssen, die die Eltern nicht erklären können. Jugendliche, die missbraucht wurden. Die Fälle von Kindsmisshandlungen in der Schweiz haben im letzten Jahr einen neuen Höchststand erreicht. 2025 wurden 2380 Kinder und Jugendliche wegen einer vermuteten oder bestätigten Misshandlung an Schweizer Kinderkliniken betreut oder behandelt. Das sind 14% mehr als im Vorjahr. Weshalb steigen die Zahlen derart an? Und was bringt ein neues Gesetz, das seit Anfang Juli die gewaltfreie Erziehung vorschreibt? Regionalkorrespondentin Nina Gigax hat Antworten gesucht.
2: Auch für ihn seien diese Zahlen schwer zu verdauen, sagt Kinderarzt Daniel Beutler. Er leitet die Kinderschutzgruppe am Kinderspital der Beiden Basel.
3: Wenn wir diese Zahlen sehen, sagen wir schon, es ist erschreckend.
2: Erschreckend und belastend für ihn und sein Team. Er frage sich manchmal, wohin das noch führe. Schon jetzt behandle die Kinderschutzgruppe viele schwere Fälle.
3: Im Kinderschutz sehen wir zum einen die Kinder, die körperlich misshandelt werden, oder wir sehen Jugendliche, die sexuell missbraucht werden. Wir sehen Kleinkinder, die häusliche Gewalt miterleben. Also wir haben eigentlich ein breites Spektrum an Kindesmisshandlungen.
2: In Basel würden vermehrt vernachlässigte Kinder behandelt. Ein Neugeborenes, mit dem die Mutter keinen Austausch pflegt und es ignoriert. Ein krankes Kleinkind, um das sich der Vater nicht kümmert. Schweizweit, über alle 18 Kinderkliniken betrachtet,

0: seien es vor allem physische Misshandlungen, die zugenommen hätten. Eltern, die Kinder schlagen, Neugeborene schütteln, die Kinder mit unerklärbaren Verletzungen ins Spital bringen.
1: Wir werden immer hellhörig, wenn wir ein Kind sehen mit Verletzungen, die eigentlich nicht erklärt sind. Also die Eltern haben keine Erklärung dafür oder sie liefern eine Erklärung, die nicht passt zu diesem Verletzungsmuster.
0: Kommen die blauen Flecken wirklich von einem Sturz? Das müsse zum Teil gar die Rechtsmedizin klären. Kommt die Kinderschutzgruppe zum Schluss, dass die Situation nicht mehr tragbar ist, schaltet sie die Behörden ein. Im Extremfall bleibt ein Kind im Spital und geht nicht mehr heim. Wieso es diesen neuen Höchststand gibt, könne er nicht abschließend sagen, sagt Kinderarzt Beutler. Er stelle fest, dass auch mehr Verdachtsfälle gemeldet würden. Nicht jede Zahl sei eine bestätigte Misshandlung. Fakt sei aber, dass Eltern vermehrt überfordert seien mit ihren Kindern, aus verschiedenen Gründen.
1: Es können finanzielle Belastungen sein, es können soziale Isolation sein, Alleinerziehende, es können Kinder sein, die vielleicht von der Betreuung her schwierig sind. Aber sehr oft eben sind es Situationen, wo Eltern an den Rand kommen.
0: Die Zündschnur sei kürzer, ein Phänomen, das seit der Corona-Pandemie nicht mehr verschwunden sei. Die vielen Krisen und Unsicherheiten auf der Welt trügen ihren Teil dazu bei. Ob das nun so weitergeht? Er setze Hoffnung in ein neues Gesetz, das seit dem 1. Juli gilt, sagt Beutler. Als eines der letzten europäischen Länder hat die Schweiz die gewaltfreie Erziehung im Zivilgesetz verankert. Das helfe im Alltag.
1: In der Interaktion mit Eltern, wenn man sagen kann, schauen Sie, in der Schweiz ist es verboten, ein Kind zu schlagen in der Erziehung, dann hilft das auf jeden Fall.
0: Wobei das Gesetz allein nicht reiche. Es bräuchte eine begleitende nationale Informationskampagne, findet Beutler. Auf diese aber verzichtet der Bund, wie er auf Anfrage schreibt.
2: Der Bund verzichtet aus finanziellen Gründen auf eine eigenständige nationale Informationskampagne. Das Thema der gewaltfreien Erziehung wird in eine bereits laufende Kampagne in geeigneter Form aufgenommen. Das Gesetz sieht Begleitmaßnahmen vor. Die konkrete Ausgestaltung liegt in der Verantwortung der Kantone.
0: Dramatisch sei das Fehlen einer nationalen Kampagne, sagt die Direktorin von Kinderschutz Schweiz, Regula Bernhard-Hug.
3: Wenn man darüber nicht informiert, wie soll dann das Gesetz in die Familie integriert werden, in Anführungszeichen? Also wie soll sich das Verhalten, das Konfliktverhalten in einer Familie verändern?
0: Dass die Kantone einspringen, stimme nur zum Teil. Gewisse hätten bereits Kampagnen angekündigt, andere aber eben nicht. Es geschehe deshalb genau das, wovor Ihre Organisation im Zusammenhang mit dem neuen Gesetz gewarnt habe, nämlich
3: dass es schlussendlich dann eine Rolle spielt, in welchem Kanton das Kind und die Familie wohnt.
0: Je nachdem bekomme das Kind Unterstützung oder nicht. Sie hoffe sehr, dass der Bund seinen Entscheid überdenke, sagt Regula Bernhard-Hug von Kinderschutz Schweiz. So gehe sie jedenfalls davon aus, dass die Zahlen weiter steigen. Eine Befürchtung, die Kinderarzt Daniel Beutler teilt.
4: In Thailand boomt das Cannabis-Geschäft seit der Entkriminalisierung vor 4 Jahren. Streng genommen ist der Verkauf der Droge nur für medizinische Zwecke erlaubt, doch die Branche und die Konsumentinnen und Konsumenten nehmen es damit nicht so genau. Gesundheitsfachleute warnen nun vor den Folgen und sorgen sich um das Image Thailands. Aus Bangkok der Bericht von Martin Aldrovandi.
5: So being vacuum sealed all week.
6: Die Luft entweicht, nachdem die vakuumierte Box geöffnet wird. Win Kodawa Udompongkun stellt die verschiedenen Cannabis-Sorten vor. Win führt einen kleinen Cannabis-Shop im Stadtzentrum von Bangkok.
5: Thailand as a country, I think it's a perfect match. Thailand, the land of smile and
6: Thailand und Cannabis passen perfekt zusammen. Thailand ist das Land des Lächelns. Wir sind so entspannt hier und das mögen die Touristen, die uns besuchen. Sein Laden ist rund um die Uhr geöffnet. Wer will, kann hier auch noch mitten in der Nacht einkaufen. Jetzt ist es kurz vor Mittag. 2 Kunden schauen sich an der Ladentheke das Sortiment an. Eine junge Frau hatte sich in der Sofaecke bequem gemacht, den Kopf über einen Bon gebeugt und inhaliert. Die Wand des Geschäfts ist voller Graffiti, Zeichnungen, Sprüche und Namen. Auf Englisch, Chinesisch, Russisch, Koreanisch.
5: 95% of my customer are foreigner.
6: 95% seiner Kundschaft komme aus dem Ausland, erklärt Win. Ich will Ihnen nicht sagen, aus welchen Ländern die Kunden kommen, weil in einigen Ländern Cannabis nach wie vor illegal ist. Offiziell habe ich also keine Kundinnen aus China oder Singapur. Es sind Länder, in denen auch der Konsum im Ausland strafbar ist, wenn dieser zu Hause später nachgewiesen werden kann. Und auf den Schmuggel von Cannabis drohen in vielen asiatischen Staaten nach wie vor drakonische Strafen. In Singapur etwa steht auf den Schmuggel ab 500 Gramm die Todesstrafe. Zuletzt für Schlagzeilen gesorgt hat aber vor allem der Schmuggel nach Europa.
5: Especially if the UK.
6: Vor allem nach Großbritannien, aber auch in die Schweiz. Vieles geht nach Europa, weil die Gesetze, soviel ich weiß, dort nicht so streng sind. Im Juli etwa wurden unter anderem zwei Schweizer Staatsangehörige am Flughafen in Phuket festgenommen. Laut den thailändischen Behörden hatten sie zusammen mit zwei weiteren Personen über 30 Kilogramm Cannabis im Gepäck. Die thailändischen Zollbehörden veröffentlichen Aufnahmen solcher Funde. Man will zeigen, dass man gegen den Schmuggel vorgeht. Smith Season befürchtet, dass die Thailänder im Ausland bald unter Generalverdacht geraten würden. Der Toxikologe ist Präsident des thailändischen Verbands für Rechtsmedizin. Er gehört zu den bekanntesten Kritikern der Cannabis-Legalisierung. Cannabis in Thailand sei inzwischen fast einfacher zu kaufen als Kaffee, klagt er. Dass Cannabis nur für medizinische Zwecke verkauft werde, glaubt er nicht. Das sei lediglich ein Vorwand. Schauen Sie doch, wo sich diese Läden befinden. Sie sind nicht etwa neben einem Spital, sondern in den Freizeit- und Unterhaltungsvierteln. Es ist so offensichtlich. Smith sorgt sich besonders um Jugendliche. Die Entkriminalisierung habe ein falsches Signal gesetzt. Er verweist auf Studien, wonach die Anzahl Spitaleinweisungen von Jugendlichen und selbst Kindern wegen Cannabiskonsums drastisch zugenommen haben. Der Verkauf von Cannabisprodukten an Jugendliche ist in Thailand nach wie vor verboten. Das Verbot aber werde zu wenig durchgesetzt, klagt Smith. In der Politik gibt es derzeit Bemühungen, die Gesetze wieder zu verschärfen und die Branche strenger zu regulieren. Ladenbesitzer Win dagegen ärgert sich über die Unsicherheit. Die Gesetze und Regeln ändern sich ständig. Einmal hieß es, man dürfe sie als Freizeitdroge verkaufen und am nächsten Tag nur noch für medizinische Zwecke. Es ist verwirrend. Dass das Rad ganz zurückgedreht und der Cannabiskonsum wieder kriminalisiert wird, glaubt Win aber nicht. Er verweist auf die Arbeitsplätze, die die Industrie geschaffen habe, und das Geld, das mit dem Verkauf verdient werde. Die Läden würden bestimmt nicht geschlossen werden. Cannabis, sagt Win, sei von Thailand nicht mehr wegzudenken.
4: Der Beitrag von Martin Aldrovandi, der Schlusspunkt im heutigen Echo der Zeit. Redaktionsschluss ist um 18.26 Uhr. Verantwortlich für die Sendung Damian Rast, für die Nachrichten Jan Grüble, am Mikrofon Christina Scheidegger.
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8: Und hier bei Ihrem Infosender schauen wir jetzt zurück auf einige der Themen von dieser Woche. Ein paar Regentropfen und Gewitter, das ist alles, was derzeit vom Himmel kommt. Und das kann dementsprechend an der aktuellen Trockenheit in der Schweiz auch nicht viel ändern. Was heißt das alles für unser Trinkwasser? Das wollte Yves Kilcher von Rolf Kipfer vom Wasserforschungsinstitut EAWAG wissen. Er forscht dort zu Wasserressourcen und eben zum Trinkwasser. Er hat als erstes eine gute Nachricht. Im Moment sei das Trinkwasser nicht knapp.
9: Nein, einen akuten Trinkwassermangel haben wir zurzeit noch nicht, unter keinen Umständen, nein.
10: Wie wirkt sich denn die Trockenheit im Moment auf die Verfügbarkeit und auch auf die Qualität des Trinkwassers in der Schweiz aus?
9: Also was wir eigentlich wirklich halt sehen, ist, dass sich in Flüssen immer weniger Wasser ansammelt, weil der Grundwasserspeicher langsam ausläuft. Das sieht man. Man sieht auch, dass die Ufer von nicht regulierten Seen langsam trocken werden. Und das zeigt eigentlich dahin, dass der Grundwasserspeicher in der Schweiz langsam zurückgeht. Und gleichzeitig hat das natürlich auch in gewissen Regionen, könnte das Auswirkungen auf die Wasserqualität haben. Aber im Hauptsächlich, was wir heute sehen, ist wirklich, dass wir einen Rückgang haben von Quellwasser in eng begrenzten Einzugsgebieten.
10: Heißt aber auch, dass dort, wo man bei den Flüssen und Seen das Ufer sieht, wie zum Beispiel beim Bodensee, dass dort die Situation prekärer sein könnte?
9: Das ist jetzt eben nicht unbedingt der Fall, weil aus Seen nimmt man eigentlich das Trinkwasser aus größerer Tiefe und dass der Bodensee eigentlich, was man die Ufer dort sieht, das hängt damit zusammen, dass der See nicht reguliert ist. Das heißt, der Abfluss wird eben nicht kontrolliert, im Gegensatz zum Zürichsee und zum Vierwaldstättersee. Und dort kann man natürlich weiterhin Trinkwasser nehmen, so auch aus dem Bodensee, weil das Trinkwasser wird nicht oberflächennommen aus diesen Seen. Die Auswirkungen hier sind mehr hinsichtlich Schifffahrt, dass die Schiffe nicht mehr fahren können und den Flüssen natürlich klar, dass das Restwasser zurückgeht.
10: Können denn Sie als Forscher sagen, in welcher Region es im Moment angespannter ist, was das Trinkwasser angeht?
9: In der Schweiz beziehen wir unser Trinkwasser hauptsächlich aus Quellen und Grundwasser und dann zu einem kleinen Teil aus Seewasser. Und wenn natürlich diese Einzugsgebiete für Quellen klein sind, das heißt der Speicher klein ist und der nicht nachgefüllt wird, wie wir das in diesem Jahr gehabt haben, dann laufen diese Quellen natürlich langsam trocken. Und das dürfte man eigentlich in einzelnen Regionen in der Zwischenzeit langsam auch sehen, dass kleinere Quellen langsam in ihre Schöpfung zurückgehen.
10: Also wenn man das zusammenfasst, kann man sagen, eine Knappheit gibt es nicht. Und trotzdem hat die trockene Periode eben einen Einfluss auf das Trinkwasser. Und dann kommt es ja auch noch darauf an, wofür man das Trinkwasser braucht. Und wo das Trinkwasser knapp wird, gibt es auch Forderungen, dass man eben mit dem Trinkwasser sparsamer umgehen soll. Zum Beispiel soll man den Swimmingpool nicht mehr immer wieder auffüllen oder Autos weniger häufig waschen oder auch landwirtschaftliche Felder weniger häufig bewässern. Welchen Einfluss haben solche Maßnahmen darauf, wie verfügbar das Trinkwasser ist?
9: Ich glaube, das muss man in den Kontext stellen. Nicht, wenn man einfach anschaut, wie viel Wasser sie fürs Überleben brauchen, dann sind das vielleicht 10 Liter pro Tag für ihre Hygiene und das Kochen dann vielleicht 30 Liter Wasser. Aber ihren Lebensstandard zu halten, brauchen sie 500 Liter Wasser pro Tag. Das sind die Größendimensionen. Das heißt, auch hier, der Trinkwassermangel wird nicht das direkte Überleben eigentlich in irgendeiner Art und Weise in Frage stellen, sondern es geht mehr darum, was sind die großen Konsumenten vom Trinkwasser und wo brauchen wir das? Und das muss diskutiert werden, weil das ist nicht nur die Trinkwasserentnahme, das ist natürlich auch die Landwirtschaft. Da wird sehr viel Wasser verbraucht zur Bewässerung und längerfristig ist davon auszugehen, dass wir hier einen Interessenskonflikt haben zwischen der Trinkwasserversorgung, ganz klar, der Qualität und der Quantität und natürlich der berechtigten Frage, dass man auch Felder bewässern kann. Das sind die grundlegenden Fragen und diesen Diskussionen müssen wir uns auch stellen, auch längerfristig.
10: Und solche Interessenskonflikte gibt es somit wahrscheinlich am ehesten dort, wo eben auch die Landwirtschaft Wasser entnimmt.
9: Also ich glaube, die Konflikte treten überall dort, wo Interessen gegeneinander stoßen. Ich glaube, beim Trinkwasser ist es sicher zwischen Bewässerung und Trinkwasserversorgung. Es ist natürlich auch die Frage zwischen Ökologie und Ökonomie, wie immer natürlich. Es gibt auch andere industrielle Aspekte, die wir berücksichtigen müssen, also die Flusskühlung von großen thermischen Anlagen wie Kernkraftwerken, die sind heute eingeschränkt, weil man aus den Flüssen nicht mehr längerfristig genügend Kühlwasser entnehmen kann. Das sind Fragen, die die Gesellschaft eigentlich antworten muss. Und Hintergrund ist natürlich der Klimawandel. Und hier muss die Gesellschaft Antworten finden, wie sie in der Zukunft damit umgehen will, weil dieses Phänomen, das wir jetzt sehen, diesen Hitzesommer oder diese Trockenheit, das wurde schon 2003, war etwas Ähnliches da und die Gesellschaft hat in meiner persönlichen Meinung nach einfach die Konsequenzen nicht gezogen. Und wir müssen lernen, adaptiv uns damit umzugehen.
10: Das heißt, die Schweiz hat nicht genügend getan, nachdem 2003 es diesen Hitzesommer gegeben hat. Dann haben Fachpersonen Maßnahmen vorgeschlagen, wie zum Beispiel, dass man sich besser auf längere Trockenheitsperioden vorbereitet, dass man Maßnahmen ergreift, um das planen zu können, das Trinkwasser. Sie sagen, das reicht nicht.
9: Also ich glaube, das muss man wirklich ernsthaft angehen. Wir müssen als Gesellschaft einfach wirklich uns bewusst werden, dass diese Ereignisse, 2003 hat man gesagt, das sei ein außerordentliches Ereignis, jetzt kommt das schon 25 Jahre später wieder, das wird ein Normalzustand sein in den nächsten kommenden Jahrzehnten. Und wir als Gesellschaft müssen einfach lernen, damit umzugehen. Und umzugehen heißt nicht, dass wir einfach Klimaanlagen anschaffen und kühlen, sondern wir müssen uns fragen, wie können wir uns nachhaltig an den Klimawandel anpassen. Und das bedeutet natürlich auch, dass wir unseren Umgang mit Wasser hinterfragen müssen langfristig.
10: Wenn Sie sagen, die Gesellschaft muss sich ändern, dann tönt das nach einem großen Wandel. Gibt es konkrete, pragmatische Schritte, die Sie vorschlagen, die jetzt umgesetzt werden sollten?
9: Also wenn ich ganz ehrlich bin, für mich ist die Diskussion heute nicht zielführend, weil die Maßnahmen, die heute diskutiert werden, wie wir uns anpassen sollen, Klimaanlagen reinstellen oder den Swimmingpool nicht mehr bewässern, ich glaube, das geht am Ziel vorbei. Ich glaube, längerfristig ist der Klimawandel das Problem, der CO2-Ausstoß, das ist das Problem. Und hier müssen wir als Gesellschaft wirklich einen Konsens finden, damit wir dort eigentlich ansetzen. Nur so können wir längerfristig eine Maßnahme finden. Kurzfristig können wir sicher mehr Klimaanlagen reinstellen, aber das wird das Problem nicht lösen, in keiner Art und Weise.
10: Die Diskussion geht also weiter und auch die Maßnahmensuche. Wir sind eben im Moment in einer Zeit, in der es seit längerem trocken ist und vorübergehend auch noch trocken bleibt. Kommt dazu, dass im Frühling es wenig Niederschläge und auch Schnee gegeben hat. Wie gut können jetzt Niederschläge im Herbst diese Speicher wieder auffüllen?
9: Also man hat das gesehen, im 2003 war es so, wir hatten eine akute Trockenheit und die wurde dann im Herbst zum Teil kompensiert, aber es ging dann doch immerhin noch mehrere Jahre, bis der Grundwasserspeicher wieder aufgefüllt worden ist. Also das heißt, kurzfristig könnte sich etwas verändern, aber den Grundwasserspeicher, also die zentrale Trinkwasserressource in der Schweiz, muss er wahrscheinlich längerfristig sich erholen können. Das heißt, wir brauchen feuchte Jahre nicht. Wir brauchen also Winterniederschlag, wir brauchen Sommerniederschlag und nicht nur in diesem Jahr, sondern auch in den kommenden Jahren. Und ich glaube, was ganz, ganz wichtig wäre oder die Situation entlasten würde, sehr wahrscheinlich für die Bergregionen wäre, wir hätten einen Winter mit viel, viel Schnee, weil der Schnee erlaubt eigentlich vor allem in den Bergen, das Trinkwasser verfügbar zu machen, wenn wir es brauchen im Sommer und füllt dann durch die Schneeschmelze die entsprechenden Reservoire wieder auf. Und das werden wir sehen, wie sich das entwickelt. Im 2003 eben hat es eine gewisse Entspannung gebracht, aber es ging noch mehrere Jahre, bis die Situation sich wieder einigermaßen dem Normalzustand angenähert hatte.
8: Das sagt Rolf Kipfer vom Wasserforschungsinstitut EAWAC.
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8: Und wir bleiben noch gleich bei der Hitze. Könnte die aktuelle Trockenheit den Strom knapp machen in der Schweiz? Die Frage stellt sich bei einem Blick nach Ungarn. Das Land hat diese Woche nämlich sein einziges Atomkraftwerk abgeschaltet. Grund dafür ist, dass die Donau zu wenig Wasser führt, um das AKW zu kühlen. Und das ist ein Problem, denn 40% des Stroms in Ungarn kommt aus diesem AKW. Und darum hat Ministerpräsident Peter Magyar nun dazu aufgerufen, Strom zu sparen. Darüber und auch über die Situation in der Schweiz haben wir mit Matthias Heim aus der Wirtschaftsredaktion gesprochen. Peter Hanselmann wollte zuerst mehr über die Situation in Ungarn wissen.
11: Ja, die Anlage ist das erste und einzige Kernkraftwerk von Ungarn, wobei es eigentlich eben nicht ein Kernkraftwerk ist, sondern eine Anlage ist, die aus vier großen baugleichen Reaktoren besteht. Also es ist faktisch eine Großanlage und das erklärt dann eben auch, weshalb sie für die Stromproduktion in Ungarn so enorm wichtig ist. Und ein Merkmal dieser vier Reaktoren ist eben, dass sie mit Flusswasser der Donau gekühlt werden, also ähnlich wie in der Schweiz die beiden Kernkraftwerke in Betznau. Nun ist es eben so, dass die Donau auf einem Rekordtief ist. Das Wasser reicht nicht mehr aus, um die Kühlung aufrechtzuerhalten und entsprechend werden jetzt eben diese Reaktoren runtergefahren.
12: Und Sie haben es gerade gesagt, auch in der Schweiz, Betznau 1 und Betznau 2 werden mit Flusswasser gekühlt. Wirkt sich also auch in der Schweiz die Trockenheit auf die Stromproduktion mit AKWs aus?
11: Ja, wenn auch etwas anders als im Fall von Ungarn. Also in Betznau ist aktuell nicht die Wassermenge der entscheidende Punkt, sondern die Wassertemperatur. Weil die beiden Reaktoren in Betznau wurden abgestellt, damit sich das ohnehin schon warme Aare-Wasser nicht noch weiter erwärmt. Dies zum Schutz von Fischen und Pflanzen in der Aare. Also in der Schweiz wird die Stromproduktion aus Naturschutzgründen gedrosselt. In Ungarn hingegen ist es effektiv wegen der Sicherheitsfrage, aber der Effekt ist der gleiche, die Stromproduktion, die sinkt.
12: Sie haben gesagt, Sicherheitsfrage, wie und warum müssen eigentlich AKWs gekühlt werden?
11: Ja, damit sie eben nicht überhitzen und da gibt es weltweit unterschiedliche Kernkraftwerkstypen, die auch unterschiedlich gekühlt werden, aber grob gesagt kann man zwischen zwei Systemen unterscheiden. Die etwas älteren Kernkraftwerke werden eben in der Regel direkt durch Flusswasser gekühlt, also das ist eben in Betznau der Fall, das ist bei vielen französischen AKWs der Fall oder eben auch bei Ungarn. Die neueren Kernkraftwerke hingegen, die werden indirekt mit Wasser gekühlt, sie geben dann die Wärme eben nicht in das Flusswasser wieder ab, sondern in die Umgebungsluft. Und diese Anlagen erkennt man dann häufig eben an den großen Kühltürmen mit den markanten Wasserdampffahnen, wie wir sie beispielsweise in der Schweiz von Gösgen oder Leibstadt kennen. Also das sind so die beiden wichtigsten Kühlungssysteme bei den Kernkraftwerken.
12: Jetzt wird in der Schweiz ja darüber gestritten, ob es neue Atomkraftwerke braucht oder nicht. Die Befürworter, die sagen, ein neues AKW sei wichtig, weil die eben durchs Band immer Strom liefern und nicht auf Sonne oder Wind oder Regen oder so angewiesen sind. Nun scheinen aber eben bei Trockenheit und bei Hitze die AKWs auch auszusetzen. Wie sieht denn eigentlich ein idealer Strommix aus, damit man auch über trockene und heiße Phasen hinweg genügend Strom hat?
11: Also grundsätzlich ist es so, dass es nicht die eine Technologie gibt, die jederzeit ununterbrochen Strom liefern kann, sondern es braucht eben einen Mix aus verschiedenen Stromquellen und da ist die Schweiz eigentlich grundsätzlich gut aufgestellt. Wir haben aktuell sehr viel Solaranlagen, die sehr viel Sonnenstrom liefern, Strom, den beispielsweise die Flusskraftwerke aufgrund der Trockenheit nicht liefern können. Ergänzend haben wir dann eben auch noch Kernkraftwerke, Speicherseen und Pumpspeicherwerke und dieser Mix sorgt eben für ein relativ stabiles Stromproduktionssystem in der Schweiz.
8: Das sagt Matthias Heim aus der SRF Wirtschaftsredaktion. Die Stadt Zürich steht an diesem Wochenende wieder im Zeichen der Street Parade, der größten Techno-Party der Welt. Die Street Parade ist auch für das Drogeninformationszentrum der Stadt Zürich ein besonderer Tag, denn es betreibt an der Street Parade mobile Drogenteststellen. Dort können Partygängerinnen und Partygänger Drogen auf ihre Inhaltsstoffe testen lassen. Co-Leiter des Drogeninformationszentrums ist Dominik Schori. Julius Schmid hat ihn gefragt, welche neuen Entwicklungen er beobachtet.
13: Drogen gehören bestimmt in gewisser Weise zur Gesellschaft dazu. Man muss ein bisschen immer den Kontext anschauen von Drogenkonsum. Es gibt ja viele Drogen, die aus historischen, kulturellen, sozialen Gründen anders beurteilt werden als andere. Als Beispiel Alkohol. Sie können in den Supermarkt gehen, Sie können dort Alkohol legal kaufen, Sie können Tabakprodukte legal kaufen, aber Sie können bestimmte Substanzen, die man bei uns testet, können Sie nicht legal erwerben. Aber letztendlich gehört auch der Konsum dieser Substanzen zu einer gewissen Realität dazu.
14: Also es gibt legal und nicht legal, aber macht das überhaupt Sinn, so zu unterscheiden? Weil es scheint für die Leute eine Art Umgang zu geben, teilweise.
13: Also was man sicher sagen kann, ist, dass die Unterscheidung zwischen legal und illegal nicht auf Basis der Gefährlichkeit dieser Substanzen eingeschätzt worden ist. Also wenn man jetzt Alkohol und Tabak und die Schäden, die diese Substanzen für die Gesellschaft verursachen, anschaut, gibt es eigentlich keine objektiven Gründe, dass die einen legal und die anderen verboten sind. Man muss ein bisschen aufpassen oder differenzieren, was man unter legal versteht. Also die Idee wäre sicher nicht, dass man irgendwie Kokain im Supermarkt kaufen könnte, so wie das jetzt beim Alkohol der Fall ist. Also es geht wirklich mehr um Regulierungsfragen. Also in welcher Form könnten diese Substanzen in einer regulierten, streng regulierten Form zugänglich gemacht werden?
14: Also das heißt, wir nehmen einfach Alkohol und seine Risiken anders wahr als offenbar MDMA oder Ecstasy und seine Risiken. Also irgendwie beurteilen wir mit unterschiedlichen Messsystemen.
13: Das ist richtig und das macht den Konsum für Menschen, die sich für den Konsum illegaler Substanzen entscheiden, gefährlicher, wenn der Konsum stigmatisiert ist. Das einfach zeigt auch unsere Erfahrung in den Beratungsgesprächen. Dann dauert es erfahrungsgemäß länger, bis sich Menschen Unterstützung holen. Es ist mit Scham verbunden. Drogenkonsum wird in unserer Wahrnehmung entweder verherrlicht oder verteufelt. Es gibt wenig eigentlich objektive Möglichkeiten, über Fragen rund um Drogenkonsum zu diskutieren. Und wir denken, dass unser Angebot da diese Lücke füllt.
14: Ein Unterschied, den wir noch festgestellt haben bei den Diskussionen, ist so der Unterschied zwischen Partydrogen, die scheinen gesellschaftlich irgendwie akzeptierter zu sein als Drogen wie Heroin zum Beispiel, wo man dann das Elend oder die Probleme der Menschen vielleicht auch sieht, wo das offensichtlich wird. Nehmen Sie das auch so wahr, dass wir wie das Gefühl haben, solange jemand niemanden stört und sein Leben lebt, soll der machen, was er will oder sie?
13: Ja, in der Tendenz ist das sicher so. Ich glaube aber nicht, dass das was mit den spezifischen Substanzen zu tun hat, sondern mehr mit den Lebensumständen der Menschen, die diese Substanzen konsumieren. Also ein gutes Beispiel ist vielleicht Kokain. Kokain ist eine Substanz, die in Pulverform geschnupft in sehr vielen Gesellschaftsschichten angekommen ist, die sich ein Stück weit auch normalisiert hat. Vielleicht könnte man sagen, auch banalisiert hat. Und gleichzeitig gibt es den Konsum von Crack-Kokain. Das ist aber letztendlich dieselbe Substanz, die konsumiert wird. Und da ist die öffentliche Wahrnehmung von diesem Crack-Konsum ist natürlich ganz eine andere als vom Pulver-Kokain.
14: Also landen wir eigentlich, egal wie wir versuchen, die Drogen in Kategorien einzuteilen, von normal, gefährlich, legal, respektive das Gegenteil, wir landen immer wieder bei der Frage, wie wollen wir damit umgehen? Gäbe es denn einen guten, verantwortungsvollen Umgang für die Gesellschaft mit Drogen?
13: Ja, spannend ist in der Schweiz jetzt zu beobachten, dass wir beim Cannabis genau diese Experimente wagen. In der Schweiz gibt es ja seit einigen Jahren die Möglichkeit, dass Städte und auch private Organisationen Pilotversuche durchführen können, also untersuchen können, was passiert eigentlich, wenn wir Cannabis in regulierter Form Menschen, die ohnehin schon Cannabis konsumieren, zur Verfügung stellen. Und interessant ist, erste Zwischenergebnisse dieser Pilotversuche haben gezeigt, dass es eigentlich keinen Einfluss auf das Konsumverhalten der Menschen hat. Also positiv ausgedrückt, Menschen konsumieren nicht einfach mehr Cannabis, weil sie plötzlich Zugang haben zu reguliertem Cannabis. Und das für verschiedene Substanzen anzuschauen, wäre sicher ein spannender Weg, den man gehen könnte.
14: Also das heißt, wir müssen irgendwo zwischen verteufeln und hochjubeln, irgendwo dort müssten wir uns aus Ihrer Sicht bewegen.
13: Ja, genau. Also die Risiken ernst nehmen und auch nicht banalisieren und gleichzeitig aber auch sich bewusst zu sein, dass eine große Mehrheit der Menschen, die Substanzen konsumiert, seien es legale oder illegale Substanzen, das in einer mehr oder weniger verantwortungsbewussten Weise macht.
14: Wenn wir jetzt die Street Parade anschauen, ist das nicht nur eine Drogenparty in dem Sinn, sondern auch eine Chance, über Drogen zu sprechen und über genau solche Fragen, wie wir damit umgehen wollen, zu sprechen.
13: Das ist sicher eine gute Chance, nicht nur mit Medienschaffenden. Wir haben natürlich, wenn wir an der Street Parade präsent sind, haben wir auch die Möglichkeit, mit einer breiteren Öffentlichkeit in Kontakt zu treten. Also unser Drug-Checking-Angebot, das Mobile, das findet auch unter dem Jahr statt, in Clubs, Techno-Clubs vor allem. Aber da ist natürlich die Chance nicht so groß, dass wir quasi mit einer Laufkundschaft zu tun haben. Und an der Street Parade gibt es ja auch ganz viele Menschen, die keine Drogen konsumieren und dann an unserem Stand vorbeilaufen. Wir haben jedes Jahr wieder sehr interessante, zum Teil auch kritische und kontroverse Gespräche über Drogenkonsum und wie wir damit umgehen sollen.
8: Das sagt Dominik Schori vom Drogeninformationszentrum der Stadt Zürich. FIFA-Chef Gianni Infantino ist in den letzten Wochen massiv in der Kritik gestanden. Nun aber stellt sich die FIFA-Spitze hinter ihren Chef. An einem Treffen in Marokko bekräftigen sie ihre Unterstützung für Infantino. Und doch, die jüngsten negativen Schlagzeilen sind beachtlich. Nachdem Infantino seine Pläne für eine Teilprivatisierung der Fußballweltmeisterschaft nach viel Gegenwind zurückgezogen hat, sind neue Erpressungs- und Korruptionsvorwürfe laut geworden. Hat Gianni Infantino den Widerstand gegen seine Investitionspläne unterschätzt? Das wollte Rafael Günther von Sportjournalist Ronny Blaschke wissen.
15: Ja, also Gianni Infantino hat die Dynamik ganz klar unterschätzt. Nicht nur diese erfolgreiche Veranstaltung, das Fußballturnier, was gut lief mit vollen Stadien, mit guten Spielen, hat ihn beeindruckt, sondern es ist vor allem, was im Hintergrund passiert. Seine politische Nähe zu Trump, zu den USA, seine Besuche im Weißen Haus, bei politischen Spitzentreffen. Das hat sein Selbstvertrauen so stark gemacht, dass das in Hybris umgeschlagen ist und er offenbar glaubt, alles relativ schnell durchsetzen zu können. Das spricht dafür, dass er sich sehr sicher fühlt, dass er sich von mächtigen Unterstützern umgeben fühlt und dass er geglaubt hat, dass die Fußballwelt ihm zu Füßen liegt und dass niemand Gegenwehr leistet. Aber da hat er sich jetzt offenbar getäuscht.
16: Gab es denn wirklich auch Momente in den letzten Tagen, in denen Infantinos Thron gewackelt hat?
15: Im Nachhinein lässt sich das leicht sagen, aber ich bin bei diesen Empörungswellen immer etwas skeptisch, weil Gianni Infantino ist kein Nationaltrainer, den man mit wenigen Stimmen aus dem Amt heben kann. Das ist ein bestens vernetzter FIFA-Präsident und die Hürden sind sehr hoch, ihn aus dem Amt zu entlassen. Dass er von selbst zurücktritt, das habe ich eigentlich überhaupt nicht gedacht. Also es geht nur über die normalen Statuten. Ja, also mit Hilfe von 20% der Mitgliedsverbände kann man auch einen Sonderkongress bei der FIFA beantragen. Das würde zum Beispiel Europa allein schon bewerkstelligen können. Aber die würden es nur machen, wenn sie den Sturz auch wirklich fast sicher haben. Und jetzt ist es so, dass er Zeit hat, wieder seine Truppen um sich zu scharren. Was auch unüblich war, ist, dass jetzt eigene Mitarbeitende sich kritisch geäußert haben, dass E-Mails nach außen gedrungen sind, ein Berater ist zurückgetreten. Das gab es so auch noch nicht. Aber, und da kann man sich auch denken, wie Infantino das vielleicht im Hintergrund macht, die zieht ja alle wieder auf seine Seite, auch in der Pressemitteilung nach dem Krisentreffen in Marokko, äußern sich ja alle wieder jetzt voller Unterstützung. Und das ist die normale Krisen-PR, die man auch aus der Politik oder aus der Wirtschaft kennt. Ja, Infantino hat jetzt die Züge wieder ein bisschen fester im Griff.
16: War das vielleicht auch bei vielen Leuten, Kritikerinnen, Kritikern, Fußballfans auch ein bisschen Wunschdenken, dass man gesagt hat, ach, jetzt geht's dem Infantino an den Kragen, aber das war gar nicht so real?
15: Wir kommen aus Europa, Sie kommen aus der Schweiz, Demokratie in der DNA, ich komme aus Deutschland. Wir haben immer einen kritischeren Blick auf diesen Präsidenten in Europa sowieso. Ich plädiere immer dafür, dass wir uns rauszoomen aus unserem europäischen Blick. Und Infantino preist das, glaube ich, mit ein. Das hat er immer gemacht, bei allen Entscheidungen. Auch Sepp Blatter ist so lange FIFA-Präsident gewesen, nicht weil er Europäer ist, sondern gegen den Willen der Europäer hat er sich dadurch geboxt. Und so ist es auch schon, ja. Die kritischen Beiträge aus Großbritannien, der Schweiz und Deutschland, die preist er mit ein. Aber er hat seine Unterstützung immer in den kleineren Staaten bekommen, die zum größeren Teil von seinem Entwicklungsgeld abhängig sind. Und so könnte es weiter bleiben, aber wenn die kleineren, mittelgroßen Staaten sehen, sie hätten von einem anderen Präsidenten noch mehr zu erwarten, dann würden sie sich gegen Infantino wenden, aber dieser Kandidat, der ist eben noch nicht in Sicht.
8: Das sagt der Sportjournalist Ronny Blaschke. Ihn hören Sie noch etwas ausführlicher in der News Plus Ausgabe vom Donnerstag. 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Und jetzt geht es um eine Warnung, die im ersten Moment etwas komisch tönt. Herausgegeben wurde sie von 11 Ländern gemeinsam, darunter von den USA, von Großbritannien, Frankreich, Italien und Deutschland. Sie alle warnen vor top ausgebildeten IT-Fachkräften. Es geht aber nicht um irgendwelche IT-Fachleute, sondern um solche aus Nordkorea. Unter falschen Identitäten würden diese Leute illegal auf der ganzen Welt für IT-Unternehmen arbeiten, heißt es in der Warnung. Unsere SRF-Digitalredaktorin Tanja Eder beschäftigt sich mit Cyberkriminalität. Rachel Berocci hat sie gefragt, wo genau ist das Problem?
17: Dahinter steckt ein ganzes System, ein Plan des nordkoreanischen Regimes. Es geht da um Tausende von qualifizierten IT-Fachkräften aus Nordkorea, die ihre Herkunft verschleiern und sich dann in Remote-Jobs anstellen lassen, also als Software- oder Website-Entwickler zum Beispiel, entweder fest angestellt oder als Freelancer für einzelne Aufträge.
18: Und was wollen diese hochqualifizierten Leute in solchen IT-Jobs in Europa oder Amerika?
17: Das Ziel ist, an Geld zu kommen, an Devisen. Die Löhne dieser IT-Leute, die fließen an das Regime und die verwenden das für ihre Raketen- und Nuklearprogramme. Das ist dann für die Firmen, die die Nordkoreaner ja unwissentlich einstellen, nicht nur moralisch ein Problem, das ist auch verboten, weil Nordkorea ja unter Sanktionen steht.
18: Geht es dabei wirklich nur um den Lohn oder werden da auch Daten abgezapft oder dass sich jemand in Systeme hackt?
17: Ja, der Lohn scheint tatsächlich das Hauptziel zu sein, aber das andere ist dann ein schöner Nebeneffekt quasi. Also wenn man da eh schon einen Insider platziert hat, dann kann man das auch gleich nutzen, um an Firmengeheimnisse zu gelangen oder eben von innen heraus Hackerangriffe zu starten. Auch das natürlich, um an Devisen zu kommen. Also Cyberkriminalität, das ist eine der wichtigsten Industriezweige für Nordkorea. Das Regime, das nimmt hunderte Millionen Dollar pro Jahr damit ein.
18: Wie schaffen es diese Leute, angestellt zu werden und dann unbemerkt in den Unternehmen zu agieren?
17: Sie erstellen Profile auf Plattformen für Remote-IT-Spezialisten. Diese Profile, die sind natürlich unter falscher Identität mit gefälschten oder auch gestohlenen Ausweisen. Sie geben sich auch nicht als Nordkoreaner aus, sondern zum Beispiel als Südkoreaner, Japaner oder auch Osteuropäer. Und meist arbeiten sie auch tatsächlich nicht aus Nordkorea heraus, sondern sie wohnen in anderen asiatischen Ländern wie China oder auch häufig in Russland oder irgendwo in Afrika. Den genauen Standort, den verschleiern sie mit technischen Mitteln wie VPNs oder auch mit Laptop-Farmen. Und bei den Vorstellungsgesprächen, wenn es da ein Videocall gibt, dann nutzen sie KI oder auch Mittelsmänner. Und ja, wenn sie dann erst einmal eingestellt sind, dann fällt es erst recht nicht mehr auf, weil das sind ja tatsächlich gute IT-Leute, die machen also meistens einen guten Job.
18: Was können denn die Regierungen der Länder, aber auch die IT-Unternehmen selbst tun, um nicht auf solche Leute reinzufallen?
17: Ja, der erste Schritt für Firmen ist sicher, sich des Problems bewusst zu werden. Also ich denke, die meisten denken gar nicht daran, dass das ein Risiko sein könnte, dass man da aus Versehen einen Nordkoreaner einstellt. Und der Warnhinweis, der enthält auch eine Liste von Anzeichen, auf die man da achten kann. Zum Beispiel, wenn das Profil auf der Remote-Work-Plattform offensichtlich maschinell übersetzt wurde oder wenn im Videocall die Aufnahme manipuliert wirkt oder wenn die Person nicht gleich aussieht wie auf dem Ausweis, wenn auffallend tiefe Löhne verlangt werden oder auch wenn in Krypto bezahlt werden soll. Ja, das Ding ist natürlich, dass der Betrug immer besser wird. Da steckt, wie gesagt, ein ganzes System dahinter. Das sind keine Einzelpersonen, sondern ganze Teams, die das organisieren. Und mit der künstlichen Intelligenz, die immer besser Texte und Bilder generieren kann, wird das auch alles immer überzeugender.
8: Das sagt SRF-Digitalredaktorin Tanja Eder. Und hier geht's gleich weiter mit den aktuellen Meldungen.

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1: Radio SRF, Echo der Zeit mit Christina Scheidegger. Samstag, der 8. August, das sind unsere Themen. Die Auswirkungen des Klimawandels auf die Inflation und die neuen Fragen, die sich deswegen stellen für Notenbanken. Die Schwierigkeiten, die die Abwehr von Drohnen mit sich bringt und die damit verbundenen Herausforderungen für Flughafenbetreiber. Die Zunahme bei den Kindesmisshandlungen in der Schweiz und was das Gesetz für eine gewaltfreie Erziehung da bewirken kann. Und der Boom der Cannabisbranche in Thailand.
2: Thailand is a country. I think it's a perfect match. Thailand, a land of smile, and we are chill.
1: Das entspannte Thailand und Cannabis, das passe perfekt zusammen, sagt dieser Ladenbesitzer. Doch das große Geschäft hat auch Schattenseiten. Um das Zürcher Seebecken wird seit dem frühen Nachmittag getanzt und gefeiert an der 33. Street Parade. Die Meldungen des Tages jetzt mit Manuel Risi.
3: Die Veranstaltenden rechnen mit mehreren hunderttausend Besucherinnen und Besuchern. 26 Love Mobiles ziehen an der wohl größten Technoparty der Welt mit DJs durch die Massen. Ein wichtiges Thema bei dieser Großveranstaltung ist dabei die Sicherheit, auch mit Blick auf den Anschlag am Christopher Street Day in Berlin vor 2 Wochen. Dazu sagt die Stadtpolizei, man sei schon seit Jahren mit einem großen Sicherheitsdispositiv im Einsatz, um die Route der Street Parade zu sichern. Zudem sei das Lenken der Menschenmassen zentral, das sogenannte Crowdmanagement, so die Stadtpolizei Zürich. Unter anderem setze man hierfür auf Drohnen. Das Walliser Zwangsmaßnahmengericht hat die Auflagen für das Betreiber-Ehepaar der Bar Le Constellation in Crans-Montana verlängert. Gegen die beiden französischen Staatsbürger wird seit der Brandkatastrophe in der Silvesternacht ermittelt. Beide mussten ihre Pässe abgeben und sie müssen sich täglich auf einem Polizeiposten melden. Diese Maßnahmen gelten nun weiter, mindestens bis am 9. Oktober. Das sagte die Walliser Staatsanwaltschaft zur Nachrichtenagentur Kisten SDA.
1: Zu Meldungen aus dem Ausland. In Deutschland haben mehrere Bundesländer das Sonntagsfahrverbot für Lastwagen aufgehoben. Grund ist der niedrige Wasserstand des Rheins.
3: Weil der Fluss wenig Wasser führt, können Schiffe nicht mehr so viele Waren transportieren. Bereits an diesem Wochenende dürfen deshalb Lastwagen in Rheinland-Pfalz, Nordrhein-Westfalen und Niedersachsen am Sonntag fahren. Mit dieser Maßnahme werde sichergestellt, dass die Lieferketten aufrechterhalten werden, teilen die zuständigen Behörden mit. Andere Bundesländer kritisieren die Maßnahme. Mehr Lastwagen am Wochenende führten in der Ferienreisezeit zu mehr Staus. Zudem gäbe es jetzt schon zu wenige Lastwagenfahrerinnen und Fahrer, das sagt etwa der Verkehrsminister von Sachsen-Anhalt. In den USA hat der Senat Todd Blanche als neuen Justizminister bestätigt. Die Bestätigung fiel knapp aus mit 50 zu 49 Stimmen. Im Vorfeld gab es von Demokraten, aber auch Republikanern Zweifel an Blanches Eignung für den Posten, auch weil er früher der Anwalt von US-Präsident Trump war. Demokratische Senatoren zweifeln insbesondere an Blanches Unabhängigkeit vom Präsidenten. Ein Abkommen zwischen dem Iran und dem Oman soll den Schiffsverkehr durch die Straße von Hormuz wieder möglich machen. Seit Tagen heißt es von beiden Seiten, eine Einigung stehe kurz bevor. Nun stellt ein Raketenangriff auf ein Schiff die Einigung in Frage. Das Schiff der staatlichen Ölgesellschaft von Abu Dhabi sei am Morgen in der Straße von Hormuz von einer Rakete getroffen worden, teilt die staatliche Nachrichtenagentur mit. Es sei niemand verletzt worden. Wer die Rakete abgeschossen hat, ist nicht klar. Zum Fußball. Die IB-Frauen verpassen den Einzug in den Europacup. Die Bernerinnen verlieren 1:3 gegen Odessa und sind damit vorzeitig aus den europäischen Wettbewerben ausgeschieden. Die Wetteraussichten. Heute Abend scheint meist die Sonne. Morgen geht es mit Sonne und einigen Wolken weiter. Am Nachmittag bilden sich vor allem in den Bergen lokale Regengüsse und Gewitter. Es wird dabei um 33 Grad heiß.
1: Die Klimakrise macht Essen teuer. Getreide etwa, Öl, Kaffee oder Schokolade. Die Gründe dafür zeigen sich derzeit ganz aktuell. Die Trockenheit, die Hitze in großen Teilen Europas führen zu deutlich schlechteren Ernten und das treibt die Preise in die Höhe. Ökonominnen und Ökonomen sprechen in diesem Zusammenhang von der sogenannten Klimaflation. Ein Phänomen, das künftig an Bedeutung zunehmen dürfte und das die Zentralbanken, die die Inflation unter Kontrolle halten sollten, vor ganz neue Herausforderungen stellt. Klaus Ammann.
4: Olivenöl war 50% teurer nach der letzten Dürre in Spanien. Die Kakaopreise explodierten nach einer Hitzewelle vor 2 Jahren in Westafrika und waren schließlich um 280% höher. Genaue Zahlen zu den Schäden und den Preiseffekten der aktuellen Trockenheit gibt es derzeit noch keine. Viele Ernten sind noch nicht abgeschlossen, andere stehen erst an. Erste Schätzungen zum Abschneiden der gesamten Schweizer Landwirtschaft will das Bundesamt für Statistik im November publizieren. Klar ist aber beispielsweise schon, Getreide hat europaweit stark unter der Hitze im Juni gelitten. Die Ernten sind um rund 10% tiefer ausgefallen als im Vorjahr. Werden Güter knapp, steigt in der Regel ihr Preis. Bis das Brot, das Öl, das Gemüse im Laden teurer werden, dauert es aber ein paar Monate, erklärt Thomas Dvorak, Ökonom beim Wirtschaftsforschungs- und Beratungsunternehmen Oxford Economics.
5: Really, what determines the prices for this year are things that happened last year.
4: Die Preise in diesem Jahr würden noch von den Ernten im letzten Jahr bestimmt und diese seien in vielen Ländern gut ausgefallen. Gewisse Lebensmittelpreise, wie diejenigen von Kakao oder Kaffee, sinken derzeit gar, weil die Bauern sich von den letzten großen Ausfällen von 2022 und 2023 erholt haben.
5: But this will not last forever.
4: Spätestens im nächsten Jahr rechnen Expertinnen und Experten mit einem deutlichen Anstieg der Lebensmittelpreise. Daran würde auch ein baldiges Ende der aktuellen Trockenheit nicht mehr viel ändern, ist Thomas Dvorak überzeugt.
5: The negative stuff has already happened. You can't really reverse it. It's just you're not seeing it in the final prices in the supermarket yet. But
4: der Schaden in der Landwirtschaft sei bereits angerichtet, auch wenn wir ihn im Supermarkt noch nicht sehen können. Zudem steigen die Preise bei jedem Produkt anders, je nachdem, wie gut die Lager vom letzten Jahr gefüllt sind, wie hoch der Importanteil ist und wie stark betroffen das Herkunftsland ist. Ein Blick zurück zeigt, 2022, im bis dahin heißesten Sommer in Europa, hat die Nahrungsmittelinflation wegen des Klimawandels laut der Europäischen Zentralbank um 0,67 Prozentpunkte zugenommen. Max Kotz, Klimawissenschaftler am staatlichen Supercomputing Center in Barcelona, geht davon aus, dass diese sogenannte Klimaflation im kommenden Jahr mindestens ebenso hoch sein wird.
6: So it's likely that this summer is going to be causing similar magnitudes, if not slightly bigger effects, because the temperatures are even higher or in the similar range.
4: Gut 0,67 Prozentpunkte Klimaflation, das tönt nach wenig. Es ist aber erstens bald mehr als der Krieg im Nahen Osten an Inflation verursacht und zweitens macht die Klimaflation damit bereits jetzt rund ein Drittel des gesamten Inflationsziels von 2% aus, das die meisten Zentralbanken verfolgen. Das werde zum Problem für die Zentralbanken, ist Max Kotz überzeugt.
6: So those kind of effects occurring on top of the normal inflation that we just have in the economy really start to become a magnitude that's a problem for central bankers.
4: Bisher haben Zentralbanken nicht auf klimabedingte Preiserhöhungen für Lebensmittel reagiert, weil diese als temporär galten. Unterdessen würden solche extremen Wetterereignisse aber immer häufiger und heftiger, so dass die Zentralbanken intensiv nach Instrumenten für den Umgang damit suchen. Sie könnten aber ohnehin höchstens die Folgen für unser Portemonnaie abmildern. Das Problem lösen könnten Zentralbanken nicht, betont Klimawissenschaftler Max Kotz. Dafür sei eine rasche Reduktion unseres Verbrauchs der klimaschädlichen Energieträger Kohle, Öl und Gas nötig.
6: Even if we make our economies more resilient, as long as we don't change our reliance on fossil fuels and we don't stop climate change, these effects will keep getting worse. The temperatures will keep getting more extreme. So
4: auch Anpassung an den Klimawandel wie der Anbau von hitzeresistenterem Gemüse und Obst könnte den Anstieg der Preise im Supermarkt im besten Fall abmildern. Da sind sich die Befragten einig.
1: Das ist das Echo der Zeit auf Radio SRF. Wir klären gleich, wie Drohnen die Luftfahrt weltweit vor große Herausforderungen stellen, warum die Zahl von Kindsmisshandlungen in der Schweiz einen neuen Höchststand erreicht hat und wie die Legalisierung von Cannabis in Thailand den Schmuggel mit der Droge befeuert. Diese Woche herrschte zwischenzeitlich große Aufregung am Flughafen Leipzig-Halle. Eine Drohne mit Sprengstoff war entdeckt worden. Die deutsche Regierung spricht von einem Angriff fremder Mächte. Doch was und wer genau dahinter steckt, bleibt bis dato unklar. Klar ist aber, Drohnen sind ein großes Sicherheitsrisiko im Luftraum und für den Flugverkehr. Und sie sind schwierig zu kontrollieren. Wirtschaftsredaktor Matthias Heim beschäftigt sich mit Drohnentechnologie und mit ihren Auswirkungen auf die Flugbranche. Ich wollte von ihm wissen, was die Drohnenabwehr so schwierig macht.
7: Ja, die Drohnenabwehr ist ein mehrstufiger Prozess. Das heißt, zuerst muss die Drohne überhaupt gesichtet und dann erfasst werden. Dann muss man wissen, um welche Art von Drohne es sich handelt, bevor man dann die entsprechenden Maßnahmen treffen kann. Also soll die Drohne zum Landen gezwungen werden, will man sie elektronisch stören oder will man sie effektiv vom Himmel holen. Und all das muss innerhalb kürzester Zeit geschehen, eben weil Drohnen klein, wendig und sehr schnell sind. Und da sprechen wir eben in der Regel von Sekunden bis wenigen Minuten. Und daran sieht man eben schon, dass die Abwehr von Drohnen viel schwieriger ist, als mit Drohnen Schaden anzurichten. Und dann kommt natürlich auch hinzu, dass die Fortschritte in der Drohnentechnologie rasend schnell sind. Also das heißt, die Abwehrmaßnahmen hinken diesem Fortschritt auch immer etwas hinterher.
1: Wer ist denn eigentlich zuständig dafür, Drohnen abzuwehren? Ist das eine staatliche Aufgabe oder sind das die Flughäfen, die das machen müssten?
7: Ja, das kommt ganz darauf an, wo sich diese Drohne befindet. Also bei einem Flughafen sind es grundsätzlich die Betreiber oder der Betreiber und die Polizei. Aber je nach Situation und je nach Örtlichkeit können das auch Private oder die Armee sein, die Drohnen abwehren können. Häufig aber ist es eben so, dass es eine Grauzone ist. Also das heißt, die Grenzen sind da fließend. Und das hat eben wiederum mit den Eigenheiten dieser Drohnen zu tun, weil sie eben extrem schnell fliegen, auch über eine große oder vergleichsweise große Reichweite verfügen, sind sie nur schwierig zu erfassen. Also wenn dann beispielsweise jemand ein militärisches Gelände ausspionieren will, wäre grundsätzlich die Armee für die Abwehr zuständig. Aber sobald die Drohne dann wieder außerhalb dieses Geländes ist, wäre es dann an der Polizei, die dafür verantwortlich ist. Und eben angesichts der Geschwindigkeit von 100

0: und der Polizei einigermaßen klar. Doch es stellen sich dann bei der Abwehr von Drohnen andere Probleme. Also beispielsweise, wie soll dann auf einem Flughafengelände eine Drohne oder mehrere Drohnen abgewehrt werden? Ein Störsender beispielsweise ist da nur bedingt eine Lösung, weil sonst der gesamte Flugbetrieb da beeinträchtigt werden könnte. Auch eine Drohne mit Munition abschießen ist auf einem Flughafen nicht wirklich eine Option. Und daran sieht man dann eben auch, dass die Abwehr von Drohnen wirklich eine Herausforderung ist.
1: Wie ist man denn aktuell aufgestellt, um diese Bedrohung einigermaßen wirksam zu kontrollieren?
0: Also grundsätzlich gibt es heute am Markt verschiedene Systeme, um Drohnen abzuwehren. Da ist in den vergangenen Jahren sehr vieles hinzugekommen und es gibt auch unzählige Anbieter. Das sind dann nicht nur Tech-Firmen oder Rüstungsfirmen, sondern auch die Swisscom beispielsweise oder die Securitas bieten Drohnenabwehrsysteme oder Drohnenabwehrdienstleistungen an. Aber letztlich ist es eigentlich immer ein Katz-und-Maus-Spiel, also ein Katz-und-Maus-Spiel zwischen Angriff und Abwehr. Und das Knifflige hierbei ist nun, dass im Gegensatz zu früheren Technologien sich eben die Drohnentechnologie innerhalb von wenigen Wochen oder Monaten weiterentwickelt. Und das macht es dann eben auch schwierig, ein entsprechendes Abwehrsystem zu beschaffen. Und da muss man halt eben ein System dann haben, das mit diesem rasanten technologischen Fortschritt Schritt halten kann.
1: Welche Bestrebungen gibt es konkret in der Schweiz, an dieser Verwundbarkeit, die es da offenbar gibt, etwas zu ändern?
0: Also es gibt da in der Schweiz ganz verschiedene Bestrebungen. Grundsätzlich muss man aber wissen, dass eben nicht nur die Flughäfen ein potenzielles Ziel sind von Drohnenangriffen, sondern dass es ganz viel ungeschützte Infrastruktur gibt. Also das können Datenzentren sein oder auch Strominfrastruktur. Und da stellt sich natürlich immer die Frage, welchen Aufwand kann und will man betreiben, auch mit welchen technischen Möglichkeiten, um eben diese Infrastruktur oder diese Gebäude vor Drohnenangriffen zu schützen. Bei der Armee ist es inzwischen so, dass die Schweizer Armee durchaus daran ist, Drohneneinheiten aufzubauen. Und was wir auch sehen, ist, dass zunehmend auch ziviles Drohnenwissen jetzt verstärkt genutzt wird, eben zur Drohnenabwehr oder gar zu militärischen Zwecken. Aber letztlich ist die Drohnenabwehr eine große Herausforderung für die Schweiz, aber auch für sehr viele andere Staaten.
1: Die Informationen von Wirtschaftsredaktor Matthias Heim. Kleinkinder mit Blutergüssen, die die Eltern nicht erklären können. Jugendliche, die missbraucht wurden. Die Fälle von Kindsmisshandlungen in der Schweiz haben im letzten Jahr einen neuen Höchststand erreicht. 2025 wurden 2380 Kinder und Jugendliche wegen einer vermuteten oder bestätigten Misshandlung an Schweizer Kinderkliniken betreut oder behandelt. Das sind 14% mehr als im Vorjahr. Weshalb steigen die Zahlen derart an? Und was bringt ein neues Gesetz, das seit Anfang Juli die gewaltfreie Erziehung vorschreibt? Regionalkorrespondentin Nina Gigax hat Antworten gesucht.
2: Auch für ihn seien diese Zahlen schwer zu verdauen, sagt Kinderarzt Daniel Beutler. Er leitet die Kinderschutzgruppe am Kinderspital der Beiden Basel.
3: Wenn wir diese Zahlen sehen, sagen wir schon, es ist erschreckend.
2: Erschreckend und belastend für ihn und sein Team. Er frage sich manchmal, wohin das noch führe. Schon jetzt behandelt die Kinderschutzgruppe viele schwere Fälle.
3: Im Kinderschutz sehen wir zum einen die Kinder, die körperlich misshandelt werden, oder wir sehen Jugendliche, die sexuell missbraucht werden. Wir sehen Kleinkinder, die häusliche Gewalt miterleben. Also wir haben eigentlich ein breites Spektrum an Kindesmisshandlungen.
2: In Basel würden vermehrt vernachlässigte Kinder behandelt. Ein Neugeborenes, mit dem die Mutter keinen Austausch pflegt und es ignoriert. Ein krankes Kleinkind, um das sich der Vater nicht kümmert. Schweizweit, über alle 18 Kinderkliniken betrachtet, seien es vor allem physische Misshandlungen, die zugenommen hätten. Eltern, die Kinder schlagen, Neugeborene schütteln, die Kinder mit unerklärbaren Verletzungen ins Spital bringen.
3: Wir werden immer hellhörig, wenn wir ein Kind sehen mit Verletzungen, die eigentlich nicht erklärt sind. Also die Eltern haben keine Erklärung dafür oder sie liefern eine Erklärung, die nicht passt zu diesem Verletzungsmuster.
2: Kommen die blauen Flecken wirklich von einem Sturz? Das müsse zum Teil gar die Rechtsmedizin klären. Kommt die Kinderschutzgruppe zum Schluss, dass die Situation nicht mehr tragbar ist, schaltet sie die Behörden ein. Im Extremfall bleibt ein Kind im Spital und geht nicht mehr heim. Wieso es diesen neuen Höchststand gibt, könne er nicht abschließend sagen, sagt

0: Kinderarzt Beutler. Er stelle fest, dass auch mehr Verdachtsfälle gemeldet würden. Nicht jede Zahl sei eine bestätigte Misshandlung. Fakt sei aber, dass Eltern vermehrt überfordert seien mit ihren Kindern. Aus verschiedenen Gründen.
1: Es können finanzielle Belastungen sein, es können soziale Isolation sein, Alleinerziehende, es können Kinder sein, die vielleicht von der Betreuung her schwierig sind. Aber sehr oft eben sind es Situationen, wo Eltern an den Rand kommen.
0: Die Zündschnur sei kürzer. Ein Phänomen, das seit der Corona-Pandemie nicht mehr verschwunden sei. Die vielen Krisen und Unsicherheiten auf der Welt trügen ihren Teil dazu bei. Ob das nun so weitergeht? Er setze Hoffnung in ein neues Gesetz, das seit dem 1. Juli gilt, sagt Beutler. Als eines der letzten europäischen Länder hat die Schweiz die gewaltfreie Erziehung im Zivilgesetz verankert. Das helfe im Alltag.
1: In der Interaktion mit Eltern, wenn man sagen kann, schauen Sie, in der Schweiz ist es verboten, ein Kind zu schlagen in der Erziehung, dann hilft das auf jeden Fall.
0: Wobei das Gesetz allein nicht reiche. Es bräuchte eine begleitende nationale Informationskampagne, findet Beutler. Auf diese aber verzichtet der Bund, wie er auf Anfrage schreibt.
2: Der Bund verzichtet aus finanziellen Gründen auf eine eigenständige nationale Informationskampagne. Das Thema der gewaltfreien Erziehung wird in eine bereits laufende Kampagne in geeigneter Form aufgenommen. Das Gesetz sieht Begleitmaßnahmen vor. Die konkrete Ausgestaltung liegt in der Verantwortung der Kantone.
0: Dramatisch sei das Fehlen einer nationalen Kampagne, sagt die Direktorin von Kinderschutz Schweiz, Regula Bernhard-Hug.
3: Wenn man darüber nicht informiert, wie soll dann das Gesetz in die Familie integriert werden, in Anführungszeichen? Also wie soll sich das Verhalten, das Konfliktverhalten in einer Familie verändern?
0: Dass die Kantone einspringen, stimme nur zum Teil. Gewisse hätten bereits Kampagnen angekündigt, andere aber eben nicht. Es geschehe deshalb genau das, wovor Ihre Organisation im Zusammenhang mit dem neuen Gesetz gewarnt habe, nämlich,
3: dass es schlussendlich dann eine Rolle spielt, in welchem Kanton das Kind und die Familie wohnt.
0: Je nachdem bekomme das Kind Unterstützung oder nicht. Sie hoffe sehr, dass der Bund seinen Entscheid überdenke, sagt Regula Bernhard-Hug von Kinderschutz Schweiz. So gehe sie jedenfalls davon aus, dass die Zahlen weiter steigen. Eine Befürchtung, die Kinderarzt Daniel Beutler teilt.
4: In Thailand boomt das Cannabis-Geschäft seit der Entkriminalisierung vor 4 Jahren. Streng genommen ist der Verkauf der Droge nur für medizinische Zwecke erlaubt, doch die Branche und die Konsumentinnen und Konsumenten nehmen es damit nicht so genau. Gesundheitsfachleute warnen nun vor den Folgen und sorgen sich um das Image Thailands. Aus Bangkok der Bericht von Martin Aldrovandi.
5: So being vacuum sealed, are we?
6: Die Luft entweicht, nachdem die vakuumierte Box geöffnet wird. Win Kodawa Udompongkun stellt die verschiedenen Cannabis-Sorten vor. Win führt einen kleinen Cannabis-Shop im Stadtzentrum von Bangkok.
5: Thailand as a country, I think it's a perfect match. Thailand, land of smile and
6: Thailand und Cannabis passen perfekt zusammen. Thailand ist das Land des Lächelns. Wir sind so entspannt hier und das mögen die Touristen, die uns besuchen. Sein Laden ist rund um die Uhr geöffnet. Wer will, kann hier auch noch mitten in der Nacht einkaufen. Jetzt ist es kurz vor Mittag. 2 Kunden schauen sich an der Ladentheke das Sortiment an. Eine junge Frau hatte sich in der Sofaecke bequem gemacht, den Kopf über einen Bon gebeugt und inhaliert. Die Wand des Geschäfts ist voller Graffiti, Zeichnungen, Sprüche und Namen. Auf Englisch, Chinesisch, Russisch, Koreanisch.
5: 95% of my customer are foreigner.
6: 95% seiner Kundschaft komme aus dem Ausland, erklärt Win. Ich will Ihnen nicht sagen, aus welchen Ländern die Kunden kommen, weil in einigen Ländern Cannabis nach wie vor illegal ist. Offiziell habe ich also keine Kundinnen aus China oder Singapur. Es sind Länder, in denen auch der Konsum im Ausland strafbar ist, wenn dieser zu Hause später nachgewiesen werden kann. Und auf den Schmuggel von Cannabis drohen in vielen asiatischen Staaten nach wie vor drakonische Strafen. In Singapur etwa steht auf den Schmuggel ab 500 Gramm die Todesstrafe. Zuletzt für Schlagzeilen gesorgt hat aber vor allem der Schmuggel nach Europa.
5: Especially if the UK.
6: Vor allem nach Großbritannien, aber auch in die Schweiz. Vieles geht nach Europa, weil die Gesetze, soviel ich weiß, dort nicht so streng sind. Im Juli etwa wurden unter anderem zwei Schweizer Staatsangehörige am Flughafen in Phuket festgenommen. Laut den thailändischen Behörden hatten sie zusammen mit zwei weiteren Personen über 30 Kilogramm Cannabis im Gepäck. Die thailändischen Zollbehörden veröffentlichen Aufnahmen solcher Funde. Man will zeigen, dass man gegen den Schmuggel vorgeht. Smith Season befürchtet, dass die Thailänder im Ausland bald unter Generalverdacht geraten würden. Der Toxikologe ist Präsident des thailändischen Verbands für Rechtsmedizin. Er gehört zu den bekanntesten Kritikern der Cannabis-Legalisierung. Cannabis in Thailand sei inzwischen fast einfacher zu kaufen als Kaffee, klagt er. Dass Cannabis nur für medizinische Zwecke verkauft werde, glaubt er nicht. Das sei lediglich ein Vorwand. Schauen Sie doch, wo sich diese Läden befinden. Sie sind nicht etwa neben einem Spital, sondern in den Freizeit- und Unterhaltungsvierteln. Es ist so offensichtlich. Smith sorgt sich besonders um Jugendliche. Die Entkriminalisierung habe ein falsches Signal gesetzt. Er verweist auf Studien, wonach die Anzahl Spitaleinweisungen von Jugendlichen und selbst Kindern wegen Cannabiskonsums drastisch zugenommen haben. Der Verkauf von Cannabisprodukten an Jugendliche ist in Thailand nach wie vor verboten. Das Verbot aber werde zu wenig durchgesetzt, klagt Smith. In der Politik gibt es derzeit Bemühungen, die Gesetze wieder zu verschärfen und die Branche strenger zu regulieren. Ladenbesitzer Win dagegen ärgert sich über die Unsicherheit. Die Gesetze und Regeln ändern sich ständig. Einmal hieß es, man dürfe sie als Freizeitdroge verkaufen und am nächsten Tag nur noch für medizinische Zwecke. Es ist verwirrend. Dass das Rad ganz zurückgedreht und der Cannabiskonsum wieder kriminalisiert wird, glaubt Win aber nicht.
5: It create a lot of jobs and a lot of
6: Er verweist auf die Arbeitsplätze, die die Industrie geschaffen habe und das Geld, das mit dem Verkauf verdient werde. Die Läden würden bestimmt nicht geschlossen werden. Cannabis, sagt Win, sei von Thailand nicht mehr wegzudenken.
4: Der Beitrag von Martin Aldrovandi, der Schlusspunkt im heutigen Echo der Zeit. Redaktionsschluss ist um 18.26 Uhr. Verantwortlich für die Sendung Damian Rast, für die Nachrichten Jan Grübler, am Mikrofon Christina Scheidegger.
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8: 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Vielleicht ja gerade jetzt, um SRF 4 News zu hören. Das Internet. In unserer Geschichtsserie sind wir an die Anfänge des Internet, des WWW, zurückgegangen und haben erzählt, welche Rolle die Schweiz hier gespielt hat. Ja, und wie das Internet zum Massenmedium wurde, das erzählt Digitalredakteur Jörg Tschirren im dritten Teil der Serie.
9: Es ist Anfang der Nullerjahre. Im Schweizer Werbefernsehen klingt es so.
10: Mit ADSL von Bluewin sind Sie immer online.
11: Mediashop, Ihr Internet-Kaufhaus.
12: Heute sendet man keine E-Mails mehr,
13: sondern Videomails.
14: Gratis ADSL. Bis Ende Jahr bei Sunrise.
15: Ah, ich sage euch, das Internet ist schon eine gute Sache.
9: Schnelle ADSL-Verbindungen machen jetzt möglich, was früher gar nicht oder nur mit viel Geduld zu haben war. Online-Shopping, Videos schauen oder telefonieren übers Internet. Das Internet wird vom Werkzeug für Forschende und Spielzeug für Computerfreaks zum Kommunikationsmittel der Massen. Aber eben, andere sind schon lange da.
16: Wir haben zum Beispiel im Pentagon «Guten Morgen, Lisa» auf dem Bildschirm, wenn sie gekommen ist. Rund um die Welt haben wir solche harmlosen Blödsinn gemacht.
9: Und wieder andere schaffen es mit ihrer Performance sogar ins Samstagabendprogramm des Schweizer Fernsehens.
17: Bitte, bitte helfen Sie mir! Helfen Sie mir, ich muss ins Internet!
9: Findet der aufgeregte Mann doch noch den Weg ins Internet? Wie hackt man sich in einen Computer des Pentagons? Wie macht man mit 4 Buchstaben und einem .com am Schluss viel Geld? Und warum bekommt die Swisscom das Angebot für eine ganz grosse Übernahme?
18: Und die hat allen Ernstes ein Projekt vorgelegt, wo sie vorgeschlagen haben, dass Swisscom die Deutsche Telekom übernimmt.
9: Am Mikrofon ist Jörg Tschirn. Wir schreiben den 7. Dezember 1996. Es ist Samstagabend und im Schweizer Fernsehen läuft die beliebte Quizshow Benissimo. Quizmaster Benny Turnherr plaudert eben noch mit einem Kandidaten, der eine Reise auf die Seychellen gewonnen hat, als ein glatzköpfiger Mann in oranger Bomberjacke die Bühne stürmt.
19: Jawohl. Danke vielmals, schöne Reise, wiederhören, Herr Geissbühler.
17: Bitte, helfen Sie mir, ich muss ins Internet. Ich bin hier falsch, ich kann hier nicht existieren. Diese Realität, ich muss ins Internet, helfen Sie mir.
19: Sie müssen ins Internet?
17: Ja, ich muss hier raus. Diese Realität, ich halte nicht aus. Kommen Sie doch mit, wo geht's durch?
19: Da, in die Richtung, okay. Ja.
9: Hinter der Aktion steht das Schweizer Künstlerkollektiv eToy. Die Gruppe hat schon früh das Internet als künstlerisches Medium entdeckt. Seine etwa 7 Mitglieder gelten heute als einflussreiche Pioniere der digitalen Netzkunst. Davon weiß der verdutzte Benny Turnherr am Abend des 7. Dezember 1996 aber nichts.
19: Sag mal, was ist denn das gewesen? Das haben wir nicht probiert. Das gibt auch kein Gag. Das ist einfach irgendwie passiert. Er muss ins Internet. So weit, so gut. Was hat er mir geklaut? Nichts.
9: Sprung in die Gegenwart. Ich treffe Benny Turnherr im Casino-Theater Winterthur.
20: Mache ich mit mir schnell den Test. Und wenn du noch mal schnell etwas sagen könntest.
21: Ich lese hier ab der grossen Tafel, wo steht, wer alles im Casino dort auftritt.
9: Und ich will wissen, was Benny Turnherr durch den Kopf ging, als bei Benissimo einmal einer unbedingt ins Internet musste.
21: Ich war natürlich überrascht gewesen. Was ist los, habe ich mir gedacht. Die erste Idee war, das ist ein Comedian. Bis ich dann gemerkt habe, nein, das ist nicht so. Und von dann an habe ich natürlich nur noch probiert, dass die Sendung möglichst unbeschadet über die Bühne geht. Zum Glück hat dann der Betreffende einfach immer gefragt, wo geht's da zum Internet? Und dann habe ich mehr oder weniger geistesgegenwärtig einfach auf den Ausgang gezeigt und gesagt, dorthin geht es ins Internet. Und um in seiner Rolle zu bleiben, ist dem halt dann nichts anderes übrig geblieben, als tatsächlich den Ausgang zu benutzen und wieder wegzugehen.
20: Hast du gewusst, was er meint, als er gesagt hat, ich muss ins Internet? Ist dir das schon ein Begriff gewesen?
21: Das sind so die Anfangsphasen gewesen. Man hat gewusst, was Internet ist, aber man hat es noch nicht selber gebraucht, also in meinem Fall.
9: So wie Benny Turnherr geht es im Jahr 1996 vielen in der Schweiz. Vom Internet haben sie schon gehört, aber selber gebraucht haben sie es noch nie. Als ein Jahr später die ersten Zahlen erhoben werden, gibt erst gut jeder oder jede 7. an, das Internet in den vergangenen Monaten mindestens einmal genutzt zu haben. Nur 5 Jahre später sind es mit über 60% schon über die Hälfte der Menschen in der Schweiz. Über die Jahrtausendwende schafft das Internet also den Sprung von der Nische zur Masse. In dieser Zeit von 1995 bis 2010 ist Moritz Leuenberger als Bundesrat Vorsteher des UVEC, des Eidgenössischen Departements für Umwelt, Verkehr, Energie und Kommunikation, und ist damit auch für den Ausbau des Internets in der Schweiz verantwortlich. Ich treffe den früheren Bundesrat in einem Restaurant in Zürich. Und er erinnert sich, dass das Internet schon ein Thema ist, als er im Bundesrat anfängt. Allerdings noch kein besonders wichtiges.
22: Also ein Thema im Sinn, dass man jetzt das im Bundesrat ständig diskutiert hat, sowieso nicht. Die Anwendungen, die sind je nach Persönlichkeit von einem Mitglied vom Bundesrat vielleicht ein bisschen zögerlich und zum Teil auch parallel mit bisherigen schriftlichen Gebrüchen. Wo es eingeführt worden ist, hätte man sich versprochen, es würde dann nicht mehr so viel Papier gebraucht, oder, mit den E-Mails. Das Gegenteil ist der Fall gewesen, weil die gesamte Bundesverwaltung alles, was elektronisch kam, ist zunächst einmal ausgedruckt hat, weil sie sich einfach noch nicht gewohnt war, das alles ab Bildschirm zu lesen. Also die Papierkosten insbesondere, die sind massiv angestiegen. Man hat zwar freudig die Infrastruktur genutzt, aber irgendwie, man hat sie noch nicht so ganz beherrscht und ist dann zu lange parallel damit gefahren.
9: Für den Bundesrat und die Verwaltung ist das Internet damals noch Neuland. Vieles läuft noch analog. Doch parallel dazu gibt es eine Entwicklung, die den Status quo ins Wanken bringt. In den 90er Jahren stehen die Zeichen international auf Liberalisierung. Auch in der Schweiz kommt es zur Öffnung des Telekom-Marktes. Für einen Monopolisten wie die Post-, Telefon- und Telegrafenbetriebe, die PTT, ist in diesem Umfeld kein Platz mehr. Ende 1997 beschäftigt die PTT rund 60.000 Mitarbeitende. Sie ist die größte Arbeitgeberin des Landes. Auf den 1. Januar 1998 wird sie aufgeteilt in die öffentlich-rechtliche Post und die Swisscom, ein privates Unternehmen mit Mehrheitsbeteiligung des Bundes, von dem man sich erhofft, dass es im internationalen Markt der Telekommunikation mitmischen kann. Gleichzeitig will man auch die unternehmerische von der politischen Verantwortung trennen. Die Swisscom soll sich auf dem Markt frei bewegen können und eigene Entscheidungen treffen, ohne dass die Politik darauf Einfluss nimmt. Doch als Mehrheitsaktionär hat der Bund auch bei der Swisscom noch einiges zu sagen.
22: Also das ist ein riesiges Kapitel, oder? Also einerseits hat es natürlich ein grosses Misstrauen zwischen der jeweiligen Leitung von der Swisscom gegenüber mir als Chef vom UVEC gegeben. Also das ist dann ein bisschen persönliche Animositäten ausgeartet. Das war nicht immer sehr erfreulich gewesen. Auf der anderen Seite muss ich gestehen, dass ich selber immer auch gefunden habe, ja, die Swisscom gehört zu mir und ich habe natürlich innerlich immer dazu geneigt, die Swisscom zu stärken. Und das ist eigentlich nicht korrekt gewesen, weil sie ist ein Player auf dem Markt und dürfte vom Bund nicht nur gerade, weil er ihm gehört und weil sie ihm sehr viel Geld eingebracht hat, bevorzugt werden. Ich hatte eine Doppelrolle. Einerseits habe ich Swisscom als Eigentümer vertreten. Ich bin froh und stolz gewesen. Es sind unendliche Millionen sind von dort in die Bundeskasse geflossen. Ich war also interessiert gewesen, dass es denen gut geht. Auf der anderen Seite hätte ich aber müssen, das ist ein Wettbewerb, auch andere Firmen, die agil und innovativ sind, müssten die gleichen Rechte haben. Da habe ich meine Unabhängigkeit wahrscheinlich nicht immer streng wahrgenommen.
9: Nach der Auflösung der PTT gibt es plötzlich Konkurrenz im Telekom-Markt und auch bei den Internetanbietern. Politisch ist das so gewollt. Neben der Swisscom kämpfen nun auch Unternehmen wie Cablecom oder Sunrise um Kundinnen und Kunden. Aber wer Zugang zum Internet wollte, hat nicht auf diese neuen Angebote warten müssen. Denn abseits der PTT sind in der Schweiz schon viel früher kleine Anbieter entstanden, die ihre Dienstleistungen oft nur einem ausgewählten Stamm von Computerfreaks anbieten. Der erste dieser Anbieter heißt Kultnet und entsteht noch bevor es das Internet überhaupt richtig in die Schweiz schafft. Über 40 Jahre später besuche ich den Mann, der Kultnet damals gegründet hat.
1: Okay, also mein Name ist Steff Gruber.
9: Im Jahr 1980 hat Steff Gruber zum ersten Mal vom Internet gehört, bei einem befreundeten Fotografen in Kyoto, in Japan. Dort sieht er zum ersten Mal ein Modem, mit dem man sich in andere Computer und Netze einwählen kann.
1: Und hat so und so die bekannten Handshake-Geräusche produziert. Und dann hat er gesagt, wo kauft man das Gerät? Er sagt, ja, in Tokio, im Supermarkt. Und das sind ja Supermärkte in Tokio. Es hat dort einfach ein ganzes Stockwerk nur Elektronik gegeben. Aber nicht Konsumerelektronik, sondern Dioden, Transistor und alles, was ich so geliebt habe. Dort habe ich gerade einen Tag verbracht. Und dort habe ich dann so ein Modem gekauft. Aber es war japanisch angeschrieben und das Manual war auch japanisch. Bis ich dann an der Uni oben jemanden gefunden habe, der Sinologie studiert und mir dann das übersetzt hat, dann ist das irgendwann einmal zum Laufen gekommen.
9: Und bald schon lockt sich Steff Gruber mit seinem japanischen Modem in die sogenannten Bulletin Board Systeme ein, die es seit den Frühzeiten des Internets gibt. Mailboxen, in denen man Nachrichten lesen, mit anderen chatten oder Dateien hoch- und runterladen kann. Nicht zuletzt deshalb sind solche Mailboxen ein beliebter Treffpunkt der ersten Hacker. Zu denen gehört bald auch Steff Gruber.
1: Mittlerweile habe ich dann eben auch schon andere Hacker kennengelernt. Es waren nicht viele. Weltweit, habe ich einmal geschätzt, waren das 100. Und was lustig oder interessant ist, wir haben uns alle gekannt. Dann haben wir über Chats natürlich unsere Erfahrungen austauscht, Zugänge austauscht, Telefonnummern von Dial-ins für Computernetzwerke. Zumindest meine Leute, die ich Kontakt hatte, die ich kennt habe, wir haben nie etwas kaputt gemacht. Die Idee war, möglichst spurlos ein- und wieder zu verschwinden. Wir haben auch sehr freches Zeug gemacht. Wir haben zum Beispiel im Pentagon, die haben so Terminals gehabt, all die Sekretärinnen und Leute, die dort gearbeitet haben. Dann haben wir geschrieben, «Guten Morgen, Lisa», auf dem Bildschirm, wenn sie gekommen ist. Die hat natürlich nie gewusst. Sie hat immer gemeint, das sei irgendwie der Nachbar, der in der Kantine schon mit mir geflirtet hat oder so. Nein, nein, das waren wir gewesen. Rund um die Welt haben wir solche harmlosen Blödsinn gemacht.
9: Mit dem Aufkommen des World Wide Webs und seinen Webseiten tut sich für Steff Gruber Anfang der 90er Jahre im Internet ein lukratives Geschäftsfeld auf, der Handel mit Domainnamen. Die ersten Namen registriert er allerdings für eigene Projekte und verpasst dabei das Geschäft seines Lebens.
1: Dann habe ich natürlich die Namen registriert, die mit meinen vielfältigen Interessen etwas zu tun haben. Am Schluss sind das vielleicht 500 Domains gsi, haben ja auch ein Vermögen gekostet jedes Jahr, die zu behalten. Ich mag mich erinnern, aus Blödsinn habe ich mal geschaut, sex.com, ja, ist frei. Ich habe das nicht registriert. Der Name ist mittlerweile seit weit über 10 Millionen, ist so viel mal verkauft worden. Oder? Ich wäre Multimillionär, ich bin zu gut gsi für das. Oder? Nein, nein, so etwas Profanes wie sex.com kann ich sicher nicht registrieren.
9: Aber Steff Gruber muss sich nicht allzu sehr grämen, denn eines Tages klingelt sein Telefon. Am anderen Ende ein nobles Zürcher Anwaltsbüro. Ein Klient will eine der Adressen kaufen, die Gruber registriert hat. Xbox.com.
1: Und dann sind sechs Armani-geschalen die Herren hineingekommen. Mit Seidengrawatten. Gestrahlt, oder? Er hat gesagt, ja, wir haben ganz eine positive Meldung für Sie. Wir kaufen Ihnen den Namen ab für 20.000 Franken. Die haben gedacht, oh, der Freak ist sicher glücklich. So viel habe ich noch nie im Leben verdient in zwei Minuten.
9: Aber 20.000 Franken sind Steff Gruber zu wenig.
1: Und dann habe ich schallend gelacht. Dann sage ich, nein, sicher nicht. Also danke vielmals für den Kaffee, ich glaube. Übrigens, wer will denn den Namen kaufen? Das können wir leider nicht sagen. Dann sage ich, ja gut, dann haben sie es sowieso vergessen. Und das Jäckli und bin aufgestanden, richtig ausgegangen, mich freundlich verabschiedet. Sage, stopp, weil die haben dann irgendwie getuschelt. Können Sie nicht bitte nochmal Platz nehmen? Wir rufen dem Kunden an.
9: Und dieser Kunde heisst Microsoft. Der Technologiegigant aus den USA arbeitet im Jahr 2000 an einer eigenen Spielkonsole. Projektname Xbox.
1: Und Leute, die dort arbeiten, haben mir aus der Hacker-Szene von früher dann gesteckt, sie hätten das Problem. Weil die Marketingabteilung hat jetzt gefunden, das wäre auch ein wahnsinnig guter Name für das Endprodukt. Und die Idioten haben das nicht abgeklärt, wer da überall Recht an diesem Namen hat. Und sind in einer echten Notlage. Erst Jahre später, wo das ein Milliarden-Business geworden ist, habe ich gemerkt, wie doof ich war. Ich hätte 10 Millionen sagen können. Sie hätten es gezahlt.
9: Über den tatsächlichen Verkaufspreis wird Stillschweigen vereinbart. Aber es ist kaum vermessen zu behaupten, dass es wohl eine der höchsten Summen ist, die hierzulande je für eine Internetadresse bezahlt wird. Zu Beginn des neuen Jahrtausends wird das Internet in der Schweiz zum Massenmedium. Rund ein Viertel der über 14-Jährigen loggt sich bereits mehrmals pro Woche ein. Vor allem die Wirtschaft entdeckt jetzt das Internet, weiss die Tagesschau.
0: Die E-Commerce-Branche boomt. Erfreulich dabei, auch die Schweiz hält im Internetbereich mit.
9: Und tatsächlich, Anfang der Nullerjahre scheint es, man brauche bloß eine Webseite mit einer .com-Endung, und habe so die Lizenz zum Gelddrucken. Schon gibt es erste Stimmen, die vor einer Blase warnen. Doch den vielen Startups, die im World Wide Web entstehen, fällt das Kapitalsammeln immer noch leicht. Einer, der das hautnah miterlebt hat, ist Jens Alter, um die Jahrtausendwende Chef der Swisscom. Er erinnert sich für diesen Podcast daran, was später als Dotcom-Blase in die Geschichte eingeht.
18: Mein Vorgänger hatte noch einen Platz buchen am WEF im Januar in Davos. Weil ich ihn dann ersetzt habe, habe ich den Platz geerbt. Das war übrigens das erste, einzige und das letzte Mal, als ich an dem WEF war. Da war noch eine Dotcom-Euphorie rum. Und ich bin dort gesessen und bin zum Schluss gekommen. Ich glaube, ich bin im falschen Film. Ich verstand gar nichts. Ich habe wirklich nichts verstanden von dem ganzen Zeug. Die haben von Geschäftsmodell geredet, von Geschäftspotenzial. Und ich habe mir das alles angehört und dachte, das ist wahnsinnig. Aber eigentlich verstand ich es nicht. Peer Pressure rundherum war enorm. Und man hat ja auch wahnsinnig viel Geld ausgegeben für Sachen, wo, wenn man nur schon eine Ebene, allenfalls zwei Ebenen hinterfragt hat, woher kommt der Cash dann zurück? Da hat man eigentlich nichts Vernünftiges gehört. Ich habe mich einfach auf den Standpunkt stellen. Ich bin Newcomer, ich verstehe nichts, die anderen sind alle super schlau. Wir werden vielleicht die Chance verpassen, aber mit dem Mantra, wir machen nur Dinge, die wir selber verstehen, das hat uns gerettet. Das hat uns wirklich gerettet. Also das hätte können ganz, ganz schief gehen.
9: Nicht für die Swisscom, aber für andere geht es tatsächlich ganz, ganz schief. Am 10. März des Jahres 2000 erreicht der amerikanische Technologieindex Nasdaq seinen Höchststand. Danach beginnt der freie Fall, auch in der Schweiz.
2: Die Gefahr von plötzlichen massiven Verlusten ist offenkundig.
3: Nach dem Höchststand im März brach der Swiss New Market förmlich ein.
5: In der Internetszene ist man konsterniert.
23: Ist das der Anfang vom Ende der New Economy?
18: Wenn man Gefühlslage müsste beschreiben, dann vielleicht ein bisschen hart, aber ich glaube, ich bin eher erleichtert gewesen, dass es geklopft hat, weil dann plötzlich ist es wieder auf meine Ebene gekommen und das Gefühl hatte, ja, okay, jetzt verstehe ich es langsam wieder. Ich glaube, nach 25 Jahren darf ich das sagen. Ist das so im 2000 gewesen oder ist es im 2001? Ich glaube, 2001 erst. Dann ist der Aufsichtsratsvorsitzende von der Deutschen Telekom mit einer Delegation in die Schweiz gereist und hat uns besucht. Ich meine, nur schon, dass die sich runtergelassen haben und in die Schweiz gekommen sind, war eine Sensation. Und die haben allen Ernstes ein Projekt vorgelegt, wo sie vorgeschlagen haben, dass Swisscom die Deutsche Telekom übernimmt und dass wir sie führen werden, weil die Mannschaften sagen, jetzt können sie nicht brauchen. Aber schlussendlich haben wir einfach gesagt, das kann unmöglich sein, das geht gar nicht auf. Wir fangen schon gar nicht an, den politischen Prozess anzustossen, ob wir das dürfen oder nicht. Das wäre eh schief gegangen übrigens. Das war für mich so eine Blüte, die noch so ein bisschen ein Ausschwingen war von dieser Dotcom-Blase, bis sie sich dann erholt haben. Ich lache heute noch drüber.
9: Und so bleibt die Telekom in deutschen Händen und mit der Dotcom-Blase platzen auch einige Träume vom schnellen Geld. Das Ende der New Economy oder gar des Internets an sich bedeutet das aber nicht. Ganz im Gegenteil. Nach dem Ende des Dotcom-Booms, nach dem Überstehen seiner ersten großen Krise, ist das Internet endgültig im Alltag angekommen. Dinge wie Internet-Shopping oder Internet-Dating sind keine Kuriositäten mehr, sondern etwas, das immer mehr Schweizerinnen und Schweizer tun. Und wie immer, wenn eine Technologie erwachsen wird, ist man nicht mehr nur fasziniert davon, sondern immer öfter auch genervt.
24: Also mich nervt am Internet, dass es immer so teuer ist und meine Eltern wegen dem dauernd mutzig.
25: Mich nervt am Internet, dass wenn man etwas ganz konkret sucht, dass man es eigentlich nie findet.
26: Mich nervt am Internet, dass man immer, wenn man umsurfen ist, zum Beispiel auf einer bestimmten Seite, dass dann immer neue Fenster aufgehen, wo man Sachen bestellen kann, die einem eigentlich gerne interessiert.
27: Also als ich letztes Mal im Chat war, habe ich hier eine mega lässige Frau kennengelernt. Dann ist mir doch der blöde Computer abgestürzt. Ich wollte nachher wieder reinwählen, aber ich habe sie nicht mehr gefunden.
9: Tönte es vor über 20 Jahren in der Jugendsendung «Ups» des Schweizer Fernsehens. Nicht gross anders also, als es bei vielen Nutzerinnen und Nutzern heute noch tönt. Im Jahr 2000 gehört ein Viertel der Schweizer Bevölkerung zu den regelmäßigen Internetnutzerinnen und Nutzern. 10 Jahre später sind es schon gut 3/4. Dank internetfähigen Smartphones ist das Netz zum ständigen Begleiter geworden. Die Chance ist groß, dass auch dieser Podcast hier gerade auf einem Smartphone gehört wird, heruntergeladen aus dem Internet. Und wahrscheinlich hat dabei kaum jemand einen Gedanken daran verschwendet, was alles nötig war, damit diese Daten von einem weit entfernten Server den Weg auf das Gerät finden. Warum sollte man auch? Das Internet ist heute eine Selbstverständlichkeit. Wir nehmen es nur noch bewusst wahr, wenn es einmal nicht funktioniert. Und trotzdem hat das Internet, so wie es gebaut ist, immer noch viel Potenzial. Hören wir noch einmal, was Steff Gruber zu sagen hat.
1: Das Internet ist auch ein Schlüssel zur Ware, oder? Also natürlich heute auch zur Fiktion, mehrheitlich vermutlich. Aber damals bist du dann auch an alternative Darstellungen von der Welt herangekommen. Das hat mich einfach brennend interessiert und ich habe gefunden, ja, das muss jetzt wirklich irgendwann einmal rund um die Welt. Wie schwierig es ist, an Informationen heranzukommen. Das war ein Lebensfrust, lange Jahre, und jetzt bin ich Tag und Nacht am Recherchieren, weil die Freude, dass ich jetzt zu jedem Thema in no time und auch gerade Kontakt machen zu Leuten und die mir weitere Sachen schicken, das haben wir halt alles nicht gehabt.
9: Und die letzte Frage geht an Jens Alter.
20: Gibt es irgendetwas, wo du das Gefühl hast, dass man sich von dieser Zeit, wo dir eben bei der Swisscom war, wo dir dort hat, auch mitbestimmen, was durchgeht mit dem Internet in der Schweiz. Gibt es irgendetwas von dieser Zeit, wo man sich heute überhaupt nicht mehr bewusst ist? Irgendetwas, was vielleicht schwierig war oder irgendetwas, was ganz anders war als jetzt? Irgendetwas, wo dir manchmal denkt, ja, das weiss man heute gar nicht mehr, dass das dann so schwierig oder leicht oder was auch immer war?
18: Also, was man heute sicher als selbstverständlich anschaut und wo wir enorm gezahnt haben, das war einfach das Bereitstellen von der Grundinfrastruktur, auf der das Internet überhaupt läuft. Das ist alles andere selbstverständlich gewesen, dass es zum Funktionieren kommt und dass es so zuverlässig ist vor allem, weil das ist ja zum Teil eine sehr klapprige Sache gewesen. Ich mag mich sehr gut erinnern, Ende 80er Jahre in der Industrie, da hat man schon E-Mails mit Attachments verschickt, aber die Attachments sind manchmal einfach nicht angekommen. Und man hat sich gesagt, ja gut, bei dem unzuverlässigen Protokoll ist klar, dass das alles so zuverlässig funktioniert, das ist für mich immer noch ein gefühltes Mirakel. Man kann es erklären, aber weil es hat ja sehr viel damit zu tun, dass sehr viele Akteure sehr vieles richtig machen, technisch richtig machen und vom Betrieb her richtig machen.
9: Das war die dritte und letzte Episode des SRF-Podcasts «Geschichte» über die Wege, auf denen das Internet in die Schweiz kam. Schauen wir zum Schluss einmal nach vorne. Wie geht es mit dem Internet weiter? Wenn es eine Lektion dieser Serie gibt, dann, dass die Geschichte des Internets eine Geschichte der Fehleinschätzungen ist. Sei es die PTT, die noch in den 90er Jahren auf eigene Technologien statt auf das Internet setzte, oder das CERN, das eine seiner wichtigsten Erfindungen, das World Wide Web, eher stiefmütterlich behandelte. Hört man sich heute an, wie vor 30 Jahren über das Internet gesprochen wurde, muss man schmunzeln. Und genau so wird es wohl Leuten gehen, die in 30 Jahren vielleicht hören, wie in diesem Podcast über das Internet gesprochen wurde. So anders wird es dann sein. Viele Anwendungen und Dienste von heute werden altmodisch, gar unsinnig scheinen. Von anderen, die es dann gibt, wird man denken, warum man nicht schon früher auf die Idee gekommen ist. Ein wichtiger Grund, weshalb das Internet sich gegen andere Methoden der Datenübermittlung durchgesetzt hat, ist seine offene Architektur. Das Netz selber wird von keiner einzelnen Instanz kontrolliert, alle möglichen Anwendungen können darüber laufen. Aber in den letzten Jahren musste man sehen, wie innerhalb dieses offenen Netzes immer mehr Silos entstanden sind, aus denen die Daten nicht mehr frei fließen. Social-Media-Portale zum Beispiel oder KI-Chatbots. Als das Internet in die Schweiz kam, haben es Forschungseinrichtungen und Hochschulen zwar aufgebaut, aber nicht kontrolliert. Heute stehen immer größere Teile des Netzes unter Kontrolle einer Handvoll großer Konzerne. Die Architektur des Netzes ist aber immer noch offen. Wer eine gute Idee für eine neue Anwendung hat, kann sie immer noch über das Internet mit der Welt teilen und damit das Netz vielleicht wieder ein Stück offener und vielfältiger machen.

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0: Die Nachrichten von SRF um 8 mit Kevin Johannes. Der ukrainische Präsident Volodymyr Zelensky ist zu einem offiziellen Besuch in Serbien eingetroffen, dem ersten überhaupt. Nach Gesprächen mit dem serbischen Staatschef Aleksandar Vučić haben beide Länder angekündigt, sie wollten bis Ende Jahr ein Freihandelsabkommen abschließen. Der Besuch habe eine gewisse Brisanz, sagt SRF-Korrespondent Peter Balzli, denn
1: Serbien ist traditionell einer der allerengsten Verbündeten von Russland und Belgrad hat bisher trotz großem Druck aus dem Westen jede Sanktion gegen Russland abgelehnt. Sicher, der herzliche Empfang von Zelensky in Serbien ist ein Schlag ins Gesicht von Russland. Viele sehen darin schon einen Bruch mit der serbischen Außenpolitik. Doch das ist es nicht. Es ist die Fortsetzung der sogenannten Pendelpolitik, eines serbischen Seiltanzes zwischen Ost und West, zwischen Europa und Russland.
0: Im Lichte dessen hat der serbische Präsident Sanktionen gegen Russland weiterhin ausgeschlossen. Nach einem Amoklauf an einer Schule nahe der thailändischen Hauptstadt Bangkok ist die Zahl der Todesopfer auf 8 gestiegen. Ein 12-jähriges Mädchen erlag im Spital seinen Verletzungen. Verdächtigt für die Tat wird ein 14-Jähriger. Er hatte gestern zuerst seine Großeltern erschossen, anschließend tötete er an seiner Schule 5 Lehrkräfte und Angestellte, bevor er sich selber richtete. Über 30 Personen wurden verletzt, mehrere schweben weiterhin in Lebensgefahr. Thailand hat ein relativ lockeres Waffengesetz und eine der höchsten Waffenquoten aller Länder in der Region. In die Schweiz mit unserer Übersicht. In Zürich findet heute die größte Technoparty der Welt statt, die Street Parade. Hunderttausende Menschen tanzen rund um das Zürcher Seebecken bei gleißender Sonne und mehr als 30 Grad. DJs beschallen die Raverinnen und Raver von 26 Love Mobiles aus. Zur Abkühlung sind entlang der Route 2 riesige Duschen aufgebaut worden. Und am Gotthard staut sich der Rückreiseverkehr aus dem Süden. Er führt zu langen Wartezeiten vor dem Gotthard-Straßentunnel. Die Fahrzeuge stauten sich zeitweise auf gut 10 Kilometern. Knapp 2 Stunden mussten die Ferienrückkehrer warten. Zum Sport. Die Niederländerin Demi Vollering gewinnt die 8. Etappe der Tour de France der Frauen von Sisteron nach Nizza. Sie übernahm zusätzlich zu ihrem Etappensieg auch die Führung der Gesamtwertung und damit das gelbe Trikot. Im Gesamtklassement ist die Schweizerin Marlen Reusser auf dem 3. Platz mit 1 Minute 12 Rückstand auf die Erstklassierte. Das Wetter. Am Abend bleibt es meist sonnig, morgen dann wieder Sonne, aber auch einige Wolken. Am Nachmittag vor allem in den Bergen lokale Gewitter, dies bei rund 33 Grad. Das waren die Nachrichten von Radio SRF. Verantwortlich war Patrick Seiler.
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3: Okay, ich werfe jetzt mal ein bisschen mit Superlativen um mich. Hallo bei SRF 4 News übrigens, ich bin Susanne Stöckel. Also, die Superlativen sind Giganten der Philosophie. Der einzige große Geist unserer Zeit. Wir reden über Simone Weil. Ja, den Namen hat man eventuell schon mal gehört, aber wer war sie nochmal genau? So viel schon mal vorweg. Ihre Analysen über die Gesellschaft und Systeme haben heute eine neue Dringlichkeit, sagt man. Lernen wir Simone Weil doch mal ein bisschen besser kennen. In der Sendung Perspektiven, die wir für das Sommerprogramm von SRF News wiederholen.
4: Simone Weil. Das ist so einer dieser Namen, die man schon mal gehört hat, jedoch nicht richtig zuordnen kann. War sie Philosophin oder Schriftstellerin? Wer war Simone Weil nochmal? Mir zumindest ging es so, als mich ein Freund in einem Gespräch auf sie aufmerksam machte. Das sei nicht erstaunlich, sagt der Schriftsteller und Philosoph Wolfram Eilenberger.
5: Ich bin 15 Jahre durch akademische, philosophische Erziehungssysteme gegangen, ohne diesen Namen überhaupt einmal nur zu hören. Sie ist eine der großen vergessenen Philosophinnen, ich möchte sagen eine Gigantin der Philosophie des 20. Jahrhunderts. Und sie gilt es unbedingt wieder zu entdecken.
4: Der französische Philosoph Albert Camus nannte Simone Weil den einzigen großen Geist unserer Zeit. Trotzdem blieb sie vom Philosophiekanon des 20. Jahrhunderts weitgehend unbeachtet. Vielleicht, weil sie eine Frau war, vielleicht, weil sie nur 34 Jahre alt wurde, vielleicht aber auch, weil sie partout in keine Schublade passen wollte.
5: Sie war eine überzeugte linke Aktivistin, die ganz früh zu den ersten Kritikerinnen des sowjetischen Experiments und insbesondere des Stalinismus gezählt hat. Sie war eine jüdisch geborene Frau, die sich zum Katholizismus hingezogen fühlte, ohne sich diesem Katholizismus überantworten zu wollen. Sie war eine streng rationale, kompromisslos logisch denkende Person, die sich dann der Mystik zuwandte. Und wenn man sich überlegt, wie soll man sich verhalten, um von keiner der dominanten Stränge des 20. Jahrhunderts perzipiert werden zu können, dann kann man sagen, muss man sich eigentlich wie Simone Weil verhalten.
6: Offenbar hatte Simone Weil einen klaren inneren Kompass, der von diesen Widersprüchen unberührt blieb. Was kann uns das Denken dieser außergewöhnlichen Philosophin, Sozialaktivistin und Mystikerin heute mit auf den Weg geben? Wie gelingt ihr dieser Schulterschluss zwischen Philosophie und Spiritualität? Und kann uns dieser innere Kompass von Simone Weil gar im Hier und Jetzt Orientierung bieten? Diesen Fragen gehe ich in dieser Perspektivensendung nach. Mein Name ist Igor Basic.
7: L'attention est la forme la plus rare et la plus pure de la générosité.
6: Aufmerksamkeit ist die seltenste und reinste Form der Großzügigkeit. Dieses Zitat von Simone Weil auf einem großen weißen Banner empfängt mich vor ein paar Wochen, als ich mich dem Pavillon Sicli in Genf nähere, einem großen Betonbau im Quartier Les Acacias. 78 Tage lang soll sich hier alles um Simone Weil drehen, in Form von Lesungen, philosophischen Diskussionen, Kunstworkshops oder Filmvorführungen. Verantwortlich dafür ist der Schweizer Künstler Thomas Hirschhorn, der mich am Eingang des Pavillons erwartet.
8: In diesen 78 Tagen hier werden wir ein Monument bauen für Simone Weil. Meine Ambition als Künstler ist, dass heute ein Monument anders gebaut werden muss, als wie wir es kennen.
6: Das Monument für Simone Weil soll laut Hirschhorn eine soziale Skulptur werden, also nicht eine aus Holz, Beton oder Bronze, sondern erschaffen durch und mit Menschen. Und tatsächlich wuseln schon in der ersten Woche überall Leute herum. Es wird gehämmert, geschliffen, teilweise werden noch Stände aufgebaut. Da steht eine Leinwand mit Stühlen, eine selbstgebaute Telefonkabine mit Zitaten von Simone Weil, eine improvisierte Kantine mit Bar, viele Tische mit Schreibmaterial und Zeitungen und auf großen Pappwänden sind Fotos von Simone Weil aufgehängt. Auffallend ist, alles ist in Kartonbraun gehüllt und die Möbel sind ausnahmslos mit braunem Tape verklebt. Und hier ist alles gratis, sogar Essen und Getränke. Thomas Hirschhorn zeigt auf den Büchertisch beim Eingang.
8: Das Einzige, was man kaufen kann und kaufen soll, sind Bücher von und über Simone Weil. Und deshalb ist das ganz am Anfang der wichtigste Punkt hier.
6: Hirschhorn ist bekannt für seine groß angelegten Kunstprojekte. Etwa sein begehbares Monument für den Schriftsteller Robert Walser 2019 auf dem Bahnhofsplatz in Biel. Oder auch 2013 in der Bronx in New York sein Gramsci-Monument zu Ehren des marxistischen Philosophen Antonio Gramsci. Nun also Simone Weil in Genf. Warum?
8: Wegen ihrer Radikalität, wegen ihrer Singularität und auch weil sie für mich steht, was es heißt, links zu sein heute. Links zu sein ist keine Ideologie, sondern der ständige Versuch, Theorie in die Praxis umzusetzen, auch wenn es schief geht. Und Simone Weil hat das gemacht.
6: Um besser zu verstehen, was Thomas Hirschhorn hier meint, lohnt sich ein Blick in Simone Weils Biografie. 1909 wird Simone Weil in Paris in eine jüdisch-säkulare Familie geboren. Schon als Kind gilt sie als hochintelligent und sprachbegabt. Sie ist eigensinnig, hat einen ausgeprägten Gerechtigkeitssinn und sie ist körperlich gebrechlich. Sie leidet an starken Kopfschmerzen, hat Ernährungs- und Schlafprobleme. In der Schulzeit beschäftigt Simone Weil sich mit philosophischen, politischen und sozialen Fragen. Themen wie Gerechtigkeit, Solidarität oder Pazifismus nehmen sie später auch im Philosophiestudium ein. Ab 1931 arbeitet sie dann als Philosophielehrerin an einem Mädchengymnasium in der französischen Kleinstadt Le Puy. Parallel dazu engagiert sie sich für die Sache der Arbeiterinnen und Arbeiter. Sie gibt Arbeiterbildungskurse, schreibt für linke Zeitschriften, nimmt an Streiks und Demonstrationen teil. Die Hälfte ihres Lohns verteilt sie an Arbeitslose und wählt somit freiwillig ein Leben in Armut. Um die Entfremdung und Entmenschlichung der Arbeiterklasse zu verstehen, arbeitet sie über ein Jahr lang in Fabriken, darunter auch in der Autofabrik von Renault, wo sie am Fließband tätig ist. Diese Erfahrungen werden Simone Weil ein Leben lang prägen. Im Pavillon Sickli in Genf treffe ich die Religionswissenschaftlerin May Bengert. Seit 10 Jahren forscht sie zu Simone Weil und im Pavillon ist sie mit dem Simone Weil Denkkollektiv Teil dieser sozialen Skulptur. Ich frage sie, was für sie das Besondere an Simone Weil ist.
9: Dieses eigenständige Denken und der Intuition auch nachzugehen, was ist das Gute, was bringt uns weiter als Menschen, wie können wir die Gesellschaft zu was Besserem verändern. Da war sie hochidealistisch, aber sie hat sich auf den Boden der Tatsachen begeben.
6: May Bengert sitzt an einem Tisch mit großem Tischtuch, auf dem Sticknadeln und farbige Wollknäuel zum Sticken einladen. Die Idee sei, durch das Sticken auf dem Tischtuch mit den Besuchenden in einen niederschwelligen Austausch über die Texte von Simone Weil zu kommen.
9: Heute ist es nicht mehr so verpönt zu sagen, ja, ich bin ein spiritueller Mensch oder so. Das ist nicht per se, wie ich es feststelle, problematisch. Und vielleicht kommt damit jetzt auch die Möglichkeit, die politische Denkerin und die Mystikerin zu verbinden und das als wirklich bei ihr ineinander verschränkt zu begreifen.
6: Diese Verschränkung von Politik und Mystik erkennt man etwa bei den Fabriktagebüchern von Simone Weil. Darin beschreibt und verarbeitet sie ihre Erfahrungen in den Fabriken.
9: Ich glaube, es ist schon eine Läuterungserfahrung auch zu merken, wie enorm entleerend, auslaugend das ist, dass die Seele letztlich eingeengt wird, das so beschreibt sie das dann in den Fabriktagebüchern, immer weiter in ihrem Raum eingeengt wird, dass eigentlich nichts Schönes mehr fühlbar ist und dass aus so einem Zustand heraus kann man eigentlich nicht mehr wirklich in Freiheit finden oder in was Gutes finden. Und das erlebt sie und beschreibt sie als sehr, sehr eindringlich.
6: Um besser zu verstehen, wie diese Erfahrungen in der Fabrik Simone Weil auch politisch geformt haben, führe ich ein Interview mit Wolfram Eilenberger. Der Schriftsteller und Philosoph hat sich in seinem Buch «Feuer der Freiheit» mit dem Denken Simone Weils zwischen 1933 und 1943 auseinandergesetzt.
5: Es ist ein kompromissloser Drang nach Wahrheit. Dieser Drang hat eine moralische Richtung insofern, als es für sie immer darum ging, das Leiden derer, die, wie sie sagt, ohne Schuld in Leid geraten waren, in besonderer Weise sichtbar werden zu lassen. Es geht für sie immer um einen Kampf gegen die Unterdrückung des Individuums im Namen einer höheren weltlichen Macht.
6: In ihrer Schrift «Über die Ursachen von Freiheit und gesellschaftlicher Unterdrückung» analysiert Simone Weil, gerade mal 25 Jahre alt, die Mechanismen von Ausbeutung und Unterdrückung. Und sie kritisiert die Unfähigkeit

0: Die Revolution ist das Opium fürs Volk.
1: Dieses wunderbare Zitat, die Revolution ist das Opium für das Volk, das ist natürlich eine Variation auf Karl Marx, die Religion ist das Opium des Volkes. Es gibt eine andere Bemerkung, die in diese Richtung läuft. Das Problem bei den Marxisten ist, dass sie glauben, dass sie in den Himmel kommen, wenn sie immer nur geradeaus laufen. Ja, dass es so ein horizontales Heilsversprechen gibt. Und Simone Weils Philosophie und ihr ganzes Denken ist sicher von der Ahnung eines Transzendenzmangels der Moderne getragen.
0: Für Simone Weil liegt das Problem im Marxismus in einer nicht vorhandenen Spiritualität und in der Vorstellung, dass der Mensch über allem stehe, sah sie schon früh eine große Gefahr für unseren Umgang mit der Natur.
1: Wir dürfen nicht vergessen, dass Simone Weil vermutlich eine der ersten Degrowth-Theoretikerinnen der Geschichte war. Schon in den frühen Essays 1930, 33, 34 entwickelt sie auf einer ganz mathematisch-logischen Überlegung basierend eine Theorie der Grenzen des Wachstums in dieser expansiven Moderne. Prophetisch, könnte man heute sagen. Und wenn man es liest, läuft es einem wirklich eiskalt über den Rücken herunter. Wie kann man zu dieser Zeit das schon sehen?
0: Zurück im Pavillon Sicli in Genf. Ich habe in der Zwischenzeit kostenlos zu Mittag gegessen, leckere Spaghetti Bolognese, die von migrantischen Frauen aus dem Quartier zubereitet wurden. Ich nutze die Gelegenheit und spreche nochmals mit der Religionswissenschaftlerin May Bengert über die Spiritualität von Simone Weil.
2: Sie hat einen sehr wichtigen Lehrer gehabt, Alain, in Paris, also so ein Intellektueller, der das Philosophische und das Religiöse miteinander verbunden hat, dass das kein Ausschluss ist, Philosophie und Religion, sondern dass das miteinander gehen kann. Und eine Familie, die sehr früh eben auch schon als säkulare jüdische Familie das Katholische mit in den Alltag genommen hat. Also sie sind öfter in Messen gegangen und dergleichen.
0: Schon als junge Frau fühlt sich Simone Weil dem Katholizismus zugewandt, was mit mehreren spirituellen Schlüsselmomenten zu tun hat. Etwa als sie mit 26 Jahren in einem Urlaub mit ihren Eltern in einer kleinen portugiesischen Hafenstadt eine Prozession armer Fischer beobachtet. Der Schmerz und das Leid, die sie offenbar in den Liedern der Dorfgemeinschaft wahrnimmt, hinterlassen einen bleibenden Eindruck bei ihr. Wohl auch, dass sie das körperliche und seelische Leid aufgrund ihrer starken Migräneanfälle nur zu gut kennt. Sie kommt zur Überzeugung, dass das Christentum die Religion der Sklaven sei und dass sie eine dieser leidenden Sklaven sei.
2: Sie würde sofort jedes Leid von anderen Menschen verurteilen und dagegen ankämpfen, aber für sich selbst hat sie im Leid eben so eine Hebelwirkung gefunden. Sie hat einmal so ein Bild verwendet von so einem Nagel, der genau in die Mitte der Seele geschlagen wird. Von Gott da rein und wo sich sozusagen, weil es genau in die Mitte trifft, an den schmerzhaftesten Punkt, sich etwas öffnet.
0: Simone Weil war nicht nur philosophisch und politisch unabhängig, sie blieb es auch in ihrer Spiritualität. Sie emanzipierte sich von ihrer jüdischen Herkunft und neben ihrer Bewegung hin zum Christentum interessierten sie auch andere religiöse Traditionen, etwa die griechischen und ägyptischen Mysterienkulte, der Hinduismus oder der Buddhismus. Für Simone Weil lag der Weg zum Göttlichen nicht in einer religiösen Institution, sondern bei sich selbst. Oder besser gesagt, bei der Loswerdung des Selbst. Erst wenn das Ich mit all seinen Wünschen und Begierden aus dem Weg geräumt sei, habe es Platz für das Göttliche, so Simone Weil. Sie nannte diese Entledigung des Ichs «Décréation», ein aktiver Prozess, wie Wolfram Eilenberger sagt.
1: Die vorrangige Form dieser Entledigung sind zwei Dinge und das sind eigentlich zwei mystische Techniken, die Simone Weil übernimmt. Die Grenzen der Sprache zu sehen und die Sprache hinter sich zu lassen, weil dieses Ich ein sprachgetriebenes ist. Das heißt, die Freiheit, die sie eigentlich anstrebt, ist keine sprachlich bewirkte, sondern liegt jenseits der Sprache. Und das zweite ist vollkommene Aufmerksamkeit auf das Sein. Und dann, und so ist die mystische Sage, verschwindet die Idee eines Ichs. Es löst sich gleichsam auf.
0: Je aufmerksamer wir also der Welt und unseren Mitmenschen begegnen, je mehr löse sich das Ich auf und die Berührung mit dem Göttlichen wird möglich. Was passieren kann, wenn diese stille, demütige Aufmerksamkeit der Welt gegenüber nicht da ist, wenn also das blinde Willensego dominiere, das erkannte Simone Weil in den politischen Ereignissen der 1930er und frühen 1940er Jahre.

0: Jahre.
1: Die eigentliche Verkörperung dieses Ichs, das durch seine eigenen Wünsche zur Befriedigung kommt, in ihrer extremsten Form ist das für sie Hitler und Stalin. Das ist eine einzige Person, eine wollende Person, die eine Vision von der Welt hat und tatsächlich dem Wahnwitz unterliegt, aus diesem eigenen Willen heraus die ganze Welt unterwerfen zu wollen. Und das klingt völlig verrückt, wenn wir uns das jetzt erzählen, aber es war ja faktisch politisch der Fall. Die Welt lag unter dem Mantel von zwei ganz persönlichen, krankhaft gewordenen Willensmetaphysiken und führte Krieg im Namen dieses Willens. Und das war praktisch das Ich in seiner extremsten Form, von dem Simone Weil glaubte, dass es Unheil in die Welt bringt.
2: Es ist bemerkenswert, wie aktuell diese Gedanken von Simone Weil sind, wenn man an die vielen Willensegos auf der heutigen Weltbühne der Politik denkt. Für Wolfram Eilenberger hat die aktuelle Ich-Zentrierung einen weiteren Grund, die Digitalisierung.
1: Natürlich hat sich diese Ich-Zentrierung mit der Digitalisierung noch einmal verstärkt. Und was sich auch verstärkt hat, ist der Aufmerksamkeitsverlust für die Welt im Zeichen des Digitalen. Und das sind für Simone Weil zwei politische Dimensionen. Es würde sie überhaupt nicht wundern, dass wir Effekte wie Trump haben, weil Trump eigentlich eine Art logische Konsequenz der Ich-Zentrierung im Zeitalter des Aufmerksamkeitsverlustes ist. Und das ist eine Analyse, die man mit Simone Weil gewinnen kann. Und mehr muss man über die mögliche Aktualität ihres Denkens wahrscheinlich gar nicht sagen.
2: »1936 reist Simone Weil nach Spanien, gerade mal 27 Jahre alt, und sie schließt sich dort im spanischen Bürgerkrieg dem antifaschistischen Kampf an. Trotz ihrer pazifistischen Haltung möchte sie am eigenen Leib erfahren, was Krieg bedeutet. Und sie will sich mit jenen solidarisieren, die unter dem Krieg leiden. Aufgrund ihrer starken Kurzsichtigkeit und weil sie keine militärische Erfahrung hat, wird sie nicht an der Front, sondern in der Truppenküche eingesetzt.« Nichtsdestotrotz erfährt sie in den wenigen Wochen Kriegseinsatz, wie grausam und voller Gewalt der Krieg ist, auch von Seiten der Antifaschisten.
1: Das erkennt sie auch in den Truppen und in den Kontexten, in denen sie dann dient, dass dort einfach Menschen exekutiert werden, dass dort ganze Dörfer ausgelöscht werden im Namen der eigenen moralischen Ideale. Und das macht sie sehr betroffen, das macht sie sehr skeptisch und das zeigt ihr, dass es gewisse Formen von Diktion, politischer Diktion gibt, in denen alles rechtfertigbar wird. Auch wenn man sich für die Guten hält. Und das ist eine Lektion, die immer bei ihr bleiben wird.
2: Aus dieser Erfahrung und angesichts des Zweiten Weltkriegs entsteht 1940 ihr Werk «Die Ilias» oder «Das Gedicht von der Gewalt». Simone Weil nutzt die Ilias, Homers großen Epos über die Belagerung von Troja, um das Wesen der Gewalt zu beschreiben. Denn die Ilias zeige für Weil, dass Gewalt wie ein Virus vor niemandem Halt mache, nicht vor denen, die sie erfahren und auch nicht vor denen, die sie ausüben. Die Gewalt zerstört jeden, den sie berührt, lautet ein zentraler Satz im Buch. Wolfram Eilenberger holt den Satz ins Hier und Jetzt.
1: Wenn man den wirklich ernst nimmt, ist etwas Skandalöses, weil es würde heißen, und ich will jetzt gar keine Polemik aufbringen, dass ein israelischer Soldat, der eine Drohne bedient, die auf ein Krankenhaus in Gaza fällt, genauso leidet wie das Kind, das in diesem Krankenhaus ist. Beide leiden unter dieser Gewalt. Man könnte sagen, es ist eine unfassbare, empathische Zumutung, mit beiden Mitleid haben zu sollen. Der eine ist der Täter und der andere ist das Opfer. Und es ist völlig klar, wer das ist. Aber Simone Weils Mahnung, ich möchte sagen Anrufung ist, zu sehen, erstens, dass die meisten Menschen, die in diese Gewaltkontexte kommen, auch die russischen Soldaten, natürlich selbst Opfer eines Gewaltregimes sind und auch als Opfer zu adressieren sind. Und andererseits, dass die Seelen dieser Menschen und dass diese Kulturen dann selbst zu leidenden Kulturen werden, weil diese Gewalt sie einholen wird. Sie spricht von dieser Balance oder von der Symmetrie der Gewalt, die für das griechische Denken sehr wichtig war, dass es nämlich so etwas wie eine ungesühnte Gewalt dann doch letztlich nicht gibt, dass sie auf uns zurückschlägt.
2: Um der Gewalt am eigenen Leibe zu entgehen, flieht Simon Weil 1940 vor der Gestapo nach Marseille. Dort begegnet sie dem Dominikanerpater Joseph-Marie Perrin und im Austausch mit ihm vertieft sie ihre Spiritualität. 2 Jahre später dann die Flucht über die USA nach England, um sich in der Résistance zu engagieren. Doch bevor Simone Weil geht, übergibt sie am Bahnhof von Marseille einem Freund, dem Philosophen Gustave Thibon, eine mit Papieren gefüllte Aktentasche. Thibon wird den Inhalt dieser Papiere, Aphorismen, philosophische und mystische Betrachtungen von Simone Weil, einige Jahre später im Buch «Schwerkraft und Gnade» veröffentlichen. Simone Weil erlebt das aber nicht mehr. 1943 stirbt sie in London an Tuberkulose und an Unterernährung mit gerade mal 34 Jahren. Simone Weil inspiriert in ihrer kompromisslosen Art heute viele Menschen. Doch unfehlbar war sie nicht. Ihre selbstzerstörerische Askese etwa kann kein Vorbild sein. Auch ihre kritische Auseinandersetzung mit dem Judentum wirft an manchen Stellen Fragezeichen auf. So nennt Simone Weil, die selbst aus einer jüdischen Familie stammte, in ihren Notizbüchern den jüdischen Gott einen Stammesgott, der aufgrund seiner Exklusivität kein universeller Gott für alle Menschen sei. In dieser Ausschlusslogik sieht Simone Weil auch die Gefahr des Totalitären im Judentum selbst. Diese Zeilen sind für den Schriftsteller und Philosophen Wolfram Eilenberger umso problematischer, wenn man bedenkt, dass Simone Weil das während der Zeit der nationalsozialistischen Judenverfolgung schrieb.
1: Da hat man manchmal das Gefühl, und das hat man bei Simone Weil in verschiedener Hinsicht, da war sie ein bisschen, wie man Englisch sagen würde, tone deaf. Da hat sie in der Konsequenz ihres Denkens nicht wahrgenommen, was für Sensibilitäten möglich oder sogar nötig gewesen wären. Und wir müssen sie nicht zu einem fehlerlosen Menschen erklären. Sie hatte in all dieser Hellsichtigkeit viele Blindheiten und sie hatte in dieser all dieser Radikalität auch Aspekte, von denen wir sagen würden, da irrte sie radikal.
2: Simone Weil lehnte jegliche Form kollektiver Identität ab. Als Mystikerin stand für sie das Individuum und dessen direkte Verbindung zum Göttlichen im Zentrum. Und dieser Glaubenssatz erklärt wohl auch ihre grenzenlose, unparteiische Menschlichkeit. Sie sah in jedem Menschen nicht dessen Überzeugung, dessen Religion, Uniform oder Nationalität, sondern immer den Menschen an sich. Am Ende meines Aufenthalts im Pavillon Sicli in Genf frage ich die Religionswissenschaftlerin May Bengert, wie Simone Weil wohl auf unsere Welt heute blicken würde. Was würde sie sagen angesichts der vielen Kriege, zumal sie vor über 80 Jahren genauso mit sinnlosen Blutvergießen konfrontiert war?
0: Wie kann man den Krieg beenden? Wie geht das? Wenn wirklich, auch heute muss man sich diese Frage stellen, ja, die hört nicht auf. Wie kann man den Krieg wirklich beenden? Und ihre Antwort ist, dass man in seinem Erzfeind eigentlich den besten Freund sehen muss. Also im Erzfeind, wo man Hass fühlt, wo man bereit wäre zu töten, sich zu dem Zustand zu bringen, in diesem Menschen eben einen Menschen zu sehen, den man mehr als respektiert, ne, den man liebt. Und darin liegt letztlich Heilung.
2: Es ist also dieser ganz besondere Blick, der uns retten kann. Oder wie Simone Weil sagen würde, «L'attention est la forme la plus rare et la plus pure de la générosité». Aufmerksamkeit ist die seltenste und reinste Form der Großzügigkeit.

0: Die Nachrichten von SRF um 8:30 mit Kevin Garnes. Der ukrainische Präsident Wladimir Selenskyj ist zu einem offiziellen Besuch in Serbien eingetroffen, dem ersten überhaupt. Nach Gesprächen mit dem serbischen Staatschef Aleksandar Vučić haben beide Länder angekündigt, sie wollten bis Ende Jahr ein Freihandelsabkommen abschließen. Der Besuch habe eine gewisse Brisanz, sagt SRF-Korrespondent Peter Balzli, denn
1: Serbien ist traditionell einer der allerengsten Verbündeten von Russland und Belgrad hat bisher trotz großem Druck aus dem Westen jede Sanktion gegen Russland abgelehnt. Sicher, der herzliche Empfang von Selenskyj in Serbien ist ein Schlag ins Gesicht von Russland. Viele sehen darin schon einen Bruch mit der serbischen Außenpolitik. Doch das ist es nicht. Es ist die Fortsetzung der sogenannten Pendelpolitik, eines serbischen Seiltanzes zwischen Ost und West, zwischen Europa und Russland.
0: Im Lichte dessen hat der serbische Präsident Sanktionen gegen Russland weiterhin ausgeschlossen. Nach einem Amoklauf an einer Schule nahe der thailändischen Hauptstadt Bangkok ist die Zahl der Todesopfer auf 8 gestiegen. Ein 12-jähriges Mädchen erlag im Spital seinen Verletzungen. Verdächtigt für die Tat wird ein 14-Jähriger. Er hatte gestern zuerst seine Großeltern erschossen, anschließend tötete er an seiner Schule 5 Lehrkräfte und Angestellte, bevor er sich selbst richtete. Über 30 Personen wurden verletzt, mehrere schweben weiterhin in Lebensgefahr. Thailand hat ein relativ lockeres Waffengesetz und eine der höchsten Waffenquoten aller Länder in der Region. In die Schweiz nun mit unserer Kurzübersicht. In Zürich findet heute die größte Technoparty der Welt statt, die Street Parade. Hunderttausende Menschen tanzten rund um das Zürcher Seebecken bei gleißender Sonne und mehr als 30 Grad. DJs beschalten die Raverinnen und Raver von 26 Love Mobiles aus. Zur Abkühlung waren entlang der Route 2 riesige Duschen aufgebaut worden. Und am Gotthard staut sich der Rückreiseverkehr aus dem Süden. Er führt zu langen Wartezeiten vor dem Gotthard-Straßentunnel. Die Fahrzeuge stauten sich zeitweise auf gut 10 Kilometern. Knapp 2 Stunden mussten die Ferienrückkehrer warten. Die Niederländerin Demi Vollering gewinnt die 8. Etappe der Tour de France der Frauen von Sisteron nach Nizza. Sie übernahm zusätzlich zu ihrem Etappensieg auch die Führung der Gesamtwertung und damit das gelbe Trikot. Im Gesamtklassement ist die Schweizerin Marlin Reuss auf dem 3. Platz mit 1 Minute 12 Rückstand auf die Erstklassierte. Die Wetteraussichten. Am Abend bleibt es noch meist sonnig, morgen dann wieder Sonne und einige Wolken, am Nachmittag vor allem über den Bergen lokale Gewitter, dies bei rund 33 Grad. Das waren die Nachrichten von Radio SRF. Verantwortlich heute Abend ist Patrick Seiler.
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3: Die Hitze und ihre Folgen für den Körper. Was passiert, wenn wir so heißen Temperaturen wie diesen Sommer ausgesetzt sind? Und wer ist besonders gefährdet? Das gleich als erstes. Und dann nehmen wir Sie mit auf die höchste Messstation der Alpen, wo ein neues Problem sichtbar wird. Was das mit der Klimaanlage im Auto zu tun hat, das erfahren Sie etwas später hier. Mein Name Dominik Rolli. Ja, eine Hitzewelle folgt auf die nächste in diesem Jahr. Die Folgen sind messbar. Deutschland spricht von bisher knapp 10'000 Hitzetoten, Frankreich zählt knapp 6'000 und in der Schweiz sind es noch unter 500. Dabei ist klar, die Toten sind nur ein Teil der Geschichte. Auswirkungen auf die Gesundheit hat die Hitze schon lange bevor jemand stirbt. Wissenschaftsredaktorin Katrin Zöfel.
4: Martina Raghetli vom Schweizerischen Tropen- und Public Health Institut erforscht Dinge, die auf den ersten Blick eigentlich seit mehr als 20 Jahren auf der Hand liegen.
5: Seit dem Sommer 2003, das war in Europa zumindest so der Weckruf, dass Hitze wirklich die Gesundheit beeinträchtigen kann.
4: 2003 war ein sehr heftiger Hitzesommer für Europa. 70.000 Sterbefälle schrieb man in diesem Jahr der Hitze zu. Danach änderte sich ja auch politisch etwas. Hitze schadet messbar. Das war nun klar. Doch es gibt immer noch mehr als genug zu tun für die Forscherin. Denn nicht alle gesundheitlichen Folgen sind so leicht zu zählen wie Sterbefälle.
5: Hier ist es dann eben schwieriger, auch Daten zu erheben. Und daher wissen wir verhältnismäßig weniger über die Krankheitslast als über die Sterblichkeit.
4: Ragetti ist sich sicher, die Sterbefälle sind nur die Spitze des Eisbergs. Wie viele Besucher im Notfall? Wie viele Konsultationen beim Hausarzt, psychiatrische Schübe, wie groß ist der Leistungsabfall durch Schlafmangel? Die Liste dessen, was gut zu wissen wäre, ist lang. Die Epidemiologin schiebt deshalb Studien an, um mehr zu erfahren. Zum Beispiel mit der Universität Zürich.
5: Dort haben wir untersucht, wie sich Hitzetage auf verschiedene Ursachen für Spezialeintritte auswirkt. Für Kinder, für Erwachsene oder auch für ältere Personen.
4: Wer kommt mit welchen Beschwerden öfter oder auch seltener ins Spital, wenn es heiß ist? Manche Ergebnisse sind eindeutig.
5: Dort sehen wir, dass das Risiko für einen Eintritt aufgrund von Diabetes stark zunimmt.
4: Das Gleiche gilt für chronische Atemwegserkrankungen wie COPD oder Asthma. Auch ist deutlich, dass Kinder mit Infektionen bei Hitze häufiger ins Spital kommen als bei kühleren Temperaturen. Möglich ist, dass die jungen Körper die beiden Belastungen, Hitze und Infektion, wenn sie zusammenkommen, nicht mehr abfangen können. Interessant ist, wie es sich mit Herz-Kreislauf-Erkrankungen verhält. Für Sterbefälle bei Hitze finden sie sich unter den häufigsten Ursachen. Für Spitaleintritte gilt das nicht.
5: Ein möglicher Grund ist, dass vielleicht es hier dann wirklich schnell geht und dann diese Person es nicht mehr zum Notfall schafft.
4: Erste interessante Ergebnisse. Vor 3 Jahren schon hat Ragettlis Team Menschen über 50 telefonisch befragt. Was sie über Hitze wissen, wie sie sich schützen. Spannend war vor allem die Antwort auf die Frage, woher sie sich das Wissen holen.
5: Am häufigsten sind die klassischen Medien genannt, wie Fernsehen, das Radio, die Zeitung. Aber dann eigentlich auf zweiter Stelle Familie, Freunde und Bekannte. Also das finde ich auch noch wichtig, eben dass gerade Angehörige sich dann um Risikopersonen kümmern. Und ganz selten wurden Gesundheitsfachpersonen genannt.
4: Das heißt auch, hier liegt ein ungehobener Schatz. Gesundheitsfachleute gelten offenbar noch kaum als Ansprechpersonen für das Thema Hitze. Sie könnten gegensteuern, Risikopatienten gezielt ansprechen und ihnen Wissen über Hitze und den Umgang damit anbieten. Noch am Laufen ist eine weitere Studie, in der 1200 ältere Menschen regelmäßig Fragebogen ausfüllen, wie es ihnen bei Hitze geht. Das Ziel?
5: Mit diesen Studien erhoffen wir uns, besser zu verstehen, was sind dann überhaupt so diese Mechanismen, dass es dann eben im schlimmsten Fall zu einem Spitaleintritt kommt oder zu einem vorzeitigen Todesfall.
4: Ragettli will wissen, wo die heiklen Punkte sind und was man tun kann, um zu verhindern, dass es zu Notfällen kommt. Die Wahrscheinlichkeit ist hoch, dass ihre Ergebnisse sehr nützlich sein werden.
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3: Es ist Hochsommer, Ferienzeit und mehr als 30 Grad. Während die Autos vielerorts auf dem heißen Asphalt im Stau stehen, läuft die Klimaanlage drinnen auf Hochtouren. Was die wenigsten wissen, die neuen Kühlmittel in modernen Autoklimaanlagen sind zwar anders als ihre Vorgänger keine Ozonkiller oder starke Treibhausgase mehr, aber sie haben ein anderes großes Makel. Nach ihrer Freisetzung in die Atmosphäre zerfallen sie zu einer extrem langlebigen PFAS-Chemikalie und belasten die Umwelt. Forschende messen auf dem Jungfraujoch die Zunahme dieses neuen tückischen Kühlmittels. Wissenschaftsredaktorin Barbara Reihe war mit dem Experten Stefan Reimann auf der höchsten Messstation der Alpen.
7: Welcome everyone to the top. Please follow the Discovery Tour.
8: Die Lautsprecherstimme geht fast unter im Gedränge auf dem Jungfraujoch, auf knapp 3500 Meter über Meer. Atmosphärenforscher Stefan Reimann schaut sich um und sagt:
9: Ich habe noch nie so viele Leute hier gesehen.
8: Er arbeitet für die Eidgenössische Materialprüfungs- und Forschungsanstalt EMPA. Zielstrebig bahnt er uns einen Weg durch die Menge und schließt die Tür zur Forschungsstation auf. Die Höhe ist hier oben nun deutlich spürbar.
9: Ein wenig langsam laufen hier. Man hat ein wenig Sauerstoff hier. Und ein Drittel weniger Sauerstoff wie unten. Man spürt das langsam im Kopf. Es ist ein wenig schwindelig, aber es geht schon.
8: Wir gehen hoch bis aufs Dach des Sphinx-Gebäudes. Dort oben blauer Himmel, Schnee, Eis, Fels und der Blick auf atemberaubende Viertausender. Aber auch auf den großen Aletschgletscher, der in den letzten Jahrzehnten massiv an Masse verloren hat. Neben uns landen ein paar neugierige Alpendohlen. Genau hier oben suchen Stefan Reimann und sein Team nach Stoffen, die ihren Ursprung tausende Meter tiefer unten haben. So finden zum Beispiel Kühlmittel aus unseren Autoklimaanlagen, etwa aus der sommerlichen Hitze im Schweizer Mittelland, ihren Weg hinauf bis aufs kühle Jungfraujoch.
10: Wir messen auf dem Jungfraujoch, weil da wirklich sehr saubere Luft ist normalerweise. Und so können wir auch ganz, ganz kleine Konzentrationen nachweisen.
8: Das Jungfraujoch ist wie eine Art Frühwarnsystem für Luftschadstoffe, wie etwa das neue Kühlmittel HFO. Dieses ist bereits das Ersatzprodukt vom Ersatzprodukt. Früher gab es die Ozonkiller FCKWs, danach die sehr potenten Treibhausgase HFKWs und jetzt mehr und mehr die neuen ozon- und klimafreundlichen HFOs. Doch Stefan Reimann sagt:
10: Das Problem ist nur, dass es sich in einen Stoff abbaut, der heißt Trifluoressigsäure, welches eine sogenannte Ewigkeitschemikalie ist, also die geht nicht mehr kaputt in der Umwelt.
8: Als erste weltweit hätten sie vor ein paar Jahren die neuen HFO-Kühlmittel gemessen, erklärt der Schweizer Forscher. In die Luft gelangen HFOs vor allem, wenn Autoklimaanlagen undicht werden oder wenn die Anlagen gewartet werden. Bisher seien die gemessenen HFO-Konzentrationen auf dem Jungfraujoch zwar noch sehr gering, aber dies ändere sich gerade. Denn seit 10 Jahren müssen die Autohersteller umstellen.
10: In der Schweiz ist ungefähr so 50% der Fahrzeuge sind mit dem neuen HFO unterwegs und 50% immer noch mit dem alten Stoff.
8: Um die laufenden Messungen zu zeigen, gehen wir nun direkt ins kleine Labor.
10: Das Herzstück unserer Messungen ist relativ laut da drin, weil es sind ganz viele Pumpen am Arbeiten. Und ja, es ist sehr, sehr spannend jetzt hier, um das zu sehen.
8: Der Raum ist vollgestopft mit Geräten. Hier findet die Detektivarbeit der EMPA-Forschenden statt. So hätten die Konzentration der neuen HFOs in den letzten Jahren stark zugenommen, erklärt Reimann. Dies sei bedenklich, weil dadurch gleichzeitig auch die Ewigkeitschemikalie Trifluoressigsäure, kurz TFA, vermehrt über das Regenwasser in die Umwelt und auch in unsere Nahrung gelange.
10: Die EU überlegt sich im Moment, dieses TFA als toxisch einzustufen. Da sind aber im Moment wirklich noch Diskussionen im Gange.
8: Eigentlich hat man mit dem neuen Kühlmittel HFO etwas Gutes machen wollen, da es nicht schädlich fürs Klima und die Ozonschicht ist. Man habe ein Problem lösen wollen und ein neues geschaffen, sagt Reimann.
10: Und am Schluss muss man dann wieder schauen, dass man auch wieder dieses neue Produkt wieder ersetzen kann durch nochmal etwas Neues.
9: Also jetzt gehen wir hier rum.
8: Auf dem Jungfraujoch zeigt sich nicht nur, wie schnell die Gletscher schwinden. Die höchste Messstation der Alpen macht auch sichtbar, wie weit menschliche Spuren reichen. Auch dorthin, wo die Luft noch so sauber ist wie kaum woanders.
11: Jetzt erreichen wir den Grindelwald-Terminal. Wir danken Ihnen ganz herzlich für Ihren Besuch und wünschen Ihnen eine schöne Heimfahrt.
3: Wissenschaftsredaktorin Barbara Reihe hat berichtet. Und jetzt tauchen wir von hoch oben in den Alpen ab in die Tiefsee. Da wollen einige Firmen und Staaten Bergbau betreiben und im großen Stil Metalle abbauen. Da kann natürlich nicht jeder einfach so graben. Deshalb wollte man sich an einer Konferenz, die vor wenigen Tagen zu Ende gegangen ist, neue Regeln geben. Nicht überall konnte man sich einigen, was aber dort geklärt wurde. Es gibt erneut keinen Startschuss für den Tiefseebergbau. So will es das mal klar. Das dürfte die aktuelle US-Regierung einigermaßen kalt lassen. Die will den Tiefseebergbau nämlich weiter vorantreiben, ungeachtet dessen, dass sich Dutzende Staaten an dieser Konferenz eben gerade dagegen ausgesprochen haben. Darüber hat Susanne Stöckel mit Wissenschaftsredaktorin Katrin Kapretz gesprochen. Die erste Frage war: Wie bewerten Sie die Ergebnisse dieser Konferenz?
12: Ich würde sagen, gemischt. An diesen jährlichen Konferenzen treffen sich mehr als 170 Staaten und beraten gemeinsam über die Nutzung der Tiefsee. Und das Ziel, verbindliche Regeln für den Tiefseebergbau zu erlassen, das wurde nicht erreicht, liegt weiterhin in recht großer Ferne. Und ich würde sagen, das ist sicher ein Minus für das Ansehen dieser Treffen. Gleichzeitig ist an der Konferenz aber die Unterstützung für ein Moratorium gewachsen, also eine vorsorgliche Pause auf dem Weg zum kommerziellen Tiefseebergbau. Das werte ich als ein Plus für die Umwelt. Und neu dürfen Firmen, die sich für den Tiefseebergbau interessieren, als Beobachter an diesen Konferenzen dabei sein. Diese Nähe zwischen den wirtschaftlich an der Tiefsee Interessierten und den für die Tiefsee zuständigen Behörden kritisieren Umweltschützerinnen und auch Forschende.
13: Genau, da sind wir direkt bei der Kritik. Was ist denn jetzt die Hauptkritik, kann man sagen, am Tiefseebergbau?
12: Nun, dass die Auswirkungen des Tiefseebergbaus sehr schwierig abzuschätzen sind und dass die Menschheit riskiert, das Ökosystem Tiefsee nachhaltig zu beschädigen. Diese Kritik kommt von Seiten Umweltschutzverbänden, aber auch aus der Forschung und von zivilgesellschaftlichen Organisationen. Ihnen angeschlossen haben sich auch verschiedene große Unternehmen, die sich bereits jetzt verpflichtet haben, keine Metalle aus der Tiefsee zu verarbeiten. Darunter befinden sich BMW, Google, Volvo oder Samsung.
13: Und was würden Sie sagen, wie gefährlich ist der Tiefseebergbau?
12: Da gibt es mittlerweile mehrere Jahrzehnte Forschung dazu. Immer wieder wurden kleine Abbautests durchgeführt und ihre Auswirkungen untersucht. Da fährt in aller Regel ein massives Unterwasserfahrzeug über den Meeresboden und pickt, je nach Modell, so wie eine Art Staubsauger, metallhaltige Knollen auf, sogenannte Manganknollen. Die werden über ein Rohr mehrere Kilometer bis hinauf zu einem Schiff an der Wasseroberfläche gesaugt. Und Sediment, das mit den Knollen aufgesaugt wurde, wird unterwegs wieder ins Meer entlassen. Das ist alles in allem ein erheblicher Eingriff in ein Ökosystem, wo es normalerweise sehr dunkel und sehr still ist und wo es sehr wenig Nährstoffe gibt. So weiß die Forschung, dass zum Beispiel das aufgewirbelte Sediment die Kiemen von Lebewesen verstopfen kann. Das Unterwasserfahrzeug ist denn auch laut und mit hellen Scheinwerfern unterwegs und hinterlässt tiefe Fahrspuren im Meeresboden, die noch Jahrzehnte später sichtbar sind. Die Lebensgemeinschaft dort kann sich zwar von solchen Abbautests erholen, aber die Zusammensetzung der Lebensgemeinschaft verändert sich deutlich, wobei man nicht weiß, was das für Konsequenzen hat für das Funktionieren dieses Ökosystems. Außerdem befürchten Forschende auch, dass große Mengen Kohlenstoff, der im Meeresboden eingelagert ist, durch den Tiefseebergbau in die Atmosphäre gelangen könnte und das Klima aufheizen könnte.
13: Und Ihre Einschätzung abschließend, wie wahrscheinlich ist es denn, dass man eines Tages tatsächlich anfängt, den Meeresboden in der Tiefsee abzugraben?
12: Ja, ich habe mir mittlerweile große Zweifel, dass die Tiefsee aus Umweltschutzüberlegungen verschont wird. Aber ich kann mir gut vorstellen, dass sich der Tiefseebergbau noch längere Zeit einfach nicht lohnen wird und darum nicht durchstartet. Der Tiefseebergbau bzw. die Ambitionen dafür, die sind nun schon mehr als 60 Jahre alt. Und die Geschichte hat gezeigt, dass immer auch viel Spekulation mit im Spiel war. Mehrere Male standen ökonomisch schwache Staaten zum Schluss mit großen Schuldenbergen da, während sich windige Unternehmer und Investoren gerade noch rechtzeitig aus dem Staub gemacht hatten. Drum, möglicherweise steckt also sogar darin ein Teil des Geschäfts, in diesem Glauben an einen Schatz in der Tiefsee und der Frage, wie viel Geld man allein mit diesem Glauben schon machen kann.
3: Das sagt Wissenschaftsredaktorin Katrin Kapretz.
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3: In der Stadt Basel hat ein Legionellenausbruch für Schlagzeilen gesorgt und er bereitet den Behörden Sorgen. 26 Leute sind in den letzten zwei Wochen erkrankt, 25 mussten wegen der Atemwegserkrankung ins Spital eingeliefert werden, 7 wurden sogar auf der Intensivstation behandelt und eine Person starb. Zu Legionellenausbrüchen kommt es immer wieder. Warum dieser Fall außergewöhnlich ist, das hat uns Wissenschaftsredaktor Daniel Theiss erklärt.
14: Ja, der Fall selber, so wie es aktuell von den Gesundheitsbehörden von Basel-Stadt vermutet wird, der ist schon sehr speziell. Dass eine Kühlanlage auf einem Dach vermutlich Menschen in der näheren Umgebung infiziert hat, das scheint wirklich außergewöhnlich. Andererseits gibt es in der Schweiz regelmäßig Fälle der Legionärskrankheit. Die Krankheit ist meldepflichtig und das Bundesamt für Gesundheit zählt jedes Jahr um die 500 Erkrankungen. Die Menschen stecken sich da aber in der Regel in geschlossenen Räumen an und nicht wie im Fall von Basel auf dem Balkon oder auf der Straße.
15: Der Ausbruch in Basel hat ein Todesopfer gefordert. Über 20 Personen mussten ins Spital. Wie gefährlich ist denn diese Legionärskrankheit?
14: Die Legionellen sind für die meisten Menschen grundsätzlich nicht besonders gefährlich. Anstecken kann man sich durch das Einatmen von feinen Wassertröpfchen. Trinken übrigens von kontaminiertem Wasser macht nicht krank. Das Risiko für eine Ansteckung und wirklich eine Infektion nachher steigt mit zunehmendem Alter. Das kennt man auch von anderen Krankheiten. Krankheitsfälle gibt es in der Regel ab etwa 40 Jahren. Gefährdet sind immungeschwächte Personen und auch Menschen, die eine beeinträchtigte Lungenfunktion haben. Dazu zählen auch Personen, die rauchen. Infizierte, die können eine Lungenentzündung entwickeln und eben es gibt auch Todesfälle leider. Wichtig ist deshalb eine gute Prävention.
15: Als Ursache in diesem Fall nannten die Basler Behörden Kühlanlagen. Sie haben es erwähnt. Wo überall können Legionellen zum Problem werden?
14: In Wasserkreisläufen, die immer wieder mal eine Weile stehen und dann aber auch wieder etwas Frischwasser bekommen. Das können Duschen sein, aber auch seltener benutzte Wasserleitungen. Oder eben auch Kühlanlagen, die mit Wasserverdunstung arbeiten. Auch Kühltürme von Kernkraftwerken kann das übrigens betreffen. Legionellen, die sind kaum wegzubekommen, da sie auch Desinfektionsmittel recht gut überleben. Im Haushalt, das ist vielleicht noch wichtig, kann man sich aber gut behelfen. Das Kaltwasser sollte unter 25 Grad bleiben und ein Warmwasserboiler unbedingt regelmäßig auf mindestens 60 Grad geheizt werden. Dann sterben die Legionellen.
15: Wenn die Temperatur eine Rolle spielt, hat die aktuelle Hitzeperiode eine Auswirkung?
14: Epidemiologische Daten zeigen, dass die Legionärskrankheit im Sommer häufiger auftritt. In den warmen Monaten können sich die Legionellen in Wasserreservoirs und sonstigen eben Wasserkreisläufen, die der Außentemperatur ausgesetzt werden, da können sie sich dann gut vermehren bei den höheren Temperaturen. Das heisst, die Hitze spielt schon eine Rolle, sie erhöht das Risiko. Ob jetzt deshalb Fälle häufiger werden, ist natürlich nicht klar. Mit wärmeren Sommern wird die Prävention und eben Kontrolle von Anlagen umso wichtiger, eben regelmäßige Wartung.
3: Das sagt Wissenschaftsredaktor Daniel Theiss im Gespräch mit Brigitte Kramer. Spaghetti alle vongole, Pizza, Frutti di mare oder Calamari. Meeresfrüchte gehören in vielen Restaurants auf die Karte, nicht nur in den Ferienregionen, auch bei uns in der Schweiz. Und dazu gehört auch Oktopus und der sorgt momentan für Schlagzeilen. Der spanische Fischereikonzern Nueva Pescanova wollte auf Gran Canaria die erste Oktopusfarm der Welt aufbauen. 3000 Tonnen Oktopusfleisch hätten pro Jahr produziert werden sollen. Daraufhin hat es aber weltweit einen Aufschrei gegeben von Tierschützerinnen und Tierschützern. Die Hafenbehörden haben sich dann gegen die Oktopusfarm gewehrt und einen Rechtsstreit angefangen. Nach 5 Jahren hat jetzt der Fischereikonzern entschieden, das Projekt bleiben zu lassen. Sandra Giers wollte von Katrin Caprez aus der Wissenschaftsredaktion wissen, warum hat die Oktopusfarm weltweit für so viel Kritik gesorgt?
16: Ja, wahrscheinlich aus mehreren Gründen. Kraken oder eben Oktopusse sind ganz erstaunliche Tiere. Sie gelten als außergewöhnlich intelligent für wirbellose Tiere. Sie haben ein zentrales Hirn und dann in jeder von ihren je 8 Tentakeln nochmal eins. Sie haben ein Gedächtnis, Kurzzeit und Langzeit, können Farben und Formen wiedererkennen, brauchen teils sogar Werkzeuge. Und eine britische Übersichtsstudie hat außerdem starke Hinweise darauf gefunden, dass Kraken Gefühle empfinden können. Schmerz, Trauer, Freude, Aufregung, aber auch Leid.
12: Dann ist 2020 sehr populärer Doc-Film über einen Oktopus rausgekommen und der hat einem grossen Publikum einiges von diesen außergewöhnlichen Fähigkeiten gezeigt. Die Pläne von dieser Krakenfarm sind dann kurz darauf ab breit bekannt worden und Tierschutzorganisationen haben dann das Momentum sicher gut genutzt, um die problematischen Aspekte von dieser geplanten Oktopusfarm bekannt zu machen. Bis noch vor 2-3 Jahren ist die Regierung von Gran Canaria eigentlich auch noch hinter dem Vorhaben gestanden, aber offensichtlich hat es irgendwann ein Umdenken gegeben, vielleicht auch, weil man wegen dieser Kampagnenarbeit einen Image-Schaden befürchtet hat.
17: Was macht denn die Zucht von Oktopus aus tierethischer Sicht problematisch?
12: Mal sicher die Haltung, die vorgesehen war. Das Fischereiunternehmen wollte die Kraken in grossen Wassertanken in einem Gebäude im Hafen von Las Palmas züchten. Und zwar ein Haufen Tier im gleichen Tank. Und soweit man weiss, mit künstlicher Beleuchtung. Das entspricht überhaupt nicht den Lebensbedingungen eines Oktopus im offenen Meer. Die Tiere leben als Einzelgänger und gehen vor allem in der Dämmerung auf Nahrungssuche. Dort hat Nuove Pescanova die Kraken mit Hilfe von sehr kaltem, nur gerade 3 Grad kaltem Wasser. Und Forschende sagen, das wäre ein langsamer und qualvoller Tod für so einen Oktopus. Und das eben im Wissen darum, dass die Tiere das ähnlich intensiv empfinden wie zum Beispiel Ratten oder andere Wirbeltiere. Und dazu kommt noch, dass die Kraken ein Vielfaches von ihrem Körpergewicht an Futter brauchen. Das wiederum kommt ebenfalls aus dem Meer. Und aus dem Grund ist auch die Nachhaltigkeit von dieser Farm stark bezweifelt worden. Also wie ökologisch dass es denn wirklich ist, Kraken zu züchten, statt sie aus dem Meer zu fischen.
17: Die Oktopusfarm hat jetzt weltweit für einen Aufschrei gesorgt. Aber bei der Massentierhaltung, wo zum Beispiel Sauen oder Bulle, da gibt es ja weniger Kritik. Warum meinst du, ist das so?
12: Ja, Kraken züchten und dann noch im grossen Stil auch töten, das wäre etwas Neues. Das kennt man noch nicht. Im Gegensatz dazu haben riesige Hühnerzuchtanlagen oder Schweinställe einiges von ihrer Abschreckung wahrscheinlich schon verloren. Oder wir verdrängen auch einfach oft, woher das Fleisch kommt, das wir essen. Aber dann kommt noch dazu, wir reden beim Oktopus halt auch von einem Wildtier, das außerdem etwas Exotisches hat wegen seiner außergewöhnlichen Eigenschaften und Fähigkeiten. Vielleicht wäre die öffentliche Reaktion vergleichbar kritisch gewesen, wenn man würde anfangen, Steinböcke im grossen Stil züchten und dann schlachten. Weil mit dem verbinden wir ja auch ein ganz anderes Bild als mit den Nutztieren, Schweinen, Hennen oder Kuhen. Allerdings finde ich, sagt das auch viel mehr über uns Menschen und uns verschiedenen Kulturen aus, warum dass wir mit den einen Tieren mehr Mitgefühl haben als mit den anderen.
3: Das sagt Katrin Kapretz aus der Wissenschaftsredaktion. Das waren einige Wissenschaftsthemen von dieser Woche. Schön haben Sie zugehört. Mein Name Dominik Rolli.
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0: Die Nachrichten von SRF um 9 mit Kevin Gahnes. Die Ukraine hat sich nach dem Absturz einer eigenen Drohne im NATO-Staat Bulgarien vollumfänglich zur Aufklärung bereit erklärt. Das Außenministerium in Kiew betonte, die Streitkräfte hätten das Flugobjekt nicht absichtlich Richtung Bulgarien gesteuert. Die unbewaffnete Köder-Drohne war zuvor im bulgarischen Luftraum nahe der rumänischen Grenze abgestürzt und auf einem Sonnenblumenfeld explodiert. Verletzt wurde niemand, es entstanden auch kleine Sachschäden. Das Verteidigungsministerium in Sofia bestätigte, dass auch die bulgarischen Behörden von einem Versehen ausgehen. Wir bleiben im Ausland mit zwei kurzen Meldungen. Nach den jüngsten Ausbrüchen des Vulkans Ätna auf Sizilien hat der Flughafen Catania seinen Flugbetrieb wieder aufgenommen. Wegen dichter Aschewolken mussten zuvor zahlreiche Flüge gestrichen oder umgeleitet werden. Die Vulkanologen melden weiterhin eine erhöhte Aktivität am Ätna mit neuen Eruptionsöffnungen und Lavaströmen an mehreren Kratern. Und Brasiliens verurteilter Ex-Präsident Jair Bolsonaro darf seine Söhne am morgigen Vatertag im Hausarrest nicht empfangen. Ein Richter lehnte einen entsprechenden Antrag ab und verwies auf verschärfte Besuchsregeln im Vorfeld der Präsidentenwahlen im Oktober. Bolsonaros Familie kritisierte den Entscheid. Am Piz Bernina, an der Schweizer Grenze zu Italien, ist eine bekannte Berghütte vorübergehend geschlossen worden. Denn wegen der hohen Hitze sind die Zugangswege viel zu gefährlich geworden. Durch die Wärme haben sich unter anderem Gletscherspalten geöffnet. Das trifft vor allem Bergsteigerinnen und Bergsteiger aus der Schweiz. Denn fast alle Gäste der Hütte Marco e Rosa kommen von Schweizer Seite her. Die Hütte liegt auf 3609 Metern. Vor allem unterhalb von 3000 Metern sind die Bedingungen laut dem italienischen Alpenverein kritisch. Bergführer raten von Touren in dem Gebiet ab. Wann die Hütte wieder öffnen kann, ist unklar. Das Wetter. Am Abend bleibt es meist sonnig, morgen dann Sonne und einige Wolken. Am Nachmittag vor allem in den Bergen lokale Gewitter bis um 33 Grad. Das waren die Nachrichten von Radio SRF. Verantwortlich war Patrick Seiler.
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2: Und hier bei Ihrem Infosender schauen wir jetzt zurück auf einige der Themen von dieser Woche. Ein paar Regentropfen und Gewitter, das ist alles, was derzeit vom Himmel kommt. Und das kann dementsprechend an der aktuellen Trockenheit in der Schweiz auch nicht viel ändern. Was heißt das alles für unser Trinkwasser? Das wollte Yves Kilcher von Rolf Kipfer vom Wasserforschungsinstitut EAWAG wissen. Er forscht dort zu Wasserressourcen und eben zum Trinkwasser. Er hat als erstes eine gute Nachricht. Im Moment sei das Trinkwasser nicht knapp.
3: Nein, einen akuten Trinkwassermangel haben wir zurzeit noch nicht. Unter keinen Umständen, nein.
4: Wie wirkt sich denn die Trockenheit im Moment auf die Verfügbarkeit und auch auf die Qualität des Trinkwassers in der Schweiz aus?
3: Also was wir eigentlich wirklich halt sehen, ist, dass sich in Flüssen immer weniger Wasser ansammelt, weil der Grundwasserspeicher langsam ausläuft. Das sieht man. Man sieht auch, dass die Ufer von nicht regulierten Seen langsam trocken werden. Und das zeigt eigentlich dahin, dass der Grundwasserspeicher in der Schweiz langsam zurückgeht. Und gleichzeitig hat das natürlich auch in gewissen Regionen, könnte das Auswirkungen auf die Wasserqualität haben. Aber im Hauptsächlich, was wir heute sehen, ist wirklich, dass wir einen Rückgang haben von Quellwasser in eng begrenzten Einzugsgebieten.
4: Heißt aber auch, dass dort, wo man bei den Flüssen und Seen das Ufer sieht, wie zum Beispiel beim Bodensee, dass dort die Situation prekärer sein könnte?
3: Das ist jetzt eben nicht unbedingt der Fall, weil aus Seen nimmt man eigentlich das Trinkwasser aus größerer Tiefe und dass der Bodensee eigentlich, was man die Ufer dort sieht, das hängt damit zusammen, dass der See nicht reguliert ist. Das heißt, der Abfluss wird eben nicht kontrolliert, im Gegensatz zum Zürichsee und zum Vierwaldstättersee. Und dort kann man natürlich weiterhin Trinkwasser nehmen, so auch aus dem Bodensee, weil das Trinkwasser wird nicht oberflächennommen aus diesen Seen. Die Auswirkungen hier sind mehr hinsichtlich Schifffahrt, dass die Schiffe nicht mehr fahren können und in Flüssen natürlich klar, dass das Restwasser zurückgeht.
4: Können denn Sie als Forscher sagen, in welcher Region es im Moment angespannter ist, was das Trinkwasser angeht?
3: In der Schweiz beziehen wir unser Trinkwasser hauptsächlich aus Quellen und Grundwasser und dann zu einem kleinen Teil aus Seewasser. Und wenn natürlich diese Einzugsgebiete für Quellen klein sind, das heißt der Speicher klein ist und der nicht nachgefüllt wird, wie wir das in diesem Jahr gehabt haben, dann laufen diese Quellen natürlich langsam trocken. Und das dürfte man eigentlich in einzelnen Regionen in der Zwischenzeit langsam auch sehen, dass kleinere Quellen langsam in ihre Erschöpfung zurückgehen.
4: Also wenn man das zusammenfasst, kann man sagen, eine Knappheit gibt es nicht und trotzdem hat die trockene Periode eben einen Einfluss auf das Trinkwasser und dann kommt es ja auch noch darauf an, wofür man das Trinkwasser braucht. Und wo das Trinkwasser knapp wird, gibt es auch Forderungen, dass man eben mit dem Trinkwasser sparsamer umgehen soll. Zum Beispiel soll man den Swimmingpool nicht mehr immer wieder auffüllen oder Autos weniger häufig waschen oder auch landwirtschaftliche Felder weniger häufig bewässern. Welchen Einfluss haben solche Maßnahmen darauf, wie verfügbar das Trinkwasser ist?
3: Ich glaube, das muss man in den Kontext stellen, nicht? Wenn man einfach anschaut, wie viel Wasser sie fürs Überleben brauchen, dann sind das vielleicht 10 Liter pro Tag für ihre Hygiene und das Kochen dann vielleicht 30 Liter Wasser. Aber ihren Lebensstandard zu halten, brauchen sie 500 Liter Wasser pro Tag. Das sind die Größendimensionen. Das heißt, auch hier, der Trinkwassermangel wird nicht das direkte Überleben eigentlich in irgendeiner Art und Weise in Frage stellen, sondern es geht mehr darum, was sind die großen Konsumenten vom Trinkwasser und wo brauchen wir das? Und das muss diskutiert werden, weil das ist nicht nur die Trinkwasserentnahme, das ist natürlich auch die Landwirtschaft. Da wird sehr viel Wasser verbraucht zur Bewässerung und längerfristig ist davon auszugehen, dass wir hier einen Interessenskonflikt haben zwischen der Trinkwasserversorgung, ganz klar, der Qualität und der Quantität und natürlich der berechtigten Frage, dass man auch Felder bewässern kann. Das sind die grundlegenden Fragen und diesen Diskussionen müssen wir uns auch stellen, auch längerfristig.
4: Und solche Interessenskonflikte gibt es somit wahrscheinlich am ehesten dort, wo eben auch die Landwirtschaft Wasser entnimmt.
3: Also ich glaube, die Konflikte treten überall dort, wo Interessen gegeneinander stoßen. Ich glaube, beim Trinkwasser ist es sicher zwischen Bewässerung und Trinkwasserversorgung. Es ist natürlich auch die Frage zwischen Ökologie und Ökonomie, wie immer natürlich. Es gibt auch andere industrielle Aspekte, die wir berücksichtigen müssen, also die Flusskühlung von großen thermischen Anlagen wie Kernkraftwerken, die sind heute eingeschränkt, weil man aus den Flüssen nicht mehr längerfristig genügend Kühlwasser entnehmen kann. Das sind Fragen, die die Gesellschaft eigentlich antworten muss. Und Hintergrund ist natürlich der Klimawandel. Und hier muss die Gesellschaft Antworten finden, wie sie in der Zukunft damit umgehen will, weil dieses Phänomen, das wir jetzt sehen, diesen Hitzesommer oder diese Trockenheit, das wurde schon 2003, war etwas Ähnliches da und die Gesellschaft hat in meiner persönlichen Meinung nach einfach die Konsequenzen nicht gezogen. Und wir müssen lernen, adaptiv uns damit umzugehen.
4: Das heißt, die Schweiz hat nicht genügend getan. Nachdem 2003 eben es diesen Hitzesommer gegeben hat, dann haben Fachpersonen Maßnahmen vorgeschlagen, wie zum Beispiel, dass man sich besser auf längere Trockenheitsperioden vorbereitet, dass man Maßnahmen ergreift, um das planen zu können, das Trinkwasser. Sie sagen, das reicht nicht.
3: Also ich glaube, das muss man wirklich ernsthaft angehen und wir müssen als Gesellschaft einfach wirklich uns bewusst werden, dass diese Ereignisse 2003 hat man gesagt, das sei ein außerordentliches Ereignis. Jetzt kommt das schon 25 Jahre später wieder. Das wird ein Normalzustand sein in den nächsten kommenden Jahrzehnten. Und wir als Gesellschaft müssen einfach lernen, damit umzugehen. Und umzugehen heißt nicht, dass wir einfach Klimaanlagen anschaffen und kühlen, sondern wir müssen uns fragen, wie können wir uns nachhaltig an den Klimawandel anpassen. Und das bedeutet natürlich auch, dass wir unseren Umgang mit Wasser hinterfragen müssen langfristig.
4: Wenn Sie sagen, die Gesellschaft muss sich ändern, dann tönt das nach einem großen Wandel. Gibt es konkrete, pragmatische Schritte, die Sie vorschlagen, die jetzt umgesetzt werden sollten?
3: Also wenn ich ganz ehrlich bin, für mich ist die Diskussion heute nicht zielführend, weil die Maßnahmen, die heute diskutiert werden, wie wir uns anpassen sollen, Klimaanlagen reinstellen oder den Swimmingpool nicht mehr bewässern. Ich glaube, das geht am Ziel vorbei. Ich glaube, längerfristig ist der Klimawandel das Problem, der CO2-Ausstoß, Das ist das Problem. Und hier müssen wir als Gesellschaft wirklich einen Konsens finden, damit wir dort eigentlich ansetzen. Nur so können wir längerfristig eine Maßnahme finden. Kurzfristig können wir sicher mehr Klimaanlagen reinstellen, aber das wird das Problem nicht lösen, in keiner Art und Weise.
4: Die Diskussion geht also weiter und auch die Maßnahmensuche. Wir sind eben im Moment in einer Zeit, in der es seit längerem trocken ist und vorübergehend auch noch trocken bleibt. Kommt dazu, dass im Frühling es wenig Niederschläge und auch Schnee gegeben hat. Wie gut können jetzt Niederschläge im Herbst diese Speicher wieder auffüllen?
3: Also man hat das gesehen, im 2003 war es so, wir hatten eine akute Trockenheit und die wurde dann im Herbst zum Teil kompensiert, aber es ging dann doch immerhin noch mehrere Jahre, bis der Grundwasserspeicher wieder aufgefüllt worden ist. Also das heißt, kurzfristig könnte sich etwas verändern, aber den Grundwasserspeicher als die zentrale Trinkwasserressource in der Schweiz muss er wahrscheinlich längerfristig sich erholen können. Das heißt, wir brauchen feuchte Jahre nicht. Wir brauchen also Winterniederschlag, wir brauchen Sommerniederschlag und nicht nur in diesem Jahr, sondern auch in den kommenden Jahren. Und ich glaube, was ganz, ganz wichtig wäre oder die Situation entlastend würde, sehr wahrscheinlich für die Bergregionen wäre, wir hätten einen Winter mit viel, viel Schnee, weil der Schnee erlaubt eigentlich vor allem in den Bergen, das Trinkwasser verfügbar zu machen, wenn wir es brauchen im Sommer und füllt dann durch die Schneeschmelze die entsprechenden Reservoire wieder auf. Und das werden wir sehen, wie sich das entwickelt. Im 2003 eben hat es eine gewisse Entspannung gebracht, aber es ging noch mehrere Jahre, bis die Situation sich wieder einigermaßen den Normalzustand angenähert hatte.
2: Das sagt Rolf Kipfer vom Wasserforschungsinstitut EAWAC.
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2: Und wir bleiben noch gleich bei der Hitze. Könnte die aktuelle Trockenheit den Strom knapp machen in der Schweiz? Die Frage stellt sich bei einem Blick nach Ungarn. Das Land hat diese Woche nämlich sein einziges Atomkraftwerk abgeschaltet. Grund dafür ist, dass die Donau zu wenig Wasser führt, um das AKW zu kühlen. Und das ist ein Problem, denn 40% des Stroms in Ungarn kommt aus diesem AKW. Und darum hat Ministerpräsident Peter Madzsár nun dazu aufgerufen, Strom zu sparen. Darüber und auch über die Situation in der Schweiz haben wir mit Matthias Heim aus der Wirtschaftsredaktion gesprochen. Peter Hanselmann wollte zuerst mehr über die Situation in Ungarn wissen.
5: Ja, die Anlage ist das erste und einzige Kernkraftwerk von Ungarn, wobei es eigentlich eben nicht ein Kernkraftwerk ist, sondern eine Anlage ist, die aus vier großen baugleichen Reaktoren besteht. Also es ist faktisch eine Großanlage und das erklärt dann eben auch, weshalb sie für die Stromproduktion in Ungarn so enorm wichtig ist. Und ein Merkmal dieser vier Reaktoren ist eben, dass sie mit Flusswasser der Donau gekühlt werden. Also ähnlich wie in der Schweiz die beiden Kernkraftwerke in Betznau. Nun ist es eben so, dass die Donau auf einem Rekordtief ist. Das Wasser reicht nicht mehr aus, um die Kühlung aufrechtzuerhalten und entsprechend werden jetzt eben diese Reaktoren runtergefahren.
6: Und Sie haben es gerade gesagt, auch in der Schweiz, Betznau 1 und Betznau 2 werden mit Flusswasser gekühlt. Wirkt sich also auch in der Schweiz die Trockenheit auf die Stromproduktion mit AKWs aus?
5: Ja, wenn auch etwas anders als im Fall von Ungarn.

0: unterscheiden. Die etwas älteren Kernkraftwerke werden eben in der Regel direkt durch Flusswasser gekühlt. Also das ist eben in Betznau der Fall. Das ist bei vielen französischen AKWs der Fall oder eben auch bei Ungarn. Die neueren Kernkraftwerke hingegen, die werden indirekt mit Wasser gekühlt. Sie geben dann die Wärme eben nicht in das Flusswasser wieder ab, sondern in die Umgebungsluft. Und diese Anlagen erkennt man dann häufig eben an den großen Kühltürmen mit den markanten Wasserdampffahnen, wie wir sie beispielsweise in der Schweiz von Gösgen oder Leibstadt kennen. Also das sind so die beiden wichtigsten Kühlungssysteme bei den Kernkraftwerken.
1: Jetzt wird in der Schweiz ja darüber gestritten, ob es neue Atomkraftwerke braucht oder nicht. Die Befürworter, die sagen, ein neues AKW sei wichtig, weil die eben durchs Band immer Strom liefern und nicht auf Sonne oder Wind oder Regen oder so angewiesen sind. Nun scheinen aber eben bei Trockenheit und bei Hitze die AKWs auch auszusetzen. Wie sieht denn eigentlich ein idealer Strommix aus, damit man auch über trockene und heiße Phasen hinweg genügend Strom hat?
0: Also grundsätzlich ist es so, dass es nicht die eine Technologie gibt, die jederzeit ununterbrochen Strom liefern kann, sondern es braucht eben einen Mix aus verschiedenen Stromquellen. Und da ist die Schweiz eigentlich grundsätzlich gut aufgestellt. Wir haben aktuell sehr viel Solaranlagen, die sehr viel Sonnenstrom liefern. Strom, den beispielsweise die Flusskraftwerke aufgrund der Trockenheit nicht liefern können. Ergänzend haben wir dann eben auch noch Kernkraftwerke, Speicherseen und Pumpspeicherwerke. Und dieser Mix sorgt eben für ein relativ stabiles Stromproduktionssystem in der Schweiz.
2: Das sagt Matthias Heim aus der SRF Wirtschaftsredaktion. Die Stadt Zürich steht an diesem Wochenende wieder im Zeichen der Street Parade, der größten Techno-Party der Welt. Die Street Parade ist auch für das Drogeninformationszentrum der Stadt Zürich ein besonderer Tag, denn es betreibt an der Street Parade mobile Drogenteststellen. Dort können Partygängerinnen und Partygänger Drogen auf ihre Inhaltsstoffe testen lassen. Co-Leiter des Drogeninformationszentrums ist Dominik Schori. Julius Schmid hat ihn gefragt, welche neuen Entwicklungen er beobachtet.
3: Drogen gehören bestimmt in gewisser Weise zur Gesellschaft dazu. Man muss ein bisschen immer den Kontext anschauen von Drogenkonsum. Es gibt ja viele Drogen, die aus historischen, kulturellen, sozialen Gründen anders beurteilt werden als andere. Als Beispiel Alkohol. Sie können in den Supermarkt gehen, Sie können dort Alkohol legal kaufen, Sie können Tabakprodukte legal kaufen, aber Sie können bestimmte Substanzen, die man bei uns testet, können Sie nicht legal erwerben. Aber letztendlich gehört auch der Konsum dieser Substanzen zu einer gewissen Realität dazu.
4: Also es gibt legal und nicht legal, aber macht das überhaupt Sinn, so zu unterscheiden? Weil es scheint für die Leute eine Art Umgang zu geben, teilweise.
3: Also was man sicher sagen kann, ist, dass die Unterscheidung zwischen legal und illegal nicht auf Basis der Gefährlichkeit dieser Substanzen eingeschätzt worden ist. Also wenn man jetzt Alkohol und Tabak und die Schäden, die diese Substanzen für die Gesellschaft verursachen, anschaut, gibt es eigentlich keine objektiven Gründe, dass die einen legal und die anderen verboten sind. Man muss ein bisschen aufpassen oder differenzieren, was man unter legal versteht. Also die Idee wäre sicher nicht, dass man irgendwie Kokain im Supermarkt kaufen könnte, so wie das jetzt beim Alkohol der Fall ist. Also es geht wirklich mehr um Regulierungsfragen. Also in welcher Form könnten diese Substanzen in einer regulierten, streng regulierten Form zugänglich gemacht werden?
4: Also das heißt, wir nehmen einfach Alkohol und seine Risiken anders wahr als offenbar MDMA oder Ecstasy und seine Risiken. Also irgendwie beurteilen wir mit unterschiedlichen Messsystemen.
3: Das ist richtig und das macht den Konsum für Menschen, die sich für den Konsum illegaler Substanzen entscheiden, gefährlicher, wenn der Konsum stigmatisiert ist. Das einfach zeigt auch unsere Erfahrung in den Beratungsgesprächen. Dann dauert es erfahrungsgemäß länger, bis sich Menschen Unterstützung holen. Das ist mit Scham verbunden. Drogenkonsum wird in unserer Wahrnehmung entweder verherrlicht oder verteufelt. Es gibt wenig eigentlich objektive Möglichkeiten, über Fragen rund um Drogenkonsum zu diskutieren. Und wir denken, dass unser Angebot da diese Lücke füllt.
4: Mhm. Ein Unterschied, den wir noch festgestellt haben bei den Diskussionen, ist so der Unterschied zwischen Partydrogen, die scheinen gesellschaftlich irgendwie akzeptierter zu sein als Drogen wie Heroin zum Beispiel, wo man dann das Elend oder die Probleme der Menschen vielleicht auch sieht, wo das offensichtlich wird. Nehmen Sie das auch so wahr, dass wir wie das Gefühl haben, solange jemand niemanden stört und sein Leben lebt, soll der machen, was er will oder sie?
3: Ja, in der Tendenz ist das sicher so. Ich glaube aber nicht, dass das was mit den spezifischen Substanzen zu tun hat, sondern mehr mit den Lebensumständen der Menschen, die diese Substanzen konsumieren. Also ein gutes Beispiel ist vielleicht Kokain. Kokain ist eine Substanz, die in Pulverform geschnupft in sehr vielen Gesellschaftsschichten angekommen ist, die sich ein Stück weit auch normalisiert hat, vielleicht

0: könnte man sagen, auch banalisiert hat. Und gleichzeitig gibt es den Konsum von Crack-Kokain. Das ist aber letztendlich dieselbe Substanz, die konsumiert wird. Und da ist die öffentliche Wahrnehmung von diesem Crack-Konsum ist natürlich ganz eine andere als vom Pulver-Kokain.
1: Also landen wir eigentlich, egal wie wir versuchen, die Drogen in Kategorien einzuteilen, von normal, gefährlich, legal, respektive das Gegenteil, wir landen immer wieder bei der Frage, wie wollen wir damit umgehen? Gäbe es denn einen guten, verantwortungsvollen Umgang für die Gesellschaft mit Drogen?
0: Ja, spannend ist in der Schweiz jetzt zu beobachten, dass wir beim Cannabis genau diese Experimente wagen. In der Schweiz gibt es ja seit einigen Jahren die Möglichkeit, dass Städte und auch private Organisationen Pilotversuche durchführen können, also untersuchen können, was passiert eigentlich, wenn wir Cannabis in regulierter Form Menschen, die ohnehin schon Cannabis konsumieren, zur Verfügung stellen. Und interessant ist, erste Zwischenergebnisse dieser Pilotversuche haben gezeigt, dass es eigentlich keinen Einfluss auf das Konsumverhalten der Menschen hat. Also positiv ausgedrückt, Menschen konsumieren nicht einfach mehr Cannabis, weil sie plötzlich Zugang haben zu regulierten Cannabis. Und das für verschiedene Substanzen anzuschauen, wäre sicher ein spannender Weg, den man gehen könnte.
1: Also das heißt, wir müssen irgendwo zwischen verteufeln und hochjubeln, irgendwo dort müssten wir uns aus Ihrer Sicht bewegen.
0: Ja, genau. Also die Risiken ernst nehmen und auch nicht banalisieren und gleichzeitig aber auch sich bewusst zu sein, dass eine große Mehrheit der Menschen die Substanzen konsumiert, seien es legale oder illegale Substanzen, das in einer mehr oder weniger verantwortungsbewussten Weise macht.
1: Wenn wir jetzt die Street Parade anschauen, ist das nicht nur eine Drogenparty in dem Sinn, sondern auch eine Chance, über Drogen zu sprechen und über genau solche Fragen, wie wir damit umgehen wollen, zu sprechen.
0: Das ist sicher eine gute Chance, nicht nur mit Medienschaffenden. Wir haben natürlich, wenn wir an der Street Parade präsent sind, haben wir auch die Möglichkeit, mit einer breiteren Öffentlichkeit in Kontakt zu treten. Also unser Drug-Checking-Angebot, das Mobile, das findet auch unter dem Jahr statt, in Clubs, Techno-Clubs vor allem. Aber da ist natürlich die Chance nicht so groß, dass wir quasi mit einer Laufkundschaft zu tun haben. Und an der Street Parade gibt es ja auch ganz viele Menschen, die keine Drogen konsumieren und dann an unserem Stand vorbeilaufen. Wir haben jedes Jahr wieder sehr interessante, zum Teil auch kritische und kontroverse Gespräche über Drogenkonsum und wie wir damit umgehen sollen.
2: Das sagt Dominik Schorri vom Drogeninformationszentrum der Stadt Zürich. FIFA-Chef Gianni Infantino ist in den letzten Wochen massiv in der Kritik gestanden. Nun aber stellt sich die FIFA-Spitze hinter ihren Chef. An einem Treffen in Marokko bekräftigen sie ihre Unterstützung für Infantino. Und doch, die jüngsten negativen Schlagzeilen sind beachtlich. Nachdem Infantino seine Pläne für eine Teilprivatisierung der Fußballweltmeisterschaft nach viel Gegenwind zurückgezogen hat, sind neue Erpressungs- und Korruptionsvorwürfe laut geworden. Hat Gianni Infantino den Widerstand gegen seine Investitionspläne unterschätzt? Das wollte Rafael Günther von Sportjournalist Ronny Blaschke wissen.
3: Ja, also Gianni Infantino hat die Dynamik ganz klar unterschätzt. Nicht nur diese erfolgreiche Veranstaltung, das Fußballturnier, was gut lief, mit vollen Stadien, mit guten Spielen, hat ihn beeindruckt, sondern es ist vor allem, was im Hintergrund passiert. Seine politische Nähe zu Trump, zu den USA, seine Besuche im Weißen Haus, bei politischen Spitzentreffen. Das hat sein Selbstvertrauen so stark gemacht, dass das in Hybris umgeschlagen ist und er offenbar glaubt, alles relativ schnell durchsetzen zu können. Das spricht dafür, dass er sich sehr sicher fühlt, dass er sich von mächtigen Unterstützern umgeben fühlt und dass er geglaubt hat, dass die Fußballwelt ihm zu Füßen liegt und dass niemand Gegenwehr leistet. Aber da hat er sich jetzt offenbar getäuscht.
4: In dieser Zeit der großen Kritik, auch der vielen Schlagzeilen um Infantino, die es in den letzten Tagen auch gegeben hat, wann haben Sie gedacht, oh, das hätte ich jetzt nicht erwartet, dass von dieser oder jener Seite auch noch so heftige Kritik an Infantino und seinen Plänen kommt?
3: Diese Empörung, diese moralische Überhöhung, gerade von der UEFA, ja, also das ist jetzt nichts Neues. Und trotzdem nutzt die UEFA, die Infantino ohnehin kritisch blickt, vor allem der Präsident Alexander Schäferin, die nutzen diese Gelegenheit, um all das, was sich angestaut hat in den vergangenen 10 Jahren, jetzt ins Feld zu führen. Das ist also zum einen die Empörung gegen diesen einen Schritt, aber jetzt bricht alles Bahn. Und wenn mich etwas überrascht hat, ist es diese relativ schnelle Vernetzung der UEFA, die Ankündigung eines Boykotts von allen FIFA-Turnieren. Und was vielleicht noch überraschender war, ist, dass der asiatische Kontinentalverband und auch der Kontinentalverband aus Nord- und Mittelamerika da in den Chor eingestiegen sind. Und damit hätte Infantino selbst nicht gerechnet. Und in dieser schnellen Form hätte ich damit auch nicht gerechnet. Und zeigt aber auch, wie groß der Frust über Infantino ist.
4: Gab es denn wirklich auch Momente in den letzten Tagen, in denen Infantinos Thron gewackelt hat?
3: Im Nachhinein lässt sich das leicht sagen, aber ich bin bei diesen Empörungswellen immer etwas skeptisch, weil Gianni Infantino ist kein Nationaltrainer, den man mit wenigen Stimmen aus dem Amt heben kann. Das ist ein bestens vernetzter FIFA-Präsident und die Hürden sind sehr hoch, ihn aus dem Amt zu entlassen. Dass er von selbst zurücktritt, das habe ich eigentlich überhaupt nicht gedacht. Also es geht nur über die normalen Statuten. Ja, also mit Hilfe von 20% der Mitgliedsverbände kann man auch einen Sonderkongress bei der FIFA beantragen. Das würde zum Beispiel Europa allein schon bewerkstelligen können. Aber die würden es nur machen, wenn sie den Sturz auch wirklich fast sicher haben. Und jetzt ist es so, dass er Zeit hat, wieder seine Truppen um sich zu scharren. Was auch unüblich war, ist, dass jetzt eigene Mitarbeitende sich kritisch geäußert haben, dass E-Mails nach außen gedrungen sind, ein Berater ist zurückgetreten. Das gab es so auch noch nicht. Aber, und da kann man sich auch denken, wie Infantino das vielleicht im Hintergrund macht, die zieht ja alle wieder auf seine Seite, auch in der Pressemitteilung nach dem Krisentreffen in Marokko, äußern sich ja alle wieder jetzt voller Unterstützung. Und das ist die normale Krisen-PR, die man auch aus der Politik oder aus der Wirtschaft kennt. Ja, Infantino hat jetzt die Züge wieder ein bisschen fester im Griff.
4: War das vielleicht auch bei vielen Leuten, Kritikerinnen, Kritikern, Fußballfans auch ein bisschen Wunschdenken, dass man gesagt hat, ach, jetzt geht's dem Infantino an den Kragen, aber das war gar nie so real?
3: Wir kommen aus Europa, Sie kommen aus der Schweiz, Demokratie in der DNA, ich komme aus Deutschland. Wir haben immer einen kritischeren Blick auf diesen Präsidenten in Europa sowieso. Ich plädiere immer dafür, dass wir uns rauszoomen aus unserem europäischen Blick. Und Infantino preist das, glaube ich, mit ein. Das hat er immer gemacht, bei allen Entscheidungen. Auch Sepp Blatter ist so lange FIFA-Präsident gewesen, nicht weil er Europäer ist, sondern gegen den Willen der Europäer hat er sich dadurch geboxt. Und so ist es auch schon, ja. Die kritischen Beiträge aus Großbritannien, der Schweiz und Deutschland, die preist er mit ein. Aber er hat seine Unterstützung immer in den kleineren Staaten bekommen, die zum größeren Teil von seinem Entwicklungsgeld abhängig sind. Und so könnte es weiter bleiben, aber wenn die kleineren, mittelgroßen Staaten sehen, sie hätten von einem anderen Präsidenten noch mehr zu erwarten, dann würden sie sich gegen Infantino wenden, aber dieser Kandidat, der ist eben noch nicht in Sicht.
4: Und wenn er im nächsten Jahr wiedergewählt würde als FIFA-Präsident, was würde das dann für die FIFA und den Fußball bedeuten?
3: Also es kann ja sogar das Gegenteil der Fall sein, dass jetzt nach dieser Niederlage, also Infantino stand jetzt so sehr am Abgrund wie nie zuvor, vielleicht kommt jetzt wirklich mal ein Funken Demut zurück, ja, dass er nicht als so ein geprügelter Hund den Fußball verlassen will, sondern dass er vielleicht jetzt seinen Kritikern irgendwie doch indirekt entgegenkommt und nicht weiter eskaliert, ja, weil am Anfang wollte er diese Investorenpläne ja dann auch noch durchdrücken, bis er dann wirklich gemerkt hat, das geht so nicht weiter. Und was kann ein FIFA-Präsident einem großen Verband wie Deutschland oder England bieten? Nicht viel. Da wird sich jetzt vor allem die kleineren Verbände sichern wollen, ja. Und da kann man Jugendturniere anbieten, Kongresse, Entwicklungsprogramme, Plätze, Stipendien und so weiter. Also da werden seine Partner viele Telefonate führen und da wird sich letztendlich nicht so viel verändern. Und es wird eher dazu führen, dass sich vielleicht in anderen Organisationen sich jetzt bereit gemacht wird. Nicht für die Wahl vielleicht jetzt, das auch, aber dann noch wichtiger 2031.
2: Das sagt der Sportjournalist Ronny Blaschke. Ihn hören Sie noch etwas ausführlicher in der News Plus Ausgabe vom Donnerstag. 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Und hier geht's gleich weiter mit den aktuellen Meldungen.

0: Die Nachrichten von SRF um 9:30 mit Kevin Gahannes. Die Ukraine hat sich nach dem Absturz einer eigenen Drohne im NATO-Staat Bulgarien vollumfänglich für die Aufklärung bereit erklärt. Das Außenministerium in Kiew betonte, die Streitkräfte hätten das Flugobjekt nicht absichtlich Richtung Bulgarien gesteuert. Die unbewaffnete Köder-Drohne war zuvor im bulgarischen Luftraum nahe der rumänischen Grenze abgestürzt und auf einem Sonnenblumenfeld explodiert. Verletzt wurde niemand, es entstanden auch keine Sachschäden. Das Verteidigungsministerium in Sofia bestätigte, dass auch die bulgarischen Behörden von einem Versehen ausgehen. Gleich weiter im Ausland mit zwei kurzen Meldungen. Nach den jüngsten Ausbrüchen des Vulkans Ätna auf Sizilien hat der Flughafen Catania seinen Flugbetrieb wieder aufgenommen. Wegen dichter Aschewolken mussten zuvor zahlreiche Flüge gestrichen oder umgeleitet werden. Die Vulkanologen melden weiterhin eine erhöhte Aktivität am Ätna mit neuen Eruptionsöffnungen und Lavaströmen an mehreren Kratern. Und Brasiliens verurteilter Ex-Präsident Jair Bolsonaro darf seine Söhne am morgigen Vatertag im Hausarrest nicht empfangen. Ein Richter lehnte einen entsprechenden Antrag ab und verwies auf verschärfte Besuchsregeln im Vorfeld der Präsidentenwahl im Oktober. Bolsonaros Sohn kandidiert bei dieser Wahl für die rechtsgerichtete Liberale Partei. Am Piz Bernina an der Schweizer Grenze zu Italien ist eine bekannte Berghütte vorübergehend geschlossen worden. Denn wegen der großen Hitze sind die Zugangswege viel zu gefährlich geworden. Durch die Wärme haben sich unter anderem Gletscherspalten geöffnet. Das trifft vor allem Bergsteigerinnen und Bergsteiger aus der Schweiz, denn fast alle Gäste der Hütte Marco Erosa kommen von Schweizer Seite her. Die Hütte liegt auf 3609 Metern. Vor allem unterhalb von 3000 Metern sind die Bedingungen laut dem italienischen Alpenverein kritisch. Bergführer raten von Touren in dem Gebiet ab. Wann die Hütte wieder öffnen kann, ist unklar. Das Wetter: am Abend bleibt es meist sonnig, morgen dann wieder Sonne und einige Wolken, am Nachmittag vor allem in den Bergen lokale Gewitter um 33 Grad. Das waren die Nachrichten von Radio SRF, verantwortlich Patrick Seiler.
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2: Und weiter geht es hier mit einer Wiederholung des Tagesgesprächs vom Montag. Anlässlich des 25-Jahr-Jubiläums des Tagesgesprächs haben wir eine Woche lang immer den gleichen Gast diesen Sommer. Diese Woche ist es Marco Solari.
3: Das Tagesgespräch feiert 25-Jahr-Jubiläum. Wir nehmen das zum Anlass, um auf wichtige Menschen und Themen vom letzten Vierteljahrhundert zurückzuschauen. Und immer wieder war das Tessin Thema in diesen Gesprächen. Und wenn es um die italienischsprachige Schweiz gegangen ist, dann war auch mein Gast nie weit gewesen, der Marco Solari. Er war langjähriger Präsident vom Locarno Film Festival und noch länger Direktor und Präsident von Ticino Turismo. Und er ist diese Woche Gast im Tagesgespräch. Benvenuto, Marco Solari.
4: Grazie. Un saluto particolare a tutte le radioascoltatrici e radioascoltatori.
3: Und jetzt reden wir natürlich Schweizerdeutsch weiter, weil sie sind ja perfekt bilang, oder trilang, kann man sogar sagen. In der Deutschschweiz hat man ihnen den Namen Mr. Ticino gegeben. Stört Sie eigentlich die Bezeichnung?
4: Es gibt viele Aspiranten auf Mr. Ticino. Ich bin Marco Solari, ich bin der Marco für die meisten und das ist gut so.
3: Aber mit all Ihren Ämtern und Jobs, die Sie ja hatten in Ihrer Karriere, haben Sie immer wieder müssen oder vielleicht auch wollen, den Deutschschweiz-Tessin erklären. Ist das manchmal ein bisschen mühsam gewesen?
4: Nein, es war nicht mühsam gewesen. Es war eigentlich eine faszinierende Aufgabe gewesen und wie alles, was man im Leben macht, man muss es mit Überzeugung machen, man muss es mit Begeisterung machen, man muss können überzeugen und mit den Jahren natürlich ist auch die Argumentation immer reifer geworden und immer tiefer auch.
3: Vor allem, wo Sie vor 25 Jahren Präsident vom Locarno Film Festival geworden sind, am wichtigsten und bekanntesten Anlass im Tessin, sind Sie eigentlich noch gefragter gewesen, dann hat man Sie definitiv überall kennt, auch in der Deutschschweiz. Jetzt startet das Filmfestival wieder. Sie sind bis vor 3 Jahren noch Präsident gewesen. Jetzt Ehrenpräsident. Ist man da immer noch nervös im Vorfeld, obwohl Sie eigentlich nichts mit dem zu tun haben?
4: Ja, mir lebt immer noch. Das Festival ist ja eigentlich, oder Festivalpräsident ist die Funktion gewesen, wo alles eingeflossen ist der Tourismus vorher, die Erfahrung in Bern mit der 700-Jahr-Feier, die Zürcher Jahre, sei es als Verwaltungsdelegierte bei der Migros, sei es als stellvertretender Konzernchef von Ringe. Also alles ist nachher in das Festival reingeflossen, 23 Jahre lang eigentlich, muss ich auch sagen, 7 Tage auf 7 und 16, 17, 18 Stunden im Tag. Ich bin überzeugt, wenn man etwas macht im Leben, dann muss man sich voll geben.
5: Genau, eben, Sie haben es jetzt gesagt, es ist eigentlich in diesem Job als Präsident des Filmfestivals alles eingeflossen, was Sie mitgebracht haben. Eigentlich ist dieser Job Ihnen völlig auf den Leib geschrieben gewesen, oder mehr als alle anderen.
4: Möglich. Das ist eure Analyse. Ich habe immer versucht, eigentlich nicht zu enttäuschen. Der hat mich vorher gefragt, ist man nervös? Nein, man ist nicht nervös. Wir hoffen, dass das Festival auch das Jahr, wie in der Vergangenheit, ein grosser Erfolg wird. Man baut ja eigentlich Stein auf Stein auf. Und jedes Jahr sollte eigentlich noch etwas besser sein als letztes Jahr. Es ist wie immer, auch ein Festival ist wie ein Unternehmen. Es geht in Etappen, das ist nicht linear, sondern es geht in Etappen und nach einer Etappe, wo ja immer ein bisschen steil ist, gibt es ein Mäuerchen und das muss man überwinden und nachher wird es noch etwas steiler und das Mäuerchen noch etwas höher und dann muss man es wieder überwinden. Und irgendwann, ich habe gespürt, nach den 20, 23 Jahren, wo ich dabei war, schon vorher noch mit den anderen Präsidenten, gerade was Pressearbeit betrifft, habe ich gespürt, dass der Moment gekommen ist, wo die nächste Phase, nämlich die noch mehr internationale Phase, dass ich Kraft eigentlich nicht mehr hatte und dass es eine Persönlichkeit gebraucht hat, die auch in Amerika sehr gute Beziehungen hat, sei es im Wirtschaftlichen, sei es im Künstlerischen. Und wir haben sie gefunden mit der Maya Hoffmann.
5: Auch wenn es gerade eine Sinnerin war.
4: Ja, es muss ja nicht unbedingt sein. Das Filmfestival, das hat wirklich den Weltruf. Es ist wahrscheinlich das 5., 6., 7. Festival auf der Welt. Und die nächste Phase ist die sehr stark internationale Phase. Und da hat es wirklich jemanden gebraucht, der die Beziehungen hat, die ich nicht habe.
5: Die Magie von der Piazza Grande, die Magie von Locarno. Wie spürt man die eigentlich, die Magie?
4: Gut, das Festival ist natürlich immer auch ein Kind von seiner Geschichte. Und das Filmfestival ist eigentlich... Jedes Filmfestival muss eine Identität haben. Also ganz zum Beispiel ist das Größte. Venedig ist Hollywood für Amerika. Berlin ist ein politisches Festival. San Sebastian, das ist die ganze Hispanidad. Und dann kommen die Amerikanischen. Und Locarno ist das dritte Festival chronologisch gesehen. 1946 war die erste Vorstellung. Aber es war das erste demokratische Festival, nachdem das Venedig ja vom Faschismus ist vereinnahmt worden und das zweite Festival vom Stalin, wo nur ein Jahr gedauert hat, das kommunistische war. Das dritte Festival ist das von Locarno ist das erste demokratische Festival überhaupt.
5: Genau, aber die Magie macht ja wohl schon auch aus, dass unter freiem Himmel auf der
4: schönen Piazza... unter freiem Himmel. Und die Magie ist, wie ich gesagt habe, die Identität einerseits, aber nachher auch das Physische, die Vibrationen, der Kontakt, den man hat mit der... wo der Künstler hat mit dem Publikum. Und ich kann euch sagen, ich habe das erfahren, wenn ihr 8'000 Personen vor euch habt, dann ist es schwierig, weil jedes Wort, das wiegt tonnenweise. Es ist enorm. Ihr könnt es nicht mehr zurücknehmen. Und was ich immer wieder erlebt habe auf dieser Piazza, ist, dass auch gestandene Persönlichkeiten nicht durchgekommen sind. dass die Vibrationen nicht geklappt haben zwischen dem Künstler und am und der Piazza, dem Publikum von der Piazza. Die Magie ist natürlich der Piazza, es ist ein Risorgimentale, sagt man im italienischen Sprachraum. Es ist es beschützt die, aber gleich ist der Himmel offen. Manchmal ist ein Gewitter im Anzug, dann ist das Ganze sehr elektrisiert. Also die sagen, ja, man muss die Piazza überdachen, die haben überhaupt nichts verstanden von dieser Magie. Es ist ein Abenteuer, das 8'000 Personen zusammen erleben. Und nachher sind sie gespannt, wie ist der Film? Manchmal gut, manchmal ein bisschen weniger gut, manchmal trifft es den Gau von den meisten, manchmal weniger. Aber auch die direkte Beziehung, die ist zwischen der Persönlichkeit, die vorgestellt wird, weil es ist ja ein Festival, also die Persönlichkeiten werden immer vorher präsentiert, vorgestellt. Und wie ist jetzt die Person? Kommt sie durch, kommt sie nicht durch? Sagt sie etwas Intelligenz, sagt sie etwas Dummes? Will sie einen Humor zeigen, wo nicht ankommt? Und so habe ich während der 23 Jahre lang wirklich erlebt, wie gewisse Personen, die ich mir vielleicht gar nicht vorgestellt habe, wahnsinnig durchgefallen sind und andere, die sind wahnsinnig gut angekommen. Da habe ich schon ein paar Beispiele.
5: Zum Beispiel, ja, sagen Sie es gerade. Wer hat total überrascht im Positiven?
4: Ja gut, also es gibt eigentlich drei Persönlichkeiten, die mich überrascht haben. Der Harry Belafonte, der Armin Müller-Stahl und der Dario Fo. Also Harry Belafonte, der war ja bekannt gewesen, eigentlich in meiner Jugend mit Banana Boat und Jamaika Farewell. Und dann sehe ich, es ist eine riesige Persönlichkeit, die da ist. Und er hat angefangen, auf Englisch zu reden über, es gibt ein griechisches Wort, Parisia. Und das heisst Freimütigkeit, Drang, aber auch der Verpflichtung, alles zu sagen, was der Künstler eigentlich in sich hat. Das gilt auch für Journalisten. Unabhängig von den Konsequenzen. Und das Publikum, das war absolut fasziniert gewesen. Und das ist mir geblieben, wie auch in einer fremden Sprache das Publikum gemerkt hat, da ist eine riesige Persönlichkeit, die etwas zu sagen hat, Parisia. Also, du bist Künstler, du musst sagen, was du spürst. Der Armin Müller-Stahl, den ich immer geschätzt habe, der geht auf die Bühne, schaut das Publikum schaut zu ihm und nachher sagt er, plötzlich sagt er, ohne irgendwie vorher zu grüßen oder etwas, sagt er, ich bin schon Gaukler über 70 Jahre, bin Tragödie, bin der Narr, bin der Bettler, bin der König und ich weine mal ein wenig, doch ich lache wie ein Kind, wenn die Leute glücklich sind. Das Publikum ist aufgestanden und hat applaudiert und er hat gewonnen. Die Persönlichkeit, die mir am meisten Eindruck gemacht hat, von allen, die ich in diesen 23 Jahren lang gespürt habe, das hat auch Damen gehabt, Suzanne Sarandon, und wo mit 40 Grad Fieber noch Grande Dame war und nicht wollte im Bett bleiben. Das ist der Dario Fo, Nobelpreisträger. Und er geht auf die Bühne, er war sehr nervös. Ich war auch immer nervös. Ich bin auch vor diesem Interview jetzt noch nervös, bis man drin ist. Und der Dario Fo ist auf die Bühne und plötzlich fährt er an zu reden und kein Mensch hat etwas verstanden. Er hat eine spanische Schauspielerin, Carmen Maura, für sie eine Hommage machen. Und er hat irgendwie etwas Spanisches gesagt, aber kein Mensch hat verstanden, was das Spanische eigentlich ist. Und plötzlich habe ich gemerkt, der Kerli redet ja. Er hat sich unterbrochen und sagt, das ist Spanisch 12. und 13. Jahrhundert. 12. und 13. Jahrhundert. Und dann haben wir gesagt, nein, das ist nicht Spanisch. Und dann habe ich gemerkt, er redet Gramelo. Gramelo, das ist die Gauklersprache. die geht zurück ins Mittelalter. Und das ist keine echte Sprache. Es sind erfundene Leute. Es ist eine Mimik, es ist eine Intonation, es ist ein Rhythmus. Es gibt ein italienisches Gramello, sie erfundene Wort. Brofalo, Landi, Centralino, Chopero, Morello. Und dann gibt es ein französisches. Oh la la, Madame, Ziboulou, Forletscher, Mon la, Bon, voilà. Und dann gibt es ein deutsches. Und das Deutsche ist Rummel, Grummel, Hurra, Fratze, Bassa, Schrumpfe, Zack, der Wumper, Nickel. Das ist Gramello. Und das Publikum, das hat tobet. Und was ich gemerkt habe mit dem Dario Fo, er hat das Publikum, er ist Nobelpreisträger, und er ist nicht vergeben Nobelpreisträger gewesen. Er hat das Publikum komplett in der Hand gehabt. Er konnte machen mit dem Publikum, was er hat wollen. Sagen, aufstehen, ab, knüllen, alles. Das ist Magie von der Piazza Grande, die ihr vorher erwähnt habt.
5: Und jetzt noch jemand, der enttäuscht hat.
4: Gut,
5: was sie gefunden haben, das ist ein Riesenname, aber...
4: Da schweigt des Präsidenten Höflichkeit.
5: Sie haben mal gesagt, in diesen 23 Jahren, sie haben so viele Stars gesehen, in diesem Filmfestival, aber eigentlich immer nur oberflächlich, weil als Präsident haben sie ja gar nicht eine grosse Zeit, sich mit denen wirklich zu vertiefen und so. Aber noch eine Persönlichkeit, die ihnen selber geblieben ist, die sie gefunden haben, das war ihr Highlight gewesen.
4: Geht zwei, Claudia Cardinale und Michel Piccoli. Claudia Cardinale mit ihrer Schönheit. Sie war, glaube ich, schon 70 oder 75. Und dann sagt sie mir, Marco, guarda queste rughe, die Falte. Jede Falte hat mir enorm gekostet. Und dort habe ich erlebt, wie die Schönheit von einer Frau hängt nicht von ihrer Jugend ab. Die Schönheit von einer Frau ist etwas ganz anderes. Natürlich war sie blendend gewesen. Aber es ist eine Ausstrahlung. Schönheit ist Ausstrahlung von einer Frau. Und Michel Piccoli ist wahnsinnig, wahnsinnig interessanter Mensch. Ich habe mit ihm eine halbe Stunde können reden, habe meine Psyche bei den Gästen der Sponsoren, wo ja eigentlich das ist die Aufgabe des Präsidenten gewesen während dem Filmfestival. Und darum habe ich sehr wenig Kontakt gehabt mit den Staren. Aber ich habe es dort für eine halbe Stunde unterbrochen. Und was dort gekommen ist, kein einziger banaler Satz. Immer etwas Neues. Das sind die grossen Persönlichkeiten.
5: Jetzt, Marco Solari, Sie haben gesagt, Sie sagen jetzt nicht mehr richtig für die vielen internationalen Stars. Haben Sie durch tief gestapelt. Sie haben ja mitgeholfen, das Filmfestival gross zu machen. Nicht nur finanziell auch wieder auf solide Beine zu stellen, sondern auch politischer zu machen. Bundesräte sind zuerst mal dort runtergereist, hat man früher noch nicht gedacht, oder? Haben Sie alles zusammengebracht? Jetzt, wie gesagt, ist Maya Hofmann neue Präsidentin. Und eine grosse Diskussion aufs nächste Jahr, aufs 80-jährige Jubiläum, ist, dass man eigentlich Daten soll ändern, dass man soll eben früher noch das durchführen, weil es immer schwieriger wird, an die weltweiten Stars anzukommen. Stimmt das und können Sie das verstehen?
4: Also was mit der politischen Persönlichkeit betrifft, da muss ich sagen, es war auch die Beziehung mit dem Frank A. Meyer, mit dem Büro Cortesi. Ich ganz als junger Verkehrsdirektor hatte die Beziehung mit dem hat Frank A. Meyer lehren können, ein junger Journalist gewesen, und der hat die besten Beziehungen gehabt, Bundesrat Richard zum Beispiel. Und so sind immer mehr Persönlichkeiten gekommen und das Festival ist immer mehr respektiert worden. Daten, das kommentiere ich nicht. Wir haben auch versucht gehabt, das Filmfestival im letzten Wochenende von Juli zu starten. Mitte Juli ist vielleicht ein bisschen früh, auch wegen dem Licht und wegen und dann hat es Moon and Stars und es ist High Peak Season touristisch gesehen. Aber es macht durchaus Sinn, wenn man könnte immer am Mittwoch vor dem letzten Wochenende, das Wochenende hört für das Filmfestival am Samstag auf, also ohne Sonntag, anfangen. Das letzte Wochenende von Juli, das wäre ideal.
5: Marco Solari, Sie haben am Anfang verschiedene andere Filmfestivals genannt. Eins haben Sie nicht genannt, das ist Zürich. Und das hat man das Gefühl, wird immer mehr zur Konkurrenz, zu Locarno. Und Sie haben einmal gesagt, gäbe es nicht, müsste man es erfinden. Meinen Sie das ernst?
4: Das meine ich ernst. Erstens einmal, es hat Platz für zwei Filmfestival.
5: Solothurn gibt es ja noch.
4: Ja, es hat noch andere. Solothurn ist nicht ein Festival. Solothurn zeigt schweizerische Filme. Also in Theorie könnte es auch ein ganz schlechtes Jahr sein, aber Solothurn läuft. Nein, das Festival ist vor allem natürlich Locarno und Zürich. Konkurrenz belebt, das habe ich noch aus meinen Zürcher Jahren. Konkurrenz muss sein, es hat mir auch geholfen politisch im Tessin, dass sie das immer wieder auch können.
5: Also das ist kein Neidum, dass Zürich jetzt auch so, die haben zwar ein Geldproblem, aber dass das...
4: Nein, sie machen es gut, sie machen es sehr gut, sie haben gute Leute und die Konkurrenz ist da, aber es ist positiv, also ich bleibe dabei, hätte es nicht gegeben, hätte man es müssen finden. Und wie immer natürlich, Zürich ist enorm. Ich weiss, ich kenne Zürich recht gut und ich weiss, wie stark das Zwinglianische noch in allem mitspielt und wie stark auch in Zürich das Effizienzdenken ist, wie stark, dass man in Zürich Solidarität spürt. Das Zwinglianische ist nicht nur religiös, es ist auch gesellschaftspolitisch. Also wird man es nie erlauben, dass ein Zürich Filmfestival, das Zürcher Establishment, und ich sage das im positiven Sinn, wird nie erlauben, dass es das zu einem Misserfolg wird. Und ich tue nie unterschätzen, das, was Zürich anpackt, normalerweise, das funktioniert.
5: Zum Schluss steht das Filmfestival bevor. Als Ehrenpräsident nehme ich an, werden Sie gehen. Ehrenpräsident und übrigens auch Ehrenbürger von Locarno. Das ist wie Pflicht, dass Sie mindestens einmal am Abend dort noch hingehen. Oder wie sieht das aus? Oder ist man da völlig frei jetzt?
4: Als Ehrenbürger von Locarno werde ich am 1. August selbstverständlich auf Locarno gehen. Was das Filmfestival betrifft, es ist gleich ein Einschnitt, nach 23 Jahren. Und dort, wo der jedes Detail angeschaut hat, es ist unwahrscheinlich, wie wichtig das Strategien sind, aber noch wichtiger, wenn Strategie funktioniert, sind Details. Details und neue Details. Und ich habe immer wieder auf Details geachtet. Und jetzt, nach 23 Jahren lang, das Filmfestival zu gehen und eigentlich zu sehen, was man anders würde machen.
5: Also, was Sie besser gemacht hätten?
4: Nicht besser, anders. Das ist anders. Und nichts dürfen sagen, aber auch die ganze...
5: Also, Sie dürfen ja, aber Ihr Motto ist ja «Servire disparate».
4: Aber oder? Die ganze Nostalgie von diesen Jahren, also ich bringe es noch nicht her. Ich werde gehen zur Eröffnung, damit man auch sieht, dass das absolut fantastisches Verhältnis geht zwischen der Präsidentin und mir. Das beweisen wir. Aber nachher ist der Spruch von der Berner Patrizier, «Servir et disparaître», das ist nicht einfach ein Slogan, sondern das ist wichtig und das muss man auch leben. Und in dem Sinn ist es auch eine Nacht von der Diskretion, dass man in den ersten Jahren dem Festival doch ein bisschen fernbleibt.
5: Marco Solari, Sie kennt man ja nicht nur wegen dem Filmfestival, sondern auch als Touristiker, Direktor und Präsident von Tessin Tourismus über den Kanton Tessin als Sehnsuchtsort vom Norden. Und alle Vorteile und vielleicht auch Nachteile, darüber reden wir morgen. Marco Solari, vielen Dank für heute und bis morgen.
4: Arrivederci a tutte e a tutti.
2: Das war eine Wiederholung des Tagesgesprächs vom Montag. 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In der Stadt Basel hat ein Legionellenausbruch für Schlagzeilen gesorgt und er bereitet den Behörden Sorgen. 26 Leute sind in den letzten 2 Wochen erkrankt, 25 mussten wegen der Atemwegserkrankung ins Spital eingeliefert werden, 7 wurden sogar auf der Intensivstation behandelt und 1 Person starb. Zu Legionellenausbrüchen kommt es immer wieder. Warum dieser Fall außergewöhnlich ist, das hat uns Wissenschaftsredaktor Daniel Theiss erklärt.
6: Ja, der Fall selber, so wie es aktuell von den Gesundheitsbehörden von Basel-Stadt vermutet wird, der ist schon sehr speziell. Dass eine Kühlanlage auf einem Dach vermutlich Menschen in der näheren Umgebung infiziert hat, das scheint wirklich außergewöhnlich. Andererseits gibt es in der Schweiz regelmäßig Fälle der Legionärskrankheit. Die Krankheit ist meldepflichtig und das Bundesamt für Gesundheit zählt jedes Jahr um die 500 Erkrankungen. Die Menschen stecken sich da aber in der Regel in geschlossenen Räumen an und nicht wie im Fall von Basel auf dem Balkon oder auf der Straße.
7: Der Ausbruch in Basel hat ein Todesopfer gefordert. Über 20 Personen mussten ins Spital. Wie gefährlich ist denn diese Legionärskrankheit?
6: Die Legionellen sind für die meisten Menschen grundsätzlich nicht besonders gefährlich. Anstecken kann man sich durch das Einatmen von feinen Wassertröpfchen. Trinken übrigens von kontaminiertem Wasser macht nicht krank. Das Risiko für eine Ansteckung und wirklich eine Infektion nachher steigt mit zunehmendem Alter. Das kennt man auch von anderen Krankheiten. Krankheitsfälle gibt es in der Regel ab etwa 40 Jahren. Gefährdet sind immungeschwächte Personen und auch Menschen, die eine beeinträchtigte Lungenfunktion haben. Dazu zählen auch Personen, die rauchen. Infizierte, die können eine Lungenentzündung entwickeln und eben es gibt auch Todesfälle leider. Wichtig ist deshalb eine gute Prävention.
7: Als Ursache in diesem Fall nannten die Basler Behörden Kühlanlagen. Sie haben es erwähnt. Wo überall können Legionellen zum Problem werden?
6: In Wasserkreisläufen, die immer wieder mal eine Weile stehen und dann aber auch wieder etwas Frischwasser bekommen. Das können Duschen sein, aber auch seltener benutzte Wasserleitungen. Oder eben auch Kühlanlagen, die mit Wasserverdunstung arbeiten. Auch Kühltürme von Kernkraftwerken kann das übrigens betreffen. Legionellen, die sind kaum wegzubekommen, da sie auch Desinfektionsmittel recht gut überleben. Im Haushalt, das ist vielleicht noch wichtig, kann man sich aber gut behelfen. Das Kaltwasser sollte unter 25 Grad bleiben und ein Warmwasserboiler unbedingt regelmäßig auf mindestens 60 Grad geheizt werden. Dann sterben die Legionellen.
7: Wenn die Temperatur eine Rolle spielt, hat die aktuelle Hitzeperiode eine Auswirkung?
6: Epidemiologische Daten zeigen, dass die Legionärskrankheit im Sommer häufiger auftritt. In den warmen Monaten können sich die Legionellen in Wasserreservoirs und sonstigen eben Wasserkreisläufen, die der Außentemperatur ausgesetzt werden, da können sie sich dann gut vermehren bei den höheren Temperaturen. Das heißt, die Hitze spielt schon eine Rolle. Sie erhöht das Risiko. Ob jetzt deshalb Fälle häufiger werden, ist natürlich nicht klar. Mit wärmeren Sommern wird die Prävention und eben Kontrolle von Anlagen umso wichtiger, eben regelmäßige Wartung.
2: Das sagt Wissenschaftsredaktor Daniel Theiss im Gespräch mit Brigitte Kramer. Und was zur Stunde aktuell ist, das hören Sie ja gleich als nächstes in den Nachrichten.

0: Die Nachrichten von SRF um 10 mit Kevin Gehannes. Guten Abend. Die Street Parade in Zürich zieht wieder Hunderttausende an den Zürichsee bei über 30 Grad. Und die neuen spanischen Grenzkontrollen für Reisende aus Italien sorgen für Wartezeiten in Madrid. Das Wetter morgen zuerst oft sonnig, am Nachmittag dann Sonne, Wolken und vor allem in den Bergen lokale Regengüsse. Rund 900.000 Personen haben heute an der 33. Ausgabe der Street Parade in Zürich gefeiert, bei gleißendem Sonnenschein und heißen 33 Grad. Diesen Besucherinnen und Besuchern hat's gefallen.
1: Es bedeutet, zum frei sein, zum die Musik geniessen, zum mit Freunden zusammen sein, zum einfach Spass haben.
2: I came for the parade, which is great, it's lovely and it's hot, it's amazing.
3: Es ist immer eine gute Stimmung und es ist nie irgendwo etwa auf Abhöbel oder so.
0: Auch die Organisatoren und die Stadtpolizei ziehen eine positive Zwischenbilanz der Street Parade. Bis am Abend ging die größte Technoparty der Welt friedlich über die Bühne. Es gab keine größeren Zwischenfälle, sagen die Veranstalter. Die Stadtpolizei Zürich schreibt, 9 Personen seien festgenommen worden, die meisten wegen Verstößen gegen das Betäubungsmittelgesetz. Am Mittag musste eine Person aus der Limmat gerettet werden. Der ukrainische Präsident Volodymyr Zelensky ist zu einem offiziellen Besuch in Serbien eingetroffen, dem ersten überhaupt. Nach Gesprächen mit dem serbischen Staatschef Alexander Vučić haben beide Länder angekündigt, sie wollten bis Ende Jahr ein Freihandelsabkommen abschließen. Der Besuch habe eine gewisse Brisanz, sagt SRF-Korrespondent Peter Balzli, denn
4: Serbien ist traditionell einer der allerengsten Verbündeten von Russland und Belgrad hat bisher trotz großem Druck aus dem Westen jede Sanktion gegen Russland abgelehnt. Sicher, der herzliche Empfang von Zelensky in Serbien ist ein Schlag ins Gesicht von Russland. Viele sehen darin schon einen Bruch mit der serbischen Außenpolitik. Doch das ist es nicht. Es ist die Fortsetzung der sogenannten Pendelpolitik, eines serbischen Seiltanzes zwischen Ost und West, zwischen Europa und Russland.
0: Im Lichte dessen hat der serbische Präsident Sanktionen gegen Russland weiterhin ausgeschlossen. Im Konflikt um die Straße von Hormuz zeigt sich der Iran unnachgiebig. Die offizielle Nachrichtenagentur IRNA zitiert einen ranghohen Funktionär mit den Worten, die Seestraße werde nicht geöffnet, solange die USA ihr Verhalten nicht korrigierten. Das iranische Regime verlangt unter anderem den Abzug von US-Kriegsschiffen und ein Ende der Wirtschaftssanktionen. Der Iran unterstreicht, dass Handelsschiffe die Route vorerst nur mit ausdrücklicher Genehmigung der iranischen Behörden passieren dürfen. Auf der anderen Seite der Straße von Hormuz liegt der Oman. Das Land erklärte unterdessen, man führe konstruktive Gespräche mit dem Iran über die künftige Schifffahrt. Teheran dämpfte jedoch in diesem Zusammenhang die Erwartungen und betonte, eine Einigung mit dem Oman bedeute noch keine automatische Öffnung der Seestraße. Die angekündigten spanischen Grenzkontrollen für Einreisende aus Italien sind seit heute Morgen in Kraft. An den Flughäfen und Häfen führten die Ausweiskontrollen bei der Ankunft zu Wartezeiten. Besonders in Madrid zeigten sich viele Passagiere überrascht über die Kontrollen mitten im Schengen-Raum. Eine Reisende am Madrider Flughafen bringt die Stimmung auf den Punkt. Solche Kontrollen sei man sich nicht mehr gewöhnt.
5: No estamos acostumbrados a los controles al interior de la Unión Europea.
0: Während die Tourismusbranche vor Verzögerungen in der gegenwärtigen Hochsaison warnt, betonen die Behörden in Madrid und Rom, dass die Kontrollen nur vorübergehend seien und der diplomatische Austausch weiterlaufe. Zum Sport, zuerst mit Fußball. In der Super League haben die Young Boys aus Bern einen Sieg verpasst. Die Berner verspielten in Lausanne in Unterzahl eine 2-0-Führung und kassierten kurz vor Schluss den Ausgleich zum 2-2. Und Rad, die Niederländerin Demi Vollering gewinnt die 8. Etappe der Tour de France der Frauen von Sisteron nach Nizza. Sie übernahm auch die Führung der Gesamtwertung und damit das gelbe Trikot. Im Gesamtklassement ist die Schweizerin Marlene Reusser auf dem 3. Platz mit 1:12 Rückstand auf Vollering. Nun zu weiteren Meldungen des Tages in der Übersicht. Das Walliser Zwangsmaßnahmengericht hat die Auflagen für das Betreiber-Ehepaar der Bar Le Constellation verlängert. Die beiden französischen Staatsbürger müssen ihre Pässe weiterhin abgegeben lassen und sich täglich bei der Polizei melden. Die Maßnahmen gelten mindestens bis zum 9. Oktober. Mehrere deutsche Bundesländer kritisieren die Aufhebung des Lastwagen-Sonntagsfahrverbots in Nordrhein-Westfalen, Niedersachsen und Rheinland-Pfalz wegen des tiefen Rheins. Kritiker warnen, die Maßnahme führe in der Ferienreisezeit zu mehr Staus und verschärfe den akuten Mangel an Lastwagenfahrerinnen und Fahrern. Der US-Senat hat Todd Blanche knapp mit 50 zu 49 Stimmen als neuen Justizminister bestätigt. Die Personalie war auch bei Republikanern umstritten. Kritiker und Demokraten bezweifeln die Unabhängigkeit des früheren Anwalts von US-Präsident Donald Trump. Das Wetter. Morgen Vormittag ist es oft sonnig. Am Sonntagnachmittag dann teils sonnig, teils bewölkt. Vor allem in den Bergen bilden sich lokale Regengüsse und Gewitter. Es wird wieder heiß mit rund 33 Grad. Das waren die Nachrichten von Radio SRF. Verantwortlich am Samstagabend Patrick Seiler.
6: 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Schön, haben Sie SRF 4 News eingeschaltet. Tja, und schwupps ist schon wieder Sommer. Und auch das erste Viertel des neuen Jahrtausends ist ja bereits Geschichte. Wir blicken hier jetzt zurück auf die letzten gut 25 Jahre. Jedoch machen wir das in einem ganz speziellen, nämlich einem philosophischen Rückblick. Und zwar in der Sendung Kulturplatz Talk von Anfang Juni, die wir für das SRF 4 News Sommerprogramm wiederholen.
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8: Die Zeit tickt, die Wochen rasen dahin. Geht es nur mir so oder ist in den letzten Jahren alles schneller geworden, Yves?
9: Oh, ja, es fühlt sich so an. Es fühlt sich so an, dass die Zeit rast und ein bisschen wie auf Speed ist und zerstreut ist, wie wir vielleicht auch oft, allzu oft.
8: Deshalb möchte ich heute gemeinsam mit dir, Philosoph und Moderator der Sternstunde Philosophie bei SRF, Yves Bossart, kurz den Pausenknopf drücken. Denn während wir durch unseren Alltag hetzen, ist längst ein ganzes Viertel des 21. Jahrhunderts vergangen, ein neues angelaufen. 25 Jahre, die sich manchmal anfühlen wie ein einziger Beschleunigungsschub. Smartphone, Social Media, Klimakrise, Corona, Kriege, neue gesellschaftliche Sensibilitäten, künstliche Intelligenz. 25 Jahre, in denen sich verändert hat, wie wir kommunizieren, arbeiten, lieben, streiten, uns informieren und auf die Zukunft blicken. Vieles davon ist längst selbstverständlich geworden, vielleicht sogar zu selbstverständlich. Deshalb wollen wir heute einen Schritt zurücktreten und uns diese halbe Stunde fragen, was hat diese Zeit eigentlich mit uns gemacht? Was haben wir gewonnen? Was verloren? Wie könnte das noch weitergehen? Darüber sprechen wir heute. Schön, bist du da live im Studio, Yves.
9: Danke für die Einladung. Hoi, Rahel.
8: Wenn du einen Gedanken auswählen müsstest oder ein Gefühl, das diese Zeit am besten beschreibt, welcher oder welches wäre das?
9: Ganz schwierig. Ich würde wahrscheinlich die Selbstoptimierung wählen. Also das hat damit zu tun, dass wir heute oder in den letzten 25 Jahren schon sehr als Individuen unterwegs waren mit unseren Smartphones. Wir haben uns inszenieren müssen nach außen, verkaufen müssen als Ich-AG. Wir haben Energy-Drinks getrunken, sind ins Fitnessstudio gegangen, haben die Zigarette weggelegt, den Alkohol zum Teil weggelegt, wir haben auf Gesundheit geachtet. Also ich glaube, dass dieses Gefühl von sich selbst verbessern und optimieren, auch den Körper verbessern und optimieren mit Schönheits-OPs und mit Muskeltraining, das war so, glaube ich, ein Signum dieser 25 Jahre.
8: Es ist eine riesenlange Zeitspanne, so viel ist geschehen. Was unterscheidet die Welt von 2025 am stärksten von jener im Jahr 2000?
9: Ja, schwierig zu sagen. Ich glaube schon, die Digitalisierung ist ein großes Stichwort. Also ich habe es vorhin gesagt, vor 25 Jahren hatten alle noch die Zigarette in den Händen, in den Pausen. Heute greifen wir zum Smartphone, zu unserem ständigen Begleiter. Und wir sind süchtig nach diesem Ding, das eine Zerstreuungsmaschine ist, aber gleichzeitig uns auch mit allem anderen verbindet, mit der gesamten Welt. Das Internet kam auf in den Nullerjahren flächendeckend für uns alle, also Wikipedia gratis und so weiter. Das war alles neu und jetzt mit den Social Media sind wir natürlich nochmal auch persönlich vernetzter mit diesen Geräten. Das, glaube ich, hat sich am stärksten verändert. Die Digitalisierung, würde ich schon sagen, dass wir einfach mit Bildschirmen die ganze Zeit zu tun haben, mit Touchscreens und so weiter. Wir erinnern uns, früher gab es diese Handys, Nokia-Handys zum Beispiel, auf denen wir rumgedrückt haben, SMS geschrieben haben, aber die konnten nichts. Und heute kann mein Handy, ist mein Kalender, ist Google Maps und so weiter. Das ist alles neu.
8: Wir laufen nun alle selbstverständlich mit dem Computer in der Hosentasche umher, genau. Plötzlich. Und das ist schon das Smartphone, eigentlich der Gegenstand, der unsere Zeit am besten beschreibt.
9: Ja, das würde ich sagen, ja.
8: Wie hat sich denn unsere Beziehung zur Welt draußen verändert dadurch?
9: Ja, ich glaube einerseits durch diese virtuelle Welt, also dass wir, denken wir an Facebook, das heute auch nicht mehr so groß ist wie auch schon mal, also dass wir da Freunde hatten im Virtuellen sozusagen, die da geschrieben haben und so weiter. Das zeigt schon, also der Bezug zur realen Welt ging über den Umweg des Virtuellen, über den Bildschirm. Und dann, glaube ich, etwas Grundlegendes, das sich verändert hat, ist auch im Politischen, weltpolitisch unsere Zukunftshoffnung, die uns abhanden gekommen ist, uns hier im Westen. Früher dachten wir, es geht bergauf, da ist der Fortschritt, unsere Kinder werden es besser haben. Und seit den letzten 10, 20 Jahren ist das nicht mehr so. Wir sind mit globalen Krisen konfrontiert, ob das die Klimakrise ist oder die Migration, jetzt KI, Kriege und so weiter. Und diese Krisenzeit, über die reden wir gleich noch, das hat uns sicher auch geprägt. Also wir haben etwas verloren, nämlich die Zukunft, könnte man sagen.
8: Und wir sind täglich trotzdem so vernetzt, so verbunden, aber tragen oft Ohrstöpsel, also.
9: Genau, das ist auch etwas. Also,
8: wir sind eigentlich abgekoppelt und nicht mehr in Austausch mit unserer Umgebung.
9: Richtig, also wenn man im Zug unterwegs ist, starren alle aufs Handy und haben diese Stöpsel im Ohr. Das heißt, wir ziehen uns in unsere eigene Blase zurück, könnte man auch sagen. Es findet so etwas statt wie eine Atomisierung der Gesellschaft. Hyperindividualismus ist sicher auch ein Stichwort. Mhm. Durch das verlieren so ein bisschen die Resonanz zu unserer physischen Umgebung, ob das Menschen sind, ob das die Natur ist. Und wir sind immer, wir drehen so ein bisschen um uns selbst.
8: Und dabei war dieses digitale Versprechen so verlockend, so groß. Wir haben heute Zugang praktisch zu allem Wissen der Welt. Warum fühlen sich denn viele Menschen trotzdem eigentlich orientierungsloser? Und auch ausgelaugt, wenn man so will.
9: Ja, ich glaube, das ist schon ein Gefühl, das wir kennen. Diese Erschöpfung, die hängt auch mit dieser Selbstoptimierung zusammen, mit diesem Leistungsdruck, auch mit dieser Dauerberieselung, mit dieser Reizüberflutung, mit diesem Dopaminrausch, wie man heute sagt. Also diese ganzen Inputs, die auf uns reinprasseln, das ist auch erst in den letzten 25 Jahren so gekommen. Und das macht uns einfach auch müde. Und uns permanent auch inszenieren zu müssen auf diesen sozialen Medien, macht viele junge Menschen auch müde. Ich glaube, früher gab es dieses Big Brother, ich glaube, das war um 2000 rum, wo man Leute in ein Haus gesperrt hat und sie gefilmt hat. Und heute sind die eigentlich alle in diesem Big Brother-Käfig, könnte man sagen, der Überwachung.
8: Aha. Also Mani Matter hat früher mit Hemmige das Schamgefühl besungen in der Schweiz, das wir damals zum Glück nach seiner Meinung nach noch hatten.
9: Das hat sich komplett,
8: die Grenze hat sich komplett verschoben.
9: Ja, die Unterscheidung zwischen öffentlich und privat, zwischen mir als Person in der Öffentlichkeit und privater Person hat sich verschoben. Nur schon am Kleiderstil, wie die Leute heute rumlaufen, dass sie sich schminken in der Tram, im Bus und so weiter, dass sie privateste Gespräche ins Telefon schreien, hinter mir sitzend und ich kriege alles mit. Das hat sich radikal verändert. Und was wir preisgeben im Internet über uns selbst, das hätten wir uns

0: Option. Ich habe einen Blog machen können.
1: Ich brauche keinen Verlag mehr dafür.
0: Richtig, ich muss keinen Leserbrief schreiben, sondern kann einfach einen YouTube-Channel eröffnen und sozusagen meine eigenen Content machen, wie das heute heißt. Also alle können senden, es gibt keinen Gatekeeper mehr, die alles bremsen. Und dann gab es einen Kippmoment und eine Desillusionierung, würde ich sagen. Es wurde klar, dass dieses Internet keine freie Welt ist, sondern durchdrungen ist von Macht und von Geld und dass sie diese Dinge, diese Smartphones süchtig machen können. Es kam das Thema des Shitstorms, Hass im Internet, Echokammern, dass wir sozusagen in unserer eigenen Blase leben, Verschwörungstheorien, Propaganda, Desinformation. Diese hässliche Kehrseite der großen neuen freien Welt kam zum Vorschein.
1: Vom Traum zum Albtraum. Genau. Wir wurden in den letzten 25 Jahren auch vielleicht dadurch sensibler für gewisse Themen, Umwelt, Klima, andererseits auch für die Diskriminierung. Die letzten Jahre brachten viele Bewegungen.
0: Genau, es gab viele soziale Bewegungen. Wie du gesagt hast, gegen Sexismus, gegen Rassismus, denken wir an MeToo 2017, den Skandal um Harvey Weinstein, aber auch um Black Lives Matter mit zahlreichen Tötungen von schwarzen Personen in den USA. George Floyd dann am Schluss nochmal ganz groß, 2020. Die Diskriminierung im Alltag, das wurde augenfällig und kam an die Oberfläche. Und die Diversität, also bezüglich Gender und Race und Klasse, wurde zur Norm, kann man sagen. Auch Queerness wurde zum Thema. LGBTQ sind plötzlich Buchstaben, die uns geläufig sind, eine Buchstabenreihenfolge. Und es wurde das vom Thron gestoßen, was man den alten, weißen Mann dann genannt hat. Diese Privilegien, dass das die Norm sein soll, das wurde in Frage gestellt. Themen wie Political Correctness und so weiter, wir erinnern uns, also Sachen wurden plötzlich problematisch, die vorher unproblematisch waren, zum Beispiel Billigfliegen, überhaupt fliegen, aus ökologischen Gründen, Fleisch essen, aber auch Winnetou-Bücher und so weiter, Reggae-Musik von Weißen, all diese Debatten, die wir vor 15 Jahren geführt haben.
1: Da drängt sich die Frage auf, ja, was ist dann geschehen? Sind wir sensibler geworden für Ungerechtigkeit? Oder vielleicht sensibler für die Gerechtigkeit zukünftiger Generationen?
0: Ja.
1: Oder sind wir einfach moralischer geworden?
0: Ja, ich glaube, es ist alles drei. Also es gibt, grundsätzlich ist es eine sehr begrüßenswerte Bewegung, eine wichtige Bewegung gewesen, hinzusehen. Perspektivwechsel. Wie erleben andere Menschen, die weniger privilegiert sind, die Welt, die nicht zur Norm gehören, die andere Hautfarbe haben, ein anderes Geschlecht haben als der weiße Mann. Das ist ein Riesenfortschritt. Und da geht es um Gerechtigkeit, um Gleichbehandlung. Und auch im Stichwort Ökologie ist es auch so, bezüglich zukünftigen Generationen, bezüglich der Natur, dass wir uns bewusst werden, bezüglich Ressourcenverbrauch, bezüglich CO2-Verbrauch und all diese Dinge, dass das ist eigentlich alles schon längst bekannt. Seit dem Club of Rome wissen wir leben auf einem Planeten mit begrenzten Ressourcen und unendliches Wachstum ist eine schwierige Sache. Aber das wurde jetzt allen klar in diesen 25 Jahren und dann natürlich mit Greta Thunberg, die ihren Streik machte, Schulstreik, Fridays for Future, das war 2018. Genau, das wurde befeuert. Die grünen Parteien hatten einen großen Aufschwung. So, und das ist jetzt alles nicht mehr so. Da hat sich auch alles ein bisschen der Wind gedreht. Aber das hat sicher unsere Zeit sehr stark geprägt. Diese Sensibilität für Diskriminierung im Menschlichen, aber auch für ökologische Themen.
1: Hat auch zu Cancel Culture geführt. Warum? Und wird heute zum Beispiel auch Kunst stärker moralisch bewertet?
0: Ja,
1: das ist sehr augenfällig.
0: Das kam auch dazu. Also es gibt natürlich diese Idee, dass wir plötzlich auf Künstler wie Pablo Picasso zum Beispiel oder auf Musiker gucken und schauen, wie leben die eigentlich? Wie gehen die mit ihren Mitmenschen, mit Frauen um? Gibt es da Skandale in Sachen Sexismus? Also die Beurteilung von Kunstwerken hieß nun immer auch eine Beurteilung der kunstschaffenden Person. So, und das ist auch was Neues. Also diese Trennung zwischen Werk und Autor, Autorin.
1: War plötzlich nicht mehr so selbstverständlich.
0: War nicht mehr so selbstverständlich. Und da gibt es auch gute Seiten, das ist so. Aber es gibt immer auch bei diesen Bewegungen Leute, die dann nochmal einen Schritt, finde ich, übers Ziel hinausschießen, wo es dann eher auch um eine

0: wie soll man sagen, um den eigenen moralischen Status geht, um Distinktion, dass man sagen kann, so das darf man jetzt auch nicht und das auch nicht. Aber im Grundsatz sind das wichtige und richtige Bewegungen und Veränderungen gewesen.
1: Unsicherheiten drängen Menschen vielleicht dazu, sich neuen Halt zu suchen. Worin, klären wir gleich. 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Talk ist Philosoph Yves Bossard. Wir sprechen darüber, was dieses erste Viertel des 21. Jahrhunderts alles mit uns und unserem Leben gemacht hat. Gut zu beobachten ist, das schreibst du auch in einer Analyse auf srf.ch, Fitnessstudios schießen in dieser Zeit wie Pilze aus dem Boden. Das ist auch sehr bezeichnend für unsere Zeit. Das ist anfangs angetönt, diese Selbstoptimierung. Wieso kreisen wir uns dann so um uns selbst?
0: Ja, das ist gut. Also einerseits ist die Fitness, der eigene Körper, die Gesundheit, Beschäftigung mit Ernährung, Schönheitsoperationen, Fitnessstudios, du hast es gesagt. Und warum der eigene Körper? Ich kann nur spekulieren. Ich glaube, es hat mit einem allgemeinen Gefühl der Ohnmacht zu tun in dieser großen globalisierten Welt, wo wir keine Kontrolle mehr haben über die Dinge. Dann sucht man sich eine letzte Bastion, wo man die Dinge noch steuern und kontrollieren und verändern kann. Selbstwirksamkeit, und das ist der eigene Körper.
1: Der perfekte Körper.
0: Genau, das heißt dann Bizeps-Training anstatt Ohnmachtsgefühle. Also eigentlich eine Kompensation für den Kontrollverlust im Großen und Ganzen, würde ich sagen, ist dieser Rückzug auf sich selbst, auf den eigenen Körper. Und den Rückzug in die Vergangenheit, zum Teil auch retro, also wieder zurück, ist ein großer Trend, nicht nur in der Politik, sondern auch im eigenen Aussehen. Mhm. Also Leute haben wieder Fukuhila-Frisuren und Schnäuze und so in den letzten Jahren. Das kommt sicher auch noch dazu.
1: Mhm. Mit oder ohne Bizeps. Viele Menschen erleben die Gegenwart als Krisenzeit. Ist es falsch, wenn ich behaupte, Angst sei eine der prägenden Emotionen dieser letzten Zeit? Befeuert auch durch ganz viele Einzelkrisen, angefangen vielleicht mit dem großen Schock 9/11.
0: Genau, das muss man sagen. Das 2001, 11. September, fängt dieses erste Viertel des neuen Jahrhunderts oder des Jahrtausends eigentlich an. Und das ist ein Schock, glaube ich auch. War ein Schock, wie du gesagt hast. Das Sicherheitsgefühl des Westens wurde erschüttert. Und wir alle können uns erinnern an diese Bilder, wo wir gestanden sind, als wir das im Fernsehen miterlebt haben. Danach folgten eine Zeit mit vielen terroristischen Attentaten in europäischen Großstädten, London, Madrid und so weiter. An Flughäfen gab es plötzlich diese Kontrollen. Mhm. So. Überall hängen Überwachungskameras. Überhaupt wurde Überwachung gerechtfertigt durch diese Angst. Der Islamische Staat, spricht man heute nicht mehr davon, war omnipräsent in unseren Köpfen. Und dann 2007, 2008, diese Wirtschaftskrise, Finanzkrise, die Investmentbank Lehman Brothers, wir erinnern uns, geht pleite, eine Blase platzt am Immobilienmarkt. Das Vertrauen in die globale Finanzindustrie ist erschüttert, und das äußert sich dann 2011 in diesen Occupy Wall Street Protesten. Mhm. Es ist interessant, wenn man sich das so vergegenwärtigt, wie diese Krise.
1: Der Boden wird immer ein bisschen wackeliger.
0: Genau. Und dann kam 2005 das, was man die Flüchtlingskrise genannt hat. Und das befeuert dann den Rechtspopulismus in Europa mit den Überfremdungsängsten später, Abstiegsängsten, das wir heute noch beobachten. Also das Grundgefühl der Wählerinnen und Wähler war da schon, oder dieser Kontrollverlust angesichts der Globalisierung. Und dann gibt es diese Gegentrends, diese Retropolitik, und England schreit mit dem Brexit-Slogan «Take back control», also die Kontrolle zurücknehmen. Mhm. Und in den USA heißt es dann mit Trump «Make America great again», also wieder diese Rückwärtsorientierung, die ich schon mal angesprochen habe. Diese Nostalgie eigentlich.
1: Woher kommt denn dieses Gefühl, wir hätten die Zukunft verloren und wir treiben unsere Visionen nicht mehr voran und ziehen in eine goldene Zukunft?
0: Ich glaube, das hat mit diesen Krisen zu tun und mit dieser Abfolge von Krisen, und dass wir sehen, in anderen Teilen der Welt, in anderen Kontinenten, da ist diese Hoffnung da. Das ist ein westliches Bild, das wir haben. Aber für uns, angesichts der Klimakrise, angesichts von Wohlstand, der so ein bisschen stagniert, die Lebenshaltungskosten werden teurer und so weiter, und das ist für uns das Grundgefühl, glaube ich, geworden, dass wir so in Krisenzeiten leben. Das war davor anders. Also davor hieß es irgendwie, wir schaffen das. Oder wenn man die Rede von Bill Clinton 2000 anschaut, dann ist so viel Zukunftshoffnung noch da. Und jetzt leben wir wirklich in komplett anderen Zeiten. Und das hat mit dieser Abfolge von Krisen zu tun. Corona kam noch dazu, 2020 natürlich, eine globale Krise, von der man zuerst gedacht hat, das kann vielleicht vieles verändern, hat dann aber auch vieles Negatives verstärkt oder die Erschöpfung, die Einsamkeit. So. Mhm. Und dann jetzt seit 2022 dann natürlich auch die Missachtung von Völkerrecht im globalen Stil, also offensichtlich bei Putin Angriffskrieg und dann jetzt mit Trump 2 auch im selben Stil. Leider.
1: Wir hatten es uns eine Zeit lang vielleicht auch ein bisschen sehr komfortabel eingerichtet. Mhm. Mir ist noch durch den Kopf gegangen, geben wir den negativen Schlagzeilen vielleicht auch zu viel Gewicht, ja, dass das alles gedämpft wird, diese Zukunftsvision?
0: Das ist definitiv so. Also die Medien, das ist halt so. Also Negativschlagzeilen verkaufen sich besser und da sollten wir, glaube ich, uns auch so ein bisschen an der eigenen Nase nehmen und das nur dosiert genießen oder das machen als Journalistin, was man konstruktiven Journalismus nennt. Das heißt nicht nur Probleme aufzeigen, sondern auch Lösungsansätze und auch die großen Bögen aufzeigen, wo man dann sieht, naja gut, so schlimm ist jetzt alles auch nicht so. Es gab auch früher die Krisen und man dachte, die Welt geht unter in den nächsten Tagen. Also das ist wichtig als Korrektur, finde ich, auch für die eigene psychische Gesundheit, das zu machen. Übrigens, psychische Gesundheit ist auch ein Thema, das in den letzten 25 Jahren vom Tabu aufs Tapet gekommen ist, über das wir offener sprechen können, Depressionen, Ängste und so weiter. Das zum Glück auch, ja.
1: Also nicht die Angst befeuern, die schon in der Luft liegt und dann vielleicht auch diese Nostalgie, eine weitere Emotion, wenn ich dir so zuhöre, unserer, ja, Zeit. Auch die Solastalgie, von der habe ich viel gelesen, der Schmerz unserer Zeit, wenn wir so sehen, wie unsere Heimat verloren geht, vielleicht durch Klimawandel, Umweltzerstörung, Dörfer nicht mehr bewohnt werden, Überschwemmungen, massive Bauprojekte in der Umgebung. Das macht schon was.
0: Genau, es gibt dieses Gefühl, das so beschrieben wurde, dass wir auch Natur verlieren, ein Stück Heimat verlieren, mit denken an die Bergdörfer, die eingestürzt sind und so, auch aufgrund des Klimawandels. Und es gibt den deutschen Soziologen Andreas Reckwitz, der hat vor kurzem ein Buch geschrieben, Verlust, ein Grundgefühl der Moderne, heißt es, glaube ich, im Untertitel. Und ich glaube, er trifft schon einen Punkt, dass wir jetzt in einer Zeit leben, wo wir lernen müssen, loszulassen von alten Dingen, auch von alten vielleicht Lebensstilen, von alten Gefühlen, von Heimat, von bestimmten Bildern, die wir haben, wie eine Gesellschaft aussieht, wie Städte aussehen, all das und dieses Gefühl, wir werden überrollt von etwas Neuem, es geht zu schnell, wir müssen das Alte zu schnell loslassen, das, glaube ich, kann politisch ganz viel erklären, dieses Gefühl, dass wir Liebgewonnenes loslassen müssen.
1: Mein Gast im Kulturplatz-Talk war Philosoph und SRF-Sternstunde-Moderator Yves Bossart. Mein Name Rahel Giger.

0: Die Nachrichten von SRF um 10:30 mit Kevin Garnes. Die Street Parade in Zürich zieht wieder Hunderttausende an den Zürichsee bei über 30 Grad. Und die neuen spanischen Grenzkontrollen für Reisende aus Italien sorgen für Wartezeiten in Madrid. Das Wetter morgen zuerst oft sonnig, am Nachmittag Sonne, Wolken und vor allem in den Bergen auch lokale Regengüsse. Rund 900.000 Personen haben heute an der 33. Ausgabe der Street Parade in Zürich gefeiert. Bei gleißendem Sonnenschein und heißen 33 Grad. Diesen Besucherinnen und Besuchern hat es gefallen.
1: Es bedeutet, zum frei sein, zum die Musik geniessen, zum mit Freunden zusammen sein, zum einfach Spass haben.
2: I came for the parade, which is great, it's lovely and it's hot, it's amazing.
3: Es ist immer eine gute Stimmung und es ist nie irgendwo auf Abhöbel oder so.
0: Auch die Organisatoren und die Stadtpolizei ziehen eine positive Zwischenbilanz der Street Parade. Bis am Abend ging die größte Technoparty der Welt friedlich über die Bühne. Es gab keine größeren Zwischenfälle, sagen die Veranstalter. Die Stadtpolizei Zürich schreibt, 9 Personen seien festgenommen worden, die meisten wegen Verstößen gegen das Betäubungsmittelgesetz. Am Mittag musste eine Person aus der Limmat gerettet werden. Der ukrainische Präsident Volodymyr Zelensky ist zu einem offiziellen Besuch in Serbien eingetroffen, dem ersten überhaupt. Nach Gesprächen mit dem serbischen Staatschef Aleksandar Vučić haben beide Länder angekündigt, sie wollten bis Ende Jahr ein Freihandelsabkommen abschließen. Der Besuch habe eine gewisse Brisanz, sagt SRF-Korrespondent Peter Balzli. Denn
4: Serbien ist traditionell einer der allerengsten Verbündeten von Russland und Belgrad hat bisher trotz großem Druck aus dem Westen jede Sanktion gegen Russland abgelehnt. Sicher, der herzliche Empfang von Zelensky in Serbien ist ein Schlag ins Gesicht von Russland. Viele sehen darin schon einen Bruch mit der serbischen Außenpolitik. Doch das ist es nicht. Es ist die Fortsetzung der sogenannten Pendelpolitik, eines serbischen Seiltanzes zwischen Ost und West, zwischen Europa und Russland.
0: Im Lichte dessen hat der serbische Präsident Sanktionen gegen Russland weiterhin ausgeschlossen. Im Konflikt um die Straße von Hormuz zeigt sich der Iran unnachgiebig. Die offizielle Nachrichtenagentur IRNA zitiert einen ranghohen Funktionär mit den Worten, die Seestraße werde nicht geöffnet, solange die USA ihr Verhalten nicht korrigierten. Das iranische Regime verlangt unter anderem den Abzug von US-Kriegsschiffen und ein Ende der Wirtschaftssanktionen. Der Iran unterstreicht, dass Handelsschiffe die Route vorerst nur mit ausdrücklicher Genehmigung der iranischen Behörden passieren dürfen. Auf der anderen Seite der Straße von Hormuz liegt der Oman. Das Land erklärte unterdessen, man führe konstruktive Gespräche mit dem Iran über die künftige Schifffahrt. Teheran dämpfte jedoch in diesem Zusammenhang die Erwartungen und betonte, eine Einigung mit dem Oman bedeute noch keine automatische Öffnung der Seestraße. Die angekündigten spanischen Grenzkontrollen für Einreisende aus Italien sind seit heute Morgen in Kraft. An den Flughäfen und Häfen führen die Ausweiskontrollen bei der Ankunft zu Wartezeiten. Besonders in Madrid zeigten sich viele Passagiere überrascht über die Kontrollen mitten im Schengen-Raum. Eine Reisende am Madrider Flughafen bringt die Stimmung auf den Punkt, solche Kontrollen sei man sich nicht mehr gewöhnt.
5: No estamos acostumbrados a los controles al interior de la Unión Europea.
0: Während die Tourismusbranche vor Verzögerungen in der gegenwärtigen Hochsaison warnt, betonen die Behörden in Madrid und Rom, dass die Kontrolle nur vorübergehend sei und der diplomatische Austausch weiterlaufe. Zum Sport, zuerst mit Fußball. In der Super League haben die Young Boys einen Sieg verpasst. Die Berner verspielten in Lausanne in Unterzahl eine 2:0-Führung und kassierten kurz vor dem Schluss den Ausgleich zum 2:2. Und dann Rad, die Niederländerin Demi Vollering gewinnt die 8. Etappe der Tour de France der Frauen von Sisteron nach Nizza. Sie übernahm auch die Führung der Gesamtwertung und damit das gelbe Trikot. Im Gesamtklassement ist die Schweizerin Marlen Reusser auf dem 3. Platz mit 1:12 Rückstand auf Vollering. Nun zu weiteren Meldungen des Tages in unserer Übersicht. Das Walliser Zwangsmaßnahmengericht hat die Auflagen für das Betreiber-Ehepaar der Bar Le Constellation in Crans-Montana verlängert. Die beiden französischen Staatsbürger müssen ihre Pässe weiterhin abgegeben lassen und sich täglich bei der Polizei melden. Die Maßnahmen gelten mindestens bis zum 9. Oktober. Mehrere deutsche Bundesländer kritisieren die Aufhebung des Lastwagen-Sonntagsfahrverbots in Nordrhein-Westfalen, Niedersachsen und Rheinland-Pfalz wegen des tiefen Rheins. Kritiker warnen, die Maßnahme führe in der Ferienreisezeit zu mehr Staus. Der US-Senat hat Todd Blanch kurz knapp mit 50 zu 49 Stimmen als neuen Justizminister bestätigt. Die Personalie war auch bei Republikanern umstritten. Kritiker und Demokraten bezweifeln die Unabhängigkeit des früheren Anwalts von US-Präsident Donald Trump. Die Wetteraussichten. Morgen Sonntagvormittag ist es oft sonnig. Am Nachmittag dann teils sonnig, teils bewölkt. Vor allem in den Bergen bilden sich lokale Regengüsse und Gewitter. Es wird um 33 Grad heiß. Das waren die Nachrichten von Radio SRF. Verantwortlich war Patrick Seiler.
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7: Politische Debatten in etwas anderer Form jetzt im Sommer. Wir wiederholen an dieser Stelle spannende Politikgespräche zu gewohnt kontroversen Themen aus dem SRF-Programm der letzten Wochen. Themen, die weder an Aktualität noch Brisanz verloren haben. Und da geht's jetzt um die Landwirtschaft, denn sie spielt eine entscheidende Rolle bei gleich vielen großen aktuellen Themen. So zum Beispiel beim möglichen Ausbau der Kernenergie in der Schweiz, beim Vertragspaket mit der EU oder auch beim Freihandelsabkommen mit den vier Mercosur-Staaten, Argentinien, Brasilien, Paraguay und Uruguay. Das hatte der Nationalrat kürzlich knapp abgelehnt, und zwar mit Unterstützung der Landwirtschaft. Dazu nimmt der Präsident des Schweizer Bauernverbands Markus Ritter Stellung.
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9: Herzlich willkommen in der Samstagsrundschau, Herr Ritter. Merci, dass ihr heute mein Gast seid.
10: Grüezi, Burkhardt.
9: Wieso müssen die Schweizer Bäuerinnen und Bauern so Angst haben vor dem Freihandel mit Argentinien, Brasilien, Paraguay und Uruguay? Das sind die vier Mercosur-Staaten, wenn die Produkte aus der Schweiz ja besser sind als die, die von dir kommen.
10: Also wir haben ja schon 30 Freihandelsabkommen, da ist die Landwirtschaft immer ein Teil davon. Wir haben auch nie Probleme gehabt und auch noch nie Forderungen gestellt im Rahmen von anderen Freihandelsabkommen. Wir haben aber ein Novum, also etwas völlig Neues in diesem Freihandelsabkommen. Sehr schmal hat die Schweiz Zollkontingent bilateral Zollkontingent gewährt diesen vier Ländern. Das heisst, wir haben gewisse Mengen, die nach WTO-Recht in die Schweiz hineinkommen. Und da drüber raus, sehr schmal, hat man zusätzliche Mengen an diesen Ländern zugesichert, die in der Schweiz zu sehr tiefen oder sogar ohne Zölle kommen können. Und da ist etwas völlig Neues. Und das tut dann auch unseren Markt belasten. Das schlägt auch auf die Einkommen durch. Da haben wir konkrete Berechnungen gemacht. Und das ist das, was uns dann auch Sorgen macht.
9: Interessant ist aber, dass der Bundesrat völlig andere Einschätzung hat, was die Auswirkungen sind von diesen Kontingenten. Die Schweizer Landwirtschaft und auch die Lebensmittelindustrie, die profitieren von diesem Abkommen, hat der Bundespräsident Guy Bachmann gesagt. Die ganze Schweizer Wirtschaft könne mit dem Abkommen jedes Jahr über 150 Millionen Franken einsparen und vor allem neue Märkte in Lateinamerika erschliessen. Und das setzt ihr aufs Spiel mit eurem Widerstand.
10: Also ist ja so, dass ich die Wirkung auf die Industrie nicht da bestritten. Für die Landwirtschaft haben wir aber eine andere Situation. Wir haben wohl etwa 900 Tonnen Käse, wo man ausgehandelt hat, dass man liefern könnte. Aber darüber raus haben wir vor allem eben Auswirkungen auf den Inlandmarkt. Und wir haben errechnet, dass da bei uns etwa ein Schaden zwischen 70 und 115 Millionen Franken geht pro Jahr. Da ist einkommensmässig pro Landwirtschaftsbetrieb etwa 2'000 Franken. Und für uns, wenn man das Landwirtschafts intern anschauen, ist das Abkommen nicht ausgewogen. Und darum braucht es ja die Begleitmassnahmen, die wir auch eingebracht haben in der Kommission und gesagt haben, da muss der Bund etwas machen, dass für die Landwirtschaft das Abkommen auch akzeptabel ist.
9: Die sagen 70 bis 115 Millionen Franken. Der Bundesrat sagt in seiner Botschaft an das Parlament, Auswirkungen seien entweder moderat oder es hätte gar keine Auswirkungen. Das ist ein Unterschied von 115 Millionen Franken. Kann der Bundesrat nicht rechnen oder könnt ihr nicht rechnen?
10: Ja, der Bundesrat hat da sehr alte Berechnungen gehabt. Ich will da nicht schimpfen über Bundesrat und Verwaltung, aber die Berechnungen stammen aus einer Agroskop-Studie aus dem Jahr 2020, wo man auf der einen Seite gerechnet hat, wenn die Zollkontingente innerhalb von diesen WTO-Kontingenten wären und nicht außerhalb. Man hat viel weniger Teilmärkte hier noch gerechnet, dass sie jetzt effektiv tangiert sind. Die 5 Millionen Liter Wein, die sollen kommen, sind zum Beispiel gar nicht dabei gewesen. Und das Dritte ist wichtig, man hat natürlich hier noch über 5 Jahre verhandelt und hat dann noch einen Abschluss gehabt, der nicht übereinstimmt mit dieser Studie. Darum basieren natürlich die Überlegungen vom Bundesrat aus völlig anderen Annahmen. Und wir haben dann das fertige Abkommen genommen, haben die 25 Teilmärkte genommen, haben jeden Teilmarkt angeschaut, was wirkt sich wie aus denn auf die Landwirtschaft. Und da hat dann die konkrete Berechnung gegeben. Also wir haben sehr fundiert mit unseren Spezialisten aufgearbeitet. Und da hat der Bundesrat sicher noch Handlungsbedarf. Ich denke, gegenüber dem Ständerat die Zahlen noch zu modifizieren und auch zu erneuern.
9: Aber auch ein konkretes Beispiel, das Bulletfleisch. Das sei 50'000 Tonnen importiert worden, hat der Bundespräsident im Nationalrat gesagt im letzten Jahr. Und das Kontingent, das im Abkommen vorgesehen ist, beträgt 1'000 Tonnen. Also ein 50stel davon. Wie kann das zu massiven Zusatzbelastungen für die Schweizer Landwirtschaft führen?
10: Ja, das Bullenfleisch ist natürlich genau das Beispiel, das eben nicht zutrifft. Dort haben wir wirklich sehr hohe Mengen, die wir importieren, auch aus den südamerikanischen Staaten. Aber wenn man zum Beispiel Schweinfleisch anschaut, wo man der Markt voll ist im Moment, da sind natürlich die importierten Mengen sofort preiswirksam. Also die drücken uns sofort den Zähnen den Preis ab. Das gleiche gilt bei Butter, bei Rahm, bei der Milch, beim Wein, beim Rindfleisch. Oder wir haben sehr viele Märkte, die sensibel sind, wo die Import den Preisdruck ausüben. Darum haben wir auch von bis gerechnet immer. Wenn der Markt voll ist, hat es diese Auswirkungen. Wenn es eben noch Kapazität hat, hat es diese Auswirkungen. Und wir haben das sehr präzise verifiziert. Und das fehlt eben gerade in den bundesrätlichen Berechnungen. Und ich denke, da muss er sicher nochmal über die Bücher, um auch da nachweisen, was denn die effektiven Auswirkungen auf die Landwirtschaft sind. Die Zahlen vom Bundesrat sind einfach veraltet, muss man sagen.
9: Ihr habt es erwähnt, euch geht es ja um einen finanziellen Ausgleich für Bäuerinnen und Bauern. Der Bauernverband fordert 880 Millionen Franken über einen Zeitraum von 8 Jahren, also pro Jahr 110 Millionen. Der Antrag ist im National ganz knapp gescheitert. Der grösste Teil des Geldes hätte in einen Fonds sollen, so einen genannten Fonds de Roulement, wo Kantone hilft, Landwirtschaftsbetriebe zinslose Darlehen zu geben für notwendige Investitionen. In diesem Fonds haben sie in den nächsten 5 Jahren eine Finanzierungslücke von mehr als 500 Millionen Franken ist argumentiert worden. Aber da kommt schon ein der Verdacht auf, dass das Mercosur-Abkommen ist für euch einfach der Hebel für zu neuem Geld für den Fonds zu kommen.
10: Ja, also grundsätzlich ist der Finanzierungsbedarf für den Bund da, ob das Mercosur-Abkommen kommt oder nicht. Also wenn die Forderungen von der Landwirtschaft über das Mercosur-Abkommen auch im Ständerat nicht gut geheissen wurden, müsste man sicher über das Budget gehen, weil der Bund hat eine gesetzliche Verpflichtung, den Kantonen die Mittel zur Verfügung zu stellen. Und jetzt haben wir 5 Jahre davon nochmal erhöht und wir haben höhere Baukosten und die Gelder sind ja rückzahlbar. Also die werden nicht verteilt an Bauernfamilien, sondern die müssen dann wieder zurückgezahlt werden. Bei den Starthilfen, wenn jemand frisch anfängt, innerhalb von 10 bis 12 Jahren und bei den Bauprojekten innerhalb von 17 Jahren. Also es ist ein sehr gutes Instrument und wir sind der Meinung, da könnte der Bund jetzt eine Win-Win-Situation schaffen. Er hat eine Verpflichtung, man hat einen konkreten Bedarf und man könnte mit dem eben auch die Investitionsfähigkeit der Landwirtschaft, den Auftrag gegenüber den Kantonen und natürlich auch gegenüber dem Gewerbe, den die Mittel ja wieder eingesetzt werden, bei den Bautätigkeiten erfüllen. Also man hätte da mehrere Flüge mit einer Klappe positiv schlagen können. Wir hoffen, dass da etwas kommt.
9: Der Bundesrat hat ja eigentlich Hand geboten. Er hat ja gesagt, im Vorfeld dieser Debatte, er sei bereit, 150 Millionen Franken zur Verfügung zu stellen für Investitionskredite. Der Bauernverband hat das dann in der Medienmitteilung als Nullnummer bezeichnet. Hat er da nicht ein bisschen den Bogen überspannt?
10: Nein, gerne nicht. Der Vorschlag war sehr unglücklich vom Bundesrat. Zuerst ist es zu spät gekommen. Der Bundesrat hat ja nichts verabschiedet mit der Botschaft im Februar an Begleitmaßnahmen. Dann hat die Kommission bereits am 6. Mai entschieden. Den Antrag gestellt der Nationalrat und der Bundesrat hat am 20. Mai, wie die Alp, fast nach 14 Tagen Sport, seine Entscheidung gefällt, die gerne nicht mehr wirksam waren für die Kommissionsdiskussion. Das war sehr schade. Das Zweite ist, die Entscheidung vom Bundesrat sind völlig unverbindlich. Also die könnten jederzeit wieder über das Budget korrigiert werden. Anpassung Finanzplan, Anpassung Budgetkredit. Das ist für uns natürlich nicht akzeptabel. Dann sind sie zu tief. Der Bundesrat hat keine Zahlen, und man kann belegen, wie er auf die 158 Millionen kostet. Wie der Bundesrat hat gesagt, das ist einfach für allgemeine Nachteil von der Landwirtschaft bei Freihandelsabkommen. Aber für das brauchen wir nichts. Wir haben bis jetzt nie einen Nachteil ausgewiesen. Es braucht etwas für Mercosur. Und das Dritte, und das war für uns wirklich das Härteste, dass der Bundesrat beschlossen hat, das sei zu kompensieren. Also, da muss ausgeglichen werden und dann über das Budget von der Landwirtschaft. Also, man hätte da gleichzeitig noch selber zahlen müssen. Also der Entscheid ist unglücklich. Und wenn man so ein Abkommen wirklich will vom Bundesrat, müsste man vielleicht ein bisschen mehr Sensibilität da haben.
9: Jetzt gibt es aber ein grosses Problem. Die EU hat nämlich mit den Mercosur-Staaten auch ein Freihandelsabkommen zustande gebracht. Und seit dem 1. Mai, provisorisch jetzt schon mal, wird das angewendet. Und das sagt der Bundespräsident Bachmann, führe dazu, dass die Schweizer Produkte in den Mercosur-Staaten jetzt gegenüber den EU-Produkten benachteiligt seien. Marktanteile gehen verloren, das könne mittelfristig Arbeitsplätze in der Schweiz kosten. Ist euer Widerstand, und der führt ja jetzt zu Verzögerungen bei diesem Abkommen, nicht am Schluss ein klassisches Eigengoal für die Schweizer Landwirtschaft?
10: Also wir haben nicht wollen Widerstand leisten, sondern wir haben gehofft, es gibt eine ausgewogene, gute Lösung. Und da sind die Vorarbeiten einfach schlecht gewesen. Und
9: aber es führt jetzt zu einer Verzögerung.
10: Es führt zu einer Verzögerung, aber man muss einfach auch erwähnen, das ist ja im Parlament gesagt worden, dass eben der Bundesrat mit den bilateralen Zollkontingenten eben einen Schritt gemacht hat, wo wir immer gesagt haben, das ist ja so nicht akzeptabel, er hat das gewusst. Das ist auch dann nachher so gesagt worden im Parlament, das war ein Fehler gewesen, das hätte nicht passieren sollen, man hätte innerhalb von diesen WTO-Kontingenten bleiben. Und jetzt ist natürlich wichtig, dass man da ein Fundament schafft, dass am Schluss auf der einen Seite durchs Parlament gehen kann und natürlich nachher auch Volksabstimmung, es sind ja verschiedene Referenden angekündigt worden, insbesondere von linker Seite, dass eben da eine tragfähige Mehrheit standkommt. Und wenn man da
9: hoch... Wie könnte die aussehen, Herr Ritter? Mir ist aufgefallen, dass von einer Bandbreite geredet. Ihr sagt, 70 bis 115 Millionen sind die Ausfälle. Könnte man sagen, ja, wir nehmen mal den Unterbetrag von der Bandbreite. 70 Millionen mal 8 Jahre, dann sind wir bei 560 Millionen. Wäre das zum Beispiel etwas, wo ihr damit leben
10: könnt? Also ich glaube, das Erste, was man machen muss, ist mit der Bundesverwaltung die Zahlen mal abgleichen. Die der Bundesrat hat man so vergessen. Die sind völlig veraltet, die sind 6-jährig, die haben ein anderes Fundament, sondern unsere Berechnungen, und dann soll er uns sagen, was hier nicht korrekt gerechnet ist, dass wir einmal eine saubere Daten- und Zahlengrundlage haben für die Diskussion im Ständerat. Ich glaube, das ist das Erste. Und dann muss man schauen, formell, wie kann man das einbringen? Soll es verbunden werden mit dem Beschluss? Gibt es einen separaten Bundesbeschluss? Ich glaube, das ist das Zweite, wo man anschauen muss. Und das Dritte, wo man anschauen muss, gibt es allfällig notwendige Zugeständnisse auf die andere Seite, wo ja auch Bedürfnisse angemeldet. Ich glaube, da ist
9: also die Linke meinen, die Umweltanliegen, ja. Zwangsarbeit.
10: Da ist wichtig, dass der Ständerat nochmal sich intensiv mit der Thematik befasst. Der Ständerat ist ja jetzt nach dem neuen Nationalrat neu Erstrat. Ich gehe davon aus, dass er auch Anhörungen macht, dass er nochmal das Thema sauber aufarbeitet. Das ist ganz wichtig. Für mich ist einfach noch eins ganz wichtig, oder? Der Bund hat sich natürlich mit der Abschaffung von der Industriezölle jegliche Verhandlungsmasse genommen, außerhalb vom landwirtschaftlichen Dossier. Und die Industrie, die jetzt hier aufs Tempo drückt, oder? Der muss ich einfach sagen, man hat einer per 1.1.24 pro Jahr 600 Millionen Franken an Zölle erlassen, die sie zahlen bis jetzt für die Import. Der fehlt heute in der Bundeskasse und uns fehlt vor allem die Manövriermasse. Und darum erwarten wir da auch, dass man für eine saubere Lösung sich auch die notwendige Zeit nimmt, die dann nachher auch mehrheitsfähig sein kann.
9: Ein anderes Abkommen, das vom Bauernverband sehr kritisch angeschaut wird, beziehungsweise ein ganzes Paket von Abkommen sogar, die bilateralen drei, wie sie der Bundesrat bezeichnet. Das Paket sieht ja vor, dass die Schweiz künftig das EU-Recht übernehmen muss, ausser in einem Bereich, bei der Landwirtschaft. Da konnte man eine Ausnahme aushandeln. Wo ist das Problem?
10: Ja, wir haben dann drei Linien, die uns vor allem bewegen. Das eine ist neu, das soll das Integrationsverfahren weitgehend bei 80% der Fälle angewendet werden, nicht mehr das Äquivalenzverfahren. Äquivalenzverfahren heisst, dass wenn ein Entscheid in der EU kommt, dass man innenpolitisch aufarbeitet, es gibt Vernehmlassungen, wir haben eine Diskussion, entweder Parlament oder Bundesrat, und dann wird es umgesetzt in der Verordnung und Gesetzgebung. Und das Integrationsverfahren, das die EU favorisiert, das weitgehend geltend tut, heisst, dass die EU entscheidet. Wir können nicht wohl hier in diesen Vorgesprächen mit dabei sein. Es wird so sein, dass dann noch ein gemischter Ausschuss kommt. Aber grundsätzlich entscheidet die EU und es geht automatisch in Schweizer Recht über. Wenn wir aber Widerstand leisten wollen gegen den Mechanismus, dann greife ich nachher die entsprechende Streitbeilegungsmechanismen. Das ist der zweite Punkt, der uns Sorgen macht. Das ist eine Art der, der am schwerwiegendsten ist, dass man eine Art sagt, wenn die EU etwas beschließt, dann kommt es ein gemischter Ausschuss. Wenn man sich nicht einigen kann, dann gibt es ein Schiedsgerichtsverfahren. Wenn man sich dort nicht einigen kann und die Schweiz da weiter ablehnt, dann berechtigt die EU neu zum Ausgleichsmassnahmen, die verhältnismäßig sein müssen, also im gleichen Umfang, gegen die Schweiz zu ergreifen. Das schränkt natürlich unsere politischen Rechte, sowohl im Parlament, aber vor allem auch bei Volksabstimmungen, sehr stark ein. Und da wird natürlich, und das ist dann der dritte Punkt, Der dritte Punkt, dass da natürlich auch unsere direkt demokratischen Rechte tangiert, die eigentlich in der Verfassung gegeben sind, dass wir können Referenden ergreifen, Initiativen ergreifen, weil da ist ein übergeordnetes Recht, das uns da einschränkt bei der freien Meinungsbildung. Und darum sind wir auch dort für das obligatorische Referendum. Das sind die drei Punkte. Also Integrationsverfahren sehr kritisch, gerade im Lebensmittelrecht. Dann ist der ganze Streitbelegungsmechanismus für uns so sehr schwierig. Und das dritte ist, wir wollen ein obligatorisches Referendum von Volk und Stand aufgrund von der Bedeutung.
9: Von diesen drei Punkten könnt ihr aber nur den drei Punkte noch anpassen, weil die anderen sind mit der EU ausgehandelt. Da wird es null Spielraum geben, für das nochmal in Frage zu stellen. Das heisst, am Schluss lehnt ihr das Abkommen oder das Vertragspaket von den Abkommen ab.
10: Also wenn es kein Spielraum gibt und man da nicht entsprechend auch die Rechte wahren kann, dann sind sicher unsere Organe, die am Schluss entscheiden, die Vorstand Landwirtschaftskammer. Aber die Wahrscheinlichkeit, dass die Landwirtschaft dann da ablehnt, die ist dann hoch. Weil für uns ist es wichtig, dass wir auf Augenhöhe mit der EU als unseren wichtigsten Handelspartner können verkehren können. Wir wollen einen fairen Austausch. Aber was wir nicht wollen, ist, dass sie befehlen, müssen wir folgen. Und wenn wir nicht einverstanden sind und Nein sagen, dann noch eine Busse im gleichen Umfang zahlen, aber das ist nicht korrekt. Und da erwartet mir, dass das Parlament noch Brocken baut und aufzeigt, wie mit dem soll umgegangen soll und wie das gelöst werden soll. Darum haben wir gesagt, wir warten den Parlamentsentscheid ab und nachher werde ich mir sagen, wie wir uns positionieren.
9: Ihr habt schon in der Vernehmlassung als Verband geschrieben, das Paket hätte Chancen und Risiken und die Risiken seien eher grösser. Aber am Anfang von der Vernehmlassung habt ihr auch geschrieben, der bilaterale Weg mit der EU sei alternativlos. Ja, was jetzt?
10: Also das ist nach wie vor richtig. Also wir sind der Meinung, ein EWR-Beitritt ist kein Thema, ein EU-Beitritt sowieso kein Thema, G9 ist auch kein Thema, wir wollen auch kein Freihandelsabkommen, wie jetzt da zum Beispiel Großbritannien nur noch hat. Ich glaube, der Weg selber ist gut, aber es braucht da eine Weiterentwicklung, die auch die Schweizer Interessen aufnimmt. Und das, was ausgehandelt worden ist, was jetzt auf dem Tisch liegt, was jetzt aber die innenpolitische Umsetzung noch braucht, da geht natürlich aus unserer Sicht geht das sehr stark in die Interessen der EU. Und wir werden am Schluss noch müssen deutlich mehr zahlen, dass wir überhaupt mitmachen dürfen. Und da beschäftigt uns schon, weil wir bringen ja auch der EU sehr viel, sowohl im Bereich der Grenzgänge, wo wir ihnen helfen, müssen die Verkehrsaufgaben gelöst, gerade auch mit der Alpentransversale. Und wir tun mit der EU, die EU hat gegenüber für uns einen deutlichen Handelsüberschuss, also nicht mehr gegenüber der EU, sondern umgekehrt. Also von dem her gesehen, bin ich der Meinung, das Abkommen momentan auch sehr kritisch von verschiedenen Seiten betrachten.
9: Das ist die Samstagsrundschau mit dem Präsidenten des Schweizer Bauernverband, mit dem Nationalrat Markus Ritter. Und ich möchte im letzten Teil von dieser Sendung mit euch noch ein weiteres Geschäft anschauen, das dem Nationalrat für Aufsehen gesorgt hat. Es geht um die Vorlage vom Bundesrat, die das Bauverbot für neue Atomkraftwerke in der Schweiz möchte aufheben. Die Vorlage ist im zweiten Anlauf im Nationalrat ganz knapp angenommen worden, auch dank der Stimmen von 7 Nationalräten von der Mitte, die von der offiziellen Haltung der Partei abgewichen sind. Und einer von diesen 7 Nationalräten war der Markus Ritter. Hat er schon Schimpfis bekommen von der Fraktionspräsidentin von der Yvonne Bürgin?
10: Nein, wir sind eben die Mitte und bei uns treffen sich natürlich die politischen Spektrum auch ein bisschen. Die einen, die sehr wirtschaftsfreundlich agieren, die anderen, die natürlich auch eher so auf der ökologischen Schiene fahren. Und wir führen da auch interessante Diskussionen. Unsere Fraktionssitzungen gehen relativ lang. Wir haben aber auch gesehen, was die Position, relativ eine deutliche Position vom Ständerat und unseren Ständerat selber waren. Darum ist das sicher eine interessante und auch anspruchsvolle Diskussion gewesen, wo sich vor allem 2 Argumente getroffen haben. Man muss jetzt die Weichen stellen für Versorgungssicherheit, auch in den nächsten 30, 40 Jahren, wo man weiss, dass wir ja wollen, Dekarbonisierung, also wo wir wollen, CO2-neutral wären bis 2050. Das heisst, kein Diesel, kein Benzin, keine Kohle, kein Gas mehr einsetzen in der Schweiz. Das bedeutet, dass wir irgendwie die 90 Terawattstunden, das ist eine riesige Menge Strom, die uns zur Verfügung steht, dass die Schweiz funktioniert. Und das Ziel von unserer Seite, wo jetzt ich auch dabei war, ist natürlich, dass das zu bezahlbaren Preisen möglich ist. Und dann haben wir die andere Seite, die auch berechtigte Argumente natürlich hat, die sagt, ist die Atomkraft jetzt da, was wir wieder zulassen wollen? Ist das ein Entscheid, der zukunftsgerichtet ist, der vor allem auf die Erneuerbaren setzt, die ich auch tue, wo aber jetzt unsere Seite gesehen hat, wie schwierig das da ist zum Umsetzen mit zusätzlichen Wasserkraftwerk, mit zusätzlichen Windrädern. Da haben wir einfach auch Widerstand im Land draussen. Und darum braucht es am Schluss ein bisschen eine ausgewogene Lösung.
9: Der Atomausstieg ist ja eigentlich begründet worden von eurer ehemaligen Energieministerin Doris Leuthard von der Mitte. Die torpediert eigentlich ihr Erbe.
10: Es ist ein eine andere Ausgangslage. Oder? Ich war ja hier schon dabei, ich war schon lange im Parlament, seit dem 11. Und dort war die Ausgangslage Fukushima. Und es ist noch gar nicht geredet worden davon, dass wir die Dekarbonisierung vollständig umsetzen wollen und die Schweiz will CO2-neutral werden. Das war dort mal kein Thema. Und dann hat man das Gefühl gehabt, ja, es ist wichtig, die Atomenergie rauszunehmen. Und man hat ja alle anderen Alternativen auch noch. Und dann hat man dann eben auf Import gesetzt. Und wir sehen einfach in ganz Europa, dass Import von Strom kann sehr teuer sein kann, dass da auch eine Abhängigkeit entsteht. Und darum haben wir heute eine andere Ausgangslage, wie diese Diskussion, die ich selber miterlebt habe, und die Ausgangslage, die wir heute haben, wo wir auch andere zusätzliche Ziele gesetzt haben. Und wir haben uns auch versprochen, dass der Zubau von Erneuerbaren ein bisschen einfacher ist, als er sich jetzt präsentiert.
9: Aber jetzt wird es ja wahrscheinlich noch schwieriger, weil das Zeichen ist, jetzt könnte es gleich vielleicht wieder Atomenergie geben, dass man da investiert in den erneuerbaren Bereich, ist jetzt auch weniger attraktiv. Viele Landwirtschaftsbetriebe haben ja Solarpanels auf ihren Dächern, sind da fast Pioniere gewesen. Einzelne haben auch Windräder montiert vor ihrem Hof. Politisiert ihr da nicht an euren Mitgliedern vorbei, wenn ihr jetzt wieder auf Atomenergie setzt?
10: Also wir haben daheim auch sehr grosse PV-Anlage installiert. Die geht enorm Strom. Also in zwei Tagen wird da der Strom für ein Einfamilienhäuschen für ein ganzes Jahr produziert. Das ist eine grosse Anlage. Aber es ist ja so, dass wir ja im Sommer haben wir halt zu viel Strom und im Winter, gerade Januar, Februar, haben wir dann nachher zu wenig Strom. Die Versorgungssicherheit im Winter ist nicht gewährleistet. Und wir müssen wirklich schauen, auf der einen Seite die Speicherfähigkeit vom Strom, das funktioniert heute Tag, Nacht oder über einige Tage können wir speichern. Auf unserem Betrieb haben wir einen grossen Speicher installiert, aber vor allem die Speicherfähigkeit Sommer, Winter, die ist im Moment nicht gegeben. Da braucht es Forschung, da braucht es Entwicklung, da wird dann der Durchbruch einmal bringen, wenn das möglich ist. Für uns geht es aber um Technologieoffenheit, dass wir uns nicht verbauen, dass wir uns, wo auch andere neuere Technologien im Bereich Atomenergie können kommen, die sind im Moment noch nicht in der Praxis eingesetzt, aber da findet Forschung statt und für uns ist wichtig, dass sich die Schweiz alle Optionen offen behalten, dort am Schluss investiert, was für uns am günstigsten, am attraktivsten ist, prioritär auf Erneuerbare setzt, aber daneben auch die entsprechenden Optionen hat, um das zu ergänzen.
9: Aber da braucht es ja finanzielle Unterstützung und die Angst ist natürlich, dass die finanzielle Unterstützung die Atomenergie muss gehen, weil die auch muss unterstützt werden. Okay. Windkraft zum Beispiel, wie soll das finanzierbar sein, wenn man Atomenergie muss unterstützen?
10: Ja, Windkraft braucht sehr viel Unterstützung, also deutlich mehr als PV. Selbst ist in der Schweiz an wenigen Orten wirklich attraktiv, vor allem vom Chasseral im Jura haben wir regelmäßig Wind, das da sehr attraktiv auch finanziell ist, aus der Produktion heraus. Es ist so, Atomenergie, da haben wir heute noch kein Projekt, wir haben keinen Antrag, wir wissen nicht, ob da entsprechend wie viel es das kosten soll. Ich sehe dort nicht, dass der Staat in erster Linie der Verantwortung ist. Wenn da wirtschaftlich lukrativ ist, dann kann man da prüfen. Und am Schluss wird das Parlament, allfällig sogar das Volk, wieder darüber entscheiden, wenn einmal ein Projekt da ist, wenn wir einmal einen konkreten Antrag haben, wo man Stellung nehmen kann dazu. Das ist jetzt nicht der Fall. Darum sind die Diskussionen über Kosten auch sehr hypothetisch.
9: Markus Ritter, ganz herzlichen Dank für das Gespräch.
10: Merci vielmals.
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0: Die Nachrichten von SRF um 11 mit Sandro Peter. Rund 900.000 Personen haben heute an der 33. Ausgabe der Street Parade in Zürich gefeiert. Bei gleißendem Sonnenschein und heißen 33 Grad. Diesen Besucherinnen und Besuchern hat's gefallen.
1: Es bedeutet, zum frei sein, zum die Musik geniessen, zum mit Freunden zusammen sein, zum einfach Spass haben.
2: I came for the parade, which is great, it's lovely and it's hot, it's amazing.
3: Es ist immer eine gute Stimmung und es ist nie irgendwo etwa auf Abhöger oder so.
0: Auch die Organisatoren und die Stadtpolizei ziehen eine positive Zwischenbilanz der Street Parade. Bis am Abend ging die größte Technoparty der Welt friedlich über die Bühne. Es gab keine größeren Zwischenfälle, sagen die Veranstalter. Die Stadtpolizei Zürich schreibt, 9 Personen seien festgenommen worden, die meisten wegen Verstößen gegen das Betäubungsmittelgesetz. Am Mittag musste eine Person aus der Limmat gerettet werden. Bei einem Unfall mit einem Auto und einem Wohnmobil auf der Autobahn A2 bei Mezzovico im Tessin sind 7 Menschen verletzt worden. Nach Angaben der Kantonspolizei schwebt eine Person in Lebensgefahr. Aus noch ungeklärten Gründen prallte ein Auto in ein Wohnmobil. Durch die Wucht des Aufpralls kam das Wohnmobil von der Fahrbahn ab und kam auf einer Böschung zum Stillstand. Für die Bergungsarbeiten ist die betroffene Strecke der Autobahn A2 gesperrt worden. Wegen dem Rückreiseverkehr aus dem Süden sind dort besonders viele Autos unterwegs. Via Swiss meldete einen Stau von bis zu 18 Kilometern. Die angekündigten spanischen Grenzkontrollen für Einreisende aus Italien sind seit heute Morgen in Kraft. An den Flughäfen und Häfen führen die Ausweiskontrollen bei der Ankunft zu Wartezeiten. Besonders in Madrid zeigten sich viele Passagiere überrascht über die Kontrollen mitten im Schengen-Raum. Eine Reisende am Madrider Flughafen bringt die Stimmung auf den Punkt. Solche Kontrollen sei man sich nicht mehr gewohnt.
4: No estamos acostumbrados a los controles al interior de la Unión Europea.
0: Während die Tourismusbranche vor Verzögerungen in der gegenwärtigen Hochsaison warnt, betonen die Behörden in Madrid und Rom, dass die Kontrollen nur vorübergehend seien und der diplomatische Austausch weiterlaufe. Zum Sport, Fußball. In der Super League gewinnt Servet Genf gegen die Zürcher Grasshoppers mit 2:1. Zuvor haben die Young Boys einen Sieg verpasst. Die Berner verspielten in Lausanne in Unterzahl eine 2:0-Führung und kassierten kurz vor Schluss den Ausgleich zum 2:2. Das Wetter. Morgen ist es zuerst oft sonnig. Am Nachmittag ist es teils bewölkt und vor allem in den Bergen gibt es lokale Regengüsse. Die Temperaturen erreichen 33 Grad. Das waren Nachrichten von Radio SRF, am Mikrofon und verantwortlich Sandro Peter.
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6: Und hier geht's nun auf die Philippinen in der Sendung International von Südostasien-Korrespondent Martin Aldrovandi.
7: Yeah, it's a big betrayal for us, for the Filipino people.
8: Das ist ein großer Verrat an uns, ein Verrat am philippinischen Volk,
9: sagt diese Unterstützerin von Ex-Präsident Rodrigo Duterte. Sie hat Tränen in den Augen. Der frühere Präsident sitzt nämlich in einer Zelle in Den Haag. Dort ist er angeklagt wegen Verbrechen gegen die Menschlichkeit. Dahin geschickt hat ihn sein Nachfolger Marcos Junior. Ja, der Marcos, Sohn des ehemaligen Diktators Ferdinand Marcos. Die Dutertes und die Marcos. Das sind Politdynastien, die zwischendurch sogar gemeinsame Sache gemacht haben. Doch inzwischen sind die beiden Clans verfeindet. Gekämpft wird mit harten Bandagen. Das ist die Geschichte von den zwei einflussreichsten Familien der Philippinen. Und eine Geschichte über Intrigen, Verrat und Morddrohungen. Auf den Philippinen ist Politik Familiensache. Das ist International. Mein Name ist Martin Altrovandi.
10: Pinaglalaban natin BBM!
11: BBM! BBM! BBM!
9: Sie tragen rote T-Shirts. Rund 3 Dutzend Anhängerinnen und Anhänger des Marcos-Lagers haben sich in der kleinen Hütte außerhalb Manilas eingefunden. Sie rufen BBM, die Abkürzung ihres Präsidenten. BBM steht für Bongbong Marcos. Bongbong ist der Spitzname von Ferdinand Marcos Junior, Sohn von Ferdinand und Imelda Marcos. Chet Gonzaga führt die Gruppe der Marcos-Anhängerinnen und Anhänger an und bereitet sie auf den Protest vor dem Senat vor. Sie protestieren für die Amtsenthebung der Vizepräsidentin Sara Duterte. Präsident und Vizepräsidentin waren einst Verbündete. Nun sind sie erbitterte Gegner. Sara ist die Tochter von Ex-Präsident Rodrigo Duterte, der in Den Haag vor Gericht steht. Ihre Aufgabe sei es, die Marcos-Regierung zu schützen, erklärt Chet Gonzaga. Der 60-Jährige trägt ebenfalls ein rotes T-Shirt. Als Jugendlicher war Gonzaga aber noch ein Gegner von Marcos Vater, Ferdinand Marcos, gewesen. Gonzaga hat die People-Power-Bewegung unterstützt, die das Marcos-Regime zu Fall brachte. Eine Bewegung, die damals quer durch die Gesellschaft ging. Vor rund 40 Jahren musste die Familie Marcos per Helikopter aus dem Präsidentenpalast fliehen. Zwei Jahrzehnte Marcos-Herrschaft waren beendet.
12: Das war damals unsere Aufgabe. Wir wollten Marcos Senior stürzen. Aber rückblickend scheint das, was danach kam, auch nicht besser.
9: Gonzaga zählt auf. Präsidenten kamen und gingen. Doch keiner habe dem Land geholfen, klagt er. Alle seien korrupt gewesen. In der Tat ist die Korruption auf den Philippinen ein großes Problem. Auf dem Index von Transparency International belegt das Land Platz 120 und liegt damit etwa gleichauf mit Staaten wie Angola oder Togo.
12: Wir hatten das Gefühl, man sollte Marcos Junior eine Chance geben. Er ist ein bescheidener Präsident. Genau das, was wir brauchen.
9: Excellency. 2022 ist es soweit. Der Sohn des aus dem Amt gejagten Diktators ist nun selbst Präsident. Ferdinand Romualdez Marcos Jr. Gonzaga sieht das nicht als Widerspruch. Kritik von ihm gibt es auch nicht an der Mutter des Präsidenten, Imelda Marcos. Im Gegenteil.
12: Meine Güte, die Schönheit der First Lady war wirklich bemerkenswert. Sie brauchte kein Make-up. Sie war von Natur aus wunderschön. Selbst Präsidenten anderer Länder waren von ihrer Schönheit fasziniert.
9: Später belächelt für ihre unzähligen Schuhe, führte Imelda Marcos als Präsidentengattin ein Jet-Set-Leben, posierte auf Frontseiten von People-Magazinen. Die Familie bunkerte Milliarden gestohlener Gelder im Ausland, ein großer Teil davon in der Schweiz. Währenddessen wurden Kritiker unter dem Regime zu Hause verschleppt, gefoltert, ermordet. Und das alles interessiert die Leute heute nicht mehr.
13: In politics, people have very short memories. They were able to return to power.
9: Die Menschen hätten eben ein sehr kurzes politisches Gedächtnis, sagt Antonio Contreras. Der Politikwissenschaftler beschäftigt sich unter anderem mit Familiendynastien auf den Philippinen. Dazu kommt, dass viele Menschen während der Zeit des Marcos-Regimes noch nicht geboren waren. Die Philippinen haben eine junge Bevölkerung und eine komplizierte Vergangenheit. Auf über 300 Jahre spanische Kolonie folgten mehrere Jahrzehnte US-Herrschaft.
13: In the Philippines it was only We only became a country with a common consciousness.
12: Erst mit der Kolonialisierung wurden die Philippinen zu einem Land mit einem gemeinsamen Bewusstsein. Erst durch die anderen, also die Europäer, wurden wir zu einem Staat. Vielleicht fehlt uns deshalb die Erinnerung.
13: So maybe that's the reason why we do not have a memory of something that we never had.
9: Die Menschen auf den Philippinen schauten lieber in die Zukunft, sagt Contreras, und nicht in die Vergangenheit. Die Rückkehr der Marcos an die Spitze hat aber nicht nur mit Geschichtsvergessenheit zu tun, sondern auch damit, dass die Marcos kurzfristig mit einer anderen mächtigen Familie zusammenspannten, den Dutertes. Genauer gesagt mit Sara Duterte. Sara Duterte kandidierte als Vizepräsidentin, Marcos Junior als Präsident. Als Uniteam gewannen die beiden großen Politclients 2022 gemeinsam die Wahlen.
13: Well, it was not smart for the Dutertes to do that.
12: Es war nicht besonders klug von den Dutertes. Die Marcos wissen eben, wie man dieses Spiel spielt. Sara Duterte wurde überlistet, als sie beschloss, für das Amt der Vizepräsidentin zu kandidieren. Hätte sie für das Präsidentenamt kandidiert, wäre sie jetzt womöglich Präsidentin.
13: She could have run for president and she is now probably the president.
9: Marcos wollte Sara Duterte später loswerden, so der Vorwurf. Inzwischen läuft bereits ein zweites Amtsenthebungsverfahren gegen sie. Sara Duterte werden Korruption und Machtmissbrauch vorgeworfen. Außerdem soll sie den Präsidenten mit dem Tod bedroht haben.
14: Martin Romualdez, Lisa Marcos, Bongbong Marcos.
9: Für den Fall, dass sie getötet würde, sagte Sara Duterte an einer Online-Medienkonferenz, habe sie bereits jemanden damit beauftragt, den Präsidenten, dessen Gattin und seinen Cousin zu ermorden. Das Statement ging kurz darauf viral und sorgte über die Philippinen hinaus für Aufsehen.
13: Oh, it is one big Netflix series.
9: Politologe Contreras bezeichnet das politische Drama mit den vielen Irrungen und Wirrungen als große Seifenoper. Bester Stoff für eine Netflix-Serie. Als wäre alles nicht schon kompliziert genug, hat Marcos Junior Sara Dutertes Vater, Rodrigo Duterte, nach Den Haag ausgeliefert. Dort ist der Ex-Präsident vor dem Internationalen Strafgerichtshof angeklagt, wegen Verbrechen gegen die Menschlichkeit. Dutertes sogenannter Krieg gegen Drogen hat Tausenden das Leben gekostet. Menschenrechtsorganisationen und Angehörige der Opfer begrüßen die Auslieferung Dutertes. Doch Kritiker werfen dem Marcos-Clan auch vor, damit gleichzeitig einen politischen Gegner aus dem Weg geräumt zu haben.
13: Because the Philippine politics has always been family-centered.
12: Die Politik auf den Philippinen war immer schon familienorientiert, da wir keine starken politischen Parteien haben. Deshalb sind politische Dynastien hier auch sehr einflussreich. Sie nehmen den Platz der Parteien ein.
13: Dynasties take the space.
9: Viele Menschen auf den Philippinen sehen darin auch kein Problem.
13: In a country where you have families who are all doctors and nurses.
12: In einem Land, in dem es Familien gibt, in denen alle Ärzte und Krankenpfleger sind, oder Priester und Nonnen. Was ist dann schon falsch daran, wenn es Familien mit Politikern gibt? Wir haben eben eine sehr familienorientierte Kultur.
9: Die Dutertes und die Marcos unterscheiden sich stark. Der Marcos-Clan stammt aus dem Norden des Landes und hat sich im Machtzentrum Manila etabliert. Die Dutertes dagegen kommen aus dem Süden. Von einer Regionalmacht haben sie sich bis nach Manila hochgekämpft. Zuvorderst Ex-Präsident Rodrigo Duterte. Nochmals Politologe Contreras.
12: Er brachte etwas Neues mit sich. Und genau darin liegt auch der Zauber der Marke Duterte. Die Dutertes haben sich gegen das imperiale Image Manilas gewehrt. Sie sind gegen die Elite. Ich selbst war fasziniert. Als er Präsident wurde, dachte ich, vielleicht ist es an der Zeit, ihm eine Chance zu geben. Mir gefiel die Geschichte, ein Bürgermeister aus der Provinz, der gegen die Eliten in Manila kämpft.
13: I like the narrative, you know, he is a provincial mayor fighting Imperial Manila and the elites.
9: Doch Contreras Begeisterung hielt nicht lange an. Die vielen Toten während des Drogenkriegs, Dutertes loses Mundwerk und sein ständiges Fluchen. So hatte Duterte selbst den Papst einmal als Hurensohn beschimpft. Ganz anders sieht man das in Davao, der Metropole im Süden des Landes und der traditionellen Hochburg der Dutertes. Das rote Tricycle kommt nur langsam voran. Das Motorrad mit angehängtem Metallgehäuse holpert über enge Schotterwege. Vorbei an Wellblechhütten mit vergilbten Wahlplakaten. Wir sind auf dem Weg zu den Bloggers, den Videobloggern, die Dutertes unterstützen. Das Tricycle hält schließlich vor einer umgebauten Garage in einem Hinterhof. Hier befindet sich das improvisierte Hauptquartier der Bloggers. Sie produzieren Pro-Duterte-Posts für die sozialen Medien. Die Videobloggerinnen haben selbstverständlich ihr eigens komponiertes Lied und eine einstudierte Pop-Choreografie, die die Gruppe gleich aufführt. Alle tragen grüne T-Shirts, die Farbe des Duterte-Lagers. An der Wand hängen große Bilder ihres Idols mit Slogans wie «Bringt ihn nach Hause». Vor einer Nationalflagge stehen zwei lebensgroße Pappfiguren von Vater und Tochter Duterte, mit denen Besucher posieren können.
7: Duterte is very good. He has a good heart to serve people.
9: Duterte sei jemand mit einem großen Herzen, einer, der der Bevölkerung gedient habe, sagt Janice Mahipus. Sie ist Mitte 40 und arbeitet als Immobilienmaklerin. In ihrer Freizeit widmet sie sich ganz den Dutertes. Nachdem der Ex-Präsident nach Den Haag überstellt wurde, hielt Janice Mahipus zusammen mit weiteren Unterstützerinnen eine Mahnwache vor dessen Haus. Der Marcos-Familie könne man nicht über den Weg trauen, sagt Janice Mahipus. Die Auslieferung Dutertes nach Den Haag werde sie denen nie verzeihen.
7: Ja, politically motivated.
8: Es war alles politisch motiviert.

0: verschwinden. Vor allem diejenigen, die mit Drogen zu tun hatten. In der Stadt kehrte Frieden ein.
1: The city is really peaceful.
2: Janice Mahipus spricht von Verschwinden. Menschenrechtsorganisationen dagegen von sogenannten außergerichtlichen Tötungen. Zehntausende Menschen sollen ihr zum Opfer gefallen sein. Viele von ihnen auf offener Straße erschossen. Ohne Anklage, ohne Urteil. Für Janice Mahipus aber zählt das Resultat.
1: He's fighting for namawala yung mga drug addicts at saka yung mga
2: Duterte habe dafür gekämpft, dass Drogenabhängige und illegale Drogen verschwinden. Das sei das Wichtigste. Am Ende der Versammlung wird die philippinische Fahne rausgeholt und zum Mikrofon gegriffen. Dutertes Unterstützerinnen schwelgen in Erinnerungen. Ein Videoblogger trägt Dutertes Wahlsong vor. Ein anderer schwenkt die große Nationalflagge. In der Hoffnung, dass ihr Idol eines Tages zurückkommt. Auf den Philippinen gibt es nicht nur die mächtigen Dutertes und Marcos-Familien, sondern unzählige weitere Familienclans, die die regionale und lokale Politik bestimmen. Es gibt zwar Bemühungen, die Macht der Familiendynastien einzuschränken, erklärt Politologe Antonio Contreras, aber
3: It's going to be very hard because the politicians making decisions are also members of dynasties.
4: Das ist sehr schwierig, denn die Politiker, die die Entscheidungen treffen, gehören selbst zu diesen Dynastien. In vielen Regionen des Landes ist die Zugehörigkeit zu politischen Familien zudem eine Art politischer Absicherung.
3: To be allied with families, political families.
2: Max Maglana heißt die Frau, die es versucht hat. Sie ist gegen den Duterte-Clan angetreten. Ich treffe sie ebenfalls in Davao, der Hochburg des Duterte-Clans. Max Maglana hat sich hier für das Amt als Abgeordnete für den ersten Wahlkreis beworben. Geholfen hat ihr der eingängige Wahlsong aber nicht.
0: Ich habe 2022 und 2025 kandidiert und ich habe beide Male verloren.
2: Die Politikaktivistin sagt, sie habe der Bevölkerung eine Auswahl geben wollen.
0: Ich glaube, es gibt mittlerweile 7 Dutertes, die politische Ämter bekleiden. Da ist natürlich die Vizepräsidentin, dann gibt es 2 Dutertes, die als Senatoren für den ersten und zweiten Wahlkreis tätig sind. Unser Bürgermeister und unser Vizebürgermeister sind Dutertes und ein Senator auf der Parteiliste ist ebenfalls ein Duterte.
1: That's also a Duterte.
2: Dutertes also, wohin man schaut.
0: Die eigentliche Herausforderung bestand darin, dass wir es mit einer Wählergeneration zu tun hatten, die eigentlich nur diesen einen Namen kannte. Sie können sich vorstellen, wie schwierig es war, sich gegen einen etablierten Familiennamen durchzusetzen.
2: Max Maglana spricht von einer politischen Kultur, die die Philippinen abschütteln müssten. Einfach sei es nicht.
1: There's a political culture in place now that we have to really shake off. And that's not easy. It's not easy.
2: Der Machtkampf zwischen den beiden Familien ist in vollem Gang. Rodrigo Duterte wartet in Den Haag auf ein Urteil. Seine Tochter Sarah kämpft gegen die Amtsenthebung. Sollte sie politisch überleben, könnte sie bei den Präsidentenwahlen in 2 Jahren wieder antreten. Alles deutet auf einen erneuten Showdown zwischen den beiden Clans hin. Auf den Philippinen ist Politik nach wie vor eines: Familiensache.
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1: In Taiwan ist derzeit die größte militärische Übung des Jahres im Gang. Damit bereitet sich das Land auf einen möglichen Angriff von China vor. China betrachtet Taiwan als Teil des eigenen Staatsgebiets und schließt eine gewaltsame Eroberung.

0: Bevölkerung nicht aus. Aber China setzt auch auf andere Methoden. Dirk Schmidt ist Politikwissenschaftler an der Universität im deutschen Trier und forscht unter anderem zu den Beziehungen zwischen China und Taiwan. Er spricht auch von einer dreifachen Kriegsführung. Brigitte Kramer hat von ihm wissen wollen, was genau heißt das?
1: Dies ist eine Strategie, die im Grunde genommen schon sehr alt ist. Sie lässt sich zurückverfolgen bis im Grunde genommen auf das Kaiserreich. Die hat auch Elemente dann aus der chinesischen Revolutionserfahrung und marxistische Elemente. Und es geht im Wesentlichen darum, wie die Chinesen das selbst sagen, zu siegen, ohne zu kämpfen. Und die drei Elemente sind einmal die mediale Kriegführung, die psychologische Kriegführung und dann auch die juristische Kriegführung.
2: Sie betonen insbesondere die juristische Kriegsführung. Können Sie kurz erklären, was wir uns unter juristischer Kriegsführung vorstellen müssen?
1: Das ist das Verständnis im Grunde genommen, dass man in einer Krisensituation oder auch darüber hinaus bewusst juristische Normen, Institutionen oder Verfahren nutzt zur Durchsetzung von politischen, ökonomischen, militärischen Zielen. Und speziell im chinesischen Fall ist das oft dann noch verbunden mit der Etablierung eines bestimmten Narrativs, also auch eine Interpretation zu Normen, die man dann oft auch gegenüber dem Westen durchsetzen will, wo man also westliche Vorstellungen zu juristischen Interpretationen im eigenen Sinne umwälzen und umändern möchte.
2: Und worauf zielt diese juristische Kriegsführung ab?
1: Sie zielt im Wesentlichen, wenn es um Taiwan geht, darauf ab, eben Taiwan in der offiziellen Variante als Republik China zu delegitimieren. Im Grunde die Existenz eines getrennten, von der Volksrepublik getrennten Staatswesens auf der anderen Seite der Taiwanstraße in Abrede zu stellen, alle Akteure, die dort handeln, vor allem die aktuelle Regierung, zu delegitimieren und die dann auch durchaus teilweise mit dem Strafrecht als Personen zu kritisieren, die eben spalterische Ziele verfolgen, eben das Vaterland zu teilen.
2: Und wie konkret nutzt Peking dieses Instrument bezogen auf Taiwan? Können Sie da ein Beispiel machen?
1: Ja, zum Beispiel gibt es eine schwarze Liste, auf der verschiedene Personen stehen. Das sind alles im Grunde genommen ehemalige und aktive Politiker, Politikerinnen der Regierungspartei Demokratische Fortschrittspartei, sowie einige zivilgesellschaftliche Vertreter und auch Institutionen. Und im Grunde genommen, das ist das Interessante, dass es selbst auch dafür gilt, für Ausländer, die mit diesen Personen Kontakt haben, dass die dann auch ins Visier der chinesischen Strafverfolgung geraten. Und am Ende des Tages ist es so, dass sogar die Todesstrafe auf diese spalterischen Aktivitäten stehen kann.
2: Sie sagen, die juristische Kriegsführung sei gerade für China besonders gut nutzbar. Warum?
1: Das ist aus der chinesischen Perspektive eine Abwägung von Kosten und Nutzen. Im Westen, das ist eine Folge des Ukraine-Krieges, stehen sehr stark eben militärische Muster, militärische Szenarien, Invasionsszenarien, Blockadeszenarien im Mittelpunkt. Und ich glaube, dass das eben nicht der Kern der chinesischen Perspektive ist, sondern dass China eine langfristige Zermürbungstaktik anstrebt. Und da spielen eben juristische Normen eine sehr wichtige Rolle, weil das eben sehr graduell passiert, oft verborgen vor den Augen der westlichen Öffentlichkeit. Das ist eben schwieriger als Raketen zu zählen, die über die Taiwanstraße fliegen, oder Schiffe zu zählen. Und das ist eine sehr subtile Vorgehensweise. Und wenn man sich das anschaut, hat China auch durchaus es geschafft, bereits einige Erfolge in der Hinsicht zu erzielen.
2: Würden Sie sagen, diese Gefahr wird auf der internationalen Ebene unterschätzt?
1: Ja, das würde ich schon sagen. Wie gesagt, weil der Fokus sehr stark auf diese militärische Konfrontation gerichtet ist. Ich nenne Ihnen ein Beispiel. China versucht seit geraumer Zeit seine eigene, ein China-Prinzip, wie man das in China nennt, als eine globale Norm der internationalen Beziehungen zu etablieren. Was dahinter steht, ist einfach zu sagen, Taiwan ist kein eigenes Staatswesen, sondern ist eine Provinz der Volksrepublik China. Das macht man sehr breit in der UNO und auch in den diplomatischen Beziehungen. Und es ist mittlerweile so, dass fast 2/3 der UNO-Mitgliedstaaten, also der UNO-Generalversammlung, die chinesische Perspektive teilen, dass Taiwan eben ein Teil der Volksrepublik ist. Und ungefähr 50% der Staaten sogar China im Grunde carte blanche geben und sagen, China kann das Ziel der Wiedervereinigung in Bezug auf Taiwan nach eigenem Gutdünken durchführen. Also das sind schon gravierende Veränderungen, die sich da durchgesetzt haben.
2: Was müsste die westliche internationale Gemeinschaft tun, um dieser Strategie etwas entgegenzuhalten?
1: Wichtig ist, dass man an jeder Stelle, sei sie noch so klein, dann auch dagegen offensiv vorgeht. Zum Beispiel der Deutsche Bundestag, das war in dem Fall der Menschenrechtsausschuss, hat eine dieser Personen, die auf der schwarzen Liste waren, ist ein Parlamentarier der Regierungspartei, eingeladen zu einer Anhörung im Deutschen Bundestag. Und der konnte dort über seine Erfahrungen berichten. Und das ist etwas, wo man dann ganz klar sich positionieren kann und sagen, hier ist jemand, der ist gewählt in Taiwan. Das ist ein Politiker der Regierungspartei. Und wir beugen uns nicht dem chinesischen Druck, sondern wir laden den ein in offizieller Funktion und der kann bei uns im Bundestag reden.
2: Taiwan führt derzeit ein militärisches Großmanöver durch, um für einen allfälligen Angriff Chinas gewappnet zu sein. Was bedroht denn Taiwan effektiv mehr? Die chinesische Militärmacht oder die juristische Kriegsführung?
1: Ich denke, das ist das Gesamtbild natürlich. Das ist einerseits diese permanenten militärischen Manöver, der permanente Druck, vor allem dann auch durch, was man so hybride Kriegführung nennt, also Cyberangriffe, Unterwanderung mittels illegalen Methoden, mit Schmuggel, mit Spionage, mit all diesen Dingen. Und dann die juristische Kriegführung. Ich habe es gesagt, dass man mit relativ wenig Einsatz, zumindest graduell und über die Zeitachse hinweg, dann doch durchaus größere Erfolge zeitigen kann. Und mein Eindruck ist, dass China eben momentan auf Zeit spielen kann, weil man den Eindruck hat, dass doch sehr viel im eigenen Interesse abläuft. Nicht zuletzt auch die Positionierung der USA, um nur ein Beispiel zu nennen. Also China, glaube ich, hat Zeit, auch auf diese Strategien von Kriegführung auch zu setzen.
0: Das sagt Dirk Schmidt. Er hat die juristische Kriegsführung am Beispiel Taiwans in einer Studie des Münchner Roman-Herzog-Instituts untersucht. Und hier geht es gleich weiter mit der Aktualität.
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0: Die Nachrichten von SRF um 11:30 mit Sandro Peter. Rund 900.000 Personen haben heute an der 33. Ausgabe der Street Parade in Zürich gefeiert. Bei gleißendem Sonnenschein und heißen 33 Grad. Diesen Besucherinnen und Besuchern hat es gefallen.
1: Es bedeutet, zum frei sein, zum die Musik geniessen, zum mit Freunden zusammen sein, zum einfach Spass haben.
2: I came for the parade, which is great, it's lovely and it's hot, it's amazing.
3: Es ist immer eine gute Stimmung und es ist nie irgendwo etwa auf Abhöber oder so.
0: Auch die Organisatoren und die Stadtpolizei ziehen eine positive Zwischenbilanz der Street Parade. Bis am Abend ging die größte Technoparty der Welt friedlich über die Bühne. Es gab keine größeren Zwischenfälle, sagen die Veranstalter. Die Stadtpolizei Zürich schreibt, 9 Personen seien festgenommen worden, die meisten wegen Verstößen gegen das Betäubungsmittelgesetz. Am Mittag musste eine Person aus der Limmat gerettet werden. Bei einem Unfall mit einem Auto und einem Wohnmobil auf der Autobahn A2 beim Mezzovico im Tessin sind 7 Menschen verletzt worden. Nach Angaben der Kantonspolizei schwebt eine Person in Lebensgefahr. Aus noch ungeklärten Gründen prallte ein Auto in ein Wohnmobil. Durch die Wucht des Aufpralls kam das Wohnmobil von der Fahrbahn ab und kam auf einer Böschung zum Stillstand. Für die Bergungsarbeiten ist die betroffene Strecke der Autobahn A2 gesperrt worden. Wegen dem Rückreiseverkehr aus dem Süden sind dort besonders viele Autos unterwegs. Via Swiss meldete einen Stau von bis zu 21 Kilometern. Die angekündigten spanischen Grenzkontrollen für Einreisende aus Italien sind seit heute Morgen in Kraft. An den Flughäfen und Häfen führen die Ausweiskontrollen bei der Ankunft zu Wartezeiten. Besonders in Madrid zeigten sich viele Passagiere überrascht über die Kontrollen mitten im Schengen-Raum. Eine Reisende am Madrider Flughafen bringt die Stimmung auf den Punkt. Solche Kontrollen sei man sich nicht mehr gewöhnt.
4: No, estamos acostumbrados a los controles all'interior della Unione Europea.
0: Während die Tourismusbranche vor Verzögerungen in der gegenwärtigen Hochsaison warnt, betonen die Behörden in Madrid und Rom, dass die Kontrollen nur vorübergehend seien und der diplomatische Austausch weiterlaufe. Zum Sport, Fußball. In der Super League gewinnt Servette Genf gegen die Zürcher Grasshoppers mit 2:1. Zuvor haben die Young Boys einen Sieg verpasst. Die Berner verspielten in Lausanne in Unterzahl eine 2:0-Führung und kassierten kurz vor Schluss den Ausgleich zum 2:2. Das Wetter. Morgen ist es zuerst oft sonnig. Am Nachmittag ist es teils bewölkt und vor allem in den Bergen gibt es lokale Regengüsse. Die Temperaturen erreichen 33 Grad. Das waren Nachrichten von Radio SRF. Am Mikrofon und verantwortlich Sandro Peter.
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6: Das ist SRF 4 News, nun mit einer Wiederholung des Tagesgesprächs vom Freitag.
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8: 25 Jahre Tagesgespräch, die ganze Woche waren wir im Tessin. Wir haben die Woche über Tourismus geredet, das Verhältnis vom Tessin zu Bern, zu Rom. Und das alles mit dem Mr. Di Gino, ich sage es nochmal, dem einzigen Präsident vom Filmfestival Locarno, langjähriger Tourismusdirektor Marco Solari. Und das ist ja nur ein Teil vom Ganzen. Im letzten Teil reden wir jetzt noch eigentlich über Sie. Benvenuto, Marco Solari.
9: Grazie, Signore e Signori. Buongiorno.
8: Wie gesagt, es gibt so viele Aspekte, aber die einfache Frage einfach als erstes, also was würden Sie sich eigentlich beschreiben, in einem Adjektiv?
9: Als ein pflichtbewusster Vermittler.
8: Tönt sehr gut. Ich hätte jetzt so gedacht, everybody's darling. Oder
9: oh das? Nein, das hat mir immer Angst gemacht. Auch weil ich weiss, dass das sehr tagesabhängig ist. Früher haben sie gesagt in der Geschichte, dass Gloria und Crucifige, Kreuzigung, sehr eng verbunden sind. Und das ist so. Ihr werdet heute gelobt und am nächsten Tag seid ihr im Flammen.
8: Aber Sie haben ja das ganz kurz einmal erlebt, und zwar im Tessin. Da ist die Lega zum Beispiel plötzlich vom Freund zum Find geworden. Wir können jetzt nicht zu viel erzählen, aber es ist dort darum gegangen, wie sie ja als Verleger, also Mitverleger im Ringe Verlag.
9: Ich bin stellvertretender Konzernchef von Ringe. Und wir haben entschieden, dass wir eine Sonntagszeitung zusammen mit einem Verleger im Tessin, Raimondo Rezzonico, machen. Und Lega hat dann das Sonntagsblatt gehabt und hat natürlich Angst gehabt
8: Konkurrenz.
9: Um Werbung.
8: Genau. Und dann haben sie geschrieben, dass man teilweise die Strassenseite gewechselt hat, wenn der Marco Solari durchgelaufen
9: ist. Das müsst ihr erleben, ja, in ihrem
8: Leben. Das haben sie ja, wie ist das für sie gewesen, wo sonst eben immer eigentlich mit allen hätte können?
9: Das hat eine Kampagne gegeben. Und das ist nicht nur das Sonntagsplatz von der Lega, il Mattino della Domenica, sondern es sind im Prinzip alle Tageszeitungen waren. Und ich hatte Schwierigkeiten zu erklären, dass wir keine Konkurrenz sind, weil wir haben unser eigenes Vertriebssystem hatten und unsere eigene Beringe Werbung.
8: Agenturen und so.
9: Haben wir gehabt. Und ich bin nicht durchgekommen. Die einzige, wo mir noch Stimme gegeben haben, das war das RG. Und es war schlimm, weil das war das, was ich vorher gesagt habe. Die sind plötzlich von den Sternenseiten am Boden an. Und die gefunden. Und das habe ich gemerkt, wo die Leute die Straße gewechselt haben oder wo sie mich nicht mehr gekannt haben. Oder einer, der ein Showfenster anschaut und der geht vorbei bei ihm und schaut das Showfenster auch an und das Showfenster ist total leer. Also, ihr spürt, wie ihr eigentlich in gewissen Momenten, es ist immer so im Leben, ihr seid im Leben immer allein, immer. Aber wie ihr in gewissen Phasen von eurem Leben müsst ihr auf euch und allein auf euch können zählen. Klar, es ist immer gut, wenn noch jemand dabei ist. Ich meine, wenn ihr jemanden habt, ich meine, besinnen, bei der 700-Jahr-Feier, da hat man ja sehr viel müssen im Land umgehen und erklären und die Schwierigkeiten und alles und wie es ist. Und da hat es einen Kongress gehabt von Psychiater, 500 Psychiater. Und da habe ich auch mit Begeisterung habe ich erzählt über die 700-Jahr-Feier, dass wir nicht rückwärts schauen, sondern vorwärts, woher gehen wir und dass es eine Gelegenheit ist und dass es aber Schwierigkeiten hat, weil nicht alle verstehen. Und nachher hat am Schluss der Präsident, der war noch jung, von diesen Psychiatern gesagt, Herr Solari, es ist noch interessant, was er gesagt hat, die vielen Schwierigkeiten und alles. Und jetzt mache ich eine einzige Frage. Eine einzige und nicht keine andere Frage. Ich will etwas wissen von euch. Und alle waren gespannt, was wird der Präsident der Psychiater Solari jetzt fragen. Und er sagt, Herr Solari, jetzt sagt mir, wenn ihr eine Enttäuschung habt, wenn ich jemand, es sind ja immer Leute, die ihm verraten und ihr enttäuscht seid, wenn ihr euch ärgert, habt ihr jemanden, wo ihr könnt das Telefon nehmen und das loswerden? Und ich sagte, ja, das habe ich. Meine Frau. Und dann hat er gelacht vor allen und gesagt, der wird 700 Jahre feiern, ein Erfolg. Also die Wichtigkeit, dass ihr doch, ihr seid allein, aber dass ihr jemanden habt, wo ihr das Alleinsein auch teilen könnt, das ist
8: und das enormer auch gemacht, wichtig. Gemacht hier bei dem,
9: und das auf ist
8: den Mann geschossen hat, quasi in Tessin.
9: Das war da und nachher, da muss ich sagen, da ist Michael Ringe ist absolut standhaft geblieben, bewundernswert. Michael Ringe war immer standhaft gewesen. Ganzen Leben war er sehr konsequent mit allem. Und das haben wir durchgezogen. Und den Café della Domenica haben wir realisiert. Und ist nachher, ich bin Verwaltungsratspräsident geworden, ist ein Erfolg geworden. Die Leute, es war eine Gratiszeitung, die Leute haben ihn gelesen. Und endlich hat auch Mattino della Domenica, die Lega und die anderen Zeitung habe ich gemerkt, dass man ihnen effektiv nichts weggenommen hat. Ich habe gesagt, der Werbekuchen wird noch grösser. Und so war es. Und jeder hat ein bisschen mehr gehabt. Es war also richtig. Natürlich haben wir viele Leute gestört, weil wir sind eine sehr unabhängige Zeitung waren. Wir haben nicht Rücksicht genommen niemand. Und das hat wahrscheinlich auch den Erfolg gemacht. Aber das ist ja auch der Journalismus. Das ist die Paräsie, die ich in einer ersten Sendung geredet habe, immer zu sagen, unabhängig von den Konsequenzen, was man muss sagen, die Wahrheit und immer wieder die Wahrheit. Das ist die noble Aufgabe von der Presse. Und das haben wir realisiert denn, mit dem Café della Domenica im Tessin.
10: Also das heisst, dann ist die Abneigung gegen sie oder der persönliche Boykott, der hat sich dann so langsam aufgelöst, was plötzlich gemerkt hat, du, die nehmen uns
9: nichts. Wenn die konsequent seid, wüssten die Leute, sie am Schluss immer Sonnenblumen. Sie drehen sich immer zur Sonne. Und wenn ihr stark genug seid, gewisse Phasen durchzuhalten, das muss man immer wieder, auch wenn man unten ist, muss positiv denken, nicht optimistisch, positiv, dann kommen die Leute nachher immer zu euch zurück. Immer wieder. Sonnenblumen.
10: Was ich 700 Jahre für geleitet habe, hat gerade geheißen Delegierte vom Bund für die 700 Jahre.
9: Delegierte vom Bundesrat. Genau.
10: Das war auch keine einfache Aufgabe gewesen. Man hat das von Jubelfeiern geredet, ist kritisiert worden, hat einen Künstlerboykott gegeben. Hat das nicht auch weh, Max?
9: Nein, den Künstlerboykott hätte man erfinden müssen, wenn es ihn nicht gegeben hätte. Weil es war ja genau das, was wir wollen mit der 700 Jahre Feier. Wir haben natürlich zurückschauen können, das war der geschichtliche Teil. Aber es hat nachher auch noch einen kulturellen Teil gehabt und es hat noch einen politischen Teil gehabt. Und der kulturelle und der politische Teil, aber auch der geschichtliche Teil, war, wie sie mehr entstanden. Warum gibt es nachher die Schweiz von 1848? Die Schweiz von 1848 ist nicht aus dem Nichts entstanden, sondern hat die 5 Jahrhunderte vorher gehabt. Und die ganze 700 Jahre vier war ja im Prinzip gewesen, als ein Moment von der Reflexion, vom Überlegen, woher geht die Schweiz? Ich sage noch einmal, die Schweiz ist ein Juwel. Die Schweiz mit ihrem Gleichgewicht, mit ihrem Respekt vor der Person, vor dem Recht, vor die zuverlässige Schweiz, die Schweiz, wo auf alle Rücksicht nimmt, wo will die Schweiz hergehen in einem neuen Europa. Und das ist die Gelegenheit, die 700 Jahre vier. Und natürlich, mit dem muss man fertig werden, dass der plötzlich werden der zum Jubelbruder und das. Aber die Idee war, es ist eine Gelegenheit, auch, dass die Minderheiten einbezogen wird und dass sie auch Künstler sind, auch Minderheit, immer wieder. Ein Künstler hat ein schweres Leben. Ein Künstler muss sich durchsetzen, das sind nicht alle Picassos und Matisse, sondern es ist schwierig, sich durchzusetzen. Aber und darum haben wir nachher auch den Künstlern, auch denen, die sich eigentlich entzogen haben, haben wir Gelegenheit gehabt. Und das heisst auch nicht alle entzogen. Und am Schluss ist mehr oder weniger sie auch gekommen. Aber es stimmt, es hat dort auch Enttäuschungen gegeben. Wenn ich heute noch einmal das sollte machen und gewisse Sachen anders sollte machen, dann müsste man sagen, konzentriere mich vielleicht ein bisschen weniger auf die, die stur nur Opposition machen, weil die sagen vielleicht im persönlichen Gespräch, ihr habt schon recht, doch, es ist schon so eingesehen, aber nach einer Woche sind sie genau wieder in der alten Theorie. Also, und am Schluss ist ja eigentlich 700 Jahre vier, es hat ein bisschen lang gedauert, das ganze Jahr. Wir müssen vermehrt, eine Konzentration wäre nicht falsch sein. Es hat sich dann nachher ein bisschen verzettelt. Aber die Intention dahinter, die Absicht dahinter, die ist ja gut gewesen, nämlich möglichst alle einzubeziehen. Und das Konzept hat übrigens in der Kommission, die ist von Frank H. Meyer gekommen. Er war ja auch da und er hat die Werte, die er ja auch von der Demokratie, vom Gleichgewicht, er ist ein grosser Verfechter vom Citoyen. Und das ist in den 700 Jahren viel nachher auch eingeflossen. Und da muss ich sagen, die 700 Jahre viel, die hat zum Beispiel in der italienischen Schweiz, im Tessin, hat sie wirklich eigentlich grosse Begeisterung ausgelöst. Aber auch in der Swiss Romande und auch bei den Bündner. Deutschschweizer sind eher ein bisschen zurückhaltend gewesen. Und was ich natürlich gemerkt habe, wir sind, ich sage es noch einmal, immer Kinder von unserer Geschichte. In den protestantischen Kantonen ist man eher ein bisschen zurückhaltend.
10: Das kennen Sie auch,
9: ja, natürlich, gut. Wobei, ich denke eher an das Zwinglianische, vielleicht ein bisschen weniger an das Gotthelfsche. Bern hat ihre Rolle wahrgenommen als Bundeshauptstadt, absolut. In Zürich habe ich ein bisschen mehr eine gewisse Distanz gespürt, aber da hat natürlich auch wieder der Sonderbundskrieg, der ist irgendwie immer noch ein klein da. Und das ist auch etwas, wo man muss wieder daran arbeiten, dass auch die geschichtlichen Kontraste, dass die überwunden werden.
10: Markus Larisivo eben, 700 Jahre für als Delegierte durchgezogen haben, mit Widerständen gekämpft, zusammengebracht, sie haben vermittelt in einem Gewerkschaftskonflikt mit der SBB. Als Arbeitgeber dann, die sind, können wir jetzt nicht mehr drauf eingehen, aber grundsätzlich zusammenbringen, eine Lösung suchen, etwas Grosses machen. Kann die Schweiz überhaupt noch Grosses leisten? Ich denke, das letzte war die Expo 02. Sie hat auch Kritik, kannst du nicht sehen, aber zum Beispiel eins von ihren Träumen, Expo 2020, hat es nicht gegeben. Bringen wir noch Grosses zustande oder ist es mit dem NEAD-Tunnel etwas Letztes gewesen?
9: Nein. Wir sind immer noch spitze in der Innovation. Das Land hat unermessliche Ressourcen.
10: Wenn Wirtschaft, ja, wenn Politik mitträgt, geht es auch noch.
9: Ich glaube, Politik kann durchaus auch immer wieder überraschen. Ja, Gotthardo 2020 wäre etwas Interessantes gewesen, nämlich der Vorschlag, wenn unten ein Tunnel aufgeht, dass man oben eine kleine, modular gestaltete Landesausstellung von den Bergkantonen, ich war begeistert über das Projekt, nämlich vom Gotthard aus, sei es Wallis, sei es Uri, sei es Graubünden, sei es Tessin, dass man da in diesem Gebiet so eine kleine Landesausstellung macht. Es wäre etwas sehr Schönes gewesen. Aber noch einmal in der Schweiz, entweder hat er etwas, das von unten wächst und nicht von oben kommt, oder es funktioniert nicht. Und das hat effektiv nicht funktioniert. Ich betrachte das in meinem Leben als eine Niederlage, dass ich nicht zustande gebracht habe, die Regierungen und auch der Bundesrat zu überzeugen, dass das eine gute Sache wäre.
10: Marco Solari, Sie haben vor etwa 3 Jahren war es, in einem Interview mit NZZ gesagt, das war der Titel, es ist nicht mehr meine Zeit. Was haben Sie da damit gemeint?
9: Das ist jetzt so sehr drastisch. Vielleicht ist es nach der Covid-Erkrankung war, dass sie, vielleicht ist es aber auch nur spezifisch für das Filmfestival, ich habe mich jetzt nicht mehr gesehen.
10: Es ist um Wokeness genau auch gegangen, einfach die neue...
9: Okay, gut.
10: Neue Training, sagen wir mal, Entwicklungen.
9: Das seht ihr auch im QOLED, im Buch von den Büchern, es gibt eine Zeit, dass man sagt, es gibt eine Zeit, wo man endet, es gibt eine Zeit, wo man redet und es gibt eine Zeit, wo man schweigt. Und genau so ist es auch im Leben von einer Person. Und ich bin jetzt 82.
10: Werden Sie?
9: Es ist die kontemplative Phase und zu dieser Phase beobachtet man. Man nimmt noch teil, weil die sterben langsam, wenn der kein das Gewunder mehr hat. Essere curiosi. Immer noch das Gewunder haben, sich interessieren für die Sachen, aber vor allem für die Leute. Natürlich, in der kontemplativen Phase lese ich sehr viel und die Literatur bringt mich immer zu einem gewissen Alleinsein. und eine gewisse Isolation. Und gegen das kämpfe ich. Ich will immer noch Leute lernen kennen. Ich bin immer noch begeistert von gewissen Leuten. Ich muss auch nicht mehr mit Leuten zu tun haben, die mich nicht interessieren. Was man früher, wenn man eine Causa, Filmfestival, Tourismus, Zeitungen oder im Berufsleben, wenn man eine Causa muss verteidigen muss, darum mit Leuten müssen zusammenkommen, die mich im Prinzip nicht interessiert haben oder gar langweilen. Heute muss das nicht mehr sein. Plötzlich müsst ihr nicht mehr gefallen. Ihr müsst keine Politiker mehr überzeugen, ihr müsst bei der Presse nicht ankommen, ihr müsst bei Sponsoren nicht unten durch. Ihr seid plötzlich frei, ihr müsst nicht mehr gefallen. Und diese Freiheit, die ist enorm viel wert.
8: Mit 75 im März 2020 war ganz ein einschneidendes Erlebnis. Marco Solari, es war Corona. Sie hat es stark verwischt, sie waren auf der Intensivstation, sie haben sich nicht mehr beatmen lassen und sie haben in ihrem Buch geschrieben, ich befand mich in einer Art sanftem, freiem Fall. Ist das schon Zwischenstation zwischen Leben und Tod? Oder wie haben Sie das erlebt?
9: Oh, das ist jetzt sehr, sehr persönlich. Ja, es ist plötzlich alles sehr schnell gegangen. Und in der Notfallstation von La Carita, der Arzt, Michael Lamas, mir sagt, Marco, wir müssen die, das war der Festivalarzt, er hat mich gut gekannt, wir müssen die intubieren. Und ich habe gesagt, ich will nicht intubiert werden. Vor dem hatte ich Angst. Und er hat gesagt, Marco, es ist Abend, du wirst sterben während der Nacht. Und nachher habe ich ihm gesagt, ich will nicht intubiert werden. Das Leben ist immer relativ kurz und ich hatte ein interessantes Leben. Ich kann die Augen zumachen. Der Kreis hat sich geschlossen und ich wusste, es ist so. Und ich habe erlebt, wie man plötzlich eigentlich nur noch auf sich selber konzentriert ist. Aber man ist ohne Angst, man hat nicht den dunklen Punkt, wo der Fontane in seinem Gedicht sagt, sondern es ist irgendwie, es ist auch keine Todesangst da, man ist auf sich selber konzentriert, man denkt nicht einmal mehr an die Liebsten, wo man eigentlich sollte noch daran denken, sondern es ist etwas sehr Sanftes, was ich erlebt ha. Und dass ich nachher am Morgen wieder aufgewacht bin, ich weiß nicht warum, dass ich den Aufschub noch bekommen habe, aber so ist es und es ist jetzt 3 Jahre her. Und,
8: das ist unglaublich, Sie haben eigentlich abgeschlossen mit sich im Reinen und kommen nochmal.
9: Ja.
8: Was hat das mit Ihnen gemacht? Also,
9: wird man
8: da gläubiger auch? Oder?
9: Es ändert nicht so enorm viel. Es ist ein bisschen wie mit den Neujahrsvorsätzen. Man sagt, ich werde nächstes Jahr ganz anders. Aber das Leben nimmt einem nachher gleich. Gut, gewisse Sachen nehmen ihr gelassener. Absolut. Aber ihr seid der, wo ihr seid, ihr könnt noch nicht ändern. Und ich bin immer noch aufbrausend in gewissen Momenten. Also, obwohl ich da. Man sagt, man sollte relax bleiben, aber ihr seid nicht anders, als ihr seid. Aber im Grundsätzlichen hat er Endlichkeit gespürt. Und er hat gespürt, es ist eine Chance zu leben und das Leben ist im Prinzip immer interessant. Und für mich, ich habe vorher Fontane zitiert. Und wenn ich mich richtig besinne, Fontane sagt etwas sehr Schönes, wenn man zugeht gegen das Lebensende. Er sagt, und das ist für mich geblieben, kann ich sagen, auswendig, immer enger, leise, leise ziehen sich die Lebenskreise, schwindet hin, was prahlt und prunkt, schwindet Hoffen, Hassen, Lieben und von deiner Seite und ist nichts in Sicht geblieben als der letzte dunkle Punkt. Und da möchte ich ihn korrigieren und sagen, als der letzte helle Punkt.
8: Marco Solari, das ist das Schlusswort. Herzlichen Dank, dass Sie diese Woche mein Tagesgesprächgast sind.
9: Signore e signori, non più arrivederci, ma nemmeno addio. Grazie per avermi ascoltato.
6: Das war eine Wiederholung des Tagesgesprächs vom Freitag.
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6: Falls Sie Jugendliche in Ihrer Umgebung haben, ist Ihnen vielleicht schon einmal der Begriff Aura Farming zu Ohren gekommen. Das ist jedoch keine neue Form der Landwirtschaft. Wer da was beackert, das sollte Irene Grütter wissen.
17: Falls Sie den Begriff Aura im Bereich des Esoterischen verorten, sind Sie vermutlich nicht besonders oft auf Social Media unterwegs. Aura bedeutet dort, dass jemand selbstbewusst und stilsicher wirkt. Wer sich zum Beispiel bei einer schwierigen Aufgabe filmt und dabei gelassen und souverän erscheint, kann folglich Aura-Punkte sammeln. Sprich, bewundernde Kommentare und Likes, die für die Vergrößerung der Reichweite und der eigenen Ausstrahlung sorgen. Der Begriff Aura-Farming kam 2025 erstmals auf, als ein Video auf TikTok viral ging. Es zeigt einen indonesischen Jungen, der bei einem traditionellen Bootsrennen einen Tanz auf dem Bug aufführt, um die eigene Mannschaft anzufeuern. Obwohl das schmale Boot wackelt, wirken seine Bewegungen so cool und gelassen, dass die Netzgemeinde sich vor Begeisterung überschlug. «Aura Farming Kid» lauteten die Kommentare dazu. Mittlerweile hat der Begriff auch hierzulande Eingang in die Jugendsprache gefunden. Bleibt noch die Frage, warum von Farming die Rede ist. Mit Landwirtschaft hat das nichts zu tun. Farming ist ein Ausdruck aus der Videospielkultur und bedeutet, etwas zu tun, um Punkte zu sammeln. Wer also Aura-Farming betreibt, erntet gerade Bewunderung der Netzgemeinde. Und darum dreht sich schließlich die Kultur der Selbstdarstellung, die Social Media unermüdlich befeuert.
6: Das waren 100 Sekunden Wissen von Irene Grütter. 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

0: Die Nachrichten von SRF um Mitternacht mit Sandro Peter. Dröhnende Beats und brennende Sonne. In Zürich feiern 900.000 Personen an der Street Parade. Und Unfall mit 7 Verletzten im Ferienverkehr. Vor dem Gotthard stauen sich die Autos in Richtung Norden. Das Wetter zuerst oft sonnig und später teils bewölkt bei 33 Grad. Rund 900.000 Personen haben an der 33. Ausgabe der Street Parade in Zürich gefeiert, bei gleißendem Sonnenschein und heißen 33 Grad. Diesen Besucherinnen und Besuchern hat es gefallen.
1: Es bedeutet, zum frei sein, zum die Musik geniessen, zum mit Freunden zusammen sein, zum einfach Spass haben.
2: I came for the parade, which is great, it's lovely and it's hot, it's amazing.
3: Es ist immer eine gute Stimmung und es ist nie irgendwo etwa auf Abhöbel oder so.
0: Auch die Organisatoren und die Stadtpolizei ziehen eine positive Zwischenbilanz der Street Parade. Bis am Abend ging die größte Technoparty der Welt friedlich über die Bühne. Es gab keine größeren Zwischenfälle, sagen die Veranstalter. Die Stadtpolizei Zürich schreibt, 9 Personen seien festgenommen worden, die meisten wegen Verstößen gegen das Betäubungsmittelgesetz. Am Mittag musste eine Person aus der Limmat gerettet werden. Bei einem Unfall mit einem Auto und einem Wohnmobil auf der Autobahn A2 bei Mezzovico im Tessin sind 7 Menschen verletzt worden. Nach Angaben der Kantonspolizei schwebt eine Person in Lebensgefahr. Aus auch ungeklärten Gründen prallte ein Auto in ein Wohnmobil. Durch die Wucht des Aufpralls kam das Wohnmobil von der Fahrbahn ab und kam auf eine Böschung zum Stillstand. Für die Bergungsarbeiten ist die betroffene Strecke der Autobahn A2 gesperrt worden. Wegen dem Rückreiseverkehr aus dem Süden sind dort besonders viele Autos unterwegs. Via Suisse meldete einen Stau von bis zu 21 Kilometern. Der ukrainische Präsident Volodymyr Zelensky ist zu einem offiziellen Besuch in Serbien eingetroffen, dem ersten überhaupt. Nach Gesprächen mit dem serbischen Staatschef Alexander Vucic haben beide Länder angekündigt, sie wollten bis Ende Jahr ein Freihandelsabkommen abschließen. Der Besuch habe eine gewisse Brisanz, sagt SRF-Korrespondent Peter Balzli. Denn
4: Serbien ist traditionell einer der allerengsten Verbündeten von Russland und Belgrad hat bisher trotz großem Druck aus dem Westen jede Sanktion gegen Russland abgelehnt. Sicher, der herzliche Empfang von Zelensky in Serbien ist ein Schlag ins Gesicht von Russland. Viele sehen darin schon einen Bruch mit der serbischen Außenpolitik. Doch das ist es nicht. Es ist die Fortsetzung der sogenannten Pendelpolitik, eines serbischen Seiltanzes zwischen Ost und West, zwischen Europa und Russland.
0: Der serbische Präsident hat dann auch Sanktionen gegen Russland weiterhin ausgeschlossen. Die Ukraine hat sich nach dem Absturz einer eigenen Drohne im NATO-Staat Bulgarien vollumfänglich zur Aufklärung bereit erklärt. Das Außenministerium in Kiew betonte, die Streitkräfte hätten das Flugobjekt nicht absichtlich Richtung Bulgarien gesteuert. Die unbewaffnete Köder-Drohne war zuvor im bulgarischen Luftraum nahe der rumänischen Grenze abgestürzt und auf einem Sonnenblumenfeld explodiert. Verletzt wurde niemand, es entstand auch kein Sachschaden. Das Verteidigungsministerium in Sofia bestätigte, dass auch die bulgarischen Behörden von einem Versehen ausgehen. Die spanischen Grenzkontrollen für Reisende aus Italien sind seit 24 Stunden in Kraft. An den Flughäfen und Häfen führen die Ausweiskontrollen bei der Ankunft zu Wartezeiten. Besonders in Madrid zeigten sich viele Passagiere überrascht über die Kontrollen mitten im Schengen-Raum. Eine Reisende am Madrider Flughafen bringt die Stimmung auf den Punkt. Solche Kontrollen sei man sich nicht mehr gewohnt.
5: No estamos acostumbrados a los controles all'interior della Unione Europea.
0: Während die Tourismusbranche vor Verzögerungen in der gegenwärtigen Hochsaison warnt, betonen die Behörden in Madrid und Rom, dass die Kontrollen nur vorübergehend seien und der diplomatische Austausch weiterlaufe. Nach einem Amoklauf an einer Schule nahe der thailändischen Hauptstadt Bangkok ist die Zahl der Todesopfer auf 8 gestiegen. Ein 12-jähriges Mädchen erlag im Spital seinen Verletzungen. Verdächtigt für die Tat wird ein 14-Jähriger. Er hatte am Freitag zuerst seine Großeltern erschossen, anschließend tötete er an seiner Schule 5 Lehrkräfte und Angestellte, bevor er sich selbst richtete. Über 30 Personen wurden verletzt, mehrere schweben weiterhin in Lebensgefahr. Thailand hat ein relativ lockeres Waffengesetz und eine der höchsten Waffenquoten aller Länder in der Region. Zum Sport. Fußball. In der Super League gewinnt Servet Genf gegen die Zürcher Grasshoppers mit 2:1. Zuvor haben die Young Boys einen Sieg verpasst. Die Berner verspielten in Lausanne in Unterzahl eine 2:0-Führung und kassierten kurz vor Schluss den Ausgleich zum 2:2. Das Wetter. Am Vormittag wird es oft sonnig. Am Nachmittag ist es teils sonnig, teils bewölkt. Vor allem in den Bergen bilden sich lokale Regengüsse und Gewitter. Es wird rund 33 Grad heiß. Das waren Nachrichten von Radio SRF, am Mikrofon und verantwortlich Sandro Peter. SRF-Verkehrsinfo von 0.06 Uhr auf der A2 Chiasso Richtung Gotthard zwischen dem San Nicolao-Tunnel und Rivera. Stau wegen eines vorausgegangenen Unfalls. Die Wartezeit beträgt bis zu 2,5 Stunden. Und auf der A1 Genf Richtung Lausanne zwischen der Verzweigung Écublon und der Verzweigung Villars-Saint-Croix. Verkehrsbehinderung durch ein Pannenfahrzeug.
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7: Wir schauen zurück auf einige der Themen von dieser Woche. Am Mikrofon Dominik Rolli. Je früher Kinder soziale Medien nutzen, desto schlechter sind sie in der Schule. Das zeigt eine neue Studie aus Italien, die im Fachblatt Nature Human Behavior veröffentlicht worden ist. Kinder mit einem Social Media Konto in der 6. Klasse haben in den Tests schlechter abgeschnitten als Kinder, die erst ab der 9. Klasse in den sozialen Medien unterwegs waren. Klaus Zierer leitet den Lehrstuhl für Schulpädagogik an der Universität Augsburg. Yves Kilcher hat mit ihm über die neue Studie gesprochen.
8: Es gibt ja gerade im Kontext des Einflusses der sozialen Medien auf die Lernleistung mittlerweile viele Studien. Aber das Besondere an dieser italienischen Studie ist, dass sie ein sogenanntes Difference-in-Difference-Design hat, was bedeutet, dass hier versucht, über einen längeren Zeitraum hinweg die Unterschiede zu messen, eben von Kindern, die bereits in der 6. Klasse einen eigenen Social-Media-Account hat und die Leistung dann zu vergleichen mit Kindern in der 9. Jahrgangsstufe, also eine Art Längsschnittdesign. Und das ist gut gemacht, weil wir das bisher noch nicht hatten, über einen längeren Zeitraum sozusagen Auskunft zu bekommen, wie soziale Medien auf Lernleistungen wirken.
9: Und wie konnten diese Unterschiede überhaupt festgestellt werden?
8: Ja, im Kern hat man vor allem Tests durchgeführt und mal geschaut, wie die Kinder in den verschiedenen Jahrgangsstufen mit den Tests abschneiden und damit das durchaus standardisiertes Verfahren, ein sehr valides Verfahren, wo wir draufschauen können und eine echte Evidenz haben.
9: Das ist ja jetzt eine Studie aus Italien. Wie gut können diese Ergebnisse in andere Länder übertragen werden, also zum Beispiel auch in die Schweiz?
8: Also ich glaube, in die Schweiz hervorragend, weil die sozialen und kulturellen Unterschiede der jungen Menschen in Italien und in der Schweiz und in Deutschland, Österreich jetzt nicht so grundlegend verschieden sind. Also ich glaube, 50 Meter vor der Landesgrenze Italien oder Schweiz ist das Leben nicht per se ein völlig anderes. Insofern eine große Übertragbarkeit dieser Ergebnisse gerade in unseren Sprachraum hinein, sodass ich sage, das ist echt spannend, gerade in der aktuellen Debatte, sich solche Studien genauer anzuschauen.
9: Und diese Studie, die zeigt jetzt, dass eben Schülerinnen und Schüler mit einem frühen Zugang zu den sozialen Medien schlechter abgeschnitten haben in den Tests, zum Beispiel in Mathematik. Wie genau beeinflussen denn die sozialen Medien oder eben deren Nutzung Mathematik?
8: Also wir wissen aus vielen anderen Studien, dass das Hauptproblem der sozialen Medien das Ablenkungspotenzial ist. Und das trifft natürlich junge Kinder stärker als ältere Kinder, weil die entscheidende Frage der Selbstregulation sich entwickeln muss. Dafür ist beispielsweise verantwortlich der präfrontale Kortex, das ist also der vordere Hirnlappen, der die Impulssteuerung übernimmt und der braucht im Schnitt bis zum 24. Lebensjahr, bis er ausgereift ist. Frühestens mit 16 sind junge Menschen in der Lage, hier voll drauf zurückgreifen zu können. Und soziale Medien ab 12 beispielsweise nutzen diese Lücke auch durch ein sogenanntes Addictive Design, also ein süchtig machendes Design, das ja das Ziel verfolgt, die Nutzer möglichst lange an den Geräten zu halten und damit ein immenses Ablenkungspotenzial einhergeht, was dann letztendlich an Lernzeit fehlt, was auch die Aufmerksamkeitsfähigkeit reduziert und damit diese negativen Effekte im Hinblick auf Lernleistung erklärbar sind.
9: Die Tests zeigen auch, dass zum Beispiel in der englischen Sprache es keine negativen, aber auch keine überdeutlichen positiven Effekte gibt. Kann denn die Nutzung von sozialen Medien auch positive Effekte haben für die Schülerinnen und Schüler?
8: Also das ist immer die Hoffnung, gerade von Menschen, die sehr digital euphorisch sind, dass soziale Medien sozusagen der Schlüssel in die Welt sind, dass man da auch was lernen kann, dass man sich zum Beispiel politisch bilden kann und vieles andere mehr. Die Forschung ist aber hier relativ zurückhaltend und in der italienischen Studie ist ja auch, wie Sie es beschrieben haben, im Bereich Englisch zumindest kein negativer Effekt, aber nicht ein positiver Effekt, sondern man kann ja sagen, es ist ein Nulleffekt, es ist irgendwie kompensatorisch. Die Autoren erklären es auch damit, dass viele Angebote in den sozialen Medien auch auf Englisch sind, also wenn Sie bei TikTok unterwegs sind, wenn Sie bei Instagram unterwegs sind, da ist viel Kommunikation durchaus im Englisch, sodass es hier keine negativen Effekte gibt, weil es durchaus eine gewisse Anwendbarkeit des Englischen nach sich zieht. Aber die Hoffnung darauf, dass wir hier einen Turbo im Lernen haben, beispielsweise auch im Englischen, bestätigen die Studien nicht, sondern ich glaube, für schulisches Lernen ist einfach der Unterschied deutlich zu eine Unterhaltung in den sozialen Medien. Und ich glaube, das muss man an der Stelle auch deutlich erkennen.
9: Und dieser Unterschied zwischen Schülerinnen und Schülern, die früher in den sozialen Medien unterwegs waren oder eben nicht, der betrug ein halbes Schuljahr. Wie stark wirkt sich das tatsächlich dann auf die gesamte Schulbildung aus?
8: Ja, wir wissen ja aus schulischen Studien und aus Schülerbiografien, dass Rückstände in der Regel ungeheuer schwer aufzuholen sind, sondern dass sie sich in der Regel sogar verstärken über diese Jahre hinweg. Man spricht auch gern vom Matthäus-Effekt. Wer hat, dem wird gegeben, wer nicht hat, dem wird genommen. Und genauso können wir auch feststellen bei bestimmten Leistungskompetenzen, die Schülerinnen und Schüler mitbringen. Insofern ist davon auszugehen, dass diese Rückstände sich nicht von selber schließen werden, sondern wenn nichts passiert, eher noch größer werden in Zukunft. Und die große Herausforderung dann immer pädagogisch, welche Maßnahmen können wir anbieten, um zum einen präventiv zu wirken und zum anderen intervenieren auf negative Effekte, die wir heute schon feststellen.
9: Diese Studie über die Schüler und die Unterschiede, je nachdem, wann sie mit der Nutzung von sozialen Medien beginnen, die erscheint ja in einer Zeit von politischen Diskussionen, auch über Regulierung, auch über Verbote. Welche Schlüsse ziehen Sie aus dieser Studie als Pädagoge?
8: Also für mich ist die Studie ein weiterer Beleg dafür, dass wir den Konsum von sozialen Medien in Kindheit und Jugend regulieren müssen. Die Studie weist es ja deutlich nach, dass ein zu früher Konsum der sozialen Medien zu negativen Effekten auf die Lernleistung hat. Wir haben im Bildungsbereich ja bereits eine Katastrophe, wenn man so möchte, weil in PISA die Lernleistungen seit den letzten 10 Jahren eigentlich weltweit gesehen rückläufig sind. Also müssen wir alles dafür tun, alle Mechanismen in die Hand zu nehmen und vor allem schädliche Einflüsse, die auf die Kinder wirken, zurückzudrehen. Und die sozialen Medien gehören dazu. Ich glaube, man kann aus der Studie schon auch diese Debatte im Hinblick auf die Regulierung befeuern. Man kann auch überlegen, welches Alter dann das Richtige wäre. Die Studie weist mit den Neuntklässlern auf ein Alter von 15, 16, irgendwas in dem Dreh hin. Somit klare Orientierung. Und worauf die Studie übrigens auch hinweist, ist, dass wir nicht nur bei der Regulierung stehen bleiben dürfen, sondern gleichzeitig auch immer pädagogische Ansätze machen müssen, um den Kindern zum einen die Regulierung zu erklären und zum anderen auch aufzuklären, was passiert denn da eigentlich, Kinder zu stärken, dass sie Schritt für Schritt in der digitalen Welt auch begleitet werden. Und nicht so, wie wir es heute machen, einfach reinschmeißen in der Hoffnung, das können sie schon, sie sind ja schließlich Digital Natives. Da wissen wir eben, das funktioniert so nicht.
7: Informationen von Klaus Zierer waren das. Er leitet den Lehrstuhl für Schulpädagogik an der Universität Augsburg.

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1: Es ist eine bewegte Lebensgeschichte, auf die wir jetzt schauen, diejenige von Aung San Suu Kyi. Jahrzehntelang war sie die bekannteste Oppositionspolitikerin und Demokratieaktivistin von Myanmar. Sie hielt dafür den Friedensnobelpreis und wurde später Regierungschefin von Myanmar, bis sie vor 5 Jahren vom Militär aus dem Amt geputscht wurde. Seither sitzt Aung San Suu Kyi in Haft. Wie es ihr dort geht, war lange unbekannt. Unterstützerinnen und die Familie forderten ein Lebenszeichen. Darauf hat die regierende Militärregierung nun offenbar reagiert. Sie hat ein Bild von der heute 81-Jährigen veröffentlicht. Darüber habe ich mit unserem Südostasien-Korrespondenten Martin Aldrovandi gesprochen. Ich habe ihn gefragt, was zeigen diese Bilder genau?
2: Ja, zu sehen ist Aung San Suu Kyi bei einem Treffen mit einem Vertreter des Internationalen Roten Kreuzes, dem IKRK. Es zeigt einen schlichten Raum. Man sieht eine Wand, die holzvertäfelt ist. Das Regime veröffentlichte auch ein weiteres Bild, wo man sieht, wie sie einen Geburtstagskuchen anschneidet. Das sieht aus, als wäre das früher aufgenommen worden, also im Juni. Aber das lässt sich nicht unabhängig bestätigen. Wo das Treffen am Montag genau stattfand, das wissen wir auch nicht.
1: Und was weiß man über dieses Treffen sonst?
2: Ja, es ist das erste solche Treffen seit mehreren Jahren, das auch unabhängig bestätigt worden ist. Das IKRK hat in einer Mitteilung bestätigt, dass dieses Treffen stattgefunden hat und man habe sich mit Suu Kyi privat, also unter vier Augen, unterhalten können. Was man nicht weiß, ist der Gesundheitszustand von Aung San Suu Kyi. Da wurde auch nichts bekannt gegeben.
1: Jetzt gab es ja eben jahrelang fast kein Lebenszeichen. Warum veröffentlicht die Militärregierung diese Bilder gerade jetzt?
2: Ja, es gibt Druck von der internationalen Staatengemeinschaft. Aung San Suu Kyi ist ja eine Friedensnobelpreisträgerin, eine Ikone der Demokratiebewegung Myanmar.

0: ersten Schritt gesprochen. Er hat zuvor ja immer wieder ein Lebenszeichen gefordert vom Regime, also ein Beweis, dass seine Mutter noch am Leben ist. In der burmesischen Diaspora gingen die Fotos natürlich auch sofort viral. Man hat sich darüber unterhalten, diskutiert. Aung San Suu Kyi gilt für viele ja nach wie vor eben als Ikone der Demokratie und Freiheit. Und sie steht auch für die Öffnung, also für die Zeit, die das Land erlebt hat, als sie de facto noch Regierungschefin war.
1: Jetzt trotz allem war Aung San Suu Kyi als Regierungschefin auch umstritten. 2019 startete der Internationale Strafgerichtshof eine Untersuchung gegen die Regierung unter ihrer Führung, und zwar wegen dem Vorwurf des Völkermords. Da ging es um die Vertreibung und Angriffe auf die Rohingya in Myanmar. Welche Rolle spielt das?
0: Ja, man muss sagen, der allgemeinen Bevölkerung Myanmars ist das kein großes Thema. Die Rohingya haben in Myanmar bei den restlichen ethnischen Gruppen auch einen sehr schweren Stand, muss man leider sagen. Rohingya-Gruppen natürlich, NGOs etc., die sind sehr, sehr kritisch, und auch international wurde Aung San Suu Kyi für ihre Rolle damals ja heftigst kritisiert. Die Frage, die man sich da immer wieder stellen muss, ist, wie viel konnte sie da wirklich selbst entscheiden als de facto Regierungschefin damals? Ihr Sohn hat sich da soeben auch gegenüber der BBC geäußert und hat das als unfaire Kritik beschrieben. Und er hat gesagt, dass eben seiner Mutter damals sozusagen die Hände gebunden waren, weil eben das Militär natürlich immer noch sehr viel Macht hatte, auch damals.
1: Der Besuch vom IKRK, der wurde mancherorts jetzt als positives Signal gedeutet. Die Militärregierung will sich damit offenbar einen offeneren Anstrich verleihen, und das notabene mit einem Foto der Frau, die sie aus dem Amt geputscht hat und seit Jahren in Haft hält. Kann diese Strategie aufgehen?
0: Ja, also das Image dieses Regimes hat sich deswegen natürlich nicht verbessert. Es gibt auch noch weitere Forderungen, also zum Beispiel eben, dass man mit dieser flächendeckenden Bombardierung auch aufhört. Danach sieht es derzeit nicht aus. Das Regime bombardiert weiter. Bereits auch während den Wahlen hat es das gemacht und auch seit es sich als zivile Regierung präsentiert. Und dessen sind sich natürlich die anderen Staaten auch bewusst und die NGOs sowieso. An ihren Orten sind die Widerstandsgruppen in Bedrängnis geraten und sie haben auch Gebiete an die Junta, an die Regierung verloren. Diese wird ja von China und Russland seit langem unterstützt. Die Widerstandsgruppen, die geben aber nicht auf. Es gibt auch Gebiete, wo das Regime stark in Bedrängnis geraten ist, zum Beispiel von der Arakan Army im Rakhine-Staat. Da hat man die Junta sehr erfolgreich zurückgedrängt. Und insgesamt muss man halt sagen, ein Konflikt oder ein Ende dieses Konflikts ist derzeit nicht in Sicht.
1: Das sagt Südostasien-Korrespondent Martin Aldrovandi. Knapp 190 Millionen Franken. So viel Gewinn hat die Swiss im ersten Halbjahr 2026 gemacht. Das ist 3% weniger als im Vorjahreszeitraum. Grund für den Rückgang sei unter anderem der Iran-Krieg, der die Treibstoffpreise deutlich steigen ließ, teilt die Swiss diese Woche mit. Gleichzeitig ist der Umsatz aber um 3% gestiegen auf knapp 2,8 Milliarden Franken. Andere Airlines im Konzern der Swiss stehen weniger gut da. Dennis Weber ist Finanzchef bei der Swiss. Matthias Heim hat ihn gefragt, warum die Swiss trotz der schwierigen Weltlage noch Gewinn macht.
2: Zum Glück haben wir es weiterhin mit einer sehr starken Nachfrage zu tun. Da haben wir ganz klar auch finanziell von profitiert. Und das hat den Effekt durch einen doch erheblichen Anstieg der Treibstoffkosten, gerade in den vergangenen 3-4 Monaten, zumindest zum größten Teil kompensiert.
3: Also heißt das, dass eigentlich die geopolitischen Spannungen und diese direkten und indirekten Folgen dieses Golfkrieges an Ihnen auch etwas vorbeigezogen sind?
2: Ja, die Lust der Menschen zu reisen, die ist offensichtlich ungebrochen. Das spüren wir jeden Tag oder das sehen wir jeden Tag in unseren Flugzeugen, gerade auf der Langstrecke oder gerade auch in den Premium-Kabinen, das heißt in der Business Class oder sogar in der First Class, sind wir sehr gut ausgelastet. Und nach allem, was wir in unseren Buchungszahlen sehen, wird das auch auf absehbare Zeit so bleiben.
3: Interessant ist ja auch, wenn man einen Vergleich macht mit den anderen Fluggesellschaften innerhalb der Lufthansa-Gruppe, da sticht eben die Swiss wirklich auch finanziell heraus. Die Austrian Airlines beispielsweise ist nur knapp in den schwarzen Zahlen, die Lufthansa sogar gar nicht, obschon eben die geopolitischen und auch die wirtschaftlichen Rahmenbedingungen in all diesen Ländern gleich und ähnlich sind. Aber was hat denn die Swiss so besser gemacht als eben die interne Konkurrenz?
2: Ja, wir sind als Swiss gut unterwegs, aber zur Wahrheit gehört auch, dass wir auch in Europa Wettbewerber haben, die noch deutlich profitabler sind als wir. Und es bleibt auch unser Ziel, uns in der Profitabilität, also in der Marge, weiterzuentwickeln.

0: zu verbessern. Aber Tatsache ist, dass der Schweizer Markt ein sehr starker ist. Es ist ein teurer Markt. Das spiegelt sich in unseren Kosten wider. Aber es ist auch ein sehr zahlungskräftiger Markt mit einer hohen Reisebereitschaft. Und das spüren wir positiv in der Nachfrage.
1: Wenn Sie von der Schweiz sprechen, dann muss man wahrscheinlich vor allem vom Standort Zürich sprechen, eben mit einer international ausgerichteten Wirtschaft, mit eben auch einer kaufkräftigen Kundschaft, sowohl bei den Geschäfts- als auch bei den Privatreisenden. Ist das der entscheidende Faktor und der entscheidende Unterschied auch zu den anderen Fluggesellschaften?
0: Ja, aber nicht nur. Wir haben sicherlich eine sehr starke Marktposition hier am Flughafen Zürich, aber wir verstehen uns als Airline der Schweiz. Insofern ist auch Genf ein ganz wichtiger Standort für uns, in dem wir auch eine positive Entwicklung gesehen haben in der ersten Jahreshälfte. Allerdings nach schwierigeren vergangenen Jahren ist dort immerhin die Richtung die richtige.
1: Eben trotzdem, der Kontrast zwischen Zürich und Genf ist doch relativ groß. Eben in Zürich ist die Swiss die klare Nummer eins, absolut dominant. In Genf eben nicht der Platz ist, da ist es der Billiganbieter EasyJet und der gibt dann auch den Takt vor. Also wenn die Swiss nur in Genf wäre, wäre sie längst nicht so erfolgreich, wie sie das jetzt eben ist mit dem Standort Zürich.
0: Ja, die beiden Standorte lassen sich nicht unmittelbar miteinander vergleichen. Zürich ist für uns ein Hub, das heißt, wir fliegen viele Passagiere in den Hub rein, um die Passagiere dann dort auf der Langstrecke weiter zu befördern in alle Teile der Welt. Umgekehrt natürlich genauso. In Genf ist die Natur unseres Geschäfts ein anderes. Da geht es vielmehr um Punkt-zu-Punkt-Verbindungen. Es ist von der Klientel eine noch zahlungskräftigere Kundschaft, die wir dort vorfinden, allerdings im Wettbewerb sehr stark geprägt von einem großen Low-Coster. Das heißt, dort ist der Wettbewerb sehr viel stärker preisgetrieben, als das in Zürich der Fall ist.
1: Sie haben vorhin eben auch gesagt, dass die Kundschaft offenbar auch sehr häufig und gut First und Business Class geflogen ist. Sind das aktuell wieder mehr Geschäftsreisende, also wie man das vor der Pandemie kannte, oder sind das zunehmend oder immer mehr auch Privatpersonen, die diese Klassen buchen?
0: Tatsächlich erholt sich der Geschäftsreisemarkt von den Rückständen, die er nach der Pandemie aufgewiesen hat. Aber es ist immer noch vor allem das Segment der Freizeitreisenden, was unser Geschäft trägt. Gerade dort ist die Nachfrage nach Reisen in den Premiumklassen ungebrochen hoch.
2: Das sagt Dennis Weber, er ist Finanzchef bei der Fluggesellschaft Swiss. Könnte die aktuelle Trockenheit den Strom knapp machen in der Schweiz? Die Frage stellt sich bei einem Blick nach Ungarn. Das Land hat diese Woche nämlich sein einziges Atomkraftwerk abgeschaltet. Grund dafür ist, dass die Donau zu wenig Wasser führt, um das AKW zu kühlen. Und das ist ein Problem, denn 40% des Stroms in Ungarn kommt aus diesem AKW. Und darum hat Ministerpräsident Peter Madzhar nun dazu aufgerufen, Strom zu sparen. Darüber und auch über die Situation in der Schweiz haben wir mit Matthias Heim aus der Wirtschaftsredaktion gesprochen. Peter Hanselmann wollte zuerst mehr über die Situation in Ungarn wissen.
1: Ja, die Anlage ist das erste und einzige Kernkraftwerk von Ungarn, wobei es eigentlich eben nicht ein Kernkraftwerk ist, sondern eine Anlage ist, die aus vier großen baugleichen Reaktoren besteht. Also es ist faktisch eine Großanlage und das erklärt dann eben auch, weshalb sie für die Stromproduktion in Ungarn so enorm wichtig ist. Und ein Merkmal dieser vier Reaktoren ist eben, dass sie mit Flusswasser der Donau gekühlt werden. Also ähnlich wie in der Schweiz die beiden Kernkraftwerke in Betznau. Nun ist es eben so, dass die Donau auf einem Rekordtief ist. Das Wasser reicht nicht mehr aus, um die Kühlung aufrechtzuerhalten. Und entsprechend werden jetzt eben diese Reaktoren runtergefahren.
3: Und Sie haben es gerade gesagt, auch in der Schweiz, Betznau 1 und Betznau 2 werden mit Flusswasser gekühlt. Wirkt sich also auch in der Schweiz die Trockenheit auf die Stromproduktion mit AKWs aus?
1: Ja, wenn auch etwas anders als im Fall von Ungarn. Also in Betznau ist aktuell nicht die Wassermenge der entscheidende Punkt, sondern die Wassertemperatur. Weil die beiden Reaktoren in Betznau wurden abgestellt, damit sich das ohnehin schon warme Aare Wasser nicht noch weiter erwärmt. Dies zum Schutz von Fischen und Pflanzen in der Aare. Also in der Schweiz wird die Stromproduktion aus Naturschutzgründen gedrosselt. In Ungarn hingegen ist es effektiv wegen der Sicherheitsfrage, aber der Effekt ist der gleiche, die Stromproduktion, die sinkt.
3: Sie haben gesagt, Sicherheitsfrage, wie und warum müssen eigentlich AKWs gekühlt werden?
1: Ja, damit sie eben nicht überhitzen. Und da gibt es weltweit unterschiedliche Kernkraftwerkstypen, die auch unterschiedlich gekühlt werden. Aber grob gesagt kann man zwischen zwei Systemen unterscheiden. Die etwas älteren Kernkraftwerke werden eben in der Regel direkt durch Flusswasser gekühlt. Also das ist eben in Betznau der Fall. Das ist bei vielen französischen AKWs der Fall oder eben auch bei Ungarn. Die neueren Kernkraftwerke hingegen, die werden indirekt mit Wasser gekühlt. Sie geben dann die Wärme eben nicht in das Flusswasser wieder ab, sondern in die Umgebungsluft. Und diese Anlagen erkennt man dann häufig eben an den großen Kühltürmen mit den markanten Wasserdampffahnen, wie wir sie beispielsweise in der Schweiz von Gösgen oder Leibstadt kennen. Also das sind so die beiden wichtigsten Kühlungssysteme bei den Kernkraftwerken.
3: Jetzt wird in der Schweiz ja darüber gestritten, ob es neue Atomkraftwerke braucht oder nicht. Die Befürworter, die sagen, ein neues AKW sei wichtig, weil die eben durchs Band immer Strom liefern und nicht auf Sonne oder Wind oder Regen oder so angewiesen sind. Nun scheinen aber eben bei Trockenheit und bei Hitze die AKWs auch auszusetzen. Wie sieht denn eigentlich ein idealer Strommix aus, damit man auch über trockene und heiße Phasen hinweg genügend Strom hat?
1: Also grundsätzlich ist es so, dass es nicht die eine Technologie gibt, die jederzeit ununterbrochen Strom liefern kann, sondern es braucht eben einen Mix aus verschiedenen Stromquellen. Und da ist die Schweiz eigentlich grundsätzlich gut aufgestellt. Wir haben aktuell sehr viel Solaranlagen, die sehr viel Sonnenstrom liefern. Strom, den beispielsweise die Flusskraftwerke aufgrund der Trockenheit nicht liefern können. Ergänzend haben wir dann eben auch noch Kernkraftwerke, Speicherseen und Pumpspeicherwerke. Und dieser Mix sorgt eben für ein relativ stabiles Stromproduktionssystem in der Schweiz.

0: Die Nachrichten von SRF um 12:30 mit Sandro Peter. Dröhnende Beats und brennende Sonne. In Zürich feiern 900.000 Personen an der Street Parade. Und Unfall mit 7 Verletzten im Ferienverkehr. Vor dem Gotthard stauen sich die Autos in Richtung Norden. Das Wetter zuerst oft sonnig und später teils bewölkt bei 33 Grad. Rund 900.000 Personen haben an der 33. Ausgabe der Street Parade in Zürich gefeiert. Bei gleißendem Sonnenschein und heißen 33 Grad. Diesen Besucherinnen und Besuchern hat's gefallen.
1: Es bedeutet, zum frei sein, zum die Musik geniessen, zum mit Freunden zusammen sein, zum einfach Spass haben.
2: I came for the parade, which is great, it's lovely and it's hot, it's amazing.
3: Es ist immer eine gute Stimmung und es ist nie irgendwo etwa auf Abhöger oder so.
0: Auch die Organisatoren und die Stadtpolizei ziehen eine positive Zwischenbilanz der Street Parade. Bis am Abend ging die größte Technoparty der Welt friedlich über die Bühne. Es gab keine größeren Zwischenfälle, sagen die Veranstalter. Die Stadtpolizei Zürich schreibt, 9 Personen seien festgenommen worden, die meisten wegen Verstößen gegen das Betäubungsmittelgesetz. Am Mittag musste eine Person aus der Limmat gerettet werden. Bei einem Unfall mit einem Auto und einem Wohnmobil auf der Autobahn A2 bei Mezzovico im Tessin sind 7 Menschen verletzt worden. Nach Angaben der Kantonspolizei schwebt eine Person in Lebensgefahr. Aus noch ungeklärten Gründen prallte ein Auto in ein Wohnmobil. Durch die Wucht des Aufpralls kam das Wohnmobil von der Fahrbahn ab und kam auf einer Böschung zum Stillstand. Für die Bergungsarbeiten ist die betroffene Strecke der Autobahn A2 gesperrt worden. Wegen dem Rückreiseverkehr aus dem Süden sind dort besonders viele Autos unterwegs. Via Swiss meldete einen Stau von bis zu 21 Kilometern. Der ukrainische Präsident Volodymyr Zelensky ist zu einem offiziellen Besuch in Serbien eingetroffen, dem ersten überhaupt. Nach Gesprächen mit dem serbischen Staatschef Alexander Vucic haben beide Länder angekündigt, sie wollten bis Ende Jahr ein Freihandelsabkommen abschließen. Der Besuch habe eine gewisse Brisanz, sagt SRF-Korrespondent Peter Balzli. Denn
4: Serbien ist traditionell einer der allerengsten Verbündeten von Russland und Belgrad hat bisher trotz großem Druck aus dem Westen jede Sanktion gegen Russland abgelehnt. Sicher, der herzliche Empfang von Zelensky in Serbien ist ein Schlag ins Gesicht von Russland. Viele sehen darin schon einen Bruch mit der serbischen Außenpolitik. Doch das ist es nicht. Es ist die Fortsetzung der sogenannten Pendelpolitik, eines serbischen Seiltanzes zwischen Ost und West, zwischen Europa und Russland.
0: Der serbische Präsident hat dann auch schon Sanktionen gegen Russland weiterhin ausgeschlossen. Die Ukraine hat sich nach dem Absturz einer eigenen Drohne im NATO-Staat Bulgarien vollumfänglich zur Aufklärung bereit erklärt. Das Außenministerium in Kiew betonte, die Streitkräfte hätten das Flugobjekt nicht absichtlich Richtung Bulgarien gesteuert. Die unbewaffnete Köderdrohne war zuvor im bulgarischen Luftraum nahe der rumänischen Grenze abgestürzt und auf einem Sonnenblumenfeld explodiert. Verletzt wurde niemand, es entstand auch kein Sachschaden. Das Verteidigungsministerium in Sofia bestätigte, dass auch die bulgarischen Behörden von einem Versehen ausgehen. Die spanischen Grenzkontrollen für Reisende aus Italien sind seit gut 24 Stunden in Kraft. An den Flughäfen und Häfen führen die Ausweiskontrollen bei der Ankunft zu Wartezeiten. Besonders in Madrid zeigten sich viele Passagiere überrascht über die Kontrollen mitten im Schengen-Raum. Eine Reisende am Madrider Flughafen bringt die Stimmung auf den Punkt. Solche Kontrollen sei man sich nicht mehr gewohnt.
5: No, estamos acostumbrados a los controles all'interior della Unione Europea.
0: Während die Tourismusbranche vor Verzögerungen in der gegenwärtigen Hochsaison warnt, betonen die Behörden in Madrid und Rom, dass die Kontrollen nur vorübergehend seien und der diplomatische Austausch weiterlaufe. Nach einem Amoklauf an einer Schule nahe der thailändischen Hauptstadt Bangkok ist die Zahl der Todesopfer auf 8 gestiegen. Ein 12-jähriges Mädchen erlag im Spital seinen Verletzungen. Verdächtigt für die Tat wird ein 14-Jähriger. Er hatte am Freitag zuerst seine Großeltern erschossen. Anschließend tötete er an seiner Schule 5 Lehrkräfte und Angestellte, bevor er sich selbst richtete. Über 30 Personen wurden verletzt, mehrere schweben weiterhin in Lebensgefahr. Thailand hat ein relativ lockeres Waffengesetz und eine der höchsten Waffenquoten aller Länder in der Region. Zum Sport, Fußball. In der Super League gewinnt Servette Genf gegen die Zürcher Grasshoppers mit 2:1. Zuvor haben die Young Boys einen Sieg verpasst. Die Berner verspielten in Lausanne in Unterzahl eine 2:0-Führung und kassierten kurz vor Schluss den Ausgleich zum 2:2. Das Wetter: am Vormittag wird es oft sonnig, am Nachmittag ist es teils sonnig, teils bewölkt. Vor allem in den Bergen bilden sich lokale Regengüsse und Gewitter. Es wird rund 33 Grad heiß. Das waren Nachrichten von Radio SRF. Am Mikrofon und verantwortlich Sandro Peter.
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7: Ihr Informationssender ist das. Schön, haben Sie SRF 4 News eingeschaltet. Tja, und schwupps ist schon wieder Sommer. Und auch das erste Viertel des neuen Jahrtausends ist ja bereits Geschichte. Wir blicken hier jetzt zurück auf die letzten gut 25 Jahre. Jedoch machen wir das in einem ganz speziellen, nämlich einem philosophischen Rückblick. Und zwar in der Sendung Kulturplatz Talk von Anfang Juni, die wir für das SRF 4 News Sommerprogramm wiederholen.
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9: Die Zeit tickt, die Wochen rasen dahin. Geht es nur mir so oder ist in den letzten Jahren alles schneller geworden, Yves?
10: Ja, es fühlt sich so an. Es fühlt sich so an, dass die Zeit rast und ein bisschen wie auf Speed ist und zerstreut ist, wie wir vielleicht auch oft, allzu oft.
9: Deshalb möchte ich heute gemeinsam mit dir, Philosoph und Moderator der Sternstunde Philosophie bei SRF, Yves Bossart, kurz den Pausenknopf drücken. Denn während wir durch unseren Alltag hetzen, ist längst ein ganzes Viertel des 21. Jahrhunderts vergangen, ein neues angelaufen. 25 Jahre, die sich manchmal anfühlen wie ein einziger Beschleunigungsschub. Smartphone, Social Media, Klimakrise, Corona, Kriege, neue gesellschaftliche Sensibilitäten, künstliche Intelligenz. 25 Jahre, in denen sich verändert hat, wie wir kommunizieren, arbeiten, lieben, streiten, uns informieren und auf die Zukunft blicken. Vieles davon ist längst selbstverständlich geworden, vielleicht sogar zu selbstverständlich. Deshalb wollen wir heute einen Schritt zurücktreten und uns diese halbe Stunde fragen: Was hat diese Zeit eigentlich mit uns gemacht? Was haben wir gewonnen? Was verloren? Wie könnte das noch weitergehen? Darüber sprechen wir heute. Schön, bist du da live im Studio, Yves.
10: Danke für die Einladung. Hoi, Rahel.
9: Wenn du einen Gedanken auswählen müsstest oder ein Gefühl, das diese Zeit am besten beschreibt, welcher oder welches wäre das?
10: Ganz schwierig. Ich würde wahrscheinlich die Selbstoptimierung wählen. Also das hat damit zu tun, dass wir heute oder in den letzten 25 Jahren schon sehr als Individuen unterwegs waren mit unseren Smartphones. Wir haben uns inszenieren müssen, nach außen verkaufen müssen als Ich-AG. Wir haben Energy-Drinks getrunken, sind ins Fitnessstudio gegangen, haben die Zigarette weggelegt, den Alkohol zum Teil weggelegt, wir haben auf Gesundheit geachtet. Also ich glaube, dass dieses Gefühl von sich selbst verbessern und optimieren, auch den Körper verbessern und optimieren mit Schönheits-OPs und mit Muskeltraining, das war so, glaube ich, ein Signum dieser 25 Jahre.
9: Es ist eine riesenlange Zeitspanne, so viel ist geschehen. Was unterscheidet die Welt von 2025 am stärksten von jener im Jahr 2000?
10: Ja, schwierig zu sagen. Ich glaube schon, die Digitalisierung ist ein großes Stichwort. Also ich habe es vorhin gesagt, vor 25 Jahren hatten alle noch die Zigarette in den Händen, in den Pausen. Heute greifen wir zum Smartphone, zu unserem ständigen Begleiter. Und wir sind süchtig nach diesem Ding, das eine Zerstreuungsmaschine ist, aber gleichzeitig uns auch mit allem anderen verbindet, mit der gesamten Welt. Das Internet kam auf. In den Nullerjahren flächendeckend für uns alle, also Wikipedia gratis und so weiter, das war alles neu und jetzt mit den Social Media sind wir natürlich nochmal auch persönlich vernetzter mit diesen Geräten. Das, glaube ich, hat sich am stärksten verändert, die Digitalisierung, würde ich schon sagen, dass wir einfach mit Bildschirmen die ganze Zeit zu tun haben, mit Touchscreens und so weiter. Wir erinnern uns, früher gab es diese Handys, Nokia-Handys zum Beispiel, auf denen wir rumgedrückt haben, SMS geschrieben haben, aber die konnten nichts. Und heute kann mein Handy, ist mein Kalender, ist Google Maps und so weiter. Das ist alles neu.
9: Wir laufen nun alle selbstverständlich mit dem Computer in der Hosentasche umher, genau. Plötzlich. Und das ist schon das Smartphone eigentlich der Gegenstand, der unsere Zeit am besten beschreibt.
10: Ja, das würde ich sagen, ja.
9: Wie hat sich denn unsere Beziehung zur Welt draußen verändert dadurch?
10: Ja, ich glaube einerseits durch diese virtuelle Welt, also dass wir, denken wir an Facebook, das heute auch nicht mehr so groß ist wie auch schon mal, also dass wir da Freunde hatten im Virtuellen sozusagen, die da geschrieben haben und so weiter, das zeigt schon, also der Bezug zur realen Welt ging über den Umweg des Virtuellen, über den Bildschirm. Und dann, glaube ich, etwas Grundlegendes, das sich verändert hat, ist auch im Politischen, weltpolitisch unsere Zukunftshoffnung, die uns abhanden gekommen ist, uns hier im Westen. Früher dachten wir, es geht bergauf, da ist der Fortschritt, unsere Kinder werden es besser haben. Und seit den letzten 10, 20 Jahren ist das nicht mehr so. Wir sind mit globalen Krisen konfrontiert, ob das die Klimakrise ist oder die Migration, jetzt KI, Kriege und so weiter. Und diese Krisenzeit, über die reden wir gleich noch, das hat uns sicher auch geprägt. Also wir haben etwas verloren, nämlich die Zukunft, könnte man sagen.
9: Und wir sind täglich trotzdem so vernetzt, so verbunden, aber tragen oft Ohrstöpsel, also.
10: Genau, das ist auch etwas. Also,
9: wir sind eigentlich abgekoppelt und nicht mehr in Austausch mit unserer Umgebung.
10: Richtig, also wenn man im Zug unterwegs ist, starren alle aufs Handy und haben diese Stöpsel im Ohr. Das heißt, wir ziehen uns in unsere eigene Blase zurück, könnte man auch sagen. Es findet so etwas statt wie eine Atomisierung der Gesellschaft. Hyperindividualismus ist sicher auch ein Stichwort. Mhm. Durch das verlieren so ein bisschen die Resonanz zu unserer physischen Umgebung, ob das Menschen sind, ob das die Natur ist. Und wir sind immer, wir drehen so ein bisschen um uns selbst.
9: Und dabei war dieses digitale Versprechen so verlockend, so groß. Wir haben heute Zugang praktisch zu allem Wissen der Welt. Warum fühlen sich denn viele Menschen trotzdem eigentlich orientierungsloser? Und auch ausgelaugt, wenn man so will.
10: Ja, ich glaube, das ist schon ein Gefühl, das wir kennen. Diese Erschöpfung, die hängt auch mit dieser Selbstoptimierung zusammen, mit diesem Leistungsdruck, auch mit dieser Dauerberieselung, mit dieser Reizüberflutung, mit diesem Dopaminrausch, wie man heute sagt. Also diese ganzen Inputs, die auf uns reinprasseln, das ist auch erst in den letzten 25 Jahren so gekommen. Und das macht uns einfach auch müde. Und uns permanent auch inszenieren zu müssen auf diesen sozialen Medien, macht viele junge Menschen auch müde. Ich glaube, früher gab es dieses Big Brother, ich glaube, das war um 2000 rum, wo man Leute in ein Haus gesperrt hat und sie gefilmt hat, und heute sind die eigentlich alle in diesem Big Brother-Käfig, könnte man sagen, der Überwachung.
9: Aha. Also Mani Matter hat früher mit Hemmige das Schamgefühl besungen in der Schweiz, das wir damals zum Glück nach seiner Meinung nach noch hatten.
10: Das hat sich komplett,
9: die Grenze hat sich komplett verschoben.
10: Ja, die Unterscheidung zwischen öffentlich und privat, zwischen mir als Person in der Öffentlichkeit und privater Person hat sich verschoben. Nur schon am Kleiderstil, wie die Leute heute rumlaufen, dass sie sich schminken in der Tram, im Bus und so weiter, dass sie privateste Gespräche ins Telefon schreien, hinter mir sitzend und ich kriege alles mit. Das hat sich radikal verändert. Und was wir preisgeben im Internet über uns selbst, das hätten wir uns vor 30 Jahren niemals ausdenken können. Und das sind diese Shifting Baselines, also diese Schwellenwerte, die sich einfach langsam, langsam, langsam verschieben und wir spüren es gar nicht mehr. Und plötzlich sind wir in einer komplett anderen Welt.
9: Deshalb schauen wir heute hier einmal genau hin. Die Digitalisierung, was meinst du, hat sie auch haben wir wirklich mehr Freiheit gewonnen oder einfach neue Abhängigkeiten geschaffen?
10: Ich glaube, es ist beides. Also am Anfang muss man noch sagen, also es war eine große Befreiung, eine große Öffnung mit diesem Internet, das wir alle hatten, das heute einfach selbstverständlich ist und wir schwimmen darin wie Fische im Wasser. Es fand eine Demokratisierung der Öffentlichkeit statt. Es gab plötzlich die Möglichkeit, dass ich selber zum Sender werde von Informationen. Ich habe einen Blog machen können.
9: Ich brauche keinen Verlag mehr dafür.
10: Richtig, ich muss keinen Leserbrief schreiben, sondern kann einfach einen YouTube-Channel eröffnen und sozusagen meine eigenen Content machen, wie das heute heißt. Also alle können senden, es gibt keinen Gatekeeper mehr, die alles bremsen. Und dann gab es einen Kippmoment und eine Desillusionierung, würde ich sagen. Es wurde klar, dass dieses Internet keine freie Welt ist, sondern durchdrungen ist von Macht und von Geld und dass sie diese Dinge, diese Smartphones süchtig machen können. Es kam das Thema des Shitstorms, Hass im Internet, Echokammern, dass wir sozusagen in unserer eigenen Blase leben, Verschwörungstheorien, Propaganda, Desinformation, diese hässliche Kehrseite der großen neuen freien Welt kam zum Vorschein.
9: Vom Traum zum Albtraum. Genau. Wir wurden in den letzten 25 Jahren auch vielleicht dadurch sensibler für gewisse Themen, Umwelt, Klima, andererseits auch für die Diskriminierung. Die letzten Jahre brachten viele Bewegungen.
10: Genau, es gab viele soziale Bewegungen. Wie du gesagt hast, gegen Sexismus, gegen Rassismus, denken wir an MeToo 2017, den Skandal um Harvey Weinstein, aber auch um Black Lives Matter mit zahlreichen Tötungen von schwarzen Personen in den USA. George Floyd dann am Schluss nochmal ganz groß, 2020. Die Diskriminierung im Alltag, das wurde augenfällig und kam an die Oberfläche. Und die Diversität, also bezüglich Gender und Race und Klasse, wurde zur Norm, kann man sagen. Auch Queerness wurde zum Thema. LGBTQ sind plötzlich Buchstaben, die uns geläufig sind, eine Buchstabenreihenfolge. Und es wurde das vom Thron gestoßen, was man den alten weißen Mann dann genannt hat. Diese Privilegien, dass das die Norm sein soll, das wurde in Frage gestellt. Themen wie Political Correctness und so weiter, wir erinnern uns, also Sachen wurden plötzlich problematisch, die vorher unproblematisch waren, zum Beispiel Billigfliegen, überhaupt fliegen, aus ökologischen Gründen, Fleisch essen, aber auch Winnetou-Bücher und so weiter, Reggae-Musik von Weißen, all diese Debatten, die wir vor 15 Jahren geführt haben.
9: Da drängt sich die Frage auf, ja, was ist dann geschehen? Sind wir sensibler geworden für Ungerechtigkeit? Oder vielleicht sensibler für die Gerechtigkeit zukünftiger Generationen? Ja. Oder sind wir einfach moralischer geworden?
10: Ja, ich glaube, es ist alles drei. Also es gibt, grundsätzlich ist es eine sehr begrüßenswerte Bewegung, eine wichtige Bewegung gewesen, hinzusehen. Perspektivwechsel. Wie erleben andere Menschen, die weniger privilegiert sind, die Welt, die nicht zur Norm gehören, die andere Hautfarbe haben, ein anderes Geschlecht haben als der weiße Mann. Das ist ein Riesenfortschritt. Und da geht es um Gerechtigkeit, um Gleichbehandlung. Und auch im Stichwort Ökologie ist es auch so, bezüglich zukünftigen Generationen, bezüglich der Natur, dass wir uns bewusst werden, bezüglich Ressourcenverbrauch, bezüglich CO2-Verbrauch und all diese Dinge, dass das ist eigentlich alles schon längst bekannt. Seit dem Club of Rome wissen wir leben auf einem Planeten mit begrenzten Ressourcen und unendliches Wachstum ist eine schwierige Sache. Aber das wurde jetzt allen klar in diesen 25 Jahren und dann natürlich mit Greta Thunberg, die ihren Streik machte, Schulstreik, Fridays for Future, das war 2018. Genau, das wurde befeuert. Die grünen Parteien hatten einen großen Aufschwung. So, und das ist jetzt alles nicht mehr so. Da hat sich auch alles ein bisschen der Wind gedreht. Aber das hat sicher unsere Zeit sehr stark geprägt. Diese Sensibilität für Diskriminierung im Menschlichen, aber auch für ökologische Themen.
9: Hat auch zu Cancel Culture geführt. Warum wird heute zum Beispiel auch Kunst stärker moralisch bewertet?
10: Ja,
9: das ist sehr augenfällig.
10: Das kam auch dazu. Also es gibt natürlich diese Idee, dass wir plötzlich auf Künstler wie Pablo Picasso zum Beispiel oder auf Musiker gucken und schauen, wie leben die eigentlich? Wie gehen die mit ihren Mitmenschen, mit Frauen um? Gibt es da Skandale in Sachen Sexismus? Also die Beurteilung von Kunstwerken hieß nun immer auch eine Beurteilung der kunstschaffenden Person. So, und das ist auch was Neues. Also diese Trennung zwischen Werk und Autor, Autorin.
9: War plötzlich nicht mehr so selbstverständlich.
10: War nicht mehr so selbstverständlich. Und da gibt es auch gute Seiten, das ist so. Aber es gibt immer auch bei diesen Bewegungen Leute, die dann nochmal einen Schritt, finde ich, übers Ziel hinausschießen, wo es dann eher auch um eine, wie soll man sagen, um den eigenen moralischen Status geht, um Distinktion, dass man sagen kann, so das darf man jetzt auch nicht und das auch nicht. Aber im Grundsatz sind das wichtige und richtige Bewegungen und Veränderungen gewesen.
9: Unsicherheiten drängen Menschen vielleicht dazu, sich neuen Halt zu suchen. Worin, klären wir gleich. 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Talk ist Philosoph Yves Bossard. Wir sprechen darüber, was dieses erste Viertel des 21. Jahrhunderts alles mit uns und unserem Leben gemacht hat. Gut zu beobachten ist, das schreibst du auch in einer Analyse auf srf.ch, Fitnessstudios schießen in dieser Zeit wie Pilze aus dem Boden. Das ist auch sehr bezeichnend für unsere Zeit. Das ist anfangs angetönt, diese Selbstoptimierung. Wieso kreisen wir uns dann so um uns selbst?
10: Ja, das ist gut. Also einerseits ist die Fitness, der eigene Körper, die Gesundheit, Beschäftigung mit Ernährung, Schönheitsoperationen, Fitnessstudios, du hast es gesagt. Und warum der eigene Körper? Ich kann nur spekulieren. Ich glaube, es hat mit einem allgemeinen Gefühl der Ohnmacht zu tun in dieser großen globalisierten Welt, wo wir keine Kontrolle mehr haben über die Dinge. Dann sucht man sich eine letzte Bastion, wo man die Dinge noch steuern und kontrollieren und verändern kann. Selbstwirksamkeit, und das ist der eigene Körper.
9: Der perfekte Körper.
10: Genau, das heißt dann Bizeps-Training anstatt Ohnmachtsgefühle. Also eigentlich eine Kompensation für den Kontrollverlust im Großen und Ganzen, würde ich sagen, ist dieser Rückzug auf sich selbst, auf den eigenen Körper. Und den Rückzug in die Vergangenheit, zum Teil auch retro, also wieder zurück, ist ein großer Trend, nicht nur in der Politik, sondern auch im eigenen Aussehen. Mhm. Also Leute haben wieder Fukuhila-Frisuren und Schnäuze und so in den letzten Jahren. Das kommt sicher auch noch dazu.
9: Mhm. Mit oder ohne Bizeps. Viele Menschen erleben die Gegenwart als Krisenzeit. Ist es falsch, wenn ich behaupte, Angst sei eine der prägenden Emotionen dieser letzten Zeit? Befeuert auch durch ganz viele Einzelkrisen, angefangen vielleicht mit dem großen Schock 9/11.
10: Genau, das muss man sagen. Das 2001, 11. September, fängt dieses erste Viertel des neuen Jahrhunderts oder der Jahrtausends eigentlich an. Und das ist ein Schock, glaube ich auch, war ein Schock, wie du gesagt hast. Das Sicherheitsgefühl des Westens wurde erschüttert, und wir alle können uns erinnern an diese Bilder, wo wir gestanden sind, als wir das im Fernsehen miterlebt haben. Danach folgten eine Zeit mit vielen terroristischen Attentaten in europäischen Großstädten, London, Madrid und so weiter. An Flughäfen gab es plötzlich diese Kontrollen. Mhm. So. Überall hängen Überwachungskameras. Überhaupt wurde Überwachung gerechtfertigt durch diese Angst. Der Islamische Staat, spricht man heute nicht mehr davon, war omnipräsent in unseren Köpfen. Und dann 2007, 2008, diese Wirtschaftskrise, Finanzkrise, die Investmentbank Lehman Brothers, wir erinnern uns, geht pleite, eine Blase platzt am Immobilienmarkt. Das Vertrauen in die globale Finanzindustrie ist erschüttert, und das äußert sich dann 2011 in diesen Occupy Wall Street Protesten. Mhm. Es ist interessant, wenn man sich das so vergegenwärtigt, wie diese Krise.
9: Der Boden wird immer ein bisschen wackeliger.
10: Genau. Und dann kam 2005 das, was man die Flüchtlingskrise genannt hat. Und das befeuert dann den Rechtspopulismus in Europa mit den Überfremdungsängsten später, Abstiegsängsten, das wir heute noch beobachten. Also das Grundgefühl der Wählerinnen und Wähler war da schon, oder dieser Kontrollverlust angesichts der Globalisierung. Und dann gibt es diese Gegentrends, diese Retropolitik, und England schreit mit dem Brexit-Slogan «Take back control», also die Kontrolle zurücknehmen. Mhm. Und in den USA heißt es dann mit Trump «Make America great again», also wieder diese Rückwärtsorientierung, die ich schon mal angesprochen habe. Diese Nostalgie eigentlich.
9: Woher kommt denn dieses Gefühl, wir hätten die Zukunft verloren, und wir treiben unsere Visionen nicht mehr voran und ziehen in eine goldene Zukunft?
10: Ich glaube, das hat mit diesen Krisen zu tun und mit dieser Abfolge von Krisen. Und dass wir sehen, in anderen Teilen der Welt, in anderen Kontinenten, da ist diese Hoffnung da. Das ist ein westliches Bild, das wir haben. Aber für uns, mit angesichts der Klimakrise, angesichts von Wohlstand, der so ein bisschen stagniert, die Lebenshaltungskosten werden teurer und so weiter. Und das ist für uns das Grundgefühl, glaube ich, geworden, dass wir so in Krisenzeiten leben. Das war davor anders. Also davor hieß es irgendwie, wir schaffen das. Oder wenn man die Rede von Bill Clinton 2000 anschaut, dann ist so viel Zukunftshoffnung noch da. Und jetzt leben wir wirklich in komplett anderen Zeiten. Und das hat mit dieser Abfolge von Krisen zu tun. Corona kam noch dazu, im 2020 natürlich eine globale Krise, von der man zuerst gedacht hat, das kann vielleicht vieles verändern, hat dann aber auch vieles Negatives verstärkt oder die Erschöpfung, die Einsamkeit. So. Mhm. Und dann jetzt seit 2022 dann natürlich auch die Missachtung von Völkerrecht im globalen Stil, also offensichtlich bei Putin Angriffskrieg und dann jetzt mit Trump 2 auch im selben Stil. Leider.
9: Wir hatten es uns eine Zeit lang vielleicht auch ein bisschen sehr komfortabel eingerichtet. Mhm. Mir ist noch durch den Kopf gegangen, geben wir den negativen Schlagzeilen vielleicht auch zu viel Gewicht,
10: ja,
9: dass das alles gedämpft wird, diese Zukunftsvision?
10: Das ist definitiv so. Also die Medien, das ist halt so. Also Negativschlagzeilen verkaufen sich besser und da sollten wir, glaube ich, uns auch so ein bisschen an der eigenen Nase nehmen und das nur dosiert genießen oder das machen als Journalistin, was man konstruktiven Journalismus nennt. Das heißt, nicht nur Probleme aufzeigen, sondern auch Lösungsansätze und auch die großen Bögen aufzeigen, wo man dann sieht, naja gut, so schlimm ist jetzt alles auch nicht so. Es gab auch früher die Krisen und man dachte, die Welt geht unter in den nächsten Tagen. Also das ist wichtig als Korrektur, finde ich, auch für die eigene psychische Gesundheit, das zu machen. Übrigens, psychische Gesundheit ist auch ein Thema, das in den letzten 25 Jahren vom Tabu aufs Tapet gekommen ist, über das wir offener sprechen können, Depressionen, Ängste und so weiter. Das zum Glück auch, ja.
9: Also nicht die Angst befeuern, die schon in der Luft liegt und dann vielleicht auch diese Nostalgie, eine weitere Emotion, wenn ich dir so zuhöre, unserer ja. Zeit. Auch die Solastalgie, von der habe ich viel gelesen, der Schmerz unserer Zeit, wenn wir so sehen, wie unsere Heimat verloren geht, vielleicht durch Klimawandel, Umweltzerstörung, Dörfer nicht mehr bewohnt werden, Überschwemmungen, massive Bauprojekte in der Umgebung, das macht schon was.
10: Genau, es gibt dieses Gefühl, das so beschrieben wurde, dass wir auch Natur verlieren, ein Stück Heimat verlieren, mit denken an die Bergdörfer, die eingestürzt sind und so, auch aufgrund des Klimawandels. Und es gibt den deutschen Soziologen Andreas Reckwitz, der hat vor kurzem ein Buch geschrieben, Verlust, ein Grundgefühl der Moderne, heißt es, glaube ich, im Untertitel. Und ich glaube, er trifft schon einen Punkt, dass wir jetzt in einer Zeit leben, wo wir lernen müssen, loszulassen von alten Dingen, auch von alten vielleicht Lebensstilen, von alten Gefühlen, von Heimat, von bestimmten Bildern, die wir haben, wie eine Gesellschaft aussieht, wie Städte aussehen, all das und dieses Gefühl, wir werden überrollt von etwas Neuem, es geht zu schnell, wir müssen das Alte zu schnell loslassen, das, glaube ich, kann politisch ganz viel erklären, dieses Gefühl, dass wir Liebgewonnenes loslassen müssen.
9: Mein Gast im Kulturplatz-Talk war Philosoph und SRF-Sternstunde-Moderator Yves Bossart. Mein Name Rahel Giger.

0: Die Nachrichten von SRF um 1 mit Sandro Peter. Rund 900.000 Personen haben an der 33. Ausgabe der Street Parade in Zürich gefeiert. Bei gleißendem Sonnenschein und heißen 33 Grad. Diesen Besucherinnen und Besuchern hat es gefallen.
1: Es bedeutet zum frei sein, zum die Musik geniessen, zum mit Freunden zusammen sein, zum einfach Spass haben.
2: I came for the parade, which is great, it's lovely and it's hot, it's amazing.
3: Es ist immer eine gute Stimmung und es ist nie irgendwo auf Abhöbel oder so.
0: Auch die Organisatoren und die Stadtpolizei ziehen eine positive Zwischenbilanz der Street Parade. Bis am Abend ging die größte Techno-Party der Welt friedlich über die Bühne. Es gab keine größeren Zwischenfälle, sagen die Veranstalter. Die Stadtpolizei Zürich schreibt, 9 Personen seien festgenommen worden, die meisten wegen Verstößen gegen das Betäubungsmittelgesetz. Am Mittag musste eine Person aus der Limmat gerettet werden. Bei einem Unfall mit einem Auto und einem Wohnmobil auf der Autobahn A2 bei Mezzovico im Tessin sind 7 Menschen verletzt worden. Nach Angaben der Kantonspolizei schwebt eine Person in Lebensgefahr. Aus noch ungeklärten Gründen prallte ein Auto in ein Wohnmobil. Durch die Wucht des Aufpralls kam das Wohnmobil von der Fahrbahn ab und kam auf einer Böschung zum Stillstand. Für die Bergungsarbeiten ist die betroffene Strecke der Autobahn A2 vorübergehend gesperrt worden. Wegen dem Rückreiseverkehr aus dem Süden sind dort besonders viele Autos unterwegs. Via Swiss meldete einen Stau von bis zu 21 Kilometern. In der kanadischen Provinz British Columbia haben die Behörden den Notstand ausgerufen wegen Waldbränden, die außer Kontrolle geraten sind. Tausende Menschen mussten ihre Häuser verlassen. Besonders betroffen ist eine Wein- und Obstbauregion am Okanagan-See. Dort hat sich ein Feuer schnell ausgebreitet. Laut der Nachrichtenagentur Reuters hat sich die Fläche des Feuers in der Nacht verdoppelt auf 95 Quadratkilometer. Das ist etwas mehr als die Fläche der Stadt Zürich. Häuser seien verloren gegangen und Anwesen zerstört worden, sagte der zuständige Regierungschef. Eingeschlossene Menschen hätten gerettet werden müssen. Insgesamt lodern in der Provinz British Columbia derzeit mehr als 100 Waldbrände. Zum Sport. Fußball: in der Super League gewinnt Servet Genf gegen die Zürcher Grasshoppers mit 2:1. Zuvor haben die Young Boys einen Sieg verpasst. Die Berner verspielten in Lausanne in Unterzahl eine 2:0-Führung und kassierten kurz vor Schluss den Ausgleich zum 2:2. Das Wetter: am Vormittag ist es oft sonnig, am Nachmittag teils bewölkt und vor allem in den Bergen gibt es lokale Regengüsse. Die Temperaturen erreichen rund 33 Grad. Das waren Nachrichten von Radio SRF. Am Mikrofon und verantwortlich Sandro Peter. SRF-Verkehrsinfo von 1.03 Uhr auf der A2 Chiasso Richtung Gotthard. Zwischen Lugano Süd und Bellinzona Zentrum Stau wegen Verkehrsüberlastung. Die Wartezeit beträgt 20 Minuten. Dann ebenfalls auf der A2 Chiasso Richtung Gotthard in der Höhe Bellinzona Süd Stau wegen Verkehrsüberlastung. Und ebenfalls zwischen Quinto und der Dosierstelle Airolo 3 Kilometer Stau wegen Verkehrsüberlastung. Die Wartezeit beträgt bis zu 30 Minuten. In Höhe Airolo ist die Einfahrt gesperrt.
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6: Hier steht, Sie haben einen Orden erhalten. Unterlassen Sie sich auf einen Außenposten schicken?
7: Ich wurde auf meinen eigenen Wunsch hin versetzt, Sir.
6: Wieso?
7: Ich wollte schon immer den Westen kennenlernen.
6: Sie wollen den Westen kennenlernen?
7: Ja, Sir. Bevor es ihn nicht mehr gibt.
8: Vielleicht gehört er auch zu Ihren Lieblingsfilmen, der mit dem Wolf tanzt. Kevin Costners großes Western-Epos aus den frühen 90ern. 7 Oscars, Millionen Kinobesucherinnen und Kinobesucher und für viele einer der großen Hollywood-Klassiker. Erstaunlich jetzt, ausgerechnet dieser Film musste restauriert werden nach gut 35 Jahren. Und dies geschah nicht etwa in Hollywood, sondern hier bei uns in der Schweiz. Warum eigentlich? Ist Film vergänglicher, als wir denken? Weshalb genügt es nicht, ihn einfach digital zu speichern? Und wer entscheidet überhaupt, welche Filme für kommende Generationen erhalten bleiben? Darüber sprechen wir heute mit dir, Filmredaktor Enno Reins. Herzlich willkommen.
4: Hallo.
8: Enno, Hand aufs Herz, als ich gehört habe, dass der mit dem Wolftanz restauriert wird, dachte ich zuerst, der Film ist ja wirklich noch nicht so alt. Der kann ja auch noch nicht kaputt sein, da muss es um was anderes gehen.
4: Genau, kaputt war da nichts und auf der anderen Seite 36 Jahre sind filmtechnisch natürlich eine lange Zeit. Damals hat man noch auf Film gedreht, heute alles digital. Aber du hast ja gesagt, es geht eigentlich auch gar nicht sozusagen um die Restaurierung dieser Kinofassung, sondern es geht um was ganz anderes. 1990 kam der Film in die Kino, war 3 Stunden lang. 1 Jahr später gab es eine 4-Stunden-Fassung, die kam irgendwie auf DVD und Blu-ray raus. Die gab es mal im britischen Fernsehen, ganz, ganz selten auch in den Kinos. Und um die geht es. Die wurde jetzt restauriert. Also sprich, sie wurde irgendwie, nein, die Bilder wurden schöner gemacht, der Ton wurde besser gemacht. Und darum geht es letztendlich, diese Extended Version, um es mit einem Anglizismus zu sagen, neu zu genießen. Und das ja heute Abend in Locarno auf der Piazza Grande.
8: Ein Service total. Dafür hat man 55 Arbeitstage investiert. 150.000 Franken aufgewendet. Klingt das übertrieben oder macht das Sinn?
4: Nee, das sind ja sozusagen die üblichen Preise, sage ich jetzt mal so lapidar, was es kostet, einen Film zu restaurieren. Das variiert natürlich je nach Aufwand und wie kaputt ein Film ist oder was ich dafür alles tun muss. Also insofern ist das so, würde ich sagen, irgendwie im normalen Rahmen.
8: Und wie kam es, dass das ausgerechnet jetzt ein Hollywood-Film in der Schweiz restauriert wird?
4: Ja, Filmfestivals allgemein, auch die in Cannes und Venedig, sind natürlich daran interessiert, sozusagen das Filmerbe lebendig zu halten, restaurierte Filme zu zeigen. Und bei Locarno ist es dann noch sozusagen ein Schritt weiter. Da gibt es seit kurzem dieses Programm, Locarno Heritage heißt es, wo es darum geht, halt Filme zu restaurieren. Da kann man Filme einreichen, eine Jury entscheidet dann, welches. Weil zum Beispiel jetzt dieses Jahr sieht man dann nicht nur der mit dem Wolf tanzt, sondern es gibt noch einen sengalesischen Film, Letter from a Village, ein Liebesfilm, sagen wir mal, den man sehen kann. Es wurde auch schon mal ein alter Rossellini-Film aus den 70ern restauriert, irgendwie aus den 70ern, wo es darum ging, um Italien in der Nachkriegszeit. Also insofern engagiert sich da Locarno.
8: Und jetzt fragen sich viele, weshalb jetzt ausgerechnet der mit dem Wolf tanzt? Was hat sich hier die künstlerische Leitung überlegt?
4: Ja, überlegt eigentlich gar nichts, sondern sie hat irgendwie sozusagen entschieden, das machen wir. Der Herr Nazaro, das ist ja der künstlerische Leiter von Locarno, für den war das eine Herzensangelegenheit, weil er den Film mag, weil es für ihn auch ein wichtiger Film ist, weil er halt sozusagen das Western-Genre neu definiert hat, weil es einen Blick auf die schlechte Behandlung der indigenen Völker in den USA gerichtet hat. Und das sind alles so die Gründe, warum jetzt dieser Film restauriert wurde und heute Abend in Locarno zu sehen ist.
8: Er hat ja auch ein poetisches Argument gesendet.
4: Genau, er hat natürlich neue Fassung schon gesehen und ja, einfach reinhören.
9: Durch diese Restaurierung, meiner Meinung nach, gewinnt der Film an emotionale Tiefe. Er erobert vollständig seinen Atem und seinen Rhythmus zurück und erhebt sich in jene ewige Dimension, nach der der Regisseur immer gestrebt hat. Und deswegen hat es sich auch gelohnt.
4: Genau, man muss vielleicht noch dazu sagen, Kevin Costner irgendwie sozusagen hat hier nicht dran mitgewirkt. Der hat diese Fassung auch noch gar nicht gesehen. Was ist sozusagen neu im Vergleich zur Kinofassung oder zu der Fassung, die wir alle aus dem Fernsehen kennen? Es sind einzelne Szenen einfach länger. Es geht ja in diesem Film um einen Veteran des Bürgerkriegs, der irgendwie zu den Lakota reist, deren Kultur kennenlernt. Es gibt dann einfach mehr Lakota-Alltagsleben und dieser Film lebt ja auch durch seine epischen Bilder der Weiten von South Dakota. Und da gibt es ja immer diesen riesigen Moment einer Büffeljagd. Auch diese Momente sind zum Beispiel länger. Also wirklich schon.
8: Können wir noch einen Schritt zurück machen?
4: Immer.
8: Noch einmal kurz.
4: Immer.
8: Weil,
4: wohin du willst.
8: Wenn wir Restaurierung hören, dann denken ja viele an altes Gemälde, Gebäude, eine Kirche. Aber jetzt einen Film restaurieren. Wie macht man das?
4: Ja, das ist letztendlich sogar eine relativ akribische Zeit. Also restauriert werden ja meistens Filme, muss man sagen, aus der ersten Hälfte des 20. Jahrhunderts. Also im Prinzip irgendwie Filme, die wirklich noch auf Film gedreht wurden und nicht wie heute auf digitalen Kameras. Und letztlich ist es so eine kleine Fisselsarbeit, weil Film besteht ja bekanntlich aus verschiedenen Einzelbildern und man muss dann jedes nehmen, angucken, ui, was ist da kaputt, wo ist da ein Kratzer? Und da muss man das sozusagen bearbeiten, verbessern. verbessern, dann digitalisieren und das dann Bild für Bild für Bild. Und oft sind dann auch noch detektivische Arbeiten so ein bisschen gefordert, weil bei so alten Filmen fehlen manchmal auch Bilder, weil es gab früher irgendwie wirklich so viele verschiedene Versionen. Da wurde vielleicht ein Film auf der Premiere in der Länge gezeigt, dann aber später im Kino in einer kürzeren. Dann gibt es auch vielleicht noch unterschiedliche Landesvisionen, Versionen. Deutschland zum Beispiel hat nach dem Krieg unheimlich gerne aus allen amerikanischen Filmen Nazi-Szenen rausgeschnitten. Zum Beispiel auch aus Casablanca, was wirklich wenig Sinn gemacht hat, weil da geht es nur um Nazis. Aber die haben das gemacht. Insofern, es gibt sozusagen eine deutsche Synchronfassung von Casablanca ohne diese Szenen. Und deshalb hat man, wenn man mal so synchronisierte Filme, so die aus Deutschland kommen, ab und zu sieht und die wurden dann nochmal bearbeitet, dass es da dann oft Szenen gibt, wo dann auf einmal die Synchronisation wechselt oder auf einmal wieder im Original gesprochen wird, weil halt, wie gesagt, unterschiedliche Landesversionen gibt es immer.
10: Das klingt unglaublich aufwendig auch und wahrscheinlich eben auch teuer. Und es ist aber auch brandgefährlich teils. Jetzt nicht bei diesem konkreten Beispiel, der mit dem Wolf tanzt, aber sonst. Gibt es da Bänder, die ziemlich giftig sind?
4: Giftig und feuergefährlich. Eins so der Hauptmaterialien bis so in die 1950er, um Filme zu drehen, war der sogenannte Nitratfilm. Also der mag kein Wasser, der mag keine Hitze. Er entzündet sich selbst und ist zum Beispiel mit einer der Gründe, warum man irgendwann gesagt hat, hey, die Projektion, die Kamera im Kino, die steht nicht mehr im Kino, sondern kommt in einen getrennten Raum, weil man dann diesen Raum auch sozusagen Feuer sicher gemacht hat, damit auch die Gäste definitiv halt nicht in Gefahr sind. Und diese Filme tauchen natürlich immer noch auf.
10: Das hat ja auch die Restaurationsexpertin Nicole Allemann im Interview bestätigt. Hören wir mal zu, wie sie mit solchem Filmmaterial umgeht.
11: Man geht eigentlich um wie mit allem Filmmaterial, halt wirklich vorsichtig. Es ist, jeder Film ist delikat, weil jede Rolle ist ein Unikat. Aber klar, wir haben auch feuersichere Schränke. Diese Rollen dürfen nie unbeaufsichtigt irgendwo über Nacht herumliegen oder so. Die müssen eingeschlossen werden und sollten sowieso nicht lange irgendwie. Die werden bearbeitet und dann werden sie wieder weggeschlossen. Und wenn jemand kommt, das ist mir jetzt letzte Woche wieder passiert, dass Kunden irgendwo Filmrollen gefunden haben, und als sie mir die Bilder geschickt haben, da dachte ich schon, es ist sehr wahrscheinlich Nitro. Und als sie dann vorbeigekommen sind, war es dann wirklich Nitro. Und dann muss man natürlich schon schauen, dass die korrekt archiviert werden. Weil die sollte man auf keinen Fall da irgendwo auf dem Dachboden lagern.
10: Weil sie sich auch selbst entzünden können.
4: Genau, deshalb werden die heutzutage wirklich in so einer Art Kühlschrank aufbewahrt, wo halt irgendwie keine Hitzegefahr besteht und alles sicher ist.
10: Also wir erinnern uns, Kinolieblinge noch heute genießen können, da steckt mehr dahinter, als wir uns das vielleicht vorstellen können. Das heißt ja auch, dass wir am Ende natürlich nicht nur eine Film-, sondern auch ein Stück Zeitgeschichte restauriert bekommen, oder?
4: Das ist so, weil die Filme sind natürlich auch immer ein Zeichen ihrer Zeit. Man kann auf Filme gucken als eine Art Quelle der jeweiligen Zeit, wann sie entstanden sind. Sie haben natürlich auch ihren filmhistorischen Wert, weil sie erfolgreich waren, weil sie vielleicht Vorbild für andere Regisseure oder Regisseurinnen waren oder weil es halt wirklich unglaubliche Leistungen auf der Leinwand gab. Irgendwie, das sind ja dann auch die Gründe, warum ich dann restauriere, weil der Film halt einen Wert hat, der sozusagen über den eigentlichen Film und seine eigentliche Aufführungszeit hinausgeht.
10: Schauen wir uns doch einmal den Wert dieses Filmes an, der mit dem Wolf tanzt. 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Zu Gast im Kulturplatz Talk ist Filmexperte Enno Reins. Wir sprechen über die Restaurierung des Hollywood-Klassikers, der mit dem Wolf tanzt, unter anderem von Kevin Costner, der ja heute Abend, also am 7. August auf der Piazza am Locarno Filmfestival zu sehen ist. Enno, jetzt wissen wir, warum der Film restauriert wurde, aber weshalb ausgerechnet dieser Film? Also, was macht der mit dem Wolf tanzt bis heute zu einem absoluten Klassiker.
4: Auf der einen Seite ist das der Film, der Kevin Costner dann wirklich zum Superstar gemacht hat, weil er hat ja Regie geführt, die Hauptrolle, und er hat auch noch eigenes Geld reingesteckt. Er hat bei den Oscars war dann damals 12-mal nominiert, hat 7-mal genommen, und letztendlich ist es ein sehr außergewöhnlicher Western, weil er einen kritischen Blick auf die Siedlungspolitik der USA und die Behandlung der indigenen Nationen wirft, was wirklich nicht üblich war. Und es ist vor allem auch ein Film, in dem halt die Lakota, die Indigenen in diesem Film irgendwie ein, auf die wird positiv geblickt. Das ist eher sozusagen so eine Seltenheit in Hollywood. In Locarno läuft auch der Film Broken Arrow, der ist so aus den 50ern mit dem damaligen Superstar James Stewart, der einen Scout spielt, der versucht Frieden zwischen den Apachen und halt der US-Regierung zu schlichten. So, das ist einer der ganz frühen Beispiele, wo es darum ging. Und erst so ab den 70ern hat es dann eigentlich angefangen, dass man irgendwie auf der einen Seite kritisch gegenüber die US-Politik und positiv auf die Indigenen geguckt hat, mit so Filmen wie Little Big Man, mit Dustin Hoffman. Das ist einer so dieser großen Filme. Und genau, das ist so, was Dances with the Wolf, der mit dem Wolf tanzt, irgendwie wichtig macht. Er macht ihn auch wichtig, weil er überwiegend auf Stereotypen vergisst. Also so, jetzt, ich sag's ein bisschen pauschal und überspitzt, aber davor waren so Indigene im Film, waren halt irgendwie alle mit Federschmuck, egal ob es Apachen, Lakota, Sioux oder Comanchen waren.
10: Gespielt von Weißen.
4: Genau, sie wurden immer gespielt von Weißen. Das ist auch noch so eine Hollywood-Geschichte, dass Indigene nie Indigene gespielt haben, wenn es eine Sprachrolle war, sondern das waren dann halt andere. Ich habe ja vorhin eben von dem Film Broken Arrow erzählt, wo der Häuptling der Apachen, Cochise, historische Figur, wird da von einem weißen Juden aus der Bronx gespielt. So, das war eigentlich so die Tendenz in Hollywood-Filmen. Und erst so in den 70ern hat es auch da irgendwie begonnen, dass man halt irgendwie dann auch wirklich indigene Schauspieler irgendwie benutzt hat.
10: Wenn wir jetzt schon in diese Geschichte getaucht sind, da werden sich einige fragen, wie ging das schon noch einmal? Oder sie haben den Film vielleicht gar nicht gesehen. Also dieser US-Soldat John Dunbar wurde versetzt, oder? An einen verlassenen Militärposten.
4: Genau, er ist ein Veteran im Bürgerkrieg. Irgendwie will er eigentlich irgendwie sich umbringen. Das geht fürchterlich schief, weil er zum Held erklärt wird. Und reist dann in den Wilden Westen. Warum? Das ist irgendwie so nicht klar. Will er sich da jetzt sozusagen nur von seinem Trauma erholen? Irgendwie der künstlerische Leiter von Locarno, Herr Nazzaro, meint sogar irgendwie, dass er da eigentlich hinfährt, um Selbstmord zu begehen. Also er fährt da auf jeden Fall recht schlechter Verfassung halt hin und trifft da dann auf die Lakota, lernt deren

0: Natürlichkeit hat man das in einem Spielfilm, einem Mainstream-Spielfilm im Kino noch nicht gesehen. Insofern ist er da schon irgendwie, hat er den Blick geändert. Er ist da auch überwiegend historisch recht akkurat. Es gibt dann so Kleinigkeiten, das hat mal irgendjemand festgestellt. In diesem Film wird ja sehr viel Lakota gesprochen. Es gibt sehr viele Untertitel, die man da lesen muss. Und dass da irgendwie sozusagen alle, auch die Männer, die weibliche Sprache der Lakota sprechen, weil da ist das dann irgendwie so ähnlich wie im Japanischen, dass Männer und Frauen halt unterschiedliche Wörter benutzen. Aber das sind dann so für mich so Kleinigkeiten, weil hey, wir sind in einem Spielfilm und nicht im Doc-Film.
1: Mhm. Was meinst du, ist der Film heute eher ein Zeitdokument oder immer noch schlicht und einfach ein großartiger Film?
0: Er ist für mich immer noch ein großartiger Film. Klar, man merkt, dass er aus den 90ern kommt irgendwie. Das sieht man an Kevin Costners wunderbarer Föhnfrisur, die immer wie so ein Anachronismus wirkt. Es gibt so pathetisch kitschigen Soundtrack, den man so heute auch nicht mehr über den Film legen würde. Und er hat so eine gewisse Märchenhaftigkeit und Naivität, wo man auch so merkt. Und er hat auch eine ganz klare Schwarz-Weiß-Zeichnung bei den zwei unterschiedlichen indigenen Völkern, die in diesem Film gegeneinander kämpfen. Aber ansonsten funktioniert der weitestgehend immer noch gut. Er hat so ein bisschen diese Problematik des White Saviors, auch wieder so ein Anglizismus. Damit bezeichnet man so den Umstand, dass wenn ich schon einen Film habe, wo irgendwie generell die Indigenen, die Apachen, die Sioux oder sonst wer positiv dargestellt werden, dass aber die wichtigen Probleme von einem Weißen gelöst werden. Das ist hier tendenziell auch so, weil als nachher quasi die Lakota irgendwie in Gefahr laufen, von den Pawnees ausgelöscht zu werden, ist er derjenige, der sie mit Waffen ausrüstet. Später beschützt er die Lakota auch vor den US-Soldaten, indem er ihnen zum richtigen Zeitpunkt sagt, hey, ihr müsst abhauen.
1: Und er verliebt sich in die einzige andere Weiße im Film in diesem Stamm, die von dem Stamm aufgezogen wurde als Waisenkind. Das ist dann auch wieder typisch, oder?
0: Genau, das würde man ja definitiv heute nicht mehr so machen. Aber das war halt auch noch sozusagen die Spuren des Hollywoods der alten Tage, wo es sozusagen Liebe über verschiedene Hautfarben einfach nicht gab. Weiß blieb bleiben. Weiß, afroamerikanisch, bei afroamerikanisch und so weiter und so weiter. Das würde man heute so nicht mehr machen. Es hat zwar so eine gewisse Funktion in dem Film, weil die weiße Frau, die da aufgewachsen ist und als Kind aufgenommen wurde, ist sozusagen die Person, die John Dunbar dem Weißen die Lakota-Sprache beibringt und auf der anderen Seite die Lakota das Englische. Aber ehrlich gesagt, das hätte man ja auch ganz anders lösen können mit einer Lakota, die irgendwann mal bei Weißen gelebt hat und deshalb auch beide
1: Sprachen kann. Würde man aus heutiger Sicht bestimmt
0: definitiv so machen.
1: So
0: definitiv
1: erzählen.
0: Definitiv.
1: Wer jetzt Lust bekommen hat, Enno, seinen Lieblingsfilm restaurieren zu lassen, der merkt vielleicht schnell, das geht natürlich nicht mit jedem Film. Man kann ja unmöglich alle großartigen Filme restaurieren. Wer entscheidet hier eigentlich, welche Filme gerettet werden, überleben dürfen?
0: Ich habe es ja schon gesagt, Locarno, für dieses Heritage Locarno ist es letztendlich eine Jury und manchmal dann der künstlerische Leiter alleine. Es sind immer sozusagen Gremien in der jeweiligen Organisation. Es gibt ja die legendäre Film Foundation, die Martin Scorsese, der berühmte Regisseur, gegründet hat und wo auch Steven Spielberg oder Christopher Nolan dabei sind. Da wird dann auch in der Gruppe entschieden sozusagen, was wir restaurieren. Wobei der Film Foundation, die ist ja mehr oder weniger hauptsächlich fokussiert auf amerikanische Klassiker. Also insofern hat man da schon eine Einschränkung. Wir haben ja hier in der Schweiz die Cinemathek und die gilt ja so als eins der 10 größten Filmarchive. Die machen auch viel Restauration. Die sind natürlich insofern schon mal eingeschränkt.
1: Und auch unser Arbeitgeber SRF.
0: Genau, auch die sind natürlich genau wie die Cinemathek, gucken natürlich auf Schweizer Filme. Die kooperieren natürlich auch sehr oft zusammen. Dann sind dann da so Filme dabei wie Heidi und Peter irgendwie aus den 50ern. Bei SRF ist man auch gerade irgendwie an der Heidi-Serie von 78 dran. Dann noch The Search, die Gezeichneten, den Filmklassiker von Red Cinnamon mit Montgomery Clift, wo die Schweiz co-produziert hat. Das sind so Projekte, die jetzt hier gerade bei unserem Arbeitgeber irgendwie am Laufen sind oder fast fertig.
1: Welche Argumente haben Chancen? Ist das auch ein bisschen Zufallsprinzip oder Kulturpolitik?
0: Man kann das, glaube ich, schon relativ eingrenzen, weil man ja sagen kann, hey, der Film muss ja in irgendeiner Form wichtig sein. Das zeigt sich ja durch Preise, durch Erfolg. Wie gesagt, war Vorbild dann für andere, ist der Stoff immer noch relevant? Oder es kann ja auch sein, dass mich irgendwie eine Thematik interessiert. Dann ist vielleicht sozusagen die Relevanz des einzelnen Films nicht so wichtig. Ich habe gestern irgendwie einen Film gesehen von 56, Comanche. Da ist ist auch einer der frühen Filme, wo die Indigenen positiv dargestellt werden. Das ist aber ein ganz schrecklicher B-Western, den ich normalerweise nie restaurieren würde. Wenn ich jetzt aber sagen will, ich will alle Filme aus den USA

0: von 1950 bis 1990 mit Dances with Wolves sammeln, dann gehörte, würde der da einfach reingehören. Weil er einen populären Hauptdarsteller in den 50ern war Western ein total populäres Genre und da macht es dann auch nicht, dass das eigentlich ein sechsklassiger Film war.
1: Mhm. Es gibt ja auch viele Filme, die bereits unwiederbringlich verloren sind. Ich habe da zum Beispiel eine ganze Liste entdeckt, darunter auch ein Albert Hitchcock-Film. The Mountain Eagle, das war sein zweiter Spielfilm und ist als seine einzige verlorene Produktion bekannt. Das ist ja eigentlich schon ein wenig traurig.
0: Das ist traurig, gerade aus der Stummfilmzeit ist so viel verloren, wo man dann nur aus irgendwelchen Statistiken, Büchern, Verträgen, Biografien weiß, dass diese Filme überhaupt noch existieren irgendwie. Weil Film war ja auch irgendwie so am Anfang auch nichts, wo jemand gedacht, das hat viel Wert oder wo man auch schon gleich an die Archivierung gedacht hat. Dann, wir haben ja auch darüber gesprochen, manch ein Film ist auch einfach so, hat sich selbst entzündet, passiert auch. Ich habe zu Hause so eine DVD von so frühen Kinoserials, das waren so in der Zeit des frühen Tonfilms, so Vorfilme. Filme von einer halben Stunde in Serienform, wo wirklich jemand einfach die zusammengestellt hat, wo es teilweise nur Minuten oder einzelne Folgen gab und da sind glaube ich 20 Serien drauf, aber wo es wirklich nur diese Fragmente gab und dann begreift man erst überhaupt, was da so alles verloren ist und aus heutiger Sicht ja völlig fast schon überhaupt nicht vorstellbar, dass man auf einmal Game of Thrones nicht mehr findet oder ähnliches.
1: Dann hattest du bestimmt große Freude an einzelnen Filmen, die jetzt endlich restauriert wurden, oder?
0: Das hat man ja immer wieder, weil ja einfach dann auf einmal, man entdeckt diese Filme ja auch einfach dann wieder, wenn sie dann im neuen Glanz erscheinen, wenn dann auf einmal die Szenen, die man irgendwie noch nie gesehen hat, vielleicht auftauchen. Mhm. Irgendwie eine der legendärsten Restaurationen ist ja immer noch die von Metropolis. Wir erinnern uns, dieser Stummfilm Ende der 20er von Fritz Lang, ein Science-Fiction über eine reiche Gesellschaftsklasse und eine arme. Klassenkampf bricht aus, es gibt ein Maschinenwesen und so weiter. Nach der Filmpremiere hat das Studio beschlossen, ist zu lang, 27 Minuten weg. Und die waren dann auch weg. Und dann irgendwann begann natürlich, als dieser Film als ein Meisterwerk erkannt wurde, irgendwann auch mal natürlich die Recherche, die Restaurationsgedanken. Und 2001 irgendwie gab es mal so einen ersten Versuch, da hatte man aber noch nicht wenig gefunden und arbeitete mit Fotos, weil so in frühen Tagen hat man auch am Set noch mehr fotografiert als heute. Und 2008 gab es ja diesen Sensationsfund und da hatte man auf einmal das verlorene Material und konnte tatsächlich die Urfassung wiederherstellen und der dann irgendwie auch 2 Jahre später auf der Berlinale sozusagen wieder erneut seine Premiere gefeiert hat. Und das war dann schon ein ganz anderes Ding als so das, was man vorher so kannte.
1: Also man weiß jetzt, Restaurierung von Filmen, das hat seinen Wert, aber trotzdem Absolut. Könnte man meinen, heute sei eigentlich ja alles digital, da kann gar nichts mehr verloren gehen.
0: Verloren vielleicht nicht, aber kaputt ja immer noch. Man hat ja so das Problem, wir wissen es ja aus unserem Alltagsleben, früher hatten wir die Floppy-Disk irgendwie, dann hatten wir die CD, dann den USB-Stick und so weiter. Also es ändert sich ja ständig irgendwie das Speicher- und Übertragungsmedium und das muss ich natürlich bei jedem Film dann auch immer anpassen. Weil was nützt mir irgendwie der Filmklassiker auf der Floppy-Disk? Das nützt mir ja heute gar nichts mehr. Oder wenn, wird es das auch schon aufwendig? Das muss ich machen. Und es ist ja auch ein Irrtum zu glauben, dass so Dateien, die auf irgendeinem Speichermedium rumliegen, nicht kaputt geht. Das kann ja auch passieren. Das heißt, auch da ist irgendwie die Pflege aufgerufen. Und was natürlich jetzt ein bisschen so in die Zukunft geguckt, ja auch keiner weiß, wie sich die Technik noch ändert. Mhm. Die Ansprüche wachsen im Kino, auf meinem Flatscreen und sonst was. Das dann ist dann auch auf einmal ein Film irgendwie schwuppwupp. Nicht mehr technisch irgendwie auf dem Niveau, wie man es haben will.
1: Nicht nur deine alte DVD zu Hause.
0: Genau.
1: Gibt es denn einen Film unserer Zeit, bei dem du heute schon sagen würdest, den werden kommende Generationen ganz bestimmt restaurieren, in 50 Jahren auf uns zurückblicken und denken, das war der Film?
0: Also ich glaube, ich nehme dann den Film, über den ich die letzten 2 Wochen extrem viel gesprochen habe und auch diese Woche, nämlich Christopher Nolans The Odyssey. Ich glaube, das wird ein Film sein oder auch das Werk von Herrn Nolan, den wird man in 50 Jahren sicherlich irgendwie dann auch nochmal restaurieren wollen, wenn es denn nötig ist, weil ich meine, Homer sozusagen das verfilmt und dann auch noch wirklich so gut und Herr Nolan hat ja auch noch auf echten Film gedreht, also so, das spricht irgendwie für mich alles dafür, dass das so einer ist, der wird immer wieder mal neu aufgeschüpft.
1: Vielleicht wieder mit neuen kritischen Fragen zu unserem Blick auf das
0: Zeitgeschehen. Natürlich werden wir in 20 Jahren auch irgendwas feststellen, was Herr Nolan ist, weil es ist ja einfach so, Filme inhaltlich altern sie ja immer, das lässt sich ja nicht verhindern, sie entstehen aus einer Zeit und das ist ja auch so gut so und das macht sie dann ja auch gerade irgendwie spannend.
1: Danke für diese Einblicke in die Kunst Filmgeschichte lebendig zu halten in die Welt der Filmrestaurierung, Enno.
0: Ein tiefes Vergnügen.
1: Welche Filme diese Tage in Locarno begeistern, welche Themen bewegen und worüber am Filmfestival am meisten diskutiert wird, hören Sie im Kulturplatz-Talk nächsten Mittwoch. Das Festival, das dauert noch bis am 15. August an.
2: 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Weiter geht es gleich mit den aktuellen Meldungen.
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0: Die Nachrichten von SRF um 13:30 mit Sandro Peter. Rund 900.000 Personen haben an der 33. Ausgabe der Street Parade in Zürich gefeiert. Bei gleißendem Sonnenschein und heißen 33 Grad. Diesen Besucherinnen und Besuchern hat's gefallen.
1: Es bedeutet, zum frei sein, zum die Musik geniessen, zum mit Freunden zusammen sein, zum einfach Spass haben.
2: I came for the parade, which is great, it's lovely and it's hot, it's amazing.
3: Es ist immer eine gute Stimmung und es ist nie irgendwo etwa auf Abhöbel oder so.
0: Auch die Organisatoren und die Stadtpolizei ziehen eine positive Zwischenbilanz zur Street Parade. Bis am Abend ging die größte Techno-Party der Welt friedlich über die Bühne. Es gab keine größeren Zwischenfälle, sagen die Veranstalter. Die Stadtpolizei Zürich schreibt, 9 Personen seien festgenommen worden, die meisten wegen Verstößen gegen das Betäubungsmittelgesetz. Am Mittag musste eine Person aus der Limmat gerettet werden. Bei einem Unfall mit einem Auto und einem Wohnmobil auf der Autobahn A2 bei Mezzovico im Tessin sind 7 Menschen verletzt worden. Nach Angaben der Kantonspolizei schwebte eine Person in Lebensgefahr. Aus noch ungeklärten Gründen prallte ein Auto in ein Wohnmobil. Durch die Wucht des Aufpralls kam das Wohnmobil von der Fahrbahn ab und kam auf einer Böschung zum Stillstand. Für die Bergungsarbeiten ist die betroffene Strecke der Autobahn A2 gesperrt worden. Wegen dem Rückreiseverkehr aus dem Süden sind dort besonders viele Autos unterwegs gewesen. Via Swiss meldete einen Stau von bis zu 21 Kilometern. In der kanadischen Provinz British Columbia haben die Behörden den Notstand ausgerufen wegen Waldbränden, die außer Kontrolle geraten sind. Tausende Menschen mussten ihre Häuser verlassen. Besonders betroffen ist eine Wein- und Obstbauregion am Okanagansee. Dort hat sich ein Feuer schnell ausgebreitet. Laut der Nachrichtenagentur Reuters hat sich die Fläche des Feuers in der Nacht verdoppelt auf 95 Quadratkilometer. Häuser seien verloren gegangen und Anwesen zerstört worden, sagte der zuständige Regierungschef. Eingeschlossene Menschen hätten gerettet werden müssen. Insgesamt lodern in der Provinz British Columbia derzeit mehr als 100 Waldbrände. Zum Sport, Fußball. In der Super League gewinnt Servet Genf gegen die Zürcher Grasshoppers mit 2:1. Zuvor haben die Young Boys einen Sieg verpasst. Die Berner verspielten in Lausanne in Unterzahl eine 2:0-Führung und kassierten kurz vor Schluss den Ausgleich zum 2:2. Das Wetter: am Vormittag ist es oft sonnig, am Nachmittag teils bewölkt und vor allem in den Bergen gibt es lokale Regengüsse. Die Temperaturen erreichen rund 33 Grad. Das waren Nachrichten von Radio SRF. Am Mikrofon und verantwortlich Sandro Peter.
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5: Und hier geht's nun auf die Philippinen in der Sendung International von Südostasien-Korrespondent Martin Aldrovandi.
6: Yeah, it's a big betrayal for us, for the Filipino people.
7: Das ist ein großer Verrat an uns. Ein Verrat am philippinischen Volk,
8: sagt diese Unterstützerin von Ex-Präsident Rodrigo Duterte. Sie hat Tränen in den Augen. Der frühere Präsident sitzt nämlich in einer Zelle in Den Haag. Dort ist er angeklagt wegen Verbrechen gegen die Menschlichkeit. Dahin geschickt hat ihn sein Nachfolger Marcos Junior. Ja, der Marcos, Sohn des ehemaligen Diktators Ferdinand Marcos. Die Dutertes und die Marcos. Das sind Politdynastien, die zwischendurch sogar gemeinsame Sache gemacht haben. Doch inzwischen sind die beiden Clans verfeindet. Gekämpft wird mit harten Bandagen. Das ist die Geschichte von den zwei einflussreichsten Familien der Philippinen und eine Geschichte über Intrigen, Verrat und Morddrohungen. Auf den Philippinen ist Politik Familiensache. Das ist International. Mein Name ist Martin Altrovandi. Sie tragen rote T-Shirts. Rund 3 Dutzend Anhängerinnen und Anhänger des Marcos-Lagers haben sich in der kleinen Hütte außerhalb Manilas eingefunden. Sie rufen BBM, die Abkürzung ihres Präsidenten. BBM steht für Bongbong Marcos. Bongbong ist der Spitzname von Ferdinand Marcos Junior, Sohn von Ferdinand und Imelda Marcos. Jet Gonzaga führt die Gruppe der Marcos-Anhängerinnen und Anhänger an und bereitet sie auf den Protest vor dem Senat vor. Sie protestieren für die Amtsenthebung der Vizepräsidentin Sara Duterte. Präsident und Vizepräsidentin waren einst Verbündete. Nun sind sie erbitterte Gegner. Sara ist die Tochter von Ex-Präsident Rodrigo Duterte, der in Den Haag vor Gericht steht. Ihre Aufgabe sei es, die Marcos-Regierung zu schützen, erklärt Ted Gonzaga. Der 60-Jährige trägt ebenfalls ein rotes T-Shirt. Als Jugendlicher war Gonzaga aber noch ein Gegner von Marcos Vater, Ferdinand Marcos, gewesen. Gonzaga hat die People-Power-Bewegung unterstützt, die das Marcos-Regime zu Fall brachte. Eine Bewegung, die damals quer durch die Gesellschaft ging. Vor rund 40 Jahren musste die Familie Marcos per Helikopter aus dem Präsidentenpalast fliehen. Zwei Jahrzehnte Marcos-Herrschaft waren beendet.
9: Das war damals unsere Aufgabe. Wir wollten Marcos Senior stürzen. Aber rückblickend scheint das, was danach kam, auch nicht besser.
8: Gonzaga zählt auf. Präsidenten kamen und gingen. Doch keiner habe dem Land geholfen, klagt er. Alle seien korrupt gewesen. In der Tat ist die Korruption auf den Philippinen ein großes Problem. Auf dem Index von Transparency International belegt das Land Platz 120 und liegt damit etwa gleich auf mit Staaten wie Angola oder Togo.
9: Wir hatten das Gefühl, man sollte Marcos Junior eine Chance geben. Er ist ein bescheidener Präsident. Genau das, was wir brauchen.
8: Excellency. 2022 ist es soweit. Der Sohn des aus dem Amt gejagten Diktators ist nun selbst Präsident. Ferdinand Romualdez Marcos Jr. Gonzaga sieht das nicht als Widerspruch. Kritik von ihm gibt es auch nicht an der Mutter des Präsidenten, Imelda Marcos. Im Gegenteil.
9: Meine Güte, die Schönheit der First Lady war wirklich bemerkenswert. Sie brauchte kein Make-up. Sie war von Natur aus wunderschön. Selbst Präsidenten anderer Länder waren von ihrer Schönheit fasziniert.
8: Später belächelt für ihre unzähligen Schuhe, führte Imelda Marcos als Präsidentengattin ein Jet-Set-Leben, posierte auf Frontseiten von People-Magazinen. Die Familie bunkerte Milliarden gestohlener Gelder im Ausland, ein großer Teil davon in der Schweiz. Währenddessen wurden Kritiker unter dem Regime zu Hause verschleppt, gefoltert, ermordet. Und das alles interessiert die Leute heute nicht mehr.
10: In politics, people have very short memories. They were able to return to power.
8: Die Menschen hätten eben ein sehr kurzes politisches Gedächtnis, sagt Antonio Contreras. Der Politikwissenschaftler beschäftigt sich unter anderem mit Familiendynastien auf den Philippinen. Dazu kommt, dass viele Menschen während der Zeit des Marcos-Regimes noch nicht geboren waren. Die Philippinen haben eine junge Bevölkerung und eine komplizierte Vergangenheit. Auf über 300 Jahre spanische Kolonie folgten mehrere Jahrzehnte US-Herrschaft.
10: In the Philippines it was only We only became a country with a common consciousness.
9: Erst mit der Kolonialisierung wurden die Philippinen zu einem Land mit einem gemeinsamen Bewusstsein. Erst durch die anderen, also die Europäer, wurden wir zu einem Staat. Vielleicht fehlt uns deshalb die Erinnerung.
10: So maybe that's the reason why we do not have a memory of something that we never had.
8: Die Menschen auf den Philippinen schauten lieber in die Zukunft, sagt Contreras, und nicht in die Vergangenheit. Die Rückkehr der Marcos an die Spitze hat aber nicht nur mit Geschichtsvergessenheit zu tun, sondern auch damit, dass die Marcos kurzfristig mit einer anderen mächtigen Familie zusammenspannten, den Dutertes. Genauer gesagt mit Sara Duterte. Sara Duterte kandidierte als Vizepräsidentin, Marcos Junior als Präsident. Als Uniteam gewannen die beiden großen Politclients 2022 gemeinsam die Wahlen.
10: Well, it was not smart for the Dutertes to do that.
9: Es war nicht besonders klug von den Dutertes. Die Marcos wissen eben, wie man dieses Spiel spielt. Sara Duterte wurde überlistet, als sie beschloss, für das Amt der Vizepräsidentin zu kandidieren. Hätte sie für das Präsidentenamt kandidiert, wäre sie jetzt womöglich Präsidentin.
10: She could have run for president and she's now probably the president.
8: Marcos wollte Sara Duterte später loswerden, so der Vorwurf. Inzwischen läuft bereits ein zweites Amtsenthebungsverfahren gegen sie. Sara Duterte werden Korruption und Machtmissbrauch vorgeworfen. Außerdem soll sie den Präsidenten mit dem Tod bedroht haben.
11: Martin Romualdez, Lisa Marcos, Bongbong Marcos.
8: Für den Fall, dass sie getötet würde, sagte Sara Duterte an einer Online-Medienkonferenz, habe sie bereits jemanden damit beauftragt, den Präsidenten, dessen Gattin und seinen Cousin zu ermorden. Das Statement ging kurz darauf viral und sorgte über die Philippinen hinaus für Aufsehen.
10: Oh, it is one big Netflix series.
8: Politologe Contreras bezeichnet das politische Drama mit den vielen Irrungen und Wirrungen als große Seifenoper. Bester Stoff für eine Netflix-Serie. Als wäre alles nicht schon kompliziert genug, hat Marcos Junior Sara Dutertes Vater, Rodrigo Duterte, nach Den Haag ausgeliefert. Dort ist der Ex-Präsident vor dem Internationalen Strafgerichtshof angeklagt, wegen Verbrechen gegen die Menschlichkeit. Dutertes sogenannter Krieg gegen Drogen hat Tausenden das Leben gekostet. Menschenrechtsorganisationen und Angehörige der Opfer begrüßen die Auslieferung Dutertes. Doch Kritiker werfen dem Marcos-Clan auch vor, damit gleichzeitig einen politischen Gegner aus dem Weg geräumt zu haben.
10: Because the Philippine politics has always been family-centered.
9: Die Politik auf den Philippinen war immer schon familienorientiert, da wir keine starken politischen Parteien haben. Deshalb sind politische Dynastien hier auch sehr einflussreich. Sie nehmen den Platz der Parteien ein.
10: Dynasties take the space.
8: Viele Menschen auf den Philippinen sehen darin auch kein Problem.
9: In einem Land, in dem es Familien gibt, in denen alle Ärzte und Krankenpfleger sind, oder Priester und Nonnen, was ist dann schon falsch daran, wenn es Familien mit Politikern gibt? Wir haben eben eine sehr familienorientierte Kultur.
8: Die Dutertes und die Marcos unterscheiden sich stark. Der Marcos-Clan stammt aus dem Norden des Landes und hat sich im Machtzentrum Manila etabliert. Die Dutertes dagegen kommen aus dem Süden. Von einer Regionalmacht haben sie sich bis nach Manila hochgekämpft, zuvorderst Ex-Präsident Rodrigo Duterte. Nochmals Politologe Contreras.
9: Er brachte etwas Neues mit sich. Und genau darin liegt auch der Zauber der Marke Duterte. Die Dutertes haben sich gegen das imperiale Image Manilas gewehrt. Sie sind gegen die Elite. Ich selbst war fasziniert. Als er Präsident wurde, dachte ich, vielleicht ist es an der Zeit, ihm eine Chance zu geben. Mir gefiel die Geschichte, ein Bürgermeister aus der Provinz, der gegen die Eliten in Manila kämpft.
10: I like the narrative, you know, he is a provincial mayor fighting Imperial Manila and the elites.
8: Doch Contreras Begeisterung hielt nicht lange an. Die vielen Toten während des Drogenkriegs, Dutertes loses Mundwerk und sein ständiges Fluchen. So hatte Duterte selbst den Papst einmal als Hurensohn beschimpft. Ganz anders sieht man das in Davao, der Metropole im Süden des Landes und der traditionellen Hochburg der Dutertes. Das rote Tricycle kommt nur langsam voran. Das Motorrad mit angehängtem Metallgehäuse holpert über enge Schotterwege. Vorbei an Wellblechhütten mit vergilbten Wahlplakaten. Wir sind auf dem Weg zu den Vloggers, den Videobloggern, die Dutertes unterstützen. Das Tricycle hält schließlich vor einer umgebauten Garage in einem Hinterhof. Hier befindet sich das improvisierte Hauptquartier der Vloggers. Sie produzieren pro Duterte-Posts für die sozialen Medien.
12: Official music for the 24/7 blogger volunteer.
8: Die Videobloggerinnen haben selbstverständlich ihr eigens komponiertes Lied und eine einstudierte Pop-Choreografie, die die Gruppe gleich aufführt. Alle tragen grüne T-Shirts, die Farbe des Duterte-Lagers. An der Wand hängen große Bilder ihres Idols mit Slogans wie «Bringt ihn nach Hause». Vor einer Nationalflagge stehen zwei lebensgroße Pappfiguren von Vater und Tochter Duterte, mit denen Besucher posieren können.
6: Duterte is very good. He has a good heart to serve people.
8: Duterte sei jemand mit einem großen Herzen, einer, der der Bevölkerung gedient habe, sagt Janice Mahipus. Sie ist Mitte 40 und arbeitet als Immobilienmaklerin. In ihrer Freizeit widmet sie sich ganz den Dutertes. Nachdem der Ex-Präsident nach Den Haag überstellt wurde, hielt Janice Mahipus zusammen mit weiteren Unterstützerinnen eine Mahnwache vor dessen Haus. Der Marcos-Familie könne man nicht über den Weg trauen, sagt Janice Mahipus. Die Auslieferung Dutertes nach Den Haag werde sie denen nie verzeihen.
6: Ja. Politically motivated.
7: Es war alles politisch motiviert. Marcos hat ein persönliches Interesse, Duterte dorthin zu schicken, weil er die Macht für sich alleine will.
6: They want to lead.
8: Während des Interviews filmen uns 6 Blogger mit ihren Handys, machen Fotos und kommentieren den Besuch auf den sozialen Medien.
6: Yeah, it's a big betrayal for us, for the Filipino people.
8: Janice Mahipus spricht von einem großen Verrat, einem Verrat an den Wählerinnen und Wählern und dem philippinischen Volk. In Den Haag muss sich der Ex-Präsident wegen seinem sogenannten Krieg gegen Drogen verantworten. Janice Mahipus findet an dieser Politik nichts Falsches, im Gegenteil.
6: When Tatay Digong became a leader,
7: als er die Führung übernahm, begannen schlechte Menschen zu verschwinden. Vor allem diejenigen, die mit Drogen zu tun hatten. In der Stadt kehrte Frieden ein.
6: The city is really peaceful.
8: Janice Mahipus spricht von Verschwinden, Menschenrechtsorganisationen dagegen von sogenannten außergerichtlichen Tötungen. Zehntausende Menschen sollen ihr zum Opfer gefallen sein, viele von ihnen auf offener Straße erschossen, ohne Anklage, ohne Urteil. Für Janice Mahipus aber zählt das Resultat.
6: He's fighting for namawala yung mga drug addicts at saka yung mga
8: Duterte habe dafür gekämpft, dass Drogenabhängige und illegale Drogen verschwinden. Das sei das Wichtigste. Am Ende der Versammlung wird die philippinische Fahne rausgeholt und zum Mikrofon gegriffen. Dutertes Unterstützerinnen schwelgen in Erinnerungen. Ein Videoblogger trägt Dutertes Wahlsong vor, ein anderer schwenkt die große Nationalflagge, in der Hoffnung, dass ihr Idol eines Tages zurückkommt. Auf den Philippinen gibt es nicht nur die mächtigen Dutertes und Marcos-Familien, sondern unzählige weitere Familienclans, die die regionale und lokale Politik bestimmen. Es gibt zwar Bemühungen, die Macht der Familiendynastien einzuschränken, erklärt Politologe Antonio Contreras, aber
10: it's going to be very hard because the politicians making decisions are also members of dynasties.
9: Das ist sehr schwierig, denn die Politiker, die die Entscheidungen treffen, gehören selbst zu diesen Dynastien. In vielen Regionen des Landes ist die Zugehörigkeit zu politischen Familien zudem eine Art politischer Absicherung.
10: To be allied with families, political families.
8: Max Maglana heißt die Frau, die es versucht hat. Sie ist gegen den Duterte-Clan angetreten. Ich treffe sie ebenfalls in Davao, der Hochburg des Duterte-Clans.
13: Max Maglana, Max Maglana, anong kandidato sa Distrito Uno.
8: Max Maglana hat sich hier für das Amt als Abgeordnete für den ersten Wahlkreis beworben. Geholfen hat ihr der eingängige Wahlsong aber nicht.
7: Ich habe 2022 und 2025 kandidiert und ich habe beide Male verloren.
6: Lost both times.
8: Die Politikaktivistin sagt, sie habe der Bevölkerung eine Auswahl geben wollen.
6: I think there are now 7 Dutertes.
7: Ich glaube, es gibt mittlerweile 7 Dutertes, die politische Ämter bekleiden. Da ist natürlich die Vizepräsidentin, dann gibt es 2 Dutertes, die als Senatoren für den ersten und zweiten Wahlkreis tätig sind. Unser Bürgermeister und unser Vizebürgermeister sind Dutertes und ein Senator auf der Parteiliste ist ebenfalls ein Duterte.
6: That's also a Duterte.
8: Dutertes also, wohin man schaut.
6: Oh, well, one real challenge was that
7: die eigentliche Herausforderung bestand darin, dass wir es mit einer Wählergeneration zu tun hatten, die eigentlich nur diesen einen Namen kannte. Sie können sich vorstellen, wie schwierig es war, sich gegen einen etablierten Familiennamen durchzusetzen.
6: It's hard to pit your name against an established family name.
8: Max Maglana spricht von einer politischen Kultur, die die Philippinen abschütteln müssten. Einfach sei es nicht.
6: There's a political culture in place now that we have to really shake off. And that's not easy. It's not easy.
8: Der Machtkampf zwischen den beiden Familien ist in vollem Gang. Rodrigo Duterte wartet in Den Haag auf ein Urteil. Seine Tochter Sarah kämpft gegen die Amtsenthebung. Sollte sie politisch überleben, könnte sie bei den Präsidentenwahlen in 2 Jahren wieder antreten. Alles deutet auf einen erneuten Showdown zwischen den beiden Clans hin. Auf den Philippinen ist Politik nach wie vor eines: Familiensache.
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1: In Taiwan ist derzeit die größte militärische Übung des Jahres im Gang. Damit bereitet sich das Land auf einen möglichen Angriff von China vor. China betrachtet Taiwan als Teil des eigenen Staatsgebiets und schließt eine gewaltsame Eroberung nicht aus. Aber China setzt auch auf andere Methoden. Dirk Schmidt ist Politikwissenschaftler an der Universität im deutschen Trier und forscht unter anderem zu den Beziehungen zwischen China und Taiwan. Er spricht auch von einer dreifachen Kriegsführung. Brigitte Kramer hat von ihm wissen wollen, was genau heißt das?
2: Dies ist eine Strategie, die im Grunde genommen schon sehr alt ist. Sie lässt sich zurückverfolgen bis im Grunde genommen auf das Kaiserreich. Die hat auch Elemente dann aus der chinesischen Revolutionserfahrung und marxistische Elemente. Und es geht im Wesentlichen darum, wie die Chinesen das selbst sagen, zu siegen, ohne zu kämpfen. Und die drei Elemente sind einmal die mediale Kriegführung, die psychologische Kriegführung und dann auch die juristische Kriegführung.
3: Sie betonen insbesondere die juristische Kriegsführung. Können Sie kurz erklären, was wir uns unter juristischer Kriegsführung vorstellen müssen?
2: Das ist das Verständnis im Grunde genommen, dass man in einer Krisensituation oder auch darüber hinaus bewusst juristische Normen, Institutionen oder Verfahren nutzt zur Durchsetzung von politischen, ökonomischen, militärischen Zielen. Und speziell im chinesischen Fall ist das oft dann noch verbunden mit der Etablierung eines bestimmten Narrativs, also auch eine Interpretation zu Normen, die man dann oft auch gegenüber dem Westen durchsetzen will, wo man also westliche Vorstellungen zu juristischen Interpretationen im eigenen Sinne umwälzen und umändern möchte.
3: Und worauf zielt diese juristische Kriegsführung ab?
2: Die zielt im Wesentlichen, wenn es um Taiwan geht, darauf ab, eben Taiwan in der offiziellen Variante als Republik China zu delegitimieren. Im Grunde die Existenz eines getrennten, von der Volksrepublik getrennten Staatswesens auf der anderen Seite der Taiwanstraße in Abrede zu stellen, alle Akteure, die dort handeln, vor allem die aktuelle Regierung, zu delegitimieren und die dann auch durchaus teilweise mit dem Strafrecht als Personen zu kritisieren, die eben spalterische Ziele verfolgen, eben das Vaterland zu teilen.
3: Und wie konkret nutzt Peking dieses Instrument bezogen auf Taiwan? Können Sie da ein Beispiel machen?
2: Ja, zum Beispiel gibt es eine schwarze Liste, auf der verschiedene Personen stehen. Das sind alles im Grunde genommen ehemalige und aktive Politiker, Politikerinnen der Regierungspartei Demokratische Fortschrittspartei, sowie einige zivilgesellschaftliche Vertreter und auch Institutionen. Und im Grunde genommen, das ist das Interessante, dass es selbst auch dafür gilt, für Ausländer, die mit diesen Personen Kontakt haben, dass die dann auch ins Visier der chinesischen Strafverfolgung geraten. Und am Ende des Tages ist es so, dass sogar die Todesstrafe auf diese spalterischen Aktivitäten stehen kann.
3: Sie sagen, die juristische Kriegsführung sei gerade für China besonders gut nutzbar. Warum?
2: Das ist aus der chinesischen Perspektive eine Abwägung von Kosten und Nutzen. Im Westen, das ist eine Folge des Ukraine-Krieges, stehen sehr stark eben militärische Muster, militärische Szenarien, Invasionsszenarien, Blockadeszenarien im Mittelpunkt. Und ich glaube, dass das eben nicht der Kern der chinesischen Perspektive ist, sondern dass China eine langfristige Zermürbungstaktik anstrebt. Und da spielen eben juristische Normen eine sehr wichtige Rolle, weil das eben sehr graduell passiert, oft verborgen vor den Augen der westlichen Öffentlichkeit. Das ist eben schwieriger als Raketen zu zählen, die über die Taiwanstraße fliegen, oder Schiffe zu zählen. Und das ist eine sehr subtile Vorgehensweise. Und wenn man sich das anschaut, hat China auch durchaus es geschafft, bereits einige Erfolge in der Hinsicht zu erzielen.
3: Würden Sie sagen, diese Gefahr wird auf der internationalen Ebene unterschätzt?
2: Ja, das würde ich schon sagen. Wie gesagt, weil der Fokus sehr stark auf diese militärische Konfrontation gerichtet ist. Ich nenne Ihnen ein Beispiel. China versucht seit geraumer Zeit sein eigenes Ein-China-Prinzip, wie man das in China nennt, als eine globale Norm der internationalen Beziehungen zu etablieren. Was dahinter steht, ist einfach zu sagen, Taiwan ist kein eigenes Staatswesen, sondern ist eine Provinz der Volksrepublik China. Das macht man sehr breit in der UNO. und auch in den diplomatischen Beziehungen. Und es ist mittlerweile so, dass fast 2/3 der UNO-Mitgliedstaaten, also der UNO-Generalversammlung, die chinesische Perspektive teilen, dass Taiwan eben ein Teil der Volksrepublik ist und ungefähr 50% der Staaten sogar China im Grunde carte blanche geben und sagen, China kann das Ziel der Wiedervereinigung in Bezug auf Taiwan nach eigenem Gutdünken durchführen. Also das sind schon gravierende Veränderungen, die sich da durchgesetzt haben.
3: Was müsste die westliche internationale Gemeinschaft tun, um dieser Strategie etwas entgegenzuhalten?
2: Wichtig ist, dass man an jeder Stelle, sei sie noch so klein, dann auch dagegen offensiv vorgeht. Zum Beispiel der Deutsche Bundestag, das war in dem Fall der Menschenrechtsausschuss, hat eine dieser Personen, die auf der schwarzen Liste waren, ist ein Parlamentarier der Regierungspartei, eingeladen zu einer Anhörung im Deutschen Bundestag. Und der konnte dort über seine Erfahrungen berichten. Und das ist etwas, wo man dann ganz klar sich positionieren kann und sagen, hier ist jemand, der ist gewählt in Taiwan, das ist ein Politiker der Regierungspartei und wir beugen uns nicht dem chinesischen Druck, sondern wir laden den ein in offizieller Funktion und er kann bei uns im Bundestag reden.
3: Taiwan führt derzeit ein militärisches Großmanöver durch, um für einen allfälligen Angriff Chinas gewappnet zu sein. Was bedroht denn Taiwan effektiv mehr? Die chinesische Militärmacht oder die juristische Kriegsführung?
2: Ich denke, das ist das Gesamtbild natürlich. Das ist einerseits diese permanenten militärischen Manöver, der permanente Druck, vor allem dann auch durch, was man so hybride Kriegführung nennt, also Cyberangriffe, Unterwanderung mittels illegalen Methoden, mit Schmuggel, mit Spionage, mit all diesen Dingen und dann die juristische Kriegführung. Ich habe es gesagt, dass man mit relativ wenig Einsatz, zumindest graduell und über die Zeitachse hinweg, dann doch durchaus größere Erfolge zeitigen kann. Und mein Eindruck ist, dass China eben momentan auf Zeit spielen kann, weil man den Eindruck hat, dass doch sehr viel im eigenen Interesse abläuft. Nicht zuletzt auch die Positionierung der USA, um nur ein Beispiel zu nennen. Also China, glaube ich, hat Zeit, auch auf diese Strategien von Kriegführung auch zu setzen.
1: Das sagt Dirk Schmidt. Er hat die juristische Kriegsführung am Beispiel Taiwans in einer Studie des Münchner Roman-Herzog-Instituts untersucht. Und hier geht es gleich weiter mit der Aktualität.
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0: Die Nachrichten von SRF um 2 mit Sandro Peter. Rund 900.000 Personen haben an der 33. Ausgabe der Street Parade in Zürich gefeiert. Die Sonne brannte am Himmel und sorgte für heiße 33 Grad. Die Organisatoren und die Stadtpolizei ziehen eine positive Zwischenbilanz der Street Parade. Bis am Abend ging die größte Technoparty der Welt friedlich über die Bühne. Es gab keine größeren Zwischenfälle, sagen die Veranstalter. Die Stadtpolizei Zürich schreibt, 9 Personen seien festgenommen worden, die meisten wegen Verstößen gegen das Betäubungsmittelgesetz. Am Mittag musste eine Person aus der Limmat gerettet werden. Bei einem Unfall mit einem Auto und einem Wohnmobil auf der Autobahn A2 bei Mezzovico im Tessin sind 7 Menschen verletzt worden. Nach Angaben der Kantonspolizei schwebt eine Person in Lebensgefahr. Aus noch ungeklärten Gründen prallte ein Auto in ein Wohnmobil. Durch die Wucht des Aufpralls kam das Wohnmobil von der Fahrbahn ab und kam auf einer Böschung zum Stillstand. Für die Bergungsarbeiten ist die betroffene Strecke der Autobahn gesperrt worden. Wegen dem Rückreiseverkehr aus dem Süden sind dort besonders viele Autos unterwegs. Via Suez meldete einen Stau von bis zu 21 Kilometern. In der kanadischen Provinz British Columbia haben die Behörden den Notstand ausgerufen wegen Waldbränden, die außer Kontrolle geraten sind. Tausende Menschen mussten ihre Häuser verlassen. Besonders betroffen ist eine Wein- und Obstbauregion am Okanagansee. Dort hat sich ein Feuer schnell ausgebreitet. In der Nacht auf Samstag hat sich die Fläche des Feuers verdoppelt auf 95 Quadratkilometer. Zum Vergleich, das ist etwas mehr als die Fläche der Stadt Zürich. Die Situation sei extrem gefährlich, sagte der Regierungschef von British Columbia, David Eby.
1: Conditions are extremely dangerous and changing minute by minute. The fires are moving incredibly quickly. People have lost their homes and many people have been displaced. Others are waiting for news about loved ones.
0: Das Feuer bewege sich unglaublich schnell, so Eby. Die Menschen hätten Häuser verloren oder warteten auf Informationen von Angehörigen. Eingeschlossene Menschen hätten gerettet werden müssen. Insgesamt lodern in der Provinz British Columbia derzeit mehr als 100 Waldbrände. Zum Sport, Fußball. In der Super League hat Servet Genf gegen die Zürcher Grasshoppers gewonnen mit 2:1. Zuvor vergaben die Berner Young Boys in Lausanne in Unterzahl eine 2:0-Führung und kassierten kurz vor Schluss den Ausgleich zum 2:2. Das Wetter: am Vormittag ist es oft sonnig, am Nachmittag teils bewölkt und vor allem in den Bergen gibt es lokale Regengüsse. Die Temperaturen erreichen rund 33 Grad. Das waren Nachrichten von Radio SRF. Am Mikrofon und verantwortlich